0: traditionell stark von der chemischen Industrie geprägt ist. Bitterfeld-Wolfen gilt als einer der bedeutendsten Chemiestandorte Ostdeutschlands. Die Entscheidung von Evonik zeigt erneut, wie stark sich die schwierigen Rahmenbedingungen inzwischen auf die Unternehmen und Arbeitsplätze in der Branche auswirken. Mit der geplanten Stilllegung verliert der Standort nicht nur rund 50 Arbeitsplätze. Sie ist zugleich ein weiteres Signal dafür, dass die Chemieindustrie in Sachsen-Anhalt vor großen strukturellen Herausforderungen steht. Am 5. September öffnete die Ausbildungsmesse des Landkreises Wittenberg ihre Tore. Rund 100 Unternehmen und Einrichtungen aus dem Landkreis und darüber hinaus präsentierten sich für interessierte Schüler, Eltern und Interessierte, die sich über berufliche Perspektiven in der Region informieren wollten. Vertreten waren Unternehmen aus Industrie, Handwerk, Handel, Gesundheitswesen und vielen weiteren Bereichen.
1: Am Samstag, den 5. September, öffnete die Ausbildungsmesse des Landkreises Wittenberg zum 29. Mal ihre Türen. Von 10 bis 14 Uhr konnten sich Schüler, Schulabgänger, Eltern und alle, die sich über berufliche Perspektiven in der Region informieren wollten, in der Berufsschule Mittelfeld 50 in der Lutherstadt Wittenberg einen umfassenden Überblick über Ausbildungs- und Karrieremöglichkeiten verschaffen.
2: Das, was man hier heute sehen kann, spricht für sich selbst. Wir haben im Prinzip jedes Mal einen neuen Rekord an Ausstellern, an Besuchern. Der Platz, den wir brauchen, wird immer größer. Seit letztem Jahr oder vorletztem Jahr ist die Turnhalle mit dabei. Zunächst mal die Hälfte, jetzt die komplette. Die Außenanlagen sind belegt. So groß wie jetzt war die Messe noch nie. So viele Aussteller wie jetzt hatten wir noch nie. Und ich hoffe, wir schaffen es auch wieder, den Besucherrekord zu knacken. Ich sage ja, das spricht für sich selbst. Die wird gebraucht, sie ist wichtig und sie ist verdammt gut. Tatsächlich eine von mehreren Veranstaltungen dieser Art. Wir haben auch noch eine Ausbildungsmesse, die traditionell in der Exerzierhalle stattfindet. Die ist sozusagen eher ein geschlossenes Format, nur für Schülerinnen und Schüler. Das hier ist ja offen. Wir machen über die Jugendberufsagentur, die wir zusammen mit der Bundesagentur für Arbeit betreiben, ganz viel Berufsberatung. Wir haben Praktikaprogramme, die wir über verschiedene Förderprogramme organisieren. Also ich sage mal zusammengefasst, es muss keiner ohne Ausbildung in diesem Landkreis sein. Die Zahl der offenen Stellen wird am Ende, wenn die Bewerbungsphasen durch sind, immer noch da sein. Das heißt, wir haben immer noch zu wenig Azubis. Es findet jeder das, wonach ihm ist.
1: Unter dem Motto "Deine Region braucht dich" präsentierten sich rund 100 Unternehmen, Einrichtungen und Institutionen aus dem Landkreis Wittenberg und darüder hinaus. Damit bot die Ausbildungsmesse eine gute Gelegenheit, an nur einem Tag zahlreiche Arbeitgeber kennenzulernen, erste Kontakte zu knüpfen und sich direkt über Ausbildungsberufe, Praktika, Studienmöglichkeiten und berufliche Perspektiven zu informieren.
3: Im aktuellen Ausbildungsjahr 703 Ausbildungsstellen im Angebot. Das ist weiterhin ein Angebot auf einem sehr hohen Niveau. Gleichzeitig stehen dem 467 Bewerberinnen und Bewerber gegenüber. Man kann dann also so kalkulieren, dass so auf ungefähr 100 Ausbildungsstellen ca. 67 Bewerber kommen. Wir haben im Vorjahresvergleich festzustellen, dass wir ein größeres Interesse haben an Ausbildung, also plus 4% gegenüber dem Vorjahr an Bewerberinnen und Bewerbern, was für uns sehr positiv ist. Sicherlich gerade in Zeiten der Transformation, des Umbruchs, unsicherer Marktlagen, KI, dass sich mancher doch besinnt auf den Mehrwert, den Wert einer Ausbildung und gerade auch im Handwerk. Also auch Handwerk spüren wir, dass da ein großes Interesse besteht. Auf der Seite der Arbeitgebenden bewegen wir uns immer noch auf einem hohen Niveau. Wie gesagt, 703 Stellen, stellen aber gleichzeitig fest, wir haben einen gewissen Einbruch gegenüber dem Vorjahr, nämlich minus 8%, was uns mit gewissen Sorgen auch gleichzeitig erfüllt. Insofern werben wir und appellieren natürlich auch an unsere Unternehmer und Unternehmenden, weiter zu investieren in das Thema Ausbildung und auch so schon mal die Fachkräfte von morgen natürlich darüber zu sichern. Denn das Thema Demografie ist bei uns in der Region, aber auch im Landkreis ja ein sehr großes. Denn wir wissen, dass in den nächsten 10 bis 15 Jahren in je nach Branche ja auch bis zu 40% der Beschäftigten in den Ruhestand gehen. Also insofern ganz wichtig, da jetzt auf das Thema Ausbildung weiterzusetzen. Das neue Ausbildungs

0: Das Jahr hat ja bereits begonnen, insofern eine geringe Anzahl, ich denke jetzt im dreistelligen Bereich, noch unversorgter Bewerberinnen und Bewerber, wo auch meine Kolleginnen der Berufsausbildung noch intensiv in Nachvermittlungsaktionen sich befinden, sodass wir optimistisch sind, uns da einstellig nachher in einer Größe zu bewegen und dort anzukommen, dass wir vielen Chancen auch ermöglichen werden, auch in diesem Jahr.
1: Die Aussteller verteilten sich auf mehrere Bereiche der Berufsschule, die Sporthalle sowie den Außenbereich. Vertreten waren Unternehmen aus Industrie, Handwerk, Handel, Gesundheitswesen, Pflege, Logistik, Energieversorgung und Dienstleistungen, ebenso wie öffentliche Verwaltungen, Behörden, Bildungseinrichtungen und soziale Träger. Mit dabei waren unter anderem die Agentur für Arbeit, der Landkreis Wittenberg, die Lutherstadt Wittenberg, das Polizeirevier Wittenberg, die Bundeswehr, die Handwerkskammer Halle, verschiedene Krankenhäuser sowie zahlreiche bekannte Unternehmen aus der Region.
2: Ja, wir haben ja ein gutes Team, sag ich mal, die im Januar anfangen, um die Werbung zu rühren, damit wir halt immer diese 100 Aussteller bekommen. Und wie gesagt, da steht das ganze Team dahinter und mit vielen medienwirksamen Auftritten. Auch die Unternehmen werden angeschrieben mehrmals, somit können die das auch nicht vergessen. Und die wissen auch, dass eine gute Qualität hier ist und deswegen kommen die Aussteller auch gerne. Am 30. Januar jeweils das Tür geöffnet wird zur Anmeldung, in 15 Minuten sind 60 Plätze weg. Also ist ja gefragt am Anfang. Und dann, sag ich mal, bis heute haben sie ja noch welche angemeldet, obwohl die gar nicht angemeldet waren. Da haben wir auch noch einen Stand gefunden. Also dann sind wir flexibel, reagieren gut. Und ich denke mal, das macht eine gute Messe aus.
1: Die Ausbildungsmesse hat damit einmal mehr gezeigt, gute berufliche Perspektiven gibt es direkt vor der eigenen Haustür. Ob Ausbildung, Studium, Praktikum oder der erste Kontakt zu einem möglichen Arbeitgeber. Die Aussteller boten zahlreiche Möglichkeiten, sich zu informieren und wichtige Kontakte für die Zukunft zu knüpfen.
3: Ausstellungen wie Transriva und Nine Points of View sowie zahlreiche weitere Kunstprojekte der Kreativwerkstatt Werkstatt für Kunst und Wissenschaft Aschersleben der vergangenen Jahre haben einen Wunsch wachsen lassen. Zeitgenössische Kunst soll in Aschersleben dauerhaft ein Raum gegeben werden, als Ort der Begegnung, des Austauschs und der Auseinandersetzung zwischen Kunst und Publikum. Mit der Galerie Phoenix Aschersleben wurde dieser Wunsch nun Wirklichkeit. Am Samstag wurde die neue Galerie im Riegelbau des Beste-Horn-Parks feierlich eröffnet. Die Veranstaltung fand im Rahmen der Langen Nacht der Kultur statt und wurde durch Oberbürgermeister Steffen Amme eröffnet. Im Mittelpunkt der ersten Ausstellung steht die Buchkünstlerin Claudia Richter aus Halle. Sie ist nicht nur seit vielen Jahren als Dozentin und Begleiterin der Kreativwerkstatt Aschersleben tätig, sondern auch eine renommierte Künstlerin, deren Arbeiten sich mit der besonderen Verbindung von Buch, Grafik, Material und künstlerischem Ausdruck beschäftigen. Zum vierten Spieltag in der Oberliga empfingen die SG Union Sandersdorf am vergangenen Freitag den ZFC Meuselwitz. Die Regionalliga-Absteiger aus Thüringen konnten bisher alle Spiele gewinnen. Mit 6 Punkten aus 3 Partien sind die Sandersdorfer aber auch nicht verkehrt in der Saison unterwegs. Über 100 Zuschauer freuten sich auf eine spannende Begegnung.
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5: Vor ca. 120 Zuschauern im Stadion im Sport- und Freizeitzentrum in Sandersdorf gab es am 11. September wieder Oberliga-Fußball zu sehen. Die SG Union Sandersdorf empfing Regionalliga-Absteiger Meuselwitz. Die Thüringer legten bisher einen makellosen Saisonstart mit 3 Ligasiegen und 2 Erfolgen im Landespokal hin. Die Sandersdorfer mussten bisher eine knappe Niederlage gegen Weißenfels sowie das Pokalaus gegen Halberstadt hinnehmen. Die Gäste fangen hier gleich stark an. Angriff über rechts außen, Ben Nitschke hinterläuft und findet in der Mitte Alessandro Schulz. Union-Keeper Jan-Erik Rätel pariert stark und verhindert den frühen Rückstand. Die Defensive der SG hier noch nicht ganz auf der Höhe. Die Jungs in Rot über Nils Schätzle, zu Justin Smüller. Der bringt den Ball rein. Der Schuss von Tim Kiesling, noch entscheidend geblockt von Sandersdorfs Sebastian Seifert. Nach 14 Minuten die erste Torannäherung der Hausherren. Samir Farkas probiert's mal aus 18 Metern. Guter Reflex vom erfahrenen Lukas Sedlak im Tor des ZFC. Die Gastgeber jetzt besser im Spiel und immer wieder mit guten Aktionen. Nach einem schön herausgespielten Konter legt Samir Farkas zurück auf Fabian Nowicki, der dann jedoch deutlich verzieht. Union bleibt aber weiter aktiv und setzt die Thüringer unter Druck. Fehlpass in die Füße von Kai Wonneberger, der Winkel aber zu spitz und er legt noch einmal zurück. Maximilian Schnabel versucht im Anschluss nochmal mit der Hereingabe. Daraus wird nichts. Solche Fehler müssen die Hausherren hier einfach ausnutzen, wenn sie gegen die Regionalliga-Absteiger bestehen wollen. Über eine halbe Stunde gespielt und der nächste gute Vorstoß von Sandersdorf. Sebastian Seifert über links außen. Die punktgenaue Hereingabe auf Fabian Nowicki, der lässt den Führungstreffer liegen. Die SG mit einem richtig guten Auftritt, nur an der Chancenverwertung scheitert es noch. In der 38. Minute mal wieder die Gäste, mit schnellem, präzisem Passspiel. Alessandro Schulz auf Tim Kiesling, der Jan-Erik Rätel hier mal prüft. Eine richtig starke Parade des Unioner Schlussmanns. Nach 40 Minuten dann die erste gelbe Karte in einer sonst ziemlich fairen Begegnung für Maximilian Schnabel nach diesem Einsteigen gegen Kiesling. Die letzte Chance vor der Pause gehört dann erneut den Jungs in Schwarz. Über Umwege kommt der Ball zu Kai Wonneberger, der frei vom gegnerischen Kasten an Lukas Sedlak scheitert. Bärenstarke Fußabwehr vom Regionalliga-erfahrenen Keeper. Und das waren die ersten 45 Minuten, in denen die Heimfans einen durchaus ansehnlichen, wenn auch noch zu uneffizienten Auftritt ihrer Mannschaft sehen konnten. Die Meuselwitzer kommen dann besser aus der Kabine und machen hier auch gleich Druck. In der 53. Minute geht es dann zu schnell für Sandersdorf. Der eingewechselte Fritz Schröder auf Erik Stiller, rüber zu Alessandro Schulz und der haut das Ding humorlos unter den Querbalken. Nichts zu halten für Jan-Erik Rätel. Die Gäste hier eiskalt und die mitgereisten ZFC-Fans sind zufrieden. Das Spiel plätschert im weiteren Verlauf des zweiten Durchgangs etwas vor sich hin. Die Hausherren zwar weiterhin engagiert dabei und mit Zug zum gegnerischen Tor. Wirklich gefährlich wird es aber zunächst nicht mehr. In der 68. Minute die Thüringer über Alessandro Schulz. Der Ball auf den Kopf von Felix Müller, aber Jan-Erik Rätel mit einer starken Parade. Wenige Minuten später verhindert er erneut den zweiten Gästetreffer nach diesem Fund von Yannick Mäder. Es sind nur noch wenige Minuten zu gehen. Ein Punktgewinn ist für die Sandersdorfer hier aber durchaus noch drinne. Der Steckpass von Maximilian Schnabel kommt durch auf Kai Wonneberger. Der macht's gut und legt nochmal in die Mitte, wo Dennis Brunner frei vom Tor daneben schießt. Unfassbar ärgerlich für die Sandersdorfer. Das muss einfach der Ausgleich sein. Und damit bleibt's beim knappen Auswärtssieg für Meuselwitz. Union hier mit einem wirklich guten Auftritt, für den sie sich einfach nicht belohnen.
6: Ja, es war heute eine ärgerliche Niederlage, weil sie vermeidbar war. Ich denke, wir waren auf Augenhöhe, das muss man so klar sagen. Hatten dann in der zweiten Halbzeit noch eine Riesenchance zum Ausgleich, machen den ärgerlicherweise nicht und verlieren entsprechend dann das Spiel. Der Gegner spielt das Tor natürlich sehr gut raus, sind wir einmal unachtsam. Dann spielen sie dann noch gut über außen durch und vollenden dann im Stil einer Topmannschaft. Ja, nutzen halt die eine große Chance, die sie dann haben in der zweiten Halbzeit konsequent. Wir auf unserer Seite dann halt leider nicht. Es tut schon jetzt sehr weh, weil es natürlich absolut verdient gewesen wäre, hier mit Punkten nach Hause zu gehen. Wir werden das analysieren, werden die Jungs aufbauen und im Training und dann werden wir versuchen, für die nächste Woche uns wieder gut vorzubereiten. Das ist klar, aber heute war schon eine große Chance, da einfach ein paar Punkte mitzunehmen und deshalb ist es natürlich schon brutal ärgerlich.
5: Am 20. September auswärts in Halberstadt und nur 5 Tage später zu Hause gegen den VfL Halle gibt es die nächsten Möglichkeiten für die Sandersdorfer in der Oberliga zu punkten.
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3: Eine 56-jährige Geschädigte aus Zürich informierte sich am 4. September online auf einem Videoportal über Altersvorsorge, als sie auf ein angebliches lukratives Angebot stieß. Kurz darauf wurde sie über soziale Medien von vermeintlichen Finanzberatern kontaktiert und aufgefordert, ihren Ausweis zu hinterlegen und 220 Euro zu überweisen. Nachdem die Geschädigte die Überweisung tätigte, bekam sie von ihrer Bank die Nachricht, dass die Überweisung nicht ausgeführt wurde, da das hinterlegte Konto in engem Zusammenhang mit betrügerischen Handlungen steht. Glück gehabt. Damit, liebe Zuschauer, sind wir am Ende unserer Montagsausgabe der RBW Aktuellnachrichten. Schon jetzt noch wie gewohnt auf den Wetterbericht. Und im Anschluss daran gern noch auf die Meldungen aus Dessau-Roßlau. Am Dienstag um 18 Uhr melden wir uns dann aus der Redaktion wieder. Bis dahin machen Sie es gut und auf Wiedersehen.
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10: Am Dienstag erwartet uns überwiegend sonniges und freundliches Wetter. Am Vormittag steigen die Temperaturen bereits deutlich an. Zur Mittagszeit werden rund 23 Grad erreicht. Am Nachmittag wird es mit bis zu 26 Grad noch etwas wärmer. Dazu bleibt es weitgehend trocken und der Himmel zeigt sich meist freundlich. Insgesamt also ein sommerlicher und angenehmer Dienstag.
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0: Am 6. September wurde in Sachsen-Anhalt ein neuer Landtag gewählt. Die AfD ging dabei als stärkste Kraft hervor und erzielte ein Rekordergebnis. Das Wahlergebnis sorgt bundesweit auch eine Woche nach der Wahl für viel Diskussionsstoff. Auch in Dessau-Roßlau wird über den Ausgang der Wahl gesprochen. Am Donnerstag, dem 10. September, wurden die Ergebnisse der Landtagswahl für die Wahlkreise 26 und 27 offiziell bekannt gegeben. Dazu lud Kreiswahlleiterin Jennifer Hankel in den Ratssaal des Dessauer Rathauses ein. Dort wurden die Ergebnisse bestätigt. Bei den Erststimmen konnten sich Burkhard Ratzmann und Nadine Koppehel, beide von der AfD, durchsetzen. Sie gewannen die Direktmandate in ihren Wahlkreisen und werden damit künftig die Interessen der Bürger im Landtag vertreten. Doch nicht nur Erwachsene waren zur Wahl aufgerufen. Auch Kinder und Jugendliche konnten bei der U18-Wahl ihre Stimme abgeben.
1: Insgesamt an 5 Standorten haben 4 Organisatoren, 4 Kinder- und Jugendeinrichtungen, das Werkstattcafé, der Evangelische Jugendpfarramt und wir als Pfadfinder Wahllokale organisiert. An 5 Orten konnten die Jugendlichen ihre Chance nutzen und konnten ihre Stimme abgeben. Wir hatten von der Stadt Dessau Wahlurnen und Trennwände sowie bei einer Erwachsenenwahl auch zur Verfügung. Die Kinder erhielten einen Stimmzettel. Der einzige Unterschied war, dass man eine Stimme zur Verfügung hatte und die Partei wählen konnte. Und dann hat man sich entweder die Zeit genommen, hat noch bei der Voto-App zum Beispiel sich informiert über die einzelnen Wahlprogramme. Man hat von uns neutrale

0: Broschüren vom Kinder- und Jugendring zur Verfügung gestellt bekommen, konnte sich da auch noch mal informieren. Oder, das hatten wir auch, dass Kinder und Jugendliche schon stimmstark waren und sofort in das Wahllokal gestürmt sind und ihre Stimme abgeben konnten. Und die Wahlbedingungen dazu sind genauso wie bei der Erwachsenenwahl auch. Man wählt geheim, man wählt einzeln, man tritt hinter die Wahlkabine auch alleine. Das wurde im Rahmen von so einer Wahlordnung alles auch noch mal erklärt. Oder man konnte es bei uns persönlich auch noch mal erfragen.
1: Am 24. August begann die U18-Wahlwoche. Die Ergebnisse wurden dann am 31. August im Werkstattcafé bekannt gegeben. Dabei lag die Linke mit 31,3% vorn. Dahinter folgten die AfD mit 19,1% und Bündnis 90, die Grünen, mit 13,2%. Darauf folgten CDU, FDP und SPD. Die U18-Wahl ist eine symbolische Wahl für alle Personen unter 18 in Deutschland. In Sachsen-Anhalt wird sie vom Kinder- und Jugendring Sachsen-Anhalt koordiniert und freiwillig von verschiedenen Organisationen durchgeführt. Von 5.496 Kindern und Jugendlichen in Dessau-Roßlau nutzten 283 junge Menschen ihre Chance und gaben ihre Stimme ab.
0: Wir würden uns echt wünschen, wenn die Wahlbeteiligung, die jetzt momentan bei 5,1% gelegen hat, ansteigt und wir noch mehr Kinder und Jugendliche animieren können, aufzustehen, ihre Stimme abzugeben und diese Chance zu nutzen, diesen Raum zu nutzen, auch wirklich aktiv für ihre Meinung, für ihre Interessen einzustehen und zu uns zu kommen. Ansonsten sind wir prinzipiell sehr zufrieden, weil wir ein Wahlergebnis erzielt haben mit 283 Stimmen, was auf jeden Fall schon höher ist als bei der Bundestagswahl im letzten Jahr, aber es ist noch Luft nach oben auf jeden Fall.
1: Die U18-Wahl soll junge Menschen dazu ermutigen, sich mit Politik auseinanderzusetzen und ihre eigene Meinung zu bilden. Gleichzeitig macht sie die politischen Interessen der jungen Generation sichtbar und leistet einen Beitrag zur politischen Bildung.
2: Am 11. September stand für den Dessau-Roßlauer HV in der Anhalt-Arena eine besondere Herausforderung an. Mit dem VfL Eintracht Hagen war der Tabellenführer der zweiten Handball-Bundesliga zu Gast. Die Biber starteten mutig in die Partie und gingen früh in Führung, mussten anschließend jedoch die zunehmende Stärke der Gäste anerkennen. Hagen setzte sich zwischenzeitlich auf mehrere Tore ab. Doch dank der starken Torhüterleistung von Philipp Ambrosius blieb der DHV in Schlagdistanz. Nach der Pause baute der Tabellenführer seinen Vorsprung zunächst sogar auf 7 Tore aus. Doch die Biber gaben sich nicht geschlagen und starteten vor heimischer Kulisse eine beeindruckende Aufholjagd. Angefeuert von 1.324 Zuschauern kämpfte sich der DHV Tor um Tor zurück und schaffte in der Schlussphase zunächst den 27:27 Ausgleich durch Mika Schüler. Kurz darauf brachte David Misovic sein Team beim 29:28 erstmal wieder in Führung. In einer dramatischen Crunch-Time entwickelte sich die Partie zu einem offenen Schlagabtausch. Am Ende mussten sich die Biber trotz ihrer starken Aufholjagd aber knapp geschlagen geben. Im letzten Angriff befanden sich die Biber in doppelter Unterzahl und konnten den entscheidenden Treffer nicht mehr verhindern. Benedikt Israel erzielte das Tor zum 31:32 Endstand.
3: Wir haben das eigentlich bis zur 45. Minute eigentlich im Griff. Wir kriegen nur 20 Tore, führen mit 5 oder sogar 7 Toren. Und dann kommt eine Phase, wo wir technische Fehler machen, wo wir ungeduldig werden, wollen unbedingt das Tor machen, wenn es leer ist und schmeißen zu viele Bälle weg. Lassen dann die Dessauer mit dem 7-6 ins Spiel kommen und dann kommt auch die Halle natürlich dazu und am Ende haben wir Glück, dass das für uns so endet. Trotzdem auch Hut ab vor meine Mannschaft, die dann am Ende nicht aufgegeben hat und dann sich das wirklich durch harte Aktionen, vor allem Puy, auch wenn er heute kein Tor gemacht hat, ist er unheimlich wichtig in seinen 1-gegen-1 Situationen, dass wir am Ende doch die Ruhe behalten haben und dann das entscheidende Tor in der letzten Sekunde machen. Darüber sind wir glücklich. Solche Spiele müssen wir auch erstmal gewinnen. Es ist hier in Dessau, ich habe es im Vorbericht gesagt, sehr, sehr unangenehm, sehr, sehr laut. Und daher sind wir wirklich glücklich, dass wir gewonnen haben. Wünschen dann Dessau für die weitere Aufgaben alles Gute.

0: Danke, Pavel, und Glückwunsch auch, euch auch. Ihr habt richtig gut gestartet die Saison und ich drücke euch die Daumen, dass es so weitergeht, weil das sieht richtig gut aus und es macht Spaß zu gucken. Ja, zu unserem Spiel. Wir haben schwierige Phase, in dem durch guten Pressing, das Hagen sehr gut und clever macht, wo wir plötzlich Bälle in die Hände werfen. Da sieht man auf jeden Fall, dass uns ein bisschen Erfahrung da fehlt an der Stelle. Und dadurch kann sich Hagen absetzen. Und da, wo ich besonders dann stolz bin auf die Mannschaft, dass die nicht Köpfe hängen lässt, sondern es geht weiter. Und ich finde, wir haben 60 Minuten lang brutal gute Abwehr gespielt. Wir haben da aus 7 gegen 6 meistens das sehr gut verteidigt. Also ich bin da sehr, sehr froh für die Jungs, was sie da geleistet haben über 60 Minuten. Ja, es spielt uns nicht ganz in die Karten. Wir haben 7 Zeitstrafen gehabt. Wir haben, das heißt, schon sehr viele Minuten dann im Unterzahl spielen müssen, was gegen so eine gute Mannschaft sowieso brutal schwer ist und so erfahrene Mannschaft. Kriegen es auch, finde ich, zum Teil auch gut verteidigt, mussten dann umstellen, weil wir Schwierigkeiten, wie gesagt, mit der Entdeckung dann haben den Angriff, stellen es um und machen das dann wirklich sehr abgeklärt auf den Punkt, haben, glaube ich, noch 200-300-prozentige oder 4 sogar, die wir dann liegen lassen. Hätten vielleicht noch mit 2 führen können, dann wäre es noch unentschieden. Aber da trauen wir nicht nach. Wir wollen das Gefühl mitnehmen. Wir sind froh, dass die Halle komplett jetzt aufgestanden ist. Die haben das mitgefiebert und dieses Gefühl, diese kämpferische Leistung und diese Leidenschaft wollen wir auf jeden Fall weiter mitnehmen und weiterhin trotz ganzen Verletzungen eine gute Saison spielen. Das ist Ziel.
1: Der Dessau-Roßlauer HV belegte nach dem 3. Spieltag den 10. Tabellenplatz in der 2. Handball-Bundesliga. Für die Biber geht es am Freitag, dem 18. September, zunächst auswärts beim TuS Ferndorf weiter. Das nächste Heimspiel findet dann am 23. September statt, um 19 Uhr in der Anhalt-Arena. In der 2. Runde des DHB-Pokals empfangen die Biber den Bundesligisten VfL Gummersbach.

Schön, dass Sie eingeschaltet haben und damit herzlich willkommen, liebe Zuschauer, zu einer neuen Woche mit den RBB Aktuell Nachrichten. Der Chemiekonzern Evonik wird seinen Standort in Bitterfeld-Wolfen im April 2027 schließen. Rund 50 Arbeitsplätze sind von der Entscheidung betroffen. Als Grund nennt das Unternehmen die derzeit schwierigen Marktbedingungen. Ein wirtschaftlicher Betrieb des Standorts sei unter den aktuellen Voraussetzungen nicht mehr möglich. In Bitterfeld-Wolfen produziert Evonik sogenannte Chlorsilane. Die Spezialchemikalien werden unter anderem für die Herstellung von Mikrochips und Glasfaserkabeln benötigt. Trotz der Bedeutung dieser Produkte sieht der Konzern angesichts der wirtschaftlichen Entwicklung keine Perspektive für eine Fortführung des Standorts. Die Schließung ist ein weiterer Rückschlag für die Chemieindustrie in Sachsen-Anhalt. Die Branche steht seit längerer Zeit unter erheblichem Druck. Hohe Energie- und Produktionskosten, eine schwache Nachfrage in wichtigen Märkten und zunehmender internationaler Wettbewerbsdruck belasten die Unternehmen. Für die Beschäftigten in Bitterfeld-Wolfen bedeutet die Entscheidung eine ungewisse Zukunft. Bis zur geplanten Schließung im April 2027 soll der Standort seinen Betrieb fortführen. Welche konkreten Maßnahmen für die betroffenen Mitarbeiter vorgesehen sind, dürfte in den kommenden Monaten eine zentrale Frage sein. Die Nachricht trifft eine Region, die traditionell

0: traditionell stark von der chemischen Industrie geprägt ist. Bitterfeld-Wolfen gilt als einer der bedeutendsten Chemiestandorte Ostdeutschlands. Die Entscheidung von Evonik zeigt erneut, wie stark sich die schwierigen Rahmenbedingungen inzwischen auf die Unternehmen und Arbeitsplätze in der Branche auswirken. Mit der geplanten Stilllegung verliert der Standort nicht nur rund 50 Arbeitsplätze. Sie ist zugleich ein weiteres Signal dafür, dass die Chemieindustrie in Sachsen-Anhalt vor großen strukturellen Herausforderungen steht. Am 5. September öffnete die Ausbildungsmesse des Landkreises Wittenberg ihre Tore. Rund 100 Unternehmen und Einrichtungen aus dem Landkreis und darüber hinaus präsentierten sich für interessierte Schüler, Eltern und Interessierte, die sich über berufliche Perspektiven in der Region informieren wollten. Vertreten waren Unternehmen aus Industrie, Handwerk, Handel, Gesundheitswesen und vielen weiteren Bereichen.
1: Am Samstag, den 5. September, öffnete die Ausbildungsmesse des Landkreises Wittenberg zum 29. Mal ihre Türen. Von 10 bis 14 Uhr konnten sich Schüler, Schulabgänger, Eltern und alle, die sich über berufliche Perspektiven in der Region informieren wollten, in der Berufsschule Mittelfeld 50 in der Lutherstadt Wittenberg einen umfassenden Überblick über Ausbildungs- und Karrieremöglichkeiten verschaffen.
2: Das, was man hier heute sehen kann, spricht für sich selbst. Wir haben im Prinzip jedes Mal einen neuen Rekord an Ausstellern, an Besuchern. Der Platz, den wir brauchen, wird immer größer. Seit letztem Jahr oder vorletztem Jahr ist die Turnhalle mit dabei. Zunächst mal die Hälfte, jetzt die komplette. Die Außenanlagen sind belegt. So groß wie jetzt war die Messe noch nie. So viele Aussteller wie jetzt hatten wir noch nie. Und ich hoffe, wir schaffen es auch wieder, den Besucherrekord zu knacken. Ich sage ja, das spricht für sich selbst. Die wird gebraucht, sie ist wichtig und sie ist verdammt gut. Tatsächlich eine von mehreren Veranstaltungen dieser Art. Wir haben auch noch eine Ausbildungsmesse, die traditionell in der Exerzierhalle stattfindet. Die ist sozusagen eher ein geschlossenes Format, nur für Schülerinnen und Schüler. Das hier ist ja offen. Wir machen über die Jugendberufsagentur, die wir zusammen mit der Bundesagentur für Arbeit betreiben, ganz viel Berufsberatung. Wir haben Praktikaprogramme, die wir über verschiedene Förderprogramme organisieren. Also ich sage mal zusammengefasst, es muss keiner ohne Ausbildung in diesem Landkreis sein. Die Zahl der offenen Stellen wird am Ende, wenn die Bewerbungsphasen durch sind, immer noch da sein. Das heißt, wir haben immer noch zu wenig Azubis. Es findet jeder das, wonach ihm ist.
1: Unter dem Motto "Deine Region braucht dich" präsentierten sich rund 100 Unternehmen, Einrichtungen und Institutionen aus dem Landkreis Wittenberg und darüder hinaus. Damit bot die Ausbildungsmesse eine gute Gelegenheit, an nur einem Tag zahlreiche Arbeitgeber kennenzulernen, erste Kontakte zu knüpfen und sich direkt über Ausbildungsberufe, Praktika, Studienmöglichkeiten und berufliche Perspektiven zu informieren.
3: Im aktuellen Ausbildungsjahr 703 Ausbildungsstellen im Angebot. Das ist weiterhin ein Angebot auf einem sehr hohen Niveau. Gleichzeitig stehen dem 467 Bewerberinnen und Bewerber gegenüber. Man kann dann also so kalkulieren, dass so auf ungefähr 100 Ausbildungsstellen ca. 67 Bewerber kommen. Wir haben im Vorjahresvergleich festzustellen, dass wir ein größeres Interesse haben an Ausbildung, also plus 4% gegenüber dem Vorjahr an Bewerberinnen und Bewerbern, was für uns sehr positiv ist. Sicherlich gerade in Zeiten der Transformation, des Umbruchs, unsicherer Marktlagen, KI, dass sich mancher doch besinnt auf den Mehrwert, den Wert einer Ausbildung und gerade auch im Handwerk. Also auch Handwerk spüren wir, dass da ein großes Interesse besteht. Auf der Seite der Arbeitgebenden bewegen wir uns immer noch auf einem hohen Niveau. Wie gesagt, 703 Stellen, stellen aber gleichzeitig fest, wir haben einen gewissen Einbruch gegenüber dem Vorjahr, nämlich minus 8%, was uns mit gewissen Sorgen auch gleichzeitig erfüllt. Insofern werben wir und appellieren natürlich auch an unsere Unternehmer und Unternehmenden, weiter zu investieren in das Thema Ausbildung und auch so schon mal die Fachkräfte von morgen natürlich darüber zu sichern. Denn das Thema Demografie ist bei uns in der Region, aber auch im Landkreis ja ein sehr großes. Denn wir wissen, dass in den nächsten 10 bis 15 Jahren in je nach Branche ja auch bis zu 40% der Beschäftigten in den Ruhestand gehen. Also insofern ganz wichtig, da jetzt auf das Thema Ausbildung weiterzusetzen. Das neue Ausbildungsjahr hat ja bereits begonnen. Insofern eine geringe Anzahl, ich denke jetzt im dreistelligen Bereich, noch unversorgter Bewerberinnen und Bewerber, wo auch meine Kolleginnen der Berufsausbildung noch intensiv in Nachvermittlungsaktionen sich befinden, sodass wir optimistisch sind, uns da einstellig nachher in einer Größe zu bewegen und dort anzukommen, dass wir vielen Chancen auch ermöglichen werden, auch in diesem Jahr.
1: Die Aussteller verteilten sich auf mehrere Bereiche der Berufsschule, die Sporthalle sowie den Außenbereich. Vertreten waren Unternehmen aus Industrie, Handwerk, Handel, Gesundheitswesen, Pflege, Logistik, Energieversorgung und Dienstleistung, ebenso wie öffentliche Verwaltungen, Behörden, Bildungseinrichtungen und soziale Träger. Mit dabei waren unter anderem die Agentur für Arbeit, der Landkreis Wittenberg, die Lutherstadt Wittenberg, das Polizeirevier Wittenberg, die Bundeswehr, die Handwerkskammer Halle, verschiedene Krankenhäuser sowie zahlreiche bekannte Unternehmen aus der Region.
4: Ja, wir haben ja ein gutes Team, sag ich mal, die im Januar anfangen, um die Werbung zu rühren, damit wir halt immer diese 100 Aussteller bekommen. Und wie gesagt, da steht das ganze Team dahinter und mit vielen medienwirksamen Auftritten. Auch die Unternehmen werden angeschrieben mehrmals. Somit können die das auch nicht vergessen. Und die wissen auch, dass eine gute Qualität hier ist. Und deswegen kommen die Aussteller auch gerne. Am 30. Januar jeweils das Tür geöffnet wird zur Anmeldung. In 15 Minuten sind 60 Plätze weg. Also es ist ja gefragt am Anfang. Und dann, sag ich mal, bis heute haben sie ja noch welche angemeldet, obwohl die gar nicht angemeldet waren. Da haben wir auch noch einen Stand gefunden. Also da sind wir flexibel, reagieren gut. Und ich denke mal, das macht eine gute Messe aus.
1: Die Ausbildungsmesse hat damit einmal mehr gezeigt, gute berufliche Perspektiven gibt es direkt vor der eigenen Haustür. Ob Ausbildung, Studium, Praktikum oder der erste Kontakt zu einem möglichen Arbeitgeber. Die Aussteller boten zahlreiche Möglichkeiten, sich zu informieren und wichtige Kontakte für die Zukunft zu knüpfen.
0: Ausstellungen wie Transriva und Nine Points of View sowie zahlreiche weitere Kunstprojekte der Kreativwerkstatt Werkstatt für Kunst und Wissenschaft Aschersleben der vergangenen Jahre haben einen Wunsch wachsen lassen. Zeitgenössische Kunst soll in Aschersleben dauerhaft ein Raum gegeben werden, als Ort der Begegnung, des Austauschs und der Auseinandersetzung zwischen Kunst und Publikum. Mit der Galerie Phoenix Aschersleben wurde dieser Wunsch nun Wirklichkeit. Am Samstag wurde die neue Galerie im Riegelbau des Beste-Horn-Parks feierlich eröffnet. Die Veranstaltung fand im Rahmen der Langen Nacht der Kultur statt und wurde durch Oberbürgermeister Steffen Amme eröffnet. Im Mittelpunkt der ersten Ausstellung steht die Buchkünstlerin Claudia Richter aus Halle. Sie ist nicht nur seit vielen Jahren als Dozentin und Begleiterin der Kreativwerkstatt Aschersleben tätig, sondern auch eine renommierte Künstlerin, deren Arbeiten sich mit der besonderen Verbindung von Buch, Grafik, Material und künstlerischem Ausdruck beschäftigen. Zum vierten Spieltag in der Oberliga empfingen die SG Union Sandersdorf am vergangenen Freitag den ZFC Meuselwitz. Die Regionalliga-Absteiger aus Thüringen konnten bisher alle Spiele gewinnen. Mit 6 Punkten aus 3 Partien sind die Sandersdorfer aber auch nicht verkehrt in der Saison unterwegs. Über 100 Zuschauer freuten sich auf eine spannende Begegnung.
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6: Vor ca. 120 Zuschauern im Stadion im Sport- und Freizeitzentrum in Sandersdorf gab es am 11. September wieder Oberliga-Fußball zu sehen. Die SG Union Sandersdorf empfing Regionalliga-Absteiger Meuselwitz. Die Thüringer legten bisher einen makellosen Saisonstart mit 3 Ligasiegen und 2 Erfolgen im Landespokal hin. Die Sandersdorfer mussten bisher eine knappe Niederlage gegen Weißenfels sowie das Pokalaus gegen Halberstadt hinnehmen. Die Gäste fangen hier gleich stark an. Angriff über rechts außen, Ben Nitschke hinterläuft und findet in der Mitte Alessandro Schulz. Union-Keeper Jan-Erik Rätel pariert stark und verhindert den frühen Rückstand. Die Defensive der SG hier noch nicht ganz auf der Höhe. Die Jungs in Rot über Nils Schätzle, zu Justin Smüller.

0: Der bringt den Ball rein. Der Schuss von Tim Kießling, noch entscheidend geblockt von Sandersdorfs Sebastian Seifert. Nach 14 Minuten die erste Torannäherung der Hausherren. Samir Farkas probiert's mal aus 18 Metern. Guter Reflex vom erfahrenen Lukas Sedlak im Tor des ZFC. Die Gastgeber jetzt besser im Spiel und immer wieder mit guten Aktionen. Nach einem schön herausgespielten Konter legt Samir Farkas zurück auf Fabian Nowicki, der dann jedoch deutlich verzieht. Union bleibt aber weiter aktiv und setzt die Thüringer unter Druck. Fehlpass in die Füße von Kai Wonneberger, der Winkel aber zu spitz und er legt noch einmal zurück. Maximilian Schnabel versucht im Anschluss nochmal mit der Hereingabe. Daraus wird nichts. Solche Fehler müssen die Hausherren hier einfach ausnutzen, wenn sie gegen die Regionalliga-Absteiger bestehen wollen. Über eine halbe Stunde gespielt und der nächste gute Vorstoß von Sandersdorf. Sebastian Seifert über links außen. Die punktgenaue Hereingabe auf Fabian Nowicki, der lässt den Führungstreffer liegen. Die SG mit einem richtig guten Auftritt, nur an der Chancenverwertung scheitert es noch. In der 38. Minute mal wieder die Gäste, mit schnellem, präzisem Passspiel. Alessandro Schulz auf Tim Kießling, der Jan-Erik Rätel hier mal prüft. Eine richtig starke Parade des Unioner Schlussmanns. Nach 40 Minuten dann die erste gelbe Karte in einer sonst ziemlich fairen Begegnung für Maximilian Schnabel nach diesem Einsteigen gegen Kießling. Die letzte Chance vor der Pause gehört dann erneut den Jungs in Schwarz. Über Umwege kommt der Ball zu Kai Wonneberger, der frei vom gegnerischen Kasten an Lukas Sedlak scheitert. Bärenstarke Fußabwehr vom Regionalliga-erfahrenen Keeper. Und das waren die ersten 45 Minuten, in denen die Heimfans einen durchaus ansehnlichen, wenn auch noch zu uneffizienten Auftritt ihrer Mannschaft sehen konnten. Die Meuselwitzer kommen dann besser aus der Kabine und machen hier auch gleich Druck. In der 53. Minute geht es dann zu schnell für Sandersdorf. Der eingewechselte Fritz Schröder auf Erik Stiller, rüber zu Alessandro Schulz und der haut das Ding humorlos unter den Querbalken. Nichts zu halten für Jan-Erik Rätel. Die Gäste hier eiskalt und die mitgereisten ZFC-Fans sind zufrieden. Das Spiel plätschert im weiteren Verlauf des zweiten Durchgangs etwas vor sich hin. Die Hausherren zwar weiterhin engagiert dabei und mit Zug zum gegnerischen Tor. Wirklich gefährlich wird es aber zunächst nicht mehr. In der 68. Minute die Thüringer über Alessandro Schulz. Der Ball auf den Kopf von Felix Müller, aber Jan-Erik Rätel mit einer starken Parade. Wenige Minuten später verhindert er erneut den zweiten Gästetreffer nach diesem Fund von Yannick Mäder. Es sind nur noch wenige Minuten zu gehen. Ein Punktgewinn ist für die Sandersdorfer hier aber durchaus noch drinne. Der Steckpass von Maximilian Schnabel kommt durch auf Kai Wonneberger. Der macht's gut und legt nochmal in die Mitte, wo Dennis Brunner frei vom Tor daneben schießt. Unfassbar ärgerlich für die Sandersdorfer. Das muss einfach der Ausgleich sein. Und damit bleibt's beim knappen Auswärtssieg für Meuselwitz. Union hier mit einem wirklich guten Auftritt, für den sie sich einfach nicht belohnen.
1: Ja, es war heute eine ärgerliche Niederlage, weil sie vermeidbar war. Ich denke, wir waren auf Augenhöhe, das muss man so klar sagen. Hatten dann in der zweiten Halbzeit noch eine Riesenchance zum Ausgleich, machen den ärgerlicherweise nicht und verlieren entsprechend dann das Spiel. Der Gegner spielt das Tor natürlich sehr gut raus, sind wir einmal unachtsam. Dann spielen sie dann auch gut über außen durch und vollenden dann im Stil einer Top-Mannschaft. Ja, nutzen halt die eine große Chance, die sie dann haben in der zweiten Halbzeit konsequent. Wir auf unserer Seite dann halt leider nicht. Es tut schon jetzt sehr weh, weil es natürlich absolut verdient gewesen wäre, hier mit Punkten nach Hause zu gehen. Wir werden das analysieren, werden die Jungs aufbauen und dann im Training und dann werden wir versuchen, für die nächste Woche uns wieder gut vorzubereiten. Das ist klar, aber heute war schon eine große Chance, da einfach ein paar Punkte mitzunehmen und deshalb ist es natürlich schon brutal ärgerlich.
0: Am 20. September auswärts in Halberstadt und nur 5 Tage später zu Hause gegen den VfL Halle gibt es die nächsten Möglichkeiten für die Sandersdorfer in der Oberliga zu punkten.
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3: Eine 56-jährige

0: Der Geschädigte aus Zürich informierte sich am 4. September online auf einem Videoportal über Altersvorsorge, als sie auf ein angebliches lukratives Angebot stieß. Kurz darauf wurde sie über soziale Medien von vermeintlichen Finanzberatern kontaktiert und aufgefordert, ihren Ausweis zu hinterlegen und 220 Euro zu überweisen. Nachdem die Geschädigte die Überweisung tätigte, bekam sie von ihrer Bank die Nachricht, dass die Überweisung nicht ausgeführt wurde, da das hinterlegte Konto in engem Zusammenhang mit betrügerischen Handlungen steht. Glück gehabt. Damit, liebe Zuschauer, sind wir am Ende unserer Montagsausgabe der RBB Aktuell Nachrichten. Schauen jetzt noch wie gewohnt auf den Wetterbericht. Und im Anschluss daran gern noch auf die Meldungen aus Dessau-Roßlau. Am Dienstag um 18 Uhr melden wir uns dann aus der Redaktion wieder. Bis dahin machen Sie es gut und auf Wiedersehen.
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4: Am Dienstag erwartet uns überwiegend sonniges und freundliches Wetter. Am Vormittag steigen die Temperaturen bereits deutlich an. Zur Mittagszeit werden rund 23 Grad erreicht. Am Nachmittag wird es mit bis zu 26 Grad noch etwas wärmer. Dazu bleibt es weitgehend trocken und der Himmel zeigt sich meist freundlich. Insgesamt also ein sommerlicher und angenehmer Dienstag.
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0: Am 6. September wurde in Sachsen-Anhalt ein neuer Landtag gewählt. Die AfD ging dabei als stärkste Kraft hervor und erzielte ein Rekordergebnis. Das Wahlergebnis sorgt bundesweit auch eine Woche nach der Wahl für viel Diskussionsstoff. Auch in Dessau-Roßlau wird über den Ausgang der Wahl gesprochen. Am Donnerstag, dem 10. September, wurden die Ergebnisse der Landtagswahl für die Wahlkreise 26 und 27 offiziell bekannt gegeben. Dazu lud Kreiswahlleiterin Jennifer Hankel in den Ratssaal des Dessauer Rathauses ein. Dort wurden die Ergebnisse bestätigt. Bei den Erststimmen konnten sich Burkhard Ratzmann und Nadine Koppehel, beide von der AfD, durchsetzen. Sie gewannen die Direktmandate in ihren Wahlkreisen und werden damit künftig die Interessen der Bürger im Landtag vertreten. Doch nicht nur Erwachsene waren zur Wahl aufgerufen. Auch Kinder und Jugendliche konnten bei der U18-Wahl ihre Stimme abgeben.
1: Insgesamt an 5 Standorten haben 4 Organisatoren, 4 Kinder- und Jugendeinrichtungen, das Werkstattcafé, der Evangelische Jugendpfarramt und wir als Pfadfinder Wahllokale organisiert. An 5 Orten konnten die Jugendlichen ihre Chance nutzen und konnten ihre Stimme abgeben. Wir hatten von der Stadt Dessau Wahlurnen und Trennwände sowie bei einer Erwachsenenwahl auch zur Verfügung. Die Kinder erhielten einen Stimmzettel. Der einzige Unterschied war, dass man eine Stimme zur Verfügung hatte und die Partei wählen konnte. Und dann hat man sich entweder die Zeit genommen, hat noch bei der Voto-App zum Beispiel sich informiert über die einzelnen Wahlprogramme. Man hat von uns neutrale

0: Broschüren vom Kinder- und Jugendring zur Verfügung gestellt bekommen, konnte sich da auch noch mal informieren. Oder, das hatten wir auch, dass Kinder und Jugendliche schon stimmstark waren und sofort in das Wahllokal gestürmt sind und ihre Stimme abgeben konnten. Und die Wahlbedingungen dazu sind genauso wie bei der Erwachsenenwahl auch. Man wählt geheim, man wählt einzeln, man tritt hinter die Wahlkabine auch alleine. Das wurde im Rahmen von so einer Wahlordnung alles auch noch mal erklärt. Oder man konnte es bei uns persönlich auch noch mal erfragen.
1: Am 24. August begann die U18-Wahlwoche. Die Ergebnisse wurden dann am 31. August im Werkstattcafé bekannt gegeben. Dabei lag die Linke mit 31,3% vorn. Dahinter folgten die AfD mit 19,1% und Bündnis 90, die Grünen, mit 13,2%. Darauf folgten CDU, FDP und SPD. Die U18-Wahl ist eine symbolische Wahl für alle Personen unter 18 in Deutschland. In Sachsen-Anhalt wird sie vom Kinder- und Jugendring Sachsen-Anhalt koordiniert und freiwillig von verschiedenen Organisationen durchgeführt. Von 5.496 Kindern und Jugendlichen in Dessau-Roßlau nutzten 283 junge Menschen ihre Chance und gaben ihre Stimme ab.
0: Wir würden uns echt wünschen, wenn die Wahlbeteiligung, die jetzt momentan bei 5,1% gelegen hat, ansteigt und wir noch mehr Kinder und Jugendliche animieren können, aufzustehen, ihre Stimme abzugeben und diese Chance zu nutzen, diesen Raum zu nutzen, auch wirklich aktiv für ihre Meinung, für ihre Interessen einzustehen und zu uns zu kommen. Ansonsten sind wir prinzipiell sehr zufrieden, weil wir ein Wahlergebnis erzielt haben mit 283 Stimmen, was auf jeden Fall schon höher ist als bei der Bundestagswahl im letzten Jahr, aber es ist noch Luft nach oben auf jeden Fall.
1: Die U18-Wahl soll junge Menschen dazu ermutigen, sich mit Politik auseinanderzusetzen und ihre eigene Meinung zu bilden. Gleichzeitig macht sie die politischen Interessen der jungen Generation sichtbar und leistet einen Beitrag zur politischen Bildung.
2: Am 11. September stand für den Dessau-Roßlauer HV in der Anhalt-Arena eine besondere Herausforderung an. Mit dem VfL Eintracht Hagen war der Tabellenführer der zweiten Handball-Bundesliga zu Gast. Die Biber starteten mutig in die Partie und gingen früh in Führung, mussten anschließend jedoch die zunehmende Stärke der Gäste anerkennen. Hagen setzte sich zwischenzeitlich auf mehrere Tore ab. Doch dank der starken Torhüterleistung von Philipp Ambrosius blieb der DHV in Schlagdistanz. Nach der Pause baute der Tabellenführer seinen Vorsprung zunächst sogar auf 7 Tore aus. Doch die Biber gaben sich nicht geschlagen und starteten vor heimischer Kulisse eine beeindruckende Aufholjagd. Angefeuert von 1.324 Zuschauern kämpfte sich der DHV Tor um Tor zurück und schaffte in der Schlussphase zunächst den 27:27 Ausgleich durch Mika Schüler. Kurz darauf brachte David Misovic sein Team beim 29:28 erstmal wieder in Führung. In einer dramatischen Crunch-Time entwickelte sich die Partie zu einem offenen Schlagabtausch. Am Ende mussten sich die Biber trotz ihrer starken Aufholjagd aber knapp geschlagen geben. Im letzten Angriff befanden sich die Biber in doppelter Unterzahl und konnten den entscheidenden Treffer nicht mehr verhindern. Benedikt Israel erzielte das Tor zum 31:32 Endstand.
3: Wir haben das eigentlich bis zur 45. Minute eigentlich im Griff. Wir kriegen nur 20 Tore, führen mit 5 oder sogar 7 Toren. Und dann kommt eine Phase, wo wir technische Fehler machen, wo wir ungeduldig werden, wollen unbedingt das Tor machen, wenn es leer ist und schmeißen zu viele Bälle weg. Lassen dann die Dessauer mit dem 7-6 ins Spiel kommen und dann kommt auch die Halle natürlich dazu. Und am Ende haben wir Glück, dass das für uns so endet. Trotzdem auch Hut ab vor meiner Mannschaft, die dann am Ende nicht aufgegeben hat und dann sich das wirklich durch harte Aktionen, vor allem Puja, auch wenn er heute kein Tor gemacht hat, ist er unheimlich wichtig in seinen 1-gegen-1-Situationen, dass wir am Ende doch die Ruhe behalten haben und dann das entscheidende Tor in der letzten Sekunde machen. Darüber sind wir glücklich. Solche Spiele müssen wir auch erstmal gewinnen. Es ist hier in Dessau, ich habe es im Vorbericht gesagt, sehr, sehr unangenehm, sehr, sehr laut. Und daher sind wir wirklich glücklich, dass wir gewonnen haben. Wünschen dann Dessau für die weitere Aufgaben alles Gute.

0: dir nicht Köpfe hängen lässt, sondern es geht weiter. Und ich finde, wir haben 60 Minuten lang brutal gut Abwehr gespielt. Wir haben da aus 7 gegen 6 meistens das sehr gut verteidigt. Also ich bin da sehr, sehr froh für die Jungs, was sie da geleistet haben über 60 Minuten. Ja, es spielt uns nicht ganz in die Karten. Wir haben 7 Zeitstrafen gehabt. Wir haben, das heißt, schon sehr viele Minuten dann im Unterzahl spielen müssen, was gegen so eine gute Mannschaft sowieso brutal schwer ist und so erfahrene Mannschaft. Kriegen es auch, finde ich, zum Teil auch gut verteidigt, mussten dann umstellen, weil wir Schwierigkeiten, wie gesagt, mit der Entdeckung dann haben den Angriff, stellen es um und machen das dann wirklich sehr abgeklärt auf den Punkt, haben, glaube ich, noch 200-300-prozentige oder 4 sogar, die wir dann liegen lassen. Hätten vielleicht noch mit 2 führen können, dann wäre es noch unentschieden. Aber da trauen wir nicht nach. Wir wollen das Gefühl mitnehmen. Wir sind froh, dass die Halle komplett jetzt aufgestanden ist. Die haben das mitgefiebert und dieses Gefühl, diese kämpferische Leistung und diese Leidenschaft wollen wir auf jeden Fall weiter mitnehmen und weiterhin trotz ganzen Verletzungen eine gute Saison spielen. Das ist Ziel.
1: Der Dessau-Roßlauer HV belegte nach dem 3. Spieltag den 10. Tabellenplatz in der 2. Handball-Bundesliga. Für die Biber geht es am Freitag, dem 18. September, zunächst auswärts beim TuS Ferndorf weiter. Das nächste Heimspiel findet dann am 23. September statt, um 19 Uhr in der Anhalt-Arena. In der 2. Runde des DHB-Pokals empfangen die Biber den Bundesligisten VfL Gummersbach.

0: Schön, dass Sie eingeschaltet haben und damit herzlich willkommen, liebe Zuschauer, zu einer neuen Woche mit den RBB Aktuell Nachrichten. Der Chemiekonzern Evonik wird seinen Standort in Bitterfeld-Wolfen im April 2027 schließen. Rund 50 Arbeitsplätze sind von der Entscheidung betroffen. Als Grund nennt das Unternehmen die derzeit schwierigen Marktbedingungen. Ein wirtschaftlicher Betrieb des Standorts sei unter den aktuellen Voraussetzungen nicht mehr möglich. In Bitterfeld-Wolfen produziert Evonik sogenannte Chlorsilane. Die Spezialchemikalien werden unter anderem für die Herstellung von Mikrochips und Glasfaserkabeln benötigt. Trotz der Bedeutung dieser Produkte sieht der Konzern angesichts der wirtschaftlichen Entwicklung keine Perspektive für eine Fortführung des Standorts. Die Schließung ist ein weiterer Rückschlag für die Chemieindustrie in Sachsen-Anhalt. Die Branche steht seit längerer Zeit unter erheblichem Druck. Hohe Energie- und Produktionskosten, eine schwache Nachfrage in wichtigen Märkten und zunehmender internationaler Wettbewerbsdruck belasten die Unternehmen. Für die Beschäftigten in Bitterfeld-Wolfen bedeutet die Entscheidung eine ungewisse Zukunft. Bis zur geplanten Schließung im April 2027 soll der Standort seinen Betrieb fortführen. Welche konkreten Maßnahmen für die betroffenen Mitarbeiter vorgesehen sind, dürfte in den kommenden Monaten eine zentrale Frage sein. Die Nachricht trifft eine Region, die traditionell stark von der chemischen Industrie geprägt ist. Bitterfeld-Wolfen gilt als einer der bedeutendsten Chemiestandorte Ostdeutschlands. Die Entscheidung von Evonik zeigt erneut, wie stark sich die schwierigen Rahmenbedingungen inzwischen auf die Unternehmen und Arbeitsplätze in der Branche auswirken. Mit der geplanten Stilllegung verliert der Standort nicht nur rund 50 Arbeitsplätze. Sie ist zugleich ein weiteres Signal dafür, dass die Chemieindustrie in Sachsen-Anhalt vor großen strukturellen Herausforderungen steht. Am 5. September öffnete die Ausbildungsmesse des Landkreises Wittenberg ihre Tore. Rund 100 Unternehmen und Einrichtungen aus dem Landkreis und darüber hinaus präsentierten sich für interessierte Schüler, Eltern und Interessierte, die sich über berufliche Perspektiven in der Region informieren wollten. Vertreten waren Unternehmen aus Industrie, Handwerk, Handel, Gesundheitswesen und vielen weiteren Bereichen.
1: Am Samstag, den 5. September, öffnete die Ausbildungsmesse des Landkreises Wittenberg zum 29. Mal ihre Türen. Von 10 bis 14 Uhr konnten sich Schüler, Schulabgänger, Eltern und alle, die sich über berufliche Perspektiven in der Region informieren wollten, in der Berufsschule Mittelfeld 50 in der Lutherstadt Wittenberg einen umfassenden Überblick über Ausbildungs- und Karrieremöglichkeiten verschaffen.
2: Das, was man hier heute sehen kann, spricht für sich selbst. Wir haben im Prinzip jedes Mal einen neuen Rekord an Ausstellern, an Besuchern. Der Platz, den wir brauchen, wird immer größer. Seit letztem Jahr oder vorletztem Jahr ist die Turnhalle mit dabei. Zunächst mal die Hälfte, jetzt die komplette. Die Außenanlagen sind belegt. So groß wie jetzt war die Messe noch nie. So viele Aussteller wie jetzt hatten wir noch nie. Und ich hoffe, wir schaffen es auch wieder, den Besucherrekord zu knacken. Ich sage ja, das spricht für sich selbst. Die wird gebraucht, sie ist wichtig und sie ist verdammt gut. Tatsächlich eine von mehreren Veranstaltungen dieser Art. Wir haben auch noch eine Ausbildungsmesse, die traditionell in der Exerzierhalle stattfindet. Die ist sozusagen eher ein geschlossenes Format, nur für Schülerinnen und Schüler. Das hier ist ja offen. Wir machen über die Jugendberufsagentur, die wir zusammen mit der Bundesagentur für Arbeit betreiben, ganz viel Berufsberatung. Wir haben Praktikaprogramme, die wir über verschiedene Förderprogramme organisieren. Also ich sage mal zusammengefasst, es muss keiner ohne Ausbildung in diesem Landkreis sein. Die Zahl der offenen Stellen wird am Ende, wenn die Bewerbungsphasen durch sind, immer noch da sein. Das heißt, wir haben immer noch zu wenig Azubis. Es findet jeder das, wonach ihm ist.
1: Unter dem Motto "Deine Region braucht dich" präsentierten sich rund 100 Unternehmen, Einrichtungen und Institutionen aus dem Landkreis Wittenberg und darüder hinaus. Damit bot die Ausbildungsmesse eine gute Gelegenheit, an nur einem Tag zahlreiche Arbeitgeber kennenzulernen, erste Kontakte zu knüpfen und sich direkt über Ausbildungsberufe, Praktika, Studienmöglichkeiten und berufliche Perspektiven zu informieren.
3: Im aktuellen Ausbildungsjahr 703 Ausbildungsstellen im Angebot. Das ist weiterhin ein Angebot auf einem sehr hohen Niveau. Gleichzeitig stehen dem 467 Bewerberinnen und Bewerber gegenüber. Man kann dann also so kalkulieren, dass so auf ungefähr 100 Ausbildungsstellen

0: Ausbildungsstellen ca. 67 Bewerber kommen. Wir haben im Vorjahresvergleich festzustellen, dass wir ein größeres Interesse haben an Ausbildung, also plus 4% gegenüber dem Vorjahr an Bewerberinnen und Bewerbern, was für uns sehr positiv ist. Sicherlich gerade in Zeiten der Transformation, des Umbruchs, unsicherer Marktlagen, KI, dass sich mancher doch besinnt auf den Mehrwert, den Wert einer Ausbildung und gerade auch im Handwerk. Also auch Handwerk spüren wir, dass da ein großes Interesse besteht. Auf der Seite der Arbeitgebenden bewegen wir uns immer noch auf einem hohen Niveau. Wie gesagt, 703 Stellen, stellen aber gleichzeitig fest, wir haben einen gewissen Einbruch gegenüber dem Vorjahr, nämlich minus 8%, was uns mit gewissen Sorgen auch gleichzeitig erfüllt. Insofern werben wir und appellieren natürlich auch an unsere Unternehmer und Unternehmenden, weiter zu investieren in das Thema Ausbildung und auch so schon mal die Fachkräfte von morgen natürlich darüber zu sichern. Denn das Thema Demografie ist bei uns in der Region, aber auch im Landkreis ja ein sehr großes. Denn wir wissen, dass in den nächsten 10 bis 15 Jahren in je nach Branche ja auch bis zu 40% der Beschäftigten in den Ruhestand gehen. Also insofern ganz wichtig, da jetzt auf das Thema Ausbildung weiterzusetzen. Das neue Ausbildungsjahr hat ja bereits begonnen. Insofern eine geringe Anzahl, ich denke jetzt im dreistelligen Bereich, noch unversorgter Bewerberinnen und Bewerber, wo auch meine Kollegin der Berufsausbildung noch intensiv in Nachvermittlungsaktionen sich befinden, sodass wir optimistisch sind, uns da einstellig nachher in einer Größe zu bewegen und dort anzukommen, dass wir vielen Chancen auch ermöglichen werden, auch in diesem Jahr.
1: Die Aussteller verteilten sich auf mehrere Bereiche der Berufsschule, die Sporthalle sowie den Außenbereich. Vertreten waren Unternehmen aus Industrie, Handwerk, Handel, Gesundheitswesen, Pflege, Logistik, Energieversorgung und Dienstleistungen, ebenso wie öffentliche Verwaltungen, Behörden, Bildungseinrichtungen und soziale Träger. Mit dabei waren unter anderem die Agentur für Arbeit, der Landkreis Wittenberg, die Lutherstadt Wittenberg, das Polizeirevier Wittenberg, die Bundeswehr, die Handwerkskammer Halle, verschiedene Krankenhäuser sowie zahlreiche bekannte Unternehmen aus der Region.
2: Ja, wir haben ja ein gutes Team, sag ich mal, die im Januar anfangen, um die Werbung zu rühren, damit wir halt immer diese 100 Aussteller bekommen. Und wie gesagt, da steht das ganze Team dahinter und mit vielen medienwirksamen Auftritten. Auch die Unternehmen werden angeschrieben mehrmals, somit können die das auch nicht vergessen. Und die wissen auch, dass eine gute Qualität hier ist und deswegen kommen die Aussteller auch gerne. Am 30. Januar jeweils, dass Tür geöffnet wird zur Anmeldung, in 15 Minuten sind 60 Plätze weg. Also es ist ja gefragt am Anfang. Und dann, sag ich mal, bis heute haben sie ja noch welche angemeldet, obwohl die gar nicht angemeldet waren. Da haben wir auch noch einen Stand gefunden. Also da sind wir flexibel, reagieren gut. Und ich denke mal, das macht eine gute Messe aus.
1: Die Ausbildungsmesse hat damit einmal mehr gezeigt, gute berufliche Perspektiven gibt es direkt vor der eigenen Haustür. Ob Ausbildung, Studium, Praktikum oder der erste Kontakt zu einem möglichen Arbeitgeber. Die Aussteller boten zahlreiche Möglichkeiten, sich zu informieren und wichtige Kontakte für die Zukunft zu knüpfen.
3: Ausstellungen wie Transriva und Nine Points of View sowie zahlreiche weitere Kunstprojekte der Kreativwerkstatt Werkstatt für Kunst und Wissenschaft Aschersleben der vergangenen Jahre haben einen Wunsch wachsen lassen. Zeitgenössische Kunst soll in Aschersleben dauerhaft ein Raum gegeben werden, als Ort der Begegnung, des Austauschs und der Auseinandersetzung zwischen Kunst und Publikum. Mit der Galerie Phoenix Aschersleben wurde dieser Wunsch nun Wirklichkeit. Am Samstag wurde die neue Galerie im Riegelbau des Bestehornparks feierlich eröffnet. Die Veranstaltung fand im Rahmen der Langen Nacht der Kultur statt und wurde durch Oberbürgermeister Steffen Amme eröffnet. Im Mittelpunkt der ersten Ausstellung steht die Buchkünstlerin Claudia Richter aus Halle. Sie ist nicht nur seit vielen Jahren als Dozentin und Begleiterin der Kreativwerkstatt Aschersleben tätig, sondern auch eine renommierte Künstlerin, deren Arbeiten sich mit der besonderen Verbindung von Buch, Grafik, Material und künstlerischem Ausdruck beschäftigen.

0: Zum vierten Spieltag in der Oberliga empfingen die SG Union Sandersdorf am vergangenen Freitag den ZFC Meuselwitz. Die Regionalliga-Absteiger aus Thüringen konnten bisher alle Spiele gewinnen. Mit 6 Punkten aus 3 Partien sind die Sandersdorfer aber auch nicht verkehrt in der Saison unterwegs. Über 100 Zuschauer freuten sich auf eine spannende Begegnung.
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2: Vor ca. 120 Zuschauern im Stadion im Sport- und Freizeitzentrum in Sandersdorf gab es am 11. September wieder Oberliga-Fußball zu sehen. Die SG Union Sandersdorf empfing Regionalliga-Absteiger Meuselwitz. Die Thüringer legten bisher einen makellosen Saisonstart mit 3 Ligasiegen und 2 Erfolgen im Landespokal hin. Die Sandersdorfer mussten bisher eine knappe Niederlage gegen Weißenfels sowie das Pokalaus gegen Halberstadt hinnehmen. Die Gäste fangen hier gleich stark an. Angriff über rechts außen, Ben Nitschke hinterläuft und findet in der Mitte Alessandro Schulz. Union-Keeper Jan-Erik Rätel pariert stark und verhindert den frühen Rückstand. Die Defensive der SG hier noch nicht ganz auf der Höhe. Die Jungs in Rot über Nils Schätzle zu Justin Smüller. Der bringt den Ball rein. Der Schuss von Tim Kiesling noch entscheidend geblockt von Sandersdorfs Sebastian Seifert. Nach 14 Minuten die erste Torannäherung der Hausherren. Samir Farkas probiert's mal aus 18 Metern. Guter Reflex vom erfahrenen Lukas Sedlak im Tor des ZFC. Die Gastgeber jetzt besser im Spiel und immer wieder mit guten Aktionen. Nach einem schön herausgespielten Konter legt Samir Farkas zurück auf Fabian Nowicki, der dann jedoch deutlich verzieht. Union bleibt aber weiter aktiv und setzt die Thüringer unter Druck. Fehlpass in die Füße von Kai Wonneberger, der Winkel aber zu spitz und er legt noch einmal zurück. Maximilian Schnabel versucht im Anschluss nochmal mit der Hereingabe. Daraus wird nichts. Solche Fehler müssen die Hausherren hier einfach ausnutzen, wenn sie gegen die Regionalliga-Absteiger bestehen wollen. Über eine halbe Stunde gespielt und der nächste gute Vorstoß von Sandersdorf. Sebastian Seifert über links außen. Die punktgenaue Hereingabe auf Fabian Nowicki, der lässt den Führungstreffer liegen. Die SG mit einem richtig guten Auftritt, nur an der Chancenverwertung scheitert es noch. In der 38. Minute mal wieder die Gäste, mit schnellem, präzisem Passspiel. Alessandro Schulz auf Tim Kiesling, der Jan-Erik Rätel hier mal prüft. Eine richtig starke Parade des Unioner Schlussmanns. Nach 40 Minuten dann die erste gelbe Karte in einer sonst ziemlich fairen Begegnung für Maximilian Schnabel nach diesem Einsteigen gegen Kiesling. Die letzte Chance vor der Pause gehört dann erneut den Jungs in Schwarz. Über Umwege kommt der Ball zu Kai Wonneberger, der frei vom gegnerischen Kasten an Lukas Sedlak scheitert. Bärenstarke Fußabwehr vom Regionalliga-erfahrenen Keeper. Und das waren die ersten 45 Minuten, in denen die Heimfans einen durchaus ansehnlichen, wenn auch noch zu uneffizienten Auftritt ihrer Mannschaft sehen konnten. Die Meuselwitzer kommen dann besser aus der Kabine und machen hier auch gleich Druck. In der 53. Minute geht es dann zu schnell für Sandersdorf. Der eingewechselte Fritz Schröder auf Erik Stiller rüber zu Alessandro Schulz und der haut das Ding humorlos unter den Querbalken. Nichts zu halten für Jan-Erik Rätel. Die Gäste hier eiskalt und die mitgereisten ZFC-Fans sind zufrieden. Das Spiel plätschert im weiteren Verlauf des zweiten Durchgangs etwas vor sich hin. Die Hausherren zwar weiterhin engagiert dabei und mit Zug zum gegnerischen Tor. Wirklich gefährlich wird es aber zunächst nicht mehr. In der 68. Minute die Thüringer über Alessandro Schulz. Der Ball auf den Kopf von Felix Müller, aber Jan-Erik Rätel mit einer starken Parade. Wenige Minuten später verhindert er erneut den zweiten Gästetreffer nach diesem Fund von Yannick Mäder. Es sind nur noch wenige Minuten zu gehen. Ein Punktgewinn ist für die Sandersdorfer hier aber durchaus noch drinne. Der Steckpass von Maximilian Schnabel kommt durch auf Kai Wonneberger. Der macht's gut und legt nochmal in die Mitte, wo Dennis Brunner frei vom Tor daneben schießt. Unfassbar ärgerlich für die Sandersdorfer. Das muss einfach der Ausgleich sein. Und damit bleibt's.

0: beim knappen Auswärtssieg für Meuselwitz. Union hier mit einem wirklich guten Auftritt, für den sie sich einfach nicht belohnen.
1: Ja, es war heute eine ärgerliche Niederlage, weil sie vermeidbar war. Ich denke, wir waren auf Augenhöhe, das muss man so klar sagen. Hatten dann in der zweiten Halbzeit noch eine Riesenchance zum Ausgleich, machen den ärgerlicherweise nicht und verlieren entsprechend dann das Spiel. Gegner spielt das Tor natürlich sehr gut raus, sind wir einmal unachtsam. Dann spielen sie dann auch gut über außen durch und vollenden dann im Stil einer Top-Mannschaft. Ja, nutzen halt die eine große Chance, die sie dann haben in der zweiten Halbzeit konsequent. Wir auf unserer Seite dann halt leider nicht. Es tut schon jetzt sehr weh, weil es natürlich absolut verdient gewesen wäre, hier mit Punkten nach Hause zu gehen. Wir werden das analysieren, werden die Jungs aufbauen und dann im Training und dann werden wir versuchen, für die nächste Woche uns wieder gut vorzubereiten. Das ist klar, aber heute war schon eine große Chance, da einfach ein paar Punkte mitzunehmen und deshalb ist es natürlich schon brutal ärgerlich.
0: Am 20. September auswärts in Halberstadt und nur 5 Tage später zu Hause gegen den VfL Halle gibt es die nächsten Möglichkeiten für die Sandersdorfer in der Oberliga zu punkten.
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3: Eine 56-jährige Geschädigte aus Zürich informierte sich am 4. September online auf einem Videoportal über Altersvorsorge, als sie auf ein angebliches lukratives Angebot stieß. Kurz darauf wurde sie über soziale Medien von vermeintlichen Finanzberatern kontaktiert und aufgefordert, ihren Ausweis zu hinterlegen und 220 Euro zu überweisen. Nachdem die Geschädigte die Überweisung tätigte, bekam sie von ihrer Bank die Nachricht, dass die Überweisung nicht ausgeführt wurde, da das hinterlegte Konto in engem Zusammenhang mit betrügerischen Handlungen steht. Glück gehabt. Damit, liebe Zuschauer, sind wir am Ende unserer Montagsausgabe der RBB Aktuellnachrichten. Schauen jetzt noch wie gewohnt auf den Wetterbericht. Und im Anschluss daran gern noch auf die Meldungen aus Dessau-Roßlau. Am Dienstag um 18 Uhr melden wir uns dann aus der Redaktion wieder. Bis dahin, machen Sie es gut und auf Wiedersehen.
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7: Am Dienstag erwartet uns überwiegend sonniges und freundliches Wetter. Am Vormittag steigen die Temperaturen bereits deutlich an. Zur Mittagszeit werden rund 23 Grad erreicht. Am Nachmittag wird es mit bis zu 26 Grad noch etwas wärmer. Dazu bleibt es weitgehend trocken und der Himmel zeigt sich meist freundlich. Insgesamt also ein sommerlicher und angenehmer Dienstag.
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0: Am 6. September wurde in Sachsen-Anhalt ein neuer Landtag gewählt. Die AfD ging dabei als stärkste Kraft hervor und erzielte ein Rekordergebnis. Das Wahlergebnis sorgt bundesweit auch eine Woche nach der Wahl für viel Diskussionsstoff. Auch in Dessau-Roßlau wird über den Ausgang der Wahl gesprochen. Am Donnerstag, dem 10. September, wurden die Ergebnisse der Landtagswahl für die Wahlkreise 26 und 27 offiziell bekannt gegeben. Dazu lud Kreiswahlleiterin Jennifer Hankel in den Ratssaal des Dessauer Rathauses ein. Dort wurden die Ergebnisse bestätigt. Bei den Erststimmen konnten sich Burkhard Ratzmann und Nadine Koppehel beide von der AfD durchsetzen. Sie gewannen die Direktmandate in ihren Wahlkreisen und werden damit künftig die Interessen der Bürger im Landtag vertreten. Doch nicht nur Erwachsene waren zur Wahl aufgerufen. Auch Kinder und Jugendliche konnten bei der U18-Wahl ihre Stimme abgeben.
1: Insgesamt an 5 Standorten haben 4 Organisatoren, 4 Kinder- und Jugendeinrichtungen, das Werkstattcafé, der Evangelische Jugendpfarramt und wir als Pfadfinder Wahllokale organisiert. An 5 Orten konnten die Jugendlichen ihre Chance nutzen und konnten ihre Stimme abgeben. Wir hatten von der Stadt Dessau Wahlurnen und Trennwände sowie bei einer Erwachsenenwahl auch zur Verfügung. Die Kinder erhielten einen Stimmzettel. Der einzige Unterschied war, dass man eine Stimme zur Verfügung hatte und die Partei wählen konnte. Und dann hat man sich entweder die Zeit genommen, hat noch bei der Voto-App zum Beispiel sich informiert über die einzelnen Wahlprogramme. Man hat von uns neutrale Broschüren vom Kinder- und Jugendring zur Verfügung gestellt bekommen, konnte sich da auch nochmal informieren. Oder, das hatten wir auch, dass Kinder und Jugendliche schon stimmstark waren und sofort in das Wahllokal gestürmt sind und ihre Stimme abgeben konnten. Und die Wahlbedingungen dazu sind genauso wie bei der Erwachsenenwahl auch. Man wählt geheim, man wählt einzeln, man tritt hinter die Wahlkabine auch alleine. Das wurde im Rahmen von so einer Wahlordnung alles auch nochmal erklärt. Oder man konnte es bei uns persönlich auch nochmal erfragen.
0: Am 24. August begann die U18-Wahlwoche. Die Ergebnisse wurden dann am 31. August im Werkstattcafé bekannt gegeben. Dabei lag die Linke mit 31,3% vorn. Dahinter folgten die AfD mit 19,1% und Bündnis 90, die Grünen, mit 13,2%. Darauf folgten CDU, FDP und SPD. Die U18-Wahl ist eine symbolische Wahl für alle Personen unter 18 in Deutschland. In Sachsen-Anhalt wird sie vom Kinder- und Jugendring Sachsen-Anhalt koordiniert und freiwillig von verschiedenen Organisationen durchgeführt. Von 5.496 Kindern und Jugendlichen in Dessau-Roßlau nutzten 283 junge Menschen ihre Chance und gaben ihre Stimme ab.
1: Wir würden uns echt wünschen, wenn die Wahlbeteiligung, die jetzt momentan bei 5,1% gelegen hat, ansteigt und wir noch mehr Kinder und Jugendliche animieren können, aufzustehen, ihre Stimme abzugeben und diese Chance zu nutzen, diesen Raum zu nutzen, auch wirklich aktiv für ihre Meinung, für ihre Interessen einzustehen und zu uns zu kommen. Ansonsten sind wir prinzipiell sehr zufrieden, weil wir ein Wahlergebnis erzielt haben mit 283 Stimmen, was auf jeden Fall schon höher ist als bei der Bundestagswahl im letzten Jahr, aber es ist noch Luft nach oben auf jeden Fall.
0: Die U18-Wahl soll junge Menschen dazu ermutigen, sich mit Politik auseinanderzusetzen und ihre eigene Meinung zu bilden. Gleichzeitig macht sie die politischen Interessen der jungen Generation sichtbar und leistet einen Beitrag zur politischen Bildung.
2: Am 11. September stand für den Dessau-Roßlauer HV in der Anhalt-Arena eine besondere Herausforderung an. Mit dem VfL Eintracht Hagen war der Tabellenführer der zweiten Handball-Bundesliga zu Gast. Die Biber starteten mutig in die Partie und gingen früh in Führung, mussten anschließend jedoch die zunehmende Stärke der Gäste anerkennen. Hagen setzte sich zwischenzeitlich auf mehrere Tore ab. Doch dank der starken Torhüterleistung von Philipp Ambrosius blieb der DHV in Schlagdistanz. Nach der Pause baute der Tabellenführer seinen Vorsprung zunächst sogar auf 7 Tore aus. Doch die Biber gaben sich nicht geschlagen und starteten vor heimischer Kulisse eine beeindruckende Aufholjagd. Angefeuert von 1.324 Zuschauern kämpfte sich der DRHV Tor um Tor zurück und schaffte in der Schlussphase zunächst den 27:27 Ausgleich durch Mika Schüler. Kurz darauf brachte David Misovic sein Team beim 29:28 erstmal wieder in Führung. In einer dramatischen Crunch-Time entwickelte sich die Partie zu einem offenen Schlagabtausch. Am Ende mussten sich die Biber trotz ihrer starken Aufholjagd aber knapp geschlagen geben. Im letzten Angriff befanden sich die Biber in doppelter Unterzahl und konnten den entscheidenden Treffer nicht mehr verhindern. Benedikt Israel erzielte das Tor zum 31:32 Endstand.
3: Wir haben das eigentlich bis zur 45. Minute eigentlich im Griff. Wir kriegen nur 20 Tore, führen mit 5 oder sogar 7 Toren. Und dann kommt eine Phase, wo wir technische Fehler machen, wo wir ungeduldig werden, wollen unbedingt das Tor machen, wenn es leer ist und schmeißen zu viele Bälle weg. Lassen dann die Dessauer mit dem 7-6 ins Spiel kommen und dann kommt auch die Halle natürlich dazu. Und am Ende haben wir Glück, dass das für uns so endet. Trotzdem auch Hut ab vor meine Mannschaft, die dann am Ende nicht aufgegeben hat und dann sich das wirklich durch harte Aktionen, vor allem Puja, auch wenn er heute kein Tor gemacht hat, ist er unheimlich wichtig in seinen 1-gegen-1-Situationen, dass wir am Ende doch die Ruhe behalten haben und dann das entscheidende Tor in der letzten Sekunde machen. Darüber sind wir glücklich. Solche Spiele müssen wir auch erstmal gewinnen. Es ist hier in Dessau, ich habe es im Vorbericht gesagt, sehr, sehr unangenehm, sehr, sehr laut und daher sind wir wirklich glücklich, dass wir gewonnen haben. Wünschen dann Dessau für die weitere Aufgaben alles Gute.
4: Danke, Pavel, und Glückwunsch auch, euch auch. Ja, habt richtig gut gestartet die Saison und ich drücke euch die Daumen, dass es so weitergeht, weil das sieht richtig gut aus und es macht Spaß zu gucken. Ja, zu unserem Spiel. Wir haben eine schwierige Phase, in dem durch guten Pressing, das Hagen sehr gut und clever macht, wo wir plötzlich Bälle in die Hände werfen. Da sieht man auf jeden Fall, dass uns ein bisschen Erfahrung da fehlt an der Stelle. Und dadurch kann sich Hagen absetzen und da, wo ich besonders dann stolz bin auf die Mannschaft, dass die nicht Kopf hängen lässt, sondern es geht weiter und ich finde, wir haben 60 Minuten lang brutal gute Abwehr gespielt. Wir haben da aus 7-6 meistens das sehr gut verteidigt, also ich bin da sehr, sehr froh für die Jungs, was die da geleistet haben über 60 Minuten. Ja, es spielt uns nicht ganz in die Karten, wir haben 7 Zeitstrafen gehabt, wir haben, das heißt, schon sehr viele Minuten dann im Unterzahl spielen müssen, was gegen so eine gute Mannschaft sowieso brutal schwer ist und so erfahrene Mannschaft. Kriegen es auch, finde ich, zum Teil auch gut verteidigt, mussten dann umstellen, weil wir Schwierigkeiten, wie gesagt, mit der Entdeckung dann haben den Angriff, stellen es um und machen das dann wirklich sehr abgeklärt auf den Punkt, haben, glaube ich, noch 2-3 hundertprozentige oder 4 sogar, die wir dann liegen lassen. Hätten vielleicht noch mit 2 führen können, dann wäre es noch unentschieden. Aber da trauen wir nicht nach. Wir wollen das Gefühl mitnehmen. Wir sind froh, dass die Halle komplett jetzt aufgestanden ist. Die haben das mitgefiebert und dieses Gefühl, diese kämpferische Leistung und diese Leidenschaft wollen wir auf jeden Fall weiter mitnehmen und weiterhin trotz ganzen Verletzungen eine gute Saison spielen. Das ist Ziel.
2: Der Dessau-Roßlauer HV belegte nach dem 3. Spieltag den 10. Tabellenplatz in der 2. Handball-Bundesliga. Für die Biber geht es am Freitag, dem 18. September, zunächst auswärts beim TuS Ferndorf weiter. Das nächste Heimspiel findet dann am 23. September statt, um 19 Uhr in der Anhalt-Arena. In der 2. Runde des DHB-Pokals empfangen die Biber den Bundesligisten VfL Gummersbach.

0: Schön, dass Sie eingeschaltet haben und damit herzlich willkommen, liebe Zuschauer, zu einer neuen Woche mit den RBB Aktuell Nachrichten. Der Chemiekonzern Evonik wird seinen Standort in Bitterfeld-Wolfen im April 2027 schließen. Rund 50 Arbeitsplätze sind von der Entscheidung betroffen. Als Grund nennt das Unternehmen die derzeit schwierigen Marktbedingungen. Ein wirtschaftlicher Betrieb des Standorts sei unter den aktuellen Voraussetzungen nicht mehr möglich. In Bitterfeld-Wolfen produziert Evonik sogenannte Chlorsilane. Die Spezialchemikalien werden unter anderem für die Herstellung von Mikrochips und Glasfaserkabeln benötigt. Trotz der Bedeutung dieser Produkte sieht der Konzern angesichts der wirtschaftlichen Entwicklung keine Perspektive für eine Fortführung des Standorts. Die Schließung ist ein weiterer Rückschlag für die Chemieindustrie in Sachsen-Anhalt. Die Branche steht seit längerer Zeit unter erheblichem Druck. Hohe Energie- und Produktionskosten, eine schwache Nachfrage in wichtigen Märkten und zunehmender internationaler Wettbewerbsdruck belasten die Unternehmen. Für die Beschäftigten in Bitterfeld-Wolfen bedeutet die Entscheidung eine ungewisse Zukunft. Bis zur geplanten Schließung im April 2027 soll der Standort seinen Betrieb fortführen. Welche konkreten Maßnahmen für die betroffenen Mitarbeiter vorgesehen sind, dürfte in den kommenden Monaten eine zentrale Frage sein. Die Nachricht trifft eine Region, die traditionell stark von der chemischen Industrie geprägt ist. Bitterfeld-Wolfen gilt als einer der bedeutendsten Chemiestandorte Ostdeutschlands. Die Entscheidung von Evonik zeigt erneut, wie stark sich die schwierigen Rahmenbedingungen inzwischen auf die Unternehmen und Arbeitsplätze in der Branche auswirken. Mit der geplanten Stilllegung verliert der Standort nicht nur rund 50 Arbeitsplätze, sie ist zugleich ein weiteres Signal dafür, dass die Chemieindustrie in Sachsen-Anhalt vor großen strukturellen Herausforderungen steht. Am 5. September öffnete die Ausbildungsmesse des Landkreises Wittenberg ihre Tore. Rund 100 Unternehmen und Einrichtungen aus dem Landkreis und darüber hinaus präsentierten sich für interessierte Schüler, Eltern und Interessierte, die sich über berufliche Perspektiven in der Region informieren wollten. Vertreten waren Unternehmen aus Industrie, Handwerk, Handel, Gesundheitswesen und vielen weiteren Bereichen.
1: Am Samstag, den 5. September, öffnete die Ausbildungsmesse des Landkreises Wittenberg zum 29. Mal ihre Türen. Von 10 bis 14 Uhr konnten sich Schüler, Schulabgänger, Eltern und alle, die sich über berufliche Perspektiven in der Region informieren wollten, in der Berufsschule Mittelfeld 50 in der Lutherstadt Wittenberg einen umfassenden Überblick über Ausbildungs- und Karrieremöglichkeiten verschaffen.
2: Das, was man hier heute sehen kann, spricht für sich selbst. Wir haben im Prinzip jedes Mal einen neuen Rekord an Ausstellern, an Besuchern. Der Platz, den wir brauchen, wird immer größer. Seit letztem Jahr oder vorletztem Jahr ist die Turnhalle mit dabei. Zunächst mal die Hälfte, jetzt die komplette. Die Außenanlagen sind belegt. So groß wie jetzt war die Messe noch nie. So viele Aussteller wie jetzt hatten wir noch nie. Und ich hoffe, wir schaffen es auch wieder, den Besucherrekord zu knacken. Ich sage ja, das spricht für sich selbst. Die wird gebraucht, sie ist wichtig und sie ist verdammt gut. Tatsächlich eine von mehreren Veranstaltungen dieser Art. Wir haben auch noch eine Ausbildungsmesse, die traditionell in der Exerzierhalle stattfindet. Die ist sozusagen eher ein geschlossenes Format, nur für Schülerinnen und Schüler. Das hier ist ja offen. Wir machen über die Jugendberufsagentur, die wir zusammen mit der Bundesagentur für Arbeit betreiben, ganz viel Berufsberatung. Wir haben Praktikaprogramme, die wir über verschiedene Förderprogramme organisieren. Also ich sage mal zusammengefasst, es muss keiner ohne Ausbildung in diesem Landkreis sein. Die Zahl der offenen Stellen wird am Ende, wenn die Bewerbungsphasen durch sind, immer noch da sein. Das heißt, wir haben immer noch zu wenig Azubis. Es findet jeder das, wonach ihm ist.
1: Unter dem Motto "Deine Region braucht dich" präsentierten sich rund 100 Unternehmen, Einrichtungen und Institutionen aus dem Landkreis Wittenberg und darüber hinaus. Damit bot die Ausbildungsmesse eine gute Gelegenheit, an nur einem Tag zahlreiche Arbeitgeber kennenzulernen, erste Kontakte zu knüpfen und sich direkt über Ausbildungsberufe, Praktika, Studienmöglichkeiten und berufliche Perspektiven zu informieren.
3: Im aktuellen Ausbildungsjahr 703 Ausbildungsstellen im Angebot. Das ist weiterhin ein Angebot auf einem sehr hohen Niveau. Gleichzeitig stehen dem 467 Bewerberinnen und Bewerber gegenüber. Man kann dann also so kalkulieren, dass so auf ungefähr 100 Ausbildungsstellen

0: Ausstellungsstellen ca. 67 Bewerber kommen. Wir haben im Vorjahresvergleich festzustellen, dass wir ein größeres Interesse haben an Ausbildung, also plus 4% gegenüber dem Vorjahr an Bewerberinnen und Bewerbern, was für uns sehr positiv ist. Sicherlich gerade in Zeiten der Transformation, des Umbruchs, unsicherer Marktlagen, KI, dass sich mancher doch besinnt auf den Mehrwert, den Wert einer Ausbildung und gerade auch im Handwerk. Also auch Handwerk spüren wir, dass da ein großes Interesse besteht. Auf der Seite der Arbeitgebenden bewegen wir uns immer noch auf einem hohen Niveau. Wie gesagt, 703 Stellen, stellen aber gleichzeitig fest, wir haben einen gewissen Einbruch gegenüber dem Vorjahr, nämlich minus 8%, was uns mit gewissen Sorgen auch gleichzeitig erfüllt. Insofern werben wir und appellieren natürlich auch an unsere Unternehmer und Unternehmenden, weiter zu investieren in das Thema Ausbildung und auch so schon mal die Fachkräfte von morgen natürlich darüber zu sichern. Denn das Thema Demografie ist bei uns in der Region, aber auch im Landkreis ja ein sehr großes. Denn wir wissen, dass in den nächsten 10 bis 15 Jahren, je nach Branche, ja auch bis zu 40% der Beschäftigten in den Ruhestand gehen. Also insofern ganz wichtig, da jetzt auf das Thema Ausbildung weiterzusetzen. Das neue Ausbildungsjahr hat ja bereits begonnen. Insofern eine geringe Anzahl, ich denke jetzt im dreistelligen Bereich, noch unversorgter Bewerberinnen und Bewerber, wo auch meine Kolleginnen der Berufsausbildung noch intensiv in Nachvermittlungsaktionen sich befinden, sodass wir optimistisch sind, uns da einstellig nachher in einer Größe zu bewegen und dort anzukommen, dass wir vielen Chancen auch ermöglichen werden, auch in diesem Jahr.
1: Die Aussteller verteilten sich auf mehrere Bereiche der Berufsschule, die Sporthalle sowie den Außenbereich. Vertreten waren Unternehmen aus Industrie, Handwerk, Handel, Gesundheitswesen, Pflege, Logistik, Energieversorgung und Dienstleistungen ebenso wie öffentliche Verwaltungen, Behörden, Bildungseinrichtungen und soziale Träger. Mit dabei waren unter anderem die Agentur für Arbeit, der Landkreis Wittenberg, die Lutherstadt Wittenberg, das Polizeirevier Wittenberg, die Bundeswehr, die Handwerkskammer Halle, verschiedene Krankenhäuser sowie zahlreiche bekannte Unternehmen aus der Region.
2: Ja, wir haben ja ein gutes Team, sag ich mal, die im Januar anfangen, um die Werbung zu rühren, damit wir halt immer diese 100 Aussteller bekommen. Und wie gesagt, da steht das ganze Team dahinter und mit vielen medienwirksamen Auftritten. Auch die Unternehmen werden angeschrieben mehrmals, somit können die das auch nicht vergessen. Und die wissen auch, dass eine gute Qualität hier ist und deswegen kommen die Aussteller auch gerne. Am 30. Januar jeweils, dass Tür geöffnet wird zur Anmeldung, in 15 Minuten sind 60 Plätze weg. Also ist ja gefragt am Anfang und dann, sag ich mal, bis heute haben sie ja noch welche angemeldet, obwohl die gar nicht angemeldet waren. Da haben wir auch noch einen Stand gefunden. Also dann sind wir flexibel, reagieren gut und ich denke mal, das macht eine gute Messe aus.
1: Die Ausbildungsmesse hat damit einmal mehr gezeigt, gute berufliche Perspektiven gibt es direkt vor der eigenen Haustür. Ob Ausbildung, Studium, Praktikum oder der erste Kontakt zu einem möglichen Arbeitgeber. Die Aussteller boten zahlreiche Möglichkeiten, sich zu informieren und wichtige Kontakte für die Zukunft zu knüpfen.
3: Ausstellungen wie Transriva und Nine Points of View sowie zahlreiche weitere Kunstprojekte der Kreativwerkstatt Werkstatt für Kunst und Wissenschaft Aschersleben der vergangenen Jahre haben einen Wunsch wachsen lassen. Zeitgenössische Kunst soll in Aschersleben dauerhaft ein Raum gegeben werden, als Ort der Begegnung, des Austauschs und der Auseinandersetzung zwischen Kunst und Publikum. Mit der Galerie Phoenix Aschersleben wurde dieser Wunsch nun Wirklichkeit. Am Samstag wurde die neue Galerie im Riegelbau des Bestehornparks feierlich eröffnet. Die Veranstaltung fand im Rahmen der Langen Nacht der Kultur statt und wurde durch Oberbürgermeister Steffen Amme eröffnet. Im Mittelpunkt der ersten Ausstellung steht die Buchkünstlerin Claudia Richter aus Halle. Sie ist nicht nur seit vielen Jahren als Dozentin und Begleiterin der Kreativwerkstatt Aschersleben tätig, sondern auch eine renommierte Künstlerin, deren Arbeiten sich mit der besonderen Verbindung von Buch, Grafik, Material und künstlerischem Ausdruck beschäftigen.

0: Zum vierten Spieltag in der Oberliga empfingen die SG Union Sandersdorf am vergangenen Freitag den ZFC Meuselwitz. Die Regionalliga-Absteiger aus Thüringen konnten bisher alle Spiele gewinnen. Mit 6 Punkten aus 3 Partien sind die Sandersdorfer aber auch nicht verkehrt in der Saison unterwegs. Über 100 Zuschauer freuten sich auf eine spannende Begegnung.
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2: Vor ca. 120 Zuschauern im Stadion im Sport- und Freizeitzentrum in Sandersdorf gab es am 11. September wieder Oberliga-Fußball zu sehen. Die SG Union Sandersdorf empfing Regionalliga-Absteiger Meuselwitz. Die Thüringer legten bisher einen makellosen Saisonstart mit 3 Ligasiegen und 2 Erfolgen im Landespokal hin. Die Sandersdorfer mussten bisher eine knappe Niederlage gegen Weißenfels sowie das Pokalaus gegen Halberstadt hinnehmen. Die Gäste fangen hier gleich stark an. Angriff über rechts außen, Ben Nitschke hinterläuft und findet in der Mitte Alessandro Schulz. Union-Keeper Jan-Erik Rätel pariert stark und verhindert den frühen Rückstand. Die Defensive der SG hier noch nicht ganz auf der Höhe. Die Jungs in Rot über Nils Schätzle zu Justin Smüller. Der bringt den Ball rein. Der Schuss von Tim Kiesling noch entscheidend geblockt von Sandersdorfs Sebastian Seifert. Nach 14 Minuten die erste Torannäherung der Hausherren. Samir Farkas probiert's mal aus 18 Metern. Guter Reflex vom erfahrenen Lukas Sedlak im Tor des ZFC. Die Gastgeber jetzt besser im Spiel und immer wieder mit guten Aktionen. Nach einem schön herausgespielten Konter legt Samir Farkas zurück auf Fabian Nowicki, der dann jedoch deutlich verzieht. Union bleibt aber weiter aktiv und setzt die Thüringer unter Druck. Fehlpass in die Füße von Kai Wonneberger, der Winkel aber zu spitz und er legt noch einmal zurück. Maximilian Schnabel versucht im Anschluss nochmal mit der Hereingabe. Daraus wird nichts. Solche Fehler müssen die Hausherren hier einfach ausnutzen, wenn sie gegen die Regionalliga-Absteiger bestehen wollen. Über eine halbe Stunde gespielt und der nächste gute Vorstoß von Sandersdorf. Sebastian Seifert über links außen. Die punktgenaue Hereingabe auf Fabian Nowicki, der lässt den Führungstreffer liegen. Die SG mit einem richtig guten Auftritt, nur an der Chancenverwertung scheitert es noch. In der 38. Minute mal wieder die Gäste, mit schnellem, präzisem Passspiel. Alessandro Schulz auf Tim Kiesling, der Jan-Erik Rätel hier mal prüft. Eine richtig starke Parade des Unioner Schlussmanns. Nach 40 Minuten dann die erste gelbe Karte in einer sonst ziemlich fairen Begegnung für Maximilian Schnabel nach diesem Einsteigen gegen Kiesling. Die letzte Chance vor der Pause gehört dann erneut den Jungs in Schwarz. Über Umwege kommt der Ball zu Kai Wonneberger, der frei vom gegnerischen Kasten an Lukas Sedlak scheitert. Bärenstarke Fußabwehr vom Regionalliga-erfahrenen Keeper. Und das waren die ersten 45 Minuten, in denen die Heimfans einen durchaus ansehnlichen, wenn auch noch zu uneffizienten Auftritt ihrer Mannschaft sehen konnten. Die Meuselwitzer kommen dann besser aus der Kabine und machen hier auch gleich Druck. In der 53. Minute geht es dann zu schnell für Sandersdorf. Der eingewechselte Fritz Schröder auf Erik Stiller rüber zu Alessandro Schulz und der haut das Ding humorlos unter den Querbalken. Nichts zu halten für Jan-Erik Rätel. Die Gäste hier eiskalt und die mitgereisten ZFC-Fans sind zufrieden. Das Spiel plätschert im weiteren Verlauf des zweiten Durchgangs etwas vor sich hin. Die Hausherren zwar weiterhin engagiert dabei und mit Zug zum gegnerischen Tor. Wirklich gefährlich wird es aber zunächst nicht mehr. In der 68. Minute die Thüringer über Alessandro Schulz. Der Ball auf den Kopf von Felix Müller, aber Jan-Erik Rätel mit einer starken Parade. Wenige Minuten später verhindert er erneut den zweiten Gästetreffer nach diesem Fund von Yannick Mäder. Es sind nur noch wenige Minuten zu gehen. Ein Punktgewinn ist für die Sandersdorfer hier aber durchaus noch drinne. Der Steckpass von Maximilian Schnabel kommt durch auf Kai Wonneberger. Der macht's gut und legt nochmal in die Mitte, wo Dennis Brunner frei vom Tor daneben schießt. Unfassbar ärgerlich für die Sandersdorfer. Das muss einfach der Ausgleich sein. Und damit bleibt's

0: beim knappen Auswärtssieg für Meuselwitz. Union hier mit einem wirklich guten Auftritt, für den sie sich einfach nicht belohnen.
1: Ja, es war heute eine ärgerliche Niederlage, weil sie vermeidbar war. Ich denke, wir waren auf Augenhöhe, das muss man so klar sagen. Hatten dann in der zweiten Halbzeit noch eine Riesenchance zum Ausgleich, machen den ärgerlicherweise nicht und verlieren entsprechend dann das Spiel. Gegner macht das, spielt das Tor natürlich sehr gut raus, sind wir einmal unachtsam. Dann spielen sie dann noch gut über außen durch und vollenden dann im Stile einer Top-Mannschaft. Ja, nutzen halt die eine große Chance, die sie dann haben in der zweiten Halbzeit konsequent. Wir auf unserer Seite dann halt leider nicht. Es tut schon jetzt sehr weh, weil es natürlich absolut verdient gewesen wäre, hier mit Punkten nach Hause zu gehen. Wir werden das analysieren, werden die Jungs aufbauen und dann im Training und dann werden wir versuchen, für die nächste Woche uns wieder gut vorzubereiten. Das ist klar, aber heute war schon eine große Chance, da einfach ein paar Punkte mitzunehmen und deshalb ist es natürlich schon brutal ärgerlich.
0: Am 20. September auswärts in Halberstadt und nur 5 Tage später zu Hause gegen den VfL Halle gibt es die nächsten Möglichkeiten für die Sandersdorfer in der Oberliga zu punkten.
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3: Eine 56-jährige Geschädigte aus Zürich informierte sich am 4. September online auf einem Videoportal über Altersvorsorge, als sie auf ein angebliches lukratives Angebot stieß. Kurz darauf wurde sie über soziale Medien von vermeintlichen Finanzberatern kontaktiert und aufgefordert, ihren Ausweis zu hinterlegen und 220 Euro zu überweisen. Nachdem die Geschädigte die Überweisung tätigte, bekam sie von ihrer Bank die Nachricht, dass die Überweisung nicht ausgeführt wurde, da das hinterlegte Konto in engem Zusammenhang mit betrügerischen Handlungen steht. Glück gehabt. Damit, liebe Zuschauer, sind wir am Ende unserer Montagsausgabe der RBW Aktuellen Nachrichten. Schauen jetzt noch wie gewohnt auf den Wetterbericht. Und im Anschluss daran gern noch auf die Meldungen aus Dessau-Roßlau. Am Dienstag um 18 Uhr melden wir uns dann aus der Redaktion wieder. Bis dahin, machen Sie es gut und auf Wiedersehen.
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7: Am Dienstag erwartet uns überwiegend sonniges und freundliches Wetter. Am Vormittag steigen die Temperaturen bereits deutlich an. Zur Mittagszeit werden rund 23 Grad erreicht. Am Nachmittag wird es mit bis zu 26 Grad noch etwas wärmer. Dazu bleibt es weitgehend trocken und der Himmel zeigt sich meist freundlich. Insgesamt also ein sommerlicher und angenehmer Dienstag.
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Am 6. September wurde in Sachsen-Anhalt ein neuer Landtag gewählt. Die AfD ging dabei als stärkste Kraft hervor und erzielte ein Rekordergebnis.

0: Wahlergebnis sorgt bundesweit auch eine Woche nach der Wahl für viel Diskussionsstoff. Auch in Dessau-Roßlau wird über den Ausgang der Wahl gesprochen. Am Donnerstag, dem 10. September, wurden die Ergebnisse der Landtagswahl für die Wahlkreise 26 und 27 offiziell bekannt gegeben. Dazu lud Kreiswahlleiterin Jennifer Hankel in den Ratssaal des Dessauer Rathauses ein. Dort wurden die Ergebnisse bestätigt. Bei den Erststimmen konnten sich Burkhard Ratzmann und Nadine Koppehel, beide von der AfD, durchsetzen. Sie gewannen die Direktmandate in ihren Wahlkreisen und werden damit künftig die Interessen der Bürger im Landtag vertreten. Doch nicht nur Erwachsene waren zur Wahl aufgerufen. Auch Kinder und Jugendliche konnten bei der U18-Wahl ihre Stimme abgeben.
1: Insgesamt an 5 Standorten haben 4 Organisatoren, 4 Kinder- und Jugendeinrichtungen, das Werkstattcafé, der Evangelische Jugendpfarramt und wir als Pfadfinder Wahllokale organisiert. An 5 Orten konnten die Jugendlichen ihre Chance nutzen und konnten ihre Stimme abgeben. Wir hatten von der Stadt Dessau Wahlurnen und Trennwände sowie bei einer Erwachsenenwahl auch zur Verfügung. Die Kinder erhielten einen Stimmzettel. Der einzige Unterschied war, dass man eine Stimme zur Verfügung hatte und die Partei wählen konnte. Und dann hat man sich entweder die Zeit genommen, hat noch bei der Voto-App zum Beispiel sich informiert über die einzelnen Wahlprogramme. Man hat von uns neutrale Broschüren vom Kinder- und Jugendring zur Verfügung gestellt bekommen, konnte sich da auch nochmal informieren. Oder, das hatten wir auch, dass Kinder und Jugendliche schon stimmstark waren und sofort in das Wahllokal gestürmt sind und ihre Stimme abgeben konnten. Und die Wahlbedingungen dazu sind genauso wie bei der Erwachsenenwahl auch. Man wählt geheim, man wählt einzeln, man tritt hinter die Wahlkabine auch alleine. Das wurde im Rahmen von so einer Wahlordnung alles auch nochmal erklärt. Oder man konnte es bei uns persönlich auch nochmal erfragen.
0: Am 24. August begann die U18-Wahlwoche. Die Ergebnisse wurden dann am 31. August im Werkstattcafé bekannt gegeben. Dabei lag die Linke mit 31,3% vorn. Dahinter folgten die AfD mit 19,1% und Bündnis 90, die Grünen, mit 13,2%. Darauf folgten CDU, FDP und SPD. Die U18-Wahl ist eine symbolische Wahl für alle Personen unter 18 in Deutschland. In Sachsen-Anhalt wird sie vom Kinder- und Jugendring Sachsen-Anhalt koordiniert und freiwillig von verschiedenen Organisationen durchgeführt. Von 5.496 Kindern und Jugendlichen in Dessau-Roßlau nutzten 283 junge Menschen ihre Chance und gaben ihre Stimme ab.
1: Wir würden uns echt wünschen, wenn die Wahlbeteiligung, die jetzt momentan bei 5,1% gelegen hat, ansteigt und wir noch mehr Kinder und Jugendliche animieren können, aufzustehen, ihre Stimme abzugeben und diese Chance zu nutzen, diesen Raum zu nutzen, auch wirklich aktiv für ihre Meinung, für ihre Interessen einzustehen und zu uns zu kommen. Ansonsten sind wir prinzipiell sehr zufrieden, weil wir ein Wahlergebnis erzielt haben mit 283 Stimmen, was auf jeden Fall schon höher ist als bei der Bundestagswahl im letzten Jahr, aber es ist noch Luft nach oben auf jeden Fall.
0: Die U18-Wahl soll junge Menschen dazu ermutigen, sich mit Politik auseinanderzusetzen und ihre eigene Meinung zu bilden. Gleichzeitig macht sie die politischen Interessen der jungen Generation sichtbar und leistet einen Beitrag zur politischen Bildung.
2: Am 11. September stand für den Dessau-Roßlauer HV in der Anhalt-Arena eine besondere Herausforderung an. Mit dem VfL Eintracht Hagen war der Tabellenführer der zweiten Handball-Bundesliga zu Gast. Die Biber starteten mutig in die Partie und gingen früh in Führung, mussten anschließend jedoch die zunehmende Stärke der Gäste anerkennen. Hagen setzte sich zwischenzeitlich auf mehrere Tore ab. Doch dank der starken Torhüterleistung von Philipp Ambrosius blieb der DHV in Schlagdistanz. Nach der Pause baute der Tabellenführer seinen Vorsprung zunächst sogar auf 7 Tore aus. Doch die Biber gaben sich nicht geschlagen und starteten vor heimischer Kulisse eine beeindruckende Aufholjagd. Angefeuert von 1.324 Zuschauern kämpfte sich der DHV Tor um Tor zurück und schaffte in der Schlussphase zunächst den 27:27 Ausgleich durch Mika Schüler. Kurz darauf

0: brachte David Misovic sein Team beim 29:28 erstmal wieder in Führung. In einer dramatischen Crunch-Time entwickelte sich die Partie zu einem offenen Schlagabtausch. Am Ende mussten sich die Biber trotz ihrer starken Aufholjagd aber knapp geschlagen geben. Im letzten Angriff befanden sich die Biber in doppelter Unterzahl und konnten den entscheidenden Treffer nicht mehr verhindern. Benedikt Israel erzielte das Tor zum 31:32 Endstand.
1: Wir haben das eigentlich bis zur 45. Minute eigentlich im Griff. Wir kriegen nur 20 Tore, führen mit 5 oder sogar 7 Toren. Und dann kommt eine Phase, wo wir technische Fehler machen, wo wir ungeduldig werden, wollen unbedingt das Tor machen, wenn es leer ist und schmeißen zu viele Bälle weg. Lassen dann die Dessauer mit dem 7-6 ins Spiel kommen und dann kommt auch die Halle natürlich dazu. Und am Ende haben wir Glück, dass das für uns so endet. Trotzdem auch Hut ab vor meine Mannschaft, die dann am Ende nicht aufgegeben hat und dann sich das wirklich durch harte Aktionen, vor allem Puy, auch wenn er heute kein Tor gemacht hat, ist er unheimlich wichtig in seinen 1-gegen-1-Situationen, dass wir am Ende doch die Ruhe behalten haben und dann das entscheidende Tor in der letzten Sekunde machen. Darüber sind wir glücklich. Solche Spiele müssen wir auch erstmal gewinnen. Es ist hier in Dessau, ich habe es im Vorbericht gesagt, sehr, sehr unangenehm, sehr, sehr laut und daher sind wir wirklich glücklich, dass wir gewonnen haben. Wünschen dann Dessau für die weitere Aufgaben alles Gute.
2: Danke, Pavel, und Glückwunsch auch euch auch. Ja. Habt richtig gut gestartet die Saison und ich drücke euch die Daumen, dass es so weitergeht, weil das sieht richtig gut aus und es macht Spaß zu gucken. Ja, zu unserem Spiel. Wir haben eine schwierige Phase, in dem durch guten Pressing, das Hagen sehr gut und clever macht, wo wir plötzlich Bälle in die Hände werfen. Da sieht man auf jeden Fall, dass uns ein bisschen Erfahrung da fehlt an der Stelle. Und dadurch kann sich Hagen absetzen und da, wo ich besonders

0: wie gesagt, mit der Entdeckung dann habe, den Angriff, stellen es um und machen das dann wirklich sehr abgeklärt auf den Punkt, haben, glaube ich, noch 200-300-prozentige oder 4 sogar, die wir dann liegen lassen. Hätten vielleicht noch mit 2 führen können, dann wäre es noch unentschieden. Aber da trauen wir nicht nach. Wir wollen das Gefühl mitnehmen. Wir sind froh, dass die Halle komplett jetzt aufgestanden ist. Die haben das mitgefiebert und dieses Gefühl, diese kämpferische Leistung und diese Leidenschaft wollen wir auf jeden Fall weiter mitnehmen und weiterhin trotz ganzen Verletzungen eine gute Saison spielen. Das ist Ziel.
1: Der Dessau-Roßlauer HV belegte nach dem dritten Spieltag den 10. Tabellenplatz in der 2. Handball-Bundesliga. Für die Biber geht es am Freitag, dem 18. September, zunächst auswärts beim TuS Ferndorf weiter. Das nächste Heimspiel findet dann am 23. September statt, um 19 Uhr in der Anhalt-Arena. In der 2. Runde des DHB-Pokals empfangen die Biber den Bundesligisten VfL Gummersbach.

0: Schön, dass Sie eingeschaltet haben und damit herzlich willkommen, liebe Zuschauer, zu einer neuen Woche mit den RBB Aktuell Nachrichten. Der Chemiekonzern Evonik wird seinen Standort in Bitterfeld-Wolfen im April 2027 schließen. Rund 50 Arbeitsplätze sind von der Entscheidung betroffen. Als Grund nennt das Unternehmen die derzeit schwierigen Marktbedingungen. Ein wirtschaftlicher Betrieb des Standorts sei unter den aktuellen Voraussetzungen nicht mehr möglich. In Bitterfeld-Wolfen produziert Evonik sogenannte Chlorsilane. Die Spezialchemikalien werden unter anderem für die Herstellung von Mikrochips und Glasfaserkabeln benötigt. Trotz der Bedeutung dieser Produkte sieht der Konzern angesichts der wirtschaftlichen Entwicklung keine Perspektive für eine Fortführung des Standorts. Die Schließung ist ein weiterer Rückschlag für die Chemieindustrie in Sachsen-Anhalt. Die Branche steht seit längerer Zeit unter erheblichem Druck. Hohe Energie- und Produktionskosten, eine schwache Nachfrage in wichtigen Märkten und zunehmender internationaler Wettbewerbsdruck belasten die Unternehmen. Für die Beschäftigten in Bitterfeld-Wolfen bedeutet die Entscheidung eine ungewisse Zukunft. Bis zur geplanten Schließung im April 2027 soll der Standort seinen Betrieb fortführen. Welche konkreten Maßnahmen für die betroffenen Mitarbeiter vorgesehen sind, dürfte in den kommenden Monaten eine zentrale Frage sein. Die Nachricht trifft eine Region, die traditionell stark von der chemischen Industrie geprägt ist. Bitterfeld-Wolfen gilt als einer der bedeutendsten Chemiestandorte Ostdeutschlands. Die Entscheidung von Evonik zeigt erneut, wie stark sich die schwierigen Rahmenbedingungen inzwischen auf die Unternehmen und Arbeitsplätze in der Branche auswirken. Mit der geplanten Stilllegung verliert der Standort nicht nur rund 50 Arbeitsplätze, sie ist zugleich ein weiteres Signal dafür, dass die Chemieindustrie in Sachsen-Anhalt vor großen strukturellen Herausforderungen steht. Am 5. September öffnete die Ausbildungsmesse des Landkreises Wittenberg ihre Tore. Rund 100 Unternehmen und Einrichtungen aus dem Landkreis und darüber hinaus präsentierten sich für interessierte Schüler, Eltern und Interessierte, die sich über berufliche Perspektiven in der Region informieren wollten. Vertreten waren Unternehmen aus Industrie, Handwerk, Handel, Gesundheitswesen und vielen weiteren Bereichen.
1: Am Samstag, den 5. September, öffnete die Ausbildungsmesse des Landkreises Wittenberg zum 29. Mal ihre Türen. Von 10 bis 14 Uhr konnten Sie

0: Schüler, Schulabgänger, Eltern und alle, die sich über berufliche Perspektiven in der Region informieren wollten, in der Berufsschule Mittelfeld 50 in der Lutherstadt Wittenberg einen umfassenden Überblick über Ausbildungs- und Karrieremöglichkeiten verschaffen.
1: Das, was man hier heute sehen kann, spricht für sich selbst. Wir haben im Prinzip jedes Mal einen neuen Rekord an Ausstellern, an Besuchern. Der Platz, den wir brauchen, wird immer größer. Seit letztem Jahr oder vorletztem Jahr ist die Turnhalle mit dabei. Zunächst mal die Hälfte, jetzt die komplette. Die Außenanlagen sind belegt. So groß wie jetzt war die Messe noch nie. So viele Aussteller wie jetzt hatten wir noch nie. Und ich hoffe, wir schaffen es auch wieder, den Besucherrekord zu knacken. Ich sage ja, das spricht für sich selbst. Die wird gebraucht, sie ist wichtig und sie ist verdammt gut. Tatsächlich eine von mehreren Veranstaltungen dieser Art. Wir haben auch noch eine Ausbildungsmesse, die traditionell in der Exerzierhalle stattfindet. Die ist sozusagen eher ein geschlossenes Format, nur für Schülerinnen und Schüler. Das hier ist ja offen. Wir machen über die Jugendberufsagentur, die wir zusammen mit der Bundesagentur für Arbeit betreiben, ganz viel Berufsberatung. Wir haben Praktikaprogramme, die wir über verschiedene Förderprogramme organisieren. Also ich sage mal zusammengefasst, es muss keiner ohne Ausbildung in diesem Landkreis sein. Die Zahl der offenen Stellen wird am Ende, wenn die Bewerbungsphasen durch sind, immer noch da sein. Das heißt, wir haben immer noch zu wenig Azubis. Es findet jeder das, wonach ihm ist.
0: Unter dem Motto "Deine Region braucht dich" präsentierten sich rund 100 Unternehmen, Einrichtungen und Institutionen aus dem Landkreis Wittenberg und darüder hinaus. Damit bot die Ausbildungsmesse eine gute Gelegenheit, an nur einem Tag zahlreiche Arbeitgeber kennenzulernen, erste Kontakte zu knüpfen und sich direkt über Ausbildungsberufe, Praktika, Studienmöglichkeiten und berufliche Perspektiven zu informieren.
2: Im aktuellen Ausbildungsjahr 703 Ausbildungsstellen im Angebot. Das ist weiterhin ein Angebot auf einem sehr hohen Niveau. Gleichzeitig stehen dem 467 Bewerberinnen und Bewerber gegenüber. Man kann dann also so kalkulieren, dass so auf ungefähr 100 Ausbildungsstellen ca. 67 Bewerber kommen. Wir haben im Vorjahresvergleich festzustellen, dass wir ein größeres Interesse haben an Ausbildung, also plus 4% gegenüber dem Vorjahr an Bewerberinnen und Bewerbern, was für uns sehr positiv ist. Sicherlich gerade in Zeiten der Transformation, des Umbruchs, unsicherer Marktlagen, KI, dass sich mancher doch besinnt auf den Mehrwert, den Wert einer Ausbildung und gerade auch im Handwerk. Also auch Handwerk spüren wir, dass da ein großes Interesse besteht. Auf der Seite der Arbeitgebenden bewegen wir uns immer noch auf einem hohen Niveau. Wie gesagt, 703 Stellen, stellen aber gleichzeitig fest, wir haben einen gewissen Einbruch gegenüber dem Vorjahr, nämlich minus 8%. Was uns mit gewissen Sorgen auch gleichzeitig erfüllt. Insofern werben wir und appellieren natürlich auch an unsere Unternehmer und Unternehmenden, weiter zu investieren in das Thema Ausbildung und auch so schon mal die Fachkräfte von morgen natürlich darüber zu sichern. Denn das Thema Demografie ist bei uns in der Region, aber auch im Landkreis ja ein sehr großes. Denn wir wissen, dass in den nächsten 10 bis 15 Jahren, je nach Branche, ja auch bis zu 40% der Beschäftigten in den Ruhestand gehen. Also insofern ganz wichtig, da jetzt auf das Thema Ausbildung weiterzusetzen. Das neue Ausbildungsjahr hat ja bereits begonnen. Insofern eine geringe Anzahl, ich denke jetzt im dreistelligen Bereich, noch unversorgter Bewerberinnen und Bewerber, wo auch meine Kolleginnen der Berufsausbildung noch intensiv in Nachvermittlungsaktionen sich befinden, sodass wir optimistisch sind, uns da einstellig nachher in einer Größe zu bewegen und dort anzukommen, dass wir vielen Chancen auch ermöglichen werden, auch in diesem Jahr.
0: Die Aussteller verteilten sich auf mehrere Bereiche der Berufsschule, die Sporthalle sowie den Außenbereich. Vertreten waren Unternehmen aus Industrie, Handwerk, Handel, Gesundheitswesen, Pflege, Logistik, Energieversorgung und Dienstleistungen ebenso wie öffentliche Verwaltungen, Behörden, Bildungseinrichtungen und soziale Träger. Mit dabei waren unter anderem die Agentur für Arbeit, der Landkreis Wittenberg, die Lutherstadt Wittenberg, das Polizeirevier Wittenberg, die Bundeswehr, die Handwerkskammer Halle, verschiedene Krankenhäuser sowie zahlreiche bekannte Unternehmen aus der Region.
3: Ja, wir haben ja ein gutes Team, sag ich mal, die im Januar anfangen, um die Werbung zu rühren, damit wir halt immer diese 100

0: Aussteller bekommen. Und wie gesagt, da steht das ganze Team dahinter und mit vielen medienwirksamen Auftritten. Auch die Unternehmen werden angeschrieben mehrmals. Somit können die das auch nicht vergessen. Und die wissen auch, dass eine gute Qualität hier ist. Und deswegen kommen die Aussteller auch gerne. Am 30. Januar jeweils, dass Tür geöffnet wird zur Anmeldung. In 15 Minuten sind 60 Plätze weg. Also ist ja gefragt am Anfang. Und dann, sag ich mal, bis heute haben sie ja noch welche angemeldet, obwohl die gar nicht angemeldet waren. Da haben wir auch noch einen Stand gefunden. Also dann sind wir flexibel, reagieren gut. Und ich denke mal, das macht eine gute Messe aus.
1: Die Ausbildungsmesse hat damit einmal mehr gezeigt, gute berufliche Perspektiven gibt es direkt vor der eigenen Haustür. Ob Ausbildung, Studium, Praktikum oder der erste Kontakt zu einem möglichen Arbeitgeber. Die Aussteller boten zahlreiche Möglichkeiten, sich zu informieren und wichtige Kontakte für die Zukunft zu knüpfen.
2: Ausstellungen wie Transriva und Nine Points of View sowie zahlreiche weitere Kunstprojekte der Kreativwerkstatt Werkstatt für Kunst und Wissenschaft Aschersleben der vergangenen Jahre haben einen Wunsch wachsen lassen. Zeitgenössische Kunst soll in Aschersleben dauerhaft ein Raum gegeben werden, als Ort der Begegnung, des Austauschs und der Auseinandersetzung zwischen Kunst und Publikum. Mit der Galerie Phoenix Aschersleben wurde dieser Wunsch nun Wirklichkeit. Am Samstag wurde die neue Galerie im Riegelbau des Beste-Horn-Parks feierlich eröffnet. Die Veranstaltung fand im Rahmen der Langen Nacht der Kultur statt und wurde durch Oberbürgermeister Steffen Amme eröffnet. Im Mittelpunkt der ersten Ausstellung steht die Buchkünstlerin Claudia Richter aus Halle. Sie ist nicht nur seit vielen Jahren als Dozentin und Begleiterin der Kreativwerkstatt Aschersleben tätig, sondern auch eine renommierte Künstlerin, deren Arbeiten sich mit der besonderen Verbindung von Buch, Grafik, Material und künstlerischem Ausdruck beschäftigen. Zum vierten Spieltag in der Oberliga empfingen die SG Union Sandersdorf am vergangenen Freitag den ZFC Meuselwitz. Die Regionalliga-Absteiger aus Thüringen konnten bisher alle Spiele gewinnen. Mit 6 Punkten aus 3 Partien sind die Sandersdorfer aber auch nicht verkehrt in der Saison unterwegs. Über 100 Zuschauer freuten sich auf eine spannende Begegnung.
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4: Vor ca. 120 Zuschauern im Stadion im Sport- und Freizeitzentrum in Sandersdorf gab es am 11. September wieder Oberliga-Fußball zu sehen. Die SG Union Sandersdorf empfing Regionalliga-Absteiger Meuselwitz. Die Thüringer legten bisher einen makellosen Saisonstart mit 3 Ligasiegen und 2 Erfolgen im Landespokal hin. Die Sandersdorfer mussten bisher eine knappe Niederlage gegen Weißenfels sowie das Pokalaus gegen Halberstadt hinnehmen. Die Gäste fangen hier gleich stark an. Angriff über rechts außen, Ben Nitschke hinterläuft und findet in der Mitte Alessandro Schulz. Union-Keeper Jan-Erik Rädel pariert stark und verhindert den frühen Rückstand. Die Defensive der SG hier noch nicht ganz auf der Höhe. Die Jungs in Rot über Nils Schätzle zu Justin Smüller. Der bringt den Ball rein. Der Schuss von Tim Kiesling noch entscheidend geblockt von Sandersdorfs Sebastian Seifert. Nach 14 Minuten die erste Torannäherung der Hausherren. Samir Farkas probiert's mal aus 18 Metern. Guter Reflex vom erfahrenen Lukas Sedlak im Tor des ZFC. Die Gastgeber jetzt besser im Spiel und immer wieder mit guten Aktionen. Nach einem schön herausgespielten Konter legt Samir Farkas zurück auf Fabian Nowicki, der dann jedoch deutlich verzieht. Union bleibt aber weiter aktiv und setzt die Thüringer unter Druck. Fehlpass in die Füße von Kai Wonneberger, der Winkel aber zu spitz und er legt noch einmal zurück. Maximilian Schnabel versucht im Anschluss nochmal mit der Hereingabe. Daraus wird nichts. Solche Fehler müssen die Hausherren hier einfach ausnutzen, wenn sie gegen die Regionalliga-Absteiger bestehen wollen. Über eine halbe Stunde gespielt und der nächste gute Vorstoß von Sandersdorf. Sebastian Seifert über links außen. Die punktgenaue Hereingabe auf Fabian Nowicki, der lässt den Führungstreffer liegen. Die SG mit einem richtig guten Auftritt. Nur an der Chancenverwertung scheitert es noch. In der 38. Minute mal wieder die Gäste. Mit schnellem, präzisem Passspiel. Alessandro Schulz auf Tim Kiesling, der Jan-Erik Rätel hier mal prüft. Eine richtig starke Parade des Unioner Schlussmanns. Nach 40 Minuten dann die erste gelbe Karte in einer sonst ziemlich fairen Begegnung für Maximilian Schnabel nach diesem Einsteigen gegen Kiesling. Die letzte Chance vor der Pause gehört dann erneut den Jungs in Schwarz. Über Umwege kommt der Ball zu Kai Wonneberger, der frei vom gegnerischen Kasten an Lukas Sedlak scheitert. Bärenstarke Fußabwehr vom Regionalliga-erfahrenen Keeper. Und das waren die ersten 45 Minuten, in denen die Heimfans einen durchaus ansehnlichen, wenn auch noch zu uneffizienten Auftritt ihrer Mannschaft sehen konnten. Die Meuselwitzer kommen dann besser aus der Kabine und machen hier auch gleich Druck. In der 53. Minute geht es dann zu schnell für Sandersdorf. Der eingewechselte Fritz Schröder auf Erik Stiller, rüber zu Alessandro Schulz und der haut das Ding humorlos unter den Querbalken. Nichts zu halten für Jan-Erik Rätel. Die Gäste hier eiskalt und die mitgereisten ZFC-Fans sind zufrieden. Das Spiel plätschert im weiteren Verlauf des zweiten Durchgangs etwas vor sich hin. Die Hausherren zwar weiterhin engagiert dabei und mit Zug zum gegnerischen Tor. Wirklich gefährlich wird es aber zunächst nicht mehr. In der 68. Minute die Thüringer über Alessandro Schulz. Der Ball auf den Kopf von Felix Müller, aber Jan-Erik Rätel mit einer starken Parade. Wenige Minuten später verhindert er erneut den zweiten Gästetreffer nach diesem Fund von Yannick Mäder. Es sind nur noch wenige Minuten zu gehen. Ein Punktgewinn ist für die Sandersdorfer hier aber durchaus noch drinne. Der Steckpass von Maximilian Schnabel kommt durch auf Kai Wonneberger. Der macht's gut und legt nochmal in die Mitte, wo Dennis Brunner frei vom Tor daneben schießt. Unfassbar ärgerlich für die Sandersdorfer. Das muss einfach der Ausgleich sein. Und damit bleibt's beim knappen Auswärtssieg für Meuselwitz. Union hier mit einem wirklich guten Auftritt, für den sie sich einfach nicht belohnen.
5: Ja, es war heute eine ärgerliche Niederlage, weil sie vermeidbar war. Ich denke, wir waren auf Augenhöhe, das muss man so klar sagen. Hatten dann in der zweiten Halbzeit noch eine Riesenchance zum Ausgleich, machen den ärgerlicherweise nicht und verlieren entsprechend dann das Spiel. Der Gegner spielt das Tor natürlich sehr gut raus, ist immer einmal unachtsam. Dann spielen sie dann noch gut über außen durch und vollenden dann im Stile einer Top-Mannschaft. Ja, nutzen halt die eine große Chance, die sie dann haben in der zweiten Halbzeit konsequent. Wir auf unserer Seite dann halt leider nicht. Es tut schon jetzt sehr weh, weil es natürlich absolut verdient gewesen wäre, hier mit Punkten nach Hause zu gehen. Wir werden das analysieren, werden die Jungs aufbauen und dann im Training und dann werden wir versuchen, für die nächste Woche uns wieder gut vorzubereiten. Das ist klar, aber heute war schon eine große Chance, da einfach ein paar Punkte mitzunehmen und deshalb ist es natürlich schon brutal ärgerlich.
4: Am 20. September auswärts in Halberstadt und nur 5 Tage später zu Hause gegen den VfL Halle gibt es die nächsten Möglichkeiten für die Sandersdorfer in der Oberliga zu punkten.
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2: Eine 56-jährige Geschädigte aus Zürich informierte sich am 4. September online auf einem Videoportal über Altersvorsorge, als sie auf ein angebliches lukratives Angebot stieß. Kurz darauf wurde sie über soziale Medien von vermeintlichen Finanzberatern kontaktiert und aufgefordert, ihren Ausweis zu hinterlegen und 220 Euro zu überweisen. Nachdem die Geschädigte die Überweisung tätigte, bekam sie von ihrer Bank die Nachricht, dass die Überweisung nicht ausgeführt wurde, da das hinterlegte Konto in engem Zusammenhang mit betrügerischen Handlungen steht. Glück gehabt. Damit, liebe Zuschauer, sind wir am Ende unserer Montagsausgabe der RBW Aktuell Nachrichten. Schauen jetzt noch wie gewohnt auf den Wetterbericht. Und im Anschluss daran gern noch auf die Meldungen aus Dessau-Roßlau. Am Dienstag um 18 Uhr melden wir uns dann aus der Redaktion wieder. Bis dahin machen Sie es gut und auf Wiedersehen.
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9: Am Dienstag erwartet uns überwiegend sonniges und freundliches Wetter. Am Vormittag steigen die Temperaturen bereits deutlich an. Zur Mittagszeit werden rund 23 Grad erreicht. Am Nachmittag wird es mit bis zu 26 Grad noch etwas wärmer. Dazu bleibt es weitgehend trocken und der Himmel zeigt sich meist freundlich. Insgesamt also ein sommerlicher und angenehmer Dienstag.
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0: Am 6. September wurde in Sachsen-Anhalt ein neuer Landtag gewählt. Die AfD ging dabei als stärkste Kraft hervor und erzielte ein Rekordergebnis. Das Wahlergebnis sorgt bundesweit auch eine Woche nach der Wahl für viel Diskussionsstoff. Auch in Dessau-Roßlau wird über den Ausgang der Wahl gesprochen. Am Donnerstag, dem 10. September, wurden die Ergebnisse der Landtagswahl für die Wahlkreise 26 und 27 offiziell bekannt gegeben. Dazu lud Kreiswahlleiterin Jennifer Hankel in den Ratssaal des Dessauer Rathauses ein. Dort wurden die Ergebnisse bestätigt. Bei den Erststimmen konnten sich Burkhard Ratzmann und Nadine Koppehel, beide von der AfD, durchsetzen. Sie gewannen die Direktmandate in ihren Wahlkreisen und werden damit künftig die Interessen der Bürger im Landtag vertreten. Doch nicht nur Erwachsene waren zur Wahl aufgerufen. Auch Kinder und Jugendliche konnten bei der U18-Wahl ihre Stimme abgeben.
1: Insgesamt an 5 Standorten haben 4 Organisatoren, 4 Kinder- und Jugendeinrichtungen, das Werkstattcafé, der Evangelische Jugendpfarramt und wir als Pfadfinder Wahllokale organisiert. An 5 Orten konnten die Jugendlichen ihre Chance nutzen und konnten ihre Stimme abgeben. Wir hatten von der Stadt Dessau Wahlurnen und Trennwände sowie bei einer Erwachsenenwahl auch zur Verfügung. Die Kinder erhielten einen Stimmzettel. Der einzige Unterschied war, dass man eine Stimme zur Verfügung hatte und die Partei wählen konnte. Und dann hat man sich entweder die Zeit genommen, hat noch bei der Voto-App zum Beispiel sich informiert über die einzelnen Wahlprogramme. Man hat von uns neutrale Broschüren vom Kinder- und Jugendring zur Verfügung gestellt bekommen, konnte sich da auch nochmal informieren. Oder, das hatten wir auch, dass Kinder und Jugendliche schon stimmstark waren und sofort in das Wahllokal gestürmt sind und ihre Stimme abgeben konnten. Und die Wahlbedingungen dazu sind genauso wie bei der Erwachsenenwahl auch. Man wählt geheim, man wählt einzeln, man tritt hinter die Wahlkabine auch alleine. Das wurde im Rahmen von so einer Wahlordnung alles auch nochmal erklärt. Oder man konnte es bei uns persönlich auch nochmal erfragen.
0: Am 24. August begann die U18-Wahlwoche. Die Ergebnisse wurden dann am 31. August im Werkstattcafé bekannt gegeben. Dabei lag die Linke mit 31,3% vorn. Dahinter folgten die AfD mit 19,1% und Bündnis 90, die Grünen, mit 13,2%. Darauf folgten CDU, FDP und SPD. Die U18-Wahl ist eine symbolische Wahl für alle Personen unter 18 in Deutschland. In Sachsen-Anhalt wird sie vom Kinder- und Jugendring Sachsen-Anhalt koordiniert und freiwillig von verschiedenen Organisationen durchgeführt. Von 5.496 Kindern und Jugendlichen in Dessau-Roßlau nutzten 283 junge Menschen ihre Chance und gaben ihre Stimme ab.
1: Wir würden uns echt wünschen, wenn die Wahlbeteiligung, die jetzt momentan bei 5,1% gelegen hat, ansteigt und wir noch mehr Kinder und Jugendliche animieren können, aufzustehen, ihre Stimme abzugeben und diese Chance zu nutzen, diesen Raum zu nutzen, auch wirklich aktiv für ihre Meinung, für ihre Interessen einzustehen und zu uns zu kommen. Ansonsten sind wir prinzipiell sehr zufrieden, weil wir ein Wahlergebnis erzielt haben mit 283 Stimmen, was auf jeden Fall schon höher ist als bei der Bundestagswahl im letzten Jahr, aber es ist noch Luft nach oben auf jeden Fall.
0: Die U18-Wahl soll junge Menschen dazu ermutigen, sich mit Politik auseinanderzusetzen und ihre eigene Meinung zu bilden. Gleichzeitig macht sie die politischen Interessen der jungen Generation sichtbar und leistet einen Beitrag zur politischen Bildung.
2: Am 11. September stand für den Dessau-Roßlauer HV in der Anhalt-Arena eine besondere Herausforderung an. Mit dem VfL Eintracht Hagen war der Tabellenführer der 2. Handball-Bundesliga zu Gast. Die Biber starteten mutig in die Partie und gingen früh in Führung, mussten anschließend jedoch die zunehmende Stärke der Gäste anerkennen. Hagen setzte sich zwischenzeitlich auf mehrere Tore ab. Doch dank der starken Torhüterleistung von Philipp Ambrosius blieb der DHV in Schlagdistanz. Nach der Pause baute der Tabellenführer seinen Vorsprung zunächst sogar auf 7 Tore aus. Doch die Biber gaben sich nicht geschlagen und starteten vor heimischer Kulisse eine beeindruckende Aufholjagd. Angefeuert von 1.324 Zuschauern kämpfte sich der DRHV Tor um Tor zurück und schaffte in der Schlussphase zunächst den 27:27 Ausgleich durch Mika Schüler. Kurz darauf brachte David Misovic sein Team beim 29:28 erstmal wieder in Führung. In einer dramatischen Crunch-Time entwickelte sich die Partie zu einem offenen Schlagabtausch. Am Ende mussten sich die Biber trotz ihrer starken Aufholjagd aber knapp geschlagen geben. Im letzten Angriff befanden sich die Biber in doppelter Unterzahl und konnten den entscheidenden Treffer nicht mehr verhindern. Benedikt Israel erzielte das Tor zum 31:32 Endstand.
3: Wir haben das eigentlich bis zur 45. Minute eigentlich im Griff. Wir kriegen nur 20 Tore, führen mit 5 oder sogar 7 Toren. Und dann kommt eine Phase, wo wir technische Fehler machen, wo wir ungeduldig werden, wollen unbedingt das Tor machen, wenn es leer ist und schmeißen zu viele Bälle weg. Lassen dann die Dessauer mit dem 7-6 ins Spiel kommen und dann kommt auch die Halle natürlich dazu. Und am Ende haben wir Glück, dass das für uns so endet. Trotzdem auch Hut ab vor meine Mannschaft, die dann am Ende nicht aufgegeben hat und dann sich das wirklich durch harte Aktionen, vor allem Puy, auch wenn er heute kein Tor gemacht hat, ist er unheimlich wichtig in seinen 1-gegen-1-Situationen, dass wir am Ende doch die Ruhe behalten haben und dann das entscheidende Tor in der letzten Sekunde machen. Darüber sind wir glücklich. Solche Spiele müssen wir auch erstmal gewinnen. Es ist hier in Dessau, ich habe es im Vorbericht gesagt, sehr, sehr unangenehm, sehr, sehr laut und daher sind wir wirklich glücklich, dass wir gewonnen haben. Wünschen dann Dessau für die weitere Aufgaben alles Gute.
4: Danke, Pavel, und Glückwunsch auch, euch auch. Ja. Habt richtig gut gestartet die Saison und ich drücke euch die Daumen, dass es so weitergeht, weil das sieht richtig gut aus und es macht Spaß zu gucken. Ja, zu unserem Spiel. Wir haben eine schwierige Phase, in dem durch guten Pressing, das Hagen sehr gut und clever macht, wo wir plötzlich Bälle in die Hände werfen. Da sieht man auf jeden Fall, dass uns ein bisschen Erfahrung da fehlt an der Stelle. Und dadurch kann sich Hagen absetzen und da, wo ich besonders dann stolz bin auf die Mannschaft, dass die nicht Kopf hängen lässt, sondern es geht weiter und ich finde, wir haben 60 Minuten lang brutal gute Abwehr gespielt. Wir haben da aus 7-6 meistens das sehr gut verteidigt, also ich bin da sehr, sehr froh für die Jungs, was sie da geleistet haben über 60 Minuten. Ja, es spielt uns nicht ganz in die Karten, wir haben 7 Zeitstrafen gehabt, und wir haben, das heißt, schon sehr viele Minuten dann im Unterzahl spielen müssen, was gegen so eine gute Mannschaft sowieso brutal schwer ist und so erfahrene Mannschaft. Kriegen es auch, finde ich, zum Teil auch gut verteidigt, mussten dann umstellen, weil wir Schwierigkeiten

0: wie gesagt, mit der Entdeckung dann haben den Angriff, stellen es um und machen das dann wirklich sehr abgeklärt auf den Punkt, haben, glaube ich, noch 200-300-prozentige oder 4 sogar, die wir dann liegen lassen. Hätten vielleicht noch mit 2 führen können, dann wäre es noch unentschieden. Aber da trauen wir nicht nach. Wir wollen das Gefühl mitnehmen. Wir sind froh, dass die Halle komplett jetzt aufgestanden ist. Die haben das mitgefiebert und dieses Gefühl, diese kämpferische Leistung und diese Leidenschaft wollen wir auf jeden Fall weiter mitnehmen und weiterhin trotz ganzen Verletzungen eine gute Saison spielen. Das ist Ziel.
1: Der Dessau-Roßlauer HV belegte nach dem dritten Spieltag den 10. Tabellenplatz in der zweiten Handball-Bundesliga. Für die Biber geht es am Freitag, dem 18. September, zunächst auswärts beim TuS Ferndorf weiter. Das nächste Heimspiel findet dann am 23. September statt, um 19 Uhr in der Anhalt Arena. In der zweiten Runde des DHB-Pokals empfangen die Biber den Bundesligisten VfL Gummersbach.

0: Schön, dass Sie eingeschaltet haben und damit herzlich willkommen, liebe Zuschauer, zu einer neuen Woche mit den RBB Aktuell Nachrichten. Der Chemiekonzern Evonik wird seinen Standort in Bitterfeld-Wolfen im April 2027 schließen. Rund 50 Arbeitsplätze sind von der Entscheidung betroffen. Als Grund nennt das Unternehmen die derzeit schwierigen Marktbedingungen. Ein wirtschaftlicher Betrieb des Standorts sei unter den aktuellen Voraussetzungen nicht mehr möglich. In Bitterfeld-Wolfen produziert Evonik sogenannte Chlorsilane. Die Spezialchemikalien werden unter anderem für die Herstellung von Mikrochips und Glasfaserkabeln benötigt. Trotz der Bedeutung dieser Produkte sieht der Konzern angesichts der wirtschaftlichen Entwicklung keine Perspektive für eine Fortführung des Standorts. Die Schließung ist ein weiterer Rückschlag für die Chemieindustrie in Sachsen-Anhalt. Die Branche steht seit längerer Zeit unter erheblichem Druck. Hohe Energie- und Produktionskosten, eine schwache Nachfrage in wichtigen Märkten und zunehmender internationaler Wettbewerbsdruck belasten die Unternehmen. Für die Beschäftigten in Bitterfeld-Wolfen bedeutet die Entscheidung eine ungewisse Zukunft. Bis zur geplanten Schließung im April 2027 soll der Standort seinen Betrieb fortführen. Welche konkreten Maßnahmen für die betroffenen Mitarbeiter vorgesehen sind, dürfte in den kommenden Monaten eine zentrale Frage sein. Die Nachricht trifft eine Region, die traditionell stark von der chemischen Industrie geprägt ist. Bitterfeld-Wolfen gilt als einer der bedeutendsten Chemiestandorte Ostdeutschlands. Die Entscheidung von Evonik zeigt erneut, wie stark sich die schwierigen Rahmenbedingungen inzwischen auf die Unternehmen und Arbeitsplätze in der Branche auswirken. Mit der geplanten Stilllegung verliert der Standort nicht nur rund 50 Arbeitsplätze. Sie ist zugleich ein weiteres Signal dafür, dass die Chemieindustrie in Sachsen-Anhalt vor großen strukturellen Herausforderungen steht. Am 5. September öffnete die Ausbildungsmesse des Landkreises Wittenberg ihre Tore. Rund 100 Unternehmen und Einrichtungen aus dem Landkreis und darüber hinaus präsentierten sich für interessierte Schüler, Eltern und Interessierte, die sich über berufliche Perspektiven in der Region informieren wollten. Vertreten waren Unternehmen aus Industrie, Handwerk, Handel, Gesundheitswesen und vielen weiteren Bereichen.
1: Am Samstag, den 5. September, öffnete die Ausbildungsmesse des Landkreises Wittenberg zum 29. Mal ihre Türen. Von 10 bis 14 Uhr konnten sich Schüler, Schulabgänger, Eltern und alle, die sich über berufliche Perspektiven in der Region informieren wollten, in der Berufsschule Mittelfeld 50 in der Lutherstadt Wittenberg einen umfassenden Überblick über Ausbildungs- und Karrieremöglichkeiten verschaffen.
2: Das, was man hier heute sehen kann, spricht für sich selbst. Wir haben im Prinzip jedes Mal einen neuen Rekord an Ausstellern, an Besuchern. Der Platz, den wir brauchen, wird immer größer. Seit letztem Jahr oder vorletztem Jahr ist die Turnhalle mit dabei. Zunächst mal die Hälfte, jetzt die komplette. Die Außenanlagen sind belegt. So groß wie jetzt war die Messe noch nie. So viele Aussteller wie jetzt hatten wir noch nie. Und ich hoffe, wir schaffen es auch wieder, den Besucherrekord zu knacken. Ich sage ja, das spricht für sich selbst. Die wird gebraucht, sie ist wichtig und sie ist verdammt gut. Tatsächlich eine von mehreren Veranstaltungen dieser Art. Wir haben auch noch eine Ausbildungsmesse, die traditionell in der Exerzierhalle stattfindet. Die ist sozusagen eher ein geschlossenes Format, nur für Schülerinnen und Schüler. Das hier ist ja offen. Wir machen über die Jugendberufsagentur, die wir zusammen mit der Bundesagentur für Arbeit betreiben, ganz viel Berufsberatung. Wir haben Praktikaprogramme, die wir über verschiedene Förderprogramme organisieren. Also ich sage mal zusammengefasst, es muss keiner ohne Ausbildung in diesem Landkreis sein. Die Zahl der offenen Stellen wird am Ende, wenn die Bewerbungsphasen durch sind, immer noch da sein. Das heißt, wir haben immer noch zu wenig Azubis. Es findet jeder das, wonach ihm ist.
1: Unter dem Motto »Deine Region braucht dich« präsentierten sich rund 100 Unternehmen, Einrichtungen und Institutionen aus dem Landkreis Wittenberg und darüber hinaus. Damit bot die Ausbildungsmesse eine gute Gelegenheit, an nur einem Tag zahlreiche Arbeitgeber kennenzulernen, erste Kontakte zu knüpfen und sich direkt über Ausbildungsberufe, Praktika, Studienmöglichkeiten und berufliche Perspektiven zu informieren.
3: Im aktuellen Ausbildungsjahr 703 Ausbildungsstellen im Angebot. Das ist weiterhin ein Angebot auf einem sehr hohen Niveau. Gleichzeitig stehen dem 467 Bewerberinnen und Bewerber gegenüber. Man kann dann also so kalkulieren, dass so auf ungefähr 100 Ausbildungsstellen ca. 67 Bewerber kommen. Wir haben im Vorjahresvergleich festzustellen, dass wir ein größeres Interesse haben an Ausbildung, also plus 4% gegenüber dem Vorjahr an Bewerberinnen und Bewerbern, was für uns sehr positiv ist. Sicherlich gerade in Zeiten der Transformation, des Umbruchs, unsicherer Marktlagen, KI, dass sich mancher doch besinnt auf den Mehrwert, den Wert einer Ausbildung und gerade auch im Handwerk. Also auch Handwerk spüren wir, dass da ein großes Interesse besteht. Auf der Seite der Arbeitgebenden bewegen wir uns immer noch auf einem hohen Niveau. Wie gesagt, 703 Stellen, stellen aber gleichzeitig fest, wir haben einen gewissen Einbruch gegenüber dem Vorjahr, nämlich minus 8%, was uns mit gewissen Sorgen auch gleichzeitig erfüllt. Insofern werben wir und appellieren natürlich auch an unsere Unternehmer und Unternehmenden, weiter zu investieren in das Thema Ausbildung und auch so schon mal die Fachkräfte von morgen natürlich darüber zu sichern. Denn das Thema Demografie ist bei uns in der Region, aber auch im Landkreis ja ein sehr großes. Denn wir wissen, dass in den nächsten 10 bis 15 Jahren, in, je nach Branche, ja auch bis zu 40% der Beschäftigten in den Ruhestand gehen. Also insofern ganz wichtig, da jetzt auf das Thema Ausbildung weiterzusetzen. Das neue Ausbildungsjahr hat ja bereits begonnen. Insofern eine geringe Anzahl, ich denke jetzt im dreistelligen Bereich, noch unversorgter Bewerberinnen und Bewerber, wo auch meine Kollegin der Berufsausbildung noch intensiv in Nachvermittlungsaktionen sich befinden, sodass wir optimistisch sind, uns da einstellig nachher in einer Größe zu bewegen und dort anzukommen, dass wir vielen Chancen auch ermöglichen werden, auch in diesem Jahr.
1: Die Aussteller verteilten sich auf mehrere Bereiche der Berufsschule, die Sporthalle sowie den Außenbereich. Vertreten waren Unternehmen aus Industrie, Handwerk, Handel, Gesundheitswesen, Pflege, Logistik, Energieversorgung und Dienstleistung ebenso wie öffentliche Verwaltungen, Behörden, Bildungseinrichtungen und soziale Träger. Mit dabei waren unter anderem die Agentur für Arbeit, der Landkreis Wittenberg, die Lutherstadt Wittenberg, das Polizeirevier Wittenberg, die Bundeswehr, die Handwerkskammer Halle, verschiedene Krankenhäuser sowie zahlreiche bekannte Unternehmen aus der Region.
4: Ja, wir haben ja ein gutes Team, sag ich mal, die im Januar anfangen, um die Werbung zu rühren, damit wir halt immer diese 100 Aussteller bekommen. Und wie gesagt, da steht das ganze Team dahinter und mit vielen medienwirksamen Auftritten. Auch die Unternehmen werden angeschrieben mehrmals, somit können die das auch nicht vergessen. Und die wissen auch, dass eine gute Qualität hier ist und deswegen kommen die Aussteller auch gerne. Am 30. Januar jeweils das Tür geöffnet wird zur Anmeldung. In 15 Minuten sind 60 Plätze weg. Also es ist ja gefragt am Anfang. Und dann, sag ich mal, bis heute haben sie ja noch welche angemeldet, obwohl die gar nicht angemeldet waren. Da haben wir auch noch einen Stand gefunden. Also da sind wir flexibel, reagieren gut. Und ich denke mal, das macht eine gute Messe aus.
1: Die Ausbildungsmesse hat damit einmal mehr gezeigt, gute berufliche Perspektiven gibt es direkt vor der eigenen Haustür. Ob Ausbildung, Studium, Praktikum oder der erste Kontakt zu einem möglichen Arbeitgeber. Die Aussteller boten zahlreiche Möglichkeiten, sich zu informieren und wichtige Kontakte für die Zukunft zu knüpfen.
0: Ausstellungen wie Transriva und Nine Points of View sowie zahlreiche weitere Kunstprojekte der Kreativwerkstatt Werkstatt für Kunst und Wissenschaft Aschersleben der vergangenen Jahre haben einen Wunsch wachsen lassen. Zeitgenössische Kunst soll in Aschersleben dauerhaft ein Raum gegeben werden, als Ort der Begegnung, des Austauschs und der Auseinandersetzung zwischen Kunst und Publikum. Mit der Galerie Phoenix Aschersleben wurde dieser Wunsch nun Wirklichkeit. Am Samstag wurde die neue Galerie im Riegelbau des Beste-Horn-Parks feierlich eröffnet. Die Veranstaltung fand im Rahmen der Langen Nacht der Kultur statt und wurde durch Oberbürgermeister Steffen Amme eröffnet. Im Mittelpunkt der ersten Ausstellung steht die Buchkünstlerin Claudia Richter aus Halle. Sie ist nicht nur seit vielen Jahren als Dozentin und Begleiterin der Kreativwerkstatt Aschersleben tätig, sondern auch eine renommierte Künstlerin, deren Arbeiten sich mit der besonderen Verbindung von Buch, Grafik, Material und künstlerischem Ausdruck beschäftigen. Zum vierten Spieltag in der Oberliga empfingen die SG Union Sandersdorf am vergangenen Freitag den ZFC Meuselwitz. Die Regionalliga-Absteiger aus Thüringen konnten bisher alle Spiele gewinnen. Mit 6 Punkten aus 3 Partien sind die Sandersdorfer aber auch nicht verkehrt in der Saison unterwegs. Über 100 Zuschauer freuten sich auf eine spannende Begegnung.
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6: Vor ca. 120 Zuschauern im Stadion im Sport- und Freizeitzentrum in Sandersdorf gab es am 11. September wieder Oberliga-Fußball zu sehen. Die SG Union Sandersdorf empfing Regionalliga-Absteiger Meuselwitz. Die Thüringer legten bisher einen makellosen Saisonstart mit 3 Ligasiegen und 2 Erfolgen im Landespokal hin. Die Sandersdorfer mussten bisher eine knappe Niederlage gegen Weißenfels sowie das Pokalaus gegen Halberstadt hinnehmen. Die Gäste fangen hier gleich stark an. Angriff über rechts außen, Ben Nitschke hinterläuft und findet in der Mitte Alessandro Schulz. Union-Keeper Jan-Erik Rätel pariert stark und verhindert den frühen Rückstand. Die Defensive der SG hier noch nicht ganz auf der Höhe. Die Jungs in Rot über Nils Schätzle zu Justin Smüller. Der bringt den Ball rein. Der Schuss von Tim Kiesling noch entscheidend geblockt von Sandersdorfs Sebastian Seifert. Nach 14 Minuten die erste Torannäherung der Hausherren. Samir Farkas probiert's mal aus 18 Metern. Guter Reflex vom erfahrenen Lukas Sedlak im Tor des ZFC. Die Gastgeber jetzt besser im Spiel und immer wieder mit guten Aktionen. Nach einem schön herausgespielten Konter legt Samir Farkas zurück auf Fabian Nowicki, der dann jedoch deutlich verzieht. Union bleibt aber weiter aktiv und setzt die Thüringer unter Druck. Fehlpass in die Füße von Kai Wonneberger, der Winkel aber zu spitz und er legt noch einmal zurück. Maximilian Schnabel versucht im Anschluss nochmal mit der Hereingabe. Daraus wird nichts. Solche Fehler müssen die Hausherren hier einfach ausnutzen, wenn sie gegen die Regionalliga-Absteiger bestehen wollen. Über eine halbe Stunde gespielt und der nächste gute Vorstoß von Sandersdorf. Sebastian Seifert über links außen. Die punktgenaue Hereingabe auf Fabian Nowicki, der lässt den Führungstreffer liegen. Die SG mit einem richtig guten Auftritt, nur an der Chancenverwertung scheitert es noch. In der 38. Minute mal wieder die Gäste, mit schnellem, präzisem Passspiel. Alessandro Schulz auf Tim Kiesling, der Jan-Erik Rätel hier mal prüft. Eine richtig starke Parade des Unioner Schlussmanns. Nach 40 Minuten dann die erste gelbe Karte in einer sonst ziemlich fairen Begegnung für Maximilian Schnabel nach diesem Einsteigen gegen Kiesling. Die letzte Chance vor der Pause gehört dann erneut den Jungs in Schwarz. Über Umwege kommt der Ball zu Kai Wonneberger, der frei vom gegnerischen Kasten an Lukas Sedlak scheitert. Bärenstarke Fußabwehr vom Regionalliga-erfahrenen Keeper. Und das waren die ersten 45 Minuten, in denen die Heimfans einen durchaus ansehnlichen, wenn auch noch zu uneffizienten Auftritt ihrer Mannschaft sehen konnten. Die Meuselwitzer kommen dann besser aus der Kabine und machen hier auch gleich Druck. In der 53. Minute geht es dann zu schnell für Sandersdorf. Der eingewechselte Fritz Schröder auf Erik Stiller rüber zu Alessandro Schulz und der haut das Ding humorlos unter den Querbalken. Nichts zu halten für Jan-Erik Rätel. Die Gäste hier eiskalt und die mitgereisten ZFC-Fans sind zufrieden. Das Spiel plätschert im weiteren Verlauf des zweiten Durchgangs etwas vor sich hin. Die Hausherren zwar weiterhin engagiert dabei und mit Zug zum gegnerischen Tor. Wirklich gefährlich wird es aber zunächst nicht mehr. In der 68. Minute die Thüringer über Alessandro Schulz. Der Ball auf den Kopf von Felix Müller, aber Jan-Erik Rätel mit einer starken Parade. Wenige Minuten später verhindert er erneut den zweiten Gästetreffer nach diesem Fund von Yannick Mäder. Es sind nur noch wenige Minuten zu gehen. Ein Punktgewinn ist für die Sandersdorfer hier aber durchaus noch drinne. Der Steckpass von Maximilian Schnabel kommt durch auf Kai Wonneberger. Der macht's gut und legt nochmal in die Mitte, wo Dennis Brunner frei vom Tor daneben schießt. Unfassbar ärgerlich für die Sandersdorfer. Das muss einfach der Ausgleich sein. Und damit bleibt's beim knappen Auswärtssieg für Meuselwitz. Union hier mit einem wirklich guten Auftritt, für den sie sich einfach nicht belohnen.
7: Ja, es war heute eine ärgerliche Niederlage, weil sie vermeidbar war. Ich denke, wir waren auf Augenhöhe, das muss man so klar sagen. Hatten dann in der zweiten Halbzeit noch eine Riesenchance zum Ausgleich, machen den ärgerlicherweise nicht und verlieren entsprechend dann das Spiel. Der Gegner spielt das Tor natürlich sehr gut raus, ist immer einmal unachtsam. Dann spielen sie dann auch gut über außen durch und vollenden dann im Stile einer Top-Mannschaft. Ja, nutzen halt die eine große Chance, die sie dann haben in der zweiten Halbzeit konsequent. Wir auf unserer Seite dann halt leider nicht. Es tut schon jetzt sehr weh, weil es natürlich absolut verdient gewesen wäre, hier mit Punkten nach Hause zu gehen. Wir werden das analysieren, werden die Jungs aufbauen und dann im Training und dann werden wir versuchen, für die nächste Woche uns wieder gut vorzubereiten. Das ist klar, aber heute war schon eine große Chance, da einfach ein paar Punkte mitzunehmen und deshalb ist es natürlich schon brutal ärgerlich.
6: Am 20. September auswärts in Halberstadt und nur 5 Tage später zu Hause gegen den VfL Halle gibt es die nächsten Möglichkeiten für die Sandersdorfer in der Oberliga zu punkten.
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0: Eine 56-jährige Geschädigte aus Zürich informierte sich am 4. September online auf einem Videoportal über Altersvorsorge, als sie auf ein angebliches lukratives Angebot stieß. Kurz darauf wurde sie über soziale Medien von vermeintlichen Finanzberatern kontaktiert und aufgefordert, ihren Ausweis zu hinterlegen und 220 Euro zu überweisen. Nachdem die Geschädigte die Überweisung tätigte, bekam sie von ihrer Bank die Nachricht, dass die Überweisung nicht ausgeführt wurde, da das hinterlegte Konto in engem Zusammenhang mit betrügerischen Handlungen steht. Glück gehabt. Damit, liebe Zuschauer, sind wir am Ende unserer Montagsausgabe der RBW Aktuellnachrichten. Schauen jetzt noch wie gewohnt auf den Wetterbericht. Und im Anschluss daran gern noch auf die Meldungen aus Dessau-Roßlau. Am Dienstag um 18 Uhr melden wir uns dann aus der Redaktion wieder. Bis dahin machen Sie es gut und auf Wiedersehen.
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11: Am Dienstag erwartet uns überwiegend sonniges und freundliches Wetter. Am Vormittag steigen die Temperaturen bereits deutlich an. Zur Mittagszeit werden rund 23 Grad erreicht. Am Nachmittag wird es mit bis zu 26 Grad noch etwas wärmer. Dazu bleibt es weitgehend trocken und der Himmel zeigt sich meist freundlich. Insgesamt also ein sommerlicher und angenehmer Dienstag.
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0: Am 6. September wurde in Sachsen-Anhalt ein neuer Landtag gewählt. Die AfD ging dabei als stärkste Kraft hervor und erzielte ein Rekordergebnis. Das Wahlergebnis sorgt bundesweit auch eine Woche nach der Wahl für viel Diskussionsstoff. Auch in Dessau-Roßlau wird über den Ausgang der Wahl gesprochen. Am Donnerstag, dem 10. September, wurden die Ergebnisse der Landtagswahl für die Wahlkreise 26 und 27 offiziell bekannt gegeben. Dazu lud Kreiswahlleiterin Jennifer Hankel in den Ratssaal des Dessauer Rathauses ein. Dort wurden die Ergebnisse bestätigt. Bei den Erststimmen konnten sich Burkhard Ratzmann und Nadine Koppehel beide von der AfD durchsetzen. Sie gewannen die Direktmandate in ihren Wahlkreisen und werden damit künftig die Interessen der Bürger im Landtag vertreten. Doch nicht nur Erwachsene waren zur Wahl aufgerufen. Auch Kinder und Jugendliche konnten bei der U18-Wahl ihre Stimme abgeben.
1: Insgesamt an 5 Standorten haben 4 Organisatoren, 4 Kinder- und Jugendeinrichtungen, das Werkstattcafé, der Evangelische Jugendpfarramt und wir als Pfadfinder Wahllokale organisiert. An 5 Orten konnten die Jugendlichen ihre Chance nutzen und konnten ihre Stimme abgeben. Wir hatten von der Stadt Dessau Wahlurnen und Trennwände sowie bei einer Erwachsenenwahl auch zur Verfügung. Die Kinder erhielten einen Stimmzettel. Der einzige Unterschied war, dass man eine Stimme zur Verfügung hatte und die Partei wählen konnte. Und dann hat man sich entweder die Zeit genommen, hat noch bei der Voto-App zum Beispiel sich informiert über die einzelnen Wahlprogramme. Man hat von uns neutrale Broschüren vom Kinder- und Jugendring zur Verfügung gestellt bekommen, konnte sich da auch nochmal informieren. Oder, das hatten wir auch, dass Kinder und Jugendliche schon stimmstark waren und sofort in das Wahllokal gestürmt sind und ihre Stimme abgeben konnten. Und die Wahlbedingungen dazu sind genauso wie bei der Erwachsenenwahl auch. Man wählt geheim, man wählt einzeln, man tritt hinter die Wahlkabine auch alleine. Das wurde im Rahmen von so einer Wahlordnung alles auch nochmal erklärt oder man konnte es bei uns persönlich auch nochmal erfragen.
0: Am 24. August begann die U18-Wahlwoche. Die Ergebnisse wurden dann am 31. August im Werkstattcafé bekannt gegeben. Dabei lag die Linke mit 31,3% vorn. Dahinter folgten die AfD mit 19,1% und Bündnis 90, die Grünen, mit 13,2%. Darauf folgten CDU, FDP und SPD. Die U18-Wahl ist eine symbolische Wahl für alle Personen unter 18 in Deutschland. In Sachsen-Anhalt wird sie vom Kinder- und Jugendring Sachsen-Anhalt koordiniert und freiwillig von verschiedenen Organisationen durchgeführt. Von 5.496 Kindern und Jugendlichen in Dessau-Roßlau nutzten 283 junge Menschen ihre Chance und gaben ihre Stimme ab.
1: Wir würden uns echt wünschen, wenn die Wahlbeteiligung, die jetzt momentan bei 5,1% gelegen hat, ansteigt und wir noch mehr Kinder und Jugendliche animieren können, aufzustehen, ihre Stimme abzugeben und diese Chance zu nutzen, diesen Raum zu nutzen, auch wirklich aktiv für ihre Meinung, für ihre Interessen einzustehen und zu uns zu kommen. Ansonsten sind wir prinzipiell sehr zufrieden, weil wir ein Wahlergebnis erzielt haben mit 283 Stimmen, was auf jeden Fall schon höher ist als bei der Bundestagswahl im letzten Jahr, aber es ist noch Luft nach oben auf jeden Fall.
0: Die U18-Wahl soll junge Menschen dazu ermutigen, sich mit Politik auseinanderzusetzen und ihre eigene Meinung zu bilden. Gleichzeitig macht sie die politischen Interessen der jungen Generation sichtbar und leistet einen Beitrag zur politischen Bildung.
2: Am 11. September stand für den Dessau-Roßlauer HV in der Anhalt Arena eine besondere Herausforderung an. Mit dem VfL Eintracht Hagen war der Tabellenführer der 2. Handball-Bundesliga zu Gast. Die Biber starteten mutig in die Partie und gingen früh in Führung, mussten anschließend jedoch die zunehmende Stärke der Gäste anerkennen. Hagen setzte sich zwischenzeitlich auf mehrere Tore ab. Doch dank der starken Torhüterleistung von Philipp Ambrosius blieb der DHV in Schlagdistanz. Nach der Pause baute der Tabellenführer seinen Vorsprung zunächst sogar auf 7 Tore aus. Doch die Biber gaben sich nicht geschlagen und starteten vor heimischer Kulisse eine beeindruckende Aufholjagd. Angefeuert von 1.324 Zuschauern kämpfte sich der DRHV Tor um Tor zurück und schaffte in der Schlussphase zunächst den 27:27 Ausgleich durch Mika Schüler. Kurz darauf brachte David Misovic sein Team beim 29:28 erstmal wieder in Führung. In einer dramatischen Crunch-Time entwickelte sich die Partie zu einem offenen Schlagabtausch. Am Ende mussten sich die Biber trotz ihrer starken Aufholjagd aber knapp geschlagen geben. Im letzten Angriff befanden sich die Biber in doppelter Unterzahl und konnten den entscheidenden Treffer nicht mehr verhindern. Benedikt Israel erzielte das Tor zum 31:32 Endstand.
3: Wir haben das eigentlich bis zur 45. Minute eigentlich im Griff. Wir kriegen nur 20 Tore, führen mit 5 oder sogar 7 Toren. Und dann kommt eine Phase, wo wir technische Fehler machen, wo wir ungeduldig werden, wollen unbedingt das Tor machen, wenn es leer ist und schmeißen zu viele Bälle weg, lassen dann die Dessauer mit dem 7-6 ins Spiel kommen und dann kommt auch die Halle natürlich dazu. Und am Ende haben wir Glück, dass das für uns so endet. Trotzdem auch Hut ab vor meine Mannschaft, die dann am Ende nicht aufgegeben hat und dann sich das wirklich durch harte Aktionen, vor allem Puja, auch wenn er heute kein Tor gemacht hat, ist er unheimlich wichtig in seinen 1-gegen-1-Situationen, dass wir am Ende doch die Ruhe behalten haben und dann das entscheidende Tor in der letzten Sekunde machen. Darüber sind wir glücklich. Solche Spiele müssen wir auch erstmal gewinnen. Es ist hier in Dessau, ich habe es im Vorbericht gesagt, sehr, sehr unangenehm, sehr, sehr laut und daher sind wir wirklich glücklich, dass wir gewonnen haben. Wünschen dann Dessau für die weitere Aufgaben alles Gute.
4: Danke, Pavel, und Glückwunsch auch, euch auch. Habt richtig gut gestartet die Saison und ich drücke euch die Daumen, dass es so weitergeht, weil das sieht richtig gut aus und es macht Spaß zu gucken. Zu unserem Spiel. Wir haben eine schwierige Phase, in dem durch guten Pressing, das Hagen sehr gut und clever macht, wo wir plötzlich Bälle in die Hände werfen. Da sieht man auf jeden Fall, dass uns ein bisschen Erfahrung da fehlt an der Stelle. Und dadurch kann sich Hagen absetzen und da, wo ich besonders dann stolz bin auf die Mannschaft, dass die nicht Kopf hängen lässt, sondern es geht weiter und ich finde, wir haben 60 Minuten lang brutal gute Abwehr gespielt. Wir haben da aus 7-6 meistens das sehr gut verteidigt, also ich bin da sehr, sehr froh für die Jungs, was sie da geleistet haben über 60 Minuten. Ja, es spielt uns nicht ganz in die Karten, wir haben 7 Zeitstrafen gehabt, und wir haben, das heißt, schon sehr viele Minuten dann im Unterzahl spielen müssen, was gegen so eine gute Mannschaft sowieso brutal schwer ist und so erfahrene Mannschaft. Kriegen es auch, finde ich, zum Teil auch gut verteidigt, mussten dann umstellen, weil wir Schwierigkeiten

belegte nach dem dritten Spieltag den 10. Tabellenplatz in der 2. Handball-Bundesliga. Für die Biber geht es am Freitag, dem 18. September, zunächst auswärts beim TuS Ferndorf weiter. Das nächste Heimspiel findet dann am 23. September statt, um 19 Uhr in der Anhalt Arena. In der 2. Runde des DHB-Pokals empfangen die Biber den Bundesligisten VfL Gummersbach.

0: Schön, dass Sie eingeschaltet haben und damit herzlich willkommen, liebe Zuschauer, zu einer neuen Woche mit den RBB Aktuell Nachrichten. Der Chemiekonzern Evonik wird seinen Standort in Bitterfeld-Wolfen im April 2027 schließen. Rund 50 Arbeitsplätze sind von der Entscheidung betroffen. Als Grund nennt das Unternehmen die derzeit schwierigen Marktbedingungen. Ein wirtschaftlicher Betrieb des Standorts sei unter den aktuellen Voraussetzungen nicht mehr möglich. In Bitterfeld-Wolfen produziert Evonik sogenannte Chlorsilane. Die Spezialchemikalien werden unter anderem für die Herstellung von Mikrochips und Glasfaserkabeln benötigt. Trotz der Bedeutung dieser Produkte sieht der Konzern angesichts der wirtschaftlichen Entwicklung keine Perspektive für eine Fortführung des Standorts. Die Schließung ist ein weiterer Rückschlag für die Chemieindustrie in Sachsen-Anhalt. Die Branche steht seit längerer Zeit unter erheblichem Druck. Hohe Energie- und Produktionskosten, eine schwache Nachfrage in wichtigen Märkten und zunehmender internationaler Wettbewerbsdruck belasten die Unternehmen. Für die Beschäftigten in Bitterfeld-Wolfen bedeutet die Entscheidung eine ungewisse Zukunft. Bis zur geplanten Schließung im April 2027 soll der Standort seinen Betrieb fortführen. Welche konkreten Maßnahmen für die betroffenen Mitarbeiter vorgesehen sind, dürfte in den kommenden Monaten eine zentrale Frage sein. Die Nachricht trifft eine Region, die traditionell stark von der chemischen Industrie geprägt ist. Bitterfeld-Wolfen gilt als einer der bedeutendsten Chemiestandorte Ostdeutschlands. Die Entscheidung von Evonik zeigt erneut, wie stark sich die schwierigen Rahmenbedingungen inzwischen auf die Unternehmen und Arbeitsplätze in der Branche auswirken. Mit der geplanten Stilllegung verliert der Standort nicht nur rund 50 Arbeitsplätze, sie ist zugleich ein weiteres Signal dafür, dass die Chemieindustrie in Sachsen-Anhalt vor großen strukturellen Herausforderungen steht. Am 5. September öffnete die Ausbildungsmesse des Landkreises Wittenberg ihre Tore. Rund 100 Unternehmen und Einrichtungen aus dem Landkreis und darüber hinaus präsentierten sich für interessierte Schüler, Eltern und Interessierte, die sich über berufliche Perspektiven in der Region informieren wollten. Vertreten waren Unternehmen aus Industrie, Handwerk, Handel, Gesundheitswesen und vielen weiteren Bereichen.
1: Am Samstag, den 5. September, öffnete die Ausbildungsmesse des Landkreises Wittenberg zum 29. Mal ihre Türen. Von 10 bis 14 Uhr konnten sich Schüler, Schulabgänger, Eltern und alle, die sich über berufliche Perspektiven in der Region informieren wollten, in der Berufsschule Mittelfeld 50 in der Lutherstadt Wittenberg einen umfassenden Überblick über Ausbildungs- und Karrieremöglichkeiten verschaffen.
2: Das, was man hier heute sehen kann, spricht für sich selbst. Wir haben im Prinzip jedes Mal einen neuen Rekord an Ausstellern, an Besuchern. Der Platz, den wir brauchen, wird immer größer. Seit letztem Jahr oder vorletztem Jahr ist die Turnhalle mit dabei. Zunächst mal die Hälfte, jetzt die komplette. Die Außenanlagen sind belegt. So groß wie jetzt war die Messe noch nie. So viele Aussteller wie jetzt hatten wir noch nie. Und ich hoffe, wir schaffen es auch wieder, den Besucherrekord zu knacken.

0: Ich sage ja, das spricht für sich selbst. Die wird gebraucht, sie ist wichtig und sie ist verdammt gut. Tatsächlich eine von mehreren Veranstaltungen dieser Art. Wir haben auch noch eine Ausbildungsmesse, die traditionell in der Exerzierhalle stattfindet. Die ist sozusagen eher ein geschlossenes Format, nur für Schülerinnen und Schüler. Das hier ist ja offen. Wir machen über die Jugendberufsagentur, die wir zusammen mit der Bundesagentur für Arbeit betreiben, ganz viel Berufsberatung. Wir haben Praktikaprogramme, die wir über verschiedene Förderprogramme organisieren. Also ich sage mal zusammengefasst, es muss keiner ohne Ausbildung in diesem Landkreis sein. Die Zahl der offenen Stellen wird am Ende, wenn die Bewerbungsphasen durch sind, immer noch da sein. Das heißt, wir haben immer noch zu wenig Azubis. Es findet jeder das, wonach ihm ist.
1: Unter dem Motto »Deine Region braucht dich« präsentierten sich rund 100 Unternehmen, Einrichtungen und Institutionen aus dem Landkreis Wittenberg und darüder hinaus. Damit bot die Ausbildungsmesse eine gute Gelegenheit, an nur einem Tag zahlreiche Arbeitgeber kennenzulernen, erste Kontakte zu knüpfen und sich direkt über Ausbildungsberufe, Praktika, Studienmöglichkeiten und berufliche Perspektiven zu informieren.
2: Im aktuellen Ausbildungsjahr 703 Ausbildungsstellen im Angebot. Das ist weiterhin ein Angebot auf einem sehr hohen Niveau. Gleichzeitig stehen dem 467 Bewerberinnen und Bewerber gegenüber. Man kann dann also so kalkulieren, dass so auf ungefähr 100 Ausbildungsstellen ca. 67 Bewerber kommen. Wir haben im Vorjahresvergleich festzustellen, dass wir ein größeres Interesse haben an Ausbildung, also plus 4% gegenüber dem Vorjahr an Bewerberinnen und Bewerbern, was für uns sehr positiv ist. Sicherlich gerade in Zeiten der Transformation, des Umbruchs, unsicherer Marktlagen, KI, dass sich mancher doch besinnt auf den Mehrwert, den Wert einer Ausbildung und gerade auch im Handwerk. Also auch Handwerk spüren wir, dass da ein großes Interesse besteht. Auf der Seite der Arbeitgebenden bewegen wir uns immer noch auf einem hohen Niveau. Wie gesagt, 703 Stellen, stellen aber gleichzeitig fest, wir haben einen gewissen Einbruch gegenüber dem Vorjahr, nämlich minus 8%, was uns mit gewissen Sorgen auch gleichzeitig erfüllt. Insofern werben wir und appellieren natürlich auch an unsere Unternehmer und Unternehmenden, weiter zu investieren in das Thema Ausbildung und auch so schon mal die Fachkräfte von morgen natürlich darüber zu sichern. Denn das Thema Demografie ist bei uns in der Region, aber auch im Landkreis ja ein sehr großes. Denn wir wissen, dass in den nächsten 10 bis 15 Jahren in je nach Branche ja auch bis zu 40% der Beschäftigten in den Ruhestand gehen. Also insofern ganz wichtig, da jetzt auf das Thema Ausbildung weiterzusetzen. Das neue Ausbildungsjahr hat ja bereits begonnen. Insofern eine geringe Anzahl, ich denke jetzt im dreistelligen Bereich, noch unversorgter Bewerberinnen und Bewerber, wo auch meine Kollegin der Berufsausbildung noch intensiv in Nachvermittlungsaktionen sich befinden, sodass wir optimistisch sind, uns da einstellig nachher in einer Größe zu bewegen und dort anzukommen, dass wir vielen Chancen auch ermöglichen werden, auch in diesem Jahr.
1: Die Aussteller verteilten sich auf mehrere Bereiche der Berufsschule, die Sporthalle sowie den Außenbereich. Vertreten waren Unternehmen aus Industrie, Handwerk, Handel, Gesundheitswesen, Pflege, Logistik, Energieversorgung und Dienstleistung, ebenso wie öffentliche Verwaltungen, Behörden, Bildungseinrichtungen und soziale Träger. Mit dabei waren unter anderem die Agentur für Arbeit, der Landkreis Wittenberg, die Lutherstadt Wittenberg, das Polizeirevier Wittenberg, die Bundeswehr, die Handwerkskammer Halle, verschiedene Krankenhäuser sowie zahlreiche bekannte Unternehmen aus der Region.
3: Ja, wir haben ja ein gutes Team, sag ich mal, die im Januar anfangen, um die Werbung zu rühren, damit wir halt immer diese 100 Aussteller bekommen. Und wie gesagt, da steht das ganze Team dahinter und mit vielen medienwirksamen Auftritten. Auch die Unternehmen werden angeschrieben mehrmals. Somit können die das auch nicht vergessen. Und die wissen auch, dass eine gute Qualität hier ist. Und deswegen kommen die Aussteller auch gerne. Am 30. Januar jeweils das Tür geöffnet wird zur Anmeldung. In 15 Minuten sind 60 Plätze weg. Also es ist ja gefragt am Anfang. Und dann, sag ich mal, bis heute haben sie ja noch welche angemeldet, obwohl die gar nicht angemeldet waren. Da haben wir auch noch einen Stand gefunden. Also dann sind wir flexibel, reagieren gut.

0: Und ich denke mal, das macht eine gute Messe aus.
1: Die Ausbildungsmesse hat damit einmal mehr gezeigt, gute berufliche Perspektiven gibt es direkt vor der eigenen Haustür. Ob Ausbildung, Studium, Praktikum oder der erste Kontakt zu einem möglichen Arbeitgeber. Die Aussteller boten zahlreiche Möglichkeiten, sich zu informieren und wichtige Kontakte für die Zukunft zu knüpfen.
2: Ausstellungen wie Transriva und Nine Points of View sowie zahlreiche weitere Kunstprojekte der Kreativwerkstatt Werkstatt für Kunst und Wissenschaft Aschersleben der vergangenen Jahre haben einen Wunsch wachsen lassen. Zeitgenössische Kunst soll in Aschersleben dauerhaft ein Raum gegeben werden, als Ort der Begegnung, des Austauschs und der Auseinandersetzung zwischen Kunst und Publikum. Mit der Galerie Phoenix Aschersleben wurde dieser Wunsch nun Wirklichkeit. Am Samstag wurde die neue Galerie im Riegelbau des Beste-Horn-Parks feierlich eröffnet. Die Veranstaltung fand im Rahmen der Langen Nacht der Kultur statt und wurde durch Oberbürgermeister Steffen Amme eröffnet. Im Mittelpunkt der ersten Ausstellung steht die Buchkünstlerin Claudia Richter aus Halle. Sie ist nicht nur seit vielen Jahren als Dozentin und Begleiterin der Kreativwerkstatt Aschersleben tätig, sondern auch eine renommierte Künstlerin, deren Arbeiten sich mit der besonderen Verbindung von Buch, Grafik, Material und künstlerischem Ausdruck beschäftigen. Zum vierten Spieltag in der Oberliga empfingen die SG Union Sandersdorf am vergangenen Freitag den ZFC Meuselwitz. Die Regionalliga-Absteiger aus Thüringen konnten bisher alle Spiele gewinnen. Mit 6 Punkten aus 3 Partien sind die Sandersdorfer aber auch nicht verkehrt in der Saison unterwegs. Über 100 Zuschauer freuten sich auf eine spannende Begegnung.
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4: Vor ca. 120 Zuschauern im Stadion im Sport- und Freizeitzentrum in Sandersdorf gab es am 11. September wieder Oberliga-Fußball zu sehen. Die SG Union Sandersdorf empfing Regionalliga-Absteiger Meuselwitz. Die Thüringer legten bisher einen makellosen Saisonstart mit 3 Ligasiegen und 2 Erfolgen im Landespokal hin. Die Sandersdorfer mussten bisher eine knappe Niederlage gegen Weißenfels sowie das Pokalaus gegen Halberstadt hinnehmen. Die Gäste fangen hier gleich stark an. Angriff über rechts außen, Ben Nitschke hinterläuft und findet in der Mitte Alessandro Schulz. Union-Keeper Jan-Erik Rätel pariert stark und verhindert den frühen Rückstand. Die Defensive der SG hier noch nicht ganz auf der Höhe. Die Jungs in Rot über Nils Schätzle zu Justin Smüller. Der bringt den Ball rein. Der Schuss von Tim Kiesling noch entscheidend geblockt von Sandersdorfs Sebastian Seifert. Nach 14 Minuten die erste Torannäherung der Hausherren. Samir Farkas probiert's mal aus 18 Metern. Guter Reflex vom erfahrenen Lukas Sedlak im Tor des ZFC. Die Gastgeber jetzt besser im Spiel und immer wieder mit guten Aktionen. Nach einem schön herausgespielten Konter legt Samir Farkas zurück auf Fabian Nowicki, der dann jedoch deutlich verzieht. Union bleibt aber weiter aktiv und setzt die Thüringer unter Druck. Fehlpass in die Füße von Kai Wonneberger, der Winkel aber zu spitz und er legt noch einmal zurück. Maximilian Schnabel versucht im Anschluss nochmal mit der Hereingabe. Daraus wird nichts. Solche Fehler müssen die Hausherren hier einfach ausnutzen, wenn sie gegen die Regionalliga-Absteiger bestehen wollen. Über eine halbe Stunde gespielt und der nächste gute Vorstoß von Sandersdorf. Sebastian Seifert über links außen. Die punktgenaue Hereingabe auf Fabian Nowicki, der lässt den Führungstreffer liegen. Die SG mit einem richtig guten Auftritt, nur an der Chancenverwertung scheitert es noch. In der 38. Minute mal wieder die Gäste, mit schnellem, präzisem Passspiel. Alessandro Schulz auf Tim Kiesling, der Jan-Erik Rätel hier mal prüft. Eine richtig starke Parade des Unioner Schlussmanns. Nach 40 Minuten dann die erste gelbe Karte in einer sonst ziemlich fairen Begegnung für Maximilian Schnabel nach diesem Einsteigen gegen Kiesling. Die letzte Chance vor der Pause gehört dann erneut den Jungs in Schwarz. Über Umwege kommt der Ball zu Kai Wonneberger, der frei vom gegnerischen Kasten an Lukas Sedlak scheitert. Bärenstarke Fußabwehr vom Regionalliga-erfahrenen Keeper. Und das waren die ersten 45 Minuten, in denen die Heimfans einen durchaus ansehnlichen, wenn auch noch zu uneffizienten Auftritt ihrer Mannschaft sehen konnten. Die Meuselwitzer kommen dann besser aus der Kabine und machen hier auch gleich Druck. In der 53. Minute geht es dann zu schnell für Sandersdorf. Der eingewechselte Fritz Schröder auf Erik Stiller, rüber zu Alessandro Schulz und der haut das Ding humorlos unter den Querbalken. Nichts zu halten für Jan-Erik Rädl. Die Gäste hier eiskalt und die mitgereisten ZFC-Fans sind zufrieden. Das Spiel plätschert im weiteren Verlauf des zweiten Durchgangs etwas vor sich hin. Die Hausherren zwar weiterhin engagiert dabei und mit Zug zum gegnerischen Tor. Wirklich gefährlich wird es aber zunächst nicht mehr. In der 68. Minute die Thüringer über Alessandro Schulz. Der Ball auf den Kopf von Felix Müller, aber Jan-Erik Rädl mit einer starken Parade. Wenige Minuten später verhindert er erneut den zweiten Gästetreffer nach diesem Fund von Yannick Mäder. Es sind nur noch wenige Minuten zu gehen. Ein Punktgewinn ist für die Sandersdorfer hier aber durchaus noch drinne. Der Steckpass von Maximilian Schnabel kommt durch auf Kai Wonneberger. Der macht's gut und legt nochmal in die Mitte, wo Dennis Brunner frei vom Tor daneben schießt. Unfassbar ärgerlich für die Sandersdorfer. Das muss einfach der Ausgleich sein. Und damit bleibt's beim knappen Auswärtssieg für Meuselwitz. Union hier mit einem wirklich guten Auftritt, für den sie sich einfach nicht belohnen.
5: Ja, es war heute eine ärgerliche Niederlage, weil sie vermeidbar war. Ich denke, wir waren auf Augenhöhe, das muss man so klar sagen. Hatten dann in der zweiten Halbzeit noch eine Riesenchance zum Ausgleich, machen den ärgerlicherweise nicht und verlieren entsprechend dann das Spiel. Gegner macht das, spielt das Tor natürlich sehr gut raus, ist immer einmal unachtsam. Und dann spielen sie dann noch gut über außen durch und vollenden dann im Stile einer Topmannschaft. Ja, nutzen halt die eine große Chance, die sie dann haben in der zweiten Halbzeit konsequent. Wir auf unserer Seite dann halt leider nicht. Es tut schon jetzt sehr weh, weil es natürlich absolut verdient gewesen wäre, hier mit Punkten nach Hause zu gehen. Wir werden das analysieren, werden die Jungs aufbauen und im Training und dann werden wir versuchen, für die nächste Woche uns wieder gut vorzubereiten. Das ist klar, aber heute war schon eine große Chance, da einfach ein paar Punkte mitzunehmen und deshalb ist es natürlich schon brutal ärgerlich.
4: Am 20. September auswärts in Halberstadt und nur 5 Tage später zu Hause gegen den VfL Halle gibt es die nächsten Möglichkeiten für die Sandersdorfer in der Oberliga zu punkten.
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2: Eine 56-jährige Geschädigte aus Zürich informierte sich am 4. September online auf einem Videoportal über Altersvorsorge, als sie auf ein angebliches lukratives Angebot stieß. Kurz darauf wurde sie über soziale Medien von vermeintlichen Finanzberatern kontaktiert und aufgefordert, ihren Ausweis zu hinterlegen und 220 Euro zu überweisen. Nachdem die Geschädigte die Überweisung tätigte, bekam sie von ihrer Bank die Nachricht, dass die Überweisung nicht ausgeführt wurde, da das hinterlegte Konto in engem Zusammenhang mit betrügerischen Handlungen steht. Glück gehabt. Damit, liebe Zuschauer, sind wir am Ende unserer Montagsausgabe der RBW Aktuell Nachrichten. Schauen jetzt noch, wie gewohnt, auf den Wetterbericht. Und im Anschluss daran gern noch auf die Meldungen aus Dessau-Roßlau. Am Dienstag um 18 Uhr melden wir uns dann aus der Redaktion wieder. Bis dahin machen Sie es gut und auf Wiedersehen.
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9: Am Dienstag erwartet uns überwiegend sonniges und freundliches Wetter. Am Vormittag steigen die Temperaturen bereits deutlich an. Zur Mittagszeit werden rund 23 Grad erreicht. Am Nachmittag wird es mit bis zu 26 Grad noch etwas wärmer. Dazu bleibt es weitgehend trocken und der Himmel zeigt sich meist freundlich. Insgesamt also ein sommerlicher und angenehmer Dienstag.
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0: Am 6. September wurde in Sachsen-Anhalt ein neuer Landtag gewählt. Die AfD ging dabei als stärkste Kraft hervor und erzielte ein Rekordergebnis. Das Wahlergebnis sorgt bundesweit auch eine Woche nach der Wahl für viel Diskussionsstoff. Auch in Dessau-Roßlau wird über den Ausgang der Wahl gesprochen. Am Donnerstag, dem 10. September, wurden die Ergebnisse der Landtagswahl für die Wahlkreise 26 und 27 offiziell bekannt gegeben. Dazu lud Kreiswahlleiterin Jennifer Hankel in den Ratssaal des Dessauer Rathauses ein. Dort wurden die Ergebnisse bestätigt. Bei den Erststimmen konnten sich Burkhard Ratzmann und Nadine Koppehel beide von der AfD durchsetzen. Sie gewannen die Direktmandate in ihren Wahlkreisen und werden damit künftig die Interessen der Bürger im Landtag vertreten. Doch nicht nur Erwachsene waren zur Wahl aufgerufen. Auch Kinder und Jugendliche konnten bei der U18-Wahl ihre Stimme abgeben.
1: Insgesamt an 5 Standorten haben 4 Organisatoren, 4 Kinder- und Jugendeinrichtungen, das Werkstattcafé, der Evangelische Jugendpfarramt und wir als Pfadfinder Wahllokale organisiert. An 5 Orten konnten die Jugendlichen ihre Chance nutzen und konnten ihre Stimme abgeben. Wir hatten von der Stadt Dessau Wahlurnen und Trennwände sowie bei einer Erwachsenenwahl auch zur Verfügung. Die Kinder erhielten einen Stimmzettel. Der einzige Unterschied war, dass man eine Stimme zur Verfügung hatte und die Partei wählen konnte. Und dann hat man sich entweder die Zeit genommen, hat noch bei der Voto-App zum Beispiel sich informiert über die einzelnen Wahlprogramme. Man hat von uns neutrale Broschüren vom Kinder- und Jugendring zur Verfügung gestellt bekommen, konnte sich da auch nochmal informieren. Oder, das hatten wir auch, dass Kinder und Jugendliche schon stimmstark waren und sofort in das Wahllokal gestürmt sind und ihre Stimme abgeben konnten. Und die Wahlbedingungen dazu sind genauso wie bei der Erwachsenenwahl auch. Man wählt geheim, man wählt einzeln, man tritt hinter die Wahlkabine auch alleine. Das wurde im Rahmen von so einer Wahlordnung alles auch nochmal erklärt. Oder man konnte es bei uns persönlich auch nochmal erfragen.
0: Am 24. August begann die U18-Wahlwoche. Die Ergebnisse wurden dann am 31. August im Werkstattcafé bekannt gegeben. Dabei lag die Linke mit 31,3% vorn. Dahinter folgten die AfD mit 19,1% und Bündnis 90, die Grünen, mit 13,2%. Darauf folgten CDU, FDP und SPD. Die U18-Wahl ist eine symbolische Wahl für alle Personen unter 18 in Deutschland. In Sachsen-Anhalt wird sie vom Kinder- und Jugendring Sachsen-Anhalt koordiniert und freiwillig von verschiedenen Organisationen durchgeführt. Von 5.496 Kindern und Jugendlichen in Dessau-Roßlau nutzten 283 junge Menschen ihre Chance und gaben ihre Stimme ab.
1: Wir würden uns echt wünschen, wenn die Wahlbeteiligung, die jetzt momentan bei 5,1% gelegen hat, ansteigt und wir noch mehr Kinder und Jugendliche animieren können, aufzustehen, ihre Stimme abzugeben und diese Chance zu nutzen, diesen Raum zu nutzen, auch wirklich aktiv für ihre Meinung, für ihre Interessen einzustehen und zu uns zu kommen. Ansonsten sind wir prinzipiell sehr zufrieden, weil wir ein Wahlergebnis erzielt haben mit 283 Stimmen, was auf jeden Fall schon höher ist als bei der Bundestagswahl im letzten Jahr, aber es ist noch Luft nach oben auf jeden Fall.
0: Die U18-Wahl soll junge Menschen dazu ermutigen, sich mit Politik auseinanderzusetzen und ihre eigene Meinung zu bilden. Gleichzeitig macht sie die politischen Interessen der jungen Generation sichtbar und leistet einen Beitrag zur politischen Bildung.
2: Am 11. September stand für den Dessau-Roßlauer HV in der Anhalt-Arena eine besondere Herausforderung an. Mit dem VfL Eintracht Hagen war der Tabellenführer der 2. Handball-Bundesliga zu Gast. Die Biber starteten mutig in die Partie und gingen früh in Führung, mussten anschließend jedoch die zunehmende Stärke der Gäste anerkennen. Hagen setzte sich zwischenzeitlich auf mehrere Tore ab. Doch dank der starken Torhüterleistung von Philipp Ambrosius blieb der DHV in Schlagdistanz. Nach der Pause baute der Tabellenführer seinen Vorsprung zunächst sogar auf 7 Tore aus. Doch die Biber gaben sich nicht geschlagen und starteten vor heimischer Kulisse eine beeindruckende Aufholjagd. Angefeuert von 1.324 Zuschauern kämpfte sich der DRHV Tor um Tor zurück und schaffte in der Schlussphase zunächst den 27:27 Ausgleich durch Mika Schüler. Kurz darauf brachte David Misovic sein Team beim 29:28 erstmal wieder in Führung. In einer dramatischen Crunch-Time entwickelte sich die Partie zu einem offenen Schlagabtausch. Am Ende mussten sich die Biber trotz ihrer starken Aufholjagd aber knapp geschlagen geben. Im letzten Angriff befanden sich die Biber in doppelter Unterzahl und konnten den entscheidenden Treffer nicht mehr verhindern. Benedikt Israel erzielte das Tor zum 31:32 Endstand.
3: Wir haben das eigentlich bis zur 45. Minute eigentlich im Griff. Wir kriegen nur 20 Tore, führen mit 5 oder sogar 7 Toren. Und dann kommt eine Phase, wo wir technische Fehler machen, wo wir ungeduldig werden, wollen unbedingt das Tor machen, wenn es leer ist und schmeißen zu viele Bälle weg, lassen dann die Dessauer mit dem 7-6 ins Spiel kommen und dann kommt auch die Halle natürlich dazu. Und am Ende haben wir Glück, dass das für uns so endet. Trotzdem auch Hut ab vor meine Mannschaft, die dann am Ende nicht aufgegeben hat und dann sich das wirklich durch harte Aktionen, vor allem Puy, auch wenn er heute kein Tor gemacht hat, ist er unheimlich wichtig in seinen 1-gegen-1-Situationen, dass wir am Ende doch die Ruhe behalten haben und dann das entscheidende Tor in der letzten Sekunde machen. Darüber sind wir glücklich. Solche Spiele müssen wir auch erstmal gewinnen. Es ist hier in Dessau, ich habe es im Vorbericht gesagt, sehr, sehr unangenehm, sehr, sehr laut und daher sind wir wirklich glücklich, dass wir gewonnen haben. Wünschen dann Dessau für die weitere Aufgaben alles Gute.
4: Danke, Pavel, und Glückwunsch auch euch auch. Habt richtig gut gestartet die Saison und ich drücke euch die Daumen, dass es so weitergeht, weil das sieht richtig gut aus und es macht Spaß zu gucken. Zu unserem Spiel. Wir haben schwierige Phase, in dem durch guten Pressing, das Hagen sehr gut und clever macht, wo wir plötzlich Bälle in die Hände werfen. Da sieht man auf jeden Fall, dass uns ein bisschen Erfahrung da fehlt an der Stelle. Und dadurch kann sich Hagen absetzen und da, wo ich besonders dann stolz bin auf die Mannschaft, dass die nicht Kopf hängen lässt, sondern es geht weiter und ich finde, wir haben 60 Minuten lang brutal gute Abwehr gespielt. Wir haben da aus 7-6 meistens das sehr gut verteidigt, also ich bin da sehr, sehr froh für die Jungs, was die da geleistet haben über 60 Minuten. Ja, es spielt uns nicht ganz in die Karten, wir haben 7 Zeitstrafen gehabt, und wir haben, das heißt, schon sehr viele Minuten dann im Unterzahl spielen müssen, was gegen so eine gute Mannschaft sowieso brutal schwer ist und so erfahrene Mannschaft. Kriegen es auch, finde ich, zum Teil auch gut verteidigt, mussten dann umstellen, weil wir Schwierigkeiten, wie gesagt, mit der Entdeckung dann haben in Angriff, stellen es um und machen das dann wirklich sehr abgeklärt auf den Punkt, haben, glaube ich, noch 2-3 hundertprozentige oder 4 sogar, die wir dann liegen lassen. Hätten vielleicht noch mit 2 führen können, dann wäre es noch unentschieden. Aber da trauen wir nicht nach. Wir wollen das Gefühl mitnehmen. Wir sind froh, dass die Halle komplett jetzt aufgestanden ist. Die haben das mitgefiebert und dieses Gefühl, diese kämpferische Leistung und diese Leidenschaft wollen wir auf jeden Fall weiter mitnehmen und weiterhin trotz ganzen Verletzungen eine gute Saison spielen. Das ist Ziel.
2: Der Dessau-Roßlauer HV belegte nach dem 3. Spieltag den 10. Tabellenplatz in der 2. Handball-Bundesliga. Für die Biber geht es am Freitag, dem 18. September, zunächst auswärts beim TuS Ferndorf weiter. Das nächste Heimspiel findet dann am 23. September statt, um 19 Uhr in der Anhalt-Arena. In der 2. Runde des DHB-Pokals empfangen die Biber den Bundesligisten VfL Gummersbach.

0: Schön, dass Sie eingeschaltet haben und damit herzlich willkommen, liebe Zuschauer, zu einer neuen Woche mit den RBB Aktuell Nachrichten. Der Chemiekonzern Evonik wird seinen Standort in Bitterfeld-Wolfen im April 2027 schließen. Rund 50 Arbeitsplätze sind von der Entscheidung betroffen. Als Grund nennt das Unternehmen die derzeit schwierigen Marktbedingungen. Ein wirtschaftlicher Betrieb des Standorts sei unter den aktuellen Voraussetzungen nicht mehr möglich. In Bitterfeld-Wolfen produziert Evonik sogenannte Chlorsilane. Die Spezialchemikalien werden unter anderem für die Herstellung von Mikrochips und Glasfaserkabeln benötigt. Trotz der Bedeutung dieser Produkte sieht der Konzern angesichts der wirtschaftlichen Entwicklung keine Perspektive für eine Fortführung des Standorts. Die Schließung ist ein weiterer Rückschlag für die Chemieindustrie in Sachsen-Anhalt. Die Branche steht seit längerer Zeit unter erheblichem Druck. Hohe Energie- und Produktionskosten, eine schwache Nachfrage in wichtigen Märkten und zunehmender internationaler Wettbewerbsdruck belasten die Unternehmen. Für die Beschäftigten in Bitterfeld-Wolfen bedeutet die Entscheidung eine ungewisse Zukunft. Bis zur geplanten Schließung im April 2027 soll der Standort seinen Betrieb fortführen. Welche konkreten Maßnahmen für die betroffenen Mitarbeiter vorgesehen sind, dürfte in den kommenden Monaten eine zentrale Frage sein. Die Nachricht trifft eine Region, die traditionell stark von der chemischen Industrie geprägt ist. Bitterfeld-Wolfen gilt als einer der bedeutendsten Chemiestandorte Ostdeutschlands. Die Entscheidung von Evonik zeigt erneut, wie stark sich die schwierigen Rahmenbedingungen inzwischen auf die Unternehmen und Arbeitsplätze in der Branche auswirken. Mit der geplanten Stilllegung verliert der Standort nicht nur rund 50 Arbeitsplätze, sie ist zugleich ein weiteres Signal dafür, dass die Chemieindustrie in Sachsen-Anhalt vor großen strukturellen Herausforderungen steht. Am 5. September öffnete die Ausbildungsmesse des Landkreises Wittenberg ihre Tore. Rund 100 Unternehmen und Einrichtungen aus dem Landkreis und darüber hinaus präsentierten sich für interessierte Schüler, Eltern und Interessierte, die sich über berufliche Perspektiven in der Region informieren wollten. Vertreten waren Unternehmen aus Industrie, Handwerk, Handel, Gesundheitswesen und vielen weiteren Bereichen.
1: Am Samstag, den 5. September, öffnete die Ausbildungsmesse des Landkreises Wittenberg zum 29. Mal ihre Türen. Von 10 bis 14 Uhr konnten sich Schüler, Schulabgänger, Eltern und alle, die sich über berufliche Perspektiven in der Region informieren wollten, in der Berufsschule Mittelfeld 50 in der Lutherstadt Wittenberg einen umfassenden Überblick über Ausbildungs- und Karrieremöglichkeiten verschaffen.
2: Das, was man hier heute sehen kann, spricht für sich selbst. Wir haben im Prinzip jedes Mal einen neuen Rekord an Ausstellern, an Besuchern. Der Platz, den wir brauchen, wird immer größer. Seit letztem Jahr oder vorletztem Jahr ist die Turnhalle mit dabei. Zunächst mal die Hälfte, jetzt die komplette. Die Außenanlagen sind belegt. So groß wie jetzt war die Messe noch nie. So viele Aussteller wie jetzt hatten wir noch nie. Und ich hoffe, wir schaffen es auch wieder, den Besucherrekord zu knacken. Ich sage ja, das spricht für sich selbst. Die wird gebraucht, sie ist wichtig und sie ist verdammt gut. Tatsächlich eine von mehreren Veranstaltungen dieser Art. Wir haben auch noch eine Ausbildungsmesse, die traditionell in der Exerzierhalle stattfindet. Die ist sozusagen eher ein geschlossenes Format, nur für Schülerinnen und Schüler. Das hier ist ja offen. Wir machen über die Jugendberufsagentur, die wir zusammen mit der Bundesagentur für Arbeit betreiben, ganz viel Berufsberatung. Wir haben Praktikaprogramme, die wir über verschiedene Förderprogramme organisieren. Also ich sage mal zusammengefasst, es muss keiner ohne Ausbildung in diesem Landkreis sein. Die Zahl der offenen Stellen wird am Ende, wenn die Bewerbungsphasen durch sind, immer noch da sein. Das heißt, wir haben immer noch zu wenig Azubis. Es findet jeder das, wonach ihm ist.
1: Unter dem Motto »Deine Region braucht dich« präsentierten sich rund 100 Unternehmen, Einrichtungen und Institutionen aus dem Landkreis Wittenberg und darüder hinaus. Damit bot die Ausbildungsmesse eine gute Gelegenheit, an nur einem Tag zahlreiche Arbeitgeber kennenzulernen, erste Kontakte zu knüpfen und sich direkt über Ausbildungsberufe, Praktika, Studienmöglichkeiten und berufliche Perspektiven zu informieren.
3: Im aktuellen Ausbildungsjahr 703 Ausbildungsstellen im Angebot. Das ist weiterhin ein Angebot auf einem sehr hohen Niveau. Gleichzeitig stehen dem 467 Bewerberinnen und Bewerber gegenüber. Man kann dann also so kalkulieren, dass so auf ungefähr 100 Ausbildungsstellen ca. 67 Bewerber kommen. Wir haben im Vorjahresvergleich festzustellen, dass wir ein größeres Interesse haben an Ausbildung, also plus 4% gegenüber dem Vorjahr an Bewerberinnen und Bewerbern, was für uns sehr positiv ist. Sicherlich gerade in Zeiten der Transformation, des Umbruchs, unsicherer Marktlagen, KI, dass sich mancher doch besinnt auf den Mehrwert, den Wert einer Ausbildung und gerade auch im Handwerk. Also auch Handwerk spüren wir, dass da ein großes Interesse besteht. Auf der Seite der Arbeitgebenden bewegen wir uns immer noch auf einem hohen Niveau. Wie gesagt, 703 Stellen, stellen aber gleichzeitig fest, wir haben einen gewissen Einbruch gegenüber dem Vorjahr, nämlich minus 8%, was uns mit gewissen Sorgen auch gleichzeitig erfüllt. Insofern werben wir und appellieren natürlich auch an unsere Unternehmer und Unternehmenden, weiter zu investieren in das Thema Ausbildung und auch so schon mal die Fachkräfte von morgen natürlich darüber zu sichern. Denn das Thema Demografie ist bei uns in der Region, aber auch im Landkreis ja ein sehr großes. Denn wir wissen, dass in den nächsten 10 bis 15 Jahren, in, je nach Branche, ja auch bis zu 40% der Beschäftigten in den Ruhestand gehen. Also insofern ganz wichtig, da jetzt auf das Thema Ausbildung weiterzusetzen. Das neue Ausbildungsjahr hat ja bereits begonnen. Insofern eine geringe Anzahl, ich denke jetzt im dreistelligen Bereich, noch unversorgter Bewerberinnen und Bewerber, wo auch meine Kollegin der Berufsausbildung noch intensiv in Nachvermittlungsaktionen sich befinden, sodass wir optimistisch sind, uns da einstellig nachher in einer Größe zu bewegen und dort anzukommen, dass wir vielen Chancen auch ermöglichen werden, auch in diesem Jahr.
1: Die Aussteller verteilten sich auf mehrere Bereiche der Berufsschule, die Sporthalle sowie den Außenbereich. Vertreten waren Unternehmen aus Industrie, Handwerk, Handel, Gesundheitswesen, Pflege, Logistik, Energieversorgung und Dienstleistung ebenso wie öffentliche Verwaltungen, Behörden, Bildungseinrichtungen und soziale Träger. Mit dabei waren unter anderem die Agentur für Arbeit, der Landkreis Wittenberg, die Lutherstadt Wittenberg, das Polizeirevier Wittenberg, die Bundeswehr, die Handwerkskammer Halle, verschiedene Krankenhäuser sowie zahlreiche bekannte Unternehmen aus der Region.
4: Ja, wir haben ja ein gutes Team, sag ich mal, die im Januar anfangen, um die Werbung zu rühren, damit wir halt immer diese 100 Aussteller bekommen. Und wie gesagt, da steht das ganze Team dahinter und mit vielen medienwirksamen Auftritten. Auch die Unternehmen werden angeschrieben mehrmals, somit können die das auch nicht vergessen. Und die wissen auch, dass eine gute Qualität hier ist und deswegen kommen die Aussteller auch gerne. Am 30. Januar jeweils, dass Tür geöffnet wird zur Anmeldung, in 15 Minuten sind 60 Plätze weg. Also es ist ja gefragt am Anfang und dann, sag ich mal, bis heute haben sie ja noch welche angemeldet, obwohl die gar nicht angemeldet waren. Da haben wir auch noch einen Stand gefunden. Also da sind wir flexibel, reagieren gut

0: Und ich denke mal, das macht eine gute Messe aus.
1: Die Ausbildungsmesse hat damit einmal mehr gezeigt, gute berufliche Perspektiven gibt es direkt vor der eigenen Haustür. Ob Ausbildung, Studium, Praktikum oder der erste Kontakt zu einem möglichen Arbeitgeber. Die Aussteller boten zahlreiche Möglichkeiten, sich zu informieren und wichtige Kontakte für die Zukunft zu knüpfen.
2: Ausstellungen wie Transriva und Nine Points of View sowie zahlreiche weitere Kunstprojekte der Kreativwerkstatt Werkstatt für Kunst und Wissenschaft Aschersleben der vergangenen Jahre haben einen Wunsch wachsen lassen. Zeitgenössische Kunst soll in Aschersleben dauerhaft ein Raum gegeben werden, als Ort der Begegnung, des Austauschs und der Auseinandersetzung zwischen Kunst und Publikum. Mit der Galerie Phoenix Aschersleben wurde dieser Wunsch nun Wirklichkeit. Am Samstag wurde die neue Galerie im Riegelbau des Beste-Horn-Parks feierlich eröffnet. Die Veranstaltung fand im Rahmen der Langen Nacht der Kultur statt und wurde durch Oberbürgermeister Steffen Amme eröffnet. Im Mittelpunkt der ersten Ausstellung steht die Buchkünstlerin Claudia Richter aus Halle. Sie ist nicht nur seit vielen Jahren als Dozentin und Begleiterin der Kreativwerkstatt Aschersleben tätig, sondern auch eine renommierte Künstlerin, deren Arbeiten sich mit der besonderen Verbindung von Buch, Grafik, Material und künstlerischem Ausdruck beschäftigen. Zum vierten Spieltag in der Oberliga empfingen die SG Union Sandersdorf am vergangenen Freitag den ZFC Meuselwitz. Die Regionalliga-Absteiger aus Thüringen konnten bisher alle Spiele gewinnen. Mit 6 Punkten aus 3 Partien sind die Sandersdorfer aber auch nicht verkehrt in der Saison unterwegs. Über 100 Zuschauer freuten sich auf eine spannende Begegnung.
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4: Vor ca. 120 Zuschauern im Stadion im Sport- und Freizeitzentrum in Sandersdorf gab es am 11. September wieder Oberliga-Fußball zu sehen. Die SG Union Sandersdorf empfing Regionalliga-Absteiger Meuselwitz. Die Thüringer legten bisher einen makellosen Saisonstart mit 3 Ligasiegen und 2 Erfolgen im Landespokal hin. Die Sandersdorfer mussten bisher eine knappe Niederlage gegen Weißenfels sowie das Pokalaus gegen Halberstadt hinnehmen. Die Gäste fangen hier gleich stark an. Angriff über rechts außen, Ben Nitschke hinterläuft und findet in der Mitte Alessandro Schulz. Union-Keeper Jan-Erik Rätel pariert stark und verhindert den frühen Rückstand. Die Defensive der SG hier noch nicht ganz auf der Höhe. Die Jungs in Rot über Nils Schätzle zu Justin Smüller. Der bringt den Ball rein. Der Schuss von Tim Kiesling noch entscheidend geblockt von Sandersdorfs Sebastian Seifert. Nach 14 Minuten die erste Torannäherung der Hausherren. Samir Farkas probiert's mal aus 18 Metern. Guter Reflex vom erfahrenen Lukas Sedlak im Tor des ZFC. Die Gastgeber jetzt besser im Spiel und immer wieder mit guten Aktionen. Nach einem schön herausgespielten Konter legt Samir Farkas zurück auf Fabian Nowicki, der dann jedoch deutlich verzieht. Union bleibt aber weiter aktiv und setzt die Thüringer unter Druck. Fehlpass in die Füße von Kai Wonneberger, der Winkel aber zu spitz und er legt noch einmal zurück. Maximilian Schnabel versucht im Anschluss nochmal mit der Hereingabe. Daraus wird nichts. Solche Fehler müssen die Hausherren hier einfach ausnutzen, wenn sie gegen die Regionalliga-Absteiger bestehen wollen. Über eine halbe Stunde gespielt und der nächste gute Vorstoß von Sandersdorf. Sebastian Seifert über links außen. Die punktgenaue Hereingabe auf Fabian Nowicki, der lässt den Führungstreffer liegen. Die SG mit einem richtig guten Auftritt, nur an der Chancenverwertung scheitert es noch. In der 38. Minute mal wieder die Gäste, mit schnellem, präzisem Passspiel. Alessandro Schulz auf Tim Kiesling, der Jan-Erik Rätel hier mal prüft. Eine richtig starke Parade des Unioner Schlussmanns. Nach 40 Minuten dann die erste gelbe Karte in einer sonst ziemlich fairen Begegnung für Maximilian Schnabel nach diesem Einsteigen gegen Kiesling. Die letzte Chance vor der Pause gehört dann erneut den Jungs in Schwarz. Über Umwege kommt der Ball zu Kai Wonneberger, der frei vom gegnerischen Kasten an Lukas Sedlak scheitert. Bärenstarke Fußabwehr vom Regionalliga-erfahrenen Keeper. Und das waren die ersten 45 Minuten, in denen die Heimfans einen durchaus ansehnlichen, wenn auch noch zu uneffizienten Auftritt ihrer Mannschaft sehen konnten. Die Meuselwitzer kommen dann besser aus der Kabine und machen hier auch gleich Druck. In der 53. Minute geht es dann zu schnell für Sandersdorf. Der eingewechselte Fritz Schröder auf Erik Stiller, rüber zu Alessandro Schulz und der haut das Ding humorlos unter den Querbalken. Nichts zu halten für Jan-Erik Rädl. Die Gäste hier eiskalt und die mitgereisten ZFC-Fans sind zufrieden. Das Spiel plätschert im weiteren Verlauf des zweiten Durchgangs etwas vor sich hin. Die Hausherren zwar weiterhin engagiert dabei und mit Zug zum gegnerischen Tor. Wirklich gefährlich wird es aber zunächst nicht mehr. In der 68. Minute die Thüringer über Alessandro Schulz. Der Ball auf den Kopf von Felix Müller, aber Jan-Erik Rädl mit einer starken Parade. Wenige Minuten später verhindert er erneut den zweiten Gästetreffer nach diesem Fund von Yannick Mäder. Es sind nur noch wenige Minuten zu gehen. Ein Punktgewinn ist für die Sandersdorfer hier aber durchaus noch drinne. Der Steckpass von Maximilian Schnabel kommt durch auf Kai Wonneberger. Der macht's gut und legt nochmal in die Mitte, wo Dennis Brunner frei vom Tor daneben schießt. Unfassbar ärgerlich für die Sandersdorfer. Das muss einfach der Ausgleich sein. Und damit bleibt's beim knappen Auswärtssieg für Meuselwitz. Union hier mit einem wirklich guten Auftritt, für den sie sich einfach nicht belohnen.
5: Ja, es war heute eine ärgerliche Niederlage, weil sie vermeidbar war. Ich denke, wir waren auf Augenhöhe, das muss man so klar sagen. Hatten dann in der zweiten Halbzeit noch eine Riesenchance zum Ausgleich, machen den ärgerlicherweise nicht und verlieren entsprechend dann das Spiel. Der Gegner spielt das Tor natürlich sehr gut raus, sind wir einmal unachtsam. Dann spielen sie dann noch gut über außen durch und vollenden dann im Stil einer Top-Mannschaft. Ja, nutzen halt die eine große Chance, die sie dann haben in der zweiten Halbzeit konsequent. Wir auf unserer Seite dann halt leider nicht. Es tut schon jetzt sehr weh, weil es natürlich absolut verdient gewesen wäre, hier mit Punkten nach Hause zu gehen. Wir werden das analysieren, werden die Jungs aufbauen und im Training und dann werden wir versuchen, für die nächste Woche uns wieder gut vorzubereiten. Das ist klar, aber heute war schon eine große Chance, da einfach ein paar Punkte mitzunehmen und deshalb ist es natürlich schon brutal ärgerlich.
4: Am 20. September auswärts in Halberstadt und nur 5 Tage später zu Hause gegen den VfL Halle gibt es die nächsten Möglichkeiten für die Sandersdorfer in der Oberliga zu punkten.
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2: Eine 56-jährige Geschädigte aus Zürich informierte sich am 4. September online auf einem Videoportal über Altersvorsorge, als sie auf ein angebliches lukratives Angebot stieß. Kurz darauf wurde sie über soziale Medien von vermeintlichen Finanzberatern kontaktiert und aufgefordert, ihren Ausweis zu hinterlegen und 220 Euro zu überweisen. Nachdem die Geschädigte die Überweisung tätigte, bekam sie von ihrer Bank die Nachricht, dass die Überweisung nicht ausgeführt wurde, da das hinterlegte Konto in engem Zusammenhang mit betrügerischen Handlungen steht. Glück gehabt. Damit, liebe Zuschauer, sind wir am Ende unserer Montagsausgabe der RBW Aktuellnachrichten. Schauen jetzt noch wie gewohnt auf den Wetterbericht. Und im Anschluss daran gern noch auf die Meldungen aus Dessau-Roßlau. Am Dienstag um 18 Uhr melden wir uns dann aus der Redaktion wieder. Bis dahin machen Sie es gut und auf Wiedersehen.
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9: Am Dienstag erwartet uns überwiegend sonniges und freundliches Wetter. Am Vormittag steigen die Temperaturen bereits deutlich an. Zur Mittagszeit werden rund 23 Grad erreicht. Am Nachmittag wird es mit bis zu 26 Grad noch etwas wärmer. Dazu bleibt es weitgehend trocken und der Himmel zeigt sich meist freundlich. Insgesamt also ein sommerlicher und angenehmer Dienstag.
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0: Am 6. September wurde in Sachsen-Anhalt ein neuer Landtag gewählt. Die AfD ging dabei als stärkste Kraft hervor und erzielte ein Rekordergebnis. Das Wahlergebnis sorgt bundesweit auch eine Woche nach der Wahl für viel Diskussionsstoff. Auch in Dessau-Roßlau wird über den Ausgang der Wahl gesprochen. Am Donnerstag, dem 10. September, wurden die Ergebnisse der Landtagswahl für die Wahlkreise 26 und 27 offiziell bekannt gegeben. Dazu lud Kreiswahlleiterin Jennifer Hankel in den Ratssaal des Dessauer Rathauses ein. Dort wurden die Ergebnisse bestätigt. Bei den Erststimmen konnten sich Burkhard Ratzmann und Nadine Koppehel beide von der AfD durchsetzen. Sie gewannen die Direktmandate in ihren Wahlkreisen und werden damit künftig die Interessen der Bürger im Landtag vertreten. Doch nicht nur Erwachsene waren zur Wahl aufgerufen. Auch Kinder und Jugendliche konnten bei der U18-Wahl ihre Stimme abgeben.
1: Insgesamt an 5 Standorten haben 4 Organisatoren, 4 Kinder- und Jugendeinrichtungen, das Werkstattcafé, der Evangelische Jugendpfarramt und wir als Pfadfinder Wahllokale organisiert. An 5 Orten konnten die Jugendlichen ihre Chance nutzen und konnten ihre Stimme abgeben. Wir hatten von der Stadt Dessau Wahlurnen und Trennwände sowie bei einer Erwachsenenwahl auch zur Verfügung. Die Kinder erhielten einen Stimmzettel. Der einzige Unterschied war, dass man eine Stimme zur Verfügung hatte und die Partei wählen konnte. Und dann hat man sich entweder die Zeit genommen, hat noch bei der Voto-App zum Beispiel sich informiert über die einzelnen Wahlprogramme. Man hat von uns neutrale Broschüren vom Kinder- und Jugendring zur Verfügung gestellt bekommen, konnte sich da auch noch mal informieren. Oder, das hatten wir auch, dass Kinder und Jugendliche schon stimmstark waren und sofort in das Wahllokal gestürmt sind und ihre Stimme abgeben konnten. Und die Wahlbedingungen dazu sind genauso wie bei der Erwachsenenwahl auch. Man wählt geheim, man wählt einzeln, man tritt hinter die Wahlkabine auch alleine. Das wurde im Rahmen von so einer Wahlordnung alles auch nochmal erklärt. Oder man konnte es bei uns persönlich auch nochmal erfragen.
0: Am 24. August begann die U18-Wahlwoche. Die Ergebnisse wurden dann am 31. August im Werkstattcafé bekannt gegeben. Dabei lag die Linke mit 31,3% vorn. Dahinter folgten die AfD mit 19,1% und Bündnis 90, die Grünen, mit 13,2%. Darauf folgten CDU, FDP und SPD. Die U18-Wahl ist eine symbolische Wahl für alle Personen unter 18 in Deutschland. In Sachsen-Anhalt wird sie vom Kinder- und Jugendring Sachsen-Anhalt koordiniert und freiwillig von verschiedenen Organisationen durchgeführt. Von 5.496 Kindern und Jugendlichen in Dessau-Roßlau nutzten 283 junge Menschen ihre Chance und gaben ihre Stimme ab.
1: Wir würden uns echt wünschen, wenn die Wahlbeteiligung, die jetzt momentan bei 5,1% gelegen hat, ansteigt und wir noch mehr Kinder und Jugendliche animieren können, aufzustehen, ihre Stimme abzugeben und diese Chance zu nutzen, diesen Raum zu nutzen, auch wirklich aktiv für ihre Meinung, für ihre Interessen einzustehen und zu uns zu kommen. Ansonsten sind wir prinzipiell sehr zufrieden, weil wir ein Wahlergebnis erzielt haben mit 283 Stimmen, was auf jeden Fall schon höher ist als bei der Bundestagswahl im letzten Jahr, aber es ist noch Luft nach oben auf jeden Fall.
0: Die U18-Wahl soll junge Menschen dazu ermutigen, sich mit Politik auseinanderzusetzen und ihre eigene Meinung zu bilden. Gleichzeitig macht sie die politischen Interessen der jungen Generation sichtbar und leistet einen Beitrag zur politischen Bildung.
2: Am 11. September stand für den Dessau-Roßlauer HV in der Anhalt-Arena eine besondere Herausforderung an. Mit dem VfL Eintracht Hagen war der Tabellenführer der 2. Handball-Bundesliga zu Gast. Die Biber starteten mutig in die Partie und gingen früh in Führung, mussten anschließend jedoch die zunehmende Stärke der Gäste anerkennen. Hagen setzte sich zwischenzeitlich auf mehrere Tore ab. Doch dank der starken Torhüterleistung von Philipp Ambrosius blieb der DHV in Schlagdistanz. Nach der Pause baute der Tabellenführer seinen Vorsprung zunächst sogar auf 7 Tore aus. Doch die Biber gaben sich nicht geschlagen und starteten vor heimischer Kulisse eine beeindruckende Aufholjagd. Angefeuert von 1.324 Zuschauern kämpfte sich der DAHV Tor um Tor zurück und schaffte in der Schlussphase zunächst den 27:27 Ausgleich durch Mika Schüler. Kurz darauf brachte David Misovic sein Team beim 29:28 erstmal wieder in Führung. In einer dramatischen Crunch-Time entwickelte sich die Partie zu einem offenen Schlagabtausch. Am Ende mussten sich die Biber trotz ihrer starken Aufholjagd aber knapp geschlagen geben. Im letzten Angriff befanden sich die Biber in doppelter Unterzahl und konnten den entscheidenden Treffer nicht mehr verhindern. Benedikt Israel erzielte das Tor zum 31:32 Endstand.
3: Wir haben das eigentlich bis zur 45. Minute eigentlich im Griff. Wir kriegen nur 20 Tore, führen mit 5 oder sogar 7 Toren. Und dann kommt eine Phase, wo wir technische Fehler machen, wo wir ungeduldig werden, wollen unbedingt das Tor machen, wenn es leer ist und schmeißen zu viele Bälle weg. Lassen dann die Dessauer mit dem 7-6 ins Spiel kommen und dann kommt auch die Halle natürlich dazu. Und am Ende haben wir Glück, dass das für uns so endet. Trotzdem auch Hut ab vor meiner Mannschaft, die dann am Ende nicht aufgegeben hat und dann sich das wirklich durch harte Aktionen, vor allem Puja, auch wenn er heute kein Tor gemacht hat, ist er unheimlich wichtig in seinen 1-gegen-1-Situationen, dass wir am Ende doch die Ruhe behalten haben und dann das entscheidende Tor in der letzten Sekunde machen. Darüber sind wir glücklich. Solche Spiele müssen wir auch erstmal gewinnen. Es ist hier in Dessau, ich habe es im Vorbericht gesagt, sehr, sehr unangenehm, sehr, sehr laut und daher sind wir wirklich glücklich, dass wir gewonnen haben. Wünschen dann Dessau für die weitere Aufgaben alles Gute.
4: Danke, Pavel, und Glückwunsch auch, euch auch. Ihr habt richtig gut gestartet die Saison und ich drücke euch die Daumen, dass es so weitergeht, weil das sieht richtig gut aus und es macht Spaß zu gucken. Ja, zu unserem Spiel. Wir haben eine schwierige Phase, in dem durch guten Pressing, das Hagen sehr gut und clever macht, wo wir plötzlich Bälle in die Hände werfen. Da sieht man auf jeden Fall, dass uns ein bisschen Erfahrung da fehlt an der Stelle. Und dadurch kann sich Hagen absetzen. Und da, wo ich besonders dann stolz bin auf die Mannschaft, dass die nicht Kopf hängen lässt, sondern es geht weiter. Und ich finde, wir haben 60 Minuten lang brutal gute Abwehr gespielt. Wir haben da aus 7-6 meistens das sehr gut verteidigt. Also ich bin da sehr, sehr froh für die Jungs, was sie da geleistet haben über 60 Minuten. Ja, es spielt uns nicht ganz in die Karten. Wir haben 7 Zeitstrafen gehabt und wir haben, das heißt, schon sehr viele Minuten dann im Unterzahl spielen müssen, was gegen so eine gute Mannschaft sowieso brutal schwer ist und so erfahrene Mannschaft. Kriegen es auch, finde ich, zum Teil auch gut verteidigt, mussten dann umstellen, weil wir Schwierigkeiten, wie gesagt, mit der Entdeckung dann haben den Angriff, stellen es um und machen das dann wirklich sehr abgeklärt auf den Punkt, haben, glaube ich, noch 200-300-prozentige oder 4 sogar, die wir dann liegen lassen. Hätten vielleicht noch mit 2 führen können, dann wäre es nur unentschieden. Aber da trauen wir nicht nach. Wir wollen das Gefühl mitnehmen. Wir sind froh, dass die Halle komplett jetzt aufgestanden ist. Die haben das mitgefiebert und dieses Gefühl, diese kämpferische Leistung und diese Leidenschaft wollen wir auf jeden Fall weiter mitnehmen und weiterhin trotz ganzen Verletzungen eine gute Saison spielen. Das ist Ziel.
2: Der Dessau-Roßlauer HV

0: Schön, dass Sie eingeschaltet haben und damit herzlich willkommen, liebe Zuschauer, zu einer neuen Woche mit den RBB Aktuell Nachrichten. Der Chemiekonzern Evonik wird seinen Standort in Bitterfeld-Wolfen im April 2027 schließen. Rund 50 Arbeitsplätze sind von der Entscheidung betroffen. Als Grund nennt das Unternehmen die derzeit schwierigen Marktbedingungen. Ein wirtschaftlicher Betrieb des Standorts sei unter den aktuellen Voraussetzungen nicht mehr möglich. In Bitterfeld-Wolfen produziert Evonik sogenannte Chlorsilane. Die Spezialchemikalien werden unter anderem für die Herstellung von Mikrochips und Glasfaserkabeln benötigt. Trotz der Bedeutung dieser Produkte sieht der Konzern angesichts der wirtschaftlichen Entwicklung keine Perspektive für eine Fortführung des Standorts. Die Schließung ist ein weiterer Rückschlag für die Chemieindustrie in Sachsen-Anhalt. Die Branche steht seit längerer Zeit unter erheblichem Druck. Hohe Energie- und Produktionskosten, eine schwache Nachfrage in wichtigen Märkten und zunehmender internationaler Wettbewerbsdruck belasten die Unternehmen. Für die Beschäftigten in Bitterfeld-Wolfen bedeutet die Entscheidung eine ungewisse Zukunft. Bis zur geplanten Schließung im April 2027 soll der Standort seinen Betrieb fortführen. Welche konkreten Maßnahmen für die betroffenen Mitarbeiter vorgesehen sind, dürfte in den kommenden Monaten eine zentrale Frage sein. Die Nachricht trifft eine Region, die traditionell stark von der chemischen Industrie geprägt ist. Bitterfeld-Wolfen gilt als einer der bedeutendsten Chemiestandorte Ostdeutschlands. Die Entscheidung von Evonik zeigt erneut, wie stark sich die schwierigen Rahmenbedingungen inzwischen auf die Unternehmen und Arbeitsplätze in der Branche auswirken. Mit der geplanten Stilllegung verliert der Standort nicht nur rund 50 Arbeitsplätze. Sie ist zugleich ein weiteres Signal dafür, dass die Chemieindustrie in Sachsen-Anhalt vor großen strukturellen Herausforderungen steht. Am 5. September öffnete die Ausbildungsmesse des Landkreises Wittenberg ihre Tore. Rund 100 Unternehmen und Einrichtungen aus dem Landkreis und darüber hinaus präsentierten sich für interessierte Schüler, Eltern und Interessierte, die sich über berufliche Perspektiven in der Region informieren wollten. Vertreten waren Unternehmen aus Industrie, Handwerk, Handel, Gesundheitswesen und vielen weiteren Bereichen.
1: Am Samstag, den 5. September, öffnete die Ausbildungsmesse des Landkreises Wittenberg zum 29. Mal ihre Türen. Von 10 bis 14 Uhr konnten sich Schüler, Schulabgänger, Eltern und alle, die sich über berufliche Perspektiven in der Region informieren wollten, in der Berufsschule Mittelfeld 50 in der Lutherstadt Wittenberg einen umfassenden Überblick über Ausbildungs- und Karrieremöglichkeiten verschaffen.
2: Das, was man hier heute sehen kann, spricht für sich selbst. Wir haben im Prinzip jedes Mal einen neuen Rekord an Ausstellern, an Besuchern. Der Platz, den wir brauchen, wird immer größer. Seit letztem Jahr oder vorletztem Jahr ist die Turnhalle mit dabei. Zunächst mal die Hälfte, jetzt die komplette. Die Außenanlagen sind belegt. So groß wie jetzt war die Messe noch nie. So viele Aussteller wie jetzt hatten wir noch nie. Und ich hoffe, wir schaffen es auch wieder, den Besucherrekord zu knacken. Ich sage ja, das spricht für sich selbst. Die wird gebraucht, sie ist wichtig und sie ist verdammt gut. Tatsächlich eine von mehreren Veranstaltungen dieser Art. Wir haben auch noch eine Ausbildungsmesse, die traditionell in der Exerzierhalle stattfindet. Die ist sozusagen eher ein geschlossenes Format, nur für Schülerinnen und Schüler. Das hier ist ja offen. Wir machen über die Jugendberufsagentur, die wir zusammen mit der Bundesagentur für Arbeit betreiben, ganz viel Berufsberatung. Wir haben Praktikaprogramme, die wir über verschiedene Förderprogramme organisieren. Also ich sage mal zusammengefasst, es muss keiner ohne Ausbildung in diesem Landkreis sein. Die Zahl der offenen Stellen.

0: Wird am Ende, wenn die Bewerbungsphasen durch sind, immer noch da sein. Das heißt, wir haben immer noch zu wenig Azubis. Es findet jeder das, wonach ihm ist.
1: Unter dem Motto "Deine Region braucht dich" präsentierten sich rund 100 Unternehmen, Einrichtungen und Institutionen aus dem Landkreis Wittenberg und darüber hinaus. Damit bot die Ausbildungsmesse eine gute Gelegenheit, an nur einem Tag zahlreiche Arbeitgeber kennenzulernen, erste Kontakte zu knüpfen und sich direkt über Ausbildungsberufe, Praktika, Studienmöglichkeiten und berufliche Perspektiven zu informieren.
2: Im aktuellen Ausbildungsjahr 703 Ausbildungsstellen im Angebot. Das ist weiterhin ein Angebot auf einem sehr hohen Niveau. Gleichzeitig stehen dem 467 Bewerberinnen und Bewerber gegenüber. Man kann dann also so kalkulieren, dass so auf ungefähr 100 Ausbildungsstellen ca. 67 Bewerber kommen. Wir haben im Vorjahresvergleich festzustellen, dass wir ein größeres Interesse haben an Ausbildung, also plus 4% gegenüber dem Vorjahr an Bewerberinnen und Bewerbern, was für uns sehr positiv ist. Sicherlich gerade in Zeiten der Transformation, des Umbruchs, unsicherer Marktlagen, KI, dass sich mancher doch besinnt auf den Mehrwert, den Wert einer Ausbildung und gerade auch im Handwerk. Also auch Handwerk spüren wir, dass da ein großes Interesse besteht. Auf der Seite der Arbeitgebenden bewegen wir uns immer noch auf einem hohen Niveau. Wie gesagt, 703 Stellen, stellen aber gleichzeitig fest, wir haben einen gewissen Einbruch gegenüber dem Vorjahr, nämlich minus 8%, was uns mit gewissen Sorgen auch gleichzeitig erfüllt. Insofern werben wir und appellieren natürlich auch an unsere Unternehmer und Unternehmenden, weiter zu investieren in das Thema Ausbildung und auch so schon mal die Fachkräfte von morgen natürlich darüber zu sichern. Denn das Thema Demografie ist bei uns in der Region, aber auch im Landkreis ja ein sehr großes. Denn wir wissen, dass in den nächsten 10 bis 15 Jahren, je nach Branche, ja auch bis zu 40% der Beschäftigten in den Ruhestand gehen. Also insofern ganz wichtig, da jetzt auf das Thema Ausbildung weiterzusetzen. Das neue Ausbildungsjahr hat ja bereits begonnen. Insofern eine geringe Anzahl, ich denke jetzt im dreistelligen Bereich, noch unversorgter Bewerberinnen und Bewerber, wo auch meine Kolleginnen der Berufsausbildung noch intensiv in Nachvermittlungsaktionen sich befinden, sodass wir optimistisch sind, uns da einstellig nachher in einer Größe zu bewegen und dort anzukommen, dass wir vielen Chancen auch ermöglichen werden, auch in diesem Jahr.
1: Die Aussteller verteilten sich auf mehrere Bereiche der Berufsschule, die Sporthalle sowie den Außenbereich. Vertreten waren Unternehmen aus Industrie, Handwerk, Handel, Gesundheitswesen, Pflege, Logistik, Energieversorgung und Dienstleistung, ebenso wie öffentliche Verwaltungen, Behörden, Bildungseinrichtungen und soziale Träger. Mit dabei waren unter anderem die Agentur für Arbeit, der Landkreis Wittenberg, die Lutherstadt Wittenberg, das Polizeirevier Wittenberg, die Bundeswehr, die Handwerkskammer Halle, verschiedene Krankenhäuser sowie zahlreiche bekannte Unternehmen aus der Region.
3: Ja, wir haben ja ein gutes Team, sag ich mal, die im Januar anfangen, um die Werbung zu rühren, damit wir halt immer diese 100 Aussteller bekommen. Und wie gesagt, da steht das ganze Team dahinter und mit vielen medienwirksamen Auftritten. Auch die Unternehmen werden angeschrieben mehrmals, somit können die das auch nicht vergessen. Und die wissen auch, dass eine gute Qualität hier ist und deswegen kommen die Aussteller auch gerne. Am 30. Januar jeweils das Tür geöffnet wird zur Anmeldung. In 15 Minuten sind 60 Plätze weg. Also es ist ja gefragt am Anfang. Und dann, sag ich mal, bis heute haben sie ja noch welche angemeldet, obwohl die gar nicht angemeldet waren. Da haben wir auch noch einen Stand gefunden. Also da sind wir flexibel, reagieren gut. Und ich denke mal, das macht eine gute Messe aus.
1: Die Ausbildungsmesse hat damit einmal mehr gezeigt, gute berufliche Perspektiven gibt es direkt vor der eigenen Haustür. Ob Ausbildung, Studium, Praktikum oder der erste Kontakt zu einem möglichen Arbeitgeber. Die Aussteller boten zahlreiche Möglichkeiten, sich zu informieren und wichtige Kontakte für die Zukunft zu knüpfen.
4: Ausstellungen wie Transriva und Nine Points of View sowie zahlreiche weitere Kunstprojekte der Kreativwerkstatt Werkstatt für Kunst und Wissenschaft Aschersleben der vergangenen Jahre haben einen Wunsch wachsen lassen. Zeitgenössische Kunst soll in Aschersleben dauerhaft ein Raum gegeben werden, als Ort der Begegnung, des Austauschs und der Auseinandersetzung zwischen Kunst und Publikum. Mit der Galerie Phoenix Aschersleben wurde dieser Wunsch nun Wirklichkeit. Am Samstag wurde die neue Galerie im Riegelbau des Beste-Horn-Parks feierlich eröffnet. Die Veranstaltung fand im Rahmen der Langen Nacht der Kultur statt und wurde durch Oberbürgermeister Steffen Amme eröffnet. Im Mittelpunkt der ersten Ausstellung steht die Buchkünstlerin Claudia Richter aus Halle. Sie ist nicht nur seit vielen Jahren als Dozentin und Begleiterin der Kreativwerkstatt Aschersleben tätig, sondern auch eine renommierte Künstlerin, deren Arbeiten sich mit der besonderen Verbindung von Buch, Grafik, Material und künstlerischem Ausdruck beschäftigen. Zum vierten Spieltag in der Oberliga empfingen die SG Union Sandersdorf am vergangenen Freitag den ZFC Meuselwitz. Die Regionalliga-Absteiger aus Thüringen konnten bisher alle Spiele gewinnen. Mit 6 Punkten aus 3 Partien sind die Sandersdorfer aber auch nicht verkehrt in der Saison unterwegs. Über 100 Zuschauer freuten sich auf eine spannende Begegnung.
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6: Vor ca. 120 Zuschauern im Stadion im Sport- und Freizeitzentrum in Sandersdorf gab es am 11. September wieder Oberliga-Fußball zu sehen. Die SG Union Sandersdorf empfing Regionalliga-Absteiger Meuselwitz. Die Thüringer legten bisher einen makellosen Saisonstart mit 3 Ligasiegen und 2 Erfolgen im Landespokal hin. Die Sandersdorfer mussten bisher eine knappe Niederlage gegen Weißenfels sowie das Pokalaus gegen Halberstadt hinnehmen. Die Gäste fangen hier gleich stark an. Angriff über rechts außen, Ben Nitschke hinterläuft und findet in der Mitte Alessandro Schulz. Union-Keeper Jan-Erik Rätel pariert stark und verhindert den frühen Rückstand. Die Defensive der SG hier noch nicht ganz auf der Höhe. Die Jungs in Rot über Nils Schätzle zu Justin Smüller. Der bringt den Ball rein. Der Schuss von Tim Kiesling noch entscheidend geblockt von Sandersdorfs Sebastian Seifert. Nach 14 Minuten die erste Torannäherung der Hausherren. Samir Farkas probiert's mal aus 18 Metern. Guter Reflex vom erfahrenen Lukas Sedlak im Tor des ZFC. Die Gastgeber jetzt besser im Spiel und immer wieder mit guten Aktionen. Nach einem schön herausgespielten Konter legt Samir Farkas zurück auf Fabian Nowicki, der dann jedoch deutlich verzieht. Union bleibt aber weiter aktiv und setzt die Thüringer unter Druck. Fehlpass in die Füße von Kai Wonneberger, der Winkel aber zu spitz und er legt noch einmal zurück. Maximilian Schnabel versucht im Anschluss nochmal mit der Hereingabe. Daraus wird nichts. Solche Fehler müssen die Hausherren hier einfach ausnutzen, wenn sie gegen die Regionalliga-Absteiger bestehen wollen. Über eine halbe Stunde gespielt und der nächste gute Vorstoß von Sandersdorf. Sebastian Seifert über links außen. Die punktgenaue Hereingabe auf Fabian Nowicki, der lässt den Führungstreffer liegen. Die SG mit einem richtig guten Auftritt, nur an der Chancenverwertung scheitert es noch. In der 38. Minute mal wieder die Gäste, mit schnellem, präzisem Passspiel. Alessandro Schulz auf Tim Kiesling, der Jan-Erik Rätel hier mal prüft. Eine richtig starke Parade des Unioner Schlussmanns. Nach 40 Minuten dann die erste gelbe Karte in einer sonst ziemlich fairen Begegnung für Maximilian Schnabel nach diesem Einsteigen gegen Kiesling. Die letzte Chance vor der Pause gehört dann erneut den Jungs in Schwarz. Über Umwege kommt der Ball zu Kai Wonneberger, der frei vom gegnerischen Kasten an Lukas Sedlak scheitert. Bärenstarke Fußabwehr vom Regionalliga-erfahrenen Keeper. Und das waren die ersten 45 Minuten, in denen die Heimfans einen durchaus ansehnlichen, wenn auch noch zu uneffizienten Auftritt ihrer Mannschaft sehen konnten. Die Meuselwitzer kommen dann besser aus der Kabine und machen hier auch gleich Druck. In der 53. Minute geht es dann zu schnell für Sandersdorf. Der eingewechselte Fritz Schröder auf Erik Stiller, rüber zu Alessandro Schulz und der haut das Ding humorlos unter den Querbalken. Nichts zu halten für Jan-Erik Rädl. Die Gäste hier eiskalt und die mitgereisten ZFC-Fans sind zufrieden. Das Spiel plätschert im weiteren Verlauf des zweiten Durchgangs etwas vor sich hin. Die Hausherren zwar weiterhin engagiert dabei und mit Zug zum gegnerischen Tor. Wirklich gefährlich wird es aber zunächst nicht mehr. In der 68. Minute die Thüringer über Alessandro Schulz. Der Ball auf den Kopf von Felix Müller, aber Jan-Erik Rädl mit einer starken Parade. Wenige Minuten später verhindert er erneut den zweiten Gästetreffer nach diesem Fund von Yannick Mäder. Es sind nur noch wenige Minuten zu gehen. Ein Punktgewinn ist für die Sandersdorfer hier aber durchaus noch drinne. Der Steckpass von Maximilian Schnabel kommt durch auf Kai Wonneberger. Der macht's gut und legt nochmal in die Mitte, wo Dennis Brunner frei vom Tor daneben schießt. Unfassbar ärgerlich für die Sandersdorfer. Das muss einfach der Ausgleich sein. Und damit bleibt's beim knappen Auswärtssieg für Meuselwitz. Union hier mit einem wirklich guten Auftritt, für den sie sich einfach nicht belohnen.
7: Ja, es war heute eine ärgerliche Niederlage, weil sie vermeidbar war. Ich denke, wir waren auf Augenhöhe, das muss man so klar sagen. Hatten dann in der zweiten Halbzeit noch eine Riesenchance zum Ausgleich, machen den ärgerlicherweise nicht und verlieren entsprechend dann das Spiel. Der Gegner spielt das Tor natürlich sehr gut raus, sind wir einmal unachtsam. Dann spielen sie dann auch gut über außen durch und vollenden dann im Stil einer Top-Mannschaft. Ja, nutzen halt die eine große Chance, die sie dann haben in der zweiten Halbzeit konsequent. Wir auf unserer Seite dann halt leider nicht. Es tut schon jetzt sehr weh, weil es natürlich absolut verdient gewesen wäre, hier mit Punkten nach Hause zu gehen. Wir werden das analysieren, werden die Jungs aufbauen und dann im Training und dann werden wir versuchen, für die nächste Woche uns wieder gut vorzubereiten. Das ist klar, aber heute war schon eine große Chance, da einfach ein paar Punkte mitzunehmen und deshalb ist es natürlich schon brutal ärgerlich.
6: Am 20. September auswärts in Halberstadt und nur 5 Tage später zu Hause gegen den VfL Halle gibt es die nächsten Möglichkeiten für die Sandersdorfer in der Oberliga zu punkten.
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4: Eine 56-jährige Geschädigte aus Zürich informierte sich am 4. September online auf einem Videoportal über Altersvorsorge, als sie auf ein angebliches lukratives Angebot stieß. Kurz darauf wurde sie über soziale Medien von vermeintlichen Finanzberatern kontaktiert und aufgefordert, ihren Ausweis zu hinterlegen und 220 Euro zu überweisen. Nachdem die Geschädigte die Überweisung tätigte, bekam sie von ihrer Bank die Nachricht, dass die Überweisung nicht ausgeführt wurde, da das hinterlegte Konto in engem Zusammenhang mit betrügerischen Handlungen steht. Glück gehabt. Damit, liebe Zuschauer, sind wir am Ende unserer Montagsausgabe der RBB Aktuell Nachrichten. Schauen jetzt noch wie gewohnt auf den Wetterbericht. Und im Anschluss daran gern noch auf die Meldungen aus Dessau-Roßlau. Am Dienstag um 18 Uhr melden wir uns dann aus der Redaktion wieder. Bis dahin machen Sie es gut und auf Wiedersehen.
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11: Am Dienstag erwartet uns überwiegend sonniges und freundliches Wetter. Am Vormittag steigen die Temperaturen bereits deutlich

0: an. Zur Mittagszeit werden rund 23 Grad erreicht. Am Nachmittag wird es mit bis zu 26 Grad noch etwas wärmer. Dazu bleibt es weitgehend trocken und der Himmel zeigt sich meist freundlich. Insgesamt also ein sommerlicher und angenehmer Dienstag.
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0: Am 6. September wurde in Sachsen-Anhalt ein neuer Landtag gewählt. Die AfD ging dabei als stärkste Kraft hervor und erzielte ein Rekordergebnis. Das Wahlergebnis sorgt bundesweit auch eine Woche nach der Wahl für viel Diskussionsstoff. Auch in Dessau-Roßlau wird über den Ausgang der Wahl gesprochen. Am Donnerstag, dem 10. September, wurden die Ergebnisse der Landtagswahl für die Wahlkreise 26 und 27 offiziell bekannt gegeben. Dazu lud Kreiswahlleiterin Jennifer Hankel in den Ratssaal des Dessauer Rathauses ein. Dort wurden die Ergebnisse bestätigt. Bei den Erststimmen konnten sich Burkhard Ratzmann und Nadine Koppehel beide von der AfD durchsetzen. Sie gewannen die Direktmandate in ihren Wahlkreisen und werden damit künftig die Interessen der Bürger im Landtag vertreten. Doch nicht nur Erwachsene waren zur Wahl aufgerufen. Auch Kinder und Jugendliche konnten bei der U18-Wahl ihre Stimme abgeben.
1: Insgesamt an 5 Standorten haben 4 Organisatoren, 4 Kinder- und Jugendeinrichtungen, das Werkstattcafé, der Evangelische Jugendpfarramt und wir als Pfadfinder Wahllokale organisiert. An 5 Orten konnten die Jugendlichen ihre Chance nutzen und konnten ihre Stimme abgeben. Wir hatten von der Stadt Dessau Wahlurnen und Trennwände, so wie bei einer Erwachsenenwahl, auch zur Verfügung. Die Kinder erhielten einen Stimmzettel. Der einzige Unterschied war, dass man eine Stimme zur Verfügung hatte und die Partei wählen konnte. Und dann hat man sich entweder die Zeit genommen, hat noch bei der Voto-App zum Beispiel sich informiert über die einzelnen Wahlprogramme. Man hat von uns neutrale Broschüren vom Kinder- und Jugendring zur Verfügung gestellt bekommen, konnte sich da auch noch mal informieren. Oder, das hatten wir auch, dass Kinder und Jugendliche schon stimmstark waren und sofort in das Wahllokal gestürmt sind und ihre Stimme abgeben konnten. Und die Wahlbedingungen dazu sind genauso wie bei der Erwachsenenwahl auch. Man wählt geheim, man wählt einzeln, man tritt hinter die Wahlkabine auch alleine. Das wurde im Rahmen von so einer Wahlordnung alles auch nochmal erklärt. Oder man konnte es bei uns persönlich auch nochmal erfragen.
0: Am 24. August begann die U18-Wahlwoche. Die Ergebnisse wurden dann am 31. August im Werkstattcafé bekannt gegeben. Dabei lag die Linke mit 31,3% vorn. Dahinter folgten die AfD mit 19,1% und Bündnis 90, die Grünen, mit 13,2%. Darauf folgten CDU, FDP und SPD. Die U18-Wahl ist eine symbolische Wahl für alle Personen unter 18 in Deutschland. In Sachsen-Anhalt wird sie vom Kinder- und Jugendring Sachsen-Anhalt koordiniert und freiwillig von verschiedenen Organisationen durchgeführt. Von 5.496 Kindern und Jugendlichen in Dessau-Roßlau nutzten 283 junge Menschen ihre Chance und gaben ihre Stimme ab.
1: Wir würden uns echt wünschen, wenn die Wahlbeteiligung, die jetzt momentan bei 5,1% gelegen hat, ansteigt und wir noch mehr Kinder und Jugendliche animieren können, aufzustehen, ihre Stimme abzugeben und diese Chance zu nutzen, diesen Raum zu nutzen, auch wirklich aktiv für ihre Meinung, für ihre Interessen einzustehen und zu uns zu kommen. Ansonsten sind wir prinzipiell sehr zufrieden, weil wir ein Wahlergebnis erzielt haben mit 283 Stimmen, was auf jeden Fall schon höher ist als bei der Bundestagswahl im letzten Jahr, aber es ist noch Luft nach oben auf jeden Fall.
0: Die U18-Wahl soll junge Menschen dazu ermutigen, sich mit Politik auseinanderzusetzen und ihre eigene Meinung zu bilden. Gleichzeitig macht sie die politischen Interessen der jungen Generation sichtbar und leistet einen Beitrag zur politischen Bildung.
2: Am 11. September stand für den Dessau-Roßlauer HV in der Anhalt-Arena eine besondere Herausforderung an. Mit dem VfL Eintracht Hagen war der Tabellenführer der 2. Handball-Bundesliga zu Gast. Die Biber starteten mutig in die Partie und gingen früh in Führung, mussten anschließend jedoch die zunehmende Stärke der Gäste anerkennen. Hagen setzte sich zwischenzeitlich auf mehrere Tore ab. Doch dank der starken Torhüterleistung von Philipp Ambrosius blieb der DHV in Schlagdistanz. Nach der Pause baute der Tabellenführer seinen Vorsprung zunächst sogar auf 7 Tore aus. Doch die Biber gaben sich nicht geschlagen und starteten vor heimischer Kulisse eine beeindruckende Aufholjagd. Angefeuert von 1.324 Zuschauern kämpfte sich der DRHV Tor um Tor zurück und schaffte in der Schlussphase zunächst den 27:27 Ausgleich durch Mika Schüler. Kurz darauf brachte David Misovic sein Team beim 29:28 erstmal wieder in Führung. In einer dramatischen Crunch-Time entwickelte sich die Partie zu einem offenen Schlagabtausch. Am Ende mussten sich die Biber trotz ihrer starken Aufholjagd aber knapp geschlagen geben. Im letzten Angriff befanden sich die Biber in doppelter Unterzahl und konnten den entscheidenden Treffer nicht mehr verhindern. Benedikt Israel erzielte das Tor zum 31:32 Endstand.
3: Wir haben das eigentlich bis zur 45. Minute eigentlich im Griff. Wir kriegen nur 20 Tore, führen mit 5 oder sogar 7 Toren. Und dann kommt eine Phase, wo wir technische Fehler machen, wo wir ungeduldig werden, wollen unbedingt das Tor machen, wenn es leer ist und schmeißen zu viele Bälle weg, lassen dann die Dessauer mit dem 7-6 ins Spiel kommen und dann kommt auch die Halle natürlich dazu und am Ende haben wir Glück, dass das für uns so endet. Trotzdem auch Hut ab vor meine Mannschaft, die dann am Ende nicht aufgegeben hat und dann sich das wirklich durch harte Aktionen, vor allem Puja, auch wenn er heute kein Tor gemacht hat, ist er unheimlich wichtig in seinen 1-gegen-1-Situationen, dass wir am Ende doch die Ruhe behalten haben und dann das entscheidende Tor in der letzten Sekunde machen. Darüber sind wir glücklich. Solche Spiele müssen wir auch erstmal gewinnen. Es ist hier in Dessau, ich habe es im Vorbericht gesagt, sehr, sehr unangenehm, sehr, sehr laut und daher sind wir wirklich glücklich, dass wir gewonnen haben. Wünschen dann Dessau für die weitere Aufgaben alles Gute.
4: Danke, Pavel, und Glückwunsch auch euch auch. Ja, habt richtig gut gestartet die Saison und ich drücke euch die Daumen, dass es so weitergeht, weil das sieht richtig gut aus und es macht Spaß zu gucken. Ja, zu unserem Spiel. Wir haben eine schwierige Phase, in dem durch guten Pressing, das Hagen sehr gut und clever macht, wo wir plötzlich Bälle in die Hände werfen. Da sieht man auf jeden Fall, dass uns ein bisschen Erfahrung da fehlt an der Stelle. Und dadurch kann sich Hagen absetzen. Und da, wo ich besonders dann stolz bin auf die Mannschaft, dass die nicht Köpfe hängen lässt, sondern es geht weiter. Und ich finde, wir haben 60 Minuten lang brutal gute Abwehr gespielt. Wir haben da aus 7-6 meistens das sehr gut verteidigt. Also ich bin da sehr, sehr froh für die Jungs, was die da geleistet haben über 60 Minuten. Ja, es spielt uns nicht ganz in die Karten. Wir haben 7 Zeitstrafen gehabt. Und wir haben, das heißt, schon sehr viele Minuten dann im Unterzahl spielen müssen, was gegen so eine gute Mannschaft sowieso brutal schwer ist und so erfahrene Mannschaft. Kriegen es auch, finde ich, zum Teil auch gut verteidigt, mussten dann umstellen, weil wir Schwierigkeiten, wie gesagt, mit der Entdeckung dann haben den Angriff, stellen es um und machen das dann wirklich sehr abgeklärt auf den Punkt, haben, glaube ich, noch 200-300-prozentige oder 4 sogar, die wir dann liegen lassen. Hätten vielleicht noch mit 2 führen können, dann wäre es noch unentschieden. Aber da trauen wir nicht nach. Wir wollen das Gefühl mitnehmen. Wir sind froh, dass die Halle komplett jetzt aufgestanden ist. Die haben das mitgefiebert und dieses Gefühl, diese kämpferische Leistung und diese Leidenschaft wollen wir auf jeden Fall weiter mitnehmen und weiterhin trotz ganzen Verletzungen eine gute Saison spielen. Das ist Ziel.
2: Der Dessau-Roßlauer HV belegte nach dem 3. Spieltag den 10. Tabellenplatz in der 2. Handball-Bundesliga. Für die Biber geht es am Freitag, dem 18. September, zunächst auswärts beim TuS Ferndorf weiter. Das nächste Heimspiel findet dann am 23. September statt, um 19 Uhr in der Anhalt-Arena. In der 2. Runde des DHB-Pokals empfangen die Biber den Bundesligisten VfL Gummersbach.

0: Schön, dass Sie eingeschaltet haben und damit herzlich willkommen, liebe Zuschauer, zu einer neuen Woche mit den RBB Aktuell Nachrichten. Der Chemiekonzern Evonik wird seinen Standort in Bitterfeld-Wolfen im April 2027 schließen. Rund 50 Arbeitsplätze sind von der Entscheidung betroffen. Als Grund nennt das Unternehmen die derzeit schwierigen Marktbedingungen. Ein wirtschaftlicher Betrieb des Standorts sei unter den aktuellen Voraussetzungen nicht mehr möglich. In Bitterfeld-Wolfen produziert Evonik sogenannte Chlorsilane. Die Spezialchemikalien werden unter anderem für die Herstellung von Mikrochips und Glasfaserkabeln benötigt. Trotz der Bedeutung dieser Produkte sieht der Konzern angesichts der wirtschaftlichen Entwicklung keine Perspektive für eine Fortführung des Standorts. Die Schließung ist ein weiterer Rückschlag für die Chemieindustrie in Sachsen-Anhalt. Die Branche steht seit längerer Zeit unter erheblichem Druck. Hohe Energie- und Produktionskosten, eine schwache Nachfrage in wichtigen Märkten und zunehmender internationaler Wettbewerbsdruck belasten die Unternehmen. Für die Beschäftigten in Bitterfeld-Wolfen bedeutet die Entscheidung eine ungewisse Zukunft. Bis zur geplanten Schließung im April 2027 soll der Standort seinen Betrieb fortführen. Welche konkreten Maßnahmen für die betroffenen Mitarbeiter vorgesehen sind, dürfte in den kommenden Monaten eine zentrale Frage sein. Die Nachricht trifft eine Region, die traditionell stark von der chemischen Industrie geprägt ist. Bitterfeld-Wolfen gilt als einer der bedeutendsten Chemiestandorte Ostdeutschlands. Die Entscheidung von Evonik zeigt erneut, wie stark sich die schwierigen Rahmenbedingungen inzwischen auf die Unternehmen und Arbeitsplätze in der Branche auswirken. Mit der geplanten Stilllegung verliert der Standort nicht nur rund 50 Arbeitsplätze. Sie ist zugleich ein weiteres Signal dafür, dass die Chemieindustrie in Sachsen-Anhalt vor großen strukturellen Herausforderungen steht. Am 5. September öffnete die Ausbildungsmesse des Landkreises Wittenberg ihre Tore. Rund 100 Unternehmen und Einrichtungen aus dem Landkreis und darüber hinaus präsentierten sich für interessierte Schüler, Eltern und Interessierte, die sich über berufliche Perspektiven in der Region informieren wollten. Vertreten waren Unternehmen aus Industrie, Handwerk, Handel, Gesundheitswesen und vielen weiteren Bereichen.
1: Am Samstag, den 5. September, öffnete die Ausbildungsmesse des Landkreises Wittenberg zum 29. Mal ihre Türen. Von 10 bis 14 Uhr konnten sich Schüler, Schulabgänger, Eltern und alle, die sich über berufliche Perspektiven in der Region informieren wollten, in der Berufsschule Mittelfeld 50 in der Lutherstadt Wittenberg einen umfassenden Überblick über Ausbildungs- und Karrieremöglichkeiten verschaffen.
2: Das, was man hier heute sehen kann, spricht für sich selbst. Wir haben im Prinzip jedes Mal einen neuen Rekord an Ausstellern, an Besuchern. Der Platz, den wir brauchen, wird immer größer. Seit letztem Jahr oder vorletztem Jahr ist die Turnhalle mit dabei. Zunächst mal die Hälfte, jetzt die komplette. Die Außenanlagen sind belegt. So groß wie jetzt war die Messe noch nie. So viele Aussteller wie jetzt hatten wir noch nie. Und ich hoffe, wir schaffen es auch wieder, den Besucherrekord zu knacken. Ich sage ja, das spricht für sich selbst. Die wird gebraucht, sie ist wichtig und sie ist verdammt gut. Tatsächlich eine von mehreren Veranstaltungen dieser Art. Wir haben auch noch eine Ausbildungsmesse, die traditionell in der Exerzierhalle stattfindet. Die ist sozusagen eher ein geschlossenes Format, nur für Schülerinnen und Schüler. Das hier ist ja offen. Wir machen über die Jugendberufsagentur, die wir zusammen mit der Bundesagentur für Arbeit betreiben, ganz viel Berufsberatung. Wir haben Praktikaprogramme, die wir über verschiedene Förderprogramme organisieren. Also ich sage mal zusammengefasst, es muss keiner ohne Ausbildung in diesem Landkreis sein. Die Zahl der offenen Stellen

0: Wird am Ende, wenn die Bewerbungsphasen durch sind, immer noch da sein. Das heißt, wir haben immer noch zu wenig Azubis. Es findet jeder das, wonach ihm ist.
1: Unter dem Motto "Deine Region braucht dich" präsentierten sich rund 100 Unternehmen, Einrichtungen und Institutionen aus dem Landkreis Wittenberg und darüder hinaus. Damit bot die Ausbildungsmesse eine gute Gelegenheit, an nur einem Tag zahlreiche Arbeitgeber kennenzulernen, erste Kontakte zu knüpfen und sich direkt über Ausbildungsberufe, Praktika, Studienmöglichkeiten und berufliche Perspektiven zu informieren.
2: Im aktuellen Ausbildungsjahr 703 Ausbildungsstellen im Angebot. Das ist weiterhin ein Angebot auf einem sehr hohen Niveau. Gleichzeitig stehen dem 467 Bewerberinnen und Bewerber gegenüber. Man kann dann also so kalkulieren, dass so auf ungefähr 100 Ausbildungsstellen ca. 67 Bewerber kommen. Wir haben im Vorjahresvergleich festzustellen, dass wir ein größeres Interesse haben an Ausbildung, also plus 4% gegenüber dem Vorjahr an Bewerberinnen und Bewerbern, was für uns sehr positiv ist. Sicherlich gerade in Zeiten der Transformation, des Umbruchs, unsicherer Marktlagen, KI, dass sich mancher doch besinnt auf den Mehrwert, den Wert einer Ausbildung und gerade auch im Handwerk. Also auch Handwerk spüren wir, dass da ein großes Interesse besteht. Auf der Seite der Arbeitgebenden bewegen wir uns immer noch auf einem hohen Niveau. Wie gesagt, 703 Stellen, stellen aber gleichzeitig fest, wir haben einen gewissen Einbruch gegenüber dem Vorjahr, nämlich minus 8%, was uns mit gewissen Sorgen auch gleichzeitig erfüllt. Insofern werben wir und appellieren natürlich auch an unsere Unternehmer und Unternehmenden, weiter zu investieren in das Thema Ausbildung und auch so schon mal die Fachkräfte von morgen natürlich darüber zu sichern. Denn das Thema Demografie ist bei uns in der Region, aber auch im Landkreis ja ein sehr großes. Denn wir wissen, dass in den nächsten 10 bis 15 Jahren, je nach Branche, ja auch bis zu 40% der Beschäftigten in den Ruhestand gehen. Also insofern ganz wichtig, da jetzt auf das Thema Ausbildung weiterzusetzen. Das neue Ausbildungsjahr hat ja bereits begonnen. Insofern eine geringe Anzahl, ich denke jetzt im dreistelligen Bereich, noch unversorgter Bewerberinnen und Bewerber, wo auch meine Kolleginnen der Berufsausbildung noch intensiv in Nachvermittlungsaktionen sich befinden, sodass wir optimistisch sind, uns da einstellig nachher in einer Größe zu bewegen und dort anzukommen, dass wir vielen Chancen auch ermöglichen werden, auch in diesem Jahr.
1: Die Aussteller verteilten sich auf mehrere Bereiche der Berufsschule, die Sporthalle sowie den Außenbereich. Vertreten waren Unternehmen aus Industrie, Handwerk, Handel, Gesundheitswesen, Pflege, Logistik, Energieversorgung und Dienstleistungen, ebenso wie öffentliche Verwaltungen, Behörden, Bildungseinrichtungen und soziale Träger. Mit dabei waren unter anderem die Agentur für Arbeit, der Landkreis Wittenberg, die Lutherstadt Wittenberg, das Polizeirevier Wittenberg, die Bundeswehr, die Handwerkskammer Halle, verschiedene Krankenhäuser sowie zahlreiche bekannte Unternehmen aus der Region.
3: Ja, wir haben ja ein gutes Team, sag ich mal, die im Januar anfangen, um die Werbung zu rühren, damit wir halt immer diese 100 Aussteller bekommen. Und wie gesagt, da steht das ganze Team dahinter und mit vielen medienwirksamen Auftritten. Auch die Unternehmen werden angeschrieben mehrmals. Somit können die das auch nicht vergessen. Und die wissen auch, dass eine gute Qualität hier ist. Und deswegen kommen die Aussteller auch gerne. Am 30. Januar jeweils, dass Tür geöffnet wird zur Anmeldung. In 15 Minuten sind 60 Plätze weg. Also ist ja gefragt am Anfang. Und dann, sag ich mal, bis heute haben sie ja noch welche angemeldet, obwohl die gar nicht angemeldet waren. Da haben wir auch noch einen Stand gefunden. Also dann sind wir flexibel, reagieren gut. Und ich denke mal, das macht eine gute Messe aus.
1: Die Ausbildungsmesse hat damit einmal mehr gezeigt, gute berufliche Perspektiven gibt es direkt vor der eigenen Haustür. Ob Ausbildung, Studium, Praktikum oder der erste Kontakt zu einem möglichen Arbeitgeber. Die Aussteller boten zahlreiche Möglichkeiten, sich zu informieren und wichtige Kontakte für die Zukunft zu knüpfen.
4: Ausstellungen wie Transriva und Nine Points of View sowie zahlreiche weitere Kunstprojekte der Kreativwerkstatt Werkstatt für Kunst und Wissenschaft Aschersleben der vergangenen Jahre haben einen

0: Wunsch wachsen lassen. Zeitgenössische Kunst soll in Aschers Leben dauerhaft ein Raum gegeben werden, als Ort der Begegnung, des Austauschs und der Auseinandersetzung zwischen Kunst und Publikum. Mit der Galerie Phoenix Aschers Leben wurde dieser Wunsch nun Wirklichkeit. Am Samstag wurde die neue Galerie im Riegelbau des Beste-Horn-Parks feierlich eröffnet. Die Veranstaltung fand im Rahmen der Langen Nacht der Kultur statt und wurde durch Oberbürgermeister Steffen Amme eröffnet. Im Mittelpunkt der ersten Ausstellung steht die Buchkünstlerin Claudia Richter aus Halle. Sie ist nicht nur seit vielen Jahren als Dozentin und Begleiterin der Kreativwerkstatt Aschersleben tätig, sondern auch eine renommierte Künstlerin, deren Arbeiten sich mit der besonderen Verbindung von Buch, Grafik, Material und künstlerischem Ausdruck beschäftigen. Zum vierten Spieltag in der Oberliga empfingen die SG Union Sandersdorf am vergangenen Freitag den ZFC Meuselwitz. Die Regionalliga-Absteiger aus Thüringen konnten bisher alle Spiele gewinnen. Mit 6 Punkten aus 3 Partien sind die Sandersdorfer aber auch nicht verkehrt in der Saison unterwegs. Über 100 Zuschauer freuten sich auf eine spannende Begegnung.
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2: Vor ca. 120 Zuschauern im Stadion im Sport- und Freizeitzentrum in Sandersdorf gab es am 11. September wieder Oberliga-Fußball zu sehen. Die SG Union Sandersdorf empfing Regionalliga-Absteiger Meuselwitz. Die Thüringer legten bisher einen makellosen Saisonstart mit 3 Ligasiegen und 2 Erfolgen im Landespokal hin. Die Sandersdorfer mussten bisher eine knappe Niederlage gegen Weißenfels sowie das Pokalaus gegen Halberstadt hinnehmen. Die Gäste fangen hier gleich stark an. Angriff über rechts außen, Ben Nitschke hinterläuft und findet in der Mitte Alessandro Schulz. Union-Keeper Jan-Erik Rätel pariert stark und verhindert den frühen Rückstand. Die Defensive der SG hier noch nicht ganz auf der Höhe. Die Jungs in Rot über Nils Schätzle zu Justin Smüller. Der bringt den Ball rein. Der Schuss von Tim Kiesling noch entscheidend geblockt von Sandersdorfs Sebastian Seifert. Nach 14 Minuten die erste Torannäherung der Hausherren. Samir Farkas probiert's mal aus 18 Metern. Guter Reflex vom erfahrenen Lukas Sedlak im Tor des ZFC. Die Gastgeber jetzt besser im Spiel und immer wieder mit guten Aktionen. Nach einem schön herausgespielten Konter legt Samir Farkas zurück auf Fabian Nowicki, der dann jedoch deutlich verzieht. Union bleibt aber weiter aktiv und setzt die Thüringer unter Druck. Fehlpass in die Füße von Kai Wonneberger, der Winkel aber zu spitz und er legt noch einmal zurück. Maximilian Schnabel versucht im Anschluss nochmal mit der Hereingabe. Daraus wird nichts. Solche Fehler müssen die Hausherren hier einfach ausnutzen, wenn sie gegen die Regionalliga-Absteiger bestehen wollen. Über eine halbe Stunde gespielt und der nächste gute Vorstoß von Sandersdorf. Sebastian Seifert über links außen. Die punktgenaue Hereingabe auf Fabian Nowicki, der lässt den Führungstreffer liegen. Die SG mit einem richtig guten Auftritt, nur an der Chancenverwertung scheitert es noch. In der 38. Minute mal wieder die Gäste, mit schnellem, präzisem Passspiel. Alessandro Schulz auf Tim Kiesling, der Jan-Erik Rätel hier mal prüft. Eine richtig starke Parade des Unioner Schlussmanns. Nach 40 Minuten dann die erste gelbe Karte in einer sonst ziemlich fairen Begegnung für Maximilian Schnabel nach diesem Einsteigen gegen Kiesling. Die letzte Chance vor der Pause gehört dann erneut den Jungs in Schwarz. Über Umwege kommt der Ball zu Kai Wonneberger, der frei vom gegnerischen Kasten an Lukas Sedlak scheitert. Bärenstarke Fußabwehr vom Regionalliga-erfahrenen Keeper. Und das waren die ersten 45 Minuten, in denen die Heimfans einen durchaus ansehnlichen, wenn auch noch zu uneffizienten Auftritt ihrer Mannschaft sehen konnten. Die Meuselwitzer kommen dann besser aus der Kabine und machen hier auch gleich Druck. In der 53. Minute geht es dann zu schnell für Sandersdorf. Der eingewechselte Fritz Schröder auf Erik Stiller rüber zu Alessandro Schulz und der haut das Ding humorlos unter den Querbalken. Nichts zu halten für Jan-Erik Rätel. Die Gäste hier eiskalt und die mitgereisten ZFC-Fans sind zufrieden. Das Spiel plätschert im weiteren Verlauf des zweiten Durchgangs etwas vor sich hin. Die Hausherren zwar weiterhin engagiert dabei und mit Zug zum gegnerischen Tor. Wirklich gefährlich wird es aber zunächst nicht mehr. In der 68. Minute die Thüringer über Alessandro Schulz. Der Ball auf den Kopf von Felix Müller, aber Jan-Erik Redl mit einer starken Parade. Wenige Minuten später verhindert er erneut den zweiten Gästetreffer nach diesem Fund von Yannick Mäder. Es sind nur noch wenige Minuten zu gehen. Ein Punktgewinn ist für die Sandersdorfer hier aber durchaus noch drinne. Der Steckpass von Maximilian Schnabel kommt durch auf Kai Wonneberger. Der macht's gut und legt nochmal in die Mitte, wo Dennis Brunner frei vom Tor daneben schießt. Unfassbar ärgerlich für die Sandersdorfer. Das muss einfach der Ausgleich sein. Und damit bleibt's beim knappen Auswärtssieg für Meuselwitz. Union hier mit einem wirklich guten Auftritt, für den sie sich einfach nicht belohnen.
3: Ja, es war heute eine ärgerliche Niederlage, weil sie vermeidbar war. Ich denke, wir waren auf Augenhöhe, das muss man so klar sagen. Hatten dann in der zweiten Halbzeit noch eine Riesenchance zum Ausgleich, machen den ärgerlicherweise nicht und verlieren entsprechend dann das Spiel. Der Gegner spielt das Tor natürlich sehr gut raus, da sind wir einmal unachtsam. Dann spielen sie dann noch gut über außen durch und vollenden dann im Stile einer Top-Mannschaft. Ja, nutzen halt die eine große Chance, die sie dann haben in der zweiten Halbzeit konsequent. Wir auf unserer Seite dann halt leider nicht. Es tut schon jetzt sehr weh, weil es natürlich absolut verdient gewesen wäre, hier mit Punkten nach Hause zu gehen. Wir werden das analysieren, werden die Jungs aufbauen und dann im Training und dann werden wir versuchen, für die nächste Woche uns wieder gut vorzubereiten. Das ist klar, aber heute war schon eine große Chance, da einfach ein paar Punkte mitzunehmen und deshalb ist es natürlich schon brutal ärgerlich.
2: Am 20. September auswärts in Halberstadt und nur 5 Tage später zu Hause gegen den VfL Halle gibt es die nächsten Möglichkeiten für die Sandersdorfer in der Oberliga zu punkten.
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0: Eine 56-jährige Geschädigte aus Zürich informierte sich am 4. September online auf einem Videoportal über Altersvorsorge, als sie auf ein angebliches lukratives Angebot stieß. Kurz darauf wurde sie über soziale Medien von vermeintlichen Finanzberatern kontaktiert und aufgefordert, ihren Ausweis zu hinterlegen und 220 Euro zu überweisen. Nachdem die Geschädigte die Überweisung tätigte, bekam sie von ihrer Bank die Nachricht, dass die Überweisung nicht ausgeführt wurde, da das hinterlegte Konto in engem Zusammenhang mit betrügerischen Handlungen steht. Glück gehabt. Damit, liebe Zuschauer, sind wir am Ende unserer Montagsausgabe der RBW Aktuellnachrichten. Schauen jetzt noch wie gewohnt auf den Wetterbericht. Und im Anschluss daran gern noch auf die Meldungen aus Dessau-Roßlau. Am Dienstag um 18 Uhr melden wir uns dann aus der Redaktion wieder. Bis dahin machen Sie es gut und auf Wiedersehen.
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7: Am Dienstag erwartet uns überwiegend sonniges und freundliches Wetter. Am Vormittag steigen die Temperaturen bereits deutlich an.

0: Zur Mittagszeit werden rund 23 Grad erreicht. Am Nachmittag wird es mit bis zu 26 Grad noch etwas wärmer. Dazu bleibt es weitgehend trocken und der Himmel zeigt sich meist freundlich. Insgesamt also ein sommerlicher und angenehmer Dienstag.
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0: Am 6. September wurde in Sachsen-Anhalt ein neuer Landtag gewählt. Die AfD ging dabei als stärkste Kraft hervor und erzielte ein Rekordergebnis. Das Wahlergebnis sorgt bundesweit auch eine Woche nach der Wahl für viel Diskussionsstoff. Auch in Dessau-Roßlau wird über den Ausgang der Wahl gesprochen. Am Donnerstag, dem 10. September, wurden die Ergebnisse der Landtagswahl für die Wahlkreise 26 und 27 offiziell bekannt gegeben. Dazu lud Kreiswahlleiterin Jennifer Hankel in den Ratssaal des Dessauer Rathauses ein. Dort wurden die Ergebnisse bestätigt. Bei den Erststimmen konnten sich Burkhard Ratzmann und Nadine Koppehel, beide von der AfD, durchsetzen. Sie gewannen die Direktmandate in ihren Wahlkreisen und werden damit künftig die Interessen der Bürger im Landtag vertreten. Doch nicht nur Erwachsene waren zur Wahl aufgerufen. Auch Kinder und Jugendliche konnten bei der U18-Wahl ihre Stimme abgeben.
1: Insgesamt an 5 Standorten haben 4 Organisatoren, 4 Kinder- und Jugendeinrichtungen, das Werkstattcafé, der Evangelische Jugendpfarramt und wir als Pfadfinder Wahllokale organisiert. An 5 Orten konnten die Jugendlichen ihre Chance nutzen und konnten ihre Stimme abgeben. Wir hatten von der Stadt Dessau Wahlurnen und Trennwände sowie bei einer Erwachsenenwahl auch zur Verfügung. Die Kinder erhielten einen Stimmzettel. Der einzige Unterschied war, dass man eine Stimme zur Verfügung hatte und die Partei wählen konnte. Und dann hat man sich entweder die Zeit genommen, hat noch bei der Voto-App zum Beispiel sich informiert über die einzelnen Wahlprogramme. Man hat von uns neutrale Broschüren vom Kinder- und Jugendring zur Verfügung gestellt bekommen, konnte sich da auch nochmal informieren. Oder, das hatten wir auch, dass Kinder und Jugendliche schon stimmstark waren und sofort in das Wahllokal gestürmt sind und ihre Stimme abgeben konnten. Und die Wahlbedingungen dazu sind genauso wie bei der Erwachsenenwahl auch. Man wählt geheim, man wählt einzeln, man tritt hinter die Wahlkabine auch alleine. Das wurde im Rahmen von so einer Wahlordnung alles auch nochmal erklärt. Oder man konnte es bei uns persönlich auch nochmal erfragen.
0: Am 24. August begann die U18-Wahlwoche. Die Ergebnisse wurden dann am 31. August im Werkstattcafé bekannt gegeben. Dabei lag die Linke mit 31,3% vorn. Dahinter folgten die AfD mit 19,1% und Bündnis 90, die Grünen, mit 13,2%. Darauf folgten CDU, FDP und SPD. Die U18-Wahl ist eine symbolische Wahl für alle Personen unter 18 in Deutschland. In Sachsen-Anhalt wird sie vom Kinder- und Jugendring Sachsen-Anhalt koordiniert und freiwillig von verschiedenen Organisationen durchgeführt. Von 5.496 Kindern und Jugendlichen in Dessau-Roßlau nutzten 283 junge Menschen ihre Chance und gaben ihre Stimme ab.
1: Wir würden uns echt wünschen, wenn die Wahlbeteiligung, die jetzt momentan bei 5,1% gelegen hat, ansteigt und wir noch mehr Kinder und Jugendliche animieren können, aufzustehen, ihre Stimme abzugeben und diese Chance zu nutzen, diesen Raum zu nutzen, auch wirklich aktiv für ihre Meinung, für ihre Interessen einzustehen und zu uns zu kommen. Ansonsten sind wir prinzipiell sehr zufrieden, weil wir ein Wahlergebnis erzielt haben mit 283 Stimmen, was auf jeden Fall schon höher ist als bei der Bundestagswahl im letzten Jahr, aber es ist noch Luft nach oben auf jeden Fall.
0: Die U18-Wahl soll junge Menschen dazu ermutigen, sich mit Politik auseinanderzusetzen und ihre eigene Meinung zu bilden. Gleichzeitig macht sie die politischen Interessen der jungen Generation sichtbar und leistet einen Beitrag zur politischen Bildung.
2: Am 11. September stand für den Dessau-Roßlauer HV in der Anhalt-Arena eine besondere Herausforderung an. Mit dem VfL Eintracht Hagen

0: war der Tabellenführer der zweiten Handball-Bundesliga zu Gast. Die Biber starteten mutig in die Partie und gingen früh in Führung, mussten anschließend jedoch die zunehmende Stärke der Gäste anerkennen. Hagen setzte sich zwischenzeitlich auf mehrere Tore ab. Doch dank der starken Torhüterleistung von Philipp Ambrosius blieb der DHV in Schlagdistanz. Nach der Pause baute der Tabellenführer seinen Vorsprung zunächst sogar auf 7 Tore aus. Doch die Biber gaben sich nicht geschlagen und starteten vor heimischer Kulisse eine beeindruckende Aufholjagd. Angefeuert von 1.324 Zuschauern kämpfte sich der DHV Tor um Tor zurück und schaffte in der Schlussphase zunächst den 27:27 Ausgleich durch Mika Schüler. Kurz darauf brachte David Misovic sein Team beim 29:28 erstmal wieder in Führung. In einer dramatischen Crunch-Time entwickelte sich die Partie zu einem offenen Schlagabtausch. Am Ende mussten sich die Biber trotz ihrer starken Aufholjagd aber knapp geschlagen geben. Im letzten Angriff befanden sich die Biber in doppelter Unterzahl und konnten den entscheidenden Treffer nicht mehr verhindern. Benedikt Israel erzielte das Tor zum 31:32 Endstand.
1: Wir haben das eigentlich bis zur 45. Minute eigentlich im Griff. Wir kriegen nur 20 Tore, führen mit 5 oder sogar 7 Toren. Und dann kommt eine Phase, wo wir technische Fehler machen, wo wir ungeduldig werden, wollen unbedingt das Tor machen, wenn es leer ist und schmeißen zu viele Bälle weg, lassen dann die Dessauer mit dem 7-6 ins Spiel kommen und dann kommt auch die Halle natürlich dazu und am Ende haben wir Glück, dass das für uns so endet. Trotzdem auch Hut ab vor meine Mannschaft, die dann am Ende nicht aufgegeben hat und dann sich das wirklich durch harte Aktionen, vor allem Puy, auch wenn er heute kein Tor gemacht hat, ist er unheimlich wichtig in seinen 1-gegen-1-Situationen, dass wir am Ende doch die Ruhe behalten haben und dann das entscheidende Tor in der letzten Sekunde machen. Darüber sind wir glücklich. Solche Spiele müssen wir auch erstmal gewinnen. Es ist hier in Dessau, ich habe es im Vorbericht gesagt, sehr, sehr unangenehm, sehr, sehr laut und daher sind wir wirklich glücklich, dass wir gewonnen haben. Wünschen dann Dessau für die weitere Aufgaben alles Gute.
2: Danke, Pavel, und Glückwunsch auch, euch auch. Habt richtig gut gestartet die Saison und ich drücke euch die Daumen, dass es so weitergeht, weil das sieht richtig gut aus und es macht Spaß zu gucken. Zu unserem Spiel. Wir haben schwierige Phase, in dem durch guten Pressing, das Hagen sehr gut und clever macht, wo wir plötzlich Bälle in die Hände werfen. Da sieht man auf jeden Fall, dass uns ein bisschen Erfahrung da fehlt an der Stelle. Und dadurch kann sich Hagen absetzen und da, wo ich besonders dann stolz bin auf die Mannschaft, dass die nicht Kopf hängen lässt, sondern es geht weiter und ich finde, wir haben 60 Minuten lang brutal gute Abwehr gespielt. Wir haben da aus 7-6 meistens das sehr gut verteidigt, also ich bin da sehr, sehr froh für die Jungs, was die da geleistet haben über 60 Minuten. Ja, es spielt uns nicht ganz in die Karten, wir haben 7 Zeitstrafen gehabt, und wir haben, das heißt, schon sehr viele Minuten dann im Unterzahl spielen müssen, was gegen so eine gute Mannschaft sowieso brutal schwer ist und so erfahrene Mannschaft. Kriegen es auch, finde ich, zum Teil auch gut verteidigt, mussten dann umstellen, weil wir Schwierigkeiten, wie gesagt, mit der Entdeckung dann haben den Angriff, stellen es um und machen das dann wirklich sehr abgeklärt auf den Punkt, haben, glaube ich, noch 200-300-prozentige oder 4 sogar, die wir dann liegen lassen. Hätten vielleicht noch mit 2 führen können, dann wäre es noch unentschieden. Aber da trauen wir nicht nach. Wir wollen das Gefühl mitnehmen. Wir sind froh, dass die Halle komplett jetzt aufgestanden ist. Die haben das mitgefiebert und dieses Gefühl, diese kämpferische Leistung und diese Leidenschaft wollen wir auf jeden Fall weiter mitnehmen und weiterhin trotz ganzen Verletzungen eine gute Saison spielen. Das ist Ziel.
0: Der Dessau-Roßlauer HV belegte nach dem 3. Spieltag den 10. Tabellenplatz in der 2. Handball-Bundesliga. Für die Biber geht es am Freitag, dem 18. September, zunächst auswärts beim TuS Ferndorf weiter. Das nächste Heimspiel findet dann am 23. September statt, um 19 Uhr in der Anhalt Arena. In der 2. Runde des DHB-Pokals empfangen die Biber den Bundesligisten VfL Gummersbach.

0: Schön, dass Sie eingeschaltet haben und damit herzlich willkommen, liebe Zuschauer, zu einer neuen Woche mit den RBB Aktuell Nachrichten. Der Chemiekonzern Evonik wird seinen Standort in Bitterfeld-Wolfen im April 2027 schließen. Rund 50 Arbeitsplätze sind von der Entscheidung betroffen. Als Grund nennt das Unternehmen die derzeit schwierigen Marktbedingungen. Ein wirtschaftlicher Betrieb des Standorts sei unter den aktuellen Voraussetzungen nicht mehr möglich. In Bitterfeld-Wolfen produziert Evonik sogenannte Chlorsilane. Die Spezialchemikalien werden unter anderem für die Herstellung von Mikrochips und Glasfaserkabeln benötigt. Trotz der Bedeutung dieser Produkte sieht der Konzern angesichts der wirtschaftlichen Entwicklung keine Perspektive für eine Fortführung des Standorts. Die Schließung ist ein weiterer Rückschlag für die Chemieindustrie in Sachsen-Anhalt. Die Branche steht seit längerer Zeit unter erheblichem Druck. Hohe Energie- und Produktionskosten, eine schwache Nachfrage in wichtigen Märkten und zunehmender internationaler Wettbewerbsdruck belasten die Unternehmen. Für die Beschäftigten in Bitterfeld-Wolfen bedeutet die Entscheidung eine ungewisse Zukunft. Bis zur geplanten Schließung im April 2027 soll der Standort seinen Betrieb fortführen. Welche konkreten Maßnahmen für die betroffenen Mitarbeiter vorgesehen sind, dürfte in den kommenden Monaten eine zentrale Frage sein. Die Nachricht trifft eine Region, die traditionell stark von der chemischen Industrie geprägt ist. Bitterfeld-Wolfen gilt als einer der bedeutendsten Chemiestandorte Ostdeutschlands. Die Entscheidung von Evonik zeigt erneut, wie stark sich die schwierigen Rahmenbedingungen inzwischen auf die Unternehmen und Arbeitsplätze in der Branche auswirken. Mit der geplanten Stilllegung verliert der Standort nicht nur rund 50 Arbeitsplätze. Sie ist zugleich ein weiteres Signal dafür, dass die Chemieindustrie in Sachsen-Anhalt vor großen strukturellen Herausforderungen steht. Am 5. September öffnete die Ausbildungsmesse des Landkreises Wittenberg ihre Tore. Rund 100 Unternehmen und Einrichtungen aus dem Landkreis und darüber hinaus präsentierten sich für interessierte Schüler, Eltern und Interessierte, die sich über berufliche Perspektiven in der Region informieren wollten. Vertreten waren Unternehmen aus Industrie, Handwerk, Handel, Gesundheitswesen und vielen weiteren Bereichen.
1: Am Samstag, den 5. September, öffnete die Ausbildungsmesse des Landkreises Wittenberg zum 29. Mal ihre Türen. Von 10 bis 14 Uhr konnten sich Schüler, Schulabgänger, Eltern und alle, die sich über berufliche Perspektiven in der Region informieren wollten, in der Berufsschule Mittelfeld 50 in der Lutherstadt Wittenberg einen umfassenden Überblick über Ausbildungs- und Karrieremöglichkeiten verschaffen.
2: Das, was man hier heute sehen kann, spricht für sich selbst. Wir haben im Prinzip jedes Mal einen neuen Rekord an Ausstellern, an Besuchern. Der Platz, den wir brauchen, wird immer größer. Seit letztem Jahr oder vorletztem Jahr ist die Turnhalle mit dabei. Zunächst mal die Hälfte, jetzt die komplette. Die Außenanlagen sind belegt. So groß wie jetzt war die Messe noch nie. So viele Aussteller wie jetzt hatten wir noch nie. Und ich hoffe, wir schaffen es auch wieder, den Besucherrekord zu knacken. Ich sage ja, das spricht für sich selbst. Die wird gebraucht, sie ist wichtig und sie ist verdammt gut. Tatsächlich eine von mehreren Veranstaltungen dieser Art. Wir haben auch noch eine Ausbildungsmesse, die traditionell in der Exerzierhalle stattfindet. Die ist sozusagen eher ein geschlossenes Format, nur für Schülerinnen und Schüler. Das hier ist ja offen. Wir machen über die Jugendberufsagentur, die wir zusammen mit der Bundesagentur für Arbeit betreiben, ganz viel Berufsberatung. Wir haben Praktikaprogramme, die wir über verschiedene Förderprogramme organisieren. Also ich sage mal zusammengefasst, es muss keiner ohne Ausbildung in diesem Landkreis sein. Die Zahl der offenen Stellen wird am Ende, wenn die Bewerbungsphasen durch sind, immer noch da sein. Das heißt, wir haben immer noch zu wenig Azubis. Es findet jeder das, wonach ihm ist.
1: Unter dem Motto "Deine Region braucht dich" präsentierten sich rund 100 Unternehmen, Einrichtungen und Institutionen aus dem Landkreis Wittenberg und darüber hinaus. Damit bot die Ausbildungsmesse eine gute Gelegenheit, an nur einem Tag zahlreiche Arbeitgeber kennenzulernen, erste Kontakte zu knüpfen und sich direkt über Ausbildungsberufe, Praktika, Studienmöglichkeiten und berufliche Perspektiven zu informieren.
3: Im aktuellen Ausbildungsjahr 703 Ausbildungsstellen im Angebot. Das ist weiterhin ein Angebot auf einem sehr hohen Niveau.

0: Niveau. Gleichzeitig stehen dem 467 Bewerberinnen und Bewerber gegenüber. Man kann dann also so kalkulieren, dass so auf ungefähr 100 Ausbildungsstellen ca. 67 Bewerber kommen. Wir haben im Vorjahresvergleich festzustellen, dass wir ein größeres Interesse haben an Ausbildung, also plus 4% gegenüber dem Vorjahr an Bewerberinnen und Bewerbern, was für uns sehr positiv ist. Sicherlich gerade in Zeiten der Transformation, des Umbruchs, unsicherer Marktlagen, KI, dass sich mancher doch besinnt auf den Mehrwert, den Wert einer Ausbildung und gerade auch im Handwerk. Also auch Handwerk spüren wir, dass da ein großes Interesse besteht. Auf der Seite der Arbeitgebenden bewegen wir uns immer noch auf einem hohen Niveau. Wie gesagt, 703 Stellen, stellen aber gleichzeitig fest, wir haben einen gewissen Einbruch gegenüber dem Vorjahr, nämlich minus 8%, was uns mit gewissen Sorgen auch gleichzeitig erfüllt. Insofern werben wir und appellieren natürlich auch an unsere Unternehmer und Unternehmenden, weiter zu investieren in das Thema Ausbildung. Und auch so schon mal die Fachkräfte von morgen natürlich darüber zu sichern. Denn das Thema Demografie ist bei uns in der Region, aber auch im Landkreis ja ein sehr großes. Denn wir wissen, dass in den nächsten 10 bis 15 Jahren, in, je nach Branche, ja auch bis zu 40% der Beschäftigten in den Ruhestand gehen. Also insofern ganz wichtig, da jetzt auf das Thema Ausbildung weiterzusetzen. Das neue Ausbildungsjahr hat ja bereits begonnen. Insofern eine geringe Anzahl, ich denke jetzt im dreistelligen Bereich, noch unversorgter Bewerberinnen und Bewerber, wo auch meine Kolleginnen der Berufsausbildung noch intensiv in Nachvermittlungsaktionen sich befinden, sodass wir optimistisch sind, ja, uns da einstellig nachher in einer Größe zu bewegen und dort anzukommen, dass wir vielen Chancen auch ermöglichen werden, auch in diesem Jahr.
1: Die Aussteller verteilten sich auf mehrere Bereiche der Berufsschule, die Sporthalle sowie den Außenbereich. Vertreten waren Unternehmen aus Industrie, Handwerk, Handel, Gesundheitswesen, Pflege, Logistik, Energieversorgung und Dienstleistungen, ebenso wie öffentliche Verwaltungen, Behörden, Bildungseinrichtungen und soziale Träger. Mit dabei waren unter anderem die Agentur für Arbeit, der Landkreis Wittenberg, die Lutherstadt Wittenberg, das Polizeirevier Wittenberg, die Bundeswehr, die Handwerkskammer Halle, verschiedene Krankenhäuser sowie zahlreiche bekannte Unternehmen aus der Region.
2: Ja, wir haben ja ein gutes Team, sag ich mal, die im Januar anfangen, um die Werbung zu rühren, damit wir halt immer diese 100 Aussteller bekommen. Und wie gesagt, da steht das ganze Team dahinter und mit vielen medienwirksamen Auftritten. Auch die Unternehmen werden angeschrieben mehrmals, somit können die das auch nicht vergessen. Und die wissen auch, dass eine gute Qualität hier ist und deswegen kommen die Aussteller auch gerne. Am 30. Januar jeweils, dass Tür geöffnet wird zur Anmeldung, in 15 Minuten sind 60 Plätze weg. Also es ist ja gefragt am Anfang. Und dann, sag ich mal, bis heute haben sie ja noch welche angemeldet, obwohl die gar nicht angemeldet waren. Da haben wir auch noch einen Stand gefunden. Also da sind wir flexibel, reagieren gut. Und ich denke mal, das macht eine gute Messe aus.
1: Die Ausbildungsmesse hat damit einmal mehr gezeigt, gute berufliche Perspektiven gibt es direkt vor der eigenen Haustür. Ob Ausbildung, Studium, Praktikum oder der erste Kontakt zu einem möglichen Arbeitgeber. Die Aussteller boten zahlreiche Möglichkeiten, sich zu informieren und wichtige Kontakte für die Zukunft zu knüpfen.
3: Ausstellungen wie Transriva und Nine Points of View sowie zahlreiche weitere Kunstprojekte der Kreativwerkstatt Werkstatt für Kunst und Wissenschaft Aschersleben der vergangenen Jahre haben einen Wunsch wachsen lassen. Zeitgenössische Kunst soll in Aschersleben dauerhaft ein Raum gegeben werden, als Ort der Begegnung, des Austauschs und der Auseinandersetzung zwischen Kunst und Publikum. Mit der Galerie Phoenix Aschersleben wurde dieser Wunsch nun Wirklichkeit. Am Samstag wurde die neue Galerie im Riegelbau des Beste-Horn-Parks feierlich eröffnet. Die Veranstaltung fand im Rahmen der Langen Nacht der Kultur statt und wurde durch Oberbürgermeister Steffen Amme eröffnet. Im Mittelpunkt der ersten Ausstellung steht die Buchkünstlerin Claudia Richter aus Halle. Sie ist nicht nur seit vielen Jahren als Dozentin und Begleiterin der Kreativwerkstatt Aschersleben tätig, sondern auch eine renommierte Künstlerin, deren Arbeiten sich mit der besonderen Verbindung von Buch, Grafik, Material und künstlerischem Ausdruck beschäftigen. Zum vierten Spieltag in der Oberliga empfingen die SG Union Sandersdorf am vergangenen Freitag den ZFC Meuselwitz. Die Regionalliga-Absteiger aus Thüringen konnten bisher alle Spiele gewinnen. Mit 6 Punkten aus 3 Partien sind die Sandersdorfer aber auch nicht verkehrt in der Saison unterwegs. Über 100 Zuschauer freuten sich auf eine spannende Begegnung.
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5: Vor ca. 120 Zuschauern im Stadion im Sport- und Freizeitzentrum in Sandersdorf gab es am 11. September wieder Oberliga-Fußball zu sehen. Die SG Union Sandersdorf empfing Regionalliga-Absteiger Meuselwitz. Die Thüringer legten bisher einen makellosen Saisonstart mit 3 Ligasiegen und 2 Erfolgen im Landespokal hin. Die Sandersdorfer mussten bisher eine knappe Niederlage gegen Weißenfels sowie das Pokalaus gegen Halberstadt hinnehmen. Die Gäste fangen hier gleich stark an. Angriff über rechts außen, Ben Nitschke hinterläuft und findet in der Mitte Alessandro Schulz. Union-Keeper Jan-Erik Rätel pariert stark und verhindert den frühen Rückstand. Die Defensive der SG hier noch nicht ganz auf der Höhe. Die Jungs in Rot über Nils Schätzle zu Justin Smüller. Der bringt den Ball rein. Der Schuss von Tim Kiesling noch entscheidend geblockt von Sandersdorfs Sebastian Seifert. Nach 14 Minuten die erste Torannäherung der Hausherren. Samir Farkas probiert's mal aus 18 Metern. Guter Reflex vom erfahrenen Lukas Sedlak im Tor des ZFC. Die Gastgeber jetzt besser im Spiel und immer wieder mit guten Aktionen. Nach einem schön herausgespielten Konter legt Samir Farkas zurück auf Fabian Nowicki, der dann jedoch deutlich verzieht. Union bleibt aber weiter aktiv und setzt die Thüringer unter Druck. Fehlpass in die Füße von Kai Wonneberger, der Winkel aber zu spitz und er legt noch einmal zurück. Maximilian Schnabel versucht im Anschluss nochmal mit der Hereingabe. Daraus wird nichts. Solche Fehler müssen die Hausherren hier einfach ausnutzen, wenn sie gegen die Regionalliga-Absteiger bestehen wollen. Über eine halbe Stunde gespielt und der nächste gute Vorstoß von Sandersdorf. Sebastian Seifert über links außen. Die punktgenaue Hereingabe auf Fabian Nowicki, der lässt den Führungstreffer liegen. Die SG mit einem richtig guten Auftritt, nur an der Chancenverwertung scheitert es noch. In der 38. Minute mal wieder die Gäste, mit schnellem, präzisem Passspiel. Alessandro Schulz auf Tim Kiesling, der Jan-Erik Rätel hier mal prüft. Eine richtig starke Parade des Unioner Schlussmanns. Nach 40 Minuten dann die erste gelbe Karte in einer sonst ziemlich fairen Begegnung für Maximilian Schnabel nach diesem Einsteigen gegen Kiesling. Die letzte Chance vor der Pause gehört dann erneut den Jungs in Schwarz. Über Umwege kommt der Ball zu Kai Wonneberger, der frei vom gegnerischen Kasten an Lukas Sedlak scheitert. Bärenstarke Fußabwehr vom Regionalliga-erfahrenen Keeper. Und das waren die ersten 45 Minuten, in denen die Heimfans einen durchaus ansehnlichen, wenn auch noch zu uneffizienten Auftritt ihrer Mannschaft sehen konnten. Die Meuselwitzer kommen dann besser aus der Kabine und machen hier auch gleich Druck. In der 53. Minute geht es dann zu schnell für Sandersdorf. Der eingewechselte Fritz Schröder auf Erik Stiller rüber zu Alessandro Schulz und der haut das Ding humorlos unter den Querbalken. Nichts zu halten für Jan-Erik Rätel. Die Gäste hier eiskalt und die mitgereisten ZFC-Fans sind zufrieden. Das Spiel plätschert im weiteren Verlauf des zweiten Durchgangs etwas vor sich hin. Die Hausherren zwar weiterhin engagiert dabei und mit Zug zum gegnerischen Tor. Wirklich gefährlich wird es aber zunächst nicht mehr. In der 68. Minute die Thüringer über Alessandro Schulz. Der Ball auf den Kopf von Felix Müller, aber Jan-Erik Rätel mit einer starken Parade. Wenige Minuten später verhindert er erneut den zweiten Gästetreffer nach diesem Fund von Yannick Mäder. Es sind nur noch wenige Minuten zu gehen. Ein Punktgewinn ist für die Sandersdorfer hier aber durchaus noch drinne. Der Steckpass von Maximilian Schnabel kommt durch auf Kai Wonneberger. Der macht's gut und legt nochmal in die Mitte, wo Dennis Brunner frei vom Tor daneben schießt. Unfassbar ärgerlich für die Sandersdorfer. Das muss einfach der Ausgleich sein. Und damit bleibt's beim knappen Auswärtssieg für Meuselwitz. Union hier mit einem wirklich guten Auftritt, für den sie sich einfach nicht belohnen.
6: Ja, es war heute eine ärgerliche Niederlage, weil sie vermeidbar war. Ich denke, wir waren auf Augenhöhe, das muss man so klar sagen. Hatten dann in der zweiten Halbzeit noch eine Riesenchance zum Ausgleich, machen den ärgerlicherweise nicht und verlieren entsprechend dann das Spiel. Gegner macht das, spielt das Tor natürlich sehr gut raus, ist immer einmal unachtsam. Dann spielen sie dann noch gut über außen durch und vollenden dann im Stile einer Top-Mannschaft. Ja, nutzen halt die eine große Chance, die sie dann haben in der zweiten Halbzeit konsequent. Wir auf unserer Seite dann halt leider nicht. Es tut schon jetzt sehr weh, weil es natürlich absolut verdient gewesen wäre, hier mit Punkten nach Hause zu gehen. Wir werden das analysieren, werden die Jungs aufbauen und dann im Training und dann werden wir versuchen, für die nächste Woche uns wieder gut vorzubereiten. Das ist klar, aber heute war schon eine große Chance, da einfach ein paar Punkte mitzunehmen und deshalb ist es natürlich schon brutal ärgerlich.
5: Am 20. September auswärts in Halberstadt und nur 5 Tage später zu Hause gegen den VfL Halle gibt es die nächsten Möglichkeiten für die Sandersdorfer in der Oberliga zu punkten.
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3: Eine 56-jährige Geschädigte aus Zürich informierte sich am 4. September online auf einem Videoportal über Altersvorsorge, als sie auf ein angebliches lukratives Angebot stieß. Kurz darauf wurde sie über soziale Medien von vermeintlichen Finanzberatern kontaktiert und aufgefordert, ihren Ausweis zu hinterlegen und 220 Euro zu überweisen. Nachdem die Geschädigte die Überweisung tätigte, bekam sie von ihrer Bank die Nachricht, dass die Überweisung nicht ausgeführt wurde, da das hinterlegte Konto in engem Zusammenhang mit betrügerischen Handlungen steht. Glück gehabt. Damit, liebe Zuschauer, sind wir am Ende unserer Montagsausgabe der RBW Aktuellnachrichten. Schauen jetzt noch wie gewohnt auf den Wetterbericht. Und im Anschluss daran gern noch auf die Meldungen aus Dessau-Roßlau. Am Dienstag um 18 Uhr melden wir uns dann aus der Redaktion wieder. Bis dahin machen Sie es gut und auf Wiedersehen.
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10: Am Dienstag erwartet uns überwiegend sonniges und freundliches Wetter. Am Vormittag steigen die Temperaturen bereits deutlich an. Zur Mittagszeit werden rund 23 Grad erreicht. Am Nachmittag wird es mit bis zu 26 Grad noch etwas wärmer. Dazu bleibt es weitgehend trocken und der Himmel zeigt sich meist freundlich. Insgesamt also ein sommerlicher und angenehmer Dienstag.
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0: Am 6. September wurde in Sachsen-Anhalt ein neuer Landtag gewählt. Die AfD ging dabei als stärkste Kraft hervor und erzielte ein Rekordergebnis. Das Wahlergebnis sorgt bundesweit auch eine Woche nach der Wahl für viel Diskussionsstoff. Auch in Dessau-Roßlau wird über den Ausgang der Wahl gesprochen. Am Donnerstag, dem 10. September, wurden die Ergebnisse der Landtagswahl für die Wahlkreise 26 und 27 offiziell bekannt gegeben. Dazu lud Kreiswahlleiterin Jennifer Hankel in den Ratssaal des Dessauer Rathauses ein. Dort wurden die Ergebnisse bestätigt. Bei den Erststimmen konnten sich Burkhard Ratzmann und Nadine Koppehel beide von der AfD durchsetzen. Sie gewannen die Direktmandate in ihren Wahlkreisen und werden damit künftig die Interessen der Bürger im Landtag vertreten. Doch nicht nur Erwachsene waren zur Wahl aufgerufen. Auch Kinder und Jugendliche konnten bei der U18-Wahl ihre Stimme abgeben.
1: Insgesamt an 5 Standorten haben 4 Organisatoren, 4 Kinder- und Jugendeinrichtungen, das Werkstattcafé, der Evangelische Jugendpfarramt und wir als Pfadfinder Wahllokale organisiert. An 5 Orten konnten die Jugendlichen ihre Chance nutzen und konnten ihre Stimme abgeben. Wir hatten von der Stadt Dessau Wahlurnen und Trennwände sowie bei einer Erwachsenenwahl auch zur Verfügung. Die Kinder erhielten einen Stimmzettel. Der einzige Unterschied war, dass man eine Stimme zur Verfügung hatte und die Partei wählen konnte. Und dann hat man sich entweder die Zeit genommen, hat noch bei der Voto-App zum Beispiel sich informiert über die einzelnen Wahlprogramme. Man hat von uns neutrale Broschüren vom Kinder- und Jugendring zur Verfügung gestellt bekommen, konnte sich da auch nochmal informieren. Oder, das hatten wir auch, dass Kinder und Jugendliche schon stimmstark waren und sofort in das Wahllokal gestürmt sind und ihre Stimme abgeben konnten. Und die Wahlbedingungen dazu sind genauso wie bei der Erwachsenenwahl auch. Man wählt geheim, man wählt einzeln, man tritt hinter die Wahlkabine auch alleine. Das wurde im Rahmen von so einer Wahlordnung alles auch nochmal erklärt. Oder man konnte es bei uns persönlich auch nochmal erfragen.
0: Am 24. August begann die U18-Wahlwoche. Die Ergebnisse wurden dann am 31. August im Werkstattcafé bekannt gegeben. Dabei lag die Linke mit 31,3% vorn. Dahinter folgten die AfD mit 19,1% und Bündnis 90, die Grünen, mit 13,2%. Darauf folgten CDU, FDP und SPD. Die U18-Wahl ist eine symbolische Wahl für alle Personen unter 18 in Deutschland. In Sachsen-Anhalt wird sie vom Kinder- und Jugendring Sachsen-Anhalt koordiniert und freiwillig von verschiedenen Organisationen durchgeführt. Von 5.496 Kindern und Jugendlichen in Dessau-Roßlau nutzten 283 junge Menschen ihre Chance und gaben ihre Stimme ab.
1: Wir würden uns echt wünschen, wenn die Wahlbeteiligung, die jetzt momentan bei 5,1% gelegen hat, ansteigt und wir noch mehr Kinder und Jugendliche animieren können, aufzustehen, ihre Stimme abzugeben und diese Chance zu nutzen, diesen Raum zu nutzen, auch wirklich aktiv für ihre Meinung, für ihre Interessen einzustehen und zu uns zu kommen. Ansonsten sind wir prinzipiell sehr zufrieden, weil wir ein Wahlergebnis erzielt haben mit 283 Stimmen, was auf jeden Fall schon höher ist als bei der Bundestagswahl im letzten Jahr, aber es ist noch Luft nach oben auf jeden Fall.
0: Die U18-Wahl soll junge Menschen dazu ermutigen, sich mit Politik auseinanderzusetzen und ihre eigene Meinung zu bilden. Gleichzeitig macht sie die politischen Interessen der jungen Generation sichtbar und leistet einen Beitrag zur politischen Bildung.
2: Am 11. September stand für den Dessau-Roßlauer HV in der Anhalt-Arena eine besondere Herausforderung an. Mit dem VfL Eintracht Hagen war der Tabellenführer der 2. Handball-Bundesliga zu Gast. Die Biber starteten mutig in die Partie und gingen früh in Führung, mussten anschließend jedoch die zunehmende Stärke der Gäste anerkennen. Hagen setzte sich zwischenzeitlich auf mehrere Tore ab. Doch dank der starken Torhüterleistung von Philipp Ambrosius blieb der DHV in Schlagdistanz. Nach der Pause baute der Tabellenführer seinen Vorsprung zunächst sogar auf 7 Tore aus. Doch die Biber gaben sich nicht geschlagen und starteten vor heimischer Kulisse eine beeindruckende Aufholjagd. Angefeuert von 1.324 Zuschauern kämpfte sich der DRHV Tor um Tor zurück und schaffte in der Schlussphase zunächst den 27:27 Ausgleich durch Mika Schüler. Kurz darauf brachte David Misovic sein Team beim 29:28 erstmal wieder in Führung. In einer dramatischen Crunch-Time entwickelte sich die Partie zu einem offenen Schlagabtausch. Am Ende mussten sich die Biber trotz ihrer starken Aufholjagd aber knapp geschlagen geben. Im letzten Angriff befanden sich die Biber in doppelter Unterzahl und konnten den entscheidenden Treffer nicht mehr verhindern. Benedikt Israel erzielte das Tor zum 31:32 Endstand.
3: Wir haben das eigentlich bis zur 45. Minute eigentlich im Griff. Wir kriegen nur 20 Tore, führen mit 5 oder sogar 7 Toren. Und dann kommt eine Phase, wo wir technische Fehler machen, wo wir ungeduldig werden, wollen unbedingt das Tor machen, wenn es leer ist und schmeißen zu viele Bälle weg, lassen dann die Dessauer mit dem 7-6 ins Spiel kommen und dann kommt auch die Halle natürlich dazu und am Ende haben wir Glück, dass das für uns so endet. Trotzdem auch Hut ab vor meine Mannschaft, die dann am Ende nicht aufgegeben hat und dann sich das wirklich durch harte Aktionen, vor allem Puja, auch wenn er heute kein Tor gemacht hat, ist er unheimlich wichtig in seinen 1-gegen-1-Situationen, dass wir am Ende doch die Ruhe behalten haben und dann das entscheidende Tor in der letzten Sekunde machen. Darüber sind wir glücklich. Solche Spiele müssen wir auch erstmal gewinnen. Es ist hier in Dessau, ich habe es im Vorbericht gesagt, sehr, sehr unangenehm, sehr, sehr laut und daher sind wir wirklich glücklich, dass wir gewonnen haben. Wünschen dann Dessau für die weitere Aufgabe alles Gute.
4: Danke, Pavel, und Glückwunsch auch, euch auch. Habt richtig gut gestartet die Saison und ich drücke euch die Daumen, dass es so weitergeht, weil das sieht richtig gut aus und es macht Spaß zu gucken. Zu unserem Spiel. Wir haben eine schwierige Phase, in dem durch guten Pressing, das Hagen sehr gut und clever macht, wo wir plötzlich Bälle in die Hände werfen. Da sieht man auf jeden Fall, dass uns ein bisschen Erfahrung da fehlt an der Stelle. Und dadurch kann sich Hagen absetzen und da, wo ich besonders dann stolz bin auf die Mannschaft, dass die nicht Köpfe hängen lässt, sondern es geht weiter und ich finde, wir haben 60 Minuten lang brutal gute Abwehr gespielt. Wir haben da aus 7-6 meistens das sehr gut verteidigt, also ich bin da sehr, sehr froh für die Jungs, was sie da geleistet haben über 60 Minuten. Ja, es spielt uns nicht ganz in die Karten, wir haben 7 Zeitstrafen gehabt, und wir haben, das heißt, schon sehr viele Minuten dann im Unterzahl spielen müssen, was gegen so eine gute Mannschaft sowieso brutal schwer ist und so erfahrene Mannschaft. Kriegen es auch, finde ich, zum Teil auch gut verteidigt, mussten dann umstellen, weil wir Schwierigkeiten, wie gesagt, mit der Entdeckung dann haben den Angriff, stellen es um und machen das dann wirklich sehr abgeklärt auf den Punkt, haben, glaube ich, noch 2, 3 hundertprozentige oder 4 sogar, die wir dann liegen lassen. Hätten vielleicht noch mit 2 führen können, dann wäre es noch unentschieden. Aber da trauen wir nicht nach. Wir wollen das Gefühl mitnehmen. Wir sind froh, dass die Halle komplett jetzt aufgestanden ist. Die haben das mitgefiebert und dieses Gefühl, diese kämpferische Leistung und diese Leidenschaft wollen wir auf jeden Fall weiter mitnehmen und weiterhin trotz ganzen Verletzungen eine gute Saison spielen. Das ist Ziel.
2: Der Dessau-Roßlauer HV belegte nach dem 3. Spieltag den 10. Tabellenplatz in der 2. Handball-Bundesliga. Für die Biber geht es am Freitag, dem 18. September, zunächst auswärts beim TuS Ferndorf weiter. Das nächste Heimspiel findet dann am 23. September statt, um 19 Uhr in der Anhalt Arena. In der 2. Runde des DHB-Pokals empfangen die Biber den Bundesligisten VfL Gummersbach.

0: Schön, dass Sie eingeschaltet haben und damit herzlich willkommen, liebe Zuschauer, zu einer neuen Woche mit den RBB Aktuell Nachrichten. Der Chemiekonzern Evonik wird seinen Standort in Bitterfeld-Wolfen im April 2027 schließen. Rund 50 Arbeitsplätze sind von der Entscheidung betroffen. Als Grund nennt das Unternehmen die derzeit schwierigen Marktbedingungen. Ein wirtschaftlicher Betrieb des Standorts sei unter den aktuellen Voraussetzungen nicht mehr möglich. In Bitterfeld-Wolfen produziert Evonik sogenannte Chlorsilane. Die Spezialchemikalien werden unter anderem für die Herstellung von Mikrochips und Glasfaserkabeln benötigt. Trotz der Bedeutung dieser Produkte sieht der Konzern angesichts der wirtschaftlichen Entwicklung keine Perspektive für eine Fortführung des Standorts. Die Schließung ist ein weiterer Rückschlag für die Chemieindustrie in Sachsen-Anhalt. Die Branche steht seit längerer Zeit unter erheblichem Druck. Hohe Energie- und Produktionskosten, eine schwache Nachfrage in wichtigen Märkten und zunehmender internationaler Wettbewerbsdruck belasten die Unternehmen. Für die Beschäftigten in Bitterfeld-Wolfen bedeutet die Entscheidung eine ungewisse Zukunft. Bis zur geplanten Schließung im April 2027 soll der Standort seinen Betrieb fortführen. Welche konkreten Maßnahmen für die betroffenen Mitarbeiter vorgesehen sind, dürfte in den kommenden Monaten eine zentrale Frage sein. Die Nachricht trifft eine Region, die traditionell stark von der chemischen Industrie geprägt ist. Bitterfeld-Wolfen gilt als einer der bedeutendsten Chemiestandorte Ostdeutschlands. Die Entscheidung von Evonik zeigt erneut, wie stark sich die schwierigen Rahmenbedingungen inzwischen auf die Unternehmen und Arbeitsplätze in der Branche auswirken. Mit der geplanten Stilllegung verliert der Standort nicht nur rund 50 Arbeitsplätze, sie ist zugleich ein weiteres Signal dafür, dass die Chemieindustrie in Sachsen-Anhalt vor großen strukturellen Herausforderungen steht. Am 5. September öffnete die Ausbildungsmesse des Landkreises Wittenberg ihre Tore. Rund 100 Unternehmen und Einrichtungen aus dem Landkreis und darüber hinaus präsentierten sich für interessierte Schüler, Eltern und Interessierte, die sich über berufliche Perspektiven in der Region informieren wollten. Vertreten waren Unternehmen aus Industrie, Handwerk, Handel, Gesundheitswesen und vielen weiteren Bereichen.
1: Am Samstag, den 5. September, öffnete die Ausbildungsmesse des Landkreises Wittenberg zum 29. Mal ihre Türen. Von 10 bis 14 Uhr konnten sich Schüler, Schulabgänger, Eltern und alle, die sich über berufliche Perspektiven in der Region informieren wollten, in der Berufsschule Mittelfeld 50 in der Lutherstadt Wittenberg einen umfassenden Überblick über Ausbildungs- und Karrieremöglichkeiten verschaffen.
2: Das, was man hier heute sehen kann, spricht für sich selbst. Wir haben im Prinzip jedes Mal einen neuen Rekord an Ausstellern, an Besuchern. Der Platz, den wir brauchen, wird immer größer. Seit letztem Jahr oder vorletztem Jahr ist die Turnhalle mit dabei. Zunächst mal die Hälfte, jetzt die komplette. Die Außenanlagen sind belegt. So groß wie jetzt war die Messe noch nie. So viele Aussteller wie jetzt hatten wir noch nie. Und ich hoffe, wir schaffen es auch wieder, den Besucherrekord zu knacken. Ich sage ja, das spricht für sich selbst. Die wird gebraucht, sie ist wichtig und sie ist verdammt gut. Tatsächlich eine von mehreren Veranstaltungen dieser Art. Wir haben auch noch eine Ausbildungsmesse, die traditionell in der Exerzierhalle stattfindet. Die ist sozusagen eher ein geschlossenes Format, nur für Schülerinnen und Schüler. Das hier ist ja offen. Wir machen über die Jugendberufsagentur, die wir zusammen mit der Bundesagentur für Arbeit betreiben, ganz viel Berufsberatung. Wir haben Praktikaprogramme, die wir über verschiedene Förderprogramme organisieren. Also ich sage mal zusammengefasst, es muss keiner ohne Ausbildung in diesem Landkreis sein. Die Zahl der offenen Stellen wird am Ende, wenn die Bewerbungsphasen durch sind, immer noch da sein. Das heißt, wir haben immer noch zu wenig Azubis. Es findet jeder das, wonach ihm ist.
1: Unter dem Motto "Deine Region braucht dich" präsentierten sich rund 100 Unternehmen, Einrichtungen und Institutionen aus dem Landkreis Wittenberg und darüder hinaus. Damit bot die Ausbildungsmesse eine gute Gelegenheit, an nur einem Tag zahlreiche Arbeitgeber kennenzulernen, erste Kontakte zu knüpfen und sich direkt über Ausbildungsberufe, Praktika, Studienmöglichkeiten und berufliche Perspektiven zu informieren.
3: Im aktuellen Ausbildungsjahr 703 Ausbildungsstellen im Angebot. Das ist weiterhin ein Angebot auf einem sehr hohen Niveau.

0: Niveau. Gleichzeitig stehen dem 467 Bewerberinnen und Bewerber gegenüber. Man kann dann also so kalkulieren, dass so auf ungefähr 100 Ausbildungsstellen ca. 67 Bewerber kommen. Wir haben im Vorjahresvergleich festzustellen, dass wir ein größeres Interesse haben an Ausbildung, also plus 4% gegenüber dem Vorjahr an Bewerberinnen und Bewerbern, was für uns sehr positiv ist. Sicherlich gerade in Zeiten der Transformation, des Umbruchs, unsicherer Marktlagen, KI, dass sich mancher doch besinnt auf den Mehrwert, den Wert einer Ausbildung und gerade auch im Handwerk. Also auch Handwerk spüren wir, dass da ein großes Interesse besteht. Auf der Seite der Arbeitgebenden bewegen wir uns immer noch auf einem hohen Niveau. Wie gesagt, 703 Stellen, stellen aber gleichzeitig fest, wir haben einen gewissen Einbruch gegenüber dem Vorjahr, nämlich minus 8%, was uns mit gewissen Sorgen auch gleichzeitig erfüllt. Insofern werben wir und appellieren natürlich auch an unsere Unternehmer und Unternehmenden, weiter zu investieren in das Thema Ausbildung und auch so schon mal die Fachkräfte von morgen natürlich darüber zu sichern. Denn das Thema Demografie ist bei uns in der Region, aber auch im Landkreis ja ein sehr großes. Denn wir wissen, dass in den nächsten 10 bis 15 Jahren in je nach Branche ja auch bis zu 40% der Beschäftigten in den Ruhestand gehen. Also insofern ganz wichtig, da jetzt auf das Thema Ausbildung weiterzusetzen. Das neue Ausbildungsjahr hat ja bereits begonnen. Insofern eine geringe Anzahl, ich denke jetzt im dreistelligen Bereich, noch unversorgter Bewerberinnen und Bewerber, wo auch meine Kolleginnen der Berufsausbildung noch intensiv in Nachvermittlungsaktionen sich befinden, sodass wir optimistisch sind, uns da einstellig nachher in einer Größe zu bewegen und dort anzukommen, dass wir vielen Chancen auch ermöglichen werden, auch in diesem Jahr.
1: Die Aussteller verteilten sich auf mehrere Bereiche der Berufsschule, die Sporthalle sowie den Außenbereich. Vertreten waren Unternehmen aus Industrie, Handwerk, Handel, Gesundheitswesen, Pflege, Logistik, Energieversorgung und Dienstleistungen, ebenso wie öffentliche Verwaltungen, Behörden, Bildungseinrichtungen und soziale Träger. Mit dabei waren unter anderem die Agentur für Arbeit, der Landkreis Wittenberg, die Lutherstadt Wittenberg, das Polizeirevier Wittenberg, die Bundeswehr, die Handwerkskammer Halle, verschiedene Krankenhäuser sowie zahlreiche bekannte Unternehmen aus der Region.
2: Ja, wir haben ja ein gutes Team, sag ich mal, die im Januar anfangen, um die Werbung zu rühren, damit wir halt immer diese 100 Aussteller bekommen. Und wie gesagt, da steht das ganze Team dahinter und mit vielen medienwirksamen Auftritten. Auch die Unternehmen werden angeschrieben mehrmals, somit können die das auch nicht vergessen. Und die wissen auch, dass eine gute Qualität hier ist und deswegen kommen die Aussteller auch gerne. Am 30. Januar jeweils das Tür geöffnet wird zur Anmeldung. In 15 Minuten sind 60 Plätze weg. Also es ist ja gefragt am Anfang. Und dann, sag ich mal, bis heute haben sie ja noch welche angemeldet, obwohl die gar nicht angemeldet waren. Da haben wir auch noch einen Stand gefunden. Also da sind wir flexibel, reagieren gut. Und ich denke mal, das macht eine gute Messe aus.
1: Die Ausbildungsmesse hat damit einmal mehr gezeigt, gute berufliche Perspektiven gibt es direkt vor der eigenen Haustür. Ob Ausbildung, Studium, Praktikum oder der erste Kontakt zu einem möglichen Arbeitgeber. Die Aussteller boten zahlreiche Möglichkeiten, sich zu informieren und wichtige Kontakte für die Zukunft zu knüpfen.
3: Ausstellungen wie Transriva und Nine Points of View sowie zahlreiche weitere Kunstprojekte der Kreativwerkstatt Werkstatt für Kunst und Wissenschaft Aschersleben der vergangenen Jahre haben einen Wunsch wachsen lassen. Zeitgenössische Kunst soll in Aschersleben dauerhaft ein Raum gegeben werden, als Ort der Begegnung, des Austauschs und der Auseinandersetzung zwischen Kunst und Publikum. Mit der Galerie Phoenix Aschersleben wurde dieser Wunsch nun Wirklichkeit. Am Samstag wurde die neue Galerie im Riegelbau des Beste-Horn-Parks feierlich eröffnet. Die Veranstaltung fand im Rahmen der Langen Nacht der Kultur statt und wurde durch Oberbürgermeister Steffen Amme eröffnet. Im Mittelpunkt der ersten Ausstellung steht die Buchkünstlerin Claudia Richter aus Halle. Sie ist nicht nur seit vielen Jahren als Dozentin und Begleiterin der Kreativwerkstatt Aschersleben tätig, sondern auch eine renommierte

0: Künstlerin, deren Arbeiten sich mit der besonderen Verbindung von Buch, Grafik, Material und künstlerischem Ausdruck beschäftigen. Zum vierten Spieltag in der Oberliga empfing die SG Union Sandersdorf am vergangenen Freitag den ZFC Meuselwitz. Die Regionalliga-Absteiger aus Thüringen konnten bisher alle Spiele gewinnen. Mit 6 Punkten aus 3 Partien sind die Sandersdorfer aber auch nicht verkehrt in der Saison unterwegs. Über 100 Zuschauer freuten sich auf eine spannende Begegnung.
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2: Vor ca. 120 Zuschauern im Stadion im Sport- und Freizeitzentrum in Sandersdorf gab es am 11. September wieder Oberliga-Fußball zu sehen. Die SG Union Sandersdorf empfing Regionalliga-Absteiger Meuselwitz. Die Thüringer legten bisher einen makellosen Saisonstart mit 3 Ligasiegen und 2 Erfolgen im Landespokal hin. Die Sandersdorfer mussten bisher eine knappe Niederlage gegen Weißenfels sowie das Pokalaus gegen Halberstadt hinnehmen. Die Gäste fangen hier gleich stark an. Angriff über rechts außen, Ben Nitschke hinterläuft und findet in der Mitte Alessandro Schulz. Union-Keeper Jan-Erik Rätel pariert stark und verhindert den frühen Rückstand. Die Defensive der SG hier noch nicht ganz auf der Höhe. Die Jungs in Rot über Nils Schätzle zu Justin Smüller. Der bringt den Ball rein. Der Schuss von Tim Kiesling noch entscheidend geblockt von Sandersdorfs Sebastian Seifert. Nach 14 Minuten die erste Torannäherung der Hausherren. Samir Farkas probiert's mal aus 18 Metern. Guter Reflex vom erfahrenen Lukas Sedlak im Tor des ZFC. Die Gastgeber jetzt besser im Spiel und immer wieder mit guten Aktionen. Nach einem schön herausgespielten Konter legt Samir Farkas zurück auf Fabian Nowicki, der dann jedoch deutlich verzieht. Union bleibt aber weiter aktiv und setzt die Thüringer unter Druck. Fehlpass in die Füße von Kai Wonneberger, der Winkel aber zu spitz und er legt noch einmal zurück. Maximilian Schnabel versucht im Anschluss nochmal mit der Hereingabe. Daraus wird nichts. Solche Fehler müssen die Hausherren hier einfach ausnutzen, wenn sie gegen die Regionalliga-Absteiger bestehen wollen. Über eine halbe Stunde gespielt und der nächste gute Vorstoß von Sandersdorf. Sebastian Seifert über links außen. Die punktgenaue Hereingabe auf Fabian Nowicki, der lässt den Führungstreffer liegen. Die SG mit einem richtig guten Auftritt, nur an der Chancenverwertung scheitert es noch. In der 38. Minute mal wieder die Gäste, mit schnellem, präzisem Passspiel. Alessandro Schulz auf Tim Kiesling, der Jan-Erik Rätel hier mal prüft. Eine richtig starke Parade des Unioner Schlussmanns. Nach 40 Minuten dann die erste gelbe Karte in einer sonst ziemlich fairen Begegnung für Maximilian Schnabel nach diesem Einsteigen gegen Kiesling. Die letzte Chance vor der Pause gehört dann erneut den Jungs in Schwarz. Über Umwege kommt der Ball zu Kai Wonneberger, der frei vom gegnerischen Kasten an Lukas Sedlak scheitert. Bärenstarke Fußabwehr vom Regionalliga-erfahrenen Keeper. Und das waren die ersten 45 Minuten, in denen die Heimfans einen durchaus ansehnlichen, wenn auch noch zu uneffizienten Auftritt ihrer Mannschaft sehen konnten. Die Meuselwitzer kommen dann besser aus der Kabine und machen hier auch gleich Druck. In der 53. Minute geht es dann zu schnell für Sandersdorf. Der eingewechselte Fritz Schröder auf Erik Stiller rüber zu Alessandro Schulz und der haut das Ding humorlos unter den Querbalken. Nichts zu halten für Jan-Erik Rätel. Die Gäste hier eiskalt und die mitgereisten ZFC-Fans sind zufrieden. Das Spiel plätschert im weiteren Verlauf des zweiten Durchgangs etwas vor sich hin. Die Hausherren zwar weiterhin engagiert dabei und mit Zug zum gegnerischen Tor, wirklich gefährlich wird es aber zunächst nicht mehr. In der 68. Minute die Thüringer über Alessandro Schulz, der Ball auf den Kopf von Felix Müller, aber Jan-Erik Rätel mit einer starken Parade. Wenige Minuten später verhindert er erneut den zweiten Gästetreffer nach diesem Fund von Yannick Mäder. Es sind nur noch wenige Minuten zu gehen. Ein Punktgewinn ist für die Sandersdorfer hier aber durchaus noch drinne. Der Steckpass von Maximilian Schnabel kommt durch auf Kai Wonneberger. Der macht's gut und legt nochmal in die Mitte, wo denn

0: Dennis Brunner frei vom Tor daneben schießt. Unfassbar ärgerlich für die Sandersdorfer. Das muss einfach der Ausgleich sein. Und damit bleibt's beim knappen Auswärtssieg für Meuselwitz. Union hier mit einem wirklich guten Auftritt, für den sie sich einfach nicht belohnen.
1: Ja, es war heute eine ärgerliche Niederlage, weil sie vermeidbar war. Ich denke, wir waren auf Augenhöhe, das muss man so klar sagen. Hatten dann in der zweiten Halbzeit noch eine Riesenchance zum Ausgleich, machen den ärgerlicherweise nicht und verlieren entsprechend dann das Spiel. Der Gegner spielt das Tor natürlich sehr gut raus, das ist immer einmal unachtsam. Und dann spielen sie dann noch gut über außen durch und vollenden dann im Stile einer Top-Mannschaft. Ja, nutzen halt die eine große Chance, die sie dann haben in der zweiten Halbzeit konsequent. Wir auf unserer Seite dann halt leider nicht. Es tut schon jetzt sehr weh, weil es natürlich absolut verdient gewesen wäre, hier mit Punkten nach Hause zu gehen. Wir werden das analysieren, werden die Jungs aufbauen und dann im Training und dann werden wir versuchen, für die nächste Woche uns wieder gut vorzubereiten. Das ist klar, aber heute war schon eine große Chance, da einfach ein paar Punkte mitzunehmen und deshalb ist es natürlich schon brutal ärgerlich.
0: Am 20. September auswärts in Halberstadt und nur 5 Tage später zu Hause gegen den VfL Halle gibt es die nächsten Möglichkeiten für die Sandersdorfer in der Oberliga zu punkten.
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3: Eine 56-jährige Geschädigte aus Zürich informierte sich am 4. September online auf einem Videoportal über Altersvorsorge, als sie auf ein angebliches lukratives Angebot stieß. Kurz darauf wurde sie über soziale Medien von vermeintlichen Finanzberatern kontaktiert und aufgefordert, ihren Ausweis zu hinterlegen und 220 Euro zu überweisen. Nachdem die Geschädigte die Überweisung tätigte, bekam sie von ihrer Bank die Nachricht, dass die Überweisung nicht ausgeführt wurde, da das hinterlegte Konto in engem Zusammenhang mit betrügerischen Handlungen steht. Glück gehabt. Damit, liebe Zuschauer, sind wir am Ende unserer Montagsausgabe der RBW Aktuellnachrichten. Schauen jetzt noch wie gewohnt auf den Wetterbericht. Und im Anschluss daran gern noch auf die Meldungen aus Dessau-Roßlau. Am Dienstag um 18 Uhr melden wir uns dann aus der Redaktion wieder. Bis dahin, machen Sie es gut und auf Wiedersehen.
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7: Am Dienstag erwartet uns überwiegend sonniges und freundliches Wetter. Am Vormittag steigen die Temperaturen bereits deutlich an. Zur Mittagszeit werden rund 23 Grad erreicht. Am Nachmittag wird es mit bis zu 26 Grad noch etwas wärmer. Dazu bleibt es weitgehend trocken und der Himmel zeigt sich meist freundlich. Insgesamt also ein sommerlicher und angenehmer Dienstag.
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0: Am 6. September wurde in Sachsen-Anhalt ein neuer Landtag gewählt. Die AfD ging dabei als stärkste Kraft hervor und erzielte ein Rekordergebnis. Das Wahlergebnis sorgt bundesweit auch eine Woche nach der Wahl für viel Diskussionsstoff. Auch in Dessau-Roßlau wird über den Ausgang der Wahl gesprochen. Am Donnerstag, dem 10. September, wurden die Ergebnisse der Landtagswahl für die Wahlkreise 26 und 27 offiziell bekannt gegeben. Dazu lud Kreiswahlleiterin Jennifer Hankel in den Ratssaal des Dessauer Rathauses ein. Dort wurden die Ergebnisse bestätigt. Bei den Erststimmen konnten sich Burkhard Ratzmann und Nadine Koppehel beide von der AfD durchsetzen. Sie gewannen die Direktmandate in ihren Wahlkreisen und werden damit künftig die Interessen der Bürger im Landtag vertreten. Doch nicht nur Erwachsene waren zur Wahl aufgerufen. Auch Kinder und Jugendliche konnten bei der U18-Wahl ihre Stimme abgeben.
1: Insgesamt an 5 Standorten haben 4 Organisatoren, 4 Kinder- und Jugendeinrichtungen, das Werkstattcafé, der Evangelische Jugendpfarramt und wir als Pfadfinder Wahllokale organisiert. An 5 Orten konnten die Jugendlichen ihre Chance nutzen und konnten ihre Stimme abgeben. Wir hatten von der Stadt Dessau Wahlurnen und Trennwände sowie bei einer Erwachsenenwahl auch zur Verfügung. Die Kinder erhielten einen Stimmzettel. Der einzige Unterschied war, dass man eine Stimme zur Verfügung hatte und die Partei wählen konnte. Und dann hat man sich entweder die Zeit genommen, hat noch bei der Voto-App zum Beispiel sich informiert über die einzelnen Wahlprogramme. Man hat von uns neutrale Broschüren vom Kinder- und Jugendring zur Verfügung gestellt bekommen, konnte sich da auch nochmal informieren. Oder, das hatten wir auch, dass Kinder und Jugendliche schon stimmstark waren und sofort in das Wahllokal gestürmt sind und ihre Stimme abgeben konnten. Und die Wahlbedingungen dazu sind genauso wie bei der Erwachsenenwahl auch. Man wählt geheim, man wählt einzeln, man tritt hinter die Wahlkabine auch alleine. Das wurde im Rahmen von so einer Wahlordnung alles auch nochmal erklärt oder man konnte es bei uns persönlich auch nochmal erfragen.
0: Am 24. August begann die U18-Wahlwoche. Die Ergebnisse wurden dann am 31. August im Werkstattcafé bekannt gegeben. Dabei lag die Linke mit 31,3% vorn. Dahinter folgten die AfD mit 19,1% und Bündnis 90, die Grünen, mit 13,2%. Darauf folgten CDU, FDP und SPD. Die U18-Wahl ist eine symbolische Wahl für alle Personen unter 18 in Deutschland. In Sachsen-Anhalt wird sie vom Kinder- und Jugendring Sachsen-Anhalt koordiniert und freiwillig von verschiedenen Organisationen durchgeführt. Von 5.496 Kindern und Jugendlichen in Dessau-Roßlau nutzten 283 junge Menschen ihre Chance und gaben ihre Stimme ab.
1: Wir würden uns echt wünschen, wenn die Wahlbeteiligung, die jetzt momentan bei 5,1% gelegen hat, ansteigt und wir noch mehr Kinder und Jugendliche animieren können, aufzustehen, ihre Stimme abzugeben und diese Chance zu nutzen, diesen Raum zu nutzen, auch wirklich aktiv für ihre Meinung, für ihre Interessen einzustehen und zu uns zu kommen. Ansonsten sind wir prinzipiell sehr zufrieden, weil wir ein Wahlergebnis erzielt haben mit 283 Stimmen, was auf jeden Fall schon höher ist als bei der Bundestagswahl im letzten Jahr, aber es ist noch Luft nach oben auf jeden Fall.
0: Die U18-Wahl soll junge Menschen dazu ermutigen, sich mit Politik auseinanderzusetzen und ihre eigene Meinung zu bilden. Gleichzeitig macht sie die politischen Interessen der jungen Generation sichtbar und leistet einen Beitrag zur politischen Bildung.
2: Am 11. September stand für den Dessau-Roßlauer HV in der Anhalt Arena eine besondere Herausforderung an. Mit dem VfL Eintracht Hagen war der Tabellenführer der 2. Handball-Bundesliga zu Gast. Die Biber starteten mutig in die Partie und gingen früh in Führung, mussten anschließend jedoch die zunehmende Stärke der Gäste anerkennen. Hagen setzte sich zwischenzeitlich auf mehrere Tore ab. Doch dank der starken Torhüterleistung von Philipp Ambrosius blieb der DHV in Schlagdistanz. Nach der Pause baute der Tabellenführer seinen Vorsprung zunächst sogar auf 7 Tore aus. Doch die Biber gaben sich nicht geschlagen und starteten vor heimischer Kulisse eine beeindruckende Aufholjagd. Angefeuert von 1.324 Zuschauern kämpfte sich der DHV

0: Tor um Tor zurück und schaffte in der Schlussphase zunächst den 27:27 Ausgleich durch Mika Schüler. Kurz darauf brachte David Misovic sein Team beim 29:28 erstmal wieder in Führung. In einer dramatischen Crunch-Time entwickelte sich die Partie zu einem offenen Schlagabtausch. Am Ende mussten sich die Biber trotz ihrer starken Aufholjagd aber knapp geschlagen geben. Im letzten Angriff befanden sich die Biber in doppelter Unterzahl und konnten den entscheidenden Treffer nicht mehr verhindern. Benedikt Israel erzielte das Tor zum 31:32 Endstand.
1: Wir haben das eigentlich bis zur 45. Minute eigentlich im Griff. Wir kriegen nur 20 Tore, führen mit 5 oder sogar 7 Toren. Und dann kommt eine Phase, wo wir technische Fehler machen, wo wir ungeduldig werden, wollen unbedingt das Tor machen, wenn es leer ist und schmeißen zu viele Bälle weg, lassen dann die Dessauer mit dem 7-6 ins Spiel kommen und dann kommt auch die Halle natürlich dazu. Und am Ende haben wir Glück, dass das für uns so endet. Trotzdem auch Hut ab vor meine Mannschaft, die dann am Ende nicht aufgegeben hat und dann sich das wirklich durch harte Aktionen, vor allem Puja, auch wenn er heute kein Tor gemacht hat, ist er unheimlich wichtig in seinen 1-gegen-1-Situationen, dass wir am Ende doch die Ruhe behalten haben und dann das entscheidende Tor in der letzten Sekunde machen. Darüber sind wir glücklich. Solche Spiele müssen wir auch erstmal gewinnen. Es ist hier in Dessau, ich habe es im Vorbericht gesagt, sehr, sehr unangenehm, sehr, sehr laut und daher sind wir wirklich glücklich, dass wir gewonnen haben. Wünschen dann Dessau für die weitere Aufgaben alles Gute.
2: Danke, Pavel, und Glückwunsch auch, euch auch. Ja, habt richtig gut gestartet die Saison und ich drücke euch die Daumen, dass es so weitergeht, weil das sieht richtig gut aus und es macht Spaß zu gucken. Ja, zu unserem Spiel. Wir haben eine schwierige Phase, in dem durch guten Pressing, das Hagen sehr gut und clever macht, wo wir plötzlich Bälle in die Hände werfen. Da sieht man auf jeden Fall, dass uns ein bisschen Erfahrung da fehlt an der Stelle. Und dadurch kann sich Hagen absetzen und da, wo ich besonders dann stolz bin auf die Mannschaft, dass die nicht Kopf hängen lässt, sondern es geht weiter und ich finde, wir haben 60 Minuten lang brutal gute Abwehr gespielt. Wir haben da aus 7-6 meistens das sehr gut verteidigt, also ich bin da sehr, sehr froh für die Jungs, was sie da geleistet haben über 60 Minuten. Ja, es spielt uns nicht ganz in die Karten, wir haben 7 Zeitstrafen gehabt, und wir haben, das heißt, schon sehr viele Minuten dann im Unterzahl spielen müssen, was gegen so eine gute Mannschaft sowieso brutal schwer ist und so erfahrene Mannschaft. Kriegen es auch, finde ich, zum Teil auch gut verteidigt, mussten dann umstellen, weil wir Schwierigkeiten, wie gesagt, mit der Entdeckung dann haben in Angriff, stellen es um und machen das dann wirklich sehr abgeklärt auf den Punkt, haben, glaube ich, noch 2-3 hundertprozentige oder 4 sogar, die wir dann liegen lassen. Hätten vielleicht noch mit 2 führen können, dann wäre es noch unentschieden. Aber da trauen wir nicht nach. Wir wollen das Gefühl mitnehmen. Wir sind froh, dass die Halle komplett jetzt aufgestanden ist. Die haben das mitgefiebert und dieses Gefühl, diese kämpferische Leistung und diese Leidenschaft wollen wir auf jeden Fall weiter mitnehmen und weiterhin trotz ganzen Verletzungen eine gute Saison spielen. Das ist Ziel.
0: Der Dessau-Roßlauer HV belegte nach dem 3. Spieltag den 10. Tabellenplatz in der 2. Handball-Bundesliga. Für die Biber geht es am Freitag, dem 18. September, zunächst auswärts beim TuS Ferndorf weiter. Das nächste Heimspiel findet dann am 23. September statt, um 19 Uhr in der Anhalt-Arena. In der 2. Runde des DHB-Pokals empfangen die Biber den Bundesligisten VfL Gummersbach.

0: Ein wirtschaftlicher Betrieb des Standorts sei unter den aktuellen Voraussetzungen nicht mehr möglich. In Bitterfeld-Wolfen produziert Evonik sogenannte Chlorsilane. Die Spezialchemikalien werden unter anderem für die Herstellung von Mikrochips und Glasfaserkabeln benötigt. Trotz der Bedeutung dieser Produkte sieht der Konzern angesichts der wirtschaftlichen Entwicklung keine Perspektive für eine Fortführung des Standorts. Die Schließung ist ein weiterer Rückschlag für die Chemieindustrie in Sachsen-Anhalt. Die Branche steht seit längerer Zeit unter erheblichem Druck. Hohe Energie- und Produktionskosten, eine schwache Nachfrage in wichtigen Märkten und zunehmender internationaler Wettbewerbsdruck belasten die Unternehmen. Für die Beschäftigten in Bitterfeld-Wolfen bedeutet die Entscheidung eine ungewisse Zukunft. Bis zur geplanten Schließung im April 2027 soll der Standort seinen Betrieb fortführen. Welche konkreten Maßnahmen für die betroffenen Mitarbeiter vorgesehen sind, dürfte in den kommenden Monaten eine zentrale Frage sein. Die Nachricht trifft eine Region, die traditionell stark von der chemischen Industrie geprägt ist. Bitterfeld-Wolfen gilt als einer der bedeutendsten Chemiestandorte Ostdeutschlands. Die Entscheidung von Evonik zeigt erneut, wie stark sich die schwierigen Rahmenbedingungen inzwischen auf die Unternehmen und Arbeitsplätze in der Branche auswirken. Mit der geplanten Stilllegung verliert der Standort nicht nur rund 50 Arbeitsplätze. Sie ist zugleich ein weiteres Signal dafür, dass die Chemieindustrie in Sachsen-Anhalt vor großen strukturellen Herausforderungen steht. Am 5. September öffnete die Ausbildungsmesse des Landkreises Wittenberg ihre Tore. Rund 100 Unternehmen und Einrichtungen aus dem Landkreis und darüber hinaus präsentierten sich für interessierte Schüler, Eltern und Interessierte, die sich über berufliche Perspektiven in der Region informieren wollten. Vertreten waren Unternehmen aus Industrie, Handwerk, Handel, Gesundheitswesen und vielen weiteren Bereichen.
1: Am Samstag, den 5. September, öffnete die Ausbildungsmesse des Landkreises Wittenberg zum 29. Mal ihre Türen. Von 10 bis 14 Uhr konnten sich Schüler, Schulabgänger, Eltern und alle, die sich über berufliche Perspektiven in der Region informieren wollten, in der Berufsschule Mittelfeld 50 in der Lutherstadt Wittenberg einen umfassenden Überblick über Ausbildungs- und Karrieremöglichkeiten verschaffen.
2: Das, was man hier heute sehen kann, spricht für sich selbst. Wir haben im Prinzip jedes Mal einen neuen Rekord an Ausstellern, an Besuchern. Der Platz, den wir brauchen, wird immer größer. Seit letztem Jahr oder vorletztem Jahr ist die Turnhalle mit dabei. Zunächst mal die Hälfte, jetzt die komplette. Die Außenanlagen sind belegt. So groß wie jetzt war die Messe noch nie. So viele Aussteller wie jetzt hatten wir noch nie. Und ich hoffe, wir schaffen es auch wieder, den Besucherrekord zu knacken. Ich sage ja, das spricht für sich selbst. Die wird gebraucht, sie ist wichtig und sie ist verdammt gut. Tatsächlich eine von mehreren Veranstaltungen dieser Art. Wir haben auch noch eine Ausbildungsmesse, die traditionell in der Exerzierhalle stattfindet. Die ist sozusagen eher ein geschlossenes Format, nur für Schülerinnen und Schüler. Das hier ist ja offen. Wir machen über die Jugendberufsagentur, die wir zusammen mit der Bundesagentur für Arbeit betreiben, ganz viel Berufsberatung. Wir haben Praktikaprogramme, die wir über verschiedene Förderprogramme organisieren. Also ich sage mal zusammengefasst, es muss keiner ohne Ausbildung in diesem Landkreis sein. Die Zahl der offenen Stellen wird am Ende, wenn die Bewerbungsphasen durch sind, immer noch da sein. Das heißt, wir haben immer noch zu wenig Azubis. Es findet jeder das, wonach ihm ist.
1: Unter dem Motto "Deine Region braucht dich" präsentierten sich rund 100 Unternehmen, Einrichtungen und Institutionen aus dem Landkreis Wittenberg und darüber hinaus. Damit bot die Ausbildungsmesse eine gute Gelegenheit, an nur einem Tag zahlreiche Arbeitgeber kennenzulernen, erste Kontakte zu knüpfen und sich direkt über Ausbildungsberufe, Praktika, Studienmöglichkeiten und berufliche Perspektiven zu informieren.
3: Im aktuellen Ausbildungsjahr 703 Ausbildungsstellen im Angebot. Das ist weiterhin ein Angebot auf einem sehr hohen Niveau. Gleichzeitig stehen dem 467 Bewerberinnen und Bewerber gegenüber. Man kann dann also so kalkulieren, dass so auf ungefähr 100 Ausbildungsstellen ca. 67 Bewerber kommen. Wir haben im Vorjahresvergleich festzustellen, dass wir ein größeres Interesse haben an Ausbildung, also plus 4% gegenüber dem Vorjahr an Bewerberinnen und Bewerbern, was für uns sehr positiv ist. Sicherlich gerade in Zeiten der Transformation, des Umbruchs, unsicherer Marktlagen, KI, dass sich mancher

0: doch besinnt auf den Mehrwert, den Wert einer Ausbildung und gerade auch im Handwerk. Also auch Handwerk spüren wir, dass da ein großes Interesse besteht. Auf der Seite der Arbeitgebenden bewegen wir uns immer noch auf einem hohen Niveau. Wie gesagt, 703 Stellen, stellen aber gleichzeitig fest, wir haben einen gewissen Einbruch gegenüber dem Vorjahr, nämlich -8%, was uns mit gewissen Sorgen auch gleichzeitig erfüllt. Insofern werben wir und appellieren natürlich auch an unsere Unternehmer und Unternehmenden, weiter zu investieren in das Thema Ausbildung und auch so schon mal die Fachkräfte von morgen natürlich darüber zu sichern. Denn das Thema Demografie ist bei uns in der Region, aber auch im Landkreis ja ein sehr großes. Denn wir wissen, dass in den nächsten 10 bis 15 Jahren, in, je nach Branche, ja auch bis zu 40% der Beschäftigten in den Ruhestand gehen. Also insofern ganz wichtig, da jetzt auf das Thema Ausbildung weiterzusetzen. Das neue Ausbildungsjahr hat ja bereits begonnen. Insofern eine geringe Anzahl, ich denke jetzt im dreistelligen Bereich, noch unversorgter Bewerberinnen und Bewerber, wo auch meine Kollegin der Berufsausbildung noch intensiv in Nachvermittlungsaktionen sich befinden, sodass wir optimistisch sind, uns da einstellig nachher in einer Größe zu bewegen und dort anzukommen, dass wir vielen Chancen auch ermöglichen werden, auch in diesem Jahr.
1: Die Aussteller verteilten sich auf mehrere Bereiche der Berufsschule, die Sporthalle sowie den Außenbereich. Vertreten waren Unternehmen aus Industrie, Handwerk, Handel, Gesundheitswesen, Pflege, Logistik, Energieversorgung und Dienstleistungen, ebenso wie öffentliche Verwaltungen, Behörden, Bildungseinrichtungen und soziale Träger. Mit dabei waren unter anderem die Agentur für Arbeit, der Landkreis Wittenberg, die Lutherstadt Wittenberg, das Polizeirevier Wittenberg, die Bundeswehr, die Handwerkskammer Halle, verschiedene Krankenhäuser sowie zahlreiche bekannte Unternehmen aus der Region.
2: Ja, wir haben ja ein gutes Team, sag ich mal, die im Januar anfangen, um die Werbung zu rühren, damit wir halt immer diese 100 Aussteller bekommen. Und wie gesagt, da steht das ganze Team dahinter und mit vielen medienwirksamen Auftritten. Auch die Unternehmen werden angeschrieben mehrmals, somit können die das auch nicht vergessen. Und die wissen auch, dass eine gute Qualität hier ist und deswegen kommen die Aussteller auch gerne. Am 30. Januar jeweils, dass Tür geöffnet wird zur Anmeldung, in 15 Minuten sind 60 Plätze weg. Also es ist ja gefragt am Anfang und dann, sag ich mal, bis heute haben sie ja noch welche angemeldet, obwohl die gar nicht angemeldet waren. Da haben wir auch noch einen Stand gefunden. Also da sind wir flexibel, reagieren gut und ich denke mal, das macht eine gute Messe aus.
1: Die Ausbildungsmesse hat damit einmal mehr gezeigt, gute berufliche Perspektiven gibt es direkt vor der eigenen Haustür. Ob Ausbildung, Studium, Praktikum oder der erste Kontakt zu einem möglichen Arbeitgeber. Die Aussteller boten zahlreiche Möglichkeiten, sich zu informieren und wichtige Kontakte für die Zukunft zu knüpfen.
3: Ausstellungen wie Transriva und Nine Points of View sowie zahlreiche weitere Kunstprojekte der Kreativwerkstatt Werkstatt für Kunst und Wissenschaft Aschersleben der vergangenen Jahre haben einen Wunsch wachsen lassen. Zeitgenössische Kunst soll in Aschersleben dauerhaft ein Raum gegeben werden, als Ort der Begegnung, des Austauschs und der Auseinandersetzung zwischen Kunst und Publikum. Mit der Galerie Phoenix Aschersleben wurde dieser Wunsch nun Wirklichkeit. Am Samstag wurde die neue Galerie im Riegelbau des Beste-Horn-Parks feierlich eröffnet. Die Veranstaltung fand im Rahmen der Langen Nacht der Kultur statt und wurde durch Oberbürgermeister Steffen Amme eröffnet. Im Mittelpunkt der ersten Ausstellung steht die Buchkünstlerin Claudia Richter aus Halle. Sie ist nicht nur seit vielen Jahren als Dozentin und Begleiterin der Kreativwerkstatt Aschersleben tätig, sondern auch eine renommierte Künstlerin, deren Arbeiten sich mit der besonderen Verbindung von Buch, Grafik, Material und künstlerischem Ausdruck beschäftigen. Zum vierten Spieltag in der Oberliga empfingen die SG Union Sandersdorf am vergangenen Freitag den ZFC Meuselwitz. Die Regionalliga-Absteiger aus Thüringen konnten bisher alle Spiele gewinnen. Mit 6 Punkten aus 3 Partien sind die Sandersdorfer aber auch nicht verkehrt in der Saison unterwegs. Über 100 Zuschauer freuten sich auf eine spannende

0: Begegnung.
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2: Vor ca. 120 Zuschauern im Stadion im Sport- und Freizeitzentrum in Sandersdorf gab es am 11. September wieder Oberliga-Fußball zu sehen. Die SG Union Sandersdorf empfing Regionalliga-Absteiger Meuselwitz. Die Thüringer legten bisher einen makellosen Saisonstart mit 3 Ligasiegen und 2 Erfolgen im Landespokal hin. Die Sandersdorfer mussten bisher eine knappe Niederlage gegen Weißenfels sowie das Pokalaus gegen Halberstadt hinnehmen. Die Gäste fangen hier gleich stark an. Angriff über rechts außen, Ben Nitschke hinterläuft und findet in der Mitte Alessandro Schulz. Union-Keeper Jan-Erik Rätel pariert stark und verhindert den frühen Rückstand. Die Defensive der SG hier noch nicht ganz auf der Höhe. Die Jungs in Rot über Nils Schätzle zu Justin Smüller. Der bringt den Ball rein. Der Schuss von Tim Kiesling noch entscheidend geblockt von Sandersdorfs Sebastian Seifert. Nach 14 Minuten die erste Torannäherung der Hausherren. Samir Farkas probiert's mal aus 18 Metern. Guter Reflex vom erfahrenen Lukas Sedlak im Tor des ZFC. Die Gastgeber jetzt besser im Spiel und immer wieder mit guten Aktionen. Nach einem schön herausgespielten Konter legt Samir Farkas zurück auf Fabian Nowicki, der dann jedoch deutlich verzieht. Union bleibt aber weiter aktiv und setzt die Thüringer unter Druck. Fehlpass in die Füße von Kai Wonneberger, der Winkel aber zu spitz und er legt noch einmal zurück. Maximilian Schnabel versucht im Anschluss nochmal mit der Hereingabe. Daraus wird nichts. Solche Fehler müssen die Hausherren hier einfach ausnutzen, wenn sie gegen die Regionalliga-Absteiger bestehen wollen. Über eine halbe Stunde gespielt und der nächste gute Vorstoß von Sandersdorf. Sebastian Seifert über links außen. Die punktgenaue Hereingabe auf Fabian Nowicki, der lässt den Führungstreffer liegen. Die SG mit einem richtig guten Auftritt, nur an der Chancenverwertung scheitert es noch. In der 38. Minute mal wieder die Gäste, mit schnellem, präzisem Passspiel. Alessandro Schulz auf Tim Kiesling, der Jan-Erik Rätel hier mal prüft. Eine richtig starke Parade des Unioner Schlussmanns. Nach 40 Minuten dann die erste gelbe Karte in einer sonst ziemlich fairen Begegnung für Maximilian Schnabel nach diesem Einsteigen gegen Kiesling. Die letzte Chance vor der Pause gehört dann erneut den Jungs in Schwarz. Über Umwege kommt der Ball zu Kai Wonneberger, der frei vom gegnerischen Kasten an Lukas Sedlak scheitert. Bärenstarke Fußabwehr vom Regionalliga-erfahrenen Keeper. Und das waren die ersten 45 Minuten, in denen die Heimfans einen durchaus ansehnlichen, wenn auch noch zu uneffizienten Auftritt ihrer Mannschaft sehen konnten. Die Meuselwitzer kommen dann besser aus der Kabine und machen hier auch gleich Druck. In der 53. Minute geht es dann zu schnell für Sandersdorf. Der eingewechselte Fritz Schröder auf Erik Stiller rüber zu Alessandro Schulz und der haut das Ding humorlos unter den Querbalken. Nichts zu halten für Jan-Erik Rätel. Die Gäste hier eiskalt und die mitgereisten ZFC-Fans sind zufrieden. Das Spiel plätschert im weiteren Verlauf des zweiten Durchgangs etwas vor sich hin. Die Hausherren zwar weiterhin engagiert dabei und mit Zug zum gegnerischen Tor. Wirklich gefährlich wird es aber zunächst nicht mehr. In der 68. Minute die Thüringer über Alessandro Schulz. Der Ball auf den Kopf von Felix Müller, aber Jan-Erik Rätel mit einer starken Parade. Wenige Minuten später verhindert er erneut den zweiten Gästetreffer nach diesem Fund von Yannick Mäder. Es sind nur noch wenige Minuten zu gehen. Ein Punktgewinn ist für die Sandersdorfer hier aber durchaus noch drinne. Der Steckpass von Maximilian Schnabel kommt durch auf Kai Wonneberger. Der macht's gut und legt nochmal in die Mitte, wo Dennis Brunner frei vom Tor daneben schießt. Unfassbar ärgerlich für die Sandersdorfer. Das muss einfach der Ausgleich sein. Und damit bleibt's beim knappen Auswärtssieg für Meuselwitz. Union hier mit einem wirklich guten Auftritt, für den sie sich einfach nicht belohnen.
3: Ja, es war heute eine ärgerliche Niederlage, weil sie vermeidbar war. Ich denke, wir waren auf Augenhöhe, das muss man so klar sagen. Hatten dann in der zweiten Halbzeit noch eine Riesenchance zum Ausgleich, machen den ärgerlicherweise nicht und verlieren entsprechend dann das Spiel. Gegner spielt das Tor natürlich sehr gut raus,

0: sind wir einmal unachtsam. Dann spielen sie dann noch gut über außen durch und vollenden dann im Stil einer Topmannschaft. Ja, nutzen halt die eine große Chance, die sie dann haben in der zweiten Halbzeit konsequent. Wir auf unserer Seite dann halt leider nicht. Es tut schon jetzt sehr weh, weil es natürlich absolut verdient gewesen wäre, hier mit Punkten nach Hause zu gehen. Wir werden das analysieren, werden die Jungs aufbauen und dann im Training und dann werden wir versuchen, für die nächste Woche uns wieder gut vorzubereiten. Das ist klar, aber heute war schon eine große Chance, da einfach ein paar Punkte mitzunehmen und deshalb ist es natürlich schon brutal ärgerlich.
1: Am 20. September auswärts in Halberstadt und nur 5 Tage später zu Hause gegen den VfL Halle gibt es die nächsten Möglichkeiten für die Sandersdorfer in der Oberliga zu punkten.
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3: Eine 56-jährige Geschädigte aus Zürich informierte sich am 4. September online auf einem Videoportal über Altersvorsorge, als sie auf ein angebliches lukratives Angebot stieß. Kurz darauf wurde sie über soziale Medien von vermeintlichen Finanzberatern kontaktiert und aufgefordert, ihren Ausweis zu hinterlegen und 220 Euro zu überweisen. Nachdem die Geschädigte die Überweisung tätigte, bekam sie von ihrer Bank die Nachricht, dass die Überweisung nicht ausgeführt wurde, da das hinterlegte Konto in engem Zusammenhang mit betrügerischen Handlungen steht. Glück gehabt. Damit, liebe Zuschauer, sind wir am Ende unserer Montagsausgabe der RBW Aktuellnachrichten. Schauen jetzt noch wie gewohnt auf den Wetterbericht. Und im Anschluss daran gern noch auf die Meldungen aus Dessau-Roßlau. Am Dienstag um 18 Uhr melden wir uns dann aus der Redaktion wieder. Bis dahin machen Sie es gut und auf Wiedersehen.
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7: Am Dienstag erwartet uns überwiegend sonniges und freundliches Wetter. Am Vormittag steigen die Temperaturen bereits deutlich an. Zur Mittagszeit werden rund 23 Grad erreicht. Am Nachmittag wird es mit bis zu 26 Grad noch etwas wärmer. Dazu bleibt es weitgehend trocken und der Himmel zeigt sich meist freundlich. Insgesamt also ein sommerlicher und angenehmer Dienstag.
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Am 6. September wurde in Sachsen-Anhalt ein neuer Landtag gewählt. Die AfD ging dabei als stärkste Kraft hervor und erzielte ein Rekordergebnis. Das Wahlergebnis sorgt bundesweit auch eine Woche nach der Wahl für viel Diskussionsstoff. Auch in Dessau-Roßlau wird über den Ausgang der Wahl gesprochen. Am Donnerstag, dem 10. September, wurden die Ergebnisse der Landtagswahl für die Wahlkreise 26 und 27 offiziell bekannt gegeben. Dazu lud Kreiswahlleiterin Jennifer Hankel in den Ratssaal des Dessauer Rathauses

0: ein. Dort wurden die Ergebnisse bestätigt. Bei den Erststimmen konnten sich Burkhard Ratzmann und Nadine Coppehiel, beide von der AfD, durchsetzen. Sie gewannen die Direktmandate in ihren Wahlkreisen und werden damit künftig die Interessen der Bürger im Landtag vertreten. Doch nicht nur Erwachsene waren zur Wahl aufgerufen. Auch Kinder und Jugendliche konnten bei der U18-Wahl ihre Stimme abgeben.
1: Insgesamt an 5 Standorten haben 4 Organisatoren, 4 Kinder- und Jugendeinrichtungen, das Werkstattcafé, der Evangelische Jugendpfarramt und wir als Pfadfinder Wahllokale organisiert. An 5 Orten konnten die Jugendlichen ihre Chance nutzen und konnten ihre Stimme abgeben. Wir hatten von der Stadt Dessau Wahlurnen und Trennwände sowie bei einer Erwachsenenwahl auch zur Verfügung. Die Kinder erhielten einen Stimmzettel. Der einzige Unterschied war, dass man eine Stimme zur Verfügung hatte und die Partei wählen konnte. Und dann hat man sich entweder die Zeit genommen, hat noch bei der Voto-App zum Beispiel sich informiert über die einzelnen Wahlprogramme. Man hat von uns neutrale Broschüren vom Kinder- und Jugendring zur Verfügung gestellt bekommen, konnte sich da auch nochmal informieren. Oder, das hatten wir auch, dass Kinder und Jugendliche schon stimmstark waren und sofort in das Wahllokal gestürmt sind und ihre Stimme abgeben konnten. Und die Wahlbedingungen dazu sind genauso wie bei der Erwachsenenwahl auch. Man wählt geheim, man wählt einzeln, man tritt hinter die Wahlkabine auch alleine. Das wurde im Rahmen von so einer Wahlordnung alles auch nochmal erklärt. Oder man konnte es bei uns persönlich auch nochmal erfragen.
0: Am 24. August begann die U18-Wahlwoche. Die Ergebnisse wurden dann am 31. August im Werkstattcafé bekannt gegeben. Dabei lag die Linke mit 31,3% vorn. Dahinter folgten die AfD mit 19,1% und Bündnis 90, die Grünen, mit 13,2%. Darauf folgten CDU, FDP und SPD. Die U18-Wahl ist eine symbolische Wahl für alle Personen unter 18 in Deutschland. In Sachsen-Anhalt wird sie vom Kinder- und Jugendring Sachsen-Anhalt koordiniert und freiwillig von verschiedenen Organisationen durchgeführt. Von 5.496 Kindern und Jugendlichen in Dessau-Roßlau nutzten 283 junge Menschen ihre Chance und gaben ihre Stimme ab.
1: Wir würden uns echt wünschen, wenn die Wahlbeteiligung, die jetzt momentan bei 5,1% gelegen hat, ansteigt und wir noch mehr Kinder und Jugendliche animieren können, aufzustehen, ihre Stimme abzugeben und diese Chance zu nutzen, diesen Raum zu nutzen, auch wirklich aktiv für ihre Meinung, für ihre Interessen einzustehen und zu uns zu kommen. Ansonsten sind wir prinzipiell sehr zufrieden, weil wir ein Wahlergebnis erzielt haben mit 283 Stimmen, was auf jeden Fall schon höher ist als bei der Bundestagswahl im letzten Jahr, aber es ist noch Luft nach oben auf jeden Fall.
0: Die U18-Wahl soll junge Menschen dazu ermutigen, sich mit Politik auseinanderzusetzen und ihre eigene Meinung zu bilden. Gleichzeitig macht sie die politischen Interessen der jungen Generation sichtbar und leistet einen Beitrag zur politischen Bildung.
2: Am 11. September stand für den Dessau-Roßlauer HV in der Anhalt-Arena eine besondere Herausforderung an. Mit dem VfL Eintracht Hagen war der Tabellenführer der zweiten Handball-Bundesliga zu Gast. Die Biber starteten mutig in die Partie und gingen früh in Führung, mussten anschließend jedoch die zunehmende Stärke der Gäste anerkennen. Hagen setzte sich zwischenzeitlich auf mehrere Tore ab. Doch dank der starken Torhüterleistung von Philipp Ambrosius blieb der DHV in Schlagdistanz. Nach der Pause baute der Tabellenführer seinen Vorsprung zunächst sogar auf 7 Tore aus. Doch die Biber gaben sich nicht geschlagen und starteten vor heimischer Kulisse eine beeindruckende Aufholjagd. Angefeuert von 1.324 Zuschauern kämpfte sich der DHV Tor um Tor zurück und schaffte in der Schlussphase zunächst den 27:27 Ausgleich durch Mika Schüler. Kurz darauf brachte David Misovic sein Team beim 29:28 erstmal wieder in Führung. In einer dramatischen Crunch-Time entwickelte sich die Partie zu einem offenen Schlagabtausch. Am Ende mussten sich die Biber trotz ihrer starken Aufholjagd aber knapp geschlagen geben. Im letzten Angriff befanden sich die Biber in doppelter Unterzahl und konnten

0: den entscheidenden Treffer nicht mehr verhindern. Benedikt Israel erzielte das Tor zum 31:32 Endstand.
1: Wir haben das eigentlich bis zur 45. Minute eigentlich im Griff. Wir kriegen nur 20 Tore, führen mit 5 oder sogar 7 Toren. Und dann kommt eine Phase, wo wir technische Fehler machen, wo wir ungeduldig werden, wollen unbedingt das Tor machen, wenn es leer ist und schmeißen zu viele Bälle weg, lassen dann die Dessauer mit dem 7-6 ins Spiel kommen und dann kommt auch die Halle natürlich dazu. Und am Ende haben wir Glück, dass das für uns so endet. Trotzdem auch Hut ab vor meine Mannschaft, die dann am Ende nicht aufgegeben hat und dann sich das wirklich durch harte Aktionen, vor allem Puja, auch wenn er heute kein Tor gemacht hat, ist er unheimlich wichtig in seinen 1-gegen-1-Situationen, dass wir am Ende doch die Ruhe behalten haben und dann das entscheidende Tor in der letzten Sekunde machen. Darüber sind wir glücklich. Solche Spiele müssen wir auch erstmal gewinnen. Es ist hier in Dessau, ich habe es im Vorbericht gesagt, sehr, sehr unangenehm, sehr, sehr laut und daher sind wir wirklich glücklich, dass wir gewonnen haben. Wünschen dann Dessau für die weitere Aufgaben alles Gute.
2: Danke, Pavel, und Glückwunsch auch, euch auch. Ja. Habt richtig gut gestartet die Saison und ich drücke euch die Daumen, dass es so weitergeht, weil das sieht richtig gut aus und es macht Spaß zu gucken. Ja, zu unserem Spiel. Wir haben eine schwierige Phase, in dem durch guten Pressing, das Hagen sehr gut und clever macht, wo wir plötzlich Bälle in die Hände werfen. Da sieht man auf jeden Fall, dass uns ein bisschen Erfahrung da fehlt an der Stelle. Und dadurch kann sich Hagen absetzen und da, wo ich besonders dann stolz bin auf die Mannschaft, dass die nicht Köpfe hängen lässt, sondern es geht weiter und ich finde, wir haben 60 Minuten lang brutal gute Abwehr gespielt. Wir haben da aus 7-6 meistens das sehr gut verteidigt, also ich bin da sehr, sehr froh für die Jungs, was die da geleistet haben über 60 Minuten. Ja, es spielt uns nicht ganz in die Karten, wir haben 7 Zeitstrafen gehabt, und wir haben, das heißt, schon sehr viele Minuten dann im Unterzahl spielen müssen, was gegen so eine gute Mannschaft sowieso brutal schwer ist und so erfahrene Mannschaft. Kriegen es auch, finde ich, zum Teil auch gut verteidigt, mussten dann umstellen, weil wir Schwierigkeiten, wie gesagt, mit der Entdeckung dann haben den Angriff. Stellen es um und machen das dann wirklich sehr abgeklärt auf den Punkt. Haben, glaube ich, noch 2, 3 hundertprozentige oder 4 sogar, die wir dann liegen lassen. Hätten vielleicht noch mit 2 führen können, dann wäre es noch unentschieden. Aber da trauen wir nicht nach. Wir wollen das Gefühl mitnehmen. Wir sind froh, dass die Halle komplett jetzt aufgestanden ist. Die haben das mitgefiebert und dieses Gefühl, diese kämpferische Leistung und diese Leidenschaft wollen wir auf jeden Fall weiter mitnehmen und weiterhin trotz ganzen Verletzungen eine gute Saison spielen. Das ist Ziel.
0: Der Dessau-Roßlauer HV belegte nach dem 3. Spieltag den 10. Tabellenplatz in der 2. Handball-Bundesliga. Für die Biber geht es am Freitag, dem 18. September, zunächst auswärts beim TuS Ferndorf weiter. Das nächste Heimspiel findet dann am 23. September statt, um 19 Uhr in der Anhalt-Arena. In der 2. Runde des DHB-Pokals empfangen die Biber den Bundesligisten VfL Gummersbach.

Schön, dass Sie eingeschaltet haben und damit herzlich willkommen, liebe Zuschauer, zu einer neuen Woche mit den RBB Aktuell Nachrichten. Der Chemiekonzern Evonik wird seinen Standort in Bitterfeld-Wolfen im April 2027 schließen. Rund 50 Arbeitsplätze sind von der Entscheidung betroffen. Als Grund nennt das Unternehmen die derzeit schwierigen Marktbedingungen.

0: Ein wirtschaftlicher Betrieb des Standorts sei unter den aktuellen Voraussetzungen nicht mehr möglich. In Bitterfeld-Wolfen produziert Evonik sogenannte Chlorsilane. Die Spezialchemikalien werden unter anderem für die Herstellung von Mikrochips und Glasfaserkabeln benötigt. Trotz der Bedeutung dieser Produkte sieht der Konzern angesichts der wirtschaftlichen Entwicklung keine Perspektive für eine Fortführung des Standorts. Die Schließung ist ein weiterer Rückschlag für die Chemieindustrie in Sachsen-Anhalt. Die Branche steht seit längerer Zeit unter erheblichem Druck. Hohe Energie- und Produktionskosten, eine schwache Nachfrage in wichtigen Märkten und zunehmender internationaler Wettbewerbsdruck belasten die Unternehmen. Für die Beschäftigten in Bitterfeld-Wolfen bedeutet die Entscheidung eine ungewisse Zukunft. Bis zur geplanten Schließung im April 2027 soll der Standort seinen Betrieb fortführen. Welche konkreten Maßnahmen für die betroffenen Mitarbeiter vorgesehen sind, dürfte in den kommenden Monaten eine zentrale Frage sein. Die Nachricht trifft eine Region, die traditionell stark von der chemischen Industrie geprägt ist. Bitterfeld-Wolfen gilt als einer der bedeutendsten Chemiestandorte Ostdeutschlands. Die Entscheidung von Evonik zeigt erneut, wie stark sich die schwierigen Rahmenbedingungen inzwischen auf die Unternehmen und Arbeitsplätze in der Branche auswirken. Mit der geplanten Stilllegung verliert der Standort nicht nur rund 50 Arbeitsplätze, sie ist zugleich ein weiteres Signal dafür, dass die Chemieindustrie in Sachsen-Anhalt vor großen strukturellen Herausforderungen steht. Am 5. September öffnete die Ausbildungsmesse des Landkreises Wittenberg ihre Tore. Rund 100 Unternehmen und Einrichtungen aus dem Landkreis und darüber hinaus präsentierten sich für interessierte Schüler, Eltern und Interessierte, die sich über berufliche Perspektiven in der Region informieren wollten. Vertreten waren Unternehmen aus Industrie, Handwerk, Handel, Gesundheitswesen und vielen weiteren Bereichen.
1: Am Samstag, den 5. September, öffnete die Ausbildungsmesse des Landkreises Wittenberg zum 29. Mal ihre Türen. Von 10 bis 14 Uhr konnten sich Schüler, Schulabgänger, Eltern und alle, die sich über berufliche Perspektiven in der Region informieren wollten, in der Berufsschule Mittelfeld 50 in der Lutherstadt Wittenberg einen umfassenden Überblick über Ausbildungs- und Karrieremöglichkeiten verschaffen.
2: Das, was man hier heute sehen kann, spricht für sich selbst. Wir haben im Prinzip jedes Mal einen neuen Rekord an Ausstellern, an Besuchern. Der Platz, den wir brauchen, wird immer größer. Seit letztem Jahr oder vorletztem Jahr ist die Turnhalle mit dabei. Zunächst mal die Hälfte, jetzt die komplette. Die Außenanlagen sind belegt. So groß wie jetzt war die Messe noch nie. So viele Aussteller wie jetzt hatten wir noch nie. Und ich hoffe, wir schaffen es auch wieder, den Besucherrekord zu knacken. Ich sage ja, das spricht für sich selbst. Die wird gebraucht, sie ist wichtig und sie ist verdammt gut. Tatsächlich eine von mehreren Veranstaltungen dieser Art. Wir haben auch noch eine Ausbildungsmesse, die traditionell in der Exerzierhalle stattfindet. Die ist sozusagen eher ein geschlossenes Format, nur für Schülerinnen und Schüler. Das hier ist ja offen. Wir machen über die Jugendberufsagentur, die wir zusammen mit der Bundesagentur für Arbeit betreiben, ganz viel Berufsberatung. Wir haben Praktikaprogramme, die wir über verschiedene Förderprogramme organisieren. Also ich sage mal zusammengefasst, es muss keiner ohne Ausbildung in diesem Landkreis sein. Die Zahl der offenen Stellen wird am Ende, wenn die Bewerbungsphasen durch sind, immer noch da sein. Das heißt, wir haben immer noch zu wenig Azubis. Es findet jeder das, wonach ihm ist.
1: Unter dem Motto "Deine Region braucht dich" präsentierten sich rund 100 Unternehmen, Einrichtungen und Institutionen aus dem Landkreis Wittenberg und darüber hinaus. Damit bot die Ausbildungsmesse eine gute Gelegenheit, an nur einem Tag zahlreiche Arbeitgeber kennenzulernen, erste Kontakte zu knüpfen und sich direkt über Ausbildungsberufe, Praktika, Studienmöglichkeiten und berufliche Perspektiven zu informieren.
3: Im aktuellen Ausbildungsjahr 703 Ausbildungsstellen im Angebot. Das ist weiterhin ein Angebot auf einem sehr hohen Niveau. Gleichzeitig stehen dem 467 Bewerberinnen und Bewerber gegenüber. Man kann dann also so kalkulieren, dass so auf ungefähr 100 Ausbildungsstellen ca. 67 Bewerber kommen. Wir haben im Vorjahresvergleich festzustellen, dass wir ein größeres Interesse haben an Ausbildung, also plus 4% gegenüber dem Vorjahr an Bewerberinnen und Bewerbern, was für uns sehr positiv ist. Sicherlich gerade in Zeiten der Transformation, des Umbruchs, unsicherer Marktlagen KI, dass sich mancher

0: doch besinnt auf den Mehrwert, den Wert einer Ausbildung und gerade auch im Handwerk. Also auch Handwerk spüren wir, dass da ein großes Interesse besteht. Auf der Seite der Arbeitgebenden bewegen wir uns immer noch auf einem hohen Niveau. Wie gesagt, 703 Stellen, stellen aber gleichzeitig fest, wir haben einen gewissen Einbruch gegenüber dem Vorjahr, nämlich -8%, was uns mit gewissen Sorgen auch gleichzeitig erfüllt. Insofern werben wir und appellieren natürlich auch an unsere Unternehmer und Unternehmenden, weiter zu investieren in das Thema Ausbildung und auch so schon mal die Fachkräfte von morgen natürlich darüber zu sichern. Denn das Thema Demografie ist bei uns in der Region, aber auch im Landkreis ja ein sehr großes. Denn wir wissen, dass in den nächsten 10 bis 15 Jahren, je nach Branche, ja auch bis zu 40% der Beschäftigten in den Ruhestand gehen. Also insofern ganz wichtig, da jetzt auf das Thema Ausbildung weiterzusetzen. Das neue Ausbildungsjahr hat ja bereits begonnen. Insofern eine geringe Anzahl, ich denke jetzt im dreistelligen Bereich, noch unversorgter Bewerberinnen und Bewerber, wo auch meine Kolleginnen der Berufsausbildung noch intensiv in Nachvermittlungsaktionen sich befinden, sodass wir optimistisch sind, ja, uns da einstellig nachher in einer Größe zu bewegen und dort anzukommen, dass wir vielen Chancen auch ermöglichen werden, auch in diesem Jahr.
1: Die Aussteller verteilten sich auf mehrere Bereiche der Berufsschule, die Sporthalle sowie den Außenbereich. Vertreten waren Unternehmen aus Industrie, Handwerk, Handel, Gesundheitswesen, Pflege, Logistik, Energieversorgung und Dienstleistungen, ebenso wie öffentliche Verwaltungen, Behörden, Bildungseinrichtungen und soziale Träger. Mit dabei waren unter anderem die Agentur für Arbeit, der Landkreis Wittenberg, die Lutherstadt Wittenberg, das Polizeirevier Wittenberg, die Bundeswehr, die Handwerkskammer Halle, verschiedene Krankenhäuser sowie zahlreiche bekannte Unternehmen aus der Region.
2: Ja, wir haben ja ein gutes Team, sag ich mal, die im Januar anfangen, um die Werbung zu rühren, damit wir halt immer diese 100 Aussteller bekommen. Und wie gesagt, da steht das ganze Team dahinter und mit vielen medienwirksamen Auftritten. Auch die Unternehmen werden angeschrieben mehrmals, somit können die das auch nicht vergessen. Und die wissen auch, dass eine gute Qualität hier ist und deswegen kommen die Aussteller auch gerne. Am 30. Januar jeweils, dass Tür geöffnet wird zur Anmeldung, in 15 Minuten sind 60 Plätze weg. Also ist ja gefragt am Anfang und dann, sag ich mal, bis heute haben sie ja noch welche angemeldet, obwohl die gar nicht angemeldet waren. Da haben wir auch noch einen Stand gefunden. Also dann sind wir flexibel, reagieren gut und ich denke mal, das macht eine gute Messe aus.
1: Die Ausbildungsmesse hat damit einmal mehr gezeigt, gute berufliche Perspektiven gibt es direkt vor der eigenen Haustür. Ob Ausbildung, Studium, Praktikum oder der erste Kontakt zu einem möglichen Arbeitgeber. Die Aussteller boten zahlreiche Möglichkeiten, sich zu informieren und wichtige Kontakte für die Zukunft zu knüpfen.
3: Ausstellungen wie Transriva und Nine Points of View sowie zahlreiche weitere Kunstprojekte der Kreativwerkstatt Werkstatt für Kunst und Wissenschaft Aschersleben der vergangenen Jahre haben einen Wunsch wachsen lassen. Zeitgenössische Kunst soll in Aschersleben dauerhaft ein Raum gegeben werden, als Ort der Begegnung, des Austauschs und der Auseinandersetzung zwischen Kunst und Publikum. Mit der Galerie Phoenix Aschersleben wurde dieser Wunsch nun Wirklichkeit. Am Samstag wurde die neue Galerie im Riegelbau des Beste-Horn-Parks feierlich eröffnet. Die Veranstaltung fand im Rahmen der Langen Nacht der Kultur statt und wurde durch Oberbürgermeister Steffen Amme eröffnet. Im Mittelpunkt der ersten Ausstellung steht die Buchkünstlerin Claudia Richter aus Halle. Sie ist nicht nur seit vielen Jahren als Dozentin und Begleiterin der Kreativwerkstatt Aschersleben tätig, sondern auch eine renommierte Künstlerin, deren Arbeiten sich mit der besonderen Verbindung von Buch, Grafik, Material und künstlerischem Ausdruck beschäftigen. Zum vierten Spieltag in der Oberliga empfingen die SG Union Sandersdorf am vergangenen Freitag den ZFC Meuselwitz. Die Regionalliga-Absteiger aus Thüringen konnten bisher alle Spiele gewinnen. Mit 6 Punkten aus 3 Partien sind die Sandersdorfer aber auch nicht verkehrt in der Saison unterwegs. Über 100 Zuschauer freuten sich auf eine spannende

0: Begegnung.
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2: Vor ca. 120 Zuschauern im Stadion im Sport- und Freizeitzentrum in Sandersdorf gab es am 11. September wieder Oberliga-Fußball zu sehen. Die SG Union Sandersdorf empfing Regionalliga-Absteiger Meuselwitz. Die Thüringer legten bisher einen makellosen Saisonstart mit 3 Ligasiegen und 2 Erfolgen im Landespokal hin. Die Sandersdorfer mussten bisher eine knappe Niederlage gegen Weißenfels sowie das Pokalaus gegen Halberstadt hinnehmen. Die Gäste fangen hier gleich stark an. Angriff über rechts außen, Ben Nitschke hinterläuft und findet in der Mitte Alessandro Schulz. Union-Keeper Jan-Erik Rätel pariert stark und verhindert den frühen Rückstand. Die Defensive der SG hier noch nicht ganz auf der Höhe. Die Jungs in Rot über Nils Schätzle zu Justin Smüller. Der bringt den Ball rein. Der Schuss von Tim Kiesling, noch entscheidend geblockt von Sandersdorfs Sebastian Seifert. Nach 14 Minuten die erste Torannäherung der Hausherren. Samir Farkas probiert's mal aus 18 Metern. Guter Reflex vom erfahrenen Lukas Sedlak im Tor des ZFC. Die Gastgeber jetzt besser im Spiel und immer wieder mit guten Aktionen. Nach einem schön herausgespielten Konter legt Samir Farkas zurück auf Fabian Nowicki, der dann jedoch deutlich verzieht. Union bleibt aber weiter aktiv und setzt die Thüringer unter Druck. Fehlpass in die Füße von Kai Wonneberger, der Winkel aber zu spitz und er legt noch einmal zurück. Maximilian Schnabel versucht im Anschluss nochmal mit der Hereingabe. Daraus wird nichts. Solche Fehler müssen die Hausherren hier einfach ausnutzen, wenn sie gegen die Regionalliga-Absteiger bestehen wollen. Über eine halbe Stunde gespielt und der nächste gute Vorstoß von Sandersdorf. Sebastian Seifert über links außen. Die punktgenaue Hereingabe auf Fabian Nowicki, der lässt den Führungstreffer liegen. Die SG mit einem richtig guten Auftritt, nur an der Chancenverwertung scheitert es noch. In der 38. Minute mal wieder die Gäste. Mit schnellem, präzisem Passspiel. Alessandro Schulz auf Tim Kiesling, der Jan-Erik Rätel hier mal prüft. Eine richtig starke Parade des Unioner Schlussmanns. Nach 40 Minuten dann die erste gelbe Karte in einer sonst ziemlich fairen Begegnung für Maximilian Schnabel nach diesem Einsteigen gegen Kiesling. Die letzte Chance vor der Pause gehört dann erneut den Jungs in Schwarz. Über Umwege kommt der Ball zu Kai Wonneberger, der frei vom gegnerischen Kasten an Lukas Sedlak scheitert. Bärenstarke Fußabwehr vom Regionalliga-erfahrenen Keeper. Und das waren die ersten 45 Minuten, in denen die Heimfans einen durchaus ansehnlichen, wenn auch noch zu uneffizienten Auftritt ihrer Mannschaft sehen konnten. Die Meuselwitzer kommen dann besser aus der Kabine und machen hier auch gleich Druck. In der 53. Minute geht es dann zu schnell für Sandersdorf. Der eingewechselte Fritz Schröder auf Erik Stiller rüber zu Alessandro Schulz und der haut das Ding humorlos unter den Querbalken. Nichts zu halten für Jan-Erik Rätel. Die Gäste hier eiskalt und die mitgereisten ZFC-Fans sind zufrieden. Das Spiel plätschert im weiteren Verlauf des zweiten Durchgangs etwas vor sich hin. Die Hausherren zwar weiterhin engagiert dabei und mit Zug zum gegnerischen Tor. Wirklich gefährlich wird es aber zunächst nicht mehr. In der 68. Minute die Thüringer über Alessandro Schulz. Der Ball auf den Kopf von Felix Müller, aber Jan-Erik Rätel mit einer starken Parade. Wenige Minuten später verhindert er erneut den zweiten Gästetreffer nach diesem Fund von Yannick Mäder. Es sind nur noch wenige Minuten zu gehen. Ein Punktgewinn ist für die Sandersdorfer hier aber durchaus noch drinne. Der Steckpass von Maximilian Schnabel kommt durch auf Kai Wonneberger. Der macht's gut und legt nochmal in die Mitte, wo Dennis Brunner frei vom Tor daneben schießt. Unfassbar ärgerlich für die Sandersdorfer. Das muss einfach der Ausgleich sein. Und damit bleibt's beim knappen Auswärtssieg für Meuselwitz. Union hier mit einem wirklich guten Auftritt, für den sie sich einfach nicht belohnen.
3: Ja, es war heute eine ärgerliche Niederlage, weil sie vermeidbar war. Ich denke, wir waren auf Augenhöhe. Das muss man so klar sagen. Hatten dann in der zweiten Halbzeit noch eine Riesenchance zum Ausgleich. Machen den ärgerlicherweise nicht und verlieren entsprechend dann das Spiel. Gegner spielt das Tor natürlich sehr gut raus.

0: sind wir einmal unachtsam. Und dann spielen sie dann noch gut über außen durch und vollenden dann im Stil einer Top-Mannschaft. Ja, nutzen halt die eine große Chance, die sie dann haben in der zweiten Halbzeit konsequent. Wir auf unserer Seite dann halt leider nicht. Es tut schon jetzt sehr weh, weil es natürlich absolut verdient gewesen wäre, hier mit Punkten nach Hause zu gehen. Wir werden das analysieren, werden die Jungs aufbauen und dann im Training und dann werden wir versuchen, für die nächste Woche uns wieder gut vorzubereiten. Das ist klar, aber heute war schon eine große Chance, da einfach ein paar Punkte mitzunehmen und deshalb ist es natürlich schon brutal ärgerlich.
1: Am 20. September auswärts in Halberstadt und nur 5 Tage später zu Hause gegen den VfL Halle gibt es die nächsten Möglichkeiten für die Sandersdorfer in der Oberliga zu punkten.
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3: Eine 56-jährige Geschädigte aus Zürich informierte sich am 4. September online auf einem Videoportal über Altersvorsorge, als sie auf ein angebliches lukratives Angebot stieß. Kurz darauf wurde sie über soziale Medien von vermeintlichen Finanzberatern kontaktiert und aufgefordert, ihren Ausweis zu hinterlegen und 220 Euro zu überweisen. Nachdem die Geschädigte die Überweisung tätigte, bekam sie von ihrer Bank die Nachricht, dass die Überweisung nicht ausgeführt wurde, da das hinterlegte Konto in engem Zusammenhang mit betrügerischen Handlungen steht. Glück gehabt. Damit, liebe Zuschauer, sind wir am Ende unserer Montagsausgabe der RBW Aktuellnachrichten. Schauen jetzt noch wie gewohnt auf den Wetterbericht. Und im Anschluss daran gern noch auf die Meldungen aus Dessau-Roßlau. Am Dienstag um 18 Uhr melden wir uns dann aus der Redaktion wieder. Bis dahin machen Sie es gut und auf Wiedersehen.
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7: Am Dienstag erwartet uns überwiegend sonniges und freundliches Wetter. Am Vormittag steigen die Temperaturen bereits deutlich an. Zur Mittagszeit werden rund 23 Grad erreicht. Am Nachmittag wird es mit bis zu 26 Grad noch etwas wärmer. Dazu bleibt es weitgehend trocken und der Himmel zeigt sich meist freundlich. Insgesamt also ein sommerlicher und angenehmer Dienstag.
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Am 6. September wurde in Sachsen-Anhalt ein neuer Landtag gewählt. Die AfD ging dabei als stärkste Kraft hervor und erzielte ein Rekordergebnis. Das Wahlergebnis sorgt bundesweit auch eine Woche nach der Wahl für viel Diskussionsstoff. Auch in Dessau-Roßlau wird über den Ausgang der Wahl gesprochen. Am Donnerstag, dem 10. September, wurden die Ergebnisse der Landtagswahl für die Wahlkreise 26 und 27 offiziell bekannt gegeben. Dazu lud Kreiswahlleiterin Jennifer Hankel in den Ratssaal des Dessauer Rathauses

0: ein. Dort wurden die Ergebnisse bestätigt. Bei den Erststimmen konnten sich Burkhard Ratzmann und Nadine Coppehiel, beide von der AfD, durchsetzen. Sie gewannen die Direktmandate in ihren Wahlkreisen und werden damit künftig die Interessen der Bürger im Landtag vertreten. Doch nicht nur Erwachsene waren zur Wahl aufgerufen. Auch Kinder und Jugendliche konnten bei der U18-Wahl ihre Stimme abgeben.
1: Insgesamt an 5 Standorten haben 4 Organisatoren, 4 Kinder- und Jugendeinrichtungen, das Werkstattcafé, der Evangelische Jugendpfarramt und wir als Pfadfinder Wahllokale organisiert. An 5 Orten konnten die Jugendlichen ihre Chance nutzen und konnten ihre Stimme abgeben. Wir hatten von der Stadt Dessau Wahlurnen und Trennwände, so wie bei einer Erwachsenenwahl, auch zur Verfügung. Die Kinder erhielten einen Stimmzettel. Der einzige Unterschied war, dass man eine Stimme zur Verfügung hatte und die Partei wählen konnte. Und dann hat man sich entweder die Zeit genommen, hat noch bei der Voto-App zum Beispiel sich informiert über die einzelnen Wahlprogramme. Man hat von uns neutrale Broschüren vom Kinder- und Jugendring zur Verfügung gestellt bekommen, konnte sich da auch noch mal informieren. Oder, das hatten wir auch, dass Kinder und Jugendliche schon stimmstark waren und sofort in das Wahllokal gestürmt sind und ihre Stimme abgeben konnten. Und die Wahlbedingungen dazu sind genauso wie bei der Erwachsenenwahl auch. Man wählt geheim, man wählt einzeln, man tritt hinter die Wahlkabine auch alleine. Das wurde im Rahmen von so einer Wahlordnung alles auch nochmal erklärt. Oder man konnte es bei uns persönlich auch nochmal erfragen.
0: Am 24. August begann die U18-Wahlwoche. Die Ergebnisse wurden dann am 31. August im Werkstattcafé bekannt gegeben. Dabei lag die Linke mit 31,3% vorn. Dahinter folgten die AfD mit 19,1% und Bündnis 90, die Grünen, mit 13,2%. Darauf folgten CDU, FDP und SPD. Die U18-Wahl ist eine symbolische Wahl für alle Personen unter 18 in Deutschland. In Sachsen-Anhalt wird sie vom Kinder- und Jugendring Sachsen-Anhalt koordiniert und freiwillig von verschiedenen Organisationen durchgeführt. Von 5.496 Kindern und Jugendlichen in Dessau-Roßlau nutzten 283 junge Menschen ihre Chance und gaben ihre Stimme ab.
1: Wir würden uns echt wünschen, wenn die Wahlbeteiligung, die jetzt momentan bei 5,1% gelegen hat, ansteigt und wir noch mehr Kinder und Jugendliche animieren können, aufzustehen, ihre Stimme abzugeben und diese Chance zu nutzen, diesen Raum zu nutzen, auch wirklich aktiv für ihre Meinung, für ihre Interessen einzustehen und zu uns zu kommen. Ansonsten sind wir prinzipiell sehr zufrieden, weil wir ein Wahlergebnis erzielt haben mit 283 Stimmen, was auf jeden Fall schon höher ist als bei der Bundestagswahl im letzten Jahr, aber es ist noch Luft nach oben auf jeden Fall.
0: Die U18-Wahl soll junge Menschen dazu ermutigen, sich mit Politik auseinanderzusetzen und ihre eigene Meinung zu bilden. Gleichzeitig macht sie die politischen Interessen der jungen Generation sichtbar und leistet einen Beitrag zur politischen Bildung.
2: Am 11. September stand für den Dessau-Roßlauer HV in der Anhalt-Arena eine besondere Herausforderung an. Mit dem VfL Eintracht Hagen war der Tabellenführer der zweiten Handball-Bundesliga zu Gast. Die Biber starteten mutig in die Partie und gingen früh in Führung, mussten anschließend jedoch die zunehmende Stärke der Gäste anerkennen. Hagen setzte sich zwischenzeitlich auf mehrere Tore ab. Doch dank der starken Torhüterleistung von Philipp Ambrosius blieb der DHV in Schlagdistanz. Nach der Pause baute der Tabellenführer seinen Vorsprung zunächst sogar auf 7 Tore aus. Doch die Biber gaben sich nicht geschlagen und starteten vor heimischer Kulisse eine beeindruckende Aufholjagd. Angefeuert von 1.324 Zuschauern kämpfte sich der DHV Tor um Tor zurück und schaffte in der Schlussphase zunächst den 27:27 Ausgleich durch Mika Schüler. Kurz darauf brachte David Misovic sein Team beim 29:28 erstmal wieder in Führung. In einer dramatischen Crunch-Time entwickelte sich die Partie zu einem offenen Schlagabtausch. Am Ende mussten sich die Biber trotz ihrer starken Aufholjagd aber knapp geschlagen geben. Im letzten Angriff befanden sich die Biber in doppelter Unterzahl und konnten

0: den entscheidenden Treffer nicht mehr verhindern. Benedikt Israel erzielte das Tor zum 31:32 Endstand.
1: Wir haben das eigentlich bis zur 45. Minute eigentlich im Griff. Wir kriegen nur 20 Tore, führen mit 5 oder sogar 7 Toren. Und dann kommt eine Phase, wo wir technische Fehler machen, wo wir ungeduldig werden, wollen unbedingt das Tor machen, wenn es leer ist und schmeißen zu viele Bälle weg, lassen dann die Dessauer mit dem 7-6 ins Spiel kommen und dann kommt auch die Halle natürlich dazu. Und am Ende haben wir Glück, dass das für uns so endet. Trotzdem auch Hut ab vor meine Mannschaft, die dann am Ende nicht aufgegeben hat und dann sich das wirklich durch harte Aktionen, vor allem Puy, auch wenn er heute kein Tor gemacht hat, ist er unheimlich wichtig in seinen 1-gegen-1-Situationen, dass wir am Ende doch die Ruhe behalten haben und dann das entscheidende Tor in der letzten Sekunde machen. Darüber sind wir glücklich. Solche Spiele müssen wir auch erstmal gewinnen. Es ist hier in Dessau, ich habe es im Vorbericht gesagt, sehr, sehr unangenehm, sehr, sehr laut und daher sind wir wirklich glücklich, dass wir gewonnen haben. Wünschen dann Dessau für die weitere Aufgaben alles Gute.
2: Danke, Pavel, und Glückwunsch auch, euch auch. Ja. Habt richtig gut gestartet die Saison und ich drücke euch die Daumen, dass es so weitergeht, weil das sieht richtig gut aus und es macht Spaß zu gucken. Ja, zu unserem Spiel. Wir haben eine schwierige Phase, in dem durch guten Pressing, das Hagen sehr gut und clever macht, wo wir plötzlich Bälle in die Hände werfen. Da sieht man auf jeden Fall, dass uns ein bisschen Erfahrung da fehlt an der Stelle. Und dadurch kann sich Hagen absetzen und da, wo ich besonders dann stolz bin auf die Mannschaft, dass die nicht Köpfe hängen lässt, sondern es geht weiter und ich finde, wir haben 60 Minuten lang brutal gute Abwehr gespielt. Wir haben da aus 7-6 meistens das sehr gut verteidigt, also ich bin da sehr, sehr froh für die Jungs, was die da geleistet haben über 60 Minuten. Ja, es spielt uns nicht ganz in die Karten, wir haben 7 Zeitstrafen gehabt, und wir haben, das heißt, schon sehr viele Minuten dann im Unterzahl spielen müssen, was gegen so eine gute Mannschaft sowieso brutal schwer ist und so erfahrene Mannschaft. Kriegen es auch, finde ich, zum Teil auch gut verteidigt, mussten dann umstellen, weil wir Schwierigkeiten, wie gesagt, mit der Entdeckung dann haben den Angriff, stellen es um und machen das dann wirklich sehr abgeklärt auf den Punkt, haben, glaube ich, noch 2, 3 hundertprozentige oder 4 sogar, die wir dann liegen lassen. Hätten vielleicht noch mit 2 führen können, dann wäre es noch unentschieden. Aber da trauen wir nicht nach. Wir wollen das Gefühl mitnehmen. Wir sind froh, dass die Halle komplett jetzt aufgestanden ist. Die haben das mitgefiebert und dieses Gefühl, diese kämpferische Leistung und diese Leidenschaft wollen wir auf jeden Fall weiter mitnehmen und weiterhin trotz ganzen Verletzungen eine gute Saison spielen. Das ist Ziel.
0: Der Dessau-Roßlauer HV belegte nach dem 3. Spieltag den 10. Tabellenplatz in der 2. Handball-Bundesliga. Für die Biber geht es am Freitag, dem 18. September, zunächst auswärts beim TuS Ferndorf weiter. Das nächste Heimspiel findet dann am 23. September statt, um 19 Uhr in der Anhalt-Arena. In der 2. Runde des DHB-Pokals empfangen die Biber den Bundesligisten VfL Gummersbach.

Schön, dass Sie eingeschaltet haben und damit herzlich willkommen, liebe Zuschauer, zu einer neuen Woche mit den RBB Aktuell Nachrichten. Der Chemiekonzern Evonik wird seinen Standort in Bitterfeld-Wolfen im April 2027 schließen. Rund 50 Arbeitsplätze sind von der Entscheidung betroffen. Als Grund nennt das Unternehmen die derzeit schwierigen Marktbedingungen.

0: Für die Beschäftigten in Bitterfeld-Wolfen bedeutet die Entscheidung eine ungewisse Zukunft. Bis zur geplanten Schließung im April 2027 soll der Standort seinen Betrieb fortführen. Welche konkreten Maßnahmen für die betroffenen Mitarbeiter vorgesehen sind, dürfte in den kommenden Monaten eine zentrale Frage sein. Die Nachricht trifft eine Region, die traditionell stark von der chemischen Industrie geprägt ist. Bitterfeld-Wolfen gilt als einer der bedeutendsten Chemiestandorte Ostdeutschlands. Die Entscheidung von Evonik zeigt erneut, wie stark sich die schwierigen Rahmenbedingungen inzwischen auf die Unternehmen und Arbeitsplätze in der Branche auswirken. Mit der geplanten Stilllegung verliert der Standort nicht nur rund 50 Arbeitsplätze, sie ist zugleich ein weiteres Signal dafür, dass die Chemieindustrie in Sachsen-Anhalt vor großen strukturellen Herausforderungen steht. Am 5. September öffnete die Ausbildungsmesse des Landkreises Wittenberg ihre Tore. Rund 100 Unternehmen und Einrichtungen aus dem Landkreis und darüber hinaus präsentierten sich für interessierte Schüler, Eltern und Interessierte, die sich über berufliche Perspektiven in der Region informieren wollten. Vertreten waren Unternehmen aus Industrie, Handwerk, Handel, Gesundheitswesen und vielen weiteren Bereichen.
1: Am Samstag, den 5. September, öffnete die Ausbildungsmesse des Landkreises Wittenberg zum 29. Mal ihre Türen. Von 10 bis 14 Uhr konnten sich Schüler, Schulabgänger, Eltern und alle, die sich über berufliche Perspektiven in der Region informieren wollten, in der Berufsschule Mittelfeld 50 in der Lutherstadt Wittenberg einen umfassenden Überblick über Ausbildungs- und Karrieremöglichkeiten verschaffen.
2: Das, was man hier heute sehen kann, spricht für sich selbst. Wir haben im Prinzip jedes Mal einen neuen Rekord an Ausstellern, an Besuchern. Der Platz, den wir brauchen, wird immer größer. Seit letztem Jahr oder vorletztem Jahr ist die Turnhalle mit dabei. Zunächst mal die Hälfte, jetzt die komplette. Die Außenanlagen sind belegt. So groß wie jetzt war die Messe noch nie. So viele Aussteller wie jetzt hatten wir noch nie. Und ich hoffe, wir schaffen es auch wieder, den Besucherrekord zu knacken. Ich sage ja, das spricht für sich selbst. Die wird gebraucht, sie ist wichtig und sie ist verdammt gut. Tatsächlich eine von mehreren Veranstaltungen dieser Art. Wir haben auch noch eine Ausbildungsmesse, die traditionell in der Exerzierhalle stattfindet. Die ist sozusagen eher ein geschlossenes Format, nur für Schülerinnen und Schüler. Das hier ist ja offen. Wir machen über die Jugendberufsagentur, die wir zusammen mit der Bundesagentur für Arbeit betreiben, ganz viel Berufsberatung. Wir haben Praktikaprogramme, die wir über verschiedene Förderprogramme organisieren. Also ich sage mal zusammengefasst, es muss keiner ohne Ausbildung in diesem Landkreis sein. Die Zahl der offenen Stellen wird am Ende, wenn die Bewerbungsphasen durch sind, immer noch da sein. Das heißt, wir haben immer noch zu wenig Azubis. Es findet jeder das, wonach ihm ist.
1: Unter dem Motto "Deine Region braucht dich" präsentierten sich rund 100 Unternehmen, Einrichtungen und Institutionen aus dem Landkreis Wittenberg und darüder hinaus. Damit bot die Ausbildungsmesse eine gute Gelegenheit, an nur einem Tag zahlreiche Arbeitgeber kennenzulernen, erste Kontakte zu knüpfen und sich direkt über Ausbildungsberufe, Praktika, Studienmöglichkeiten und berufliche Perspektiven zu informieren.
3: Im aktuellen Ausbildungsjahr 703 Ausbildungsstellen im Angebot. Das ist weiterhin ein Angebot auf einem sehr hohen Niveau. Gleichzeitig stehen dem 467 Bewerberinnen und Bewerber gegenüber. Man kann dann also so kalkulieren, dass so auf ungefähr 100 Ausbildungsstellen ca. 67 Bewerber kommen. Wir haben im Vorjahresvergleich festzustellen, dass wir ein größeres Interesse haben an Ausbildung, also plus 4% gegenüber dem Vorjahr an Bewerberinnen und Bewerbern, was für uns sehr positiv ist. Sicherlich gerade in Zeiten der Transformation, des Umbruchs, unsicherer Marktlagen, KI, dass sich mancher doch besinnt auf den Mehrwert, den Wert einer Ausbildung und gerade auch im Handwerk. Also auch Handwerk spüren wir, dass da ein großes Interesse besteht. Auf der Seite der Arbeitgebenden bewegen wir uns immer noch auf einem hohen Niveau. Wie gesagt, 703 Stellen, stellen aber gleichzeitig fest, wir haben einen gewissen Einbruch gegenüber dem Vorjahr, nämlich minus 8%, was uns mit gewissen Sorgen auch gleichzeitig erfüllt. Insofern werben wir und appellieren natürlich auch an unsere Unternehmer und Unternehmenden, weiter zu investieren in das Thema Ausbildung und auch so schon mal die Fachkräfte von morgen natürlich darüber zu sichern. Denn

0: Das Thema Demografie ist bei uns in der Region, aber auch im Landkreis ja ein sehr großes. Denn wir wissen, dass in den nächsten 10 bis 15 Jahren, je nach Branche, ja auch bis zu 40% der Beschäftigten in den Ruhestand gehen. Also insofern ganz wichtig, da jetzt auf das Thema Ausbildung weiterzusetzen. Das neue Ausbildungsjahr hat ja bereits begonnen. Insofern eine geringe Anzahl, ich denke jetzt im dreistelligen Bereich, noch unversorgter Bewerberinnen und Bewerber, wo auch meine Kolleginnen der Berufsausbildung noch intensiv in Nachvermittlungsaktionen sich befinden, sodass wir optimistisch sind, uns da einstellig nachher in einer Größe zu bewegen und dort anzukommen, dass wir vielen Chancen auch ermöglichen werden, auch in diesem Jahr.
1: Die Aussteller verteilten sich auf mehrere Bereiche der Berufsschule, die Sporthalle sowie den Außenbereich. Vertreten waren Unternehmen aus Industrie, Handwerk, Handel, Gesundheitswesen, Pflege, Logistik, Energieversorgung und Dienstleistung, ebenso wie öffentliche Verwaltungen, Behörden, Bildungseinrichtungen und soziale Träger. Mit dabei waren unter anderem die Agentur für Arbeit, der Landkreis Wittenberg, die Lutherstadt Wittenberg, das Polizeirevier Wittenberg, die Bundeswehr, die Handwerkskammer Halle, verschiedene Krankenhäuser sowie zahlreiche bekannte Unternehmen aus der Region.
2: Ja, wir haben ja ein gutes Team, sag ich mal, die im Januar anfangen, um die Werbung zu rühren, damit wir halt immer diese 100 Aussteller bekommen. Und wie gesagt, da steht das ganze Team dahinter und mit vielen medienwirksamen Auftritten. Auch die Unternehmen werden angeschrieben mehrmals. Somit können die das auch nicht vergessen. Und die wissen auch, dass eine gute Qualität hier ist. Und deswegen kommen die Aussteller auch gerne. Am 30. Januar jeweils das Tür geöffnet wird zur Anmeldung. In 15 Minuten sind 60 Plätze weg. Also es ist ja gefragt am Anfang. Und dann, sag ich mal, bis heute haben sie ja noch welche angemeldet, obwohl die gar nicht angemeldet waren. Da haben wir auch noch einen Stand gefunden. Also dann sind wir flexibel, reagieren gut. Und ich denke mal, das macht eine gute Messe aus.
1: Die Ausbildungsmesse hat damit einmal mehr gezeigt, gute berufliche Perspektiven gibt es direkt vor der eigenen Haustür. Ob Ausbildung, Studium, Praktikum oder der erste Kontakt zu einem möglichen Arbeitgeber. Die Aussteller boten zahlreiche Möglichkeiten, sich zu informieren und wichtige Kontakte für die Zukunft zu knüpfen.
3: Ausstellungen wie Transriva und Nine Points of View sowie zahlreiche weitere Kunstprojekte der Kreativwerkstatt Werkstatt für Kunst und Wissenschaft Aschersleben der vergangenen Jahre haben einen Wunsch wachsen lassen. Zeitgenössische Kunst soll in Aschersleben dauerhaft ein Raum gegeben werden, als Ort der Begegnung, des Austauschs und der Auseinandersetzung zwischen Kunst und Publikum. Mit der Galerie Phoenix Aschersleben wurde dieser Wunsch nun Wirklichkeit. Am Samstag wurde die neue Galerie im Riegelbau des Beste-Horn-Parks feierlich eröffnet. Die Veranstaltung fand im Rahmen der Langen Nacht der Kultur statt und wurde durch Oberbürgermeister Steffen Amme eröffnet. Im Mittelpunkt der ersten Ausstellung steht die Buchkünstlerin Claudia Richter aus Halle. Sie ist nicht nur seit vielen Jahren als Dozentin und Begleiterin der Kreativwerkstatt Aschersleben tätig, sondern auch eine renommierte Künstlerin, deren Arbeiten sich mit der besonderen Verbindung von Buch, Grafik, Material und künstlerischem Ausdruck beschäftigen. Zum vierten Spieltag in der Oberliga empfingen die SG Union Sandersdorf am vergangenen Freitag den ZFC Meuselwitz. Die Regionalliga-Absteiger aus Thüringen konnten bisher alle Spiele gewinnen. Mit 6 Punkten aus 3 Partien sind die Sandersdorfer aber auch nicht verkehrt in der Saison unterwegs. Über 100 Zuschauer freuten sich auf eine spannende Begegnung.
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5: Vor ca. 120 Zuschauern im Stadion im Sport- und Freizeitzentrum in Sandersdorf gab es am 11. September wieder Oberliga-Fußball zu sehen. Die SG Union Sandersdorf empfing Regionalliga-Absteiger Meuselwitz. Die Thüringer legten bisher einen makellosen Saisonstart mit 3 Ligasiegen und 2 Erfolgen im Landespokal hin. Die Sandersdorfer mussten bisher eine knappe Niederlage gegen Weißenfels sowie das Pokalaus gegen Halberstadt hinnehmen. Die Gäste fangen hier gleich stark an. Angriff über rechts außen. Ben Nitschke hinterläuft und findet in der Mitte Alessandro Schulz. Union-Keeper Jan-Erik Rädl pariert stark und verhindert den frühen Rückstand. Die Defensive der SG hier noch nicht ganz auf der Höhe. Die Jungs in Rot über Nils Schätzle zu Justin Smüller. Der bringt den Ball rein. Der Schuss von Tim Kiesling noch entscheidend geblockt von Sandersdorfs Sebastian Seifert. Nach 14 Minuten die erste Torannäherung der Hausherren. Samir Farkas probiert's mal aus 18 Metern. Guter Reflex vom erfahrenen Lukas Sedlak im Tor des ZFC. Die Gastgeber jetzt besser im Spiel und immer wieder mit guten Aktionen. Nach einem schön herausgespielten Konter legt Samir Farkas zurück auf Fabian Nowicki, der dann jedoch deutlich verzieht. Union bleibt aber weiter aktiv und setzt die Thüringer unter Druck. Fehlpass in die Füße von Kai Wonneberger, der Winkel aber zu spitz und er legt noch einmal zurück. Maximilian Schnabel versucht im Anschluss nochmal mit der Hereingabe. Daraus wird nichts. Solche Fehler müssen die Hausherren hier einfach ausnutzen, wenn sie gegen die Regionalliga-Absteiger bestehen wollen. Über eine halbe Stunde gespielt und der nächste gute Vorstoß von Sandersdorf. Sebastian Seifert über links außen. Die punktgenaue Hereingabe auf Fabian Nowicki, der lässt den Führungstreffer liegen. Die SG mit einem richtig guten Auftritt, nur an der Chancenverwertung scheitert es noch. In der 38. Minute mal wieder die Gäste, mit schnellem, präzisem Passspiel. Alessandro Schulz auf Tim Kiesling, der Jan-Erik Rädl hier mal prüft. Eine richtig starke Parade des Unioner Schlussmanns. Nach 40 Minuten dann die erste gelbe Karte in einer sonst ziemlich fairen Begegnung für Maximilian Schnabel nach diesem Einsteigen gegen Kiesling. Die letzte Chance vor der Pause gehört dann erneut den Jungs in Schwarz. Über Umwege kommt der Ball zu Kai Wonneberger, der frei vom gegnerischen Kasten an Lukas Sedlak scheitert. Bärenstarke Fußabwehr vom Regionalliga-erfahrenen Keeper. Und das waren die ersten 45 Minuten, in denen die Heimfans einen durchaus ansehnlichen, wenn auch noch zu uneffizienten Auftritt ihrer Mannschaft sehen konnten. Die Meuselwitzer kommen dann besser aus der Kabine und machen hier auch gleich Druck. In der 53. Minute geht es dann zu schnell für Sandersdorf. Der eingewechselte Fritz Schröder auf Erik Stiller rüber zu Alessandro Schulz und der haut das Ding humorlos unter den Querbalken. Nichts zu halten für Jan-Erik Rädl. Die Gäste hier eiskalt und die mitgereisten ZFC-Fans sind zufrieden. Das Spiel plätschert im weiteren Verlauf des zweiten Durchgangs etwas vor sich hin. Die Hausherren zwar weiterhin engagiert dabei und mit Zug zum gegnerischen Tor. Wirklich gefährlich wird es aber zunächst nicht mehr. In der 68. Minute die Thüringer über Alessandro Schulz. Der Ball auf den Kopf von Felix Müller, aber Jan-Erik Rädl mit einer starken Parade. Wenige Minuten später verhindert er erneut den zweiten Gästetreffer nach diesem Fund von Yannick Mäder. Es sind nur noch wenige Minuten zu gehen. Ein Punktgewinn ist für die Sandersdorfer hier aber durchaus noch drinne. Der Steckpass von Maximilian Schnabel kommt durch auf Kai Wonneberger. Der macht's gut und legt nochmal in die Mitte, wo Dennis Brunner frei vom Tor daneben schießt. Unfassbar ärgerlich für die Sandersdorfer. Das muss einfach der Ausgleich sein. Und damit bleibt's beim knappen Auswärtssieg für Meuselwitz. Union hier mit einem wirklich guten Auftritt, für den sie sich einfach nicht belohnen.
6: Ja, es war heute eine ärgerliche Niederlage, weil sie vermeidbar war. Ich denke, wir waren auf Augenhöhe. Das muss man so klar sagen. Hatten dann in der zweiten Halbzeit noch eine Riesenchance zum Ausgleich. Machen den ärgerlicherweise nicht und verlieren entsprechend dann das Spiel. Gegner macht das, spielt das Tor natürlich sehr gut raus, ist immer einmal unachtsam. Dann spielen sie dann auch gut über außen durch und vollenden dann im Stile einer Topmannschaft. Ja, nutzen halt die eine große Chance, die sie dann haben in der zweiten Halbzeit konsequent. Wir auf unserer Seite dann halt leider nicht. Es tut schon jetzt sehr weh, weil es natürlich absolut verdient gewesen wäre, hier mit Punkten nach Hause zu gehen. Wir werden das analysieren, werden die Jungs aufbauen und dann im Training und dann werden wir versuchen, für die nächste Woche uns wieder gut vorzubereiten. Das ist klar, aber heute war schon eine große Chance da einfach ein paar Punkte mitzunehmen. Und deshalb ist es natürlich schon brutal ärgerlich.
5: Am 20. September auswärts in Halberstadt und nur 5 Tage später zu Hause gegen den VfL Halle.

0: gibt es die nächsten Möglichkeiten für die Sandersdorfer in der Oberliga zu punkten.
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2: Eine 56-jährige Geschädigte aus Zürich informierte sich am 4. September online auf einem Videoportal über Altersvorsorge, als sie auf ein angebliches lukratives Angebot stieß. Kurz darauf wurde sie über soziale Medien von vermeintlichen Finanzberatern kontaktiert und aufgefordert, ihren Ausweis zu hinterlegen und 220 Euro zu überweisen. Nachdem die Geschädigte die Überweisung tätigte, bekam sie von ihrer Bank die Nachricht, dass die Überweisung nicht ausgeführt wurde, da das hinterlegte Konto in engem Zusammenhang mit betrügerischen Handlungen steht. Glück gehabt. Damit, liebe Zuschauer, sind wir am Ende unserer Montagsausgabe der RBW Aktuellen Nachrichten. Schauen jetzt noch wie gewohnt auf den Wetterbericht. Und im Anschluss daran gern noch auf die Meldungen aus Dessau-Roßlau. Am Dienstag um 18 Uhr melden wir uns dann aus der Redaktion wieder. Bis dahin, machen Sie es gut und auf Wiedersehen.
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6: Am Dienstag erwartet uns überwiegend sonniges und freundliches Wetter. Am Vormittag steigen die Temperaturen bereits deutlich an. Zur Mittagszeit werden rund 23 Grad erreicht. Am Nachmittag wird es mit bis zu 26 Grad noch etwas wärmer. Dazu bleibt es weitgehend trocken und der Himmel zeigt sich meist freundlich. Insgesamt also ein sommerlicher und angenehmer Dienstag.
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0: Am 6. September wurde in Sachsen-Anhalt ein neuer Landtag gewählt. Die AfD ging dabei als stärkste Kraft hervor und erzielte ein Rekordergebnis. Das Wahlergebnis sorgt bundesweit auch eine Woche nach der Wahl für viel Diskussionsstoff. Auch in Dessau-Roßlau wird über den Ausgang der Wahl gesprochen. Am Donnerstag, dem 10. September, wurden die Ergebnisse der Landtagswahl für die Wahlkreise 26 und 27 offiziell bekannt gegeben. Dazu lud Kreiswahlleiterin Jennifer Hankel in den Ratssaal des Dessauer Rathauses ein. Dort wurden die Ergebnisse bestätigt. Bei den Erststimmen konnten sich Burkhard Ratzmann und Nadine Koppehel, beide von der AfD, durchsetzen. Sie gewannen die Direktmandate in ihren Wahlkreisen und werden damit künftig die Interessen der Bürger im Landtag vertreten. Doch nicht nur Erwachsene waren zur Wahl aufgerufen. Auch Kinder und Jugendliche konnten bei der U18-Wahl ihre Stimme abgeben.
1: Insgesamt an 5 Standorten haben 4 Organisatoren, 4 Kinder- und Jugendeinrichtungen, das Werkstattcafé, der Evangelische Jugendpfarramt und wir als Pfadfinder Wahllokale organisiert. An 5 Orten konnten die Jugendlichen ihre Chance nutzen und konnten ihre Stimme abgeben. Wir hatten von der Stadt Dessau Wahlurnen und Trennwände, so wie bei einer Erwachsenenwahl, auch zur Verfügung. Die Kinder erhielten einen Stimmzettel. Der einzige Unterschied war, dass man eine Stimme zur Verfügung hatte und die Partei wählen konnte. Und dann hat man sich entweder die Zeit genommen, hat noch bei der Voto-App zum Beispiel sich informiert über die einzelnen Wahlprogramme. Man hat von uns neutrale Broschüren vom Kinder- und Jugendring zur Verfügung gestellt bekommen, konnte sich da auch nochmal informieren. Oder, das hatten wir auch, dass Kinder und Jugendliche schon stimmstark waren und sofort in das Wahllokal gestürmt sind und ihre Stimme abgeben konnten. Und die Wahlbedingungen dazu sind genauso wie bei der Erwachsenenwahl auch. Man wählt geheim, man wählt einzeln, man tritt hinter die Wahlkabine auch alleine. Das wurde im Rahmen von so einer Wahlordnung alles auch nochmal erklärt. Oder man konnte es bei uns persönlich auch nochmal erfragen.
0: Am 24. August begann die U18-Wahlwoche. Die Ergebnisse wurden dann am 31. August im Werkstattcafé bekannt gegeben. Dabei lag die Linke mit 31,3% vorn. Dahinter folgten die AfD mit 19,1% und Bündnis 90, die Grünen, mit 13,2%. Darauf folgten CDU, FDP und SPD. Die U18-Wahl ist eine symbolische Wahl für alle Personen unter 18 in Deutschland. In Sachsen-Anhalt wird sie vom Kinder- und Jugendring Sachsen-Anhalt koordiniert und freiwillig von verschiedenen Organisationen durchgeführt. Von 5.496 Kindern und Jugendlichen in Dessau-Roßlau nutzten 283 junge Menschen ihre Chance und gaben ihre Stimme ab.
1: Wir würden uns echt wünschen, wenn die Wahlbeteiligung, die jetzt momentan bei 5,1% gelegen hat, ansteigt und wir noch mehr Kinder und Jugendliche animieren können, aufzustehen, ihre Stimme abzugeben und diese Chance zu nutzen, diesen Raum zu nutzen, auch wirklich aktiv für ihre Meinung, für ihre Interessen einzustehen und zu uns zu kommen. Ansonsten sind wir prinzipiell sehr zufrieden, weil wir ein Wahlergebnis erzielt haben mit 283 Stimmen, was auf jeden Fall schon höher ist als bei der Bundestagswahl im letzten Jahr, aber es ist noch Luft nach oben auf jeden Fall.
0: Die U18-Wahl soll junge Menschen dazu ermutigen, sich mit Politik auseinanderzusetzen und ihre eigene Meinung zu bilden. Gleichzeitig macht sie die politischen Interessen der jungen Generation sichtbar und leistet einen Beitrag zur politischen Bildung.
2: Am 11. September stand für den Dessau-Roßlauer HV in der Anhalt-Arena eine besondere Herausforderung an. Mit dem VfL Eintracht Hagen war der Tabellenführer der 2. Handball-Bundesliga zu Gast. Die Biber starteten mutig in die Partie und gingen früh in Führung, mussten anschließend jedoch die zunehmende Stärke der Gäste anerkennen. Hagen setzte sich zwischenzeitlich auf mehrere Tore ab. Doch dank der starken Torhüterleistung von Philipp Ambrosius blieb der DHV in Schlagdistanz. Nach der Pause baute der Tabellenführer seinen Vorsprung zunächst sogar auf 7 Tore aus. Doch die Biber gaben sich nicht geschlagen und starteten vor heimischer Kulisse eine beeindruckende Aufholjagd. Angefeuert von 1.324 Zuschauern kämpfte sich der DRHV Tor um Tor zurück und schaffte in der Schlussphase zunächst den 27:27 Ausgleich durch Mika Schüler. Kurz darauf brachte David Misovic sein Team beim 29:28 erstmal wieder in Führung. In einer dramatischen Crunch-Time entwickelte sich die Partie zu einem offenen Schlagabtausch. Am Ende mussten sich die Biber trotz ihrer starken Aufholjagd aber knapp geschlagen geben. Im letzten Angriff befanden sich die Biber in doppelter Unterzahl und konnten den entscheidenden Treffer nicht mehr verhindern. Benedikt Israel erzielte das Tor zum 31:32 Endstand.
3: Wir haben das eigentlich bis zur 45. Minute eigentlich im Griff. Wir kriegen nur 20 Tore, führen mit 5 oder sogar 7 Toren. Und dann kommt eine Phase, wo wir technische Fehler machen, wo wir ungeduldig werden, wollen unbedingt das Tor machen, wenn es leer ist und schmeißen zu viele Bälle weg, lassen dann die Dessauer mit dem 7-6 ins Spiel kommen und dann kommt auch die Halle natürlich dazu und am Ende haben wir Glück, dass das für uns so endet. Trotzdem auch Hut ab vor meiner Mannschaft, die dann am Ende nicht aufgegeben hat und dann sich das wirklich durch harte

0: Aktion, vor allem Puy, auch wenn er heute kein Tor gemacht hat, ist er unheimlich wichtig in seinen 1-gegen-1-Situationen, dass wir am Ende doch die Ruhe behalten haben und dann das entscheidende Tor in der letzten Sekunde machen. Das ist, darüber sind wir glücklich. Solche Spiele müssen wir auch erstmal gewinnen. Es ist hier in Dessau, ich habe es im Vorbericht gesagt, sehr, sehr unangenehm, sehr, sehr laut und daher sind wir wirklich glücklich, dass wir gewonnen haben. Wünschen dann Dessau für die weitere Aufgaben alles Gute.
1: Danke, Pavel, und Glückwunsch auch, euch auch. Ja. Habt richtig gut gestartet die Saison und ich drücke euch die Daumen, dass es so weitergeht, weil das sieht richtig gut aus und es macht Spaß zu gucken. Ja, zu unserem Spiel. Wir haben eine schwierige Phase, in dem durch guten Pressing, das Hagen sehr gut und clever macht, wo wir plötzlich Bälle in die Hände werfen. Da sieht man auf jeden Fall, dass uns ein bisschen Erfahrung da fehlt an der Stelle. Und dadurch kann sich Hagen absetzen und da, wo ich besonders dann stolz bin auf die Mannschaft, dass die nicht Kopf hängen lässt, sondern es geht weiter und ich finde, wir haben 60 Minuten lang brutal gute Abwehr gespielt. Wir haben da aus 7-6 meistens das sehr gut verteidigt, also ich bin da sehr, sehr froh für die Jungs, was die da geleistet haben über 60 Minuten. Ja, es spielt uns nicht ganz in die Karten, wir haben 7 Zeitstrafen gehabt, und wir haben, das heißt, schon sehr viele Minuten dann im Unterzahl spielen müssen, was gegen so eine gute Mannschaft sowieso brutal schwer ist und so erfahrene Mannschaft. Kriegen es auch, finde ich, zum Teil auch gut verteidigt, mussten dann umstellen, weil wir Schwierigkeiten, wie gesagt, mit der Entdeckung dann haben den Angriff, stellen es um und machen das dann wirklich sehr abgeklärt auf den Punkt, haben, glaube ich, noch 2-3 hundertprozentige oder 4 sogar, die wir dann liegen lassen. Hätten vielleicht noch mit 2 führen können, dann wäre es noch unentschieden. Aber da trauen wir nicht nach. Wir wollen das Gefühl mitnehmen. Wir sind froh, dass die Halle komplett jetzt aufgestanden ist. Die haben das mitgefiebert und dieses Gefühl, diese kämpferische Leistung und diese Leidenschaft wollen wir auf jeden Fall weiter mitnehmen und weiterhin trotz ganzen Verletzungen eine gute Saison spielen. Das ist Ziel.
2: Der Dessau-Roßlauer HV belegte nach dem 3. Spieltag den 10. Tabellenplatz in der 2. Handball-Bundesliga. Für die Biber geht es am Freitag, dem 18. September, zunächst auswärts beim TuS Ferndorf weiter. Das nächste Heimspiel findet dann am 23. September statt, um 19 Uhr in der Anhalt Arena. In der 2. Runde des DHB-Pokals empfangen die Biber den Bundesligisten VfL Gummersbach.

0: Schön, dass Sie eingeschaltet haben und damit herzlich willkommen, liebe Zuschauer, zu einer neuen Woche mit den RBB Aktuell Nachrichten. Der Chemiekonzern Evonik wird seinen Standort in Bitterfeld-Wolfen im April 2027 schließen. Rund 50 Arbeitsplätze sind von der Entscheidung betroffen. Als Grund nennt das Unternehmen die derzeit schwierigen Marktbedingungen. Ein wirtschaftlicher Betrieb des Standorts sei unter den aktuellen Voraussetzungen nicht mehr möglich. In Bitterfeld-Wolfen produziert Evonik sogenannte Chlorsilane. Die Spezialchemikalien werden unter anderem für die Herstellung von Mikrochips und Glasfaserkabeln benötigt. Trotz der Bedeutung dieser Produkte sieht der Konzern angesichts der wirtschaftlichen Entwicklung keine Perspektive für eine Fortführung des Standorts. Die Schließung ist ein weiterer Rückschlag für die Chemieindustrie in Sachsen-Anhalt. Die Branche steht seit längerer Zeit unter erheblichem Druck. Hohe Energie- und Produktionskosten, eine schwache Nachfrage in wichtigen Märkten und zunehmender internationaler Wettbewerbsdruck belasten die Unternehmen. Für die Beschäftigten in Bitterfeld-Wolfen bedeutet die Entscheidung eine ungewisse Zukunft. Bis zur geplanten Schließung im April 2027 soll der Standort seinen Betrieb fortführen. Welche konkreten Maßnahmen für die betroffenen Mitarbeiter vorgesehen sind, dürfte in den kommenden Monaten eine zentrale Frage sein. Die Nachricht trifft eine Region, die traditionell stark von der chemischen Industrie geprägt ist. Bitterfeld-Wolfen gilt als einer der bedeutendsten Chemiestandorte Ostdeutschlands. Die Entscheidung von Evonik zeigt erneut, wie stark sich die schwierigen Rahmenbedingungen inzwischen auf die Unternehmen und Arbeitsplätze in der Branche auswirken. Mit der geplanten Stilllegung verliert der Standort nicht nur rund 50 Arbeitsplätze, sie ist zugleich ein weiteres Signal dafür, dass die Chemieindustrie in Sachsen-Anhalt vor großen strukturellen Herausforderungen steht. Am 5. September öffnete die Ausbildungsmesse des Landkreises Wittenberg ihre Tore. Rund 100 Unternehmen und Einrichtungen aus dem Landkreis und darüber hinaus präsentierten sich für interessierte Schüler, Eltern und Interessierte, die sich über berufliche Perspektiven in der Region informieren wollten. Vertreten waren Unternehmen aus Industrie, Handwerk, Handel, Gesundheitswesen und vielen weiteren Bereichen.
1: Am Samstag, den 5. September, öffnete die Ausbildungsmesse des Landkreises Wittenberg zum 29. Mal ihre Türen. Von 10 bis 14 Uhr konnten sich Schüler, Schulabgänger, Eltern und alle, die sich über berufliche Perspektiven in der Region informieren wollten, in der Berufsschule Mittelfeld 50 in der Lutherstadt Wittenberg einen umfassenden Überblick über Ausbildungs- und Karrieremöglichkeiten verschaffen.
2: Das, was man hier heute sehen kann, spricht für sich selbst. Wir haben im Prinzip jedes Mal einen neuen Rekord an Ausstellern, an Besuchern. Der Platz, den wir brauchen, wird immer größer. Seit letztem Jahr oder vorletztem Jahr ist die Turnhalle mit dabei. Zunächst mal die Hälfte, jetzt die komplette. Die Außenanlagen sind belegt. So groß wie jetzt war die Messe noch nie. So viele Aussteller wie jetzt hatten wir noch nie. Und ich hoffe, wir schaffen es auch wieder, den Besucherrekord zu knacken. Ich sage ja, das spricht für sich selbst. Die wird gebraucht, sie ist wichtig und sie ist verdammt gut. Tatsächlich eine von mehreren Veranstaltungen dieser Art. Wir haben auch noch eine Ausbildungsmesse, die traditionell in der Exerzierhalle stattfindet. Die ist sozusagen eher ein geschlossenes Format, nur für Schülerinnen und Schüler. Das hier ist ja offen. Wir machen über die Jugendberufsagentur, die wir zusammen mit der Bundesagentur für Arbeit betreiben, ganz viel Berufsberatung. Wir haben Praktikaprogramme, die wir über verschiedene Förderprogramme organisieren. Also ich sage mal zusammengefasst, es muss keiner ohne Ausbildung in diesem Landkreis sein. Die Zahl der offenen Stellen wird am Ende, wenn die Bewerbungsphasen durch sind, immer noch da sein. Das heißt, wir haben immer noch zu wenig Azubis. Es findet jeder das, wonach ihm ist.
1: Unter dem Motto "Deine Region braucht dich" präsentierten sich rund 100 Unternehmen, Einrichtungen und Institutionen aus dem Landkreis Wittenberg und darüber hinaus. Damit bot die Ausbildungsmesse eine gute Gelegenheit, an nur einem Tag zahlreiche Arbeitgeber kennenzulernen, erste Kontakte zu knüpfen und sich direkt über Ausbildungsberufe, Praktika, Studienmöglichkeiten und berufliche Perspektiven zu informieren.
3: Im aktuellen Ausbildungsjahr 703 Ausbildungsstellen im Angebot. Das ist weiterhin ein Angebot auf einem sehr hohen Niveau. Gleichzeitig stehen dem 467 Bewerberinnen und Bewerber gegenüber. Man kann dann also so kalkulieren, dass so auf ungefähr 100 Ausbildungsstellen ca. 67 Bewerber kommen. Wir haben im Vorjahresvergleich festzustellen, dass wir ein größeres Interesse haben an Ausbildung, also plus 4% gegenüber dem Vorjahr an Bewerberinnen und Bewerbern, was für uns sehr positiv ist. Sicherlich gerade in Zeiten der Transformation, des Umbruchs, unsicherer Marktlagen, KI, dass sich mancher doch besinnt auf den Mehrwert, den Wert einer Ausbildung und gerade auch im Handwerk. Also auch Handwerk spüren wir, dass da ein großes Interesse besteht. Auf der Seite der Arbeitgebenden bewegen wir uns immer noch auf einem hohen Niveau. Wie gesagt, 703 Stellen, stellen aber gleichzeitig fest, wir haben einen gewissen Einbruch gegenüber dem Vorjahr, nämlich minus 8%, was uns mit gewissen Sorgen auch gleichzeitig erfüllt. Insofern werben wir und appellieren natürlich auch an unsere Unternehmer und Unternehmenden, weiter zu investieren in das Thema Ausbildung und auch so schon mal die Fachkräfte von morgen natürlich darüber zu sichern. Denn

0: Das Thema Demografie ist bei uns in der Region, aber auch im Landkreis ja ein sehr großes. Denn wir wissen, dass in den nächsten 10 bis 15 Jahren je nach Branche ja auch bis zu 40% der Beschäftigten in den Ruhestand gehen. Also insofern ganz wichtig, da jetzt auf das Thema Ausbildung weiterzusetzen. Das neue Ausbildungsjahr hat ja bereits begonnen. Insofern eine geringe Anzahl, ich denke jetzt im dreistelligen Bereich, noch unversorgter Bewerberinnen und Bewerber, wo auch meine Kolleginnen der Berufsausbildung noch intensiv in Nachvermittlungsaktionen sich befinden, sodass wir optimistisch sind, uns da einstellig nachher in einer Größe zu bewegen und dort anzukommen, dass wir vielen Chancen auch ermöglichen werden, auch in diesem Jahr.
1: Die Aussteller verteilten sich auf mehrere Bereiche der Berufsschule, die Sporthalle sowie den Außenbereich. Vertreten waren Unternehmen aus Industrie, Handwerk, Handel, Gesundheitswesen, Pflege, Logistik, Energieversorgung und Dienstleistungen, ebenso wie öffentliche Verwaltungen, Behörden, Bildungseinrichtungen und soziale Träger. Mit dabei waren unter anderem die Agentur für Arbeit, der Landkreis Wittenberg, die Lutherstadt Wittenberg, das Polizeirevier Wittenberg, die Bundeswehr, die Handwerkskammer Halle, verschiedene Krankenhäuser sowie zahlreiche bekannte Unternehmen aus der Region.
2: Ja, wir haben ja ein gutes Team, sag ich mal, die im Januar anfangen, um die Werbung zu rühren, damit wir halt immer diese 100 Aussteller bekommen. Und wie gesagt, da steht das ganze Team dahinter und mit vielen medienwirksamen Auftritten. Auch die Unternehmen werden angeschrieben mehrmals, somit können die das auch nicht vergessen. Und die wissen auch, dass eine gute Qualität hier ist und deswegen kommen die Aussteller auch gerne. Am 30. Januar jeweils, dass Tür geöffnet wird zur Anmeldung, in 15 Minuten sind 60 Plätze weg. Also ist ja gefragt am Anfang und dann, sag ich mal, bis heute haben sie ja noch welche angemeldet, obwohl die gar nicht angemeldet waren. Da haben wir auch noch einen Stand gefunden. Also da sind wir flexibel, reagieren gut und ich denke mal, das macht eine gute Messe aus.
1: Die Ausbildungsmesse hat damit einmal mehr gezeigt, gute berufliche Perspektiven gibt es direkt vor der eigenen Haustür. Ob Ausbildung, Studium, Praktikum oder der erste Kontakt zu einem möglichen Arbeitgeber. Die Aussteller boten zahlreiche Möglichkeiten, sich zu informieren und wichtige Kontakte für die Zukunft zu knüpfen.
3: Ausstellungen wie Transriva und Nine Points of View sowie zahlreiche weitere Kunstprojekte der Kreativwerkstatt Werkstatt für Kunst und Wissenschaft Aschersleben der vergangenen Jahre haben einen Wunsch wachsen lassen. Zeitgenössische Kunst soll in Aschersleben dauerhaft ein Raum gegeben werden, als Ort der Begegnung, des Austauschs und der Auseinandersetzung zwischen Kunst und Publikum. Mit der Galerie Phoenix Aschersleben wurde dieser Wunsch nun Wirklichkeit. Am Samstag wurde die neue Galerie im Riegelbau des Beste-Horn-Parks feierlich eröffnet. Die Veranstaltung fand im Rahmen der Langen Nacht der Kultur statt und wurde durch Oberbürgermeister Steffen Amme eröffnet. Im Mittelpunkt der ersten Ausstellung steht die Buchkünstlerin Claudia Richter aus Halle. Sie ist nicht nur seit vielen Jahren als Dozentin und Begleiterin der Kreativwerkstatt Aschersleben tätig, sondern auch eine renommierte Künstlerin, deren Arbeiten sich mit der besonderen Verbindung von Buch, Grafik, Material und künstlerischem Ausdruck beschäftigen. Zum vierten Spieltag in der Oberliga empfingen die SG Union Sandersdorf am vergangenen Freitag den ZFC Meuselwitz. Die Regionalliga-Absteiger aus Thüringen konnten bisher alle Spiele gewinnen. Mit 6 Punkten aus 3 Partien sind die Sandersdorfer aber auch nicht verkehrt in der Saison unterwegs. Über 100 Zuschauer freuten sich auf eine spannende Begegnung.
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5: Vor ca. 120 Zuschauern im Stadion im Sport- und Freizeitzentrum in Sandersdorf gab es am 11. September wieder Oberliga-Fußball zu sehen. Die SG Union Sandersdorf empfing Regionalliga-Absteiger Meuselwitz. Die Thüringer legten bisher einen makellosen Saisonstart mit 3 Ligasiegen und 2 Erfolgen im Landespokal hin. Die Sandersdorfer mussten bisher eine knappe Niederlage gegen Weißenfels sowie das Pokalaus gegen Halberstadt hinnehmen. Die Gäste fangen hier gleich stark an. Angriff über rechts außen, Ben Nitschke hinterläuft und findet in der Mitte Alessandro Schulz. Union-Keeper Jan-Erik Rätel pariert stark und verhindert den frühen Rückstand. Die Defensive der SG hier noch nicht ganz auf der Höhe. Die Jungs in Rot über Nils Schätzle zu Justin Smüller. Der bringt den Ball rein. Der Schuss von Tim Kiesling noch entscheidend geblockt von Sandersdorfs Sebastian Seifert. Nach 14 Minuten die erste Torannäherung der Hausherren. Samir Farkas probiert's mal aus 18 Metern. Guter Reflex vom erfahrenen Lukas Sedlak im Tor des ZFC. Die Gastgeber jetzt besser im Spiel und immer wieder mit guten Aktionen. Nach einem schön herausgespielten Konter legt Samir Farkas zurück auf Fabian Nowicki, der dann jedoch deutlich verzieht. Union bleibt aber weiter aktiv und setzt die Thüringer unter Druck. Fehlpass in die Füße von Kai Wonneberger, der Winkel aber zu spitz und er legt noch einmal zurück. Maximilian Schnabel versucht im Anschluss nochmal mit der Hereingabe. Daraus wird nichts. Solche Fehler müssen die Hausherren hier einfach ausnutzen, wenn sie gegen die Regionalliga-Absteiger bestehen wollen. Über eine halbe Stunde gespielt und der nächste gute Vorstoß von Sandersdorf. Sebastian Seifert über links außen. Die punktgenaue Hereingabe auf Fabian Nowicki, der lässt den Führungstreffer liegen. Die SG mit einem richtig guten Auftritt, nur an der Chancenverwertung scheitert es noch. In der 38. Minute mal wieder die Gäste, mit schnellem, präzisem Passspiel. Alessandro Schulz auf Tim Kiesling, der Jan-Erik Rätel hier mal prüft. Eine richtig starke Parade des Unioner Schlussmanns. Nach 40 Minuten dann die erste gelbe Karte in einer sonst ziemlich fairen Begegnung für Maximilian Schnabel nach diesem Einsteigen gegen Kiesling. Die letzte Chance vor der Pause gehört dann erneut den Jungs in Schwarz. Über Umwege kommt der Ball zu Kai Wonneberger, der frei vom gegnerischen Kasten an Lukas Sedlak scheitert. Bärenstarke Fußabwehr vom Regionalliga-erfahrenen Keeper. Und das waren die ersten 45 Minuten, in denen die Heimfans einen durchaus ansehnlichen, wenn auch noch zu uneffizienten Auftritt ihrer Mannschaft sehen konnten. Die Meuselwitzer kommen dann besser aus der Kabine und machen hier auch gleich Druck. In der 53. Minute geht es dann zu schnell für Sandersdorf. Der eingewechselte Fritz Schröder auf Erik Stiller rüber zu Alessandro Schulz und der haut das Ding humorlos unter den Querbalken. Nichts zu halten für Jan-Erik Rätel. Die Gäste hier eiskalt und die mitgereisten ZFC-Fans sind zufrieden. Das Spiel plätschert im weiteren Verlauf des zweiten Durchgangs etwas vor sich hin. Die Hausherren zwar weiterhin engagiert dabei und mit Zug zum gegnerischen Tor. Wirklich gefährlich wird es aber zunächst nicht mehr. In der 68. Minute die Thüringer über Alessandro Schulz. Der Ball auf den Kopf von Felix Müller, aber Jan-Erik Rätel mit einer starken Parade. Wenige Minuten später verhindert er erneut den zweiten Gästetreffer nach diesem Fund von Yannick Mäder. Es sind nur noch wenige Minuten zu gehen. Ein Punktgewinn ist für die Sandersdorfer hier aber durchaus noch drinne. Der Steckpass von Maximilian Schnabel kommt durch auf Kai Wonneberger. Der macht's gut und legt nochmal in die Mitte, wo Dennis Brunner frei vom Tor daneben schießt. Unfassbar ärgerlich für die Sandersdorfer. Das muss einfach der Ausgleich sein. Und damit bleibt's beim knappen Auswärtssieg für Meuselwitz. Union hier mit einem wirklich guten Auftritt, für den sie sich einfach nicht belohnen.
6: Ja, es war heute eine ärgerliche Niederlage, weil sie vermeidbar war. Ich denke, wir waren auf Augenhöhe, und das muss man so klar sagen. Hatten dann in der zweiten Halbzeit noch eine Riesenchance zum Ausgleich, machen den ärgerlicherweise nicht und verlieren entsprechend dann das Spiel. Der Gegner spielt das Tor natürlich sehr gut raus, sind wir einmal unachtsam. Und dann spielen sie dann auch gut über außen durch und vollenden dann im Stil einer Top-Mannschaft. Ja, nutzen halt die eine große Chance, die sie dann haben in der zweiten Halbzeit konsequent. Wir auf unserer Seite dann halt leider nicht. Es tut schon jetzt sehr weh, weil es natürlich absolut verdient gewesen wäre, hier mit Punkten nach Hause zu gehen. Wir werden das analysieren, werden die Jungs aufbauen und im Training und dann werden wir versuchen, für die nächste Woche uns wieder gut vorzubereiten. Das ist klar, aber heute war schon eine große Chance, da einfach ein paar Punkte mitzunehmen. Und deshalb ist es natürlich schon brutal ärgerlich.
5: Am 20. September auswärts in Halberstadt und nur 5 Tage später zu Hause gegen den VfL Halle.

0: gibt es die nächsten Möglichkeiten, für die Sandersdorfer in der Oberliga zu punkten.
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2: Eine 56-jährige Geschädigte aus Zürich informierte sich am 4. September online auf einem Videoportal über Altersvorsorge, als sie auf ein angebliches lukratives Angebot stieß. Kurz darauf wurde sie über soziale Medien von vermeintlichen Finanzberatern kontaktiert und aufgefordert, ihren Ausweis zu hinterlegen und 220 Euro zu überweisen. Nachdem die Geschädigte die Überweisung tätigte, bekam sie von ihrer Bank die Nachricht, dass die Überweisung nicht ausgeführt wurde, da das hinterlegte Konto in engem Zusammenhang mit betrügerischen Handlungen steht. Glück gehabt. Damit, liebe Zuschauer, sind wir am Ende unserer Montagsausgabe der RBW Aktuell Nachrichten. Schauen jetzt noch wie gewohnt auf den Wetterbericht. Und im Anschluss daran gern noch auf die Meldungen aus Dessau-Roßlau. Am Dienstag um 18 Uhr melden wir uns dann aus der Redaktion wieder. Bis dahin machen Sie es gut und auf Wiedersehen.
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6: Am Dienstag erwartet uns überwiegend sonniges und freundliches Wetter. Am Vormittag steigen die Temperaturen bereits deutlich an. Zur Mittagszeit werden rund 23 Grad erreicht. Am Nachmittag wird es mit bis zu 26 Grad noch etwas wärmer. Dazu bleibt es weitgehend trocken und der Himmel zeigt sich meist freundlich. Insgesamt also ein sommerlicher und angenehmer Dienstag.
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0: Am 6. September wurde in Sachsen-Anhalt ein neuer Landtag gewählt. Die AfD ging dabei als stärkste Kraft hervor und erzielte ein Rekordergebnis. Das Wahlergebnis sorgt bundesweit auch eine Woche nach der Wahl für viel Diskussionsstoff. Auch in Dessau-Roßlau wird über den Ausgang der Wahl gesprochen. Am Donnerstag, dem 10. September, wurden die Ergebnisse der Landtagswahl für die Wahlkreise 26 und 27 offiziell bekannt gegeben. Dazu lud Kreiswahlleiterin Jennifer Hankel in den Ratssaal des Dessauer Rathauses ein. Dort wurden die Ergebnisse bestätigt. Bei den Erststimmen konnten sich Burkhard Ratzmann und Nadine Koppehel beide von der AfD durchsetzen. Sie gewannen die Direktmandate in ihren Wahlkreisen und werden damit künftig die Interessen der Bürger im Landtag vertreten. Doch nicht nur Erwachsene waren zur Wahl aufgerufen. Auch Kinder und Jugendliche konnten bei der U18-Wahl ihre Stimme abgeben.
1: Insgesamt an 5 Standorten haben 4 Organisatoren, 4 Kinder- und Jugendeinrichtungen, das Werkstattcafé, der Evangelische Jugendpfarramt und wir als Pfadfinder Wahllokale organisiert. An 5 Orten konnten die Jugendlichen ihre Chance nutzen und

0: konnten ihre Stimme abgeben. Wir hatten von der Stadt Dessau Wahlurnen und Trennwände, so wie bei einer Erwachsenenwahl, auch zur Verfügung. Die Kinder erhielten einen Stimmzettel. Der einzige Unterschied war, dass man eine Stimme zur Verfügung hatte und die Partei wählen konnte. Und dann hat man sich entweder die Zeit genommen, hat noch bei der Voto-App zum Beispiel sich informiert über die einzelnen Wahlprogramme. Man hat von uns neutrale Broschüren vom Kinder- und Jugendring zur Verfügung gestellt bekommen, konnte sich da auch noch mal informieren. Oder, das hatten wir auch, dass Kinder und Jugendliche schon stimmstark waren und sofort in das Wahllokal gestürmt sind und ihre Stimme abgeben konnten. Und die Wahlbedingungen dazu sind genauso wie bei der Erwachsenenwahl auch. Man wählt geheim, man wählt einzeln, man tritt hinter die Wahlkabine auch alleine. Das wurde im Rahmen von so einer Wahlordnung alles auch nochmal erklärt. Oder man konnte es bei uns persönlich auch nochmal erfragen.
1: Am 24. August begann die U18-Wahlwoche. Die Ergebnisse wurden dann am 31. August im Werkstattcafé bekannt gegeben. Dabei lag die Linke mit 31,3% vorn. Dahinter folgten die AfD mit 19,1% und Bündnis 90, die Grünen, mit 13,2%. Darauf folgten CDU, FDP und SPD. Die U18-Wahl ist eine symbolische Wahl für alle Personen unter 18 in Deutschland. In Sachsen-Anhalt wird sie vom Kinder- und Jugendring Sachsen-Anhalt koordiniert und freiwillig von verschiedenen Organisationen durchgeführt. Von 5.496 Kindern und Jugendlichen in Dessau-Roßlau nutzten 283 junge Menschen ihre Chance und gaben ihre Stimme ab.
0: Wir würden uns echt wünschen, wenn die Wahlbeteiligung, die jetzt momentan bei 5,1% gelegen hat, ansteigt und wir noch mehr Kinder und Jugendliche animieren können, aufzustehen, ihre Stimme abzugeben und diese Chance zu nutzen, diesen Raum zu nutzen, auch wirklich aktiv für ihre Meinung, für ihre Interessen einzustehen und zu uns zu kommen. Ansonsten sind wir prinzipiell sehr zufrieden, weil wir ein Wahlergebnis erzielt haben mit 283 Stimmen, was auf jeden Fall schon höher ist als bei der Bundestagswahl im letzten Jahr, aber es ist noch Luft nach oben auf jeden Fall.
1: Die U18-Wahl soll junge Menschen dazu ermutigen, sich mit Politik auseinanderzusetzen und ihre eigene Meinung zu bilden. Gleichzeitig macht sie die politischen Interessen der jungen Generation sichtbar und leistet einen Beitrag zur politischen Bildung.
2: Am 11. September stand für den Dessau-Roßlauer HV in der Anhalt-Arena eine besondere Herausforderung an. Mit dem VfL Eintracht Hagen war der Tabellenführer der zweiten Handball-Bundesliga zu Gast. Die Biber starteten mutig in die Partie und gingen früh in Führung, mussten anschließend jedoch die zunehmende Stärke der Gäste anerkennen. Hagen setzte sich zwischenzeitlich auf mehrere Tore ab. Doch dank der starken Torhüterleistung von Philipp Ambrosius blieb der DHV in Schlagdistanz. Nach der Pause baute der Tabellenführer seinen Vorsprung zunächst sogar auf 7 Tore aus. Doch die Biber gaben sich nicht geschlagen und starteten vor heimischer Kulisse eine beeindruckende Aufholjagd. Angefeuert von 1.324 Zuschauern kämpfte sich der DHV Tor um Tor zurück und schaffte in der Schlussphase zunächst den 27:27 Ausgleich durch Mika Schüler. Kurz darauf brachte David Misovic sein Team beim 29:28 erstmal wieder in Führung. In einer dramatischen Crunch-Time entwickelte sich die Partie zu einem offenen Schlagabtausch. Am Ende mussten sich die Biber trotz ihrer starken Aufholjagd aber knapp geschlagen geben. Im letzten Angriff befanden sich die Biber in doppelter Unterzahl und konnten den entscheidenden Treffer nicht mehr verhindern. Benedikt Israel erzielte das Tor zum 31:32 Endstand.
3: Wir haben das eigentlich bis zur 45. Minute eigentlich im Griff. Wir kriegen nur 20 Tore, führen mit 5 oder sogar 7 Toren. Und dann kommt eine Phase, wo wir technische Fehler machen, wo wir ungeduldig werden, wollen unbedingt das Tor machen, wenn es leer ist und schmeißen zu viele Bälle weg. Lassen dann die Dessauer mit dem 7-6 ins Spiel kommen und dann kommt auch die Halle natürlich dazu und am Ende haben wir Glück, dass das für uns so endet. Trotzdem auch Hut ab vor meine Mannschaft, die dann am Ende nicht aufgegeben hat und dann sich das wirklich durch harte Aktionen, vor allem Puy, auch wenn er heute kein Tor gemacht hat, ist er unheimlich wichtig in seinen 1-gegen-1-Situationen, dass wir am Ende doch die Ruhe behalten haben und dann das entscheidende Tor in der letzten Sekunde machen. Darüber sind wir glücklich. Solche Spiele müssen wir auch erstmal gewinnen. Es ist hier in Dessau, ich habe es im Vorbericht gesagt, sehr, sehr unangenehm, sehr, sehr laut. Und daher sind wir wirklich glücklich, dass wir gewonnen haben. Wünschen dann Dessau für die weitere Aufgaben alles Gute.
4: Danke, Pavel, und Glückwunsch auch, euch auch. Ihr habt richtig gut gestartet die Saison und ich drücke euch die Daumen, dass es so weitergeht, weil das sieht richtig gut aus und es macht Spaß zu gucken. Zu unserem Spiel. Wir haben eine schwierige Phase, in dem durch guten Pressing, das Hagen sehr gut und clever macht, wo wir plötzlich Bälle in die Hände werfen. Da sieht man auf jeden Fall, dass uns ein bisschen Erfahrung da fehlt an der Stelle. Und dadurch kann sich Hagen absetzen. Und da, wo ich besonders dann stolz bin auf die Mannschaft, dass die nicht Kopf hängen lässt, sondern es geht weiter. Und ich finde, wir haben 60 Minuten lang brutal gute Abwehr gespielt. Wir haben da aus 7-6 meistens das sehr gut verteidigt. Also ich bin da sehr, sehr froh für die Jungs, was sie da geleistet haben über 60 Minuten. Ja, es spielt uns nicht ganz in die Karten. Wir haben 7 Zeitstrafen gehabt und wir haben, das heißt, schon sehr viele Minuten dann im Unterzahl spielen müssen, was gegen so eine gute Mannschaft sowieso brutal schwer ist und so erfahrene Mannschaft. Kriegen es auch, finde ich, zum Teil auch gut verteidigt, mussten dann umstellen, weil wir Schwierigkeiten, wie gesagt, mit der Entdeckung dann haben den Angriff, stellen es um und machen das dann wirklich sehr abgeklärt auf den Punkt, haben, glaube ich, noch 2-3 hundertprozentige oder 4 sogar, die wir dann liegen lassen. Hätten vielleicht noch mit 2 führen können, dann wäre es noch unentschieden. Aber da trauen wir nicht nach. Wir wollen das Gefühl mitnehmen. Wir sind froh, dass die Halle komplett jetzt aufgestanden ist. Die haben das mitgefiebert und dieses Gefühl, diese kämpferische Leistung und diese Leidenschaft wollen wir auf jeden Fall weiter mitnehmen und weiterhin trotz ganzen Verletzungen eine gute Saison spielen. Das ist Ziel.
2: Der Dessau-Roßlauer HV belegte nach dem 3. Spieltag den 10. Tabellenplatz in der 2. Handball-Bundesliga. Für die Biber geht es am Freitag, dem 18. September, zunächst auswärts beim TuS Ferndorf weiter. Das nächste Heimspiel findet dann am 23. September statt, um 19 Uhr in der Anhalt Arena. In der 2. Runde des DHB-Pokals empfangen die Biber den Bundesligisten VfL Gummersbach.

Schön, dass Sie eingeschaltet haben und damit herzlich willkommen, liebe Zuschauer, zu einer neuen Woche mit den RBB Aktuell Nachrichten. Der Chemiekonzern Evonik wird seinen Standort in Bitterfeld-Wolfen im April 2027 schließen. Rund 50 Arbeitsplätze sind von der Entscheidung betroffen. Als Grund nennt das Unternehmen die derzeit schwierigen Marktbedingungen. Ein wirtschaftlicher Betrieb des Standorts sei unter den aktuellen Voraussetzungen nicht mehr möglich. In Bitterfeld-Wolfen produziert Evonik sogenannte Chlorsilane. Die Spezialchemikalien werden unter anderem für die Herstellung von Mikrochips und Glasfaserkabeln benötigt. Trotz der Bedeutung dieser Produkte sieht der Konzern angesichts der wirtschaftlichen Entwicklung keine Perspektive für eine Fortführung des Standorts. Die Schließung ist ein weiterer Rückschlag für die Chemieindustrie in Sachsen-Anhalt. Die Branche steht seit längerer Zeit unter erheblichem Druck. Hohe Energie- und Produktionskosten, eine schwache Nachfrage in wichtigen Märkten und zunehmender internationaler Wettbewerbsdruck belasten die Unternehmen.

0: Rahmenbedingungen inzwischen auf die Unternehmen und Arbeitsplätze in der Branche auswirken. Mit der geplanten Stilllegung verliert der Standort nicht nur rund 50 Arbeitsplätze, sie ist zugleich ein weiteres Signal dafür, dass die Chemieindustrie in Sachsen-Anhalt vor großen strukturellen Herausforderungen steht. Am 5. September öffnete die Ausbildungsmesse des Landkreises Wittenberg ihre Tore. Rund 100 Unternehmen und Einrichtungen aus dem Landkreis und darüber hinaus präsentierten sich für interessierte Schüler, Eltern und Interessierte, die sich über berufliche Perspektiven in der Region informieren wollten. Vertreten waren Unternehmen aus Industrie, Handwerk, Handel, Gesundheitswesen und vielen weiteren Bereichen.
1: Am Samstag, den 5. September, öffnete die Ausbildungsmesse des Landkreises Wittenberg zum 29. Mal ihre Türen. Von 10 bis 14 Uhr konnten sich Schüler, Schulabgänger, Eltern und alle, die sich über berufliche Perspektiven in der Region informieren wollten, in der Berufsschule Mittelfeld 50 in der Lutherstadt Wittenberg einen umfassenden Überblick über Ausbildungs- und Karrieremöglichkeiten verschaffen.
2: Das, was man hier heute sehen kann, spricht für sich selbst. Wir haben im Prinzip jedes Mal einen neuen Rekord an Ausstellern, an Besuchern. Der Platz, den wir brauchen, wird immer größer. Seit letztem Jahr oder vorletztem Jahr ist die Turnhalle mit dabei. Zunächst mal die Hälfte, jetzt die komplette. Die Außenanlagen sind belegt. So groß wie jetzt war die Messe noch nie. So viele Aussteller wie jetzt hatten wir noch nie. Und ich hoffe, wir schaffen es auch wieder, den Besucherrekord zu knacken. Ich sage ja, das spricht für sich selbst. Die wird gebraucht, sie ist wichtig und sie ist verdammt gut. Tatsächlich eine von mehreren Veranstaltungen dieser Art. Wir haben auch noch eine Ausbildungsmesse, die traditionell in der Exerzierhalle stattfindet. Die ist sozusagen eher ein geschlossenes Format, nur für Schülerinnen und Schüler. Das hier ist ja offen. Wir machen über die Jugendberufsagentur, die wir zusammen mit der Bundesagentur für Arbeit betreiben, ganz viel Berufsberatung. Wir haben Praktikaprogramme, die wir über verschiedene Förderprogramme organisieren. Also ich sage mal zusammengefasst, es muss keiner ohne Ausbildung in diesem Landkreis sein. Die Zahl der offenen Stellen wird am Ende, wenn die Bewerbungsphasen durch sind, immer noch da sein. Das heißt, wir haben immer noch zu wenig Azubis. Es findet jeder das, wonach ihm ist.
1: Unter dem Motto "Deine Region braucht dich" präsentierten sich rund 100 Unternehmen, Einrichtungen und Institutionen aus dem Landkreis Wittenberg und darüder hinaus. Damit bot die Ausbildungsmesse eine gute Gelegenheit, an nur einem Tag zahlreiche Arbeitgeber kennenzulernen, erste Kontakte zu knüpfen und sich direkt über Ausbildungsberufe, Praktika, Studienmöglichkeiten und berufliche Perspektiven zu informieren.
3: Im aktuellen Ausbildungsjahr 703 Ausbildungsstellen im Angebot. Das ist weiterhin ein Angebot auf einem sehr hohen Niveau. Gleichzeitig stehen dem 467 Bewerberinnen und Bewerber gegenüber. Man kann dann also so kalkulieren, dass so auf ungefähr 100 Ausbildungsstellen ca. 67 Bewerber kommen. Wir haben im Vorjahresvergleich festzustellen, dass wir ein größeres Interesse haben an Ausbildung, also plus 4% gegenüber dem Vorjahr an Bewerberinnen und Bewerbern, was für uns sehr positiv ist. Sicherlich gerade in Zeiten der Transformation, des Umbruchs, unsicherer Marktlagen, KI, dass sich mancher doch besinnt auf den Mehrwert, den Wert einer Ausbildung und gerade auch im Handwerk. Also auch Handwerk spüren wir, dass da ein großes Interesse besteht. Auf der Seite der Arbeitgebenden bewegen wir uns immer noch auf einem hohen Niveau. Wie gesagt, 703 Stellen, stellen aber gleichzeitig fest, wir haben einen gewissen Einbruch gegenüber dem Vorjahr, nämlich minus 8%, was uns mit gewissen Sorgen auch gleichzeitig erfüllt. Insofern werben wir und appellieren natürlich auch an unsere Unternehmer und Unternehmenden, weiter zu investieren in das Thema Ausbildung und auch so schon mal die Fachkräfte von morgen natürlich darüber zu sichern. Denn das Thema Demografie ist bei uns in der Region, aber auch im Landkreis ja ein sehr großes. Denn wir wissen, dass in den nächsten 10 bis 15 Jahren in je nach Branche ja auch bis zu 40% der Beschäftigten in den Ruhestand gehen. Also insofern ganz wichtig, da jetzt auf das Thema Ausbildung weiterzusetzen. Das neue Ausbildungsjahr hat ja bereits begonnen. Insofern eine geringe Anzahl, ich denke jetzt im dreistelligen Bereich, noch unversorgter Bewerberinnen und Bewerber, wo auch meine Kollegin der Berufsausbildung noch intensiv in

0: Nachvermittlungsaktionen sich befinden, sodass wir optimistisch sind, uns da einstellig nachher in einer Größe zu bewegen und dort anzukommen, dass wir vielen Chancen auch ermöglichen werden, auch in diesem Jahr.
1: Die Aussteller verteilten sich auf mehrere Bereiche der Berufsschule, die Sporthalle sowie den Außenbereich. Vertreten waren Unternehmen aus Industrie, Handwerk, Handel, Gesundheitswesen, Pflege, Logistik, Energieversorgung und Dienstleistungen, ebenso wie öffentliche Verwaltungen, Behörden, Bildungseinrichtungen und soziale Träger. Mit dabei waren unter anderem die Agentur für Arbeit, der Landkreis Wittenberg, die Lutherstadt Wittenberg, das Polizeirevier Wittenberg, die Bundeswehr, die Handwerkskammer Halle, verschiedene Krankenhäuser sowie zahlreiche bekannte Unternehmen aus der Region.
2: Ja, wir haben ja ein gutes Team, sag ich mal, die im Januar anfangen, um die Werbung zu rühren, damit wir halt immer diese 100 Aussteller bekommen. Und wie gesagt, da steht das ganze Team dahinter und mit vielen medienwirksamen Auftritten. Auch die Unternehmen werden angeschrieben mehrmals, somit können die das auch nicht vergessen. Und die wissen auch, dass eine gute Qualität hier ist und deswegen kommen die Aussteller auch gerne. Am 30. Januar jeweils das Tür geöffnet wird zur Anmeldung. In 15 Minuten sind 60 Plätze weg. Also es ist ja gefragt am Anfang. Und dann, sag ich mal, bis heute haben sie ja noch welche angemeldet, obwohl die gar nicht angemeldet waren. Da haben wir auch noch einen Stand gefunden. Also da sind wir flexibel, reagieren gut. Und ich denke mal, das macht eine gute Messe aus.
1: Die Ausbildungsmesse hat damit einmal mehr gezeigt, gute berufliche Perspektiven gibt es direkt vor der eigenen Haustür. Ob Ausbildung, Studium, Praktikum oder der erste Kontakt zu einem möglichen Arbeitgeber. Die Aussteller boten zahlreiche Möglichkeiten, sich zu informieren und wichtige Kontakte für die Zukunft zu knüpfen.
3: Ausstellungen wie Transriva und Nine Points of View sowie zahlreiche weitere Kunstprojekte der Kreativwerkstatt Werkstatt für Kunst und Wissenschaft Aschersleben der vergangenen Jahre haben einen Wunsch wachsen lassen. Zeitgenössische Kunst soll in Aschersleben dauerhaft ein Raum gegeben werden, als Ort der Begegnung, des Austauschs und der Auseinandersetzung zwischen Kunst und Publikum. Mit der Galerie Phoenix Aschersleben wurde dieser Wunsch nun Wirklichkeit. Am Samstag wurde die neue Galerie im Riegelbau des Beste-Horn-Parks feierlich eröffnet. Die Veranstaltung fand im Rahmen der Langen Nacht der Kultur statt und wurde durch Oberbürgermeister Steffen Amme eröffnet. Im Mittelpunkt der ersten Ausstellung steht die Buchkünstlerin Claudia Richter aus Halle. Sie ist nicht nur seit vielen Jahren als Dozentin und Begleiterin der Kreativwerkstatt Aschersleben tätig, sondern auch eine renommierte Künstlerin, deren Arbeiten sich mit der besonderen Verbindung von Buch, Grafik, Material und künstlerischem Ausdruck beschäftigen. Zum vierten Spieltag in der Oberliga empfingen die SG Union Sandersdorf am vergangenen Freitag den ZFC Meuselwitz. Die Regionalliga-Absteiger aus Thüringen konnten bisher alle Spiele gewinnen. Mit 6 Punkten aus 3 Partien sind die Sandersdorfer aber auch nicht verkehrt in der Saison unterwegs. Über 100 Zuschauer freuten sich auf eine spannende Begegnung.
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5: Vor ca. 120 Zuschauern im Stadion im Sport- und Freizeitzentrum in Sandersdorf gab es am 11. September wieder Oberliga-Fußball zu sehen. Die SG Union Sandersdorf empfing Regionalliga-Absteiger Meuselwitz. Die Thüringer legten bisher einen makellosen Saisonstart mit 3 Ligasiegen und 2 Erfolgen im Landespokal hin. Die Sandersdorfer mussten bisher eine knappe Niederlage gegen Weißenfels sowie das Pokalaus gegen Halberstadt hinnehmen. Die Gäste fangen hier gleich stark an. Angriff über rechts außen, Ben Nitschke hinterläuft und findet in der Mitte Alessandro Schulz. Union-Keeper Jan-Erik Rätel pariert stark und verhindert den frühen Rückstand. Die Defensive der SG hier noch nicht ganz auf der Höhe. Die Jungs in Rot über Nils Schätzle zu Justin Smüller. Der bringt den Ball rein. Der Schuss von Tim Kiesling noch entscheidend geblockt von Sandersdorfs Sebastian Seifert. Nach 14 Minuten die erste Torannäherung der Hausherren. Samir Farkas probiert

0: Mal aus 18 Metern. Guter Reflex vom erfahrenen Lukas Sedlak im Tor des ZFC. Die Gastgeber jetzt besser im Spiel und immer wieder mit guten Aktionen. Nach einem schön herausgespielten Konter legt Samir Farkas zurück auf Fabian Nowicki, der dann jedoch deutlich verzieht. Union bleibt aber weiter aktiv und setzt die Thüringer unter Druck. Fehlpass in die Füße von Kai Wonneberger, der Winkel aber zu spitz und er legt noch einmal zurück. Maximilian Schnabel versucht im Anschluss nochmal mit der Hereingabe. Daraus wird nichts. Solche Fehler müssen die Hausherren hier einfach ausnutzen, wenn sie gegen die Regionalliga-Absteiger bestehen wollen. Über eine halbe Stunde gespielt und der nächste gute Vorstoß von Sandersdorf. Sebastian Seifert über links außen. Die punktgenaue Hereingabe auf Fabian Nowicki, der lässt den Führungstreffer liegen. Die SG mit einem richtig guten Auftritt, nur an der Chancenverwertung scheitert es noch. In der 38. Minute mal wieder die Gäste, mit schnellem, präzisem Passspiel. Alessandro Schulz auf Tim Kiesling, der Jan-Erik Rätel hier mal prüft. Eine richtig starke Parade des Unioner Schlussmanns. Nach 40 Minuten dann die erste gelbe Karte in einer sonst ziemlich fairen Begegnung für Maximilian Schnabel nach diesem Einsteigen gegen Kiesling. Die letzte Chance vor der Pause gehört dann erneut den Jungs in Schwarz. Über Umwege kommt der Ball zu Kai Wonneberger, der frei vom gegnerischen Kasten an Lukas Sedlak scheitert. Bärenstarke Fußabwehr vom Regionalliga-erfahrenen Keeper. Und das waren die ersten 45 Minuten, in denen die Heimfans einen durchaus ansehnlichen, wenn auch noch zu uneffizienten Auftritt ihrer Mannschaft sehen konnten. Die Meuselwitzer kommen dann besser aus der Kabine und machen hier auch gleich Druck. In der 53. Minute geht es dann zu schnell für Sandersdorf. Der eingewechselte Fritz Schröder auf Erik Stiller, rüber zu Alessandro Schulz und der haut das Ding humorlos unter den Querbalken. Nichts zu halten für Jan-Erik Rätel. Die Gäste hier eiskalt und die mitgereisten ZFC-Fans sind zufrieden. Das Spiel plätschert im weiteren Verlauf des zweiten Durchgangs etwas vor sich hin. Die Hausherren zwar weiterhin engagiert dabei und mit Zug zum gegnerischen Tor, wirklich gefährlich wird es aber zunächst nicht mehr. In der 68. Minute die Thüringer über Alessandro Schulz, der Ball auf den Kopf von Felix Müller, aber Jan-Erik Rätel mit einer starken Parade. Wenige Minuten später verhindert er erneut den zweiten Gästetreffer nach diesem Fund von Yannick Mäder. Es sind nur noch wenige Minuten zu gehen. Ein Punktgewinn ist für die Sandersdorfer hier aber durchaus noch drinne. Der Steckpass von Maximilian Schnabel kommt durch auf Kai Wonneberger. Der macht's gut und legt nochmal in die Mitte, wo Dennis Brunner frei vom Tor daneben schießt. Unfassbar ärgerlich für die Sandersdorfer. Das muss einfach der Ausgleich sein. Und damit bleibt's beim knappen Auswärtssieg für Meuselwitz. Union hier mit einem wirklich guten Auftritt, für den sie sich einfach nicht belohnen.
1: Ja, es war heute eine ärgerliche Niederlage, weil sie vermeidbar war. Ich denke, wir waren auf Augenhöhe, das muss man so klar sagen. Hatten dann in der zweiten Halbzeit noch eine Riesenchance zum Ausgleich, machen den ärgerlicherweise nicht und verlieren entsprechend dann das Spiel. Der Gegner spielt das Tor natürlich sehr gut raus, ist immer einmal unachtsam. Dann spielen sie dann noch gut über außen durch und vollenden dann im Stil einer Topmannschaft. Ja, nutzen halt die eine große Chance, die sie dann haben in der zweiten Halbzeit konsequent. Wir auf unserer Seite dann halt leider nicht. Es tut schon jetzt sehr weh, weil es natürlich absolut verdient gewesen wäre, hier mit Punkten nach Hause zu gehen. Wir werden das analysieren, werden die Jungs aufbauen und im Training und dann werden wir versuchen, für die nächste Woche uns wieder gut vorzubereiten. Das ist klar, aber heute war schon eine große Chance, da einfach ein paar Punkte mitzunehmen und deshalb ist es natürlich schon brutal ärgerlich.
0: Am 20. September auswärts in Halberstadt und nur 5 Tage später zu Hause gegen den VfL Halle gibt es die nächsten Möglichkeiten für die Sandersdorfer in der Oberliga zu punkten.
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3: Eine 56-jährige Geschädigte aus Zürich informierte sich am 4. September online auf einem Videoportal über Altersvorsorge, als sie auf ein angebliches lukratives Angebot stieß. Kurz darauf wurde sie über soziale Medien von vermeintlichen Finanzberatern kontaktiert und aufgefordert, ihren Ausweis zu hinterlegen und 220 Euro zu überweisen. Nachdem die Geschädigte die Überweisung tätigte, bekam sie von ihrer Bank die Nachricht, dass die Überweisung nicht ausgeführt wurde, da das hinterlegte Konto in engem Zusammenhang mit betrügerischen Handlungen steht. Glück gehabt. Damit, liebe Zuschauer, sind wir am Ende unserer Montagsausgabe der RBW Aktuellnachrichten. Schauen jetzt noch wie gewohnt auf den Wetterbericht. Und im Anschluss daran gern noch auf die Meldungen aus Dessau-Roßlau. Am Dienstag um 18 Uhr melden wir uns dann aus der Redaktion wieder. Bis dahin machen Sie es gut und auf Wiedersehen.
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7: Am Dienstag erwartet uns überwiegend sonniges und freundliches Wetter. Am Vormittag steigen die Temperaturen bereits deutlich an. Zur Mittagszeit werden rund 23 Grad erreicht. Am Nachmittag wird es mit bis zu 26 Grad noch etwas wärmer. Dazu bleibt es weitgehend trocken und der Himmel zeigt sich meist freundlich. Insgesamt also ein sommerlicher und angenehmer Dienstag.
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0: Am 6. September wurde in Sachsen-Anhalt ein neuer Landtag gewählt. Die AfD ging dabei als stärkste Kraft hervor und erzielte ein Rekordergebnis. Das Wahlergebnis sorgt bundesweit auch eine Woche nach der Wahl für viel Diskussionsstoff. Auch in Dessau-Roßlau wird über den Ausgang der Wahl gesprochen. Am Donnerstag, dem 10. September, wurden die Ergebnisse der Landtagswahl für die Wahlkreise 26 und 27 offiziell bekannt gegeben. Dazu lud Kreiswahlleiterin Jennifer Hankel in den Ratssaal des Dessauer Rathauses ein. Dort wurden die Ergebnisse bestätigt. Bei den Erststimmen konnten sich Burkhard Ratzmann und Nadine Koppehel, beide von der AfD, durchsetzen. Sie gewannen die Direktmandate in ihren Wahlkreisen und werden damit künftig die Interessen der Bürger im Landtag vertreten. Doch nicht nur Erwachsene waren zur Wahl aufgerufen. Auch Kinder und Jugendliche konnten bei der U18-Wahl ihre Stimme abgeben.
1: Insgesamt an 5 Standorten haben 4 Organisatoren, 4 Kinder- und Jugendeinrichtungen, das Werkstattcafé, der Evangelische Jugendpfarramt und wir als Pfadfinder Wahllokale organisiert. An 5 Orten konnten die Jugendlichen ihre Chance nutzen und konnten ihre Stimme abgeben. Wir hatten von der Stadt Dessau Wahlurnen und Trennwände sowie bei einer Erwachsenenwahl auch zur Verfügung. Die Kinder erhielten einen Stimmzettel. Der einzige Unterschied war, dass man eine Stimme zur Verfügung hatte und die Partei wählen konnte. Und dann hat man sich entweder die Zeit genommen, hat noch bei der Voto-App zum Beispiel sich informiert über die einzelnen Wahlprogramme. Man hat von uns neutrale Broschüren vom Kinder- und Jugendring zur Verfügung gestellt bekommen, konnte sich da auch nochmal informieren. Oder, das hatten wir auch, dass Kinder und Jugendliche schon stimmstark waren und sofort in das Wahllokal gestürmt sind und ihre Stimme abgeben konnten.

0: Und die Wahlbedingungen dazu sind genauso wie bei der Erwachsenenwahl auch. Man wählt geheim, man wählt einzeln, man tritt hinter die Wahlkabine auch alleine. Das wurde im Rahmen von so einer Wahlordnung alles auch nochmal erklärt. Oder man konnte es bei uns persönlich auch nochmal erfragen.
1: Am 24. August begann die U18-Wahlwoche. Die Ergebnisse wurden dann am 31. August im Werkstattcafé bekannt gegeben. Dabei lag die Linke mit 31,3% vorn. Dahinter folgten die AfD mit 19,1% und Bündnis 90, die Grünen, mit 13,2%. Darauf folgten CDU, FDP und SPD. Die U18-Wahl ist eine symbolische Wahl für alle Personen unter 18 in Deutschland. In Sachsen-Anhalt wird sie vom Kinder- und Jugendring Sachsen-Anhalt koordiniert und freiwillig von verschiedenen Organisationen durchgeführt. Von 5.496 Kindern und Jugendlichen in Dessau-Roßlau nutzten 283 junge Menschen ihre Chance und gaben ihre Stimme ab.
0: Wir würden uns echt wünschen, wenn die Wahlbeteiligung, die jetzt momentan bei 5,1% gelegen hat, ansteigt und wir noch mehr Kinder und Jugendliche animieren können, aufzustehen, ihre Stimme abzugeben und diese Chance zu nutzen, diesen Raum zu nutzen, auch wirklich aktiv für ihre Meinung, für ihre Interessen einzustehen und zu uns zu kommen. Ansonsten sind wir prinzipiell sehr zufrieden, weil wir ein Wahlergebnis erzielt haben mit 283 Stimmen, was auf jeden Fall schon höher ist als bei der Bundestagswahl im letzten Jahr, aber es ist noch Luft nach oben auf jeden Fall.
1: Die U18-Wahl soll junge Menschen dazu ermutigen, sich mit Politik auseinanderzusetzen und ihre eigene Meinung zu bilden. Gleichzeitig macht sie die politischen Interessen der jungen Generation sichtbar und leistet einen Beitrag zur politischen Bildung.
2: Am 11. September stand für den Dessau-Roßlauer HV in der Anhalt-Arena eine besondere Herausforderung an. Mit dem VfL Eintracht Hagen war der Tabellenführer der zweiten Handball-Bundesliga zu Gast. Die Biber starteten mutig in die Partie und gingen früh in Führung, mussten anschließend jedoch die zunehmende Stärke der Gäste anerkennen. Hagen setzte sich zwischenzeitlich auf mehrere Tore ab. Doch dank der starken Torhüterleistung von Philipp Ambrosius blieb der DHV in Schlagdistanz. Nach der Pause baute der Tabellenführer seinen Vorsprung zunächst sogar auf 7 Tore aus. Doch die Biber gaben sich nicht geschlagen und starteten vor heimischer Kulisse eine beeindruckende Aufholjagd. Angefeuert von 1.324 Zuschauern kämpfte sich der DHV Tor um Tor zurück und schaffte in der Schlussphase zunächst den 27:27 Ausgleich durch Mika Schüler. Kurz darauf brachte David Misovic sein Team beim 29:28 erstmal wieder in Führung. In einer dramatischen Crunch-Time entwickelte sich die Partie zu einem offenen Schlagabtausch. Am Ende mussten sich die Biber trotz ihrer starken Aufholjagd aber knapp geschlagen geben. Im letzten Angriff befanden sich die Biber in doppelter Unterzahl und konnten den entscheidenden Treffer nicht mehr verhindern. Benedikt Israel erzielte das Tor zum 31:32 Endstand.
3: Wir haben das eigentlich bis zur 45. Minute eigentlich im Griff. Wir kriegen nur 20 Tore, führen mit 5 oder sogar 7 Toren. Und dann kommt eine Phase, wo wir technische Fehler machen, wo wir ungeduldig werden, wollen unbedingt das Tor machen, wenn es leer ist und schmeißen zu viele Bälle weg. Lassen dann die Dessauer mit dem 7-6 ins Spiel kommen und dann kommt auch die Halle natürlich dazu und am Ende haben wir Glück, dass das für uns so endet. Trotzdem auch Hut ab vor meine Mannschaft, die dann am Ende nicht aufgegeben hat und dann sich das wirklich durch harte Aktionen, vor allem Puy, auch wenn er heute kein Tor gemacht hat, ist er unheimlich wichtig in seinen 1-gegen-1 Situationen, dass wir am Ende doch die Ruhe behalten haben und dann das entscheidende Tor in der letzten Sekunde machen. Darüber sind wir glücklich. Solche Spiele müssen wir auch erstmal gewinnen. Es ist hier in Dessau, ich habe es im Vorbericht gesagt, sehr, sehr unangenehm, sehr, sehr laut. Und daher sind wir wirklich glücklich, dass wir gewonnen haben. Wünschen dann Dessau für die weitere Aufgaben alles Gute.
4: Danke, Pavel, und Glückwunsch auch, euch auch. Ihr habt richtig gut gestartet die Saison und ich drücke euch die Daumen, dass es so weitergeht, weil das sieht richtig gut aus und es macht Spaß zu gucken.

0: Ja, zu unserem Spiel. Wir haben eine schwierige Phase, in dem durch guten Pressing, das Hagen sehr gut und clever macht, wo wir plötzlich Bälle in die Hände werfen. Da sieht man auf jeden Fall, dass uns ein bisschen Erfahrung da fehlt an der Stelle. Und dadurch kann sich Hagen absetzen. Und da, wo ich besonders dann stolz bin auf die Mannschaft, dass die nicht Köpfe hängen lässt, sondern es geht weiter. Und ich finde, wir haben 60 Minuten lang brutal gute Abwehr gespielt. Wir haben da aus 7 gegen 6 meistens das sehr gut verteidigt. Also ich bin da sehr, sehr froh für die Jungs, was sie da geleistet haben über 60 Minuten. Ja, es spielt uns nicht ganz in die Karten. Wir haben 7 Zeitstrafen gehabt. Wir haben, das heißt, schon sehr viele Minuten dann im Unterzahl spielen müssen, was gegen so eine gute Mannschaft sowieso brutal schwer ist und so erfahrene Mannschaft. Kriegen es auch, finde ich, zum Teil auch gut verteidigt, mussten dann umstellen, weil wir Schwierigkeiten, wie gesagt, mit der Entdeckung dann haben den Angriff, stellen es um und machen das dann wirklich sehr abgeklärt auf den Punkt, haben, glaube ich, noch 200-300-prozentige oder 4 sogar, die wir dann liegen lassen. Hätten vielleicht noch mit 2 führen können, dann wäre es noch unentschieden. Aber da trauen wir nicht nach. Wir wollen das Gefühl mitnehmen. Wir sind froh, dass die Halle komplett jetzt aufgestanden ist. Die haben das mitgefiebert und dieses Gefühl, diese kämpferische Leistung und diese Leidenschaft wollen wir auf jeden Fall weiter mitnehmen und weiterhin trotz ganzen Verletzungen eine gute Saison spielen. Das ist Ziel.
1: Der Dessau-Roßlauer HV belegte nach dem dritten Spieltag den 10. Tabellenplatz in der zweiten Handball-Bundesliga. Für die Biber geht es am Freitag, dem 18. September, zunächst auswärts beim TuS Ferndorf weiter. Das nächste Heimspiel findet dann am 23. September statt, um 19 Uhr in der Anhalt-Arena. In der zweiten Runde des DHB-Pokals empfangen die Biber den Bundesligisten VfL Gummersbach.

Schön, dass Sie eingeschaltet haben und damit herzlich willkommen, liebe Zuschauer, zu einer neuen Woche mit den RBB Aktuell Nachrichten. Der Chemiekonzern Evonik wird seinen Standort in Bitterfeld-Wolfen im April 2027 schließen. Rund 50 Arbeitsplätze sind von der Entscheidung betroffen. Als Grund nennt das Unternehmen die derzeit schwierigen Marktbedingungen. Ein wirtschaftlicher Betrieb des Standorts sei unter den aktuellen Voraussetzungen nicht mehr möglich. In Bitterfeld-Wolfen produziert Evonik sogenannte Chlorsilane. Die Spezialchemikalien werden unter anderem für die Herstellung von Mikrochips und Glasfaserkabeln benötigt. Trotz der Bedeutung dieser Produkte sieht der Konzern angesichts der wirtschaftlichen Entwicklung keine Perspektive für eine Fortführung des Standorts. Die Schließung ist ein weiterer Rückschlag für die Chemieindustrie in Sachsen-Anhalt. Die Branche steht seit längerer Zeit unter erheblichem Druck. Hohe Energie- und Produktionskosten, eine schwache Nachfrage in wichtigen Märkten und zunehmender internationaler Wettbewerbsdruck belasten die Unternehmen. Für die Beschäftigten in Bitterfeld-Wolfen bedeutet die Entscheidung eine ungewisse Zukunft. Bis zur geplanten Schließung im April 2027 soll der Standort seinen Betrieb fortführen. Welche konkreten Maßnahmen für die betroffenen Mitarbeiter vorgesehen sind, dürfte in den kommenden Monaten eine zentrale Frage sein. Die Nachricht trifft eine Region, die traditionell stark von der chemischen Industrie geprägt ist. Bitterfeld-Wolfen gilt als einer der bedeutendsten Chemiestandorte Ostdeutschlands. Die Entscheidung von Evonik zeigt erneut, wie stark sich die schwierige

0: Rahmenbedingungen inzwischen auf die Unternehmen und Arbeitsplätze in der Branche auswirken. Mit der geplanten Stilllegung verliert der Standort nicht nur rund 50 Arbeitsplätze, sie ist zugleich ein weiteres Signal dafür, dass die Chemieindustrie in Sachsen-Anhalt vor großen strukturellen Herausforderungen steht. Am 5. September öffnete die Ausbildungsmesse des Landkreises Wittenberg ihre Tore. Rund 100 Unternehmen und Einrichtungen aus dem Landkreis und darüber hinaus präsentierten sich für interessierte Schüler, Eltern und Interessierte, die sich über berufliche Perspektiven in der Region informieren wollten. Vertreten waren Unternehmen aus Industrie, Handwerk, Handel, Gesundheitswesen und vielen weiteren Bereichen.
1: Am Samstag, den 5. September, öffnete die Ausbildungsmesse des Landkreises Wittenberg zum 29. Mal ihre Türen. Von 10 bis 14 Uhr konnten sich Schüler, Schulabgänger, Eltern und alle, die sich über berufliche Perspektiven in der Region informieren wollten, in der Berufsschule Mittelfeld 50 in der Lutherstadt Wittenberg einen umfassenden Überblick über Ausbildungs- und Karrieremöglichkeiten verschaffen.
2: Das, was man hier heute sehen kann, spricht für sich selbst. Wir haben im Prinzip jedes Mal einen neuen Rekord an Ausstellern, an Besuchern. Der Platz, den wir brauchen, wird immer größer. Seit letztem Jahr oder vorletztem Jahr ist die Turnhalle mit dabei. Zunächst mal die Hälfte, jetzt die komplette. Die Außenanlagen sind belegt. So groß wie jetzt war die Messe noch nie. So viele Aussteller wie jetzt hatten wir noch nie. Und ich hoffe, wir schaffen es auch wieder, den Besucherrekord zu knacken. Ich sage ja, das spricht für sich selbst. Die wird gebraucht, sie ist wichtig und sie ist verdammt gut. Tatsächlich eine von mehreren Veranstaltungen dieser Art. Wir haben auch noch eine Ausbildungsmesse, die traditionell in der Exerzierhalle stattfindet. Die ist sozusagen eher ein geschlossenes Format, nur für Schülerinnen und Schüler. Das hier ist ja offen. Wir machen über die Jugendberufsagentur, die wir zusammen mit der Bundesagentur für Arbeit betreiben, ganz viel Berufsberatung. Wir haben Praktikaprogramme, die wir über verschiedene Förderprogramme organisieren. Also ich sage mal zusammengefasst, es muss keiner ohne Ausbildung in diesem Landkreis sein. Die Zahl der offenen Stellen wird am Ende, wenn die Bewerbungsphasen durch sind, immer noch da sein. Das heißt, wir haben immer noch zu wenig Azubis. Es findet jeder das, wonach ihm ist.
1: Unter dem Motto "Deine Region braucht dich" präsentierten sich rund 100 Unternehmen, Einrichtungen und Institutionen aus dem Landkreis Wittenberg und darüder hinaus. Damit bot die Ausbildungsmesse eine gute Gelegenheit, an nur einem Tag zahlreiche Arbeitgeber kennenzulernen, erste Kontakte zu knüpfen und sich direkt über Ausbildungsberufe, Praktika, Studienmöglichkeiten und berufliche Perspektiven zu informieren.
3: Im aktuellen Ausbildungsjahr 703 Ausbildungsstellen im Angebot. Das ist weiterhin ein Angebot auf einem sehr hohen Niveau. Gleichzeitig stehen dem 467 Bewerberinnen und Bewerber gegenüber. Man kann dann also so kalkulieren, dass so auf ungefähr 100 Ausbildungsstellen ca. 67 Bewerber kommen. Wir haben im Vorjahresvergleich festzustellen, dass wir ein größeres Interesse haben an Ausbildung, also plus 4% gegenüber dem Vorjahr an Bewerberinnen und Bewerbern, was für uns sehr positiv ist. Sicherlich gerade in Zeiten der Transformation, des Umbruchs, unsicherer Marktlagen, KI, dass sich mancher doch besinnt auf den Mehrwert, den Wert einer Ausbildung und gerade auch im Handwerk. Also auch Handwerk spüren wir, dass da ein großes Interesse besteht. Auf der Seite der Arbeitgebenden bewegen wir uns immer noch auf einem hohen Niveau. Wie gesagt, 703 Stellen, stellen aber gleichzeitig fest, wir haben einen gewissen Einbruch gegenüber dem Vorjahr, nämlich minus 8%, was uns mit gewissen Sorgen auch gleichzeitig erfüllt. Insofern werben wir und appellieren natürlich auch an unsere Unternehmer und Unternehmenden, weiter zu investieren in das Thema Ausbildung und auch so schon mal die Fachkräfte von morgen natürlich darüber zu sichern. Denn das Thema Demografie ist bei uns in der Region, aber auch im Landkreis ja ein sehr großes. Denn wir wissen, dass in den nächsten 10 bis 15 Jahren, je nach Branche, ja auch bis zu 40% der Beschäftigten in den Ruhestand gehen. Also insofern ganz wichtig, da jetzt auf das Thema Ausbildung weiterzusetzen. Das neue Ausbildungsjahr hat ja bereits begonnen. Insofern eine geringe Anzahl, ich denke jetzt im dreistelligen Bereich, noch unversorgter Bewerberinnen und Bewerber, wo auch meine Kollegin der Berufsausbildung noch intensiv in

0: Nachvermittlungsaktionen sich befinden, sodass wir optimistisch sind, uns da einstellig nachher in einer Größe zu bewegen und dort anzukommen, dass wir vielen Chancen auch ermöglichen werden, auch in diesem Jahr.
1: Die Aussteller verteilten sich auf mehrere Bereiche der Berufsschule, die Sporthalle sowie den Außenbereich. Vertreten waren Unternehmen aus Industrie, Handwerk, Handel, Gesundheitswesen, Pflege, Logistik, Energieversorgung und Dienstleistungen, ebenso wie öffentliche Verwaltungen, Behörden, Bildungseinrichtungen und soziale Träger. Mit dabei waren unter anderem die Agentur für Arbeit, der Landkreis Wittenberg, die Lutherstadt Wittenberg, das Polizeirevier Wittenberg, die Bundeswehr, die Handwerkskammer Halle, verschiedene Krankenhäuser sowie zahlreiche bekannte Unternehmen aus der Region.
2: Ja, wir haben ja ein gutes Team, sag ich mal, die im Januar anfangen, um die Werbung zu rühren, damit wir halt immer diese 100 Aussteller bekommen. Und wie gesagt, da steht das ganze Team dahinter und mit vielen medienwirksamen Auftritten. Auch die Unternehmen werden angeschrieben mehrmals, somit können die das auch nicht vergessen. Und die wissen auch, dass eine gute Qualität hier ist und deswegen kommen die Aussteller auch gerne. Am 30. Januar jeweils das Tür geöffnet wird zur Anmeldung. In 15 Minuten sind 60 Plätze weg. Also es ist ja gefragt am Anfang. Und dann, sag ich mal, bis heute haben sie ja noch welche angemeldet, obwohl die gar nicht angemeldet waren. Da haben wir auch noch einen Stand gefunden. Also da sind wir flexibel, reagieren gut. Und ich denke mal, das macht eine gute Messe aus.
1: Die Ausbildungsmesse hat damit einmal mehr gezeigt, gute berufliche Perspektiven gibt es direkt vor der eigenen Haustür. Ob Ausbildung, Studium, Praktikum oder der erste Kontakt zu einem möglichen Arbeitgeber. Die Aussteller boten zahlreiche Möglichkeiten, sich zu informieren und wichtige Kontakte für die Zukunft zu knüpfen.
3: Ausstellungen wie Transriva und Nine Points of View sowie zahlreiche weitere Kunstprojekte der Kreativwerkstatt Werkstatt für Kunst und Wissenschaft Aschersleben der vergangenen Jahre haben einen Wunsch wachsen lassen. Zeitgenössische Kunst soll in Aschersleben dauerhaft ein Raum gegeben werden, als Ort der Begegnung, des Austauschs und der Auseinandersetzung zwischen Kunst und Publikum. Mit der Galerie Phoenix Aschersleben wurde dieser Wunsch nun Wirklichkeit. Am Samstag wurde die neue Galerie im Riegelbau des Beste-Horn-Parks feierlich eröffnet. Die Veranstaltung fand im Rahmen der Langen Nacht der Kultur statt und wurde durch Oberbürgermeister Steffen Amme eröffnet. Im Mittelpunkt der ersten Ausstellung steht die Buchkünstlerin Claudia Richter aus Halle. Sie ist nicht nur seit vielen Jahren als Dozentin und Begleiterin der Kreativwerkstatt Aschersleben tätig, sondern auch eine renommierte Künstlerin, deren Arbeiten sich mit der besonderen Verbindung von Buch, Grafik, Material und künstlerischem Ausdruck beschäftigen. Zum vierten Spieltag in der Oberliga empfingen die SG Union Sandersdorf am vergangenen Freitag den ZFC Meuselwitz. Die Regionalliga-Absteiger aus Thüringen konnten bisher alle Spiele gewinnen. Mit 6 Punkten aus 3 Partien sind die Sandersdorfer aber auch nicht verkehrt in der Saison unterwegs. Über 100 Zuschauer freuten sich auf eine spannende Begegnung.
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5: Vor ca. 120 Zuschauern im Stadion im Sport- und Freizeitzentrum in Sandersdorf gab es am 11. September wieder Oberliga-Fußball zu sehen. Die SG Union Sandersdorf empfing Regionalliga-Absteiger Meuselwitz. Die Thüringer legten bisher einen makellosen Saisonstart mit 3 Ligasiegen und 2 Erfolgen im Landespokal hin. Die Sandersdorfer mussten bisher eine knappe Niederlage gegen Weißenfels sowie das Pokalaus gegen Halberstadt hinnehmen. Die Gäste fangen hier gleich stark an. Angriff über rechts außen, Ben Nitschke hinterläuft und findet in der Mitte Alessandro Schulz. Union-Keeper Jan-Erik Rätel pariert stark und verhindert den frühen Rückstand. Die Defensive der SG hier noch nicht ganz auf der Höhe. Die Jungs in Rot über Nils Schätzle zu Justin Smüller. Der bringt den Ball rein. Der Schuss von Tim Kiesling noch entscheidend geblockt von Sandersdorfs Sebastian Seifert. Nach 14 Minuten die erste Torannäherung der Hausherren. Samir Farkas probiert's

0: Mal aus 18 Metern. Guter Reflex vom erfahrenen Lukas Sedlak im Tor des ZFC. Die Gastgeber jetzt besser im Spiel und immer wieder mit guten Aktionen. Nach einem schön herausgespielten Konter legt Samir Farkas zurück auf Fabian Nowicki, der dann jedoch deutlich verzieht. Union bleibt aber weiter aktiv und setzt die Thüringer unter Druck. Fehlpass in die Füße von Kai Wonneberger, der Winkel aber zu spitz und er legt noch einmal zurück. Maximilian Schnabel versucht im Anschluss nochmal mit der Hereingabe. Daraus wird nichts. Solche Fehler müssen die Hausherren hier einfach ausnutzen, wenn sie gegen die Regionalliga-Absteiger bestehen wollen. Über eine halbe Stunde gespielt und der nächste gute Vorstoß von Sandersdorf. Sebastian Seifert über links außen. Die punktgenaue Hereingabe auf Fabian Nowicki, der lässt den Führungstreffer liegen. Die SG mit einem richtig guten Auftritt, nur an der Chancenverwertung scheitert es noch. In der 38. Minute mal wieder die Gäste, mit schnellem, präzisem Passspiel. Alessandro Schulz auf Tim Kiesling, der Jan-Erik Rätel hier mal prüft. Eine richtig starke Parade des Unioner Schlussmanns. Nach 40 Minuten dann die erste gelbe Karte in einer sonst ziemlich fairen Begegnung für Maximilian Schnabel nach diesem Einsteigen gegen Kiesling. Die letzte Chance vor der Pause gehört dann erneut den Jungs in Schwarz. Über Umwege kommt der Ball zu Kai Wonneberger, der frei vom gegnerischen Kasten an Lukas Sedlak scheitert. Bärenstarke Fußabwehr vom Regionalliga-erfahrenen Keeper. Und das waren die ersten 45 Minuten, in denen die Heimfans einen durchaus ansehnlichen, wenn auch noch zu uneffizienten Auftritt ihrer Mannschaft sehen konnten. Die Meuselwitzer kommen dann besser aus der Kabine und machen hier auch gleich Druck. In der 53. Minute geht es dann zu schnell für Sandersdorf. Der eingewechselte Fritz Schröder auf Erik Stiller, rüber zu Alessandro Schulz und der haut das Ding humorlos unter den Querbalken. Nichts zu halten für Jan-Erik Rätel. Die Gäste hier eiskalt und die mitgereisten ZFC-Fans sind zufrieden. Das Spiel plätschert im weiteren Verlauf des zweiten Durchgangs etwas vor sich hin. Die Hausherren zwar weiterhin engagiert dabei und mit Zug zum gegnerischen Tor. Wirklich gefährlich wird es aber zunächst nicht mehr. In der 68. Minute die Thüringer über Alessandro Schulz. Der Ball auf den Kopf von Felix Müller, aber Jan-Erik Rätel mit einer starken Parade. Wenige Minuten später verhindert er erneut den zweiten Gästetreffer nach diesem Fund von Yannick Mäder. Es sind nur noch wenige Minuten zu gehen. Ein Punktgewinn ist für die Sandersdorfer hier aber durchaus noch drinne. Der Steckpass von Maximilian Schnabel kommt durch auf Kai Wonneberger. Der macht's gut und legt nochmal in die Mitte, wo Dennis Brunner frei vom Tor daneben schießt. Unfassbar ärgerlich für die Sandersdorfer. Das muss einfach der Ausgleich sein. Und damit bleibt's beim knappen Auswärtssieg für Meuselwitz. Union hier mit einem wirklich guten Auftritt, für den sie sich einfach nicht belohnen.
1: Ja, es war heute eine ärgerliche Niederlage, weil sie vermeidbar war. Ich denke, wir waren auf Augenhöhe, das muss man so klar sagen. Hatten dann in der zweiten Halbzeit noch eine Riesenchance zum Ausgleich, machen den ärgerlicherweise nicht und verlieren entsprechend dann das Spiel. Gegner macht das, spielt das Tor natürlich sehr gut raus, sind wir einmal unachtsam. Dann spielen sie dann noch gut über außen durch und vollenden dann im Stile einer Topmannschaft. Ja, nutzen halt die eine große Chance, die sie dann haben in der zweiten Halbzeit konsequent. Wir auf unserer Seite dann halt leider nicht. Es tut schon jetzt sehr weh, weil es natürlich absolut verdient gewesen wäre, hier mit Punkten nach Hause zu gehen. Wir werden das analysieren, werden die Jungs aufbauen und dann im Training und dann werden wir versuchen, für die nächste Woche uns wieder gut vorzubereiten. Das ist klar, aber heute war schon eine große Chance, da einfach ein paar Punkte mitzunehmen und deshalb ist es natürlich schon brutal ärgerlich.
0: Am 20. September auswärts in Halberstadt und nur 5 Tage später zu Hause gegen den VfL Halle gibt es die nächsten Möglichkeiten für die Sandersdorfer in der Oberliga zu punkten.
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3: Eine 56-jährige Geschädigte aus Zürich informierte sich am 4. September online auf einem Videoportal über Altersvorsorge, als sie auf ein angebliches lukratives Angebot stieß. Kurz darauf wurde sie über soziale Medien von vermeintlichen Finanzberatern kontaktiert und aufgefordert, ihren Ausweis zu hinterlegen und 220 Euro zu überweisen. Nachdem die Geschädigte die Überweisung tätigte, bekam sie von ihrer Bank die Nachricht, dass die Überweisung nicht ausgeführt wurde, da das hinterlegte Konto in engem Zusammenhang mit betrügerischen Handlungen steht. Glück gehabt. Damit, liebe Zuschauer, sind wir am Ende unserer Montagsausgabe der RBW Aktuell Nachrichten. Schauen jetzt noch wie gewohnt auf den Wetterbericht. Und im Anschluss daran gern noch auf die Meldungen aus Dessau-Roßlau. Am Dienstag um 18 Uhr melden wir uns dann aus der Redaktion wieder. Bis dahin, machen Sie es gut und auf Wiedersehen.
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6: Am Dienstag erwartet uns überwiegend sonniges und freundliches Wetter. Am Vormittag steigen die Temperaturen bereits deutlich an. Zur Mittagszeit werden rund 23 Grad erreicht. Am Nachmittag wird es mit bis zu 26 Grad noch etwas wärmer. Dazu bleibt es weitgehend trocken und der Himmel zeigt sich meist freundlich. Insgesamt also ein sommerlicher und angenehmer Dienstag.
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0: Am 6. September wurde in Sachsen-Anhalt ein neuer Landtag gewählt. Die AfD ging dabei als stärkste Kraft hervor und erzielte ein Rekordergebnis. Das Wahlergebnis sorgt bundesweit auch eine Woche nach der Wahl für viel Diskussionsstoff. Auch in Dessau-Roßlau wird über den Ausgang der Wahl gesprochen. Am Donnerstag, dem 10. September, wurden die Ergebnisse der Landtagswahl für die Wahlkreise 26 und 27 offiziell bekannt gegeben. Dazu lud Kreiswahlleiterin Jennifer Hankel in den Ratssaal des Dessauer Rathauses ein. Dort wurden die Ergebnisse bestätigt. Bei den Erststimmen konnten sich Burkhard Ratzmann und Nadine Koppehel beide von der AfD durchsetzen. Sie gewannen die Direktmandate in ihren Wahlkreisen und werden damit künftig die Interessen der Bürger im Landtag vertreten. Doch nicht nur Erwachsene waren zur Wahl aufgerufen. Auch Kinder und Jugendliche konnten bei der U18-Wahl ihre Stimme abgeben.
1: Insgesamt an 5 Standorten haben 4 Organisatoren, 4 Kinder- und Jugendeinrichtungen, das Werkstattcafé, der Evangelische Jugendpfarramt und wir als Pfadfinder Wahllokale organisiert. An 5 Orten konnten die Jugendlichen ihre Chance nutzen und konnten ihre Stimme abgeben. Wir hatten von der Stadt Dessau Wahlurnen und Trennwände sowie bei einer Erwachsenenwahl auch zur Verfügung. Die Kinder erhielten einen Stimmzettel. Der einzige Unterschied war, dass man eine Stimme zur Verfügung hatte und die Partei wählen konnte. Und dann hat man sich entweder die Zeit genommen, hat noch bei der Voto-App zum Beispiel sich informiert über die einzelnen Wahlprogramme. Man hat von uns neutrale Broschüren vom Kinder- und Jugendring zur Verfügung gestellt bekommen, konnte sich da auch nochmal informieren. Oder, das hatten wir auch, dass Kinder und Jugendliche schon stimmstark waren und sofort in das Wahllokal gestürmt sind und ihre Stimme abgeben konnten.

0: Und die Wahlbedingungen dazu sind genauso wie bei der Erwachsenenwahl auch. Man wählt geheim, man wählt einzeln, man tritt hinter die Wahlkabine auch alleine. Das wurde im Rahmen von so einer Wahlordnung alles auch nochmal erklärt. Oder man konnte es bei uns persönlich auch nochmal erfragen.
1: Am 24. August begann die U18-Wahlwoche. Die Ergebnisse wurden dann am 31. August im Werkstattcafé bekannt gegeben. Dabei lag die Linke mit 31,3% vorn. Dahinter folgten die AfD mit 19,1% und Bündnis 90, die Grünen, mit 13,2%. Darauf folgten CDU, FDP und SPD. Die U18-Wahl ist eine symbolische Wahl für alle Personen unter 18 in Deutschland. In Sachsen-Anhalt wird sie vom Kinder- und Jugendring Sachsen-Anhalt koordiniert und freiwillig von verschiedenen Organisationen durchgeführt. Von 5.496 Kindern und Jugendlichen in Dessau-Roßlau nutzten 283 junge Menschen ihre Chance und gaben ihre Stimme ab.
0: Wir würden uns echt wünschen, wenn die Wahlbeteiligung, die jetzt momentan bei 5,1% gelegen hat, ansteigt und wir noch mehr Kinder und Jugendliche animieren können, aufzustehen, ihre Stimme abzugeben und diese Chance zu nutzen, diesen Raum zu nutzen, auch wirklich aktiv für ihre Meinung, für ihre Interessen einzustehen und zu uns zu kommen. Ansonsten sind wir prinzipiell sehr zufrieden, weil wir ein Wahlergebnis erzielt haben mit 283 Stimmen, was auf jeden Fall schon höher ist als bei der Bundestagswahl im letzten Jahr, aber es ist noch Luft nach oben auf jeden Fall.
1: Die U18-Wahl soll junge Menschen dazu ermutigen, sich mit Politik auseinanderzusetzen und ihre eigene Meinung zu bilden. Gleichzeitig macht sie die politischen Interessen der jungen Generation sichtbar und leistet einen Beitrag zur politischen Bildung.
2: Am 11. September stand für den Dessau-Roßlauer HV in der Anhalt-Arena eine besondere Herausforderung an. Mit dem VfL Eintracht Hagen war der Tabellenführer der zweiten Handball-Bundesliga zu Gast. Die Biber starteten mutig in die Partie und gingen früh in Führung, mussten anschließend jedoch die zunehmende Stärke der Gäste anerkennen. Hagen setzte sich zwischenzeitlich auf mehrere Tore ab. Doch dank der starken Torhüterleistung von Philipp Ambrosius blieb der DHV in Schlagdistanz. Nach der Pause baute der Tabellenführer seinen Vorsprung zunächst sogar auf 7 Tore aus. Doch die Biber gaben sich nicht geschlagen und starteten vor heimischer Kulisse eine beeindruckende Aufholjagd. Angefeuert von 1.324 Zuschauern kämpfte sich der DHV Tor um Tor zurück und schaffte in der Schlussphase zunächst den 27:27 Ausgleich durch Mika Schüler. Kurz darauf brachte David Misovic sein Team beim 29:28 erstmal wieder in Führung. In einer dramatischen Crunch-Time entwickelte sich die Partie zu einem offenen Schlagabtausch. Am Ende mussten sich die Biber trotz ihrer starken Aufholjagd aber knapp geschlagen geben. Im letzten Angriff befanden sich die Biber in doppelter Unterzahl und konnten den entscheidenden Treffer nicht mehr verhindern. Benedikt Israel erzielte das Tor zum 31:32 Endstand.
3: Wir haben das eigentlich bis zur 45. Minute eigentlich im Griff. Wir kriegen nur 20 Tore, führen mit 5 oder sogar 7 Toren. Und dann kommt eine Phase, wo wir technische Fehler machen, wo wir ungeduldig werden, wollen unbedingt das Tor machen, wenn es leer ist und schmeißen zu viele Bälle weg. Lassen dann die Dessauer mit dem 7-6 ins Spiel kommen und dann kommt auch die Halle natürlich dazu und am Ende haben wir Glück, dass das für uns so endet. Trotzdem auch Hut ab vor meine Mannschaft, die dann am Ende nicht aufgegeben hat und dann sich das wirklich durch harte Aktionen, vor allem Puy, auch wenn er heute kein Tor gemacht hat, ist er unheimlich wichtig in seinen 1-gegen-1 Situationen, dass wir am Ende doch die Ruhe behalten haben und dann das entscheidende Tor in der letzten Sekunde machen. Darüber sind wir glücklich. Solche Spiele müssen wir auch erstmal gewinnen. Es ist hier in Dessau, ich habe es im Vorbericht gesagt, sehr, sehr unangenehm, sehr, sehr laut. Und daher sind wir wirklich glücklich, dass wir gewonnen haben. Wünschen dann Dessau für die weitere Aufgaben alles Gute.
4: Danke, Pavel, und Glückwunsch auch, euch auch. Ihr habt richtig gut gestartet die Saison und ich drücke euch die Daumen, dass es so weitergeht, weil das sieht richtig gut aus und es macht Spaß zu gucken.

0: Ja, zu unserem Spiel. Wir haben eine schwierige Phase, in dem durch guten Pressing, das Hagen sehr gut und clever macht, wo wir plötzlich Bälle in die Hände werfen. Da sieht man auf jeden Fall, dass uns ein bisschen Erfahrung da fehlt an der Stelle. Und dadurch kann sich Hagen absetzen. Und da, wo ich besonders dann stolz bin auf die Mannschaft, dass die nicht Köpfe hängen lässt, sondern es geht weiter. Und ich finde, wir haben 60 Minuten lang brutal gute Abwehr gespielt. Wir haben da aus 7 gegen 6 meistens das sehr gut verteidigt. Also ich bin da sehr, sehr froh für die Jungs, was sie da geleistet haben über 60 Minuten. Ja, es spielt uns nicht ganz in die Karten. Wir haben 7 Zeitstrafen gehabt. Wir haben, das heißt, schon sehr viele Minuten dann im Unterzahl spielen müssen, was gegen so eine gute Mannschaft sowieso brutal schwer ist und so erfahrene Mannschaft. Kriegen es auch, finde ich, zum Teil auch gut verteidigt, mussten dann umstellen, weil wir Schwierigkeiten, wie gesagt, mit der Entdeckung dann haben den Angriff, stellen es um und machen das dann wirklich sehr abgeklärt auf den Punkt, haben, glaube ich, noch 200-300-prozentige oder 4 sogar, die wir dann liegen lassen. Hätten vielleicht noch mit 2 führen können, dann wäre es noch unentschieden. Aber da trauen wir nicht nach. Wir wollen das Gefühl mitnehmen. Wir sind froh, dass die Halle komplett jetzt aufgestanden ist. Die haben das mitgefiebert und dieses Gefühl, diese kämpferische Leistung und diese Leidenschaft wollen wir auf jeden Fall weiter mitnehmen und weiterhin trotz ganzen Verletzungen eine gute Saison spielen. Das ist Ziel.
1: Der Dessau-Roßlauer HV belegte nach dem dritten Spieltag den 10. Tabellenplatz in der zweiten Handball-Bundesliga. Für die Biber geht es am Freitag, dem 18. September, zunächst auswärts beim TuS Ferndorf weiter. Das nächste Heimspiel findet dann am 23. September statt, um 19 Uhr in der Anhalt-Arena. In der zweiten Runde des DHB-Pokals empfangen die Biber den Bundesligisten VfL Gummersbach.

Schön, dass Sie eingeschaltet haben und damit herzlich willkommen, liebe Zuschauer, zu einer neuen Woche mit den RBB Aktuell Nachrichten. Der Chemiekonzern Evonik wird seinen Standort in Bitterfeld-Wolfen im April 2027 schließen. Rund 50 Arbeitsplätze sind von der Entscheidung betroffen. Als Grund nennt das Unternehmen die derzeit schwierigen Marktbedingungen. Ein wirtschaftlicher Betrieb des Standorts sei unter den aktuellen Voraussetzungen nicht mehr möglich. In Bitterfeld-Wolfen produziert Evonik sogenannte Chlorsilane. Die Spezialchemikalien werden unter anderem für die Herstellung von Mikrochips und Glasfaserkabeln benötigt. Trotz der Bedeutung dieser Produkte sieht der Konzern angesichts der wirtschaftlichen Entwicklung keine Perspektive für eine Fortführung des Standorts. Die Schließung ist ein weiterer Rückschlag für die Chemieindustrie in Sachsen-Anhalt. Die Branche steht seit längerer Zeit unter erheblichem Druck. Hohe Energie- und Produktionskosten, eine schwache Nachfrage in wichtigen Märkten und zunehmender internationaler Wettbewerbsdruck belasten die Unternehmen. Für die Beschäftigten in Bitterfeld-Wolfen bedeutet die Entscheidung eine ungewisse Zukunft. Bis zur geplanten Schließung im April 2027 soll der Standort seinen Betrieb fortführen. Welche konkreten Maßnahmen für die betroffenen Mitarbeiter vorgesehen sind, dürfte in den kommenden Monaten eine zentrale Frage sein. Die Nachricht trifft eine Region, die traditionell stark von der chemischen Industrie geprägt ist. Bitterfeld-Wolfen gilt als einer der bedeutendsten Chemiestandorte Ostdeutschlands. Die Entscheidung von Evonik zeigt erneut, wie stark sich die schwierige

0: Unternehmen aus Industrie, Handwerk, Handel, Gesundheitswesen und vielen weiteren Bereichen.
1: Am Samstag, den 5. September, öffnete die Ausbildungsmesse des Landkreises Wittenberg zum 29. Mal ihre Türen. Von 10 bis 14 Uhr konnten sich Schüler, Schulabgänger, Eltern und alle, die sich über berufliche Perspektiven in der Region informieren wollten, in der Berufsschule Mittelfeld 50 in der Lutherstadt Wittenberg einen umfassenden Überblick über Ausbildungs- und Karrieremöglichkeiten verschaffen.
2: Das, was man hier heute sehen kann, spricht für sich selbst. Wir haben im Prinzip jedes Mal einen neuen Rekord an Ausstellern, an Besuchern. Der Platz, den wir brauchen, wird immer größer. Seit letztem Jahr oder vorletztem Jahr ist die Turnhalle mit dabei. Zunächst mal die Hälfte, jetzt die komplette. Die Außenanlagen sind belegt. So groß wie jetzt war die Messe noch nie. So viele Aussteller wie jetzt hatten wir noch nie. Und ich hoffe, wir schaffen es auch wieder, den Besucherrekord zu knacken. Ich sage ja, das spricht für sich selbst. Die wird gebraucht, sie ist wichtig und sie ist verdammt gut. Tatsächlich eine von mehreren Veranstaltungen dieser Art. Wir haben auch noch eine Ausbildungsmesse, die traditionell in der Exerzierhalle stattfindet. Die ist sozusagen eher ein geschlossenes Format, nur für Schülerinnen und Schüler. Das hier ist ja offen. Wir machen über die Jugendberufsagentur, die wir zusammen mit der Bundesagentur für Arbeit betreiben, ganz viel Berufsberatung. Wir haben Praktikaprogramme, die wir über verschiedene Förderprogramme organisieren. Also ich sage mal zusammengefasst, es muss keiner ohne Ausbildung in diesem Landkreis sein. Die Zahl der offenen Stellen wird am Ende, wenn die Bewerbungsphasen durch sind, immer noch da sein. Das heißt, wir haben immer noch zu wenig Azubis. Es findet jeder das, wonach ihm ist.
1: Unter dem Motto "Deine Region braucht dich" präsentierten sich rund 100 Unternehmen, Einrichtungen und Institutionen aus dem Landkreis Wittenberg und darüder hinaus. Damit bot die Ausbildungsmesse eine gute Gelegenheit, an nur einem Tag zahlreiche Arbeitgeber kennenzulernen, erste Kontakte zu knüpfen und sich direkt über Ausbildungsberufe, Praktika, Studienmöglichkeiten und berufliche Perspektiven zu informieren.
3: Im aktuellen Ausbildungsjahr 703 Ausbildungsstellen im Angebot. Das ist weiterhin ein Angebot auf einem sehr hohen Niveau. Gleichzeitig stehen dem 467 Bewerberinnen und Bewerber gegenüber. Man kann dann also so kalkulieren, dass so auf ungefähr 100 Ausbildungsstellen ca. 67 Bewerber kommen. Wir haben im Vorjahresvergleich festzustellen, dass wir ein größeres Interesse haben an Ausbildung, also plus 4% gegenüber dem Vorjahr an Bewerberinnen und Bewerbern, was für uns sehr positiv ist. Sicherlich gerade in Zeiten der Transformation, des Umbruchs, unsicherer Marktlagen, KI, dass sich mancher doch besinnt auf den Mehrwert, den Wert einer Ausbildung und gerade auch im Handwerk. Also auch Handwerk spüren wir, dass da ein großes Interesse besteht. Auf der Seite der Arbeitgebenden bewegen wir uns immer noch auf einem hohen Niveau. Wie gesagt, 703 Stellen, stellen aber gleichzeitig fest, wir haben einen gewissen Einbruch gegenüber dem Vorjahr, nämlich minus 8%, was uns mit gewissen Sorgen auch gleichzeitig erfüllt. Insofern werben wir und appellieren natürlich auch an unsere Unternehmer und Unternehmenden, weiter zu investieren in das Thema Ausbildung und auch so schon mal die Fachkräfte von morgen natürlich darüber zu sichern. Denn das Thema Demografie ist bei uns in der Region, aber auch im Landkreis ja ein sehr großes. Denn wir wissen, dass in den nächsten 10 bis 15 Jahren in je nach Branche ja auch bis zu 40% der Beschäftigten in den Ruhestand gehen. Also insofern ganz wichtig, da jetzt auf das Thema Ausbildung weiterzusetzen. Das neue Ausbildungsjahr hat ja bereits begonnen, insofern eine geringe Anzahl, ich denke jetzt im dreistelligen Bereich, noch unversorgter Bewerberinnen und Bewerber, wo auch meine Kolleginnen der Berufsausbildung noch intensiv in Nachvermittlungsaktionen sich befinden, sodass wir optimistisch sind, uns da einstellig nachher in einer Größe zu bewegen und dort anzukommen, dass wir vielen Chancen auch ermöglichen werden, auch in diesem Jahr.
1: Die Aussteller verteilten sich auf mehrere Bereiche der Berufsschule, die Sporthalle sowie den Außenbereich. Vertreten waren Unternehmen aus Industrie, Handwerk, Handel, Gesundheitswesen, Pflege, Logistik, Energieversorgung und Dienstleistungen, ebenso wie öffentliche Verwaltungen, Behörden, Bildungseinrichtungen und soziale Träger. Mit dabei waren unter anderem die Agentur für Arbeit, der Landkreis Wittenberg, Die Lutherstadt Wittenberg, das

0: Polizeirevier Wittenberg, die Bundeswehr, die Handwerkskammer Halle, verschiedene Krankenhäuser sowie zahlreiche bekannte Unternehmen aus der Region.
1: Ja, wir haben ja ein gutes Team, sag ich mal, die im Januar anfangen, um die Werbung zu rühren, damit wir halt immer diese 100 Aussteller bekommen. Und wie gesagt, da steht das ganze Team dahinter und mit vielen medienwirksamen Auftritten. Auch die Unternehmen werden angeschrieben mehrmals, somit können die das auch nicht vergessen. Und die wissen auch, dass eine gute Qualität hier ist und deswegen kommen die Aussteller auch gerne. Am 30. Januar jeweils, dass Tür geöffnet wird zur Anmeldung, in 15 Minuten sind 60 Plätze weg. Also es ist ja gefragt am Anfang und dann, sag ich mal, bis heute haben sie ja noch welche angemeldet, obwohl die gar nicht angemeldet waren. Da haben wir auch noch einen Stand gefunden. Also da sind wir flexibel, reagieren gut und ich denke mal, das macht eine gute Messe aus.
0: Die Ausbildungsmesse hat damit einmal mehr gezeigt, gute berufliche Perspektiven gibt es direkt vor der eigenen Haustür. Ob Ausbildung, Studium, Praktikum oder der erste Kontakt zu einem möglichen Arbeitgeber. Die Aussteller boten zahlreiche Möglichkeiten, sich zu informieren und wichtige Kontakte für die Zukunft zu knüpfen.
2: Ausstellungen wie Transriva und Nine Points of View sowie zahlreiche weitere Kunstprojekte der Kreativwerkstatt Werkstatt für Kunst und Wissenschaft Aschersleben der vergangenen Jahre haben einen Wunsch wachsen lassen. Zeitgenössische Kunst soll in Aschersleben dauerhaft ein Raum gegeben werden, als Ort der Begegnung, des Austauschs und der Auseinandersetzung zwischen Kunst und Publikum. Mit der Galerie Phoenix Aschersleben wurde dieser Wunsch nun Wirklichkeit. Am Samstag wurde die neue Galerie im Riegelbau des Beste-Horn-Parks feierlich eröffnet. Die Veranstaltung fand im Rahmen der Langen Nacht der Kultur statt und wurde durch Oberbürgermeister Steffen Amme eröffnet. Im Mittelpunkt der ersten Ausstellung steht die Buchkünstlerin Claudia Richter aus Halle. Sie ist nicht nur seit vielen Jahren als Dozentin und Begleiterin der Kreativwerkstatt Aschersleben tätig, sondern auch eine renommierte Künstlerin, deren Arbeiten sich mit der besonderen Verbindung von Buch, Grafik, Material und künstlerischem Ausdruck beschäftigen. Zum vierten Spieltag in der Oberliga empfingen die SG Union Sandersdorf am vergangenen Freitag den ZFC Meuselwitz. Die Regionalliga-Absteiger aus Thüringen konnten bisher alle Spiele gewinnen. Mit 6 Punkten aus 3 Partien sind die Sandersdorfer aber auch nicht verkehrt in der Saison unterwegs. Über 100 Zuschauer freuten sich auf eine spannende Begegnung.
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4: Vor ca. 120 Zuschauern im Stadion im Sport- und Freizeitzentrum in Sandersdorf gab es am 11. September wieder Oberliga-Fußball zu sehen. Die SG Union Sandersdorf empfing Regionalliga-Absteiger Meuselwitz. Die Thüringer legten bisher einen makellosen Saisonstart mit 3 Ligasiegen und 2 Erfolgen im Landespokal hin. Die Sandersdorfer mussten bisher eine knappe Niederlage gegen Weißenfels sowie das Pokalaus gegen Halberstadt hinnehmen. Die Gäste fangen hier gleich stark an. Angriff über rechts außen, Ben Nitschke hinterläuft und findet in der Mitte Alessandro Schulz. Union-Keeper Jan-Erik Rätel pariert stark und verhindert den frühen Rückstand. Die Defensive der SG hier noch nicht ganz auf der Höhe. Die Jungs in Rot über Nils Schätzle zu Justin Smüller. Der bringt den Ball rein. Der Schuss von Tim Kiesling noch entscheidend geblockt von Sandersdorfs Sebastian Seifert. Nach 14 Minuten die erste Torannäherung der Hausherren. Samir Farkas probiert's mal aus 18 Metern. Guter Reflex vom erfahrenen Lukas Sedlak im Tor des ZFC. Die Gastgeber jetzt besser im Spiel und immer wieder mit guten Aktionen. Nach einem schön herausgespielten Konter legt Samir Farkas zurück auf Fabian Nowicki, der dann jedoch deutlich verzieht. Union bleibt aber weiter aktiv und setzt die Thüringer unter Druck. Fehlpass in die Füße von Kai Wonneberger, der Winkel aber zu spitz und er legt noch einmal zurück. Maximilian Schnabel versucht im Anschluss nochmal mit der Hereingabe. Daraus wird nichts. Solche Fehler müssen die Hausherren hier einfach ausnutzen, wenn sie gegen die Regionalliga-Absteiger bestehen wollen. Über eine halbe Stunde gespielt und der nächste gute Vorstoß von Sandersdorf. Sebastian Seifert über links außen. Die punktgenaue Hereingabe auf Fabian Nowicki, der lässt den Führungstreffer liegen. Die SG mit einem richtig guten Auftritt, nur an der Chancenverwertung scheitert es noch. In der 38. Minute mal wieder die Gäste, mit schnellem, präzisem Passspiel. Alessandro Schulz auf Tim Kiesling, der Jan-Erik Rätel hier mal prüft. Eine richtig starke Parade des Unioner Schlussmanns. Nach 40 Minuten dann die erste gelbe Karte in einer sonst ziemlich fairen Begegnung für Maximilian Schnabel nach diesem Einsteigen gegen Kiesling. Die letzte Chance vor der Pause gehört dann erneut den Jungs in Schwarz. Über Umwege kommt der Ball zu Kai Wonneberger, der frei vom gegnerischen Kasten an Lukas Sedlak scheitert. Bärenstarke Fußabwehr vom Regionalliga-erfahrenen Keeper. Und das waren die ersten 45 Minuten, in denen die Heimfans einen durchaus ansehnlichen, wenn auch noch zu uneffizienten Auftritt ihrer Mannschaft sehen konnten. Die Meuselwitzer kommen dann besser aus der Kabine und machen hier auch gleich Druck. In der 53. Minute geht es dann zu schnell für Sandersdorf. Der eingewechselte Fritz Schröder auf Erik Stiller, rüber zu Alessandro Schulz und der haut das Ding humorlos unter den Querbalken. Nichts zu halten für Jan-Erik Rätel. Die Gäste hier eiskalt und die mitgereisten ZFC-Fans sind zufrieden. Das Spiel plätschert im weiteren Verlauf des zweiten Durchgangs etwas vor sich hin. Die Hausherren zwar weiterhin engagiert dabei und mit Zug zum gegnerischen Tor. Wirklich gefährlich wird es aber zunächst nicht mehr. In der 68. Minute die Thüringer über Alessandro Schulz. Der Ball auf den Kopf von Felix Müller, aber Jan-Erik Rätel mit einer starken Parade. Wenige Minuten später verhindert er erneut den zweiten Gästetreffer nach diesem Fund von Yannick Mäder. Es sind nur noch wenige Minuten zu gehen. Ein Punktgewinn ist für die Sandersdorfer hier aber durchaus noch drinne. Der Steckpass von Maximilian Schnabel kommt durch auf Kai Wonneberger. Der macht's gut und legt nochmal in die Mitte, wo Dennis Brunner frei vom Tor daneben schießt. Unfassbar ärgerlich für die Sandersdorfer. Das muss einfach der Ausgleich sein. Und damit bleibt's beim knappen Auswärtssieg für Meuselwitz. Union hier mit einem wirklich guten Auftritt, für den sie sich einfach nicht belohnen.
5: Ja, es war heute eine ärgerliche Niederlage, weil sie vermeidbar war. Ich denke, wir waren auf Augenhöhe, das muss man so klar sagen. Hatten dann in der zweiten Halbzeit noch eine Riesenchance zum Ausgleich, machen den ärgerlicherweise nicht und verlieren entsprechend dann das Spiel. Der Gegner spielt das Tor natürlich sehr gut raus, sind wir einmal unachtsam. Dann spielen sie dann noch gut über außen durch und vollenden dann im Stil einer Top-Mannschaft. Ja, nutzen halt die eine große Chance, die sie dann haben in der zweiten Halbzeit konsequent. Wir auf unserer Seite dann halt leider nicht. Es tut schon jetzt sehr weh, weil es natürlich absolut verdient gewesen wäre, hier mit Punkten nach Hause zu gehen. Wir werden das analysieren, werden die Jungs aufbauen und im Training und dann werden wir versuchen, für die nächste Woche uns wieder gut vorzubereiten. Das ist klar, aber heute war schon eine große Chance, da einfach ein paar Punkte mitzunehmen und deshalb ist es natürlich schon brutal ärgerlich.
4: Am 20. September auswärts in Halberstadt. Und nur 5 Tage später zu Hause gegen den VfL Halle gibt es die nächsten Möglichkeiten für die Sandersdorfer in der Oberliga zu punkten.
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2: Eine 56-jährige Geschädigte aus Zürich informierte sich am 4. September online auf einem Videoportal über Altersvorsorge, als sie auf ein angebliches lukratives Angebot stieß. Kurz darauf wurde sie über soziale Medien von vermeintlichen Finanzberatern kontaktiert und aufgefordert, ihren Ausweis zu hinterlegen und 220 Euro zu überweisen. Nachdem die Geschädigte die Überweisung tätigte, bekam sie von ihrer Bank die Nachricht, dass die Überweisung nicht ausgeführt wurde, da das hinterlegte Konto in engem Zusammenhang mit betrügerischen Handlungen steht. Glück gehabt. Damit, liebe Zuschauer, sind wir am Ende unserer Montagsausgabe der RBW Aktuellnachrichten. Schon jetzt noch, wie gewohnt, auf den Wetterbericht. und im Anschluss daran gern noch auf die Meldungen aus Dessau-Roßlau. Am Dienstag um 18 Uhr melden wir uns dann aus der Redaktion wieder. Bis dahin, machen Sie es gut und

0: Auf Wiedersehen.
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4: Am Dienstag erwartet uns überwiegend sonniges und freundliches Wetter. Am Vormittag steigen die Temperaturen bereits deutlich an. Zur Mittagszeit werden rund 23 Grad erreicht. Am Nachmittag wird es mit bis zu 26 Grad noch etwas wärmer. Dazu bleibt es weitgehend trocken und der Himmel zeigt sich meist freundlich. Insgesamt also ein sommerlicher und angenehmer Dienstag.
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0: Am 6. September wurde in Sachsen-Anhalt ein neuer Landtag gewählt. Die AfD ging dabei als stärkste Kraft hervor und erzielte ein Rekordergebnis. Das Wahlergebnis sorgt bundesweit auch eine Woche nach der Wahl für viel Diskussionsstoff. Auch in Dessau-Roßlau wird über den Ausgang der Wahl gesprochen. Am Donnerstag, dem 10. September, wurden die Ergebnisse der Landtagswahl für die Wahlkreise 26 und 27 offiziell bekannt gegeben. Dazu lud Kreiswahlleiterin Jennifer Hankel in den Ratssaal des Dessauer Rathauses ein. Dort wurden die Ergebnisse bestätigt. Bei den Erststimmen konnten sich Burkhard Ratzmann und Nadine Koppehel beide von der AfD durchsetzen. Sie gewannen die Direktmandate in ihren Wahlkreisen und werden damit künftig die Interessen der Bürger im Landtag vertreten. Doch nicht nur Erwachsene waren zur Wahl aufgerufen. Auch Kinder und Jugendliche konnten bei der U18-Wahl ihre Stimme abgeben.
1: Insgesamt an 5 Standorten haben 4 Organisatoren, 4 Kinder- und Jugendeinrichtungen, das Werkstattcafé, der Evangelische Jugendpfarramt und wir als Pfadfinder Wahllokale organisiert. An 5 Orten konnten die Jugendlichen ihre Chance nutzen und konnten ihre Stimme abgeben. Wir hatten von der Stadt Dessau Wahlurnen und Trennwände sowie bei einer Erwachsenenwahl auch zur Verfügung. Die Kinder erhielten einen Stimmzettel. Der einzige Unterschied war, dass man eine Stimme zur Verfügung hatte und die Partei wählen konnte. Und dann hat man sich entweder die Zeit genommen, hat noch bei der Voto-App zum Beispiel sich informiert über die einzelnen Wahlprogramme. Man hat von uns neutrale Broschüren vom Kinder- und Jugendring zur Verfügung gestellt bekommen, konnte sich da auch nochmal informieren. Oder, das hatten wir auch, dass Kinder und Jugendliche schon stimmstark waren und sofort in das Wahllokal gestürmt sind und ihre Stimme abgeben konnten. Und die Wahlbedingungen dazu sind genauso wie bei der Erwachsenenwahl auch. Man wählt geheim, man wählt einzeln, man tritt hinter die Wahlkabine auch alleine. Das wurde im Rahmen von so einer Wahlordnung alles auch nochmal erklärt oder man konnte es bei uns persönlich auch nochmal erfragen.
0: Am 24. August begann die U18-Wahlwoche. Die Ergebnisse wurden dann am 31. August im Werkstattcafé bekannt gegeben. Dabei lag die Linke mit 31,3% vorn. Dahinter folgten die AfD mit 19,1% und Bündnis 90, die Grünen, mit 13,2%. Darauf folgten CDU, FDP und SPD. Die U18-Wahl ist eine

0: symbolische Wahl für alle Personen unter 18 in Deutschland. In Sachsen-Anhalt wird sie vom Kinder- und Jugendring Sachsen-Anhalt koordiniert und freiwillig von verschiedenen Organisationen durchgeführt. Von 5.496 Kindern und Jugendlichen in Dessau-Roßlau nutzten 283 junge Menschen ihre Chance und gaben ihre Stimme ab.
1: Wir würden uns echt wünschen, wenn die Wahlbeteiligung, die jetzt momentan bei 5,1% gelegen hat, ansteigt und wir noch mehr Kinder und Jugendliche animieren können, aufzustehen, ihre Stimme abzugeben und diese Chance zu nutzen, diesen Raum zu nutzen, auch wirklich aktiv für ihre Meinung, für ihre Interessen einzustehen und zu uns zu kommen. Ansonsten sind wir prinzipiell sehr zufrieden, weil wir ein Wahlergebnis erzielt haben mit 283 Stimmen, was auf jeden Fall schon höher ist als bei der Bundestagswahl im letzten Jahr, aber es ist noch Luft nach oben auf jeden Fall.
0: Die U18-Wahl soll junge Menschen dazu ermutigen, sich mit Politik auseinanderzusetzen und ihre eigene Meinung zu bilden. Gleichzeitig macht sie die politischen Interessen der jungen Generation sichtbar und leistet einen Beitrag zur politischen Bildung.
2: Am 11. September stand für den Dessau-Roßlauer HV in der Anhalt-Arena eine besondere Herausforderung an. Mit dem VfL Eintracht Hagen war der Tabellenführer der zweiten Handball-Bundesliga zu Gast. Die Biber starteten mutig in die Partie und gingen früh in Führung, mussten anschließend jedoch die zunehmende Stärke der Gäste anerkennen. Hagen setzte sich zwischenzeitlich auf mehrere Tore ab. Doch dank der starken Torhüterleistung von Philipp Ambrosius blieb der DHV in Schlagdistanz. Nach der Pause baute der Tabellenführer seinen Vorsprung zunächst sogar auf 7 Tore aus. Doch die Biber gaben sich nicht geschlagen und starteten vor heimischer Kulisse eine beeindruckende Aufholjagd. Angefeuert von 1.324 Zuschauern kämpfte sich der DHV Tor um Tor zurück und schaffte in der Schlussphase zunächst den 27:27 Ausgleich durch Mika Schüler. Kurz darauf brachte David Misovic sein Team beim 29:28 erstmal wieder in Führung. In einer dramatischen Crunch-Time entwickelte sich die Partie zu einem offenen Schlagabtausch. Am Ende mussten sich die Biber trotz ihrer starken Aufholjagd aber knapp geschlagen geben. Im letzten Angriff befanden sich die Biber in doppelter Unterzahl und konnten den entscheidenden Treffer nicht mehr verhindern. Benedikt Israel erzielte das Tor zum 31:32 Endstand.
3: Wir haben das eigentlich bis zur 45. Minute eigentlich im Griff. Wir kriegen nur 20 Tore, führen mit 5 oder sogar 7 Toren. Und dann kommt eine Phase, wo wir technische Fehler machen, wo wir ungeduldig werden, wollen unbedingt das Tor machen, wenn es leer ist und schmeißen zu viele Bälle weg. Lassen dann die Dessauer mit dem 7-6 ins Spiel kommen und dann kommt auch die Halle natürlich dazu und am Ende haben wir Glück, dass das für uns so endet. Trotzdem auch Hut ab vor meine Mannschaft, die dann am Ende nicht aufgegeben hat und dann sich das wirklich durch harte Aktionen, vor allem Puja, auch wenn er heute kein Tor gemacht hat, ist er unheimlich wichtig in seinen 1-gegen-1-Situationen, dass wir am Ende doch die Ruhe behalten haben und dann das entscheidende Tor in der letzten Sekunde machen. Darüber sind wir glücklich. Solche Spiele müssen wir auch erstmal gewinnen. Es ist hier in Dessau, ich habe es im Vorbericht gesagt, sehr, sehr unangenehm, sehr, sehr laut. Und daher sind wir wirklich glücklich, dass wir gewonnen haben. Wünschen dann Dessau für die weitere Aufgaben alles Gute.
4: Danke, Pavel, und Glückwunsch auch, euch auch. Ihr habt richtig gut gestartet die Saison und ich drücke euch die Daumen, dass es so weitergeht, weil das sieht richtig gut aus und es macht Spaß zu gucken. Zu unserem Spiel. Wir haben schwierige Phase, in dem durch guten Pressing, das Hagen sehr gut und clever macht, wo wir plötzlich Bälle in die Hände werfen. Da sieht man auf jeden Fall, dass uns ein bisschen Erfahrung da fehlt an der Stelle. Und dadurch kann sich Hagen absetzen. Und da, wo ich besonders dann stolz bin auf die Mannschaft, dass die nicht Kopf hängen lässt, sondern es geht weiter. Und ich finde, wir haben 60 Minuten lang brutal gute Abwehr gespielt. Wir haben da aus 7-6 meistens das sehr gut verteidigt. Also ich bin da sehr, sehr froh für die Jungs, was die da geleistet haben über 60 Minuten. Ja.

0: es spielt uns nicht ganz in die Karten. Wir haben 7 Zeitstrafen gehabt und wir haben, das heißt, schon sehr viele Minuten dann im Unterzahl spielen müssen, was gegen so eine gute Mannschaft sowieso brutal schwer ist und so erfahrene Mannschaft. Kriegen es auch, finde ich, zum Teil auch gut verteidigt, mussten dann umstellen, weil wir Schwierigkeiten, wie gesagt, mit der Entdeckung dann haben den Angriff, stellen es um und machen das dann wirklich sehr abgeklärt auf den Punkt, haben, glaube ich, noch 200-300-prozentige oder 4 sogar, die wir dann liegen lassen. Hätten vielleicht noch mit 2 führen können, dann wäre es noch unentschieden. Aber da trauen wir nicht nach. Wir wollen das Gefühl mitnehmen. Wir sind froh, dass die Halle komplett jetzt aufgestanden ist. Die haben das mitgefiebert und dieses Gefühl, diese kämpferische Leistung und diese Leidenschaft wollen wir auf jeden Fall weiter mitnehmen und weiterhin trotz ganzen Verletzungen eine gute Saison spielen. Das ist Ziel.
1: Der Dessau-Roßlauer HV belegte nach dem 3. Spieltag den 10. Tabellenplatz in der 2. Handball-Bundesliga. Für die Biber geht es am Freitag, dem 18. September, zunächst auswärts beim TuS Ferndorf weiter. Das nächste Heimspiel findet dann am 23. September statt, um 19 Uhr in der Anhalt-Arena. In der 2. Runde des DHB-Pokals empfangen die Biber den Bundesligisten VfL Gummersbach.

0: Schön, dass Sie eingeschaltet haben und damit herzlich willkommen, liebe Zuschauer, zu einer neuen Woche mit den RBB Aktuell Nachrichten. Der Chemiekonzern Evonik wird seinen Standort in Bitterfeld-Wolfen im April 2027 schließen. Rund 50 Arbeitsplätze sind von der Entscheidung betroffen. Als Grund nennt das Unternehmen die derzeit schwierigen Marktbedingungen. Ein wirtschaftlicher Betrieb des Standorts sei unter den aktuellen Voraussetzungen nicht mehr möglich. In Bitterfeld-Wolfen produziert Evonik sogenannte Chlorsilane. Die Spezialchemikalien werden unter anderem für die Herstellung von Mikrochips und Glasfaserkabeln benötigt. Trotz der Bedeutung dieser Produkte sieht der Konzern angesichts der wirtschaftlichen Entwicklung keine Perspektive für eine Fortführung des Standorts. Die Schließung ist ein weiterer Rückschlag für die Chemieindustrie in Sachsen-Anhalt. Die Branche steht seit längerer Zeit unter erheblichem Druck. Hohe Energie- und Produktionskosten, eine schwache Nachfrage in wichtigen Märkten und zunehmender internationaler Wettbewerbsdruck belasten die Unternehmen. Für die Beschäftigten in Bitterfeld-Wolfen bedeutet die Entscheidung eine ungewisse Zukunft. Bis zur geplanten Schließung im April 2027 soll der Standort seinen Betrieb fortführen. Welche konkreten Maßnahmen für die betroffenen Mitarbeiter vorgesehen sind, dürfte in den kommenden Monaten eine zentrale Frage sein. Die Nachricht trifft eine Region, die traditionell stark von der chemischen Industrie geprägt ist. Bitterfeld-Wolfen gilt als einer der bedeutendsten Chemiestandorte Ostdeutschlands. Die Entscheidung von Evonik zeigt erneut, wie stark sich die schwierigen Rahmenbedingungen inzwischen auf die Unternehmen und Arbeitsplätze in der Branche auswirken. Mit der geplanten Stilllegung verliert der Standort nicht nur rund 50 Arbeitsplätze, sie ist zugleich ein weiteres Signal dafür, dass die Chemieindustrie in Sachsen-Anhalt vor großen strukturellen Herausforderungen steht. Am 5. September öffnete die Ausbildungsmesse des Landkreises Wittenberg ihre Tore. Rund 100 Unternehmen und Einrichtungen aus dem Landkreis und darüber hinaus präsentierten sich für interessierte Schüler, Eltern und Interessierte, die sich über berufliche Perspektiven in der Region informieren wollten. Vertreten waren Unternehmen aus Industrie, Handwerk, Handel, Gesundheitswesen und vielen weiteren Bereichen.
1: Am Samstag, den 5. September, öffnete die Ausbildungsmesse des Landkreises Wittenberg zum 29. Mal ihre Türen. Von 10 bis 14 Uhr konnten sich Schüler, Schulabgänger, Eltern und alle, die sich über berufliche Perspektiven in der Region informieren wollten, in der Berufsschule Mittelfeld 50 in der Lutherstadt Wittenberg einen umfassenden Überblick über Ausbildungs- und Karrieremöglichkeiten verschaffen.
2: Das, was man hier heute sehen kann, spricht für sich selbst. Wir haben im Prinzip jedes Mal einen neuen Rekord an Ausstellern, an Besuchern. Der Platz, den wir brauchen, wird immer größer. Seit letztem Jahr oder vorletztem Jahr ist die Turnhalle mit dabei. Zunächst mal die Hälfte, jetzt die komplette. Die Außenanlagen sind belegt. So groß wie jetzt war die Messe noch nie. So viele Aussteller wie jetzt hatten wir noch nie. Und ich hoffe, wir schaffen es auch wieder, den Besucherrekord zu knacken. Ich sage ja, das spricht für sich selbst. Die wird gebraucht, sie ist wichtig und sie ist verdammt gut. Tatsächlich eine von mehreren Veranstaltungen dieser Art. Wir haben auch noch eine Ausbildungsmesse, die traditionell in der Exerzierhalle stattfindet. Die ist sozusagen eher ein geschlossenes Format, nur für Schülerinnen und Schüler. Das hier ist ja offen. Wir machen über die Jugendberufsagentur, die wir zusammen mit der Bundesagentur für Arbeit betreiben, ganz viel Berufsberatung. Wir haben Praktikaprogramme, die wir über verschiedene Förderprogramme organisieren. Also ich sage mal zusammengefasst, es muss keiner ohne Ausbildung in diesem Landkreis sein. Die Zahl der offenen Stellen wird am Ende, wenn die Bewerbungsphasen durch sind, immer noch da sein. Das heißt, wir haben immer noch zu wenig Azubis. Es findet jeder das, wonach ihm ist.
1: Unter dem Motto "Deine Region braucht dich" präsentierten sich rund 100 Unternehmen, Einrichtungen und Institutionen aus dem Landkreis Wittenberg und darüber hinaus. Damit bot die Ausbildungsmesse eine gute Gelegenheit, an nur einem Tag zahlreiche Arbeitgeber kennenzulernen, erste Kontakte zu knüpfen und sich direkt über Ausbildungsberufe, Praktika, Studienmöglichkeiten und berufliche Perspektiven zu informieren.
3: Im aktuellen Ausbildungsjahr 703 Ausbildungsstellen im Angebot. Das ist weiterhin ein Angebot auf einem sehr hohen Niveau. Gleichzeitig stehen dem 467 Bewerberinnen und Bewerber gegenüber. Man kann dann also so kalkulieren, dass so auf ungefähr 100 Ausbildungsstellen ca. 67 Bewerber kommen. Wir haben im Vorjahresvergleich festzustellen, dass wir ein größeres Interesse haben an Ausbildung, also +4% gegenüber dem Vorjahr an Bewerberinnen und Bewerbern, was für uns sehr positiv ist. Sicherlich gerade in Zeiten der Transformation, des Umbruchs, unsicherer Marktlagen, KI, dass sich mancher doch besinnt auf den Mehrwert, den Wert einer Ausbildung und gerade auch im Handwerk. Also auch Handwerk spüren wir, dass da ein großes Interesse besteht. Auf der Seite der Arbeitgebenden bewegen wir uns immer noch auf einem hohen Niveau. Wie gesagt, 703 Stellen, stellen aber gleichzeitig fest, wir haben einen gewissen Einbruch gegenüber dem Vorjahr, nämlich -8%, was uns mit gewissen Sorgen auch gleichzeitig erfüllt. Insofern werben wir und appellieren natürlich auch an unsere Unternehmer und Unternehmenden, weiter zu investieren in das Thema Ausbildung und auch so schon mal die Fachkräfte von morgen natürlich darüber zu sichern. Denn das Thema Demografie ist bei uns in der Region, aber auch im Landkreis ja ein sehr großes. Denn wir wissen, dass in den nächsten 10 bis 15 Jahren, je nach Branche, ja auch bis zu 40% der Beschäftigten in den Ruhestand gehen. Also insofern ganz wichtig, da jetzt auf das Thema Ausbildung weiterzusetzen. Das neue Ausbildungsjahr hat ja bereits begonnen. Insofern eine geringe Anzahl, ich denke jetzt im dreistelligen Bereich, noch unversorgter Bewerberinnen und Bewerber, wo auch meine Kolleginnen der Berufsausbildung noch intensiv in Nachvermittlungsaktionen sich befinden, sodass wir optimistisch sind, uns da einstellig nachher in einer Größe zu bewegen und dort anzukommen, dass wir vielen Chancen auch ermöglichen werden, auch in diesem Jahr.
1: Die Aussteller verteilten sich auf mehrere Bereiche der Berufsschule, die Sporthalle sowie den Außenbereich. Vertreten waren Unternehmen aus Industrie, Handwerk, Handel, Gesundheitswesen, Pflege, Logistik, Energieversorgung und Dienstleistung, ebenso wie öffentliche Verwaltungen, Behörden, Bildungseinrichtungen und soziale Träger. Mit dabei waren unter anderem die Agentur für Arbeit, der Landkreis Wittenberg, die Lutherstadt Wittenberg, das Polizeirevier Wittenberg, die Bundeswehr, die Handwerkskammer Halle, verschiedene Krankenhäuser sowie zahlreiche bekannte Unternehmen aus der Region.
4: Ja, wir haben ja ein gutes Team, sag ich mal, die im Januar anfangen, um die Werbung zu rühren, damit wir halt immer diese 100 Aussteller bekommen. Und wie gesagt, da steht das ganze Team dahinter und mit vielen medienwirksamen Auftritten. Auch die Unternehmen werden angeschrieben mehrmals, somit können die das auch nicht vergessen. Und die wissen auch, dass eine gute Qualität hier ist und deswegen kommen die Aussteller auch gerne. Am 30. Januar jeweils das Tür geöffnet wird zur Anmeldung, in 15 Minuten sind 60 Plätze weg. Also es ist ja gefragt am Anfang. Und dann, sag ich mal, bis heute haben sie ja noch welche angemeldet, obwohl die gar nicht angemeldet waren. Da haben wir auch noch einen Stand gefunden. Also da sind wir flexibel, reagieren gut. Und ich denke mal, das macht eine gute Messe aus.
1: Die Ausbildungsmesse hat damit einmal mehr gezeigt, gute berufliche Perspektiven gibt es direkt vor der eigenen Haustür. Ob Ausbildung, Studium, Praktikum oder der erste Kontakt zu einem möglichen Arbeitgeber. Die Aussteller boten zahlreiche Möglichkeiten, sich zu informieren und wichtige Kontakte für die Zukunft zu knüpfen.
0: Ausstellungen wie Transriva und Nine Points of View sowie zahlreiche weitere Kunstprojekte der Kreativwerkstatt Werkstatt für Kunst und Wissenschaft Aschersleben der vergangenen Jahre haben einen Wunsch wachsen lassen. Zeitgenössische Kunst soll in Aschersleben dauerhaft ein Raum gegeben werden, als Ort der Begegnung, des Austauschs und der Auseinandersetzung zwischen Kunst und Publikum. Mit der Galerie Phoenix Aschersleben wurde dieser Wunsch nun Wirklichkeit. Am Samstag wurde die neue Galerie im Riegelbau des Beste-Horn-Parks feierlich eröffnet. Die Veranstaltung fand im Rahmen der Langen Nacht der Kultur statt und wurde durch Oberbürgermeister Steffen Amme eröffnet. Im Mittelpunkt der ersten Ausstellung steht die Buchkünstlerin Claudia Richter aus Halle. Sie ist nicht nur seit vielen Jahren als Dozentin und Begleiterin der Kreativwerkstatt Aschersleben tätig, sondern auch eine renommierte Künstlerin, deren Arbeiten sich mit der besonderen Verbindung von Buch, Grafik, Material und künstlerischem Ausdruck beschäftigen. Zum vierten Spieltag in der Oberliga empfingen die SG Union Sandersdorf am vergangenen Freitag den ZFC Meuselwitz. Die Regionalliga-Absteiger aus Thüringen konnten bisher alle Spiele gewinnen. Mit 6 Punkten aus 3 Partien sind die Sandersdorfer aber auch nicht verkehrt in der Saison unterwegs. Über 100 Zuschauer freuten sich auf eine spannende Begegnung.
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6: Vor ca. 120 Zuschauern im Stadion im Sport- und Freizeitzentrum in Sandersdorf gab es am 11. September wieder Oberliga-Fußball zu sehen. Die SG Union Sandersdorf empfing Regionalliga-Absteiger Meuselwitz. Die Thüringer legten bisher einen makellosen Saisonstart mit 3 Ligasiegen und 2 Erfolgen im Landespokal hin. Die Sandersdorfer mussten bisher eine knappe Niederlage gegen Weißenfels sowie das Pokalaus gegen Halberstadt hinnehmen. Die Gäste fangen hier gleich stark an. Angriff über rechts außen, Ben Nitschke hinterläuft und findet in der Mitte Alessandro Schulz. Union-Keeper Jan-Erik Rätel pariert stark und verhindert den frühen Rückstand. Die Defensive der SG hier noch nicht ganz auf der Höhe. Die Jungs in Rot über Nils Schätzle zu Justin Smüller. Der bringt den Ball rein. Der Schuss von Tim Kiesling noch entscheidend geblockt von Sandersdorfs Sebastian Seifert. Nach 14 Minuten die erste Torannäherung der Hausherren. Samir Farkas probiert's mal aus 18 Metern. Guter Reflex vom erfahrenen Lukas Sedlak im Tor des ZFC. Die Gastgeber jetzt besser im Spiel und immer wieder mit guten Aktionen. Nach einem schön herausgespielten Konter legt Samir Farkas zurück auf Fabian Nowicki, der dann jedoch deutlich verzieht. Union bleibt aber weiter aktiv und setzt die Thüringer unter Druck. Fehlpass in die Füße von Kai Wonneberger, der Winkel aber zu spitz und er legt noch einmal zurück. Maximilian Schnabel versucht im Anschluss nochmal mit der Hereingabe. Daraus wird nichts. Solche Fehler müssen die Hausherren hier einfach ausnutzen, wenn

0: sie gegen die Regionalliga-Absteiger bestehen wollen. Über eine halbe Stunde gespielt und der nächste gute Vorstoß von Sandersdorf. Sebastian Seifert über links außen. Die punktgenaue Hereingabe auf Fabian Nowicki, der lässt den Führungstreffer liegen. Die SG mit einem richtig guten Auftritt, nur an der Chancenverwertung scheitert es noch. In der 38. Minute mal wieder die Gäste, mit schnellem, präzisem Passspiel. Alessandro Schulz auf Tim Kiesling, der Jan-Erik Rätel hier mal prüft. Eine richtig starke Parade des Unioner Schlussmanns. Nach 40 Minuten dann die erste gelbe Karte in einer sonst ziemlich fairen Begegnung für Maximilian Schnabel nach diesem Einsteigen gegen Kiesling. Die letzte Chance vor der Pause gehört dann erneut den Jungs in Schwarz. Über Umwege kommt der Ball zu Kai Wonneberger, der frei vom gegnerischen Kasten an Lukas Sedlak scheitert. Bärenstarke Fußabwehr vom Regionalliga-erfahrenen Keeper. Und das waren die ersten 45 Minuten, in denen die Heimfans einen durchaus ansehnlichen, wenn auch noch zu uneffizienten Auftritt ihrer Mannschaft sehen konnten. Die Meuselwitzer kommen dann besser aus der Kabine und machen hier auch gleich Druck. In der 53. Minute geht es dann zu schnell für Sandersdorf. Der eingewechselte Fritz Schröder auf Erik Stiller, rüber zu Alessandro Schulz und der haut das Ding humorlos unter den Querbalken. Nichts zu halten für Jan-Erik Rätel. Die Gäste hier eiskalt und die mitgereisten ZFC-Fans sind zufrieden. Das Spiel plätschert im weiteren Verlauf des zweiten Durchgangs etwas vor sich hin. Die Hausherren zwar weiterhin engagiert dabei und mit Zug zum gegnerischen Tor. Wirklich gefährlich wird es aber zunächst nicht mehr. In der 68. Minute die Thüringer über Alessandro Schulz. Der Ball auf den Kopf von Felix Müller, aber Jan-Erik Rätel mit einer starken Parade. Wenige Minuten später verhindert er erneut den zweiten Gästetreffer nach diesem Fund von Yannick Mäder. Es sind nur noch wenige Minuten zu gehen. Ein Punktgewinn ist für die Sandersdorfer hier aber durchaus noch drinne. Der Steckpass von Maximilian Schnabel kommt durch auf Kai Wonneberger. Der macht's gut und legt nochmal in die Mitte, wo Dennis Brunner frei vom Tor daneben schießt. Unfassbar ärgerlich für die Sandersdorfer. Das muss einfach der Ausgleich sein. Und damit bleibt's beim knappen Auswärtssieg für Meuselwitz. Union hier mit einem wirklich guten Auftritt, für den sie sich einfach nicht belohnen.
1: Ja, es war heute eine ärgerliche Niederlage, weil sie vermeidbar war. Ich denke, wir waren auf Augenhöhe, das muss man so klar sagen. Hatten dann in der zweiten Halbzeit noch eine Riesenchance zum Ausgleich, machen den ärgerlicherweise nicht und verlieren entsprechend dann das Spiel. Gegner macht das, spielt das Tor natürlich sehr gut raus, ist immer einmal unachtsam. Dann spielen sie dann auch gut über außen durch und vollenden dann im Stile einer Top-Mannschaft. Ja, nutzen halt die eine große Chance, die sie dann haben in der zweiten Halbzeit konsequent. Wir auf unserer Seite dann halt leider nicht. Es tut schon jetzt sehr weh, weil es natürlich absolut verdient gewesen wäre, hier mit Punkten nach Hause zu gehen. Wir werden das analysieren, werden die Jungs aufbauen und dann im Training und dann werden wir versuchen, für die nächste Woche uns wieder gut vorzubereiten. Das ist klar, aber heute war schon eine große Chance, da einfach ein paar Punkte mitzunehmen und deshalb ist es natürlich schon brutal ärgerlich.
0: Am 20. September auswärts in Halberstadt und nur 5 Tage später zu Hause gegen den VfL Halle gibt es die nächsten Möglichkeiten für die Sandersdorfer in der Oberliga zu punkten.
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3: Eine 56-jährige Geschädigte aus Zürich informierte sich am 4. September online auf einem Videoportal über Altersvorsorge, als sie auf ein angebliches lukratives Angebot stieß. Kurz darauf wurde sie über soziale Medien von vermeintlichen Finanzberatern kontaktiert und aufgefordert, ihren Ausweis zu hinterlegen und 220 Euro zu überweisen. Nachdem die Geschädigte die Überweisung tätigte, bekam sie von ihrer Bank die Nachricht, dass die Überweisung nicht ausgeführt wurde, da das hinterlegte Konto in engem Zusammenhang mit betrügerischen Handlungen steht. Glück gehabt. Damit, liebe Zuschauer, sind wir am Ende unserer Montagsausgabe der RBW Aktuellnachrichten. Schon jetzt noch, wie gewohnt, auf den Wetterbericht. und im Anschluss daran gern noch auf die Meldungen aus Dessau-Roßlau. Am Dienstag um 18 Uhr melden wir uns dann aus der Redaktion wieder. Bis dahin machen Sie es gut und auf Wiedersehen.
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7: Am Dienstag erwartet uns überwiegend sonniges und freundliches Wetter. Am Vormittag steigen die Temperaturen bereits deutlich an. Zur Mittagszeit werden rund 23 Grad erreicht. Am Nachmittag wird es mit bis zu 26 Grad noch etwas wärmer. Dazu bleibt es weitgehend trocken und der Himmel zeigt sich meist freundlich. Insgesamt also ein sommerlicher und angenehmer Dienstag.
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0: Am 6. September wurde in Sachsen-Anhalt ein neuer Landtag gewählt. Die AfD ging dabei als stärkste Kraft hervor und erzielte ein Rekordergebnis. Das Wahlergebnis sorgt bundesweit auch eine Woche nach der Wahl für viel Diskussionsstoff. Auch in Dessau-Roßlau wird über den Ausgang der Wahl gesprochen. Am Donnerstag, dem 10. September, wurden die Ergebnisse der Landtagswahl für die Wahlkreise 26 und 27 offiziell bekannt gegeben. Dazu lud Kreiswahlleiterin Jennifer Hankel in den Ratssaal des Dessauer Rathauses ein. Dort wurden die Ergebnisse bestätigt. Bei den Erststimmen konnten sich Burkhard Ratzmann und Nadine Koppehel beide von der AfD durchsetzen. Sie gewannen die Direktmandate in ihren Wahlkreisen und werden damit künftig die Interessen der Bürger im Landtag vertreten. Doch nicht nur Erwachsene waren zur Wahl aufgerufen. Auch Kinder und Jugendliche konnten bei der U18-Wahl ihre Stimme abgeben.
1: Insgesamt an 5 Standorten haben 4 Organisatoren, 4 Kinder- und Jugendeinrichtungen, das Werkstattcafé, der Evangelische Jugendpfarramt und wir als Pfadfinder Wahllokale organisiert. An 5 Orten konnten die Jugendlichen ihre Chance nutzen und konnten ihre Stimme abgeben. Wir hatten von der Stadt Dessau Wahlurnen und Trennwände sowie bei einer Erwachsenenwahl auch zur Verfügung. Die Kinder erhielten einen Stimmzettel. Der einzige Unterschied war, dass man eine Stimme zur Verfügung hatte und die Partei wählen konnte. Und dann hat man sich entweder die Zeit genommen, hat noch bei der Voto-App zum Beispiel sich informiert über die einzelnen Wahlprogramme. Man hat von uns neutrale Broschüren vom Kinder- und Jugendring zur Verfügung gestellt bekommen, konnte sich da auch nochmal informieren. Oder, das hatten wir auch, dass Kinder und Jugendliche schon stimmstark waren und sofort in das Wahllokal gestürmt sind und ihre Stimme abgeben konnten. Und die Wahlbedingungen dazu sind genauso wie bei der Erwachsenenwahl auch. Man wählt geheim, man wählt einzeln, man tritt hinter die Wahlkabine auch alleine. Das wurde im Rahmen von so einer Wahlordnung alles auch nochmal erklärt. Oder man konnte es bei uns persönlich auch nochmal erfragen.
0: Am 24. August begann die U18-Wahlwoche. Die Ergebnisse wurden dann am 31. August im Werkstattcafé bekannt gegeben. Dabei lag die Linke mit 31,3% vorn. Dahinter folgten die AfD mit 19,1% und Bündnis 90, die Grünen, mit 13,2%. Darauf folgten CDU, FDP und SPD. Die U18-Wahl ist eine

0: Symbolische Wahl für alle Personen unter 18 in Deutschland. In Sachsen-Anhalt wird sie vom Kinder- und Jugendring Sachsen-Anhalt koordiniert und freiwillig von verschiedenen Organisationen durchgeführt. Von 5.496 Kindern und Jugendlichen in Dessau-Roßlau nutzten 283 junge Menschen ihre Chance und gaben ihre Stimme ab.
1: Wir würden uns echt wünschen, wenn die Wahlbeteiligung, die jetzt momentan bei 5,1% gelegen hat, ansteigt und wir noch mehr Kinder und Jugendliche animieren können, aufzustehen, ihre Stimme abzugeben und diese Chance zu nutzen, diesen Raum zu nutzen, auch wirklich aktiv für ihre Meinung, für ihre Interessen einzustehen und zu uns zu kommen. Ansonsten sind wir prinzipiell sehr zufrieden, weil wir ein Wahlergebnis erzielt haben mit 283 Stimmen, was auf jeden Fall schon höher ist als bei der Bundestagswahl im letzten Jahr, aber es ist noch Luft nach oben auf jeden Fall.
0: Die U18-Wahl soll junge Menschen dazu ermutigen, sich mit Politik auseinanderzusetzen und ihre eigene Meinung zu bilden. Gleichzeitig macht sie die politischen Interessen der jungen Generation sichtbar und leistet einen Beitrag zur politischen Bildung.
2: Am 11. September stand für den Dessau-Roßlauer HV in der Anhalt-Arena eine besondere Herausforderung an. Mit dem VfL Eintracht Hagen war der Tabellenführer der zweiten Handball-Bundesliga zu Gast. Die Biber starteten mutig in die Partie und gingen früh in Führung, mussten anschließend jedoch die zunehmende Stärke der Gäste anerkennen. Hagen setzte sich zwischenzeitlich auf mehrere Tore ab. Doch dank der starken Torhüterleistung von Philipp Ambrosius blieb der DHV in Schlagdistanz. Nach der Pause baute der Tabellenführer seinen Vorsprung zunächst sogar auf 7 Tore aus. Doch die Biber gaben sich nicht geschlagen und starteten vor heimischer Kulisse eine beeindruckende Aufholjagd. Angefeuert von 1.324 Zuschauern kämpfte sich der DHV Tor um Tor zurück und schaffte in der Schlussphase zunächst den 27:27 Ausgleich durch Mika Schüler. Kurz darauf brachte David Misovic sein Team beim 29:28 erstmal wieder in Führung. In einer dramatischen Crunch-Time entwickelte sich die Partie zu einem offenen Schlagabtausch. Am Ende mussten sich die Biber trotz ihrer starken Aufholjagd aber knapp geschlagen geben. Im letzten Angriff befanden sich die Biber in doppelter Unterzahl und konnten den entscheidenden Treffer nicht mehr verhindern. Benedikt Israel erzielte das Tor zum 31:32 Endstand.
3: Wir haben das eigentlich bis zur 45. Minute eigentlich im Griff. Wir kriegen nur 20 Tore, führen mit 5 oder sogar 7 Toren. Und dann kommt eine Phase, wo wir technische Fehler machen, wo wir ungeduldig werden, wollen unbedingt das Tor machen, wenn es leer ist und schmeißen zu viele Bälle weg. Lassen dann die Dessauer mit dem 7-6 ins Spiel kommen und dann kommt auch die Halle natürlich dazu und am Ende haben wir Glück, dass das für uns so endet. Trotzdem auch Hut ab vor meine Mannschaft, die dann am Ende nicht aufgegeben hat und dann sich das wirklich durch harte Aktionen, vor allem Puja, auch wenn er heute kein Tor gemacht hat, ist er unheimlich wichtig in seinen 1-gegen-1-Situationen, dass wir am Ende doch die Ruhe behalten haben und dann das entscheidende Tor in der letzten Sekunde machen. Darüber sind wir glücklich. Solche Spiele müssen wir auch erstmal gewinnen. Es ist hier in Dessau, ich habe es im Vorbericht gesagt, sehr, sehr unangenehm, sehr, sehr laut. Und daher sind wir wirklich glücklich, dass wir gewonnen haben. Wünschen dann Dessau für die weitere Aufgaben alles Gute.
4: Danke, Pavel, und Glückwunsch auch, euch auch. Ihr habt richtig gut gestartet die Saison und ich drücke euch die Daumen, dass es so weitergeht, weil das sieht richtig gut aus und es macht Spaß zu gucken. Ja, zu unserem Spiel. Wir haben eine schwierige Phase, in dem durch guten Pressing, das Hagen sehr gut und clever macht, wo wir plötzlich Bälle in die Hände werfen. Da sieht man auf jeden Fall, dass uns ein bisschen Erfahrung da fehlt an der Stelle. Und dadurch kann sich Hagen absetzen. Und da, wo ich besonders dann stolz bin auf die Mannschaft, dass die nicht Köpfe hängen lässt, sondern es geht weiter. Und ich finde, wir haben 60 Minuten lang brutal gute Abwehr gespielt. Wir haben da aus 7-6 meistens das sehr gut verteidigt. Also ich bin da sehr, sehr froh für die Jungs, was sie da geleistet haben über 60 Minuten. Ja.

0: Es spielt uns nicht ganz in die Karten. Wir haben 7 Zeitstrafen gehabt und wir haben, das heißt, schon sehr viele Minuten dann in Unterzahl spielen müssen, was gegen so eine gute Mannschaft sowieso brutal schwer ist und so erfahrene Mannschaft. Kriegen es auch, finde ich, zum Teil auch gut verteidigt, mussten dann umstellen, weil wir Schwierigkeiten, wie gesagt, mit der Entdeckung dann haben den Angriff, stellen es um und machen das dann wirklich sehr abgeklärt auf den Punkt, haben, glaube ich, noch 200-300-prozentige oder 4 sogar, die wir dann liegen lassen. Hätten vielleicht noch mit 2 führen können, dann wäre es noch unentschieden. Aber da trauen wir nicht nach. Wir wollen das Gefühl mitnehmen. Wir sind froh, dass die Halle komplett jetzt aufgestanden ist. Die haben das mitgefiebert und dieses Gefühl, diese kämpferische Leistung und diese Leidenschaft wollen wir auf jeden Fall weiter mitnehmen und weiterhin trotz ganzen Verletzungen eine gute Saison spielen. Das ist Ziel.
1: Der Dessau-Roßlauer HV belegte nach dem 3. Spieltag den 10. Tabellenplatz in der 2. Handball-Bundesliga. Für die Biber geht es am Freitag, dem 18. September, zunächst auswärts beim TuS Ferndorf weiter. Das nächste Heimspiel findet dann am 23. September statt, um 19 Uhr in der Anhalt-Arena. In der 2. Runde des DHB-Pokals empfangen die Biber den Bundesligisten VfL Gummersbach.

Schön, dass Sie eingeschaltet haben und damit herzlich willkommen, liebe Zuschauer, zu einer neuen Woche mit den RBB Aktuell Nachrichten. Der Chemiekonzern Evonik wird seinen Standort in Bitterfeld-Wolfen im April 2027 schließen. Rund 50 Arbeitsplätze sind von der Entscheidung betroffen. Als Grund nennt das Unternehmen die derzeit schwierigen Marktbedingungen. Ein wirtschaftlicher Betrieb des Standorts sei unter den aktuellen Voraussetzungen nicht mehr möglich. In Bitterfeld-Wolfen produziert Evonik sogenannte Chlorsilane. Die Spezialchemikalien werden unter anderem für die Herstellung von Mikrochips und Glasfaserkabeln benötigt. Trotz der Bedeutung dieser Produkte sieht der Konzern angesichts der wirtschaftlichen Entwicklung keine Perspektive für eine Fortführung des Standorts. Die Schließung ist ein weiterer Rückschlag für die Chemieindustrie in Sachsen-Anhalt. Die Branche steht seit längerer Zeit unter erheblichem Druck. Hohe Energie- und Produktionskosten, eine schwache Nachfrage in wichtigen Märkten und zunehmender internationaler Wettbewerbsdruck belasten die Unternehmen. Für die Beschäftigten in Bitterfeld-Wolfen bedeutet die Entscheidung eine ungewisse Zukunft. Bis zur geplanten Schließung im April 2027 soll der Standort seinen Betrieb fortführen. Welche konkreten Maßnahmen für die betroffenen Mitarbeiter vorgesehen sind, dürfte in den kommenden Monaten eine zentrale Frage sein. Die Nachricht trifft eine Region, die traditionell stark von der chemischen Industrie geprägt ist. Bitterfeld-Wolfen gilt als einer der bedeutendsten Chemiestandorte Ostdeutschlands. Die Entscheidung von Evonik zeigt erneut, wie stark sich die schwierigen Rahmenbedingungen inzwischen auf die Unternehmen und Arbeitsplätze in der Branche auswirken. Mit der geplanten Stilllegung verliert der Standort nicht nur rund 50 Arbeitsplätze. Sie ist zugleich ein weiteres Signal dafür, dass die Chemieindustrie in Sachsen-Anhalt vor großen strukturellen Herausforderungen steht. Am 5. September öffnete die Ausbildungsmesse des Landkreises Wittenberg ihre Tore. Rund 100 Unternehmen und Einrichtungen aus dem Landkreis und darüber hinaus präsentierten sich für interessierte Schüler, Eltern und Interessierte, die sich über berufliche Perspektiven in der Region informieren wollten. Vertreten waren Unternehmen,

0: Einen neuen Rekord an Ausstellern, an Besuchern. Der Platz, den wir brauchen, wird immer größer. Seit letztem Jahr oder vorletztem Jahr ist die Turnhalle mit dabei. Zunächst mal die Hälfte, jetzt die komplette. Die Außenanlagen sind belegt. So groß wie jetzt war die Messe noch nie. So viele Aussteller wie jetzt hatten wir noch nie. Und ich hoffe, wir schaffen es auch wieder, den Besucherrekord zu knacken. Ich sage ja, das spricht für sich selbst. Die wird gebraucht, sie ist wichtig und sie ist verdammt gut. Tatsächlich eine von mehreren Veranstaltungen dieser Art. Wir haben auch noch eine Ausbildungsmesse, die traditionell in der Exerzierhalle stattfindet. Die ist sozusagen eher ein geschlossenes Format, nur für Schülerinnen und Schüler. Das hier ist ja offen. Wir machen über die Jugendberufsagentur, die wir zusammen mit der Bundesagentur für Arbeit betreiben, ganz viel Berufsberatung. Wir haben Praktikaprogramme, die wir über verschiedene Förderprogramme organisieren. Also ich sage mal zusammengefasst, es muss keiner ohne Ausbildung in diesem Landkreis sein. Die Zahl der offenen Stellen wird am Ende, wenn die Bewerbungsphasen durch sind, immer noch da sein. Das heißt, wir haben immer noch zu wenig Azubis. Es findet jeder das, wonach ihm ist.
1: Unter dem Motto "Deine Region braucht dich" präsentierten sich rund 100 Unternehmen, Einrichtungen und Institutionen aus dem Landkreis Wittenberg und darüder hinaus. Damit bot die Ausbildungsmesse eine gute Gelegenheit, an nur einem Tag zahlreiche Arbeitgeber kennenzulernen, erste Kontakte zu knüpfen und sich direkt über Ausbildungsberufe, Praktika, Studienmöglichkeiten und berufliche Perspektiven zu informieren.
2: Im aktuellen Ausbildungsjahr 703 Ausbildungsstellen im Angebot. Das ist weiterhin ein Angebot auf einem sehr hohen Niveau. Gleichzeitig stehen dem 467 Bewerberinnen und Bewerber gegenüber. Man kann dann also so kalkulieren, dass so auf ungefähr 100 Ausbildungsstellen ca. 67 Bewerber kommen. Wir haben im Vorjahresvergleich festzustellen, dass wir ein größeres Interesse haben an Ausbildung, also plus 4% gegenüber dem Vorjahr an Bewerberinnen und Bewerbern, was für uns sehr positiv ist. Sicherlich gerade in Zeiten der Transformation, des Umbruchs, unsicherer Marktlagen, KI, dass sich mancher doch besinnt auf den Mehrwert, den Wert einer Ausbildung und gerade auch im Handwerk. Also auch Handwerk spüren wir, dass da ein großes Interesse besteht. Auf der Seite der Arbeitgebenden bewegen wir uns immer noch auf einem hohen Niveau. Wie gesagt, 703 Stellen, stellen aber gleichzeitig fest, wir haben einen gewissen Einbruch gegenüber dem Vorjahr, nämlich minus 8%, was uns mit gewissen Sorgen auch gleichzeitig erfüllt. Insofern werben wir und appellieren natürlich auch an unsere Unternehmer und Unternehmenden, weiter zu investieren in das Thema Ausbildung und auch so schon mal die Fachkräfte von morgen natürlich darüber zu sichern. Denn das Thema Demografie ist bei uns in der Region, aber auch im Landkreis ja ein sehr großes. Denn wir wissen, dass in den nächsten 10 bis 15 Jahren, in, je nach Branche, ja auch bis zu 40% der Beschäftigten in den Ruhestand gehen. Also insofern ganz wichtig, da jetzt auf das Thema Ausbildung weiterzusetzen. Das neue Ausbildungsjahr hat ja bereits begonnen. Insofern eine geringe Anzahl, ich denke jetzt im dreistelligen Bereich, noch unversorgter Bewerberinnen und Bewerber, wo auch meine Kolleginnen der Berufsausbildung noch intensiv in Nachvermittlungsaktionen sich befinden, sodass wir optimistisch sind, uns da einstellig nachher in einer Größe zu bewegen und dort anzukommen, dass wir vielen Chancen auch ermöglichen werden, auch in diesem Jahr.
1: Die Aussteller verteilten sich auf mehrere Bereiche der Berufsschule, die Sporthalle sowie den Außenbereich. Vertreten waren Unternehmen aus Industrie, Handwerk, Handel, Gesundheitswesen, Pflege, Logistik, Energieversorgung und Dienstleistung, ebenso wie öffentliche Verwaltungen, Behörden, Bildungseinrichtungen und soziale Träger. Mit dabei waren unter anderem die Agentur für Arbeit, der Landkreis Wittenberg, die Lutherstadt Wittenberg, das Polizeirevier Wittenberg, die Bundeswehr, die Handwerkskammer Halle, verschiedene Krankenhäuser sowie zahlreiche bekannte Unternehmen aus der Region.
3: Ja, wir haben ja ein gutes Team, sag ich mal, die im Januar anfangen, um die Werbung zu rühren, damit wir halt immer diese 100 Aussteller bekommen. Und wie gesagt, da steht das ganze Team dahinter und mit vielen medienwirksamen Auftritten. Auch die Unternehmen werden angeschrieben mehrmals, somit können die das auch nicht vergessen. Und die wissen auch, dass eine gute Qualität hier ist und deswegen kommen die Aussteller auch gerne.

0: 30. Januar jeweils das Tour geöffnet wird zur Anmeldung. In 15 Minuten sind 60 Plätze weg. Also es ist ja gefragt am Anfang. Und dann, sag ich mal, bis heute haben sie ja noch welche angemeldet, obwohl die gar nicht angemeldet waren. Da haben wir auch noch einen Stand gefunden. Also da sind wir flexibel, reagieren gut. Und ich denke mal, das macht eine gute Messe aus.
1: Die Ausbildungsmesse hat damit einmal mehr gezeigt, gute berufliche Perspektiven gibt es direkt vor der eigenen Haustür. Ob Ausbildung, Studium, Praktikum oder der erste Kontakt zu einem möglichen Arbeitgeber. Die Aussteller boten zahlreiche Möglichkeiten, sich zu informieren und wichtige Kontakte für die Zukunft zu knüpfen.
2: Ausstellungen wie Transriva und Nine Points of View sowie zahlreiche weitere Kunstprojekte der Kreativwerkstatt Werkstatt für Kunst und Wissenschaft Aschersleben der vergangenen Jahre haben einen Wunsch wachsen lassen. Zeitgenössische Kunst soll in Aschersleben dauerhaft ein Raum gegeben werden, als Ort der Begegnung, des Austauschs und der Auseinandersetzung zwischen Kunst und Publikum. Mit der Galerie Phoenix Aschersleben wurde dieser Wunsch nun Wirklichkeit. Am Samstag wurde die neue Galerie im Riegelbau des Beste-Horn-Parks feierlich eröffnet. Die Veranstaltung fand im Rahmen der Langen Nacht der Kultur statt und wurde durch Oberbürgermeister Steffen Amme eröffnet. Im Mittelpunkt der ersten Ausstellung steht die Buchkünstlerin Claudia Richter aus Halle. Sie ist nicht nur seit vielen Jahren als Dozentin und Begleiterin der Kreativwerkstatt Aschersleben tätig, sondern auch eine renommierte Künstlerin, deren Arbeiten sich mit der besonderen Verbindung von Buch, Grafik, Material und künstlerischem Ausdruck beschäftigen. Zum vierten Spieltag in der Oberliga empfing die SG Union Sandersdorf am vergangenen Freitag den ZFC Meuselwitz. Die Regionalliga-Absteiger aus Thüringen konnten bisher alle Spiele gewinnen. Mit 6 Punkten aus 3 Partien sind die Sandersdorfer aber auch nicht verkehrt in der Saison unterwegs. Über 100 Zuschauer freuten sich auf eine spannende Begegnung.
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4: Vor ca. 120 Zuschauern im Stadion im Sport- und Freizeitzentrum in Sandersdorf gab es am 11. September wieder Oberliga-Fußball zu sehen. Die SG Union Sandersdorf empfing Regionalliga-Absteiger Meuselwitz. Die Thüringer legten bisher einen makellosen Saisonstart mit 3 Ligasiegen und 2 Erfolgen im Landespokal hin. Die Sandersdorfer mussten bisher eine knappe Niederlage gegen Weißenfels sowie das Pokalaus gegen Halberstadt hinnehmen. Die Gäste fangen hier gleich stark an. Angriff über rechts außen, Ben Nitschke hinterläuft und findet in der Mitte Alessandro Schulz. Union-Keeper Jan-Erik Rätel pariert stark und verhindert den frühen Rückstand. Die Defensive der SG hier noch nicht ganz auf der Höhe. Die Jungs in Rot über Nils Schätzle zu Justin Smüller. Der bringt den Ball rein. Der Schuss von Tim Kiesling noch entscheidend geblockt von Sandersdorfs Sebastian Seifert. Nach 14 Minuten die erste Torannäherung der Hausherren. Samir Farkas probiert's mal aus 18 Metern. Guter Reflex vom erfahrenen Lukas Sedlak im Tor des ZFC. Die Gastgeber jetzt besser im Spiel und immer wieder mit guten Aktionen. Nach einem schön herausgespielten Konter legt Samir Farkas zurück auf Fabian Nowicki, der dann jedoch deutlich verzieht. Union bleibt aber weiter aktiv und setzt die Thüringer unter Druck. Fehlpass in die Füße von Kai Wonneberger, der Winkel aber zu spitz und er legt noch einmal zurück. Maximilian Schnabel versucht im Anschluss nochmal mit der Hereingabe. Daraus wird nichts. Solche Fehler müssen die Hausherren hier einfach ausnutzen, wenn sie gegen die Regionalliga-Absteiger bestehen wollen. Über eine halbe Stunde gespielt und der nächste gute Vorstoß von Sandersdorf. Sebastian Seifert über links außen. Die punktgenaue Hereingabe auf Fabian Nowicki, der lässt den Führungstreffer liegen. Die SG mit einem richtig guten Auftritt, nur an der Chancenverwertung scheitert es noch. In der 38. Minute mal wieder die Gäste, mit schnellem, präzisem Passspiel. Alessandro Schulz auf Tim Kiesling, der Jan-Erik Rätel hier mal prüft. Eine richtig starke Parade des Unioner Schlussmanns. Nach 40 Minuten dann die erste gelbe Karte in einer sonst ziemlich fairen Begegnung für Maximilian Schnabel nach diesem Einsteigen gegen Kießling. Die letzte Chance vor der Pause gehört dann erneut den Jungs in Schwarz. Über Umwege kommt der Ball zu Kai Wonneberger, der frei vom gegnerischen Kasten an Lukas Sedlak scheitert. Bärenstarke Fußabwehr vom Regionalliga-erfahrenen Keeper. Und das waren die ersten 45 Minuten, in denen die Heimfans einen durchaus ansehnlichen, wenn auch noch zu uneffizienten Auftritt ihrer Mannschaft sehen konnten. Die Meuselwitzer kommen dann besser aus der Kabine und machen hier auch gleich Druck. In der 53. Minute geht es dann zu schnell für Sandersdorf. Der eingewechselte Fritz Schröder auf Erik Stiller, rüber zu Alessandro Schulz und der haut das Ding humorlos unter den Querbalken. Nichts zu halten für Jan-Erik Rädl. Die Gäste hier eiskalt und die mitgereisten ZFC-Fans sind zufrieden. Das Spiel plätschert im weiteren Verlauf des zweiten Durchgangs etwas vor sich hin. Die Hausherren zwar weiterhin engagiert dabei und mit Zug zum gegnerischen Tor, wirklich gefährlich wird es aber zunächst nicht mehr. In der 68. Minute die Thüringer über Alessandro Schulz, der Ball auf den Kopf von Felix Müller, aber Jan-Erik Rädl mit einer starken Parade. Wenige Minuten später verhindert er erneut den zweiten Gästetreffer nach diesem Fund von Yannick Mäder. Es sind nur noch wenige Minuten zu gehen. Ein Punktgewinn ist für die Sandersdorfer hier aber durchaus noch drinne. Der Steckpass von Maximilian Schnabel kommt durch auf Kai Wonneberger. Der macht's gut und legt nochmal in die Mitte, wo Dennis Brunner frei vom Tor daneben schießt. Unfassbar ärgerlich für die Sandersdorfer. Das muss einfach der Ausgleich sein. Und damit bleibt's beim knappen Auswärtssieg für Meuselwitz. Union hier mit einem wirklich guten Auftritt, für den sie sich einfach nicht belohnen.
5: Ja, es war heute eine ärgerliche Niederlage, weil sie vermeidbar war. Ich denke, wir waren auf Augenhöhe, das muss man so klar sagen. Hatten dann in der zweiten Halbzeit noch eine Riesenchance zum Ausgleich, machen den ärgerlicherweise nicht und verlieren entsprechend dann das Spiel. Der Gegner spielt das Tor natürlich sehr gut raus, ist immer einmal unachtsam. Und dann spielen sie dann noch gut über außen durch und vollenden dann im Stile einer Top-Mannschaft. Ja, nutzen halt die eine große Chance, die sie dann haben in der zweiten Halbzeit konsequent. Wir auf unserer Seite dann halt leider nicht. Es tut schon jetzt sehr weh, weil es natürlich absolut verdient gewesen wäre, hier mit Punkten nach Hause zu gehen. Wir werden das analysieren, werden die Jungs aufbauen und dann im Training und dann werden wir versuchen, für die nächste Woche uns wieder gut vorzubereiten. Das ist klar, aber heute war schon eine große Chance, da einfach ein paar Punkte mitzunehmen und deshalb ist es natürlich schon brutal ärgerlich.
4: Am 20. September auswärts in Halberstadt und nur 5 Tage später zu Hause gegen den VfL Halle gibt es die nächsten Möglichkeiten für die Sandersdorfer in der Oberliga zu punkten.
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2: Eine 56-jährige Geschädigte aus Zürich informierte sich am 4. September online auf einem Videoportal über Altersvorsorge, als sie auf ein angebliches lukratives Angebot stieß. Kurz darauf wurde sie über soziale Medien von vermeintlichen Finanzberatern kontaktiert und aufgefordert, ihren Ausweis zu hinterlegen und 220 Euro zu überweisen. Nachdem die Geschädigte die Überweisung tätigte, bekam sie von ihrer Bank die Nachricht, dass die Überweisung nicht ausgeführt wurde, da das hinterlegte Konto in engem Zusammenhang mit betrügerischen Handlungen steht. Glück gehabt. Damit, liebe Zuschauer, sind wir am Ende unserer Montagsausgabe der RBW Aktuellnachrichten. Schauen jetzt noch wie gewohnt auf den Wetterbericht. Und im Anschluss daran gern noch auf die Meldungen aus Dessau-Roßlau. Am Dienstag um 18 Uhr melden wir uns dann aus der Redaktion wieder. Bis dahin machen Sie es gut und auf Wiedersehen.
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9: Am Dienstag erwartet uns überwiegend sonniges und freundliches Wetter. Am Vormittag steigen die Temperaturen bereits deutlich an. Zur Mittagszeit werden rund 23 Grad erreicht. Am Nachmittag wird es mit bis zu 26 Grad noch etwas wärmer. Dazu bleibt es weitgehend trocken und der Himmel zeigt sich meist freundlich. Insgesamt also ein sommerlicher und angenehmer Dienstag.
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0: Am 6. September wurde in Sachsen-Anhalt ein neuer Landtag gewählt. Die AfD ging dabei als stärkste Kraft hervor und erzielte ein Rekordergebnis. Das Wahlergebnis sorgt bundesweit auch eine Woche nach der Wahl für viel Diskussionsstoff. Auch in Dessau-Roßlau wird über den Ausgang der Wahl gesprochen. Am Donnerstag, dem 10. September, wurden die Ergebnisse der Landtagswahl für die Wahlkreise 26 und 27 offiziell bekannt gegeben. Dazu lud Kreiswahlleiterin Jennifer Hankel in den Ratssaal des Dessauer Rathauses ein. Dort wurden die Ergebnisse bestätigt. Bei den Erststimmen konnten sich Burkhard Ratzmann und Nadine Koppehel, beide von der AfD, durchsetzen. Sie gewannen die Direktmandate in ihren Wahlkreisen und werden damit künftig die Interessen der Bürger im Landtag vertreten. Doch nicht nur Erwachsene waren zur Wahl aufgerufen. Auch Kinder und Jugendliche konnten bei der U18-Wahl ihre Stimme abgeben.
1: Insgesamt an 5 Standorten haben 4 Organisatoren, 4 Kinder- und Jugendeinrichtungen, das Werkstattcafé, der Evangelische Jugendpfarramt und wir als Pfadfinder Wahllokale organisiert. An 5 Orten konnten die Jugendlichen ihre Chance nutzen und konnten ihre Stimme abgeben. Wir hatten von der Stadt Dessau Wahlurnen und Trennwände sowie bei einer Erwachsenenwahl auch zur Verfügung. Die Kinder erhielten einen Stimmzettel. Der einzige Unterschied war, dass man eine Stimme zur Verfügung hatte und die Partei wählen konnte. Und dann hat man sich entweder die Zeit genommen, hat noch bei der Voto-App zum Beispiel sich informiert über die einzelnen Wahlprogramme. Man hat von uns neutrale Broschüren vom Kinder- und Jugendring zur Verfügung gestellt bekommen, konnte sich da auch nochmal informieren. Oder, das hatten wir auch, dass Kinder und Jugendliche schon stimmstark waren und sofort in das Wahllokal gestürmt sind und ihre Stimme abgeben konnten. Und die Wahlbedingungen dazu sind genauso wie bei der Erwachsenenwahl auch. Man wählt geheim, man wählt einzeln, man tritt hinter die Wahlkabine auch alleine. Das wurde im Rahmen von so einer Wahlordnung alles auch nochmal erklärt oder man konnte es bei uns persönlich auch nochmal erfragen.
0: Am 24. August begann die U18-Wahlwoche. Die Ergebnisse wurden dann am 31. August im Werkstattcafé bekannt gegeben. Dabei lag die Linke mit 31,3% vorn. Dahinter folgten die AfD mit 19,1% und Bündnis 90, die Grünen, mit 13,2%. Darauf folgten CDU, FDP und SPD. Die U18-Wahl ist eine symbolische Wahl für alle Personen unter 18 in Deutschland. In Sachsen-Anhalt wird sie vom Kinder- und Jugendring Sachsen-Anhalt koordiniert und freiwillig von verschiedenen Organisationen durchgeführt. Von 5.496 Kindern und Jugendlichen in Dessau-Roßlau nutzten 283 junge Menschen ihre Chance und gaben ihre Stimme ab.
1: Wir würden uns echt wünschen, wenn die Wahlbeteiligung, die jetzt momentan bei 5,1% gelegen hat, ansteigt und wir noch mehr Kinder und Jugendliche animieren können, aufzustehen, ihre Stimme abzugeben und diese Chance zu nutzen, diesen Raum zu nutzen, auch

0: wirklich aktiv für ihre Meinung, für ihre Interessen einzustehen und zu uns zu kommen. Ansonsten sind wir prinzipiell sehr zufrieden, weil wir ein Wahlergebnis erzielt haben mit 283 Stimmen, was auf jeden Fall schon höher ist als bei der Bundestagswahl im letzten Jahr. Aber es ist noch Luft nach oben auf jeden Fall.
1: Die U18-Wahl soll junge Menschen dazu ermutigen, sich mit Politik auseinanderzusetzen und ihre eigene Meinung zu bilden. Gleichzeitig macht sie die politischen Interessen der jungen Generation sichtbar und leistet einen Beitrag zur politischen Bildung.
2: Am 11. September stand für den Dessau-Roßlauer HV in der Anhalt-Arena eine besondere Herausforderung an. Mit dem VfL Eintracht Hagen war der Tabellenführer der zweiten Handball-Bundesliga zu Gast. Die Biber starteten mutig in die Partie und gingen früh in Führung, mussten anschließend jedoch die zunehmende Stärke der Gäste anerkennen. Hagen setzte sich zwischenzeitlich auf mehrere Tore ab. Doch dank der starken Torhüterleistung von Philipp Ambrosius blieb der DHV in Schlagdistanz. Nach der Pause baute der Tabellenführer seinen Vorsprung zunächst sogar auf 7 Tore aus. Doch die Biber gaben sich nicht geschlagen und starteten vor heimischer Kulisse eine beeindruckende Aufholjagd. Angefeuert von 1.324 Zuschauern kämpfte sich der DHV Tor um Tor zurück und schaffte in der Schlussphase zunächst den 27:27 Ausgleich durch Mika Schüler. Kurz darauf brachte David Misovic sein Team beim 29:28 erstmal wieder in Führung. In einer dramatischen Crunch-Time entwickelte sich die Partie zu einem offenen Schlagabtausch. Am Ende mussten sich die Biber trotz ihrer starken Aufholjagd aber knapp geschlagen geben. Im letzten Angriff befanden sich die Biber in doppelter Unterzahl und konnten den entscheidenden Treffer nicht mehr verhindern. Benedikt Israel erzielte das Tor zum 31:32 Endstand.
3: Wir haben das eigentlich bis zur 45. Minute eigentlich im Griff. Wir kriegen nur 20 Tore, führen mit 5 oder sogar 7 Toren. Und dann kommt eine Phase, wo wir technische Fehler machen, wo wir ungeduldig werden, wollen unbedingt das Tor machen, wenn es leer ist und schmeißen zu viele Bälle weg. Lassen dann die Dessauer mit dem 7-6 ins Spiel kommen und dann kommt auch die Halle natürlich dazu und am Ende haben wir Glück, dass das für uns so endet. Trotzdem auch Hut ab vor meine Mannschaft, die dann am Ende nicht aufgegeben hat und dann sich das wirklich durch harte Aktionen, vor allem Puy, auch wenn er heute kein Tor gemacht hat, ist er unheimlich wichtig in seinen 1-gegen-1-Situationen, dass wir am Ende doch die Ruhe behalten haben und dann das entscheidende Tor in der letzten Sekunde machen. Darüber sind wir glücklich. Solche Spiele müssen wir auch erstmal gewinnen. Es ist hier in Dessau, ich habe es im Vorbericht gesagt, sehr, sehr unangenehm, sehr, sehr laut. Und daher sind wir wirklich glücklich, dass wir gewonnen haben. Wünschen dann Dessau für die weitere Aufgaben alles Gute.
4: Danke, Pavel, und Glückwunsch auch, euch auch. Ihr habt richtig gut gestartet die Saison und ich drücke euch die Daumen, dass es so weitergeht, weil das sieht richtig gut aus und es macht Spaß zu gucken. Ja, zu unserem Spiel. Wir haben eine schwierige Phase, in dem durch guten Pressing, das Hagen sehr gut und clever macht, wo wir plötzlich Bälle in die Hände werfen. Da sieht man auf jeden Fall, dass uns ein bisschen Erfahrung da fehlt an der Stelle. Und dadurch kann sich Hagen absetzen. Und da, wo ich besonders dann stolz bin auf die Mannschaft, dass die nicht Köpfe hängen lässt, sondern es geht weiter. Und ich finde, wir haben 60 Minuten lang brutal gute Abwehr gespielt. Wir haben da aus 7-6 meistens das sehr gut verteidigt. Also ich bin da sehr, sehr froh für die Jungs, was sie da geleistet haben über 60 Minuten. Ja, es spielt uns nicht ganz in die Karten. Wir haben 7 Zeitstrafen gehabt. Und wir haben, das heißt, schon sehr viele Minuten dann im Unterzahl spielen müssen, was gegen so eine gute Mannschaft sowieso brutal schwer ist und so erfahrene Mannschaft. Kriegen es auch, finde ich, zum Teil auch gut verteidigt, mussten dann umstellen, weil wir Schwierigkeiten, wie gesagt, mit der Entdeckung dann haben den Angriff, stellen es um und machen das dann wirklich sehr abgeklärt auf den Punkt, haben, glaube ich, noch 2, 3 hundertprozentige oder 4 sogar, die wir dann liegen lassen. hätten vielleicht noch mit zwei führen können, dann wäre es nur unentschieden. Aber da trauen wir nicht nach. Wir wollen das Gefühl mitnehmen.

0: wir sind froh, dass die Halle komplett jetzt aufgestanden ist. Die haben das mitgefiebert und dieses Gefühl, diese kämpferische Leistung und diese Leidenschaft wollen wir auf jeden Fall weiter mitnehmen und weiterhin trotz ganzen Verletzungen eine gute Saison spielen. Das ist Ziel.
1: Der Dessau-Roßlauer HV belegte nach dem dritten Spieltag den 10. Tabellenplatz in der zweiten Handball-Bundesliga. Für die Biber geht es am Freitag, dem 18. September, zunächst auswärts beim TuS Ferndorf weiter. Das nächste Heimspiel findet dann am 23. September statt, um 19 Uhr in der Anhalt Arena. In der zweiten Runde des DHB-Pokals empfangen die Biber den Bundesligisten VfL Gummersbach.

0: Schön, dass Sie eingeschaltet haben und damit herzlich willkommen, liebe Zuschauer, zu einer neuen Woche mit den RBB Aktuell Nachrichten. Der Chemiekonzern Evonik wird seinen Standort in Bitterfeld-Wolfen im April 2027 schließen. Rund 50 Arbeitsplätze sind von der Entscheidung betroffen. Als Grund nennt das Unternehmen die derzeit schwierigen Marktbedingungen. Ein wirtschaftlicher Betrieb des Standorts sei unter den aktuellen Voraussetzungen nicht mehr möglich. In Bitterfeld-Wolfen produziert Evonik sogenannte Chlorsilane. Die Spezialchemikalien werden unter anderem für die Herstellung von Mikrochips und Glasfaserkabeln benötigt. Trotz der Bedeutung dieser Produkte sieht der Konzern angesichts der wirtschaftlichen Entwicklung keine Perspektive für eine Fortführung des Standorts. Die Schließung ist ein weiterer Rückschlag für die Chemieindustrie in Sachsen-Anhalt. Die Branche steht seit längerer Zeit unter erheblichem Druck. Hohe Energie- und Produktionskosten, eine schwache Nachfrage in wichtigen Märkten und zunehmender internationaler Wettbewerbsdruck belasten die Unternehmen. Für die Beschäftigten in Bitterfeld-Wolfen bedeutet die Entscheidung eine ungewisse Zukunft. Bis zur geplanten Schließung im April 2027 soll der Standort seinen Betrieb fortführen. Welche konkreten Maßnahmen für die betroffenen Mitarbeiter vorgesehen sind, dürfte in den kommenden Monaten eine zentrale Frage sein. Die Nachricht trifft eine Region, die traditionell stark von der chemischen Industrie geprägt ist. Bitterfeld-Wolfen gilt als einer der bedeutendsten Chemiestandorte Ostdeutschlands. Die Entscheidung von Evonik zeigt erneut, wie stark sich die schwierigen Rahmenbedingungen inzwischen auf die Unternehmen und Arbeitsplätze in der Branche auswirken. Mit der geplanten Stilllegung verliert der Standort nicht nur rund 50 Arbeitsplätze. Sie ist zugleich ein weiteres Signal dafür, dass die Chemieindustrie in Sachsen-Anhalt vor großen strukturellen Herausforderungen steht. Am 5. September öffnete die Ausbildungsmesse des Landkreises Wittenberg ihre Tore. Rund 100 Unternehmen und Einrichtungen aus dem Landkreis und darüber hinaus präsentierten sich für interessierte Schüler, Eltern und Interessierte, die sich über berufliche Perspektiven in der Region informieren wollten. Vertreten waren Unternehmen aus Industrie, Handwerk, Handel, Gesundheitswesen und vielen weiteren Bereichen.
1: Am Samstag, den 5. September, öffnete die Ausbildungsmesse des Landkreises Wittenberg zum 29. Mal ihre Türen. Von 10 bis 14 Uhr konnten sich Schüler, Schulabgänger, Eltern und alle, die sich über berufliche Perspektiven in der Region informieren wollten, in der Berufsschule Mittelfeld 50 in der Lutherstadt Wittenberg einen umfassenden Überblick über Ausbildungs- und Karrieremöglichkeiten verschaffen.
2: Das, was man hier heute sehen kann, spricht für sich selbst. Wir haben im Prinzip jedes Mal einen neuen Rekord an Ausstellern, an Besuchern. Der Platz, den wir brauchen, wird immer größer. Seit letztem Jahr oder vorletztem Jahr ist die Turnhalle mit dabei. Zunächst mal die Hälfte, jetzt die komplette. Die Außenanlagen sind belegt. So groß wie jetzt war die Messe noch nie. So viele Aussteller wie jetzt hatten wir noch nie. Und ich hoffe, wir schaffen es auch wieder, den Besucherrekord zu knacken. Ich sage ja, das spricht für sich selbst. Die wird gebraucht, sie ist wichtig und sie ist verdammt gut. Tatsächlich eine von mehreren Veranstaltungen dieser Art. Wir haben auch noch eine Ausbildungsmesse, die traditionell in der Exerzierhalle stattfindet. Die ist sozusagen eher ein geschlossenes Format, nur für Schülerinnen und Schüler. Das hier ist ja offen. Wir machen über die Jugendberufsagentur, die wir zusammen mit der Bundesagentur für Arbeit betreiben, ganz viel Berufsberatung. Wir haben Praktikaprogramme, die wir über verschiedene Förderprogramme organisieren. Also ich sage mal zusammengefasst, es muss keiner ohne Ausbildung in diesem Landkreis sein. Die Zahl der offenen Stellen wird am Ende, wenn die Bewerbungsphasen durch sind, immer noch da sein. Das heißt, wir haben immer noch zu wenig Azubis. Es findet jeder das, wonach ihm ist.
1: Unter dem Motto "Deine Region braucht dich" präsentierten sich rund 100 Unternehmen, Einrichtungen und Institutionen aus dem Landkreis Wittenberg und darüber hinaus. Damit bot die Ausbildungsmesse eine gute Gelegenheit, an nur einem Tag zahlreiche Arbeitgeber kennenzulernen, erste Kontakte zu knüpfen und sich direkt über Ausbildungsberufe, Praktika, Studienmöglichkeiten und berufliche Perspektiven zu informieren.
3: Im aktuellen Ausbildungsjahr 703 Ausbildungsstellen im Angebot. Das ist weiterhin ein Angebot auf einem sehr hohen Niveau. Gleichzeitig stehen dem 467 Bewerberinnen und Bewerber gegenüber. Man kann dann also so kalkulieren, dass so auf ungefähr 100 Ausbildungsstellen ca. 67 Bewerber kommen. Wir haben im Vorjahresvergleich festzustellen, dass wir ein größeres Interesse haben an Ausbildung, also plus 4% gegenüber dem Vorjahr an Bewerberinnen und Bewerbern, was für uns sehr positiv ist. Sicherlich gerade in Zeiten der Transformation, des Umbruchs, unsicherer Marktlagen, KI, dass sich mancher doch besinnt auf den Mehrwert, den Wert einer Ausbildung und gerade auch im Handwerk. Also auch Handwerk spüren wir, dass da ein großes Interesse besteht. Auf der Seite der Arbeitgebenden bewegen wir uns immer noch auf einem hohen Niveau. Wie gesagt, 703 Stellen, stellen aber gleichzeitig fest, wir haben einen gewissen Einbruch gegenüber dem Vorjahr, nämlich minus 8%, was uns mit gewissen Sorgen auch gleichzeitig erfüllt. Insofern werben wir und appellieren natürlich auch an unsere Unternehmer und Unternehmenden, weiter zu investieren in das Thema Ausbildung und auch so schon mal die Fachkräfte von morgen natürlich darüber zu sichern. Denn das Thema Demografie ist bei uns in der Region, aber auch im Landkreis ja ein sehr großes. Denn wir wissen, dass in den nächsten 10 bis 15 Jahren, in, je nach Branche, ja auch bis zu 40% der Beschäftigten in den Ruhestand gehen. Also insofern ganz wichtig, da jetzt auf das Thema Ausbildung weiterzusetzen. Das neue Ausbildungsjahr hat ja bereits begonnen. Insofern eine geringe Anzahl, ich denke jetzt im dreistelligen Bereich, noch unversorgter Bewerberinnen und Bewerber, wo auch meine Kolleginnen der Berufsausbildung noch intensiv in Nachvermittlungsaktionen sich befinden, sodass wir optimistisch sind, ja, uns da einstellig nachher in einer Größe zu bewegen und dort anzukommen, dass wir vielen Chancen auch ermöglichen werden, auch in diesem Jahr.
1: Die Aussteller verteilten sich auf mehrere Bereiche der Berufsschule, die Sporthalle sowie den Außenbereich. Vertreten waren Unternehmen aus Industrie, Handwerk, Handel, Gesundheitswesen, Pflege, Logistik, Energieversorgung und Dienstleistungen, ebenso wie öffentliche Verwaltungen, Behörden, Bildungseinrichtungen und soziale Träger. Mit dabei waren unter anderem die Agentur für Arbeit, der Landkreis Wittenberg, die Lutherstadt Wittenberg, das Polizeirevier Wittenberg, die Bundeswehr, die Handwerkskammer Halle, verschiedene Krankenhäuser sowie zahlreiche bekannte Unternehmen aus der Region.
4: Ja, wir haben ja ein gutes Team, sag ich mal, die im Januar anfangen, um die Werbung zu rühren, damit wir halt immer diese 100 Aussteller bekommen. Und wie gesagt, da steht das ganze Team dahinter und mit vielen medienwirksamen Auftritten. Auch die Unternehmen werden angeschrieben mehrmals, somit können die das auch nicht vergessen. Und die wissen auch, dass eine gute Qualität hier ist und deswegen kommen die Aussteller auch gerne.

0: 1. Januar jeweils das Tor geöffnet wird zur Anmeldung. In 15 Minuten sind 60 Plätze weg. Also es ist ja gefragt am Anfang. Und dann, sag ich mal, bis heute haben sie ja noch welche angemeldet, obwohl die gar nicht angemeldet waren. Da haben wir auch noch einen Stand gefunden. Also da sind wir flexibel, reagieren gut. Und ich denke mal, das macht eine gute Messe aus.
1: Die Ausbildungsmesse hat damit einmal mehr gezeigt, gute berufliche Perspektiven gibt es direkt vor der eigenen Haustür. Ob Ausbildung, Studium, Praktikum oder der erste Kontakt zu einem möglichen Arbeitgeber. Die Aussteller boten zahlreiche Möglichkeiten, sich zu informieren und wichtige Kontakte für die Zukunft zu knüpfen.
2: Ausstellungen wie Transriva und Nine Points of View sowie zahlreiche weitere Kunstprojekte der Kreativwerkstatt Werkstatt für Kunst und Wissenschaft Aschersleben der vergangenen Jahre haben einen Wunsch wachsen lassen. Zeitgenössische Kunst soll in Aschersleben dauerhaft ein Raum gegeben werden, als Ort der Begegnung, des Austauschs und der Auseinandersetzung zwischen Kunst und Publikum. Mit der Galerie Phoenix Aschersleben wurde dieser Wunsch nun Wirklichkeit. Am Samstag wurde die neue Galerie im Riegelbau des Beste-Horn-Parks feierlich eröffnet. Die Veranstaltung fand im Rahmen der Langen Nacht der Kultur statt und wurde durch Oberbürgermeister Steffen Amme eröffnet. Im Mittelpunkt der ersten Ausstellung steht die Buchkünstlerin Claudia Richter aus Halle. Sie ist nicht nur seit vielen Jahren als Dozentin und Begleiterin der Kreativwerkstatt Aschersleben tätig, sondern auch eine renommierte Künstlerin, deren Arbeiten sich mit der besonderen Verbindung von Buch, Grafik, Material und künstlerischem Ausdruck beschäftigen. Zum vierten Spieltag in der Oberliga empfingen die SG Union Sandersdorf am vergangenen Freitag den ZFC Meuselwitz. Die Regionalliga-Absteiger aus Thüringen konnten bisher alle Spiele gewinnen. Mit 6 Punkten aus 3 Partien sind die Sandersdorfer aber auch nicht verkehrt in der Saison unterwegs. Über 100 Zuschauer freuten sich auf eine spannende Begegnung.
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4: Vor ca. 120 Zuschauern im Stadion im Sport- und Freizeitzentrum in Sandersdorf gab es am 11. September wieder Oberliga-Fußball zu sehen. Die SG Union Sandersdorf empfing Regionalliga-Absteiger Meuselwitz. Die Thüringer legten bisher einen makellosen Saisonstart mit 3 Ligasiegen und 2 Erfolgen im Landespokal hin. Die Sandersdorfer mussten bisher eine knappe Niederlage gegen Weißenfels sowie das Pokalaus gegen Halberstadt hinnehmen. Die Gäste fangen hier gleich stark an. Angriff über rechts außen, Ben Nitschke hinterläuft und findet in der Mitte Alessandro Schulz. Union-Keeper Jan-Erik Rätel pariert stark und verhindert den frühen Rückstand. Die Defensive der SG hier noch nicht ganz auf der Höhe. Die Jungs in Rot über Nils Schätzle zu Justin Smüller. Der bringt den Ball rein. Der Schuss von Tim Kiesling noch entscheidend geblockt von Sandersdorfs Sebastian Seifert. Nach 14 Minuten die erste Torannäherung der Hausherren. Samir Farkas probiert's mal aus 18 Metern. Guter Reflex vom erfahrenen Lukas Sedlak im Tor des ZFC. Die Gastgeber jetzt besser im Spiel und immer wieder mit guten Aktionen. Nach einem schön herausgespielten Konter legt Samir Farkas zurück auf Fabian Nowicki, der dann jedoch deutlich verzieht. Union bleibt aber weiter aktiv und setzt die Thüringer unter Druck. Fehlpass in die Füße von Kai Wonneberger, der Winkel aber zu spitz und er legt noch einmal zurück. Maximilian Schnabel versucht im Anschluss nochmal mit der Hereingabe. Daraus wird nichts. Solche Fehler müssen die Hausherren hier einfach ausnutzen, wenn sie gegen die Regionalliga-Absteiger bestehen wollen. Über eine halbe Stunde gespielt und der nächste gute Vorstoß von Sandersdorf. Sebastian Seifert über links außen. Die punktgenaue Hereingabe auf Fabian Nowicki, der lässt den Führungstreffer liegen. Die SG mit einem richtig guten Auftritt, nur an der Chancenverwertung scheitert es noch. In der 38. Minute mal wieder die Gäste, mit schnellem, präzisem Passspiel. Alessandro Schulz auf Tim Kiesling, der Jan-Erik Rätel hier mal prüft. Eine richtig starke Parade des Unioner Schlussmanns. Nach 40 Minuten dann die erste gelbe Karte in einer sonst

0: ziemlich fairen Begegnung für Maximilian Schnabel nach diesem Einsteigen gegen Kießling. Die letzte Chance vor der Pause gehört dann erneut den Jungs in Schwarz. Über Umwege kommt der Ball zu Kai Wonneberger, der frei vom gegnerischen Kasten an Lukas Sedlak scheitert. Bärenstarke Fußabwehr vom Regionalliga-erfahrenen Keeper. Und das waren die ersten 45 Minuten, in denen die Heimfans einen durchaus ansehnlichen, wenn auch noch zu uneffizienten Auftritt ihrer Mannschaft sehen konnten. Die Meuselwitzer kommen dann besser aus der Kabine und machen hier auch gleich Druck. In der 53. Minute geht es dann zu schnell für Sandersdorf. Der eingewechselte Fritz Schröder auf Erik Stiller, rüber zu Alessandro Schulz und der haut das Ding humorlos unter den Querbalken. Nichts zu halten für Jan-Erik Rädl. Die Gäste hier eiskalt und die mitgereisten ZFC-Fans sind zufrieden. Das Spiel plätschert im weiteren Verlauf des zweiten Durchgangs etwas vor sich hin. Die Hausherren zwar weiterhin engagiert dabei und mit Zug zum gegnerischen Tor. Wirklich gefährlich wird es aber zunächst nicht mehr. In der 68. Minute die Thüringer über Alessandro Schulz. Der Ball auf den Kopf von Felix Müller, aber Jan-Erik Rädl mit einer starken Parade. Wenige Minuten später verhindert er erneut den zweiten Gästetreffer nach diesem Fund von Yannick Mäder. Es sind nur noch wenige Minuten zu gehen. Ein Punktgewinn ist für die Sandersdorfer hier aber durchaus noch drinne. Der Steckpass von Maximilian Schnabel kommt durch auf Kai Wonneberger. Der macht's gut und legt nochmal in die Mitte, wo Dennis Brunner frei vom Tor daneben schießt. Unfassbar ärgerlich für die Sandersdorfer. Das muss einfach der Ausgleich sein. Und damit bleibt's beim knappen Auswärtssieg für Meuselwitz. Union hier mit einem wirklich guten Auftritt, für den sie sich einfach nicht belohnen.
1: Ja, es war heute eine ärgerliche Niederlage, weil sie vermeidbar war. Ich denke, wir waren auf Augenhöhe, das muss man so klar sagen. Hatten dann in der zweiten Halbzeit noch eine Riesenchance zum Ausgleich, machen den ärgerlicherweise nicht und verlieren entsprechend dann das Spiel. Der Gegner spielt das Tor natürlich sehr gut raus, ist immer einmal unachtsam. Dann spielen sie dann noch gut über außen durch und vollenden dann im Stil einer Top-Mannschaft. Ja, nutzen halt die eine große Chance, die sie dann haben in der zweiten Halbzeit konsequent. Wir auf unserer Seite dann halt leider nicht. Es tut schon jetzt sehr weh, weil es natürlich absolut verdient gewesen wäre, hier mit Punkten nach Hause zu gehen. Wir werden das analysieren, werden die Jungs aufbauen und dann im Training und dann werden wir versuchen, für die nächste Woche uns wieder gut vorzubereiten. Das ist klar, aber heute war schon eine große Chance, da einfach ein paar Punkte mitzunehmen und deshalb ist es natürlich schon brutal ärgerlich.
0: Am 20. September auswärts in Halberstadt und nur 5 Tage später zu Hause gegen den VfL Halle gibt es die nächsten Möglichkeiten für die Sandersdorfer in der Oberliga zu punkten.
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3: Eine 56-jährige Geschädigte aus Zürich informierte sich am 4. September online auf einem Videoportal über Altersvorsorge, als sie auf ein angebliches lukratives Angebot stieß. Kurz darauf wurde sie über soziale Medien von vermeintlichen Finanzberatern kontaktiert und aufgefordert, ihren Ausweis zu hinterlegen und 220 Euro zu überweisen. Nachdem die Geschädigte die Überweisung tätigte, bekam sie von ihrer Bank die Nachricht, dass die Überweisung nicht ausgeführt wurde, da das hinterlegte Konto in engem Zusammenhang mit betrügerischen Handlungen steht. Glück gehabt. Damit, liebe Zuschauer, sind wir am Ende unserer Montagsausgabe der RBW Aktuell Nachrichten. Schauen jetzt noch wie gewohnt auf den Wetterbericht. Und im Anschluss daran gern noch auf die Meldungen aus Dessau-Roßlau. Am Dienstag um 18 Uhr melden wir uns dann aus der Redaktion wieder. Bis dahin machen Sie es gut und auf Wiedersehen.
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7: Am Dienstag erwartet uns überwiegend sonniges und freundliches Wetter. Am Vormittag steigen die Temperaturen bereits deutlich an. Zur Mittagszeit werden rund 23 Grad erreicht. Am Nachmittag wird es mit bis zu 26 Grad noch etwas wärmer. Dazu bleibt es weitgehend trocken und der Himmel zeigt sich meist freundlich. Insgesamt also ein sommerlicher und angenehmer Dienstag.
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0: Am 6. September wurde in Sachsen-Anhalt ein neuer Landtag gewählt. Die AfD ging dabei als stärkste Kraft hervor und erzielte ein Rekordergebnis. Das Wahlergebnis sorgt bundesweit auch eine Woche nach der Wahl für viel Diskussionsstoff. Auch in Dessau-Roßlau wird über den Ausgang der Wahl gesprochen. Am Donnerstag, dem 10. September, wurden die Ergebnisse der Landtagswahl für die Wahlkreise 26 und 27 offiziell bekannt gegeben. Dazu lud Kreiswahlleiterin Jennifer Hankel in den Ratssaal des Dessauer Rathauses ein. Dort wurden die Ergebnisse bestätigt. Bei den Erststimmen konnten sich Burkhard Ratzmann und Nadine Koppehel, beide von der AfD, durchsetzen. Sie gewannen die Direktmandate in ihren Wahlkreisen und werden damit künftig die Interessen der Bürger im Landtag vertreten. Doch nicht nur Erwachsene waren zur Wahl aufgerufen. Auch Kinder und Jugendliche konnten bei der U18-Wahl ihre Stimme abgeben.
1: Insgesamt an 5 Standorten haben 4 Organisatoren, 4 Kinder- und Jugendeinrichtungen, das Werkstattcafé, der Evangelische Jugendpfarramt und wir als Pfadfinder Wahllokale organisiert. An 5 Orten konnten die Jugendlichen ihre Chance nutzen und konnten ihre Stimme abgeben. Wir hatten von der Stadt Dessau Wahlurnen und Trennwände sowie bei einer Erwachsenenwahl auch zur Verfügung. Die Kinder erhielten einen Stimmzettel. Der einzige Unterschied war, dass man eine Stimme zur Verfügung hatte und die Partei wählen konnte. Und dann hat man sich entweder die Zeit genommen, hat noch bei der Voto-App zum Beispiel sich informiert über die einzelnen Wahlprogramme. Man hat von uns neutrale Broschüren vom Kinder- und Jugendring zur Verfügung gestellt bekommen, konnte sich da auch nochmal informieren. Oder, das hatten wir auch, dass Kinder und Jugendliche schon stimmstark waren und sofort in das Wahllokal gestürmt sind und ihre Stimme abgeben konnten. Und die Wahlbedingungen dazu sind genauso wie bei der Erwachsenenwahl auch. Man wählt geheim, man wählt einzeln, man tritt hinter die Wahlkabine auch alleine. Das wurde im Rahmen von so einer Wahlordnung alles auch nochmal erklärt. Oder man konnte es bei uns persönlich auch nochmal erfragen.
0: Am 24. August begann die U18-Wahlwoche. Die Ergebnisse wurden dann am 31. August im Werkstattcafé bekannt gegeben. Dabei lag die Linke mit 31,3% vorn. Dahinter folgten die AfD mit 19,1% und Bündnis 90, die Grünen, mit 13,2%. Darauf folgten CDU, FDP und SPD. Die U18-Wahl ist eine symbolische Wahl für alle Personen unter 18 in Deutschland. In Sachsen-Anhalt wird sie vom Kinder- und Jugendring Sachsen-Anhalt koordiniert und freiwillig von verschiedenen Organisationen durchgeführt. Von 5.496 Kindern und Jugendlichen in Dessau-Roßlau nutzten 283 junge Menschen ihre Chance und gaben ihre Stimme ab.
1: Wir würden uns echt wünschen, wenn die Wahlbeteiligung, die jetzt momentan bei 5,1% gelegen hat, ansteigt und wir noch mehr Kinder und Jugendliche animieren können, aufzustehen, ihre Stimme abzugeben und diese Chance zu nutzen, diesen Raum zu nutzen, auch wirklich aktiv für ihre Meinung, für ihre Interessen einzustehen und zu uns zu kommen. Ansonsten sind wir prinzipiell sehr zufrieden, weil wir ein Wahlergebnis erzielt haben mit 283 Stimmen, was auf jeden Fall schon höher ist als bei der Bundestagswahl im letzten Jahr, aber es ist noch Luft nach oben auf jeden Fall.
0: Die U18-Wahl soll junge Menschen dazu ermutigen, sich mit Politik auseinanderzusetzen und ihre eigene Meinung zu bilden. Gleichzeitig macht sie die politischen Interessen der jungen Generation sichtbar und leistet einen Beitrag zur politischen Bildung.
2: Am 11. September stand für den Dessau-Roßlauer HV in der Anhalt-Arena eine besondere Herausforderung an. Mit dem VfL Eintracht Hagen war der Tabellenführer der 2. Handball-Bundesliga zu Gast. Die Biber starteten mutig in die Partie und gingen früh in Führung, mussten anschließend jedoch die zunehmende Stärke der Gäste anerkennen. Hagen setzte sich zwischenzeitlich auf mehrere Tore ab. Doch dank der starken Torhüterleistung von Philipp Ambrosius blieb der DHV in Schlagdistanz. Nach der Pause baute der Tabellenführer seinen Vorsprung zunächst sogar auf 7 Tore aus. Doch die Biber gaben sich nicht geschlagen und starteten vor heimischer Kulisse eine beeindruckende Aufholjagd. Angefeuert von 1.324 Zuschauern kämpfte sich der DRHV Tor um Tor zurück und schaffte in der Schlussphase zunächst den 27:27 Ausgleich durch Mika Schüler. Kurz darauf brachte David Misovic sein Team beim 29:28 erstmal wieder in Führung. In einer dramatischen Crunch-Time entwickelte sich die Partie zu einem offenen Schlagabtausch. Am Ende mussten sich die Biber trotz ihrer starken Aufholjagd aber knapp geschlagen geben. Im letzten Angriff befanden sich die Biber in doppelter Unterzahl und konnten den entscheidenden Treffer nicht mehr verhindern. Benedikt Israel erzielte das Tor zum 31:32 Endstand.
3: Wir haben das eigentlich bis zur 45. Minute eigentlich im Griff. Wir kriegen nur 20 Tore, führen mit 5 oder sogar 7 Toren. Und dann kommt eine Phase, wo wir technische Fehler machen, wo wir ungeduldig werden, wollen unbedingt das Tor machen, wenn es leer ist und schmeißen zu viele Bälle weg, lassen dann die Dessauer mit dem 7-6 ins Spiel kommen und dann kommt auch die Halle natürlich dazu. Und am Ende haben wir Glück, dass das für uns so endet. Trotzdem auch Hut ab vor meine Mannschaft, die dann am Ende nicht aufgegeben hat und dann sich das wirklich durch harte Aktionen, vor allem Puy, auch wenn er heute kein Tor gemacht hat, ist er unheimlich wichtig in seinen 1-gegen-1-Situationen, dass wir am Ende doch die Ruhe behalten haben und dann das entscheidende Tor in der letzten Sekunde machen. Darüber sind wir glücklich. Solche Spiele müssen wir auch erstmal gewinnen. Es ist hier in Dessau, ich habe es im Vorbericht gesagt, sehr, sehr unangenehm, sehr, sehr laut und daher sind wir wirklich glücklich, dass wir gewonnen haben. Wünschen dann Dessau für die weitere Aufgaben alles Gute.
4: Danke, Pavel, und Glückwunsch auch, euch auch. Ja. Habt richtig gut gestartet die Saison und ich drücke euch die Daumen, dass es so weitergeht, weil das sieht richtig gut aus und es macht Spaß zu gucken. Ja, zu unserem Spiel. Wir haben schwierige Phase, in dem durch guten Pressing, das Hagen sehr gut und clever macht, wo wir plötzlich Bälle in die Hände werfen. Da sieht man auf jeden Fall, dass uns ein bisschen Erfahrung da fehlt an der Stelle. Und dadurch kann sich Hagen absetzen und da, wo ich besonders dann stolz bin auf die Mannschaft, dass die nicht Kopf hängen lässt, sondern es geht weiter und ich finde, wir haben 60 Minuten lang brutal gute Abwehr gespielt. Wir haben da aus 7-6 meistens das sehr gut verteidigt, also ich bin da sehr, sehr froh für die Jungs, was sie da geleistet haben über 60 Minuten. Ja, es spielt uns nicht ganz in die Karten, wir haben 7 Zeitstrafen gehabt, und wir haben, das heißt, schon sehr viele Minuten dann im Unterzahl spielen müssen, was gegen so eine gute Mannschaft sowieso brutal schwer ist und so erfahrene Mannschaft. Kriegen es auch, finde ich, zum Teil auch gut verteidigt, mussten dann umstellen, weil wir Schwierigkeiten, wie gesagt, mit der Entdeckung dann haben den Angriff, stellen es um und machen das dann wirklich sehr abgeklärt auf den Punkt, haben, glaube ich, noch 200-300-prozentige oder 4 sogar, die wir dann liegen lassen. Hätten vielleicht noch mit 2 führen können, dann wäre es noch unentschieden. Aber da trauen wir nicht nach. Wir wollen das Gefühl mitnehmen. Wir sind froh, dass die Halle komplett jetzt aufgestanden ist. Die haben das mitgefiebert und dieses Gefühl, diese kämpferische Leistung und diese Leidenschaft wollen wir auf jeden Fall weiter mitnehmen und weiterhin trotz ganzen Verletzungen eine gute Saison spielen. Das ist Ziel.
2: Der Dessau-Roßlauer HV belegte nach dem 3. Spieltag den 10. Tabellenplatz in der 2. Handball-Bundesliga. Für die Biber geht es am Freitag, dem 18. September, zunächst auswärts beim TuS Ferndorf weiter. Das nächste Heimspiel findet dann am 23. September statt, um 19 Uhr in der Anhalt-Arena. In der 2. Runde des DHB-Pokals empfangen die Biber den Bundesligisten VfL Gummersbach.

0: Schön, dass Sie eingeschaltet haben und damit herzlich willkommen, liebe Zuschauer, zu einer neuen Woche mit den RBB Aktuell Nachrichten. Der Chemiekonzern Evonik wird seinen Standort in Bitterfeld-Wolfen im April 2027 schließen. Rund 50 Arbeitsplätze sind von der Entscheidung betroffen. Als Grund nennt das Unternehmen die derzeit schwierigen Marktbedingungen. Ein wirtschaftlicher Betrieb des Standorts sei unter den aktuellen Voraussetzungen nicht mehr möglich. In Bitterfeld-Wolfen produziert Evonik sogenannte Chlorsilane. Die Spezialchemikalien werden unter anderem für die Herstellung von Mikrochips und Glasfaserkabeln benötigt. Trotz der Bedeutung dieser Produkte sieht der Konzern angesichts der wirtschaftlichen Entwicklung keine Perspektive für eine Fortführung des Standorts. Die Schließung ist ein weiterer Rückschlag für die Chemieindustrie in Sachsen-Anhalt. Die Branche steht seit längerer Zeit unter erheblichem Druck. Hohe Energie- und Produktionskosten, eine schwache Nachfrage in wichtigen Märkten und zunehmender internationaler Wettbewerbsdruck belasten die Unternehmen. Für die Beschäftigten in Bitterfeld-Wolfen bedeutet die Entscheidung eine ungewisse Zukunft. Bis zur geplanten Schließung im April 2027 soll der Standort seinen Betrieb fortführen. Welche konkreten Maßnahmen für die betroffenen Mitarbeiter vorgesehen sind, dürfte in den kommenden Monaten eine zentrale Frage sein. Die Nachricht trifft eine Region, die traditionell stark von der chemischen Industrie geprägt ist. Bitterfeld-Wolfen gilt als einer der bedeutendsten Chemiestandorte Ostdeutschlands. Die Entscheidung von Evonik zeigt erneut, wie stark sich die schwierigen Rahmenbedingungen inzwischen auf die Unternehmen und Arbeitsplätze in der Branche auswirken. Mit der geplanten Stilllegung verliert der Standort nicht nur rund 50 Arbeitsplätze. Sie ist zugleich ein weiteres Signal dafür, dass die Chemieindustrie in Sachsen-Anhalt vor großen strukturellen Herausforderungen steht. Am 5. September öffnete die Ausbildungsmesse des Landkreises Wittenberg ihre Tore. Rund 100 Unternehmen und Einrichtungen aus dem Landkreis und darüber hinaus präsentierten sich für interessierte Schüler, Eltern und Interessierte, die sich über berufliche Perspektiven in der Region informieren wollten. Vertreten waren Unternehmen aus Industrie, Handwerk, Handel, Gesundheitswesen und vielen weiteren Bereichen.
1: Am Samstag, den 5. September, öffnete die Ausbildungsmesse des Landkreises Wittenberg zum 29. Mal ihre Türen. Von 10 bis 14 Uhr konnten sich Schüler, Schulabgänger, Eltern und alle, die sich über berufliche Perspektiven in der Region informieren wollten, in der Berufsschule Mittelfeld 50 in der Lutherstadt Wittenberg einen umfassenden Überblick über Ausbildungs- und Karrieremöglichkeiten verschaffen.
2: Das, was man hier heute sehen kann, spricht für sich selbst. Wir haben im Prinzip jedes Mal

0: Ganz viel Berufsberatung. Wir haben Praktikaprogramme, die wir über verschiedene Förderprogramme organisieren. Also ich sage mal zusammengefasst, es muss keiner ohne Ausbildung in diesem Landkreis sein. Die Zahl der offenen Stellen wird am Ende, wenn die Bewerbungsphasen durch sind, immer noch da sein. Das heißt, wir haben immer noch zu wenig Azubis. Es findet jeder das, wonach ihm ist.
1: Unter dem Motto »Deine Region braucht dich« präsentierten sich rund 100 Unternehmen, Einrichtungen und Institutionen aus dem Landkreis Wittenberg und darüder hinaus. Damit bot die Ausbildungsmesse eine gute Gelegenheit, an nur einem Tag zahlreiche Arbeitgeber kennenzulernen, erste Kontakte zu knüpfen und sich direkt über Ausbildungsberufe, Praktika, Studienmöglichkeiten und berufliche Perspektiven zu informieren.
2: Im aktuellen Ausbildungsjahr 703 Ausbildungsstellen im Angebot. Das ist weiterhin ein Angebot auf einem sehr hohen Niveau. Gleichzeitig stehen dem 467 Bewerberinnen und Bewerber gegenüber. Man kann dann also so kalkulieren, dass so auf ungefähr 100 Ausbildungsstellen ca. 67 Bewerber kommen. Wir haben im Vorjahresvergleich festzustellen, dass wir ein größeres Interesse haben an Ausbildung, also plus 4% gegenüber dem Vorjahr an Bewerberinnen und Bewerbern, was für uns sehr positiv ist. Sicherlich gerade in Zeiten der Transformation, des Umbruchs, unsicherer Marktlagen, KI, dass sich mancher doch besinnt auf den Mehrwert, den Wert einer Ausbildung und gerade auch im Handwerk. Also auch Handwerk spüren wir, dass da ein großes Interesse besteht. Auf der Seite der Arbeitgebenden bewegen wir uns immer noch auf einem hohen Niveau. Wie gesagt, 703 Stellen, stellen aber gleichzeitig fest, wir haben einen gewissen Einbruch gegenüber dem Vorjahr, nämlich minus 8%, was uns mit gewissen Sorgen auch gleichzeitig erfüllt. Insofern werben wir und appellieren natürlich auch an unsere Unternehmer und Unternehmenden, weiter zu investieren in das Thema Ausbildung. Und auch so schon mal die Fachkräfte von morgen natürlich darüber zu sichern. Denn das Thema Demografie ist bei uns in der Region, aber auch im Landkreis ja ein sehr großes. Denn wir wissen, dass in den nächsten 10 bis 15 Jahren in je nach Branche ja auch bis zu 40% der Beschäftigten in den Ruhestand gehen. Also insofern ganz wichtig, da jetzt auf das Thema Ausbildung weiterzusetzen. Das neue Ausbildungsjahr hat ja bereits begonnen. Insofern eine geringe Anzahl, ich denke jetzt im dreistelligen Bereich, noch unversorgter Bewerberinnen und Bewerber, wo auch meine Kolleginnen der Berufsausbildung noch intensiv in Nachvermittlungsaktionen sich befinden, sodass wir optimistisch sind, uns da einstellig nachher in einer Größe zu bewegen und dort anzukommen, dass wir vielen Chancen auch ermöglichen werden, auch in diesem Jahr.
1: Die Aussteller verteilten sich auf mehrere Bereiche der Berufsschule, die Sporthalle sowie den Außenbereich. Vertreten waren Unternehmen aus Industrie, Handwerk, Handel, Gesundheitswesen, Pflege, Logistik, Energieversorgung und Dienstleistungen, ebenso wie öffentliche Verwaltungen, Behörden, Bildungseinrichtungen und soziale Träger. Mit dabei waren unter anderem die Agentur für Arbeit, der Landkreis Wittenberg, die Lutherstadt Wittenberg, das Polizeirevier Wittenberg, die Bundeswehr, die Handwerkskammer Halle, verschiedene Krankenhäuser sowie zahlreiche bekannte Unternehmen aus der Region.
3: Ja, wir haben ja ein gutes Team, sag ich mal, die im Januar anfangen, um die Werbung zu rühren, damit wir halt immer diese 100 Aussteller bekommen. Und wie gesagt, da steht das ganze Team dahinter und mit vielen medienwirksamen Auftritten. Auch die Unternehmen werden angeschrieben mehrmals, somit können die das auch nicht vergessen. Und die wissen auch, dass eine gute Qualität hier ist und deswegen kommen die Aussteller auch gerne. Am 30. Januar jeweils, dass Tür geöffnet wird zur Anmeldung, in 15 Minuten sind 60 Plätze weg. Also es ist ja gefragt am Anfang. Und dann, sag ich mal, bis heute haben sie ja noch welche angemeldet, obwohl die gar nicht angemeldet waren. Da haben wir auch noch einen Stand gefunden. Also dann sind wir flexibel, reagieren gut. Und ich denke mal, das macht eine gute Messe aus.
1: Die Ausbildungsmesse hat damit einmal mehr gezeigt, gute berufliche Perspektiven gibt es direkt vor der eigenen Haustür. Ob Ausbildung, Studium, Praktikum oder der erste Kontakt zu einem möglichen Arbeitgeber. Die Aussteller boten zahlreiche Möglichkeiten, sich zu informieren und wichtige Kontakte für die Zukunft

0: anzuknüpfen.
1: Ausstellungen wie Transriva und Nine Points of View sowie zahlreiche weitere Kunstprojekte der Kreativwerkstatt Werkstatt für Kunst und Wissenschaft Aschersleben der vergangenen Jahre haben einen Wunsch wachsen lassen. Zeitgenössische Kunst soll in Aschersleben dauerhaft ein Raum gegeben werden, als Ort der Begegnung, des Austauschs und der Auseinandersetzung zwischen Kunst und Publikum. Mit der Galerie Phoenix Aschersleben wurde dieser Wunsch nun Wirklichkeit. Am Samstag wurde die neue Galerie im Riegelbau des Beste-Horn-Parks feierlich eröffnet. Die Veranstaltung fand im Rahmen der Langen Nacht der Kultur statt und wurde durch Oberbürgermeister Steffen Amme eröffnet. Im Mittelpunkt der ersten Ausstellung steht die Buchkünstlerin Claudia Richter aus Halle. Sie ist nicht nur seit vielen Jahren als Dozentin und Begleiterin der Kreativwerkstatt Aschersleben tätig, sondern auch eine renommierte Künstlerin, deren Arbeiten sich mit der besonderen Verbindung von Buch, Grafik, Material und künstlerischem Ausdruck beschäftigen. Zum vierten Spieltag in der Oberliga empfingen die SG Union Sandersdorf am vergangenen Freitag den ZFC Meuselwitz. Die Regionalliga-Absteiger aus Thüringen konnten bisher alle Spiele gewinnen. Mit 6 Punkten aus 3 Partien sind die Sandersdorfer aber auch nicht verkehrt in der Saison unterwegs. Über 100 Zuschauer freuten sich auf eine spannende Begegnung.
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3: Vor ca. 120 Zuschauern im Stadion im Sport- und Freizeitzentrum in Sandersdorf gab es am 11. September wieder Oberliga-Fußball zu sehen. Die SG Union Sandersdorf empfing Regionalliga-Absteiger Meuselwitz. Die Thüringer legten bisher einen makellosen Saisonstart mit 3 Ligasiegen und 2 Erfolgen im Landespokal hin. Die Sandersdorfer mussten bisher eine knappe Niederlage gegen Weißenfels sowie das Pokalaus gegen Halberstadt hinnehmen. Die Gäste fangen hier gleich stark an. Angriff über rechts außen, Ben Nitschke hinterläuft und findet in der Mitte Alessandro Schulz. Union-Keeper Jan-Erik Rätel pariert stark und verhindert den frühen Rückstand. Die Defensive der SG hier noch nicht ganz auf der Höhe. Die Jungs in Rot über Nils Schätzle zu Justin Smüller. Der bringt den Ball rein. Der Schuss von Tim Kiesling noch entscheidend geblockt von Sandersdorfs Sebastian Seifert. Nach 14 Minuten die erste Torannäherung der Hausherren. Samir Farkas probiert's mal aus 18 Metern. Guter Reflex vom erfahrenen Lukas Sedlak im Tor des ZFC. Die Gastgeber jetzt besser im Spiel und immer wieder mit guten Aktionen. Nach einem schön herausgespielten Konter legt Samir Farkas zurück auf Fabian Nowicki, der dann jedoch deutlich verzieht. Union bleibt aber weiter aktiv und setzt die Thüringer unter Druck. Fehlpass in die Füße von Kai Wonneberger, der Winkel aber zu spitz und er legt noch einmal zurück. Maximilian Schnabel versucht im Anschluss nochmal mit der Hereingabe. Daraus wird nichts. Solche Fehler müssen die Hausherren hier einfach ausnutzen, wenn sie gegen die Regionalliga-Absteiger bestehen wollen. Über eine halbe Stunde gespielt und der nächste gute Vorstoß von Sandersdorf. Sebastian Seifert über links außen. Die punktgenaue Hereingabe auf Fabian Nowicki, der lässt den Führungstreffer liegen. Die SG mit einem richtig guten Auftritt, nur an der Chancenverwertung scheitert es noch. In der 38. Minute mal wieder die Gäste, mit schnellem, präzisem Passspiel. Alessandro Schulz auf Tim Kiesling, der Jan-Erik Rätel hier mal prüft. Eine richtig starke Parade des Unioner Schlussmanns. Nach 40 Minuten dann die erste gelbe Karte in einer sonst ziemlich fairen Begegnung für Maximilian Schnabel nach diesem Einsteigen gegen Kiesling. Die letzte Chance vor der Pause gehört dann erneut den Jungs in Schwarz. Über Umwege kommt der Ball zu Kai Wonneberger, der frei vom gegnerischen Kasten an Lukas Sedlak scheitert. Bärenstarke Fußabwehr vom Regionalliga-erfahrenen Keeper. Und das waren die ersten 45 Minuten, in denen die Heimfans einen durchaus ansehnlichen, wenn auch noch zu uneffizienten Auftritt ihrer Mannschaft sehen konnten. Die Meuselwitzer kommen dann besser aus der Kabine und machen hier auch gleich Druck. In der 53. Minute geht es dann zu schnell für Sandersdorf. Der

0: Eingewechselte Fritz Schröder auf Erik Stiller, rüber zu Alessandro Schulz und der haut das Ding humorlos unter den Querbalken. Nichts zu halten für Jan-Erik Rädl. Die Gäste hier eiskalt und die mitgereisten ZFC-Fans sind zufrieden. Das Spiel plätschert im weiteren Verlauf des zweiten Durchgangs etwas vor sich hin. Die Hausherren zwar weiterhin engagiert dabei und mit Zug zum gegnerischen Tor, wirklich gefährlich wird es aber zunächst nicht mehr. In der 68. Minute die Thüringer über Alessandro Schulz, der Ball auf den Kopf von Felix Müller, aber Jan-Erik Rädl mit einer starken Parade. Wenige Minuten später verhindert er erneut den zweiten Gästetreffer nach diesem Fund von Yannick Mäder. Es sind nur noch wenige Minuten zu gehen. Ein Punktgewinn ist für die Sandersdorfer hier aber durchaus noch drinne. Der Steckpass von Maximilian Schnabel kommt durch auf Kai Wonneberger. Der macht's gut und legt nochmal in die Mitte, wo Dennis Brunner frei vom Tor daneben schießt. Unfassbar ärgerlich für die Sandersdorfer. Das muss einfach der Ausgleich sein. Und damit bleibt's beim knappen Auswärtssieg für Meuselwitz. Union hier mit einem wirklich guten Auftritt, für den sie sich einfach nicht belohnen.
1: Ja, es war heute eine ärgerliche Niederlage, weil sie vermeidbar war. Ich denke, wir waren auf Augenhöhe, das muss man so klar sagen. Hatten dann in der zweiten Halbzeit noch eine Riesenchance zum Ausgleich, machen den ärgerlicherweise nicht und verlieren entsprechend dann das Spiel. Der Gegner spielt das Tor natürlich sehr gut raus, ist immer einmal unachtsam. Und dann spielen sie dann auch gut über außen durch und vollenden dann im Stile einer Top-Mannschaft. Ja, nutzen halt die eine große Chance, die sie dann haben in der zweiten Halbzeit konsequent. Wir auf unserer Seite dann halt leider nicht. Es tut schon jetzt sehr weh, weil es natürlich absolut verdient gewesen wäre, hier mit Punkten nach Hause zu gehen. Wir werden das analysieren, werden die Jungs aufbauen und im Training und dann werden wir versuchen, für die nächste Woche uns wieder gut vorzubereiten. Das ist klar, aber heute war schon eine große Chance, da einfach ein paar Punkte mitzunehmen und deshalb ist es natürlich schon brutal ärgerlich.
0: Am 20. September auswärts in Halberstadt und nur 5 Tage später zu Hause gegen den VfL Halle gibt es die nächsten Möglichkeiten für die Sandersdorfer in der Oberliga zu punkten.
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3: Eine 56-jährige Geschädigte aus Zürich informierte sich am 4. September online auf einem Videoportal über Altersvorsorge, als sie auf ein angebliches lukratives Angebot stieß. Kurz darauf wurde sie über soziale Medien von vermeintlichen Finanzberatern kontaktiert und aufgefordert, ihren Ausweis zu hinterlegen und 220 Euro zu überweisen. Nachdem die Geschädigte die Überweisung tätigte, bekam sie von ihrer Bank die Nachricht, dass die Überweisung nicht ausgeführt wurde, da das hinterlegte Konto in engem Zusammenhang mit betrügerischen Handlungen steht. Glück gehabt. Damit, liebe Zuschauer, sind wir am Ende unserer Montagsausgabe der RBW Aktuellnachrichten. Schauen jetzt noch wie gewohnt auf den Wetterbericht. Und im Anschluss daran gern noch auf die Meldungen aus Dessau-Roßlau. Am Dienstag um 18 Uhr melden wir uns dann aus der Redaktion wieder. Bis dahin machen Sie es gut und auf Wiedersehen.
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0: Am Dienstag erwartet uns überwiegend sonniges und freundliches Wetter. Am Vormittag steigen die Temperaturen bereits deutlich an. Zur Mittagszeit werden rund 23 Grad erreicht. Am Nachmittag wird es mit bis zu 26 Grad noch etwas wärmer. Dazu bleibt es weitgehend trocken und der Himmel zeigt sich meist freundlich. Insgesamt also ein sommerlicher und angenehmer Dienstag.
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0: Am 6. September wurde in Sachsen-Anhalt ein neuer Landtag gewählt. Die AfD ging dabei als stärkste Kraft hervor und erzielte ein Rekordergebnis. Das Wahlergebnis sorgt bundesweit auch eine Woche nach der Wahl für viel Diskussionsstoff. Auch in Dessau-Roßlau wird über den Ausgang der Wahl gesprochen. Am Donnerstag, dem 10. September, wurden die Ergebnisse der Landtagswahl für die Wahlkreise 26 und 27 offiziell bekannt gegeben. Dazu lud Kreiswahlleiterin Jennifer Hankel in den Ratssaal des Dessauer Rathauses ein. Dort wurden die Ergebnisse bestätigt. Bei den Erststimmen konnten sich Burkhard Ratzmann und Nadine Koppehel beide von der AfD durchsetzen. Sie gewannen die Direktmandate in ihren Wahlkreisen und werden damit künftig die Interessen der Bürger im Landtag vertreten. Doch nicht nur Erwachsene waren zur Wahl aufgerufen. Auch Kinder und Jugendliche konnten bei der U18-Wahl ihre Stimme abgeben.
1: Insgesamt an 5 Standorten haben 4 Organisatoren, 4 Kinder- und Jugendeinrichtungen, das Werkstattcafé, der Evangelische Jugendpfarramt und wir als Pfadfinder Wahllokale organisiert. An 5 Orten konnten die Jugendlichen ihre Chance nutzen und konnten ihre Stimme abgeben. Wir hatten von der Stadt Dessau Wahlurnen und Trennwände sowie bei einer Erwachsenenwahl auch zur Verfügung. Die Kinder erhielten einen Stimmzettel. Der einzige Unterschied war, dass man eine Stimme zur Verfügung hatte und die Partei wählen konnte. Und dann hat man sich entweder die Zeit genommen, hat noch bei der Voto-App zum Beispiel sich informiert über die einzelnen Wahlprogramme. Man hat von uns neutrale Broschüren vom Kinder- und Jugendring zur Verfügung gestellt bekommen, konnte sich da auch nochmal informieren. Oder, das hatten wir auch, dass Kinder und Jugendliche schon stimmstark waren und sofort in das Wahllokal gestürmt sind und ihre Stimme abgeben konnten. Und die Wahlbedingungen dazu sind genauso wie bei der Erwachsenenwahl auch. Man wählt geheim, man wählt einzeln, man tritt hinter die Wahlkabine auch alleine. Das wurde im Rahmen von so einer Wahlordnung alles auch nochmal erklärt. Oder man konnte es bei uns persönlich auch nochmal erfragen.
0: Am 24. August begann die U18-Wahlwoche. Die Ergebnisse wurden dann am 31. August im Werkstattcafé bekannt gegeben. Dabei lag die Linke mit 31,3% vorn. Dahinter folgten die AfD mit 19,1% und Bündnis 90, die Grünen, mit 13,2%. Darauf folgten CDU, FDP und SPD. Die U18-Wahl ist eine symbolische Wahl für alle Personen unter 18 in Deutschland. In Sachsen-Anhalt wird sie vom Kinder- und Jugendring Sachsen-Anhalt koordiniert und freiwillig von verschiedenen Organisationen durchgeführt. Von 5.496 Kindern und Jugendlichen in Dessau-Roßlau nutzten 283 junge Menschen ihre Chance und gaben ihre Stimme ab.
1: Wir würden uns echt wünschen, wenn die Wahlbeteiligung, die jetzt momentan bei 5,1% gelegen hat, ansteigt und wir noch mehr Kinder und Jugendliche animieren können, aufzustehen, ihre Stimme abzugeben und diese Chance zu nutzen, diesen Raum zu nutzen, auch wirklich aktiv für ihre Meinung, für ihre Interessen einzustehen und zu uns zu kommen. Ansonsten sind wir prinzipiell sehr zufrieden, weil wir ein Wahlergebnis erzielt haben mit 283 Stimmen, was auf jeden Fall schon höher ist als bei der Bundestagswahl im letzten Jahr, aber es ist noch Luft nach oben auf jeden Fall.
0: Die U18-Wahl soll junge Menschen dazu ermutigen, sich mit Politik auseinanderzusetzen und ihre eigene Meinung zu bilden. Gleichzeitig macht sie die politischen Interessen der jungen Generation sichtbar und leistet einen Beitrag zur politischen Bildung.

0: Am 11. September stand für den Dessau-Roßlauer HV in der Anhalt-Arena eine besondere Herausforderung an. Mit dem VfL Eintracht Hagen war der Tabellenführer der zweiten Handball-Bundesliga zu Gast. Die Biber starteten mutig in die Partie und gingen früh in Führung, mussten anschließend jedoch die zunehmende Stärke der Gäste anerkennen. Hagen setzte sich zwischenzeitlich auf mehrere Tore ab. Doch dank der starken Torhüterleistung von Philipp Ambrosius blieb der DHV in Schlagdistanz. Nach der Pause baute der Tabellenführer seinen Vorsprung zunächst sogar auf 7 Tore aus. Doch die Biber gaben sich nicht geschlagen und starteten vor heimischer Kulisse eine beeindruckende Aufholjagd. Angefeuert von 1.324 Zuschauern kämpfte sich der DHV Tor um Tor zurück und schaffte in der Schlussphase zunächst den 27:27 Ausgleich durch Mika Schüler. Kurz darauf brachte David Misovic sein Team beim 29:28 erstmal wieder in Führung. In einer dramatischen Crunch-Time entwickelte sich die Partie zu einem offenen Schlagabtausch. Am Ende mussten sich die Biber trotz ihrer starken Aufholjagd aber knapp geschlagen geben. Im letzten Angriff befanden sich die Biber in doppelter Unterzahl und konnten den entscheidenden Treffer nicht mehr verhindern. Benedikt Israel erzielte das Tor zum 31:32 Endstand.
1: Wir haben das eigentlich bis zur 45. Minute eigentlich im Griff. Wir kriegen nur 20 Tore, führen mit 5 oder sogar 7 Toren. Und dann kommt eine Phase, wo wir technische Fehler machen, wo wir ungeduldig werden, wollen unbedingt das Tor machen, wenn es leer ist und schmeißen zu viele Bälle weg. Lassen dann die Dessauer mit dem 7-6 ins Spiel kommen und dann kommt auch die Halle natürlich dazu. Und am Ende haben wir Glück, dass das für uns so endet. Trotzdem auch Hut ab vor meiner Mannschaft, die dann am Ende nicht aufgegeben hat und dann sich das wirklich durch harte Aktionen, vor allem Puy, auch wenn er heute kein Tor gemacht hat, ist er unheimlich wichtig in seinen 1-gegen-1-Situationen, dass wir am Ende doch die Ruhe behalten haben und dann das entscheidende Tor in der letzten Sekunde machen. Darüber sind wir glücklich. Solche Spiele müssen wir auch erstmal gewinnen. Es ist hier in Dessau, ich habe es im Vorbericht gesagt, sehr, sehr unangenehm, sehr, sehr laut. Und daher sind wir wirklich glücklich, dass wir gewonnen haben. Wünschen dann Dessau für die weitere Aufgaben alles Gute.
2: Danke, Pavel, und Glückwunsch auch, euch auch. Ihr habt richtig gut gestartet die Saison und ich drücke euch die Daumen, dass es so weitergeht, weil das sieht richtig gut aus und es macht Spaß zu gucken. Ja, zu unserem Spiel. Wir haben eine schwierige Phase, in dem durch guten Pressing, das Hagen sehr gut und clever macht, wo wir plötzlich Bälle in die Hände werfen. Da sieht man auf jeden Fall, dass uns ein bisschen Erfahrung da fehlt an der Stelle. Und dadurch kann sich Hagen absetzen. Und da, wo ich besonders dann stolz bin auf die Mannschaft, dass die nicht Kopf hängen lässt, sondern es geht weiter. Und ich finde, wir haben 60 Minuten lang brutal gute Abwehr gespielt. Wir haben da aus 7-6 meistens das sehr gut verteidigt. Also ich bin da sehr, sehr froh für die Jungs, was sie da geleistet haben über 60 Minuten. Ja, es spielt uns nicht ganz in die Karten. Wir haben 7 Zeitstrafen gehabt. Und wir haben, das heißt, schon sehr viele Minuten dann im Unterzahl spielen müssen, was gegen so eine gute Mannschaft sowieso brutal schwer ist und so erfahrene Mannschaft. Kriegen es auch, finde ich, zum Teil auch gut verteidigt, mussten dann umstellen, weil wir Schwierigkeiten, wie gesagt, mit der Entdeckung dann haben den Angriff, stellen es um und machen das dann wirklich sehr abgeklärt auf den Punkt, haben, glaube ich, noch 200-300-prozentige oder 4 sogar, die wir dann liegen lassen. Hätten vielleicht noch mit 2 führen können, dann wäre es noch unentschieden. Aber da trauen wir nicht nach. Wir wollen das Gefühl mitnehmen. Wir sind froh, dass die Halle komplett jetzt aufgestanden ist. Die haben das mitgefiebert und dieses Gefühl, diese kämpferische Leistung und diese Leidenschaft wollen wir auf jeden Fall weiter mitnehmen und weiterhin trotz ganzen Verletzungen eine gute Saison spielen. Das ist Ziel.
0: Der Dessau-Roßlauer HV belegte nach dem 3. Spieltag den 10. Tabellenplatz in der 2. Handball-Bundesliga. Für die Biber geht es am Freitag, dem 18. September, zunächst auswärts beim TuS Ferndorf weiter. Das nächste Heimspiel findet dann am 23. September statt, um 19 Uhr in der Anhalt-Arena. In der zweiten Runde

0: Schön, dass Sie eingeschaltet haben und damit herzlich willkommen, liebe Zuschauer, zu einer neuen Woche mit den RBB Aktuell Nachrichten. Der Chemiekonzern Evonik wird seinen Standort in Bitterfeld-Wolfen im April 2027 schließen. Rund 50 Arbeitsplätze sind von der Entscheidung betroffen. Als Grund nennt das Unternehmen die derzeit schwierigen Marktbedingungen. Ein wirtschaftlicher Betrieb des Standorts sei unter den aktuellen Voraussetzungen nicht mehr möglich. In Bitterfeld-Wolfen produziert Evonik sogenannte Chlorsilane. Die Spezialchemikalien werden unter anderem für die Herstellung von Mikrochips und Glasfaserkabeln benötigt. Trotz der Bedeutung dieser Produkte sieht der Konzern angesichts der wirtschaftlichen Entwicklung keine Perspektive für eine Fortführung des Standorts. Die Schließung ist ein weiterer Rückschlag für die Chemieindustrie in Sachsen-Anhalt. Die Branche steht seit längerer Zeit unter erheblichem Druck. Hohe Energie- und Produktionskosten, eine schwache Nachfrage in wichtigen Märkten und zunehmender internationaler Wettbewerbsdruck belasten die Unternehmen. Für die Beschäftigten in Bitterfeld-Wolfen bedeutet die Entscheidung eine ungewisse Zukunft. Bis zur geplanten Schließung im April 2027 soll der Standort seinen Betrieb fortführen. Welche konkreten Maßnahmen für die betroffenen Mitarbeiter vorgesehen sind, dürfte in den kommenden Monaten eine zentrale Frage sein. Die Nachricht trifft eine Region, die traditionell stark von der chemischen Industrie geprägt ist. Bitterfeld-Wolfen gilt als einer der bedeutendsten Chemiestandorte Ostdeutschlands. Die Entscheidung von Evonik zeigt erneut, wie stark sich die schwierigen Rahmenbedingungen inzwischen auf die Unternehmen und Arbeitsplätze in der Branche auswirken. Mit der geplanten Stilllegung verliert der Standort nicht nur rund 50 Arbeitsplätze, sie ist zugleich ein weiteres Signal dafür, dass die Chemieindustrie in Sachsen-Anhalt vor großen strukturellen Herausforderungen steht. Am 5. September öffnete die Ausbildungsmesse des Landkreises Wittenberg ihre Tore. Rund 100 Unternehmen und Einrichtungen aus dem Landkreis und darüber hinaus präsentierten sich für interessierte Schüler, Eltern und Interessierte, die sich über berufliche Perspektiven in der Region informieren wollten. Vertreten waren Unternehmen aus Industrie, Handwerk, Handel, Gesundheitswesen und vielen weiteren Bereichen.
1: Am Samstag, den 5. September, öffnete die Ausbildungsmesse des Landkreises Wittenberg zum 29. Mal ihre Türen. Von 10 bis 14 Uhr konnten sich Schüler, Schulabgänger, Eltern und alle, die sich über berufliche Perspektiven in der Region informieren wollten, in der Berufsschule Mittelfeld 50 in der Lutherstadt Wittenberg einen umfassenden Überblick über Ausbildungs- und Karrieremöglichkeiten verschaffen.
2: Das, was man hier heute sehen kann, spricht für sich selbst. Wir haben im Prinzip jedes Mal einen neuen Rekord an Ausstellern, an Besuchern. Der Platz, den wir brauchen, wird immer größer. Seit letztem Jahr oder vorletztem Jahr ist die Turnhalle mit dabei. Zunächst mal die Hälfte, jetzt die komplette. Die Außenanlagen sind belegt. So groß wie jetzt war die Messe noch nie. So viele Aussteller wie jetzt hatten wir noch nie. Und ich hoffe, wir schaffen es auch wieder, den Besucherrekord zu knacken. Ich sage ja, das spricht für sich selbst. Die wird gebraucht, sie ist wichtig und sie ist verdammt gut. Tatsächlich eine von mehreren Veranstaltungen dieser Art. Wir haben auch noch eine Ausbildungsmesse, die traditionell in der Exerzierhalle stattfindet. Die ist sozusagen eher ein geschlossenes Format, nur für Schülerinnen und Schüler. Das hier ist ja offen. Wir machen über die Jugendberufsagentur, die wir zusammen mit der Bundesagentur für Arbeit betreiben, ganz viel Berufsberatung. Wir haben Praktikaprogramme, die wir über verschiedene Förderprogramme organisieren. Also ich sage mal zusammengefasst, es muss keiner ohne Ausbildung in diesem Landkreis sein. Die Zahl der offenen Stellen wird am Ende, wenn die Bewerbungsphasen durch sind, immer noch da sein. Das heißt, wir haben immer noch zu wenig Azubis. Es findet jeder das, wonach ihm ist.
1: Unter dem Motto "Deine Region braucht dich" präsentierten sich rund 100 Unternehmen, Einrichtungen und Institutionen aus dem Landkreis Wittenberg und darüder hinaus. Damit bot die Ausbildungsmesse eine gute Gelegenheit, an nur einem Tag zahlreiche Arbeitgeber kennenzulernen, erste Kontakte zu knüpfen und sich direkt über Ausbildungsberufe, Praktika, Studienmöglichkeiten und berufliche Perspektiven zu informieren.
3: Im aktuellen Ausbildungsjahr 703 Ausbildungsstellen im Angebot. Das ist weiterhin ein Angebot auf einem sehr hohen Niveau. Gleichzeitig stehen dem 467 Bewerberinnen und Bewerber gegenüber. Man kann dann also so kalkulieren, dass so auf ungefähr 100 Ausbildungsstellen ca. 67 Bewerber kommen. Wir haben im Vorjahresvergleich festzustellen, dass wir ein größeres Interesse haben an Ausbildung, also plus 4% gegenüber dem Vorjahr an Bewerberinnen und Bewerbern, was für uns sehr positiv ist. Sicherlich gerade in Zeiten der Transformation, des Umbruchs, unsicherer Marktlagen, KI, dass sich mancher doch besinnt auf den Mehrwert, den Wert einer Ausbildung und gerade auch im Handwerk. Also auch Handwerk spüren wir, dass da ein großes Interesse besteht. Auf der Seite der Arbeitgebenden bewegen wir uns immer noch auf einem hohen Niveau. Wie gesagt, 703 Stellen, stellen aber gleichzeitig fest, wir haben einen gewissen Einbruch gegenüber dem Vorjahr, nämlich minus 8%, was uns mit gewissen Sorgen auch gleichzeitig erfüllt. Insofern werben wir und appellieren natürlich auch an unsere Unternehmer und Unternehmenden, weiter zu investieren in das Thema Ausbildung und auch so schon mal die Fachkräfte von morgen natürlich darüber zu sichern. Denn das Thema Demografie ist bei uns in der Region, aber auch im Landkreis ja ein sehr großes. Denn wir wissen, dass in den nächsten 10 bis 15 Jahren in je nach Branche ja auch bis zu 40% der Beschäftigten in den Ruhestand gehen. Also insofern ganz wichtig, da jetzt auf das Thema Ausbildung weiterzusetzen. Das neue Ausbildungsjahr hat ja bereits begonnen. Insofern eine geringe Anzahl, ich denke jetzt im dreistelligen Bereich, noch unversorgter Bewerberinnen und Bewerber, wo auch meine Kolleginnen der Berufsausbildung noch intensiv in Nachvermittlungsaktionen sich befinden, sodass wir optimistisch sind, uns da einstellig nachher in einer Größe zu bewegen und dort anzukommen, dass wir vielen Chancen auch ermöglichen werden, auch in diesem Jahr.
1: Die Aussteller verteilten sich auf mehrere Bereiche der Berufsschule, die Sporthalle sowie den Außenbereich. Vertreten waren Unternehmen aus Industrie, Handwerk, Handel, Gesundheitswesen, Pflege, Logistik, Energieversorgung und Dienstleistungen ebenso wie öffentliche Verwaltungen, Behörden, Bildungseinrichtungen und soziale Träger. Mit dabei waren unter anderem die Agentur für Arbeit, der Landkreis Wittenberg, die Lutherstadt Wittenberg, das Polizeirevier Wittenberg, die Bundeswehr, die Handwerkskammer Halle, verschiedene Krankenhäuser sowie zahlreiche bekannte Unternehmen aus der Region.
4: Ja, wir haben ja ein gutes Team, sag ich mal, die im Januar anfangen, um die Werbung zu rühren, damit wir halt immer diese 100 Aussteller bekommen. Und wie gesagt, da steht das ganze Team dahinter und mit vielen medienwirksamen Auftritten. Auch die Unternehmen werden angeschrieben mehrmals, somit können die das auch nicht vergessen. Und die wissen auch, dass eine gute Qualität hier ist und deswegen kommen die Aussteller auch gerne. Am 30. Januar jeweils das Tür geöffnet wird zur Anmeldung, in 15 Minuten sind 60 Plätze weg. Also ist ja gefragt am Anfang. Und dann, sag ich mal, bis heute haben sie ja noch welche angemeldet, obwohl die gar nicht angemeldet waren. Da haben wir auch noch einen Stand gefunden. Also dann sind wir flexibel, reagieren gut. Und ich denke mal, das macht eine gute Messe aus.
1: Die Ausbildungsmesse hat damit einmal mehr gezeigt, gute berufliche Perspektiven gibt es direkt vor der eigenen Haustür. Ob Ausbildung, Studium, Praktikum oder der erste Kontakt zu einem möglichen Arbeitgeber. Die Aussteller boten zahlreiche Möglichkeiten, sich zu informieren und wichtige Kontakte für die Zukunft zu knüpfen.
0: Ausstellungen wie Transriva und Nine Points of View sowie zahlreiche weitere Kunstprojekte der Kreativwerkstatt Werkstatt für Kunst und Wissenschaft Aschersleben der vergangenen Jahre haben einen Wunsch wachsen lassen. Zeitgenössische Kunst soll in Aschersleben dauerhaft ein Raum gegeben werden, als Ort der Begegnung, des Austauschs und der Auseinandersetzung zwischen Kunst und Publikum. Mit der Galerie Phoenix Aschersleben wurde dieser Wunsch nun Wirklichkeit. Am Samstag wurde die neue Galerie im Riegelbau des Beste-Horn-Parks feierlich eröffnet. Die Veranstaltung fand im Rahmen der Langen Nacht der Kultur statt und wurde durch Oberbürgermeister Steffen Amme eröffnet. Im Mittelpunkt der ersten Ausstellung steht die Buchkünstlerin Claudia Richter aus Halle. Sie ist nicht nur seit vielen Jahren als Dozentin und Begleiterin der Kreativwerkstatt Aschersleben tätig, sondern auch eine renommierte Künstlerin, deren Arbeiten sich mit der besonderen Verbindung von Buch, Grafik, Material und künstlerischem Ausdruck beschäftigen. Zum vierten Spieltag in der Oberliga empfingen die SG Union Sandersdorf am vergangenen Freitag den ZFC Meuselwitz. Die Regionalliga-Absteiger aus Thüringen konnten bisher alle Spiele gewinnen. Mit 6 Punkten aus 3 Partien sind die Sandersdorfer aber auch nicht verkehrt in der Saison unterwegs. Über 100 Zuschauer freuten sich auf eine spannende Begegnung.
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6: Vor ca. 120 Zuschauern im Stadion im Sport- und Freizeitzentrum in Sandersdorf gab es am 11. September wieder Oberliga-Fußball zu sehen. Die SG Union Sandersdorf empfing Regionalliga-Absteiger Meuselwitz. Die Thüringer legten bisher einen makellosen Saisonstart mit 3 Ligasiegen und 2 Erfolgen im Landespokal hin. Die Sandersdorfer mussten bisher eine knappe Niederlage gegen Weißenfels sowie das Pokalaus gegen Halberstadt hinnehmen. Die Gäste fangen hier gleich stark an. Angriff über rechts außen, Ben Nitschke hinterläuft und findet in der Mitte Alessandro Schulz. Union-Keeper Jan-Erik Rätel pariert stark und verhindert den frühen Rückstand. Die Defensive der SG hier noch nicht ganz auf der Höhe. Die Jungs in Rot über Nils Schätzle zu Justin Smüller. Der bringt den Ball rein. Der Schuss von Tim Kiesling noch entscheidend geblockt von Sandersdorfs Sebastian Seifert. Nach 14 Minuten die erste Torannäherung der Hausherren. Samir Farkas probiert's mal aus 18 Metern. Guter Reflex vom erfahrenen Lukas Sedlak im Tor des ZFC. Die Gastgeber jetzt besser im Spiel und immer wieder mit guten Aktionen. Nach einem schön herausgespielten Konter legt Samir Farkas zurück auf Fabian Nowicki, der dann jedoch deutlich verzieht. Union bleibt aber weiter aktiv und setzt die Thüringer unter Druck. Fehlpass in die Füße von Kai Wonneberger, der Winkel aber zu spitz und er legt noch einmal zurück. Maximilian Schnabel versucht im Anschluss nochmal mit der Hereingabe. Daraus wird nichts. Solche Fehler müssen die Hausherren hier einfach ausnutzen, wenn sie gegen die Regionalliga-Absteiger bestehen wollen. Über eine halbe Stunde gespielt und der nächste gute Vorstoß von Sandersdorf. Sebastian Seifert über links außen. Die punktgenaue Hereingabe auf Fabian Nowicki, der lässt den Führungstreffer liegen. Die SG mit einem richtig guten Auftritt, nur an der Chancenverwertung scheitert es noch. In der 38. Minute mal wieder die Gäste, mit schnellem, präzisem Passspiel. Alessandro Schulz auf Tim Kiesling, der Jan-Erik Rätel hier mal prüft. Eine richtig starke Parade des Unioner Schlussmanns. Nach 40 Minuten dann die erste gelbe Karte in einer sonst ziemlich fairen Begegnung für Maximilian Schnabel nach diesem Einsteigen gegen Kiesling. Die letzte Chance vor der Pause gehört dann erneut den Jungs in Schwarz. Über Umwege kommt der Ball zu Kai Wonneberger, der frei vom gegnerischen Kasten an Lukas Sedlak scheitert. Bärenstarke Fußabwehr vom Regionalliga-erfahrenen Keeper. Und das waren die ersten 45 Minuten, in denen die Heimfans einen durchaus ansehnlichen, wenn auch noch zu uneffizienten Auftritt ihrer Mannschaft sehen konnten. Die Meuselwitzer kommen dann besser aus der Kabine und machen hier auch gleich Druck. In der 53. Minute geht es dann zu schnell für Sandersdorf. Der

0: eingewechselte Fritz Schröder auf Erik Stiller, rüber zu Alessandro Schulz und der haut das Ding humorlos unter den Querbalken. Nichts zu halten für Jan-Erik Rädl. Die Gäste hier eiskalt und die mitgereisten ZFC-Fans sind zufrieden. Das Spiel plätschert im weiteren Verlauf des zweiten Durchgangs etwas vor sich hin. Die Hausherren zwar weiterhin engagiert dabei und mit Zug zum gegnerischen Tor. Wirklich gefährlich wird es aber zunächst nicht mehr. In der 68. Minute die Thüringer über Alessandro Schulz. Der Ball auf den Kopf von Felix Müller, aber Jan-Erik Rädl mit einer starken Parade. Wenige Minuten später verhindert er erneut den zweiten Gästetreffer nach diesem Fund von Yannick Mäder. Es sind nur noch wenige Minuten zu gehen. Ein Punktgewinn ist für die Sandersdorfer hier aber durchaus noch drinne. Der Steckpass von Maximilian Schnabel kommt durch auf Kai Wonneberger. Der macht's gut und legt nochmal in die Mitte, wo Dennis Brunner frei vom Tor daneben schießt. Unfassbar ärgerlich für die Sandersdorfer. Das muss einfach der Ausgleich sein. Und damit bleibt's beim knappen Auswärtssieg für Meuselwitz. Union hier mit einem wirklich guten Auftritt, für den sie sich einfach nicht belohnen.
1: Ja, es war heute eine ärgerliche Niederlage, weil sie vermeidbar war. Ich denke, wir waren auf Augenhöhe, das muss man so klar sagen. Wir hatten dann in der zweiten Halbzeit noch eine Riesenchance zum Ausgleich, machen den ärgerlicherweise nicht und verlieren entsprechend dann das Spiel. Der Gegner spielt das Tor natürlich sehr gut raus, ist immer einmal unachtsam. Dann spielen sie dann auch gut über außen durch und vollenden dann im Stile einer Top-Mannschaft. Ja, nutzen halt die eine große Chance, die sie dann haben in der zweiten Halbzeit konsequent. Wir auf unserer Seite dann halt leider nicht. Es tut schon jetzt sehr weh, weil es natürlich absolut verdient gewesen wäre, hier mit Punkten nach Hause zu gehen. Wir werden das analysieren, werden die Jungs aufbauen und dann im Training und dann werden wir versuchen, für die nächste Woche uns wieder gut vorzubereiten. Das ist klar, aber heute war schon eine große Chance, da einfach ein paar Punkte mitzunehmen und deshalb ist es natürlich schon brutal ärgerlich.
0: Am 20. September auswärts in Halberstadt und nur 5 Tage später zu Hause gegen den VfL Halle gibt es die nächsten Möglichkeiten für die Sandersdorfer in der Oberliga zu punkten.
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3: Eine 56-jährige Geschädigte aus Zürich informierte sich am 4. September online auf einem Videoportal über Altersvorsorge, als sie auf ein angebliches lukratives Angebot stieß. Kurz darauf wurde sie über soziale Medien von vermeintlichen Finanzberatern kontaktiert und aufgefordert, ihren Ausweis zu hinterlegen und 220 Euro zu überweisen. Nachdem die Geschädigte die Überweisung tätigte, bekam sie von ihrer Bank die Nachricht, dass die Überweisung nicht ausgeführt wurde, da das hinterlegte Konto in engem Zusammenhang mit betrügerischen Handlungen steht. Glück gehabt. Damit, liebe Zuschauer, sind wir am Ende unserer Montagsausgabe der RBW Aktuellnachrichten. Schon jetzt noch wie gewohnt auf den Wetterbericht. Und im Anschluss daran gern noch auf die Meldungen aus Dessau-Roßlau. Am Dienstag um 18 Uhr melden wir uns dann aus der Redaktion wieder. Bis dahin machen Sie es gut und auf Wiedersehen.
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7: Am Dienstag erwartet uns überwiegend sonniges und freundliches Wetter. Am Vormittag steigen die Temperaturen bereits deutlich an. Zur Mittagszeit werden rund 23 Grad erreicht. Am Nachmittag wird es mit bis zu 26 Grad noch etwas wärmer. Dazu bleibt es weitgehend trocken und der Himmel zeigt sich meist freundlich. Insgesamt also ein sommerlicher und angenehmer Dienstag.
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0: Am 6. September wurde in Sachsen-Anhalt ein neuer Landtag gewählt. Die AfD ging dabei als stärkste Kraft hervor und erzielte ein Rekordergebnis. Das Wahlergebnis sorgt bundesweit auch eine Woche nach der Wahl für viel Diskussionsstoff. Auch in Dessau-Roßlau wird über den Ausgang der Wahl gesprochen. Am Donnerstag, dem 10. September, wurden die Ergebnisse der Landtagswahl für die Wahlkreise 26 und 27 offiziell bekannt gegeben. Dazu lud Kreiswahlleiterin Jennifer Hankel in den Ratssaal des Dessauer Rathauses ein. Dort wurden die Ergebnisse bestätigt. Bei den Erststimmen konnten sich Burkhard Ratzmann und Nadine Koppehel, beide von der AfD, durchsetzen. Sie gewannen die Direktmandate in ihren Wahlkreisen und werden damit künftig die Interessen der Bürger im Landtag vertreten. Doch nicht nur Erwachsene waren zur Wahl aufgerufen. Auch Kinder und Jugendliche konnten bei der U18-Wahl ihre Stimme abgeben.
1: Insgesamt an 5 Standorten haben 4 Organisatoren, 4 Kinder- und Jugendeinrichtungen, das Werkstattcafé, der Evangelische Jugendpfarramt und wir als Pfadfinder Wahllokale organisiert. An 5 Orten konnten die Jugendlichen ihre Chance nutzen und konnten ihre Stimme abgeben. Wir hatten von der Stadt Dessau Wahlurnen und Trennwände sowie bei einer Erwachsenenwahl auch zur Verfügung. Die Kinder erhielten einen Stimmzettel. Der einzige Unterschied war, dass man eine Stimme zur Verfügung hatte und die Partei wählen konnte. Und dann hat man sich entweder die Zeit genommen, hat noch bei der Voto-App zum Beispiel sich informiert über die einzelnen Wahlprogramme. Man hat von uns neutrale Broschüren vom Kinder- und Jugendring zur Verfügung gestellt bekommen, konnte sich da auch nochmal informieren. Oder, das hatten wir auch, dass Kinder und Jugendliche schon stimmstark waren und sofort in das Wahllokal gestürmt sind und ihre Stimme abgeben konnten. Und die Wahlbedingungen dazu sind genauso wie bei der Erwachsenenwahl auch. Man wählt geheim, man wählt einzeln, man tritt hinter die Wahlkabine auch alleine. Das wurde im Rahmen von so einer Wahlordnung alles auch nochmal erklärt. Oder man konnte es bei uns persönlich auch nochmal erfragen.
0: Am 24. August begann die U18-Wahlwoche. Die Ergebnisse wurden dann am 31. August im Werkstattcafé bekannt gegeben. Dabei lag die Linke mit 31,3% vorn. Dahinter folgten die AfD mit 19,1% und Bündnis 90, die Grünen, mit 13,2%. Darauf folgten CDU, FDP und SPD. Die U18-Wahl ist eine symbolische Wahl für alle Personen unter 18 in Deutschland. In Sachsen-Anhalt wird sie vom Kinder- und Jugendring Sachsen-Anhalt koordiniert und freiwillig von verschiedenen Organisationen durchgeführt. Von 5.496 Kindern und Jugendlichen in Dessau-Roßlau nutzten 283 junge Menschen ihre Chance und gaben ihre Stimme ab.
1: Wir würden uns echt wünschen, wenn die Wahlbeteiligung, die jetzt momentan bei 5,1% gelegen hat, ansteigt und wir noch mehr Kinder und Jugendliche animieren können, aufzustehen, ihre Stimme abzugeben und diese Chance zu nutzen, diesen Raum zu nutzen, auch wirklich aktiv für ihre Meinung, für ihre Interessen einzustehen und zu uns zu kommen. Ansonsten sind wir prinzipiell sehr zufrieden, weil wir ein Wahlergebnis erzielt haben mit 283 Stimmen, was auf jeden Fall schon höher ist als bei der Bundestagswahl im letzten Jahr, aber es ist noch Luft nach oben auf jeden Fall.
0: Die U18-Wahl soll junge Menschen dazu ermutigen, sich mit Politik auseinanderzusetzen und ihre eigene Meinung zu bilden. Gleichzeitig macht sie die politischen Interessen der jungen Generation sichtbar und leistet einen Beitrag zur politischen Bildung.

0: Am 11. September stand für den Dessau-Roßlauer HV in der Anhalt-Arena eine besondere Herausforderung an. Mit dem VfL Eintracht Hagen war der Tabellenführer der zweiten Handball-Bundesliga zu Gast. Die Biber starteten mutig in die Partie und gingen früh in Führung, mussten anschließend jedoch die zunehmende Stärke der Gäste anerkennen. Hagen setzte sich zwischenzeitlich auf mehrere Tore ab. Doch dank der starken Torhüterleistung von Philipp Ambrosius blieb der DHV in Schlagdistanz. Nach der Pause baute der Tabellenführer seinen Vorsprung zunächst sogar auf 7 Tore aus. Doch die Biber gaben sich nicht geschlagen und starteten vor heimischer Kulisse eine beeindruckende Aufholjagd. Angefeuert von 1.324 Zuschauern kämpfte sich der DHV Tor um Tor zurück und schaffte in der Schlussphase zunächst den 27:27 Ausgleich durch Mika Schüler. Kurz darauf brachte David Misovic sein Team beim 29:28 erstmal wieder in Führung. In einer dramatischen Crunch-Time entwickelte sich die Partie zu einem offenen Schlagabtausch. Am Ende mussten sich die Biber trotz ihrer starken Aufholjagd aber knapp geschlagen geben. Im letzten Angriff befanden sich die Biber in doppelter Unterzahl und konnten den entscheidenden Treffer nicht mehr verhindern. Benedikt Israel erzielte das Tor zum 31:32 Endstand.
1: Wir haben das eigentlich bis zur 45. Minute eigentlich im Griff. Wir kriegen nur 20 Tore, führen mit 5 oder sogar 7 Toren. Und dann kommt eine Phase, wo wir technische Fehler machen, wo wir ungeduldig werden, wollen unbedingt das Tor machen, wenn es leer ist und schmeißen zu viele Bälle weg. Lassen dann die Dessauer mit dem 7-6 ins Spiel kommen und dann kommt auch die Halle natürlich dazu. Und am Ende haben wir Glück, dass das für uns so endet. Trotzdem auch Hut ab vor meine Mannschaft, die dann am Ende nicht aufgegeben hat und dann sich das wirklich durch harte Aktionen, vor allem Puja, auch wenn er heute kein Tor gemacht hat, ist er unheimlich wichtig in seinen 1-gegen-1-Situationen, dass wir am Ende doch die Ruhe behalten haben und dann das entscheidende Tor in der letzten Sekunde machen. Darüber sind wir glücklich. Solche Spiele müssen wir auch erstmal gewinnen. Es ist hier in Dessau, ich habe es im Vorbericht gesagt, sehr, sehr unangenehm, sehr, sehr laut. Und daher sind wir wirklich glücklich, dass wir gewonnen haben. Wünschen dann Dessau für die weitere Aufgaben alles Gute.
2: Danke, Pavel, und Glückwunsch auch euch auch. Ja. Habt richtig gut gestartet die Saison und ich drücke euch die Daumen, dass es so weitergeht, weil das sieht richtig gut aus und es macht Spaß zu gucken. Ja, zu unserem Spiel. Wir haben eine schwierige Phase, in dem durch guten Pressing, das Hagen sehr gut und clever macht, wo wir plötzlich Bälle in die Hände werfen. Da sieht man auf jeden Fall, dass uns ein bisschen Erfahrung da fehlt an der Stelle. Und dadurch kann sich Hagen absetzen. Und da, wo ich besonders dann stolz bin auf die Mannschaft, dass die nicht Kopf hängen lässt, sondern es geht weiter. Und ich finde, wir haben 60 Minuten lang brutal gute Abwehr gespielt. Wir haben da aus 7-6 meistens das sehr gut verteidigt. Also ich bin da sehr, sehr froh für die Jungs, was sie da geleistet haben über 60 Minuten. Ja, es spielt uns nicht ganz in die Karten. Wir haben 7 Zeitstrafen gehabt. Und wir haben, das heißt, schon sehr viele Minuten dann im Unterzahl spielen müssen, was gegen so eine gute Mannschaft sowieso brutal schwer ist und so erfahrene Mannschaft. Kriegen es auch, finde ich, zum Teil auch gut verteidigt, mussten dann umstellen, weil wir Schwierigkeiten, wie gesagt, mit der Entdeckung dann haben den Angriff, stellen es um und machen das dann wirklich sehr abgeklärt auf den Punkt, haben, glaube ich, noch 200-300-prozentige oder 4 sogar, die wir dann liegen lassen. Hätten vielleicht noch mit 2 führen können, dann wäre es noch unentschieden. Aber da trauen wir nicht nach. Wir wollen das Gefühl mitnehmen. Wir sind froh, dass die Halle komplett jetzt aufgestanden ist. Die haben das mitgefiebert und dieses Gefühl, diese kämpferische Leistung und diese Leidenschaft wollen wir auf jeden Fall weiter mitnehmen und weiterhin trotz ganzen Verletzungen eine gute Saison spielen. Das ist Ziel.
0: Der Dessau-Roßlauer HV belegte nach dem 3. Spieltag den 10. Tabellenplatz in der 2. Handball-Bundesliga. Für die Biber geht es am Freitag, dem 18. September, zunächst auswärts beim TuS Ferndorf weiter. Das nächste Heimspiel findet dann am 23. September statt, um 19 Uhr in der Anhalt-Arena. In der zweiten Runde

0: Schön, dass Sie eingeschaltet haben und damit herzlich willkommen, liebe Zuschauer, zu einer neuen Woche mit den RBB Aktuell Nachrichten. Der Chemiekonzern Evonik wird seinen Standort in Bitterfeld-Wolfen im April 2027 schließen. Rund 50 Arbeitsplätze sind von der Entscheidung betroffen. Als Grund nennt das Unternehmen die derzeit schwierigen Marktbedingungen. Ein wirtschaftlicher Betrieb des Standorts sei unter den aktuellen Voraussetzungen nicht mehr möglich. In Bitterfeld-Wolfen produziert Evonik sogenannte Chlorsilane. Die Spezialchemikalien werden unter anderem für die Herstellung von Mikrochips und Glasfaserkabeln benötigt. Trotz der Bedeutung dieser Produkte sieht der Konzern angesichts der wirtschaftlichen Entwicklung keine Perspektive für eine Fortführung des Standorts. Die Schließung ist ein weiterer Rückschlag für die Chemieindustrie in Sachsen-Anhalt. Die Branche steht seit längerer Zeit unter erheblichem Druck. Hohe Energie- und Produktionskosten, eine schwache Nachfrage in wichtigen Märkten und zunehmender internationaler Wettbewerbsdruck belasten die Unternehmen. Für die Beschäftigten in Bitterfeld-Wolfen bedeutet die Entscheidung eine ungewisse Zukunft. Bis zur geplanten Schließung im April 2027 soll der Standort seinen Betrieb fortführen. Welche konkreten Maßnahmen für die betroffenen Mitarbeiter vorgesehen sind, dürfte in den kommenden Monaten eine zentrale Frage sein. Die Nachricht trifft eine Region, die traditionell stark von der chemischen Industrie geprägt ist. Bitterfeld-Wolfen gilt als einer der bedeutendsten Chemiestandorte Ostdeutschlands. Die Entscheidung von Evonik zeigt erneut, wie stark sich die schwierigen Rahmenbedingungen inzwischen auf die Unternehmen und Arbeitsplätze in der Branche auswirken. Mit der geplanten Stilllegung verliert der Standort nicht nur rund 50 Arbeitsplätze. Sie ist zugleich ein weiteres Signal dafür, dass die Chemieindustrie in Sachsen-Anhalt vor großen strukturellen Herausforderungen steht. Am 5. September öffnete die Ausbildungsmesse des Landkreises Wittenberg ihre Tore. Rund 100 Unternehmen und Einrichtungen aus dem Landkreis und darüber hinaus präsentierten sich für interessierte Schüler, Eltern und Interessierte, die sich über berufliche Perspektiven in der Region informieren wollten. Vertreten waren Unternehmen aus Industrie, Handwerk, Handel, Gesundheitswesen und vielen weiteren Bereichen.
1: Am Samstag, den 5. September, öffnete die Ausbildungsmesse des Landkreises Wittenberg zum 29. Mal ihre Türen. Von 10 bis 14 Uhr konnten sich Schüler, Schulabgänger, Eltern und alle, die sich über berufliche Perspektiven in der Region informieren wollten, in der Berufsschule Mittelfeld 50 in der Lutherstadt Wittenberg einen umfassenden Überblick über Ausbildungs- und Karrieremöglichkeiten verschaffen.
2: Das, was man hier heute sehen kann, spricht für sich selbst. Wir haben im Prinzip jedes Mal einen neuen Rekord an Ausstellern, an Besuchern. Der Platz, den wir brauchen, wird immer größer. Seit letztem Jahr oder vorletztem Jahr ist die Turnhalle mit dabei. Zunächst mal die Hälfte, jetzt die komplette. Die Außenanlagen sind belegt. So groß wie jetzt war die Messe noch nie. So viele Aussteller wie jetzt hatten wir noch nie. Und ich hoffe, wir schaffen es auch wieder, den Besucherrekord zu knacken. Ich sage ja, das spricht für sich selbst. Die wird gebraucht, sie ist wichtig und sie ist verdammt gut. Tatsächlich eine von mehreren Veranstaltungen dieser Art. Wir haben auch noch eine Ausbildungsmesse, die traditionell in der Exerzierhalle stattfindet. Die ist sozusagen eher ein geschlossenes Format, nur für Schülerinnen und Schüler. Das hier ist ja offen. Wir machen über die Jugendberufsagentur, die wir zusammen mit der Bundesagentur für Arbeit betreiben,

0: Studienmöglichkeiten und berufliche Perspektiven zu informieren.
1: Im aktuellen Ausbildungsjahr 703 Ausbildungsstellen im Angebot. Das ist weiterhin ein Angebot auf einem sehr hohen Niveau. Gleichzeitig stehen dem 467 Bewerberinnen und Bewerber gegenüber. Man kann dann also so kalkulieren, dass so auf ungefähr 100 Ausbildungsstellen ca. 67 Bewerber kommen. Wir haben im Vorjahresvergleich festzustellen, dass wir ein größeres Interesse haben an Ausbildung, also plus 4% gegenüber dem Vorjahr an Bewerberinnen und Bewerbern, was für uns sehr positiv ist. Sicherlich gerade in Zeiten der Transformation, des Umbruchs, unsicherer Marktlagen, KI, dass sich mancher doch besinnt auf den Mehrwert, den Wert einer Ausbildung und gerade auch im Handwerk. Also auch Handwerk spüren wir, dass da ein großes Interesse besteht. Auf der Seite der Arbeitgebenden bewegen wir uns immer noch auf einem hohen Niveau. Wie gesagt, 703 Stellen, stellen aber gleichzeitig fest, wir haben einen gewissen Einbruch gegenüber dem Vorjahr, nämlich minus 8%, was uns mit gewissen Sorgen auch gleichzeitig erfüllt. Insofern werben wir und appellieren natürlich auch an unsere Unternehmer und Unternehmenden, weiter zu investieren in das Thema Ausbildung und auch so schon mal die Fachkräfte von morgen natürlich darüber zu sichern. Denn das Thema Demografie ist bei uns in der Region, aber auch im Landkreis ja ein sehr großes. Denn wir wissen, dass in den nächsten 10 bis 15 Jahren, je nach Branche, ja auch bis zu 40% der Beschäftigten in den Ruhestand gehen. Also insofern ganz wichtig, da jetzt auf das Thema Ausbildung weiterzusetzen. Das neue Ausbildungsjahr hat ja bereits begonnen, insofern eine geringe Anzahl, ich denke jetzt im dreistelligen Bereich, noch unversorgter Bewerberinnen und Bewerber, wo auch meine Kollegin der Berufsausbildung noch intensiv in Nachvermittlungsaktionen sich befinden, sodass wir optimistisch sind, uns da einstellig nachher in einer Größe zu bewegen und dort anzukommen, dass wir vielen Chancen auch ermöglichen werden, auch in diesem Jahr.
0: Die Aussteller verteilten sich auf mehrere Bereiche der Berufsschule, die Sporthalle sowie den Außenbereich. Vertreten waren Unternehmen aus Industrie, Handwerk, Handel, Gesundheitswesen, Pflege, Logistik, Energieversorgung und Dienstleistung, ebenso wie öffentliche Verwaltungen, Behörden, Bildungseinrichtungen und soziale Träger. Mit dabei waren unter anderem die Agentur für Arbeit, der Landkreis Wittenberg, die Lutherstadt Wittenberg, das Polizeirevier Wittenberg, die Bundeswehr, die Handwerkskammer Halle, verschiedene Krankenhäuser sowie zahlreiche bekannte Unternehmen aus der Region.
2: Ja, wir haben ja ein gutes Team, sag ich mal, die im Januar anfangen, um die Werbung zu rühren, damit wir halt immer diese 100 Aussteller bekommen. Und wie gesagt, da steht das ganze Team dahinter und mit vielen medienwirksamen Auftritten. Auch die Unternehmen werden angeschrieben mehrmals, somit können die das auch nicht vergessen. Und die wissen auch, dass eine gute Qualität hier ist und deswegen kommen die Aussteller auch gerne. Am 30. Januar jeweils, dass Tür geöffnet wird zur Anmeldung, in 15 Minuten sind 60 Plätze weg. Also es ist ja gefragt am Anfang. Und dann, sag ich mal, bis heute haben sie ja noch welche angemeldet, obwohl die gar nicht angemeldet waren. Da haben wir auch noch einen Stand gefunden. Also da sind wir flexibel, reagieren gut. Und ich denke mal, das macht eine gute Messe aus.
0: Die Ausbildungsmesse hat damit einmal mehr gezeigt, gute berufliche Perspektiven gibt es direkt vor der eigenen Haustür. Ob Ausbildung, Studium, Praktikum oder der erste Kontakt zu einem möglichen Arbeitgeber. Die Aussteller boten zahlreiche Möglichkeiten, sich zu informieren und wichtige Kontakte für die Zukunft zu knüpfen.
3: Ausstellungen wie Transriva und Nine Points of View sowie zahlreiche weitere Kunstprojekte der Kreativwerkstatt Werkstatt für Kunst und Wissenschaft Aschersleben der vergangenen Jahre haben einen Wunsch wachsen lassen. Zeitgenössische Kunst soll in Aschersleben dauerhaft ein Raum gegeben werden, als Ort der Begegnung, des Austauschs und der Auseinandersetzung zwischen Kunst und Publikum. Mit der Galerie Phoenix Aschersleben wurde dieser Wunsch nun Wirklichkeit. Am Samstag wurde die neue Galerie im Riegelbau des Beste-Horn-Parks feierlich eröffnet. Die Veranstaltung fand im Rahmen der Langen Nacht der Kultur statt und wurde durch Oberbürgermeister

0: Treffen Amme eröffnet. Im Mittelpunkt der ersten Ausstellung steht die Buchkünstlerin Claudia Richter aus Halle. Sie ist nicht nur seit vielen Jahren als Dozentin und Begleiterin der Kreativwerkstatt Aschersleben tätig, sondern auch eine renommierte Künstlerin, deren Arbeiten sich mit der besonderen Verbindung von Buch, Grafik, Material und künstlerischem Ausdruck beschäftigen. Zum vierten Spieltag in der Oberliga empfingen die SG Union Sandersdorf am vergangenen Freitag den ZFC Meuselwitz. Die Regionalliga-Absteiger aus Thüringen konnten bisher alle Spiele gewinnen. Mit 6 Punkten aus 3 Partien sind die Sandersdorfer aber auch nicht verkehrt in der Saison unterwegs. Über 100 Zuschauer freuten sich auf eine spannende Begegnung.
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2: Vor ca. 120 Zuschauern im Stadion im Sport- und Freizeitzentrum in Sandersdorf gab es am 11. September wieder Oberliga-Fußball zu sehen. Die SG Union Sandersdorf empfing Regionalliga-Absteiger Meuselwitz. Die Thüringer legten bisher einen makellosen Saisonstart mit 3 Ligasiegen und 2 Erfolgen im Landespokal hin. Die Sandersdorfer mussten bisher eine knappe Niederlage gegen Weißenfels sowie das Pokalaus gegen Halberstadt hinnehmen. Die Gäste fangen hier gleich stark an. Angriff über rechts außen, Ben Nitschke hinterläuft und findet in der Mitte Alessandro Schulz. Union-Keeper Jan-Erik Rätel pariert stark und verhindert den frühen Rückstand. Die Defensive der SG hier noch nicht ganz auf der Höhe. Die Jungs in Rot über Nils Schätzle zu Justin Smüller. Der bringt den Ball rein. Der Schuss von Tim Kiesling noch entscheidend geblockt von Sandersdorfs Sebastian Seifert. Nach 14 Minuten die erste Torannäherung der Hausherren. Samir Farkas probiert's mal aus 18 Metern. Guter Reflex vom erfahrenen Lukas Sedlak im Tor des ZFC. Die Gastgeber jetzt besser im Spiel und immer wieder mit guten Aktionen. Nach einem schön herausgespielten Konter legt Samir Farkas zurück auf Fabian Nowicki, der dann jedoch deutlich verzieht. Union bleibt aber weiter aktiv und setzt die Thüringer unter Druck. Fehlpass in die Füße von Kai Wonneberger, der Winkel aber zu spitz und er legt noch einmal zurück. Maximilian Schnabel versucht im Anschluss nochmal mit der Hereingabe. Daraus wird nichts. Solche Fehler müssen die Hausherren hier einfach ausnutzen, wenn sie gegen die Regionalliga-Absteiger bestehen wollen. Über eine halbe Stunde gespielt und der nächste gute Vorstoß von Sandersdorf. Sebastian Seifert über links außen. Die punktgenaue Hereingabe auf Fabian Nowicki, der lässt den Führungstreffer liegen. Die SG mit einem richtig guten Auftritt, nur an der Chancenverwertung scheitert es noch. In der 38. Minute mal wieder die Gäste, mit schnellem, präzisem Passspiel. Alessandro Schulz auf Tim Kiesling, der Jan-Erik Rätel hier mal prüft. Eine richtig starke Parade des Unioner Schlussmanns. Nach 40 Minuten dann die erste gelbe Karte in einer sonst ziemlich fairen Begegnung für Maximilian Schnabel nach diesem Einsteigen gegen Kiesling. Die letzte Chance vor der Pause gehört dann erneut den Jungs in Schwarz. Über Umwege kommt der Ball zu Kai Wonneberger, der frei vom gegnerischen Kasten an Lukas Sedlak scheitert. Bärenstarke Fußabwehr vom Regionalliga-erfahrenen Keeper. Und das waren die ersten 45 Minuten, in denen die Heimfans einen durchaus ansehnlichen, wenn auch noch zu uneffizienten Auftritt ihrer Mannschaft sehen konnten. Die Meuselwitzer kommen dann besser aus der Kabine und machen hier auch gleich Druck. In der 53. Minute geht es dann zu schnell für Sandersdorf. Der eingewechselte Fritz Schröder auf Erik Stiller rüber zu Alessandro Schulz und der haut das Ding humorlos unter den Querbalken. Nichts zu halten für Jan-Erik Rätel. Die Gäste hier eiskalt und die mitgereisten ZFC-Fans sind zufrieden. Das Spiel plätschert im weiteren Verlauf des zweiten Durchgangs etwas vor sich hin. Die Hausherren zwar weiterhin engagiert dabei und mit Zug zum gegnerischen Tor. Wirklich gefährlich wird es aber zunächst nicht mehr. In der 68. Minute die Thüringer über Alessandro Schulz. Der Ball auf den Kopf von Felix Müller, aber Jan-Erik Rätel mit einer starken Parade. Wenige Minuten später verhindert er erneut den zweiten Gästetreffer nach diesem Fund von Yannick

0: Schmäder. Es sind nur noch wenige Minuten zu gehen. Ein Punktgewinn ist für die Sandersdorfer hier aber durchaus noch drinne. Der Steckpass von Maximilian Schnabel kommt durch auf Kai Wonneberger. Der macht's gut und legt nochmal in die Mitte, wo Dennis Brunner frei vom Tor daneben schießt. Unfassbar ärgerlich für die Sandersdorfer. Das muss einfach der Ausgleich sein. Und damit bleibt's beim knappen Auswärtssieg für Meuselwitz. Union hier mit einem wirklich guten Auftritt, für den sie sich einfach nicht belohnen.
1: Ja, es war heute eine ärgerliche Niederlage, weil sie vermeidbar war. Ich denke, wir waren auf Augenhöhe, das muss man so klar sagen. Hatten dann in der zweiten Halbzeit noch eine Riesenchance zum Ausgleich, machen den ärgerlicherweise nicht und verlieren entsprechend dann das Spiel. Der Gegner spielt das Tor natürlich sehr gut raus, ist immer einmal unachtsam. Und dann spielen sie dann noch gut über außen durch und vollenden dann im Stile einer Top-Mannschaft. Ja, nutzen halt die eine große Chance, die sie dann haben in der zweiten Halbzeit konsequent. Wir auf unserer Seite dann halt leider nicht. Es tut schon jetzt sehr weh, weil es natürlich absolut verdient gewesen wäre, hier mit Punkten nach Hause zu gehen. Wir werden das analysieren, werden die Jungs aufbauen und dann im Training und dann werden wir versuchen, für die nächste Woche uns wieder gut vorzubereiten. Das ist klar, aber heute war schon eine große Chance, da einfach ein paar Punkte mitzunehmen und deshalb ist es natürlich schon brutal ärgerlich.
0: Am 20. September auswärts in Halberstadt. Und nur 5 Tage später zu Hause gegen den VfL Halle gibt es die nächsten Möglichkeiten für die Sandersdorfer in der Oberliga zu punkten.
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3: Eine 56-jährige Geschädigte aus Zürich informierte sich am 4. September online auf einem Videoportal über Altersvorsorge, als sie auf ein angebliches lukratives Angebot stieß. Kurz darauf wurde sie über soziale Medien von vermeintlichen Finanzberatern kontaktiert und aufgefordert, ihren Ausweis zu hinterlegen und 220 Euro zu überweisen. Nachdem die Geschädigte die Überweisung tätigte, bekam sie von ihrer Bank die Nachricht, dass die Überweisung nicht ausgeführt wurde, da das hinterlegte Konto in engem Zusammenhang mit betrügerischen Handlungen steht. Glück gehabt. Damit, liebe Zuschauer, sind wir am Ende unserer Montagsausgabe der RBW Aktuell Nachrichten. Schauen jetzt noch, wie gewohnt, auf den Wetterbericht. Und im Anschluss daran gern noch auf die Meldungen aus Dessau-Roßlau. Am Dienstag um 18 Uhr melden wir uns dann aus der Redaktion wieder. Bis dahin, machen Sie es gut und auf Wiedersehen.
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7: Am Dienstag erwartet uns überwiegend sonniges und freundliches Wetter. Am Vormittag steigen die Temperaturen bereits deutlich an. Zur Mittagszeit werden rund 23 Grad erreicht. Am Nachmittag wird es mit bis zu 26 Grad noch etwas wärmer. Dazu bleibt es weitgehend trocken und der Himmel zeigt sich meist freundlich. Insgesamt also ein sommerlicher und angenehmer Dienstag.
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0: Am 6. September wurde in Sachsen-Anhalt ein neuer Landtag gewählt. Die AfD ging dabei als stärkste Kraft hervor und erzielte ein Rekordergebnis. Das Wahlergebnis sorgt bundesweit auch eine Woche nach der Wahl für viel Diskussionsstoff. Auch in Dessau-Roßlau wird über den Ausgang der Wahl gesprochen. Am Donnerstag, dem 10. September, wurden die Ergebnisse der Landtagswahl für die Wahlkreise 26 und 27 offiziell bekannt gegeben. Dazu lud Kreiswahlleiterin Jennifer Hankel in den Ratssaal des Dessauer Rathauses ein. Dort wurden die Ergebnisse bestätigt. Bei den Erststimmen konnten sich Burkhard Ratzmann und Nadine Koppehel beide von der AfD durchsetzen. Sie gewannen die Direktmandate in ihren Wahlkreisen und werden damit künftig die Interessen der Bürger im Landtag vertreten. Doch nicht nur Erwachsene waren zur Wahl aufgerufen. Auch Kinder und Jugendliche konnten bei der U18-Wahl ihre Stimme abgeben.
1: Insgesamt an 5 Standorten haben 4 Organisatoren, 4 Kinder- und Jugendeinrichtungen, das Werkstattcafé, der Evangelische Jugendpfarramt und wir als Pfadfinder Wahllokale organisiert. An 5 Orten konnten die Jugendlichen ihre Chance nutzen und konnten ihre Stimme abgeben. Wir hatten von der Stadt Dessau Wahlurnen und Trennwände sowie bei einer Erwachsenenwahl auch zur Verfügung. Die Kinder erhielten einen Stimmzettel. Der einzige Unterschied war, dass man eine Stimme zur Verfügung hatte und die Partei wählen konnte. Und dann hat man sich entweder die Zeit genommen, hat noch bei der Voto-App zum Beispiel sich informiert über die einzelnen Wahlprogramme. Man hat von uns neutrale Broschüren vom Kinder- und Jugendring zur Verfügung gestellt bekommen, konnte sich da auch nochmal informieren. Oder, das hatten wir auch, dass Kinder und Jugendliche schon stimmstark waren und sofort in das Wahllokal gestürmt sind und ihre Stimme abgeben konnten. Und die Wahlbedingungen dazu sind genauso wie bei der Erwachsenenwahl auch. Man wählt geheim, man wählt einzeln, man tritt hinter die Wahlkabine auch alleine. Das wurde im Rahmen von so einer Wahlordnung alles auch nochmal erklärt. Oder man konnte es bei uns persönlich auch nochmal erfragen.
0: Am 24. August begann die U18-Wahlwoche. Die Ergebnisse wurden dann am 31. August im Werkstattcafé bekannt gegeben. Dabei lag die Linke mit 31,3% vorn. Dahinter folgten die AfD mit 19,1% und Bündnis 90, die Grünen, mit 13,2%. Darauf folgten CDU, FDP und SPD. Die U18-Wahl ist eine symbolische Wahl für alle Personen unter 18 in Deutschland. In Sachsen-Anhalt wird sie vom Kinder- und Jugendring Sachsen-Anhalt koordiniert und freiwillig von verschiedenen Organisationen durchgeführt. Von 5.496 Kindern und Jugendlichen in Dessau-Roßlau nutzten 283 junge Menschen ihre Chance und gaben ihre Stimme ab.
1: Wir würden uns echt wünschen, wenn die Wahlbeteiligung, die jetzt momentan bei 5,1% gelegen hat, ansteigt und wir noch mehr Kinder und Jugendliche animieren können, aufzustehen, ihre Stimme abzugeben und diese Chance zu nutzen, diesen Raum zu nutzen, auch wirklich aktiv für ihre Meinung, für ihre Interessen einzustehen und zu uns zu kommen. Ansonsten sind wir prinzipiell sehr zufrieden, weil wir ein Wahlergebnis erzielt haben mit 283 Stimmen, was auf jeden Fall schon höher ist als bei der Bundestagswahl im letzten Jahr, aber es ist noch Luft nach oben auf jeden Fall.
0: Die U18-Wahl soll junge Menschen dazu ermutigen, sich mit Politik auseinanderzusetzen und ihre eigene Meinung zu bilden. Gleichzeitig macht sie die politischen Interessen der jungen Generation sichtbar und leistet einen Beitrag zur politischen Bildung.
2: Am 11. September stand für den Dessau-Roßlauer HV in der Anhalt-Arena eine besondere Herausforderung an. Mit dem VfL Eintracht Hagen war der Tabellenführer der 2. Handball-Bundesliga zu Gast. Die Biber starteten mutig in die Partie und gingen früh in Führung, mussten anschließend jedoch die zunehmende Stärke der Gäste anerkennen. Hagen setzte sich zwischenzeitlich auf mehrere Tore ab. Doch dank der starken Torhüterleistung von Philipp Ambrosius blieb der DHV in Schlagdistanz. Nach der Pause baute der Tabellenführer seinen Vorsprung zunächst sogar auf 7 Tore aus. Doch die Biber gaben sich nicht geschlagen und starteten vor heimischer Kulisse eine beeindruckende Aufholjagd. Angefeuert von 1.324 Zuschauern kämpfte sich der DAHV Tor um Tor zurück und schaffte in der Schlussphase zunächst den 27:27 Ausgleich durch Mika Schüler. Kurz darauf brachte David Misovic sein Team beim 29:28 erstmal wieder in Führung. In einer dramatischen Crunch-Time entwickelte sich die Partie zu einem offenen Schlagabtausch. Am Ende mussten sich die Biber trotz ihrer starken Aufholjagd aber knapp geschlagen geben. Im letzten Angriff befanden sich die Biber in doppelter Unterzahl und konnten den entscheidenden Treffer nicht mehr verhindern. Benedikt Israel erzielte das Tor zum 31:32 Endstand.
3: Wir haben das eigentlich bis zur 45. Minute eigentlich im Griff. Wir kriegen nur 20 Tore, führen mit 5 oder sogar 7 Toren. Und dann kommt eine Phase, wo wir technische Fehler machen, wo wir ungeduldig werden, wollen unbedingt das Tor machen, wenn es leer ist und schmeißen zu viele Bälle weg, lassen dann die Dessauer mit dem 7-6 ins Spiel kommen und dann kommt auch die Halle natürlich dazu und am Ende haben wir Glück, dass das für uns so endet. Trotzdem auch Hut ab vor meiner Mannschaft, die dann am Ende nicht aufgegeben hat und dann sich das wirklich durch harte Aktionen, vor allem Puja, auch wenn er heute kein Tor gemacht hat, ist er unheimlich wichtig in seinen 1-gegen-1-Situationen, dass wir am Ende doch die Ruhe behalten haben und dann das entscheidende Tor in der letzten Sekunde machen. Darüber sind wir glücklich. Solche Spiele müssen wir auch erstmal gewinnen. Es ist hier in Dessau, ich habe es im Vorbericht gesagt, sehr, sehr unangenehm, sehr, sehr laut und daher sind wir wirklich glücklich, dass wir gewonnen haben. Wünschen dann Dessau für die weitere Aufgaben alles Gute.
4: Danke, Pavel, und Glückwunsch auch, euch auch. Ja. Habt richtig gut gestartet die Saison und ich drücke euch die Daumen, dass es so weitergeht, weil das sieht richtig gut aus und es macht Spaß zu gucken. Ja, zu unserem Spiel. Wir haben eine schwierige Phase, in dem durch guten Pressing, das Hagen sehr gut und clever macht, wo wir plötzlich Bälle in die Hände werfen. Da sieht man auf jeden Fall, dass uns ein bisschen Erfahrung da fehlt an der Stelle. Und dadurch kann sich Hagen absetzen und da, wo ich besonders dann stolz bin auf die Mannschaft, dass die nicht Kopf hängen lässt, sondern es geht weiter und ich finde, wir haben 60 Minuten lang brutal gute Abwehr gespielt. Wir haben da aus 7-6 meistens das sehr gut verteidigt, also ich bin da sehr, sehr froh für die Jungs, was sie da geleistet haben über 60 Minuten. Ja, es spielt uns nicht ganz in die Karten, wir haben 7 Zeitstrafen gehabt, und wir haben, das heißt, schon sehr viele Minuten dann im Unterzahl spielen müssen, was gegen so eine gute Mannschaft sowieso brutal schwer ist und so erfahrene Mannschaft. Kriegen es auch, finde ich, zum Teil auch gut verteidigt, mussten dann umstellen, weil wir Schwierigkeiten, wie gesagt, mit der Entdeckung dann haben den Angriff, stellen es um und machen das dann wirklich sehr abgeklärt auf den Punkt, haben, glaube ich, noch 2-3 hundertprozentige oder 4 sogar, die wir dann liegen lassen. Hätten vielleicht noch mit 2 führen können, dann wäre es nur unentschieden. Aber da trauen wir nicht nach. Wir wollen das Gefühl mitnehmen. Wir sind froh, dass die Halle komplett jetzt aufgestanden ist. Die haben das mitgefiebert und dieses Gefühl, diese kämpferische Leistung und diese Leidenschaft wollen wir auf jeden Fall weiter mitnehmen und weiterhin trotz ganzen Verletzungen eine gute Saison spielen. Das ist Ziel.
2: Der Dessau-Roßlauer HV belegte nach dem 3. Spieltag den 10. Tabellenplatz in der 2. Handball-Bundesliga. Für die Biber geht es am Freitag, dem 18. September, zunächst auswärts beim TuS Ferndorf weiter. Das nächste Heimspiel findet dann am 23. September statt, um 19 Uhr in der Anhalt-Arena. In der 2. Runde des DHB-Pokals empfangen die Biber den Bundesligisten VfL Gummersbach.

0: Schön, dass Sie eingeschaltet haben und damit herzlich willkommen, liebe Zuschauer, zu einer neuen Woche mit den RBB Aktuell Nachrichten. Der Chemiekonzern Evonik wird seinen Standort in Bitterfeld-Wolfen im April 2027 schließen. Rund 50 Arbeitsplätze sind von der Entscheidung betroffen. Als Grund nennt das Unternehmen die derzeit schwierigen Marktbedingungen. Ein wirtschaftlicher Betrieb des Standorts sei unter den aktuellen Voraussetzungen nicht mehr möglich. In Bitterfeld-Wolfen produziert Evonik sogenannte Chlorsilane. Die Spezialchemikalien werden unter anderem für die Herstellung von Mikrochips und Glasfaserkabeln benötigt. Trotz der Bedeutung dieser Produkte sieht der Konzern angesichts der wirtschaftlichen Entwicklung keine Perspektive für eine Fortführung des Standorts. Die Schließung ist ein weiterer Rückschlag für die Chemieindustrie in Sachsen-Anhalt. Die Branche steht seit längerer Zeit unter erheblichem Druck. Hohe Energie- und Produktionskosten, eine schwache Nachfrage in wichtigen Märkten und zunehmender internationaler Wettbewerbsdruck belasten die Unternehmen. Für die Beschäftigten in Bitterfeld-Wolfen bedeutet die Entscheidung eine ungewisse Zukunft. Bis zur geplanten Schließung im April 2027 soll der Standort seinen Betrieb fortführen. Welche konkreten Maßnahmen für die betroffenen Mitarbeiter vorgesehen sind, dürfte in den kommenden Monaten eine zentrale Frage sein. Die Nachricht trifft eine Region, die traditionell stark von der chemischen Industrie geprägt ist. Bitterfeld-Wolfen gilt als einer der bedeutendsten Chemiestandorte Ostdeutschlands. Die Entscheidung von Evonik zeigt erneut, wie stark sich die schwierigen Rahmenbedingungen inzwischen auf die Unternehmen und Arbeitsplätze in der Branche auswirken. Mit der geplanten Stilllegung verliert der Standort nicht nur rund 50 Arbeitsplätze, sie ist zugleich ein weiteres Signal dafür, dass die Chemieindustrie in Sachsen-Anhalt vor großen strukturellen Herausforderungen steht. Am 5. September öffnete die Ausbildungsmesse des Landkreises Wittenberg ihre Tore. Rund 100 Unternehmen und Einrichtungen aus dem Landkreis und darüber hinaus präsentierten sich für interessierte Schüler, Eltern und Interessierte, die sich über berufliche Perspektiven in der Region informieren wollten. Vertreten waren Unternehmen aus Industrie, Handwerk, Handel, Gesundheitswesen und vielen weiteren Bereichen.
1: Am Samstag, den 5. September, öffnete die Ausbildungsmesse des Landkreises Wittenberg zum 29. Mal ihre Türen. Von 10 bis 14 Uhr konnten sich Schüler, Schulabgänger, Eltern und alle, die sich über berufliche Perspektiven in der Region informieren wollten, in der Berufsschule Mittelfeld 50 in der Lutherstadt Wittenberg einen umfassenden Überblick über Ausbildungs- und Karrieremöglichkeiten verschaffen.
2: Das, was man hier heute sehen kann, spricht für sich selbst. Wir haben im Prinzip jedes Mal einen neuen Rekord an Ausstellern, an Besuchern. Der Platz, den wir brauchen, wird immer größer. Seit letztem Jahr oder vorletztem Jahr ist die Turnhalle mit dabei. Zunächst mal die Hälfte, jetzt die komplette. Die Außenanlagen sind belegt. So groß wie jetzt war die Messe noch nie. So viele Aussteller wie jetzt hatten wir noch nie. Und ich hoffe, wir schaffen es auch wieder, den Besucherrekord zu knacken. Ich sage ja, das spricht für sich selbst. Die wird gebraucht, sie ist wichtig und sie ist verdammt gut. Tatsächlich eine von mehreren Veranstaltungen dieser Art. Wir haben auch noch eine Ausbildungsmesse, die traditionell in der Exerzierhalle stattfindet. Die ist sozusagen eher ein geschlossenes Format, nur für Schülerinnen und Schüler. Das hier ist ja offen. Wir machen über die Jugendberufsagentur, die wir zusammen mit der Bundesagentur für Arbeit betreiben, ganz viel Berufsberatung. Wir haben Praktikaprogramme, die wir über verschiedene Förderprogramme organisieren. Also ich sage mal zusammengefasst, es muss keiner ohne Ausbildung in diesem Landkreis sein. Die Zahl der offenen Stellen wird am Ende, wenn die Bewerbungsphasen durch sind, immer noch da sein. Das heißt, wir haben immer noch zu wenig Azubis. Es findet jeder das, wonach ihm ist.
1: Unter dem Motto »Deine Region braucht dich« präsentierten sich rund 100 Unternehmen, Einrichtungen und Institutionen aus dem Landkreis Wittenberg und darüder hinaus. Damit bot die Ausbildungsmesse eine gute Gelegenheit, an nur einem Tag zahlreiche Arbeitgeber kennenzulernen, erste Kontakte zu knüpfen und sich direkt über Ausbildungsberufe, Praktika, Studienmöglichkeiten und berufliche Perspektiven zu informieren.
3: Im aktuellen Ausbildungsjahr 703 Ausbildungsstellen im Angebot. Das ist weiterhin ein Angebot auf einem sehr hohen Niveau. Gleichzeitig stehen dem 467 Bewerberinnen und Bewerber gegenüber. Man kann dann also so kalkulieren, dass so auf ungefähr 100 Ausbildungsstellen ca. 67 Bewerber kommen. Wir haben im Vorjahresvergleich festzustellen, dass wir ein größeres Interesse haben an Ausbildung, also plus 4% gegenüber dem Vorjahr an Bewerberinnen und Bewerbern, was für uns sehr positiv ist. Sicherlich gerade in Zeiten der Transformation, des Umbruchs, unsicherer Marktlagen, KI, dass sich mancher doch besinnt auf den Mehrwert, den Wert einer Ausbildung und gerade auch im Handwerk. Also auch Handwerk spüren wir, dass da ein großes Interesse besteht. Auf der Seite der Arbeitgebenden bewegen wir uns immer noch auf einem hohen Niveau. Wie gesagt, 703 Stellen, stellen aber gleichzeitig fest, wir haben einen gewissen Einbruch gegenüber dem Vorjahr, nämlich minus 8%, was uns mit gewissen Sorgen auch gleichzeitig erfüllt. Insofern werben wir und appellieren natürlich auch an unsere Unternehmer und Unternehmenden, weiter zu investieren in das Thema Ausbildung und auch so schon mal die Fachkräfte von morgen natürlich darüber zu sichern. Denn das Thema Demografie ist bei uns in der Region, aber auch im Landkreis ja ein sehr großes. Denn wir wissen, dass in den nächsten 10 bis 15 Jahren, in, je nach Branche, ja auch bis zu 40% der Beschäftigten in den Ruhestand gehen. Also insofern ganz wichtig, da jetzt auf das Thema Ausbildung weiterzusetzen. Das neue Ausbildungsjahr hat ja bereits begonnen. Insofern eine geringe Anzahl, ich denke jetzt im dreistelligen Bereich, noch unversorgter Bewerberinnen und Bewerber, wo auch meine Kollegin der Berufsausbildung noch intensiv in Nachvermittlungsaktionen sich befinden, sodass wir optimistisch sind, uns da einstellig nachher in einer Größe zu bewegen und dort anzukommen, dass wir vielen Chancen auch ermöglichen werden, auch in diesem Jahr.
1: Die Aussteller verteilten sich auf mehrere Bereiche der Berufsschule, die Sporthalle sowie den Außenbereich. Vertreten waren Unternehmen aus Industrie, Handwerk, Handel, Gesundheitswesen, Pflege, Logistik, Energieversorgung und Dienstleistung, ebenso wie öffentliche Verwaltungen, Behörden, Bildungseinrichtungen und soziale Träger. Mit dabei waren unter anderem die Agentur für Arbeit, der Landkreis Wittenberg, die Lutherstadt Wittenberg, das Polizeirevier Wittenberg, die Bundeswehr, die Handwerkskammer Halle, verschiedene Krankenhäuser sowie zahlreiche bekannte Unternehmen aus der Region.
4: Ja, wir haben ja ein gutes Team, sag ich mal, die im Januar anfangen, um die Werbung zu rühren, damit wir halt immer diese 100 Aussteller bekommen. Und wie gesagt, da steht das ganze Team dahinter und mit vielen medienwirksamen Auftritten. Auch die Unternehmen werden angeschrieben mehrmals, somit können die das auch nicht vergessen. Und die wissen auch, dass eine gute Qualität hier ist und deswegen kommen die Aussteller auch gerne. Am 30. Januar jeweils, dass Tür geöffnet wird zur Anmeldung, in 15 Minuten sind 60 Plätze weg. Also es ist ja gefragt am Anfang. Und dann, sag ich mal, bis heute haben sie ja noch welche angemeldet, obwohl die gar nicht angemeldet waren. Da haben wir auch noch einen Stand gefunden. Also da sind wir flexibel, reagieren gut. Und ich denke mal, das macht eine gute Messe aus.
1: Die Ausbildungsmesse hat damit einmal mehr gezeigt, gute berufliche Perspektiven gibt es direkt vor der eigenen Haustür. Ob Ausbildung, Studium, Praktikum oder der erste Kontakt zu einem möglichen Arbeitgeber. Die Aussteller boten zahlreiche Möglichkeiten, sich zu informieren und wichtige Kontakte für die Zukunft zu knüpfen.
0: Ausstellungen wie Transriva und Nine Points of View sowie zahlreiche weitere Kunstprojekte der Kreativwerkstatt Werkstatt für Kunst und Wissenschaft Aschersleben der vergangenen Jahre haben einen Wunsch wachsen lassen. Zeitgenössische Kunst soll in Aschersleben dauerhaft ein Raum gegeben werden, als Ort der Begegnung, des Austauschs und der Auseinandersetzung zwischen Kunst und Publikum. Mit der Galerie Phoenix Aschersleben wurde dieser Wunsch nun Wirklichkeit. Am Samstag wurde die neue Galerie im Riegelbau des Beste-Horn-Parks feierlich eröffnet. Die Veranstaltung fand im Rahmen der Langen Nacht der Kultur statt und wurde durch Oberbürgermeister

0: Treffen Amme eröffnet. Im Mittelpunkt der ersten Ausstellung steht die Buchkünstlerin Claudia Richter aus Halle. Sie ist nicht nur seit vielen Jahren als Dozentin und Begleiterin der Kreativwerkstatt Aschersleben tätig, sondern auch eine renommierte Künstlerin, deren Arbeiten sich mit der besonderen Verbindung von Buch, Grafik, Material und künstlerischem Ausdruck beschäftigen. Zum vierten Spieltag in der Oberliga empfingen die SG Union Sandersdorf am vergangenen Freitag den ZFC Meuselwitz. Die Regionalliga-Absteiger aus Thüringen konnten bisher alle Spiele gewinnen. Mit 6 Punkten aus 3 Partien sind die Sandersdorfer aber auch nicht verkehrt in der Saison unterwegs. Über 100 Zuschauer freuten sich auf eine spannende Begegnung.
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2: Vor ca. 120 Zuschauern im Stadion im Sport- und Freizeitzentrum in Sandersdorf gab es am 11. September wieder Oberliga-Fußball zu sehen. Die SG Union Sandersdorf empfing Regionalliga-Absteiger Meuselwitz. Die Thüringer legten bisher einen makellosen Saisonstart mit 3 Ligasiegen und 2 Erfolgen im Landespokal hin. Die Sandersdorfer mussten bisher eine knappe Niederlage gegen Weißenfels sowie das Pokalaus gegen Halberstadt hinnehmen. Die Gäste fangen hier gleich stark an. Angriff über rechts außen, Ben Nitschke hinterläuft und findet in der Mitte Alessandro Schulz. Union-Keeper Jan-Erik Rätel pariert stark und verhindert den frühen Rückstand. Die Defensive der SG hier noch nicht ganz auf der Höhe. Die Jungs in Rot über Nils Schätzle zu Justin Smüller. Der bringt den Ball rein. Der Schuss von Tim Kiesling noch entscheidend geblockt von Sandersdorfs Sebastian Seifert. Nach 14 Minuten die erste Torannäherung der Hausherren. Samir Farkas probiert's mal aus 18 Metern. Guter Reflex vom erfahrenen Lukas Sedlak im Tor des ZFC. Die Gastgeber jetzt besser im Spiel und immer wieder mit guten Aktionen. Nach einem schön herausgespielten Konter legt Samir Farkas zurück auf Fabian Nowicki, der dann jedoch deutlich verzieht. Union bleibt aber weiter aktiv und setzt die Thüringer unter Druck. Fehlpass in die Füße von Kai Wonneberger, der Winkel aber zu spitz und er legt noch einmal zurück. Maximilian Schnabel versucht im Anschluss nochmal mit der Hereingabe. Daraus wird nichts. Solche Fehler müssen die Hausherren hier einfach ausnutzen, wenn sie gegen die Regionalliga-Absteiger bestehen wollen. Über eine halbe Stunde gespielt und der nächste gute Vorstoß von Sandersdorf. Sebastian Seifert über links außen. Die punktgenaue Hereingabe auf Fabian Nowicki, der lässt den Führungstreffer liegen. Die SG mit einem richtig guten Auftritt, nur an der Chancenverwertung scheitert es noch. In der 38. Minute mal wieder die Gäste, mit schnellem, präzisem Passspiel. Alessandro Schulz auf Tim Kiesling, der Jan-Erik Rätel hier mal prüft. Eine richtig starke Parade des Unioner Schlussmanns. Nach 40 Minuten dann die erste gelbe Karte in einer sonst ziemlich fairen Begegnung für Maximilian Schnabel nach diesem Einsteigen gegen Kiesling. Die letzte Chance vor der Pause gehört dann erneut den Jungs in Schwarz. Über Umwege kommt der Ball zu Kai Wonneberger, der frei vom gegnerischen Kasten an Lukas Sedlak scheitert. Bärenstarke Fußabwehr vom Regionalliga-erfahrenen Keeper. Und das waren die ersten 45 Minuten, in denen die Heimfans einen durchaus ansehnlichen, wenn auch noch zu uneffizienten Auftritt ihrer Mannschaft sehen konnten. Die Meuselwitzer kommen dann besser aus der Kabine und machen hier auch gleich Druck. In der 53. Minute geht es dann zu schnell für Sandersdorf. Der eingewechselte Fritz Schröder auf Erik Stiller rüber zu Alessandro Schulz und der haut das Ding humorlos unter den Querbalken. Nichts zu halten für Jan-Erik Rätel. Die Gäste hier eiskalt und die mitgereisten ZFC-Fans sind zufrieden. Das Spiel plätschert im weiteren Verlauf des zweiten Durchgangs etwas vor sich hin. Die Hausherren zwar weiterhin engagiert dabei und mit Zug zum gegnerischen Tor. Wirklich gefährlich wird es aber zunächst nicht mehr. In der 68. Minute die Thüringer über Alessandro Schulz. Der Ball auf den Kopf von Felix Müller, aber Jan-Erik Rätel mit einer starken Parade. Wenige Minuten später verhindert er erneut den zweiten Gästetreffer nach diesem Fund von Yannick

0: Mäder. Es sind nur noch wenige Minuten zu gehen. Ein Punktgewinn ist für die Sandersdorfer hier aber durchaus noch drinne. Der Steckpass von Maximilian Schnabel kommt durch auf Kai Wonneberger. Der macht's gut und legt nochmal in die Mitte, wo Dennis Brunner frei vom Tor daneben schießt. Unfassbar ärgerlich für die Sandersdorfer. Das muss einfach der Ausgleich sein. Und damit bleibt's beim knappen Auswärtssieg für Meuselwitz. Union hier mit einem wirklich guten Auftritt, für den sie sich einfach nicht belohnen.
1: Ja, es war heute eine ärgerliche Niederlage, weil sie vermeidbar war. Ich denke, wir waren auf Augenhöhe, das muss man so klar sagen. Hatten dann in der zweiten Halbzeit noch eine Riesenchance zum Ausgleich, machen den ärgerlicherweise nicht und verlieren entsprechend dann das Spiel. Der Gegner spielt das Tor natürlich sehr gut raus, sind wir einmal unachtsam. Dann spielen sie dann auch gut über außen durch und vollenden dann im Stile einer Top-Mannschaft. Ja, nutzen halt die eine große Chance, die sie dann haben in der zweiten Halbzeit konsequent. Wir auf unserer Seite dann halt leider nicht. Es tut schon jetzt sehr weh, weil es natürlich absolut verdient gewesen wäre, hier mit Punkten nach Hause zu gehen. Wir werden das analysieren, werden die Jungs aufbauen und im Training und dann werden wir versuchen, für die nächste Woche uns wieder gut vorzubereiten. Das ist klar, aber heute war schon eine große Chance, da einfach ein paar Punkte mitzunehmen und deshalb ist es natürlich schon brutal ärgerlich.
0: Am 20. September auswärts in Halberstadt. Und nur 5 Tage später zu Hause gegen den VfL Halle gibt es die nächsten Möglichkeiten für die Sandersdorfer in der Oberliga zu punkten.
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3: Eine 56-jährige Geschädigte aus Zürich informierte sich am 4. September online auf einem Videoportal über Altersvorsorge, als sie auf ein angebliches lukratives Angebot stieß. Kurz darauf wurde sie über soziale Medien von vermeintlichen Finanzberatern kontaktiert und aufgefordert, ihren Ausweis zu hinterlegen und 220 Euro zu überweisen. Nachdem die Geschädigte die Überweisung tätigte, bekam sie von ihrer Bank die Nachricht, dass die Überweisung nicht ausgeführt wurde, da das hinterlegte Konto in engem Zusammenhang mit betrügerischen Handlungen steht. Glück gehabt. Damit, liebe Zuschauer, sind wir am Ende unserer Montagsausgabe der RBW Aktuellnachrichten. Schauen jetzt noch wie gewohnt auf den Wetterbericht. Und im Anschluss daran gern noch auf die Meldungen aus Dessau-Roßlau. Am Dienstag um 18 Uhr melden wir uns dann aus der Redaktion wieder. Bis dahin machen Sie es gut und auf Wiedersehen.
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7: Am Dienstag erwartet uns überwiegend sonniges und freundliches Wetter. Am Vormittag steigen die Temperaturen bereits deutlich an. Zur Mittagszeit werden rund 23 Grad erreicht. Am Nachmittag wird es mit bis zu 26 Grad noch etwas wärmer. Dazu bleibt es weitgehend trocken und der Himmel zeigt sich meist freundlich. Insgesamt also ein sommerlicher und angenehmer Dienstag.
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0: Am 6. September wurde in Sachsen-Anhalt ein neuer Landtag gewählt. Die AfD ging dabei als stärkste Kraft hervor und erzielte ein Rekordergebnis. Das Wahlergebnis sorgt bundesweit auch eine Woche nach der Wahl für viel Diskussionsstoff. Auch in Dessau-Roßlau wird über den Ausgang der Wahl gesprochen. Am Donnerstag, dem 10. September, wurden die Ergebnisse der Landtagswahl für die Wahlkreise 26 und 27 offiziell bekannt gegeben. Dazu lud Kreiswahlleiterin Jennifer Hankel in den Ratssaal des Dessauer Rathauses ein. Dort wurden die Ergebnisse bestätigt. Bei den Erststimmen konnten sich Burkhard Ratzmann und Nadine Koppehel, beide von der AfD, durchsetzen. Sie gewannen die Direktmandate in ihren Wahlkreisen und werden damit künftig die Interessen der Bürger im Landtag vertreten. Doch nicht nur Erwachsene waren zur Wahl aufgerufen. Auch Kinder und Jugendliche konnten bei der U18-Wahl ihre Stimme abgeben.
1: Insgesamt an 5 Standorten haben 4 Organisatoren, 4 Kinder- und Jugendeinrichtungen, das Werkstattcafé, der Evangelische Jugendpfarramt und wir als Pfadfinder Wahllokale organisiert. An 5 Orten konnten die Jugendlichen ihre Chance nutzen und konnten ihre Stimme abgeben. Wir hatten von der Stadt Dessau Wahlurnen und Trennwände sowie bei einer Erwachsenenwahl auch zur Verfügung. Die Kinder erhielten einen Stimmzettel. Der einzige Unterschied war, dass man eine Stimme zur Verfügung hatte und die Partei wählen konnte. Und dann hat man sich entweder die Zeit genommen, hat noch bei der Voto-App zum Beispiel sich informiert über die einzelnen Wahlprogramme. Man hat von uns neutrale Broschüren vom Kinder- und Jugendring zur Verfügung gestellt bekommen, konnte sich da auch nochmal informieren. Oder, das hatten wir auch, dass Kinder und Jugendliche schon stimmstark waren und sofort in das Wahllokal gestürmt sind und ihre Stimme abgeben konnten. Und die Wahlbedingungen dazu sind genauso wie bei der Erwachsenenwahl auch. Man wählt geheim, man wählt einzeln, man tritt hinter die Wahlkabine auch alleine. Das wurde im Rahmen von so einer Wahlordnung alles auch nochmal erklärt oder man konnte es bei uns persönlich auch nochmal erfragen.
0: Am 24. August begann die U18-Wahlwoche. Die Ergebnisse wurden dann am 31. August im Werkstattcafé bekannt gegeben. Dabei lag die Linke mit 31,3% vorn. Dahinter folgten die AfD mit 19,1% und Bündnis 90, die Grünen, mit 13,2%. Darauf folgten CDU, FDP und SPD. Die U18-Wahl ist eine symbolische Wahl für alle Personen unter 18 in Deutschland. In Sachsen-Anhalt wird sie vom Kinder- und Jugendring Sachsen-Anhalt koordiniert und freiwillig von verschiedenen Organisationen durchgeführt. Von 5.496 Kindern und Jugendlichen in Dessau-Roßlau nutzten 283 junge Menschen ihre Chance und gaben ihre Stimme ab.
1: Wir würden uns echt wünschen, wenn die Wahlbeteiligung, die jetzt momentan bei 5,1% gelegen hat, ansteigt und wir noch mehr Kinder und Jugendliche animieren können, aufzustehen, ihre Stimme abzugeben und diese Chance zu nutzen, diesen Raum zu nutzen, auch wirklich aktiv für ihre Meinung, für ihre Interessen einzustehen und zu uns zu kommen. Ansonsten sind wir prinzipiell sehr zufrieden, weil wir ein Wahlergebnis erzielt haben mit 283 Stimmen, was auf jeden Fall schon höher ist als bei der Bundestagswahl im letzten Jahr, aber es ist noch Luft nach oben auf jeden Fall.
0: Die U18-Wahl soll junge Menschen dazu ermutigen, sich mit Politik auseinanderzusetzen und ihre eigene Meinung zu bilden. Gleichzeitig macht sie die politischen Interessen der jungen Generation sichtbar und leistet einen Beitrag zur politischen Bildung.
2: Am 11. September stand für den Dessau-Roßlauer HV in der Anhalt-Arena eine besondere Herausforderung an. Mit dem VfL Eintracht Hagen war der Tabellenführer der 2. Handball-Bundesliga zu Gast. Die Biber starteten mutig in die Partie und gingen früh in Führung, mussten anschließend jedoch die zunehmende Stärke der Gäste anerkennen. Hagen setzte sich zwischenzeitlich auf mehrere Tore ab. Doch dank der starken Torhüterleistung von Philipp Ambrosius blieb der DHV in Schlagdistanz. Nach der Pause baute der Tabellenführer seinen Vorsprung zunächst sogar auf 7 Tore aus. Doch die Biber gaben sich nicht geschlagen und starteten vor heimischer Kulisse eine beeindruckende Aufholjagd. Angefeuert von 1.324 Zuschauern kämpfte sich der DRHV Tor um Tor zurück und schaffte in der Schlussphase zunächst den 27:27 Ausgleich durch Mika Schüler. Kurz darauf brachte David Misovic sein Team beim 29:28 erstmal wieder in Führung. In einer dramatischen Crunch-Time entwickelte sich die Partie zu einem offenen Schlagabtausch. Am Ende mussten sich die Biber trotz ihrer starken Aufholjagd aber knapp geschlagen geben. Im letzten Angriff befanden sich die Biber in doppelter Unterzahl und konnten den entscheidenden Treffer nicht mehr verhindern. Benedikt Israel erzielte das Tor zum 31:32 Endstand.
3: Wir haben das eigentlich bis zur 45. Minute eigentlich im Griff. Wir kriegen nur 20 Tore, führen mit 5 oder sogar 7 Toren. Und dann kommt eine Phase, wo wir technische Fehler machen, wo wir ungeduldig werden, wollen unbedingt das Tor machen, wenn es leer ist und schmeißen zu viele Bälle weg, lassen dann die Dessauer mit dem 7-6 ins Spiel kommen und dann kommt auch die Halle natürlich dazu. Und am Ende haben wir Glück, dass das für uns so endet. Trotzdem auch Hut ab vor meine Mannschaft, die dann am Ende nicht aufgegeben hat und dann sich das wirklich durch harte Aktionen, vor allem Puja, auch wenn er heute kein Tor gemacht hat, ist er unheimlich wichtig in seinen 1-gegen-1-Situationen, dass wir am Ende doch die Ruhe behalten haben und dann das entscheidende Tor in der letzten Sekunde machen. Darüber sind wir glücklich. Solche Spiele müssen wir auch erstmal gewinnen. Es ist hier in Dessau, ich habe es im Vorbericht gesagt, sehr, sehr unangenehm, sehr, sehr laut und daher sind wir wirklich glücklich, dass wir gewonnen haben. Wünschen dann Dessau für die weitere Aufgaben alles Gute.
4: Danke, Pavel, und Glückwunsch auch, euch auch. Habt richtig gut gestartet die Saison und ich drücke euch die Daumen, dass es so weitergeht, weil das sieht richtig gut aus und es macht Spaß zu gucken. Zu unserem Spiel. Wir haben eine schwierige Phase, in dem durch guten Pressing, das Hagen sehr gut und clever macht, wo wir plötzlich Bälle in die Hände werfen. Da sieht man auf jeden Fall, dass uns ein bisschen Erfahrung da fehlt an der Stelle. Und dadurch kann sich Hagen absetzen und da, wo ich besonders dann stolz bin auf die Mannschaft, dass die nicht Kopf hängen lässt, sondern es geht weiter und ich finde, wir haben 60 Minuten lang brutal gute Abwehr gespielt. Wir haben da aus 7-6 meistens das sehr gut verteidigt, also ich bin da sehr, sehr froh für die Jungs, was sie da geleistet haben über 60 Minuten. Ja, es spielt uns nicht ganz in die Karten, wir haben 7 Zeitstrafen gehabt, und wir haben, das heißt, schon sehr viele Minuten dann im Unterzahl spielen müssen, was gegen so eine gute Mannschaft sowieso brutal schwer ist und so erfahrene Mannschaft. Kriegen es auch, finde ich, zum Teil auch gut verteidigt, mussten dann umstellen, weil wir Schwierigkeiten, wie gesagt, mit der Entdeckung dann haben in Angriff, stellen es um und machen das dann wirklich sehr abgeklärt auf den Punkt, haben, glaube ich, noch 2-3 hundertprozentige oder 4 sogar, die wir dann liegen lassen. Hätten vielleicht noch mit 2 führen können, dann wäre es noch unentschieden. Aber da trauen wir nicht nach. Wir wollen das Gefühl mitnehmen. Wir sind froh, dass die Halle komplett jetzt aufgestanden ist. Die haben das mitgefiebert und dieses Gefühl, diese kämpferische Leistung und diese Leidenschaft wollen wir auf jeden Fall weiter mitnehmen und weiterhin trotz ganzen Verletzungen eine gute Saison spielen. Das ist Ziel.
2: Der Dessau-Roßlauer HV belegte nach dem 3. Spieltag den 10. Tabellenplatz in der 2. Handball-Bundesliga. Für die Biber geht es am Freitag, dem 18. September, zunächst auswärts beim TuS Ferndorf weiter. Das nächste Heimspiel findet dann am 23. September statt, um 19 Uhr in der Anhalt-Arena. In der 2. Runde des DHB-Pokals empfangen die Biber den Bundesligisten VfL Gummersbach.

0: Schön, dass Sie eingeschaltet haben und damit herzlich willkommen, liebe Zuschauer, zu einer neuen Woche mit den RBB Aktuell Nachrichten. Der Chemiekonzern Evonik wird seinen Standort in Bitterfeld-Wolfen im April 2027 schließen. Rund 50 Arbeitsplätze sind von der Entscheidung betroffen. Als Grund nennt das Unternehmen die derzeit schwierigen Marktbedingungen. Ein wirtschaftlicher Betrieb des Standorts sei unter den aktuellen Voraussetzungen nicht mehr möglich. In Bitterfeld-Wolfen produziert Evonik sogenannte Chlorsilane. Die Spezialchemikalien werden unter anderem für die Herstellung von Mikrochips und Glasfaserkabeln benötigt. Trotz der Bedeutung dieser Produkte sieht der Konzern angesichts der wirtschaftlichen Entwicklung keine Perspektive für eine Fortführung des Standorts. Die Schließung ist ein weiterer Rückschlag für die Chemieindustrie in Sachsen-Anhalt. Die Branche steht seit längerer Zeit unter erheblichem Druck. Hohe Energie- und Produktionskosten, eine schwache Nachfrage in wichtigen Märkten und zunehmender internationaler Wettbewerbsdruck belasten die Unternehmen. Für die Beschäftigten in Bitterfeld-Wolfen bedeutet die Entscheidung eine ungewisse Zukunft. Bis zur geplanten Schließung im April 2027 soll der Standort seinen Betrieb fortführen. Welche konkreten Maßnahmen für die betroffenen Mitarbeiter vorgesehen sind, dürfte in den kommenden Monaten eine zentrale Frage sein. Die Nachricht trifft eine Region, die traditionell stark von der chemischen Industrie geprägt ist. Bitterfeld-Wolfen gilt als einer der bedeutendsten Chemiestandorte Ostdeutschlands. Die Entscheidung von Evonik zeigt erneut, wie stark sich die schwierigen Rahmenbedingungen inzwischen auf die Unternehmen und Arbeitsplätze in der Branche auswirken. Mit der geplanten Stilllegung verliert der Standort nicht nur rund 50 Arbeitsplätze, sie ist zugleich ein weiteres Signal dafür, dass die Chemieindustrie in Sachsen-Anhalt vor großen strukturellen Herausforderungen steht. Am 5. September öffnete die Ausbildungsmesse des Landkreises Wittenberg ihre Tore. Rund 100 Unternehmen und Einrichtungen aus dem Landkreis und darüber hinaus präsentierten sich für interessierte Schüler, Eltern und Interessierte, die sich über berufliche Perspektiven in der Region informieren wollten. Vertreten waren Unternehmen aus Industrie, Handwerk, Handel, Gesundheitswesen und vielen weiteren Bereichen.
1: Am Samstag, den 5. September, öffnete die Ausbildungsmesse des Landkreises Wittenberg zum 29. Mal ihre Türen. Von 10 bis 14 Uhr konnten sich Schüler, Schulabgänger, Eltern und alle, die sich über berufliche Perspektiven in der Region informieren wollten, in der Berufsschule Mittelfeld 50 in der Lutherstadt Wittenberg einen umfassenden Überblick über Ausbildungs- und Karrieremöglichkeiten verschaffen.
2: Das, was man hier heute sehen kann, spricht für sich selbst. Wir haben im Prinzip jedes Mal einen neuen Rekord an Ausstellern, an Besuchern. Der Platz, den wir brauchen, wird immer größer. Seit letztem Jahr oder vorletztem Jahr ist die Turnhalle mit dabei. Zunächst mal die Hälfte, jetzt die komplette. Die Außenanlagen sind belegt. So groß wie jetzt war die Messe noch nie. So viele Aussteller wie jetzt hatten wir noch nie. Und ich hoffe, wir schaffen es auch wieder, den Besucherrekord zu knacken. Ich sage ja, das spricht für sich selbst. Die wird gebraucht, sie ist wichtig und sie ist verdammt gut. Tatsächlich eine von mehreren Veranstaltungen dieser Art. Wir haben auch noch eine Ausbildungsmesse, die traditionell in der Exerzierhalle stattfindet. Die ist sozusagen eher ein geschlossenes Format, nur für Schülerinnen und Schüler. Das hier ist ja offen. Wir machen über die Jugendberufsagentur, die wir zusammen mit der Bundesagentur für Arbeit betreiben, ganz viel Berufsberatung. Wir haben Praktikaprogramme, die wir über verschiedene Förderprogramme organisieren. Also ich sage mal zusammengefasst, es muss keiner ohne Ausbildung in diesem Landkreis sein. Die Zahl der offenen Stellen wird am Ende, wenn die Bewerbungsphasen durch sind, immer noch da sein. Das heißt, wir haben immer noch zu wenig Azubis. Es findet jeder das, wonach ihm ist.
1: Unter dem Motto "Deine Region braucht dich" präsentierten sich rund 100 Unternehmen, Einrichtungen und Institutionen aus dem Landkreis Wittenberg und darüber hinaus. Damit bot die Ausbildungsmesse eine gute Gelegenheit, an nur einem Tag zahlreiche Arbeitgeber kennenzulernen, erste Kontakte zu knüpfen und sich direkt über Ausbildungsberufe, Praktika,

0: erwerbern, was für uns sehr positiv ist. Sicherlich gerade in Zeiten der Transformation, des Umbruchs, unsicherer Marktlagen, KI, dass sich mancher doch besinnt auf den Mehrwert, den Wert einer Ausbildung und gerade auch im Handwerk. Also auch Handwerk spüren wir, dass da ein großes Interesse besteht. Auf der Seite der Arbeitgebenden bewegen wir uns immer noch auf einem hohen Niveau. Wie gesagt, 703 Stellen, stellen aber gleichzeitig fest, wir haben einen gewissen Einbruch gegenüber dem Vorjahr, nämlich -8%, was uns mit gewissen Sorgen auch gleichzeitig erfüllt. Insofern werben wir und appellieren natürlich auch an unsere Unternehmer und Unternehmenden, weiter zu investieren in das Thema Ausbildung und auch so schon mal die Fachkräfte von morgen natürlich darüber zu sichern. Denn das Thema Demografie ist bei uns in der Region, aber auch im Landkreis ja ein sehr großes. Denn wir wissen, dass in den nächsten 10 bis 15 Jahren in je nach Branche ja auch bis zu 40% der Beschäftigten in den Ruhestand gehen. Also insofern ganz wichtig, da jetzt auf das Thema Ausbildung weiterzusetzen. Das neue Ausbildungsjahr hat ja bereits begonnen. Insofern eine geringe Anzahl, ich denke jetzt im dreistelligen Bereich, noch unversorgter Bewerberinnen und Bewerber, wo auch meine Kolleginnen der Berufsausbildung noch intensiv in Nachvermittlungsaktionen sich befinden, sodass wir optimistisch sind, uns da einstellig nachher in einer Größe zu bewegen und dort anzukommen, dass wir vielen Chancen auch ermöglichen werden, auch in diesem Jahr.
1: Die Aussteller verteilten sich auf mehrere Bereiche der Berufsschule, die Sporthalle sowie den Außenbereich. Vertreten waren Unternehmen aus Industrie, Handwerk, Handel, Gesundheitswesen, Pflege, Logistik, Energieversorgung und Dienstleistungen ebenso wie öffentliche Verwaltungen, Behörden, Bildungseinrichtungen und soziale Träger. Mit dabei waren unter anderem die Agentur für Arbeit, der Landkreis Wittenberg, die Lutherstadt Wittenberg, das Polizeirevier Wittenberg, die Bundeswehr, die Handwerkskammer Halle, verschiedene Krankenhäuser sowie zahlreiche bekannte Unternehmen aus der Region.
2: Ja, wir haben ja ein gutes Team, sag ich mal, die im Januar anfangen, um die Werbung zu rühren, damit wir halt immer diese 100 Aussteller bekommen. Und wie gesagt, da steht das ganze Team dahinter und mit vielen medienwirksamen Auftritten. Auch die Unternehmen werden angeschrieben mehrmals, somit können die das auch nicht vergessen. Und die wissen auch, dass eine gute Qualität hier ist und deswegen kommen die Aussteller auch gerne. Am 30. Januar jeweils das Tür geöffnet wird zur Anmeldung. In 15 Minuten sind 60 Plätze weg. Also es ist ja gefragt am Anfang. Und dann, sag ich mal, bis heute haben sie ja noch welche angemeldet, obwohl die gar nicht angemeldet waren. Da haben wir auch noch einen Stand gefunden. Also da sind wir flexibel, reagieren gut. Und ich denke mal, das macht eine gute Messe aus.
1: Die Ausbildungsmesse hat damit einmal mehr gezeigt, gute berufliche Perspektiven gibt es direkt vor der eigenen Haustür. Ob Ausbildung, Studium, Praktikum oder der erste Kontakt zu einem möglichen Arbeitgeber. Die Aussteller boten zahlreiche Möglichkeiten, sich zu informieren und wichtige Kontakte für die Zukunft zu knüpfen.
3: Ausstellungen wie Transriva und Nine Points of View sowie zahlreiche weitere Kunstprojekte der Kreativwerkstatt Werkstatt für Kunst und Wissenschaft Aschersleben der vergangenen Jahre haben einen Wunsch wachsen lassen. Zeitgenössische Kunst soll in Aschersleben dauerhaft ein Raum gegeben werden, als Ort der Begegnung, des Austauschs und der Auseinandersetzung zwischen Kunst und Publikum. Mit der Galerie Phoenix Aschersleben wurde dieser Wunsch nun Wirklichkeit. Am Samstag wurde die neue Galerie im Riegelbau des Beste-Horn-Parks feierlich eröffnet. Die Veranstaltung fand im Rahmen der Langen Nacht der Kultur statt und wurde durch Oberbürgermeister Steffen Amme eröffnet. Im Mittelpunkt der ersten Ausstellung steht die Buchkünstlerin Claudia Richter aus Halle. Sie ist nicht nur seit vielen Jahren als Dozentin und Begleiterin der Kreativwerkstatt Aschersleben tätig, sondern auch eine renommierte Künstlerin, deren Arbeiten sich mit der besonderen Verbindung von Buch, Grafik, Material und künstlerischem Ausdruck beschäftigen. Zum vierten Spieltag in der Oberliga empfingen die SG Union Sandersdorf am vergangenen Freitag den ZFC Meuselwitz. Die Regionalliga-Absteiger aus Thüringen konnten bisher alle Spiele gewinnen.

0: 6 Punkten aus 3 Partien sind die Sandersdorfer aber auch nicht verkehrt in der Saison unterwegs. Über 100 Zuschauer freuten sich auf eine spannende Begegnung.
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2: Vor ca. 120 Zuschauern im Stadion im Sport- und Freizeitzentrum in Sandersdorf gab es am 11. September wieder Oberliga-Fußball zu sehen. Die SG Union Sandersdorf empfing Regionalliga-Absteiger Meuselwitz. Die Thüringer legten bisher einen makellosen Saisonstart mit 3 Ligasiegen und 2 Erfolgen im Landespokal hin. Die Sandersdorfer mussten bisher eine knappe Niederlage gegen Weißenfels sowie das Pokalaus gegen Halberstadt hinnehmen. Die Gäste fangen hier gleich stark an. Angriff über rechts außen, Ben Nitschke hinterläuft und findet in der Mitte Alessandro Schulz. Union-Keeper Jan-Erik Rätel pariert stark und verhindert den frühen Rückstand. Die Defensive der SG hier noch nicht ganz auf der Höhe. Die Jungs in Rot über Nils Schätzle zu Justin Smüller. Der bringt den Ball rein. Der Schuss von Tim Kiesling noch entscheidend geblockt von Sandersdorfs Sebastian Seifert. Nach 14 Minuten die erste Torannäherung der Hausherren. Samir Farkas probiert's mal aus 18 Metern. Guter Reflex vom erfahrenen Lukas Sedlak im Tor des ZFC. Die Gastgeber jetzt besser im Spiel und immer wieder mit guten Aktionen. Nach einem schön herausgespielten Konter legt Samir Farkas zurück auf Fabian Nowicki, der dann jedoch deutlich verzieht. Union bleibt aber weiter aktiv und setzt die Thüringer unter Druck. Fehlpass in die Füße von Kai Wonneberger, der Winkel aber zu spitz und er legt noch einmal zurück. Maximilian Schnabel versucht im Anschluss nochmal mit der Hereingabe. Daraus wird nichts. Solche Fehler müssen die Hausherren hier einfach ausnutzen, wenn sie gegen die Regionalliga-Absteiger bestehen wollen. Über eine halbe Stunde gespielt und der nächste gute Vorstoß von Sandersdorf. Sebastian Seifert über links außen. Die punktgenaue Hereingabe auf Fabian Nowicki, der lässt den Führungstreffer liegen. Die SG mit einem richtig guten Auftritt, nur an der Chancenverwertung scheitert es noch. In der 38. Minute mal wieder die Gäste, mit schnellem, präzisem Passspiel. Alessandro Schulz auf Tim Kiesling, der Jan-Erik Rätel hier mal prüft. Eine richtig starke Parade des Unioner Schlussmanns. Nach 40 Minuten dann die erste gelbe Karte in einer sonst ziemlich fairen Begegnung für Maximilian Schnabel nach diesem Einsteigen gegen Kiesling. Die letzte Chance vor der Pause gehört dann erneut den Jungs in Schwarz. Über Umwege kommt der Ball zu Kai Wonneberger, der frei vom gegnerischen Kasten an Lukas Sedlak scheitert. Bärenstarke Fußabwehr vom Regionalliga-erfahrenen Keeper. Und das waren die ersten 45 Minuten, in denen die Heimfans einen durchaus ansehnlichen, wenn auch noch zu uneffizienten Auftritt ihrer Mannschaft sehen konnten. Die Meuselwitzer kommen dann besser aus der Kabine und machen hier auch gleich Druck. In der 53. Minute geht es dann zu schnell für Sandersdorf. Der eingewechselte Fritz Schröder auf Erik Stiller rüber zu Alessandro Schulz und der haut das Ding humorlos unter den Querbalken. Nichts zu halten für Jan-Erik Rätel. Die Gäste hier eiskalt und die mitgereisten ZFC-Fans sind zufrieden. Das Spiel plätschert im weiteren Verlauf des zweiten Durchgangs etwas vor sich hin. Die Hausherren zwar weiterhin engagiert dabei und mit Zug zum gegnerischen Tor. Wirklich gefährlich wird es aber zunächst nicht mehr. In der 68. Minute die Thüringer über Alessandro Schulz. Der Ball auf den Kopf von Felix Müller, aber Jan-Erik Rätel mit einer starken Parade. Wenige Minuten später verhindert er erneut den zweiten Gästetreffer nach diesem Fund von Yannick Mäder. Es sind nur noch wenige Minuten zu gehen. Ein Punktgewinn ist für die Sandersdorfer hier aber durchaus noch drinne. Der Steckpass von Maximilian Schnabel kommt durch auf Kai Wonneberger. Der macht's gut und legt nochmal in die Mitte, wo Dennis Brunner frei vom Tor daneben schießt. Unfassbar ärgerlich für die Sandersdorfer. Das muss einfach der Ausgleich sein. Und damit bleibt's beim knappen Auswärtssieg für Meuselwitz. Union hier mit einem wirklich guten Auftritt, für den sie sich einfach nicht belohnen.
3: Ja, es war heute eine ärgerliche Niederlage, weil sie vermeidbar war. Ich denke, wir waren auf Augenhöhe. Das muss man so klar sagen. Hatten dann in der zweiten Halbzeit noch eine Riesenchance zum Ausgleich. Machen den ärgerlicherweise nicht und verlieren entsprechend dann das Spiel. Gegner macht das, spielt das Tor natürlich sehr gut raus. Sind wir einmal unachtsam. Und dann spielen sie dann noch gut über außen durch und vollenden dann im Stile einer Topmannschaft. Ja, nutzen halt die eine große Chance, die sie dann haben in der zweiten Halbzeit konsequent. Wir auf unserer Seite dann halt leider nicht. Es tut schon jetzt sehr weh, weil es natürlich absolut verdient gewesen wäre, hier mit Punkten nach Hause zu gehen. Wir werden das analysieren, werden die Jungs aufbauen und dann im Training und dann werden wir versuchen, für die nächste Woche uns wieder gut vorzubereiten. Das ist klar, aber heute war schon eine große Chance, da einfach ein paar Punkte mitzunehmen und deshalb ist es natürlich schon brutal ärgerlich.
2: Am 20. September auswärts in Halberstadt und nur 5 Tage später zu Hause gegen den VfL Halle gibt es die nächsten Möglichkeiten für die Sandersdorfer in der Oberliga zu punkten.
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0: Eine 56-jährige Geschädigte aus Zürich informierte sich am 4. September online auf einem Videoportal über Altersvorsorge, als sie auf ein angebliches lukratives Angebot stieß. Kurz darauf wurde sie über soziale Medien von vermeintlichen Finanzberatern kontaktiert und aufgefordert, ihren Ausweis zu hinterlegen und 220 Euro zu überweisen. Nachdem die Geschädigte die Überweisung tätigte, bekam sie von ihrer Bank die Nachricht, dass die Überweisung nicht ausgeführt wurde, da das hinterlegte Konto in engem Zusammenhang mit betrügerischen Handlungen steht. Glück gehabt. Damit, liebe Zuschauer, sind wir am Ende unserer Montagsausgabe der RBW Aktuellnachrichten. Schauen jetzt noch wie gewohnt auf den Wetterbericht. Und im Anschluss daran gern noch auf die Meldungen aus Dessau-Roßlau. Am Dienstag um 18 Uhr melden wir uns dann aus der Redaktion wieder. Bis dahin, machen Sie es gut und auf Wiedersehen.
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7: Am Dienstag erwartet uns überwiegend sonniges und freundliches Wetter. Am Vormittag steigen die Temperaturen bereits deutlich an. Zur Mittagszeit werden rund 23 Grad erreicht. Am Nachmittag wird es mit bis zu 26 Grad noch etwas wärmer. Dazu bleibt es weitgehend trocken und der Himmel zeigt sich meist freundlich. Insgesamt also ein sommerlicher und angenehmer Dienstag.
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Am 6. September wurde in Sachsen-Anhalt ein neuer Landtag gewählt. Die AfD ging dabei als stärkste Kraft hervor und erzielte ein Rekordergebnis. Das Wahlergebnis sorgt bundesweit auch eine Woche nach der Wahl für viel Diskussionsstoff. Auch in Dessau-Roßlau wird über den Ausgang der Wahl gesprochen. Am Donnerstag, dem 10. September, wurden die Ergebnisse der Landtagswahl

0: Sitzwahl für die Wahlkreise 26 und 27 offiziell bekannt gegeben. Dazu lud Kreiswahlleiterin Jennifer Hankel in den Ratssaal des Dessauer Rathauses ein. Dort wurden die Ergebnisse bestätigt. Bei den Erststimmen konnten sich Burkhard Ratzmann und Nadine Koppehel, beide von der AfD, durchsetzen. Sie gewannen die Direktmandate in ihren Wahlkreisen und werden damit künftig die Interessen der Bürger im Landtag vertreten. Doch nicht nur Erwachsene waren zur Wahl aufgerufen. Auch Kinder und Jugendliche konnten bei der U18-Wahl ihre Stimme abgeben.
1: Insgesamt an 5 Standorten haben 4 Organisatoren, 4 Kinder- und Jugendeinrichtungen, das Werkstattcafé, der Evangelische Jugendpfarramt und wir als Pfadfinder Wahllokale organisiert. An 5 Orten konnten die Jugendlichen ihre Chance nutzen und konnten ihre Stimme abgeben. Wir hatten von der Stadt Dessau Wahlurnen und Trennwände sowie bei einer Erwachsenenwahl auch zur Verfügung. Die Kinder erhielten einen Stimmzettel. Der einzige Unterschied war, dass man eine Stimme zur Verfügung hatte und die Partei wählen konnte. Und dann hat man sich entweder die Zeit genommen, hat noch bei der Voto-App zum Beispiel sich informiert über die einzelnen Wahlprogramme. Man hat von uns neutrale Broschüren vom Kinder- und Jugendring zur Verfügung gestellt bekommen, konnte sich da auch nochmal informieren. Oder, das hatten wir auch, dass Kinder und Jugendliche schon stimmstark waren und sofort in das Wahllokal gestürmt sind und ihre Stimme abgeben konnten. Und die Wahlbedingungen dazu sind genauso wie bei der Erwachsenenwahl auch. Man wählt geheim, man wählt einzeln, man tritt hinter die Wahlkabine auch alleine. Das wurde im Rahmen von so einer Wahlordnung alles auch nochmal erklärt. Oder man konnte es bei uns persönlich auch nochmal erfragen.
0: Am 24. August begann die U18-Wahlwoche. Die Ergebnisse wurden dann am 31. August im Werkstattcafé bekannt gegeben. Dabei lag die Linke mit 31,3% vorn. Dahinter folgten die AfD mit 19,1% und Bündnis 90, die Grünen, mit 13,2%. Darauf folgten CDU, FDP und SPD. Die U18-Wahl ist eine symbolische Wahl für alle Personen unter 18 in Deutschland. In Sachsen-Anhalt wird sie vom Kinder- und Jugendring Sachsen-Anhalt koordiniert und freiwillig von verschiedenen Organisationen durchgeführt. Von 5.496 Kindern und Jugendlichen in Dessau-Roßlau nutzten 283 junge Menschen ihre Chance und gaben ihre Stimme ab.
1: Wir würden uns echt wünschen, wenn die Wahlbeteiligung, die jetzt momentan bei 5,1% gelegen hat, ansteigt und wir noch mehr Kinder und Jugendliche animieren können, aufzustehen, ihre Stimme abzugeben und diese Chance zu nutzen, diesen Raum zu nutzen, auch wirklich aktiv für ihre Meinung, für ihre Interessen einzustehen und zu uns zu kommen. Ansonsten sind wir prinzipiell sehr zufrieden, weil wir ein Wahlergebnis erzielt haben mit 283 Stimmen, was auf jeden Fall schon höher ist als bei der Bundestagswahl im letzten Jahr, aber es ist noch Luft nach oben auf jeden Fall.
0: Die U18-Wahl soll junge Menschen dazu ermutigen, sich mit Politik auseinanderzusetzen und ihre eigene Meinung zu bilden. Gleichzeitig macht sie die politischen Interessen der jungen Generation sichtbar und leistet einen Beitrag zur politischen Bildung.
2: Am 11. September stand für den Dessau-Roßlauer HV in der Anhalt Arena eine besondere Herausforderung an. Mit dem VfL Eintracht Hagen war der Tabellenführer der 2. Handball-Bundesliga zu Gast. Die Biber starteten mutig in die Partie und gingen früh in Führung, mussten anschließend jedoch die zunehmende Stärke der Gäste anerkennen. Hagen setzte sich zwischenzeitlich auf mehrere Tore ab. Doch dank der starken Torhüterleistung von Philipp Ambrosius blieb der DHV in Schlagdistanz. Nach der Pause baute der Tabellenführer seinen Vorsprung zunächst sogar auf 7 Tore aus. Doch die Biber gaben sich nicht geschlagen und starteten vor heimischer Kulisse eine beeindruckende Aufholjagd. Angefeuert von 1.324 Zuschauern kämpfte sich der DHV Tor um Tor zurück und schaffte in der Schlussphase zunächst den 27:27 Ausgleich durch Mika Schüler. Kurz darauf brachte David Misovic sein Team beim 29:28 erstmal wieder in Führung. In einer dramatischen Crunch-Time entwickelte sich die Partie zu einem offenen Schlagabtausch. Am Ende

0: mussten sich die Biber trotz ihrer starken Aufholjagd aber knapp geschlagen geben. Im letzten Angriff befanden sich die Biber in doppelter Unterzahl und konnten den entscheidenden Treffer nicht mehr verhindern. Benedikt Israel erzielte das Tor zum 31:32 Endstand.
1: Wir haben das eigentlich bis zur 45. Minute eigentlich im Griff. Wir kriegen nur 20 Tore, führen mit 5 oder sogar 7 Toren. Und dann kommt eine Phase, wo wir technische Fehler machen, wo wir ungeduldig werden, wollen unbedingt das Tor machen, wenn es leer ist und schmeißen zu viele Bälle weg. Lassen dann die Dessauer mit dem 7-6 ins Spiel kommen und dann kommt auch die Halle natürlich dazu. Und am Ende haben wir Glück, dass das für uns so endet. Trotzdem auch Hut ab vor meine Mannschaft, die dann am Ende nicht aufgegeben hat und dann sich das wirklich durch harte Aktionen, vor allem Puja, auch wenn er heute kein Tor gemacht hat, ist er unheimlich wichtig in seinen 1-gegen-1-Situationen, dass wir am Ende doch die Ruhe behalten haben und dann das entscheidende Tor in der letzten Sekunde machen. Darüber sind wir glücklich. Solche Spiele müssen wir auch erstmal gewinnen. Es ist hier in Dessau, ich habe es im Vorbericht gesagt, sehr, sehr unangenehm, sehr, sehr laut und daher sind wir wirklich glücklich, dass wir gewonnen haben. Wünschen dann Dessau für die weitere Aufgaben alles Gute.
2: Danke, Pavel, und Glückwunsch auch, euch auch. Ihr habt richtig gut gestartet die Saison und ich drücke euch die Daumen, dass es so weitergeht, weil das sieht richtig gut aus und es macht Spaß zu gucken. Ja, zu unserem Spiel. Wir haben eine schwierige Phase, in dem durch guten Pressing, das Hagen sehr gut und clever macht, wo wir plötzlich Bälle in die Hände werfen. Da sieht man auf jeden Fall, dass uns ein bisschen Erfahrung da fehlt an der Stelle. Und dadurch kann sich Hagen absetzen. Und da, wo ich besonders dann stolz bin auf die Mannschaft, dass die nicht Kopf hängen lässt, sondern es geht weiter. Und ich finde, wir haben 60 Minuten lang brutal gute Abwehr gespielt. Wir haben da aus 7-6 meistens das sehr gut verteidigt. Also ich bin da sehr, sehr froh für die Jungs, was sie da geleistet haben über 60 Minuten. Ja, es spielt uns nicht ganz in die Karten. Wir haben 7 Zeitstrafen gehabt und wir haben, das heißt, schon sehr viele Minuten dann im Unterzahl spielen müssen, was gegen so eine gute Mannschaft sowieso brutal schwer ist und so erfahrene Mannschaft. Kriegen es auch, finde ich, zum Teil auch gut verteidigt, mussten dann umstellen, weil wir Schwierigkeiten, wie gesagt, mit der Entdeckung dann haben den Angriff, stellen es um und machen das dann wirklich sehr abgeklärt auf den Punkt, haben, glaube ich, noch 2-3 hundertprozentige oder 4 sogar, die wir dann liegen lassen. Hätten vielleicht noch mit 2 führen können, dann wäre es noch unentschieden. Aber da trauen wir nicht nach. Wir wollen das Gefühl mitnehmen. Wir sind froh, dass die Halle komplett jetzt aufgestanden ist. Die haben das mitgefiebert und dieses Gefühl, diese kämpferische Leistung und diese Leidenschaft wollen wir auf jeden Fall weiter mitnehmen und weiterhin trotz ganzen Verletzungen eine gute Saison spielen. Das ist Ziel.
0: Der Dessau-Roßlauer HV belegte nach dem 3. Spieltag den 10. Tabellenplatz in der 2. Handball-Bundesliga. Für die Biber geht es am Freitag, dem 18. September, zunächst auswärts beim TuS Ferndorf weiter. Das nächste Heimspiel findet dann am 23. September statt, um 19 Uhr in der Anhalt Arena. In der 2. Runde des DHB-Pokals empfangen die Biber den Bundesligisten VfL Gummersbach.

0: Schön, dass Sie eingeschaltet haben und damit herzlich willkommen, liebe Zuschauer, zu einer neuen Woche mit den RBB Aktuell Nachrichten. Der Chemiekonzern Evonik wird seinen Standort in Bitterfeld-Wolfen im April 2027 schließen. Rund 50 Arbeitsplätze sind von der Entscheidung betroffen. Als Grund nennt das Unternehmen die derzeit schwierigen Marktbedingungen. Ein wirtschaftlicher Betrieb des Standorts sei unter den aktuellen Voraussetzungen nicht mehr möglich. In Bitterfeld-Wolfen produziert Evonik sogenannte Chlorsilane. Die Spezialchemikalien werden unter anderem für die Herstellung von Mikrochips und Glasfaserkabeln benötigt. Trotz der Bedeutung dieser Produkte sieht der Konzern angesichts der wirtschaftlichen Entwicklung keine Perspektive für eine Fortführung des Standorts. Die Schließung ist ein weiterer Rückschlag für die Chemieindustrie in Sachsen-Anhalt. Die Branche steht seit längerer Zeit unter erheblichem Druck. Hohe Energie- und Produktionskosten, eine schwache Nachfrage in wichtigen Märkten und zunehmender internationaler Wettbewerbsdruck belasten die Unternehmen. Für die Beschäftigten in Bitterfeld-Wolfen bedeutet die Entscheidung eine ungewisse Zukunft. Bis zur geplanten Schließung im April 2027 soll der Standort seinen Betrieb fortführen. Welche konkreten Maßnahmen für die betroffenen Mitarbeiter vorgesehen sind, dürfte in den kommenden Monaten eine zentrale Frage sein. Die Nachricht trifft eine Region, die traditionell stark von der chemischen Industrie geprägt ist. Bitterfeld-Wolfen gilt als einer der bedeutendsten Chemiestandorte Ostdeutschlands. Die Entscheidung von Evonik zeigt erneut, wie stark sich die schwierigen Rahmenbedingungen inzwischen auf die Unternehmen und Arbeitsplätze in der Branche auswirken. Mit der geplanten Stilllegung verliert der Standort nicht nur rund 50 Arbeitsplätze. Sie ist zugleich ein weiteres Signal dafür, dass die Chemieindustrie in Sachsen-Anhalt vor großen strukturellen Herausforderungen steht. Am 5. September öffnete die Ausbildungsmesse des Landkreises Wittenberg ihre Tore. Rund 100 Unternehmen und Einrichtungen aus dem Landkreis und darüber hinaus präsentierten sich für interessierte Schüler, Eltern und Interessierte, die sich über berufliche Perspektiven in der Region informieren wollten. Vertreten waren Unternehmen aus Industrie, Handwerk, Handel, Gesundheitswesen und vielen weiteren Bereichen.
1: Am Samstag, den 5. September, öffnete die Ausbildungsmesse des Landkreises Wittenberg zum 29. Mal ihre Türen. Von 10 bis 14 Uhr konnten sich Schüler, Schulabgänger, Eltern und alle, die sich über berufliche Perspektiven in der Region informieren wollten, in der Berufsschule Mittelfeld 50 in der Lutherstadt Wittenberg einen umfassenden Überblick über Ausbildungs- und Karrieremöglichkeiten verschaffen.
2: Das, was man hier heute sehen kann, spricht für sich selbst. Wir haben im Prinzip jedes Mal einen neuen Rekord an Ausstellern, an Besuchern. Der Platz, den wir brauchen, wird immer größer. Seit letztem Jahr oder vorletztem Jahr ist die Turnhalle mit dabei. Zunächst mal die Hälfte, jetzt die komplette. Die Außenanlagen sind belegt. So groß wie jetzt war die Messe noch nie. So viele Aussteller wie jetzt hatten wir noch nie. Und ich hoffe, wir schaffen es auch wieder, den Besucherrekord zu knacken. Ich sage ja, das spricht für sich selbst. Die wird gebraucht, sie ist wichtig und sie ist verdammt gut. Tatsächlich eine von mehreren Veranstaltungen dieser Art. Wir haben auch noch eine Ausbildungsmesse, die traditionell in der Exerzierhalle stattfindet. Die ist sozusagen eher ein geschlossenes Format, nur für Schülerinnen und Schüler. Das hier ist ja offen. Wir machen über die Jugendberufsagentur, die wir zusammen mit der Bundesagentur für Arbeit betreiben, ganz viel Berufsberatung. Wir haben Praktikaprogramme, die wir über verschiedene Förderprogramme organisieren. Also ich sage mal zusammengefasst, es muss keiner ohne Ausbildung in diesem Landkreis sein. Die Zahl der offenen Stellen wird am Ende, wenn die Bewerbungsphasen durch sind, immer noch da sein. Das heißt, wir haben immer noch zu wenig Azubis. Es findet jeder das, wonach ihm ist.
1: Unter dem Motto "Deine Region braucht dich" präsentierten sich rund 100 Unternehmen, Einrichtungen und Institutionen aus dem Landkreis Wittenberg und darüder hinaus. Damit bot die Ausbildungsmesse eine gute Gelegenheit, an nur einem Tag zahlreiche Arbeitgeber kennenzulernen, erste Kontakte zu knüpfen und sich direkt über Ausbildungsberufe, Praktika, Studienmöglichkeiten und berufliche Perspektiven zu informieren.
3: Im aktuellen Ausbildungsjahr 703 Ausbildungsstellen im Angebot. Das ist weiterhin ein Angebot auf einem sehr hohen Niveau. Gleichzeitig stehen dem 467 Bewerberinnen und Bewerber gegenüber. Man kann dann also so kalkulieren, dass so auf ungefähr 100 Ausbildungsstellen ca. 67 Bewerber kommen. Wir haben im Vorjahresvergleich festzustellen, dass wir ein größeres Interesse haben an Ausbildung, also plus 4% gegenüber dem Vorjahr an Bewerberinnen und Bewerbern, was für uns sehr positiv ist. Sicherlich gerade in Zeiten der Transformation, des Umbruchs, unsicherer Marktlagen, KI, dass sich mancher doch besinnt auf den Mehrwert, den Wert einer Ausbildung und gerade auch im Handwerk. Also auch Handwerk spüren wir, dass da ein großes Interesse besteht. Auf der Seite der Arbeitgebenden bewegen wir uns immer noch auf einem hohen Niveau. Wie gesagt, 703 Stellen, stellen aber gleichzeitig fest, wir haben einen gewissen Einbruch gegenüber dem Vorjahr, nämlich minus 8%, was uns mit gewissen Sorgen auch gleichzeitig erfüllt. Insofern werben wir und appellieren natürlich auch an unsere Unternehmer und Unternehmenden, weiter zu investieren in das Thema Ausbildung und auch so schon mal die Fachkräfte von morgen natürlich darüber zu sichern. Denn das Thema Demografie ist bei uns in der Region, aber auch im Landkreis ja ein sehr großes. Denn wir wissen, dass in den nächsten 10 bis 15 Jahren in je nach Branche ja auch bis zu 40% der Beschäftigten in den Ruhestand gehen. Also insofern ganz wichtig, da jetzt auf das Thema Ausbildung weiterzusetzen. Das neue Ausbildungsjahr hat ja bereits begonnen. Insofern eine geringe Anzahl, ich denke jetzt im dreistelligen Bereich, noch unversorgter Bewerberinnen und Bewerber, wo auch meine Kolleginnen der Berufsausbildung noch intensiv in Nachvermittlungsaktionen sich befinden, sodass wir optimistisch sind, ja, uns da einstellig nachher in einer Größe zu bewegen und dort anzukommen, dass wir vielen Chancen auch ermöglichen werden, auch in diesem Jahr.
1: Die Aussteller verteilten sich auf mehrere Bereiche der Berufsschule, die Sporthalle sowie den Außenbereich. Vertreten waren Unternehmen aus Industrie, Handwerk, Handel, Gesundheitswesen, Pflege, Logistik, Energieversorgung und Dienstleistungen, ebenso wie öffentliche Verwaltungen, Behörden, Bildungseinrichtungen und soziale Träger. Mit dabei waren unter anderem die Agentur für Arbeit, der Landkreis Wittenberg, die Lutherstadt Wittenberg, das Polizeirevier Wittenberg, die Bundeswehr, die Handwerkskammer Halle, verschiedene Krankenhäuser sowie zahlreiche bekannte Unternehmen aus der Region.
4: Ja, wir haben ja ein gutes Team, sag ich mal, die im Januar anfangen, um die Werbung zu rühren, damit wir halt immer diese 100 Aussteller bekommen. Und wie gesagt, da steht das ganze Team dahinter und mit vielen medienwirksamen Auftritten. Auch die Unternehmen werden angeschrieben mehrmals, somit können die das auch nicht vergessen. Und die wissen auch, dass eine gute Qualität hier ist und deswegen kommen die Aussteller auch gerne. Am 30. Januar jeweils das Tür geöffnet wird zur Anmeldung, in 15 Minuten sind 60 Plätze weg. Also ist ja gefragt am Anfang und dann, sag ich mal, bis heute haben sie ja noch welche angemeldet, obwohl die gar nicht angemeldet waren. Da haben wir auch noch einen Stand gefunden. Also dann sind wir flexibel, reagieren gut und ich denke mal, das macht eine gute Messe aus.
1: Die Ausbildungsmesse hat damit einmal mehr gezeigt, gute berufliche Perspektiven gibt es direkt vor der eigenen Haustür. Ob Ausbildung, Studium, Praktikum oder der erste Kontakt zu einem möglichen Arbeitgeber. Die Aussteller boten zahlreiche Möglichkeiten, sich zu informieren und wichtige Kontakte für die Zukunft zu knüpfen.
0: Ausstellungen wie Transriva und Nine Points of View sowie zahlreiche weitere Kunstprojekte der Kreativwerkstatt Werkstatt für Kunst und Wissenschaft Aschersleben der vergangenen Jahre haben einen Wunsch wachsen lassen. Zeitgenössische Kunst soll in Aschersleben dauerhaft ein Raum gegeben werden, als Ort der Begegnung, des Austauschs und der Auseinandersetzung zwischen Kunst und Publikum. Mit der Galerie Phoenix Aschersleben wurde dieser Wunsch nun Wirklichkeit. Am Samstag wurde die neue Galerie im Riegelbau des Beste-Horn-Parks feierlich eröffnet. Die Veranstaltung fand im Rahmen der Langen Nacht der Kultur statt und wurde durch Oberbürgermeister Steffen Amme eröffnet. Im Mittelpunkt der ersten Ausstellung steht die Buchkünstlerin Claudia Richter aus Halle. Sie ist nicht nur seit vielen Jahren als Dozentin und Begleiterin der Kreativwerkstatt Aschersleben tätig, sondern auch eine renommierte Künstlerin, deren Arbeiten sich mit der besonderen Verbindung von Buch, Grafik, Material und künstlerischem Ausdruck beschäftigen. Zum vierten Spieltag in der Oberliga empfingen die SG Union Sandersdorf am vergangenen Freitag den ZFC Meuselwitz. Die Regionalliga-Absteiger aus Thüringen konnten bisher alle Spiele gewinnen. Mit 6 Punkten aus 3 Partien sind die Sandersdorfer aber auch nicht verkehrt in der Saison unterwegs. Über 100 Zuschauer freuten sich auf eine spannende Begegnung.
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6: Vor ca. 120 Zuschauern im Stadion im Sport- und Freizeitzentrum in Sandersdorf gab es am 11. September wieder Oberliga-Fußball zu sehen. Die SG Union Sandersdorf empfing Regionalliga-Absteiger Meuselwitz. Die Thüringer legten bisher einen makellosen Saisonstart mit 3 Ligasiegen und 2 Erfolgen im Landespokal hin. Die Sandersdorfer mussten bisher eine knappe Niederlage gegen Weißenfels sowie das Pokalaus gegen Halberstadt hinnehmen. Die Gäste fangen hier gleich stark an. Angriff über rechts außen, Ben Nitschke hinterläuft und findet in der Mitte Alessandro Schulz. Union-Keeper Jan-Erik Rätel pariert stark und verhindert den frühen Rückstand. Die Defensive der SG hier noch nicht ganz auf der Höhe. Die Jungs in Rot über Nils Schätzle zu Justin Smüller. Der bringt den Ball rein. Der Schuss von Tim Kiesling noch entscheidend geblockt von Sandersdorfs Sebastian Seifert. Nach 14 Minuten die erste Torannäherung der Hausherren. Samir Farkas probiert's mal aus 18 Metern. Guter Reflex vom erfahrenen Lukas Sedlak im Tor des ZFC. Die Gastgeber jetzt besser im Spiel und immer wieder mit guten Aktionen. Nach einem schön herausgespielten Konter legt Samir Farkas zurück auf Fabian Nowicki, der dann jedoch deutlich verzieht. Union bleibt aber weiter aktiv und setzt die Thüringer unter Druck. Fehlpass in die Füße von Kai Wonneberger, der Winkel aber zu spitz und er legt noch einmal zurück. Maximilian Schnabel versucht im Anschluss nochmal mit der Hereingabe. Daraus wird nichts. Solche Fehler müssen die Hausherren hier einfach ausnutzen, wenn sie gegen die Regionalliga-Absteiger bestehen wollen. Über eine halbe Stunde gespielt und der nächste gute Vorstoß von Sandersdorf. Sebastian Seifert über links außen. Die punktgenaue Hereingabe auf Fabian Nowicki, der lässt den Führungstreffer liegen. Die SG mit einem richtig guten Auftritt, nur an der Chancenverwertung scheitert es noch. In der 38. Minute mal wieder die Gäste, mit schnellem, präzisem Passspiel. Alessandro Schulz auf Tim Kiesling, der Jan-Erik Rätel hier mal prüft. Eine richtig starke Parade des Unioner Schlussmanns. Nach 40 Minuten dann die erste gelbe Karte in einer sonst ziemlich fairen Begegnung für Maximilian Schnabel nach diesem Einsteigen gegen Kiesling. Die letzte Chance vor der Pause gehört dann erneut den Jungs in Schwarz. Über Umwege kommt der Ball zu Kai Wonneberger, der frei vom gegnerischen Kasten an Lukas Sedlak scheitert. Bärenstarke Fußabwehr vom Regionalliga-erfahrenen Keeper. Und das waren die ersten 45 Minuten, in denen die Heimfans einen durchaus ansehnlichen, wenn auch noch zu uneffizienten Auftritt ihrer Mannschaft sehen konnten. Die Meuselwitzer kommen dann besser aus der Kabine und machen hier auch gleich Druck. In der 53. Minute geht es dann zu schnell für Sandersdorf. Der eingewechselte Fritz Schröder auf Erik Stiller rüber zu Alessandro Schulz und der haut das Ding humorlos unter den Querbalken. Nichts zu halten für Jan-Erik Rätel. Die Gäste hier eiskalt und die mitgereisten ZFC-Fans sind zufrieden. Das Spiel plätschert im weiteren Verlauf des zweiten Durchgangs etwas vor sich hin. Die Hausherren zwar weiterhin engagiert dabei und mit Zug zum gegnerischen Tor. Wirklich gefährlich wird es aber zunächst nicht mehr. In der 68. Minute die Thüringer über Alessandro Schulz. Der Ball auf den Kopf von Felix Müller, aber Jan-Erik Rätel mit einer starken Parade. Wenige Minuten später verhindert er erneut den zweiten Gästetreffer nach diesem Fund von Yannick Mäder. Es sind nur noch wenige Minuten zu gehen. Ein Punktgewinn ist für die Sandersdorfer hier aber durchaus noch drinne. Der Steckpass von Maximilian Schnabel kommt durch auf Kai Wonneberger. Der macht's gut und legt nochmal in die Mitte, wo Dennis Brunner frei vom Tor daneben schießt. Unfassbar ärgerlich für die Sandersdorfer. Das muss einfach der Ausgleich sein. Und damit bleibt's beim knappen Auswärtssieg für Meuselwitz. Union hier mit einem wirklich guten Auftritt, für den sie sich einfach nicht belohnen.
7: Ja, es war heute eine ärgerliche Niederlage, weil sie vermeidbar war. Ich denke, wir waren auf Augenhöhe und das muss man sagen.

0: So klar sagen, hatten dann in der zweiten Halbzeit noch eine Riesenchance zum Ausgleich, machen den ärgerlicherweise nicht und verlieren entsprechend dann das Spiel. Der Gegner spielt das Tor natürlich sehr gut raus, ist immer einmal unachtsam. Dann spielen sie dann auch gut über außen durch und vollenden dann im Stil einer Top-Mannschaft. Ja, nutzen halt die eine große Chance, die sie dann haben in der zweiten Halbzeit konsequent. Wir auf unserer Seite dann halt leider nicht. Es tut schon jetzt sehr weh, weil es natürlich absolut verdient gewesen wäre, hier mit Punkten nach Hause zu gehen. Wir werden das analysieren, werden die Jungs aufbauen und im Training und dann werden wir versuchen, für die nächste Woche uns wieder gut vorzubereiten. Das ist klar, aber heute war schon eine große Chance, da einfach ein paar Punkte mitzunehmen und deshalb ist es natürlich schon brutal ärgerlich.
1: Am 20. September auswärts in Halberstadt und nur 5 Tage später zu Hause gegen den VfL Halle gibt es die nächsten Möglichkeiten für die Sandersdorfer in der Oberliga zu punkten.
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3: Eine 56-jährige Geschädigte aus Zürich informierte sich am 4. September online auf einem Videoportal über Altersvorsorge, als sie auf ein angebliches lukratives Angebot stieß. Kurz darauf wurde sie über soziale Medien von vermeintlichen Finanzberatern kontaktiert und aufgefordert, ihren Ausweis zu hinterlegen und 220 Euro zu überweisen. Nachdem die Geschädigte die Überweisung tätigte, bekam sie von ihrer Bank die Nachricht, dass die Überweisung nicht ausgeführt wurde, da das hinterlegte Konto in engem Zusammenhang mit betrügerischen Handlungen steht. Glück gehabt. Damit, liebe Zuschauer, sind wir am Ende unserer Montagsausgabe der RBW Aktuellnachrichten. Schauen jetzt noch wie gewohnt auf den Wetterbericht und im Anschluss daran gern noch auf die Meldungen aus Dessau-Roßlau. Am Dienstag um 18 Uhr melden wir uns dann aus der Redaktion wieder. Bis dahin machen Sie es gut und auf Wiedersehen.
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7: Am Dienstag erwartet uns überwiegend sonniges und freundliches Wetter. Am Vormittag steigen die Temperaturen bereits deutlich an. Zur Mittagszeit werden rund 23 Grad erreicht. Am Nachmittag wird es mit bis zu 26 Grad noch etwas wärmer. Dazu bleibt es weitgehend trocken und der Himmel zeigt sich meist freundlich. Insgesamt also ein sommerlicher und angenehmer Dienstag.
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Am 6. September wurde in Sachsen-Anhalt ein neuer Landtag gewählt. Die AfD ging dabei als stärkste Kraft hervor und erzielte ein Rekordergebnis. Das Wahlergebnis sorgt bundesweit auch eine Woche nach der Wahl für viel Diskussionsstoff. Auch in Dessau-Roßlau wird über den Ausgang der Wahl gesprochen. Am Donnerstag, dem 10. September, wurden die Ergebnisse der Landtagswahl

0: Vorwahl für die Wahlkreise 26 und 27 offiziell bekannt gegeben. Dazu lud Kreiswahlleiterin Jennifer Hankel in den Ratssaal des Dessauer Rathauses ein. Dort wurden die Ergebnisse bestätigt. Bei den Erststimmen konnten sich Burkhard Ratzmann und Nadine Koppehel, beide von der AfD, durchsetzen. Sie gewannen die Direktmandate in ihren Wahlkreisen und werden damit künftig die Interessen der Bürger im Landtag vertreten. Doch nicht nur Erwachsene waren zur Wahl aufgerufen. Auch Kinder und Jugendliche konnten bei der U18-Wahl ihre Stimme abgeben.
1: Insgesamt an 5 Standorten haben 4 Organisatoren, 4 Kinder- und Jugendeinrichtungen, das Werkstattcafé, der Evangelische Jugendpfarramt und wir als Pfadfinder Wahllokale organisiert. An 5 Orten konnten die Jugendlichen ihre Chance nutzen und konnten ihre Stimme abgeben. Wir hatten von der Stadt Dessau Wahlurnen und Trennwände sowie bei einer Erwachsenenwahl auch zur Verfügung. Die Kinder erhielten einen Stimmzettel. Der einzige Unterschied war, dass man eine Stimme zur Verfügung hatte und die Partei wählen konnte. Und dann hat man sich entweder die Zeit genommen, hat noch bei der Voto-App zum Beispiel sich informiert über die einzelnen Wahlprogramme. Man hat von uns neutrale Broschüren vom Kinder- und Jugendring zur Verfügung gestellt bekommen, konnte sich da auch nochmal informieren. Oder, das hatten wir auch, dass Kinder und Jugendliche schon stimmstark waren und sofort in das Wahllokal gestürmt sind und ihre Stimme abgeben konnten. Und die Wahlbedingungen dazu sind genauso wie bei der Erwachsenenwahl auch. Man wählt geheim, man wählt einzeln, man tritt hinter die Wahlkabine auch alleine. Das wurde im Rahmen von so einer Wahlordnung alles auch nochmal erklärt. Oder man konnte es bei uns persönlich auch nochmal erfragen.
0: Am 24. August begann die U18-Wahlwoche. Die Ergebnisse wurden dann am 31. August im Werkstattcafé bekannt gegeben. Dabei lag die Linke mit 31,3% vorn. Dahinter folgten die AfD mit 19,1% und Bündnis 90, die Grünen, mit 13,2%. Darauf folgten CDU, FDP und SPD. Die U18-Wahl ist eine symbolische Wahl für alle Personen unter 18 in Deutschland. In Sachsen-Anhalt wird sie vom Kinder- und Jugendring Sachsen-Anhalt koordiniert und freiwillig von verschiedenen Organisationen durchgeführt. Von 5.496 Kindern und Jugendlichen in Dessau-Roßlau nutzten 283 junge Menschen ihre Chance und gaben ihre Stimme ab.
1: Wir würden uns echt wünschen, wenn die Wahlbeteiligung, die jetzt momentan bei 5,1% gelegen hat, ansteigt und wir noch mehr Kinder und Jugendliche animieren können, aufzustehen, ihre Stimme abzugeben und diese Chance zu nutzen, diesen Raum zu nutzen, auch wirklich aktiv für ihre Meinung, für ihre Interessen einzustehen und zu uns zu kommen. Ansonsten sind wir prinzipiell sehr zufrieden, weil wir ein Wahlergebnis erzielt haben mit 283 Stimmen, was auf jeden Fall schon höher ist als bei der Bundestagswahl im letzten Jahr, aber es ist noch Luft nach oben auf jeden Fall.
0: Die U18-Wahl soll junge Menschen dazu ermutigen, sich mit Politik auseinanderzusetzen und ihre eigene Meinung zu bilden. Gleichzeitig macht sie die politischen Interessen der jungen Generation sichtbar und leistet einen Beitrag zur politischen Bildung.
2: Am 11. September stand für den Dessau-Roßlauer HV in der Anhalt-Arena eine besondere Herausforderung an. Mit dem VfL Eintracht Hagen war der Tabellenführer der zweiten Handball-Bundesliga zu Gast. Die Biber starteten mutig in die Partie und gingen früh in Führung, mussten anschließend jedoch die zunehmende Stärke der Gäste anerkennen. Hagen setzte sich zwischenzeitlich auf mehrere Tore ab. Doch dank der starken Torhüterleistung von Philipp Ambrosius blieb der DHV in Schlagdistanz. Nach der Pause baute der Tabellenführer seinen Vorsprung zunächst sogar auf 7 Tore aus. Doch die Biber gaben sich nicht geschlagen und starteten vor heimischer Kulisse eine beeindruckende Aufholjagd. Angefeuert von 1.324 Zuschauern kämpfte sich der DHV Tor um Tor zurück und schaffte in der Schlussphase zunächst den 27:27 Ausgleich durch Mika Schüler. Kurz darauf brachte David Misovic sein Team beim 29:28 erstmal wieder in Führung. In einer dramatischen Crunch-Time entwickelte sich die Partie zu einem offenen Schlagabtausch. Am Ende mussten sich die Biber trotz ihrer starken Aufholjagd aber knapp geschlagen geben. Im letzten Angriff befanden sich die Biber in doppelter Unterzahl und konnten den entscheidenden Treffer nicht mehr verhindern. Benedikt Israel erzielte das Tor zum 31:32 Endstand.
3: Wir haben das eigentlich bis zur 45. Minute eigentlich im Griff. Wir kriegen nur 20 Tore, führen mit 5 oder sogar 7 Toren. Und dann kommt eine Phase, wo wir technische Fehler machen, wo wir ungeduldig werden, wollen unbedingt das Tor machen, wenn es leer ist und schmeißen zu viele Bälle weg, lassen dann die Dessauer mit dem 7-6 ins Spiel kommen und dann kommt auch die Halle natürlich dazu und am Ende haben wir Glück, dass das für uns so endet. Trotzdem auch Hut ab vor meine Mannschaft, die dann am Ende nicht aufgegeben hat und dann sich das wirklich durch harte Aktionen, vor allem Puja, auch wenn er heute kein Tor gemacht hat, ist er unheimlich wichtig in seinen 1-gegen-1-Situationen, dass wir am Ende doch die Ruhe behalten haben und dann das entscheidende Tor in der letzten Sekunde machen. Darüber sind wir glücklich. Solche Spiele müssen wir auch erstmal gewinnen. Es ist hier in Dessau, ich habe es im Vorbericht gesagt, sehr, sehr unangenehm, sehr, sehr laut und daher sind wir wirklich glücklich, dass wir gewonnen haben. Wünschen dann Dessau für die weitere Aufgaben alles Gute.
4: Danke, Pavel, und Glückwunsch auch, euch auch. Habt richtig gut gestartet die Saison und ich drücke euch die Daumen, dass es so weitergeht, weil das sieht richtig gut aus und es macht Spaß zu gucken. Zu unserem Spiel. Wir haben eine schwierige Phase, in dem durch guten Pressing, das Hagen sehr gut und clever macht, wo wir plötzlich Bälle in die Hände werfen. Da sieht man auf jeden Fall, dass uns ein bisschen Erfahrung da fehlt an der Stelle. Und dadurch kann sich Hagen absetzen und da, wo ich besonders dann stolz bin auf die Mannschaft, dass die nicht Kopf hängen lässt, sondern es geht weiter und ich finde, wir haben 60 Minuten lang brutal gute Abwehr gespielt. Wir haben da aus 7-6 meistens das sehr gut verteidigt, also ich bin da sehr, sehr froh für die Jungs, was die da geleistet haben über 60 Minuten. Ja, es spielt uns nicht ganz in die Karten, wir haben 7 Zeitstrafen gehabt, und wir haben, das heißt, schon sehr viele Minuten dann im Unterzahl spielen müssen, was gegen so eine gute Mannschaft sowieso brutal schwer ist und so erfahrene Mannschaft. Kriegen es auch, finde ich, zum Teil auch gut verteidigt, mussten dann umstellen, weil wir Schwierigkeiten, wie gesagt, mit der Entdeckung dann haben den Angriff, stellen es um und machen das dann wirklich sehr abgeklärt auf den Punkt, haben, glaube ich, noch 2-3 hundertprozentige oder 4 sogar, die wir dann liegen lassen. Hätten vielleicht noch mit 2 führen können, dann wäre es noch unentschieden. Aber da trauen wir nicht nach. Wir wollen das Gefühl mitnehmen. Wir sind froh, dass die Halle komplett jetzt aufgestanden ist. Die haben das mitgefiebert und dieses Gefühl, diese kämpferische Leistung und diese Leidenschaft wollen wir auf jeden Fall weiter mitnehmen und weiterhin trotz ganzen Verletzungen eine gute Saison spielen. Das ist Ziel.
2: Der Dessau-Roßlauer HV belegte nach dem 3. Spieltag den 10. Tabellenplatz in der 2. Handball-Bundesliga. Für die Biber geht es am Freitag, dem 18. September, zunächst auswärts beim TuS Ferndorf weiter. Das nächste Heimspiel findet dann am 23. September statt, um 19 Uhr in der Anhalt-Arena. In der 2. Runde des DHB-Pokals empfangen die Biber den Bundesligisten VfL Gummersbach.

Schön, dass Sie eingeschaltet haben und damit herzlich willkommen, liebe Zuschauer, zu einer neuen Woche mit den RBB Aktuell Nachrichten. Der Chemiekonzern Evonik wird seinen Standort in Bitterfeld

0: Wolfen im April 2027 schließen. Rund 50 Arbeitsplätze sind von der Entscheidung betroffen. Als Grund nennt das Unternehmen die derzeit schwierigen Marktbedingungen. Ein wirtschaftlicher Betrieb des Standorts sei unter den aktuellen Voraussetzungen nicht mehr möglich. In Bitterfeld-Wolfen produziert Evonik sogenannte Chlorsilane. Die Spezialchemikalien werden unter anderem für die Herstellung von Mikrochips und Glasfaserkabeln benötigt. Trotz der Bedeutung dieser Produkte sieht der Konzern angesichts der wirtschaftlichen Entwicklung keine Perspektive für eine Fortführung des Standorts. Die Schließung ist ein weiterer Rückschlag für die Chemieindustrie in Sachsen-Anhalt. Die Branche steht seit längerer Zeit unter erheblichem Druck. Hohe Energie- und Produktionskosten, eine schwache Nachfrage in wichtigen Märkten und zunehmender internationaler Wettbewerbsdruck belasten die Unternehmen. Für die Beschäftigten in Bitterfeld-Wolfen bedeutet die Entscheidung eine ungewisse Zukunft. Bis zur geplanten Schließung im April 2027 soll der Standort seinen Betrieb fortführen. Welche konkreten Maßnahmen für die betroffenen Mitarbeiter vorgesehen sind, dürfte in den kommenden Monaten eine zentrale Frage sein. Die Nachricht trifft eine Region, die traditionell stark von der chemischen Industrie geprägt ist. Bitterfeld-Wolfen gilt als einer der bedeutendsten Chemiestandorte Ostdeutschlands. Die Entscheidung von Evonik zeigt erneut, wie stark sich die schwierigen Rahmenbedingungen inzwischen auf die Unternehmen und Arbeitsplätze in der Branche auswirken. Mit der geplanten Stilllegung verliert der Standort nicht nur rund 50 Arbeitsplätze, sie ist zugleich ein weiteres Signal dafür, dass die Chemieindustrie in Sachsen-Anhalt vor großen strukturellen Herausforderungen steht. Am 5. September öffnete die Ausbildungsmesse des Landkreises Wittenberg ihre Tore. Rund 100 Unternehmen und Einrichtungen aus dem Landkreis und darüber hinaus präsentierten sich für interessierte Schüler, Eltern und Interessierte, die sich über berufliche Perspektiven in der Region informieren wollten. Vertreten waren Unternehmen aus Industrie, Handwerk, Handel, Gesundheitswesen und vielen weiteren Bereichen.
1: Am Samstag, den 5. September, öffnete die Ausbildungsmesse des Landkreises Wittenberg zum 29. Mal ihre Türen. Von 10 bis 14 Uhr konnten sich Schüler, Schulabgänger, Eltern und alle, die sich über berufliche Perspektiven in der Region informieren wollten, in der Berufsschule Mittelfeld 50 in der Lutherstadt Wittenberg einen umfassenden Überblick über Ausbildungs- und Karrieremöglichkeiten verschaffen.
2: Das, was man hier heute sehen kann, spricht für sich selbst. Wir haben im Prinzip jedes Mal einen neuen Rekord an Ausstellern, an Besuchern. Der Platz, den wir brauchen, wird immer größer. Seit letztem Jahr oder vorletztem Jahr ist die Turnhalle mit dabei. Zunächst mal die Hälfte, jetzt die komplette. Die Außenanlagen sind belegt. So groß wie jetzt war die Messe noch nie. So viele Aussteller wie jetzt hatten wir noch nie. Und ich hoffe, wir schaffen es auch wieder, den Besucherrekord zu knacken. Ich sage ja, das spricht für sich selbst. Die wird gebraucht, sie ist wichtig und sie ist verdammt gut. Tatsächlich eine von mehreren Veranstaltungen dieser Art. Wir haben auch noch eine Ausbildungsmesse, die traditionell in der Exerzierhalle stattfindet. Die ist sozusagen eher ein geschlossenes Format, nur für Schülerinnen und Schüler. Das hier ist ja offen. Wir machen über die Jugendberufsagentur, die wir zusammen mit der Bundesagentur für Arbeit betreiben, ganz viel Berufsberatung. Wir haben Praktikaprogramme, die wir über verschiedene Förderprogramme organisieren. Also ich sage mal zusammengefasst, es muss keiner ohne Ausbildung in diesem Landkreis sein. Die Zahl der offenen Stellen wird am Ende, wenn die Bewerbungsphasen durch sind, immer noch da sein. Das heißt, wir haben immer noch zu wenig Azubis. Es findet jeder das, wonach ihm ist.
1: Unter dem Motto "Deine Region braucht dich" präsentierten sich rund 100 Unternehmen, Einrichtungen und Institutionen aus dem Landkreis Wittenberg und darüber hinaus. Damit bot die Ausbildungsmesse eine gute Gelegenheit, an nur einem Tag zahlreiche Arbeitgeber kennenzulernen, erste Kontakte zu knüpfen und sich direkt über Ausbildungsberufe, Praktika, Studienmöglichkeiten und berufliche Perspektiven zu informieren.
3: Im aktuellen Ausbildungsjahr 703 Ausbildungsstellen im Angebot. Das ist weiterhin ein Angebot auf einem sehr hohen Niveau. Gleichzeitig stehen dem 467 Bewerberinnen und Bewerber gegenüber. Man kann dann also so kalkulieren, dass so auf ungefähr 100 Ausbildungsstellen ca. 67 Bewerber kommen. Wir haben im Vorjahresvergleich festzustellen, dass wir ein größeres Interesse haben an Ausbildung, also plus 4% gegenüber dem Vorjahr an Bewerberinnen und Bewerbern.

0: mit gewissen Sorgen auch gleichzeitig erfüllt. Insofern werben wir und appellieren natürlich auch an unsere Unternehmer und Unternehmenden, weiter zu investieren in das Thema Ausbildung und auch so schon mal die Fachkräfte von morgen natürlich darüber zu sichern. Denn das Thema Demografie ist bei uns in der Region, aber auch im Landkreis ja ein sehr großes. Denn wir wissen, dass in den nächsten 10 bis 15 Jahren, je nach Branche, ja auch bis zu 40% der Beschäftigten in den Ruhestand gehen. Also insofern ganz wichtig, da jetzt auf das Thema Ausbildung weiterzusetzen. Das neue Ausbildungsjahr hat ja bereits begonnen. Insofern eine geringe Anzahl, ich denke jetzt im dreistelligen Bereich, noch unversorgter Bewerberinnen und Bewerber, wo auch meine Kolleginnen der Berufsausbildung noch intensiv in Nachvermittlungsaktionen sich befinden, sodass wir optimistisch sind, uns da einstellig nachher in einer Größe zu bewegen und dort anzukommen, dass wir vielen Chancen auch ermöglichen werden, auch in diesem Jahr.
1: Die Aussteller verteilten sich auf mehrere Bereiche der Berufsschule, die Sporthalle sowie den Außenbereich. Vertreten waren Unternehmen aus Industrie, Handwerk, Handel, Gesundheitswesen, Pflege, Logistik, Energieversorgung und Dienstleistungen, ebenso wie öffentliche Verwaltungen, Behörden, Bildungseinrichtungen und soziale Träger. Mit dabei waren unter anderem die Agentur für Arbeit, der Landkreis Wittenberg, die Lutherstadt Wittenberg, das Polizeirevier Wittenberg, die Bundeswehr, die Handwerkskammer Halle, verschiedene Krankenhäuser sowie zahlreiche bekannte Unternehmen aus der Region.
2: Ja, wir haben ja ein gutes Team, sag ich mal, die im Januar anfangen, um die Werbung zu rühren, damit wir halt immer diese 100 Aussteller bekommen. Und wie gesagt, da steht das ganze Team dahinter und mit vielen medienwirksamen Auftritten. Auch die Unternehmen werden angeschrieben mehrmals. Somit können die das auch nicht vergessen. Und die wissen auch, dass eine gute Qualität hier ist. Und deswegen kommen die Aussteller auch gerne. Am 30. Januar jeweils das Tür geöffnet wird zur Anmeldung. In 15 Minuten sind 60 Plätze weg. Also es ist ja gefragt am Anfang. Und dann, sag ich mal, bis heute haben sie ja noch welche angemeldet, obwohl die gar nicht angemeldet waren. Da haben wir auch noch einen Stand gefunden. Also da sind wir flexibel, reagieren gut. Und ich denke mal, das macht eine gute Messe aus.
1: Die Ausbildungsmesse hat damit einmal mehr gezeigt, gute berufliche Perspektiven gibt es direkt vor der eigenen Haustür. Ob Ausbildung, Studium, Praktikum oder der erste Kontakt zu einem möglichen Arbeitgeber. Die Aussteller boten zahlreiche Möglichkeiten, sich zu informieren und wichtige Kontakte für die Zukunft zu knüpfen.
3: Ausstellungen wie Transriva und Nine Points of View sowie zahlreiche weitere Kunstprojekte der Kreativwerkstatt Werkstatt für Kunst und Wissenschaft Aschersleben der vergangenen Jahre haben einen Wunsch wachsen lassen. Zeitgenössische Kunst soll in Aschersleben dauerhaft ein Raum gegeben werden, als Ort der Begegnung, des Austauschs und der Auseinandersetzung zwischen Kunst und Publikum. Mit der Galerie Phoenix Aschersleben wurde dieser Wunsch nun Wirklichkeit. Am Samstag wurde die neue Galerie im Riegelbau des Beste-Horn-Parks feierlich eröffnet. Die Veranstaltung fand im Rahmen der Langen Nacht der Kultur statt und wurde durch Oberbürgermeister Steffen Amme eröffnet. Im Mittelpunkt der ersten Ausstellung steht die Buchkünstlerin Claudia Richter aus Halle. Sie ist nicht nur seit vielen Jahren als Dozentin und Begleiterin der Kreativwerkstatt Aschersleben tätig, sondern auch eine renommierte Künstlerin, deren Arbeiten sich mit der besonderen Verbindung von Buch, Grafik, Material und künstlerischem Ausdruck beschäftigen. Zum vierten Spieltag in der Oberliga empfingen die SG Union Sandersdorf am vergangenen Freitag den ZFC Meuselwitz. Die Regionalliga-Absteiger aus Thüringen konnten bisher alle Spiele gewinnen. Mit 6 Punkten aus 3 Partien sind die Sandersdorfer aber auch nicht verkehrt in der Saison unterwegs. Über 100 Zuschauer freuten sich auf eine spannende Begegnung.
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5: Vor ca. 120 Zuschauern im Stadion im Sport- und Freizeitzentrum in Sandersdorf gab es am 11. September wieder Oberliga-Fußball zu sehen.

0: SG Union Sandersdorf empfing Regionalliga-Absteiger Meuselwitz. Die Thüringer legten bisher einen makellosen Saisonstart mit 3 Ligasiegen und 2 Erfolgen im Landespokal hin. Die Sandersdorfer mussten bisher eine knappe Niederlage gegen Weißenfels sowie das Pokalaus gegen Halberstadt hinnehmen. Die Gäste fangen hier gleich stark an. Angriff über rechts außen. Ben Nitschke hinterläuft und findet in der Mitte Alessandro Schulz. Union-Keeper Jan-Erik Rätel pariert stark und verhindert den frühen Rückstand. Die Defensive der SG hier noch nicht ganz auf der Höhe. Die Jungs in Rot über Nils Schätzle zu Justin Smüller. Der bringt den Ball rein. Der Schuss von Tim Kiesling noch entscheidend geblockt von Sandersdorfs Sebastian Seifert. Nach 14 Minuten die erste Torannäherung der Hausherren. Samir Farkas probiert's mal aus 18 Metern. Guter Reflex vom erfahrenen Lukas Sedlak im Tor des ZFC. Die Gastgeber jetzt besser im Spiel und immer wieder mit guten Aktionen. Nach einem schön herausgespielten Konter legt Samir Farkas zurück auf Fabian Nowicki, der dann jedoch deutlich verzieht. Union bleibt aber weiter aktiv und setzt die Thüringer unter Druck. Fehlpass in die Füße von Kai Wonneberger, der Winkel aber zu spitz und er legt noch einmal zurück. Maximilian Schnabel versucht im Anschluss nochmal mit der Hereingabe. Daraus wird nichts. Solche Fehler müssen die Hausherren hier einfach ausnutzen, wenn sie gegen die Regionalliga-Absteiger bestehen wollen. Über eine halbe Stunde gespielt und der nächste gute Vorstoß von Sandersdorf. Sebastian Seifert über links außen. Die punktgenaue Hereingabe auf Fabian Nowicki, der lässt den Führungstreffer liegen. Die SG mit einem richtig guten Auftritt, nur an der Chancenverwertung scheitert es noch. In der 38. Minute mal wieder die Gäste, mit schnellem, präzisem Passspiel. Alessandro Schulz auf Tim Kiesling, der Jan-Erik Rätel hier mal prüft. Eine richtig starke Parade des Unioner Schlussmanns. Nach 40 Minuten dann die erste gelbe Karte in einer sonst ziemlich fairen Begegnung für Maximilian Schnabel nach diesem Einsteigen gegen Kiesling. Die letzte Chance vor der Pause gehört dann erneut den Jungs in Schwarz. Über Umwege kommt der Ball zu Kai Wonneberger, der frei vom gegnerischen Kasten an Lukas Sedlak scheitert. Bärenstarke Fußabwehr vom Regionalliga-erfahrenen Keeper. Und das waren die ersten 45 Minuten, in denen die Heimfans einen durchaus ansehnlichen, wenn auch noch zu uneffizienten Auftritt ihrer Mannschaft sehen konnten. Die Meuselwitzer kommen dann besser aus der Kabine und machen hier auch gleich Druck. In der 53. Minute geht es dann zu schnell für Sandersdorf. Der eingewechselte Fritz Schröder auf Erik Stiller rüber zu Alessandro Schulz und der haut das Ding humorlos unter den Querbalken. Nichts zu halten für Jan-Erik Rätel. Die Gäste hier eiskalt und die mitgereisten ZFC-Fans sind zufrieden. Das Spiel plätschert im weiteren Verlauf des zweiten Durchgangs etwas vor sich hin. Die Hausherren zwar weiterhin engagiert dabei und mit Zug zum gegnerischen Tor. Wirklich gefährlich wird es aber zunächst nicht mehr. In der 68. Minute die Thüringer über Alessandro Schulz. Der Ball auf den Kopf von Felix Müller, aber Jan-Erik Rätel mit einer starken Parade. Wenige Minuten später verhindert er erneut den zweiten Gästetreffer nach diesem Fund von Yannick Mäder. Es sind nur noch wenige Minuten zu gehen. Ein Punktgewinn ist für die Sandersdorfer hier aber durchaus noch drinne. Der Steckpass von Maximilian Schnabel kommt durch auf Kai Wonneberger. Der macht's gut und legt nochmal in die Mitte, wo Dennis Brunner frei vom Tor daneben schießt. Unfassbar ärgerlich für die Sandersdorfer. Das muss einfach der Ausgleich sein. Und damit bleibt's beim knappen Auswärtssieg für Meuselwitz. Union hier mit einem wirklich guten Auftritt, für den sie sich einfach nicht belohnen.
1: Ja, es war heute eine ärgerliche Niederlage, weil sie vermeidbar war. Ich denke, wir waren auf Augenhöhe, das muss man so klar sagen. Hatten dann in der zweiten Halbzeit noch eine Riesenchance zum Ausgleich, machen den ärgerlicherweise nicht und verlieren entsprechend dann das Spiel. Gegner macht das, spielt das Tor natürlich sehr gut raus, sind wir einmal unachtsam. Und dann spielen sie dann noch gut über außen durch und vollenden dann im Stil einer Topmannschaft. Ja, nutzen halt die eine große Chance, die sie dann haben in der zweiten Halbzeit konsequent. Wir auf unserer Seite dann halt leider nicht. Es tut schon jetzt sehr weh, weil es natürlich absolut verdient gewesen wäre, hier mit Punkten nach Hause zu gehen. Wir haben das

0: analysieren, werden die Jungs aufbauen und dann im Training. Und dann werden wir versuchen, für die nächste Woche uns wieder gut vorzubereiten. Das ist klar. Aber heute war schon eine große Chance, da einfach ein paar Punkte mitzunehmen. Und deshalb ist es natürlich schon brutal ärgerlich.
1: Am 20. September auswärts in Halberstadt und nur 5 Tage später zu Hause gegen den VfL Halle gibt es die nächsten Möglichkeiten für die Sandersdorfer in der Oberliga zu punkten.
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3: Eine 56-jährige Geschädigte aus Zürich informierte sich am 4. September online auf einem Videoportal über Altersvorsorge, als sie auf ein angebliches lukratives Angebot stieß. Kurz darauf wurde sie über soziale Medien von vermeintlichen Finanzberatern kontaktiert und aufgefordert, ihren Ausweis zu hinterlegen und 220 Euro zu überweisen. Nachdem die Geschädigte die Überweisung tätigte, bekam sie von ihrer Bank die Nachricht, dass die Überweisung nicht ausgeführt wurde, da das hinterlegte Konto in engem Zusammenhang mit betrügerischen Handlungen steht. Glück gehabt. Damit, liebe Zuschauer, sind wir am Ende unserer Montagsausgabe der RBW Aktuellnachrichten. Schauen jetzt noch wie gewohnt auf den Wetterbericht. Und im Anschluss daran gern noch auf die Meldungen aus Dessau-Roßlau. Am Dienstag um 18 Uhr melden wir uns dann aus der Redaktion wieder. Bis dahin machen Sie es gut und auf Wiedersehen.
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7: Am Dienstag erwartet uns überwiegend sonniges und freundliches Wetter. Am Vormittag steigen die Temperaturen bereits deutlich an. Zur Mittagszeit werden rund 23 Grad erreicht. Am Nachmittag wird es mit bis zu 26 Grad noch etwas wärmer. Dazu bleibt es weitgehend trocken und der Himmel zeigt sich meist freundlich. Insgesamt also ein sommerlicher und angenehmer Dienstag.
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0: Am 6. September wurde in Sachsen-Anhalt ein neuer Landtag gewählt. Die AfD ging dabei als stärkste Kraft hervor und erzielte ein Rekordergebnis. Das Wahlergebnis sorgt bundesweit auch eine Woche nach der Wahl für viel Diskussionsstoff. Auch in Dessau-Roßlau wird über den Ausgang der Wahl gesprochen. Am Donnerstag, dem 10. September, wurden die Ergebnisse der Landtagswahl für die Wahlkreise 26 und 27 offiziell bekannt gegeben. Dazu lud Kreiswahlleiterin Jennifer Hankel in den Ratssaal des Dessauer Rathauses ein. Dort wurden die Ergebnisse bestätigt. Bei den Erststimmen konnten sich Burkhard Ratzmann und Nadine Koppehel, beide von der AfD, durchsetzen. Sie gewannen die Direktmandate in ihren Wahlkreisen und werden damit künftig die Interessen der Bürger im Landtag vertreten. Doch nicht nur Erwachsene waren zur Wahl aufgerufen. Auch Kinder und Jugendliche konnten bei der U18-Wahl ihre Stimme abgeben.
1: Insgesamt an 5 Standorten haben 4 Organisatoren, 4 Kinder- und Jugendeinrichtungen, das Werkstattcafé, der Evangelische Jugendpfarramt und wir als Pfadfinder Wahllokale organisiert. An 5 Orten konnten die Jugendlichen ihre Chance nutzen und konnten ihre Stimme abgeben. Wir hatten von der Stadt Dessau Wahlurnen und Trennwände sowie bei einer Erwachsenenwahl auch zur Verfügung. Die Kinder erhielten einen Stimmzettel. Der einzige Unterschied war, dass man eine Stimme zur Verfügung hatte und die Partei wählen konnte. Und dann hat man sich entweder die Zeit genommen, hat noch bei der Voto-App zum Beispiel sich informiert über die einzelnen Wahlprogramme. Man hat von uns neutrale Broschüren vom Kinder- und Jugendring zur Verfügung gestellt bekommen, konnte sich da auch nochmal informieren. Oder, das hatten wir auch, dass Kinder und Jugendliche schon stimmstark waren und sofort in das Wahllokal gestürmt sind und ihre Stimme abgeben konnten. Und die Wahlbedingungen dazu sind genauso wie bei der Erwachsenenwahl auch. Man wählt geheim, man wählt einzeln, man tritt hinter die Wahlkabine auch alleine. Das wurde im Rahmen von so einer Wahlordnung alles auch nochmal erklärt oder man konnte es bei uns persönlich auch nochmal erfragen.
0: Am 24. August begann die U18-Wahlwoche. Die Ergebnisse wurden dann am 31. August im Werkstattcafé bekannt gegeben. Dabei lag die Linke mit 31,3% vorn. Dahinter folgten die AfD mit 19,1% und Bündnis 90, die Grünen, mit 13,2%. Darauf folgten CDU, FDP und SPD. Die U18-Wahl ist eine symbolische Wahl für alle Personen unter 18 in Deutschland. In Sachsen-Anhalt wird sie vom Kinder- und Jugendring Sachsen-Anhalt koordiniert und freiwillig von verschiedenen Organisationen durchgeführt. Von 5.496 Kindern und Jugendlichen in Dessau-Roßlau nutzten 283 junge Menschen ihre Chance und gaben ihre Stimme ab.
1: Wir würden uns echt wünschen, wenn die Wahlbeteiligung, die jetzt momentan bei 5,1% gelegen hat, ansteigt und wir noch mehr Kinder und Jugendliche animieren können, aufzustehen, ihre Stimme abzugeben und diese Chance zu nutzen, diesen Raum zu nutzen, auch wirklich aktiv für ihre Meinung, für ihre Interessen einzustehen und zu uns zu kommen. Ansonsten sind wir prinzipiell sehr zufrieden, weil wir ein Wahlergebnis erzielt haben mit 283 Stimmen, was auf jeden Fall schon höher ist als bei der Bundestagswahl im letzten Jahr, aber es ist noch Luft nach oben auf jeden Fall.
0: Die U18-Wahl soll junge Menschen dazu ermutigen, sich mit Politik auseinanderzusetzen und ihre eigene Meinung zu bilden. Gleichzeitig macht sie die politischen Interessen der jungen Generation sichtbar und leistet einen Beitrag zur politischen Bildung.
2: Am 11. September stand für den Dessau-Roßlauer HV in der Anhalt-Arena eine besondere Herausforderung an. Mit dem VfL Eintracht Hagen war der Tabellenführer der 2. Handball-Bundesliga zu Gast. Die Biber starteten mutig in die Partie und gingen früh in Führung, mussten anschließend jedoch die zunehmende Stärke der Gäste anerkennen. Hagen setzte sich zwischenzeitlich auf mehrere Tore ab. Doch dank der starken Torhüterleistung von Philipp Ambrosius blieb der DHV in Schlagdistanz. Nach der Pause baute der Tabellenführer seinen Vorsprung zunächst sogar auf 7 Tore aus. Doch die Biber gaben sich nicht geschlagen und starteten vor heimischer Kulisse eine beeindruckende Aufholjagd. Angefeuert von 1.324 Zuschauern kämpfte sich der DRHV Tor um Tor zurück und schaffte in der Schlussphase zunächst den 27:27 Ausgleich durch Mika Schüler. Kurz darauf brachte David Misovic sein Team beim 29:28 erstmal wieder in Führung. In einer dramatischen Crunch-Time entwickelte sich die Partie zu einem offenen Schlagabtausch. Am Ende mussten sich die Biber trotz ihrer starken Aufholjagd aber knapp geschlagen geben. Im letzten Angriff befanden sich die Biber in doppelter Unterzahl und konnten den entscheidenden Treffer nicht mehr verhindern. Benedikt Israel erzielte das Tor zum 31:32 Endstand.
3: Wir haben das eigentlich bis zur 45. Minute eigentlich im Griff. Wir kriegen nur 20 Tore, führen mit 5 oder sogar 7 Toren. Und dann kommt eine Phase, wo wir technische Fehler machen, wo wir ungeduldig werden, wollen unbedingt das Tor machen, wenn es leer ist und schmeißen zu viele Bälle weg. Lassen dann die Dessauer mit dem 7-6 ins Spiel kommen und dann kommt auch die Halle natürlich dazu. Und am Ende haben wir Glück, dass das für uns so endet. Trotzdem auch Hut ab vor meine Mannschaft, die dann am Ende nicht aufgegeben hat und dann sich das wirklich durch harte Aktionen, vor allem Puja, auch wenn er heute kein Tor gemacht hat, ist er unheimlich wichtig in seinen 1-gegen-1-Situationen, dass wir am Ende doch die Ruhe behalten haben und dann das entscheidende Tor in der letzten Sekunde machen. Darüber sind wir glücklich. Solche Spiele müssen wir auch erstmal gewinnen. Es ist hier in Dessau, ich habe es im Vorbericht gesagt, sehr, sehr unangenehm, sehr, sehr laut und daher sind wir wirklich glücklich, dass wir gewonnen haben. Wünschen dann Dessau für die weitere Aufgaben alles Gute.
4: Danke, Pavel, und Glückwunsch auch, euch auch. Habt richtig gut gestartet die Saison und ich drücke euch die Daumen, dass es so weitergeht, weil das sieht richtig gut aus und es macht Spaß zu gucken. Zu unserem Spiel. Wir haben eine schwierige Phase, in dem durch guten Pressing, das Hagen sehr gut und clever macht, wo wir plötzlich Bälle in die Hände werfen. Da sieht man auf jeden Fall, dass uns ein bisschen Erfahrung da fehlt an der Stelle. Und dadurch kann sich Hagen absetzen und da, wo ich besonders dann stolz bin auf die Mannschaft, dass die nicht Kopf hängen lässt, sondern es geht weiter und ich finde, wir haben 60 Minuten lang brutal gute Abwehr gespielt. Wir haben da aus 7-6 meistens das sehr gut verteidigt, also ich bin da sehr, sehr froh für die Jungs, was sie da geleistet haben über 60 Minuten. Ja, es spielt uns nicht ganz in die Karten, wir haben 7 Zeitstrafen gehabt, und wir haben, das heißt, schon sehr viele Minuten dann im Unterzahl spielen müssen, was gegen so eine gute Mannschaft sowieso brutal schwer ist und so erfahrene Mannschaft. Kriegen es auch, finde ich, zum Teil auch gut verteidigt, mussten dann umstellen, weil wir Schwierigkeiten, wie gesagt, mit der Entdeckung dann haben, den Angriff, stellen es um und machen das dann wirklich sehr abgeklärt auf den Punkt, haben, glaube ich, noch 2-3 hundertprozentige oder 4 sogar, die wir dann liegen lassen. Hätten vielleicht noch mit 2 führen können, dann wäre es noch unentschieden. Aber da trauen wir nicht nach. Wir wollen das Gefühl mitnehmen. Wir sind froh, dass die Halle komplett jetzt aufgestanden ist. Die haben das mitgefiebert und dieses Gefühl, diese kämpferische Leistung und diese Leidenschaft wollen wir auf jeden Fall weiter mitnehmen und weiterhin trotz ganzen Verletzungen eine gute Saison spielen. Das ist Ziel.
2: Der Dessau-Roßlauer HV belegte nach dem 3. Spieltag den 10. Tabellenplatz in der 2. Handball-Bundesliga. Für die Biber geht es am Freitag, dem 18. September, zunächst auswärts beim TuS Ferndorf weiter. Das nächste Heimspiel findet dann am 23. September statt, um 19 Uhr in der Anhalt-Arena. In der 2. Runde des DHB-Pokals empfangen die Biber den Bundesligisten VfL Gummersbach.

0: Schön, dass Sie eingeschaltet haben und damit herzlich willkommen, liebe Zuschauer, zu einer neuen Woche mit den RBB Aktuell Nachrichten. Der Chemiekonzern Evonik wird seinen Standort in Bitterfeld-Wolfen im April 2027 schließen. Rund 50 Arbeitsplätze sind von der Entscheidung betroffen. Als Grund nennt das Unternehmen die derzeit schwierigen Marktbedingungen. Ein wirtschaftlicher Betrieb des Standorts sei unter den aktuellen Voraussetzungen nicht mehr möglich. In Bitterfeld-Wolfen produziert Evonik sogenannte Chlorsilane. Die Spezialchemikalien werden unter anderem für die Herstellung von Mikrochips und Glasfaserkabeln benötigt. Trotz der Bedeutung dieser Produkte sieht der Konzern angesichts der wirtschaftlichen Entwicklung keine Perspektive für eine Fortführung des Standorts. Die Schließung ist ein weiterer Rückschlag für die Chemieindustrie in Sachsen-Anhalt. Die Branche steht seit längerer Zeit unter erheblichem Druck. Hohe Energie- und Produktionskosten, eine schwache Nachfrage in wichtigen Märkten und zunehmender internationaler Wettbewerbsdruck belasten die Unternehmen. Für die Beschäftigten in Bitterfeld-Wolfen bedeutet die Entscheidung eine ungewisse Zukunft. Bis zur geplanten Schließung im April 2027 soll der Standort seinen Betrieb fortführen. Welche konkreten Maßnahmen für die betroffenen Mitarbeiter vorgesehen sind, dürfte in den kommenden Monaten eine zentrale Frage sein. Die Nachricht trifft eine Region, die traditionell stark von der chemischen Industrie geprägt ist. Bitterfeld-Wolfen gilt als einer der bedeutendsten Chemiestandorte Ostdeutschlands. Die Entscheidung von Evonik zeigt erneut, wie stark sich die schwierigen Rahmenbedingungen inzwischen auf die Unternehmen und Arbeitsplätze in der Branche auswirken. Mit der geplanten Stilllegung verliert der Standort nicht nur rund 50 Arbeitsplätze. Sie ist zugleich ein weiteres Signal dafür, dass die Chemieindustrie in Sachsen-Anhalt vor großen strukturellen Herausforderungen steht. Am 5. September öffnete die Ausbildungsmesse des Landkreises Wittenberg ihre Tore. Rund 100 Unternehmen und Einrichtungen aus dem Landkreis und darüber hinaus präsentierten sich für interessierte Schüler, Eltern und Interessierte, die sich über berufliche Perspektiven in der Region informieren wollten. Vertreten waren Unternehmen aus Industrie, Handwerk, Handel, Gesundheitswesen und vielen weiteren Bereichen.
1: Am Samstag, den 5. September, öffnete die Ausbildungsmesse des Landkreises Wittenberg zum 29. Mal ihre Türen. Von 10 bis 14 Uhr konnten sich Schüler, Schulabgänger, Eltern und alle, die sich über berufliche Perspektiven in der Region informieren wollten, in der Berufsschule Mittelfeld 50 in der Lutherstadt Wittenberg einen umfassenden Überblick über Ausbildungs- und Karrieremöglichkeiten verschaffen.
2: Das, was man hier heute sehen kann, spricht für sich selbst. Wir haben im Prinzip jedes Mal einen neuen Rekord an Ausstellern, an Besuchern. Der Platz, den wir brauchen, wird immer größer. Seit letztem Jahr oder vorletztem Jahr ist die Turnhalle mit dabei. Zunächst mal die Hälfte, jetzt die komplette. Die Außenanlagen sind belegt. So groß wie jetzt war die Messe noch nie. So viele Aussteller wie jetzt hatten wir noch nie. Und ich hoffe, wir schaffen es auch wieder, den Besucherrekord zu knacken. Ich sage ja, das spricht für sich selbst. Die wird gebraucht, sie ist wichtig und sie ist verdammt gut. Tatsächlich eine von mehreren Veranstaltungen dieser Art. Wir haben auch noch eine Ausbildungsmesse, die traditionell in der Exerzierhalle stattfindet. Die ist sozusagen eher ein geschlossenes Format, nur für Schülerinnen und Schüler. Das hier ist ja offen. Wir machen über die Jugendberufsagentur, die wir zusammen mit der Bundesagentur für Arbeit betreiben, ganz viel Berufsberatung. Wir haben Praktikaprogramme, die wir über verschiedene Förderprogramme organisieren. Also ich sage mal zusammengefasst, es muss keiner ohne Ausbildung in diesem Landkreis sein. Die Zahl der offenen Stellen wird am Ende, wenn die Bewerbungsphasen durch sind, immer noch da sein. Das heißt, wir haben immer noch zu wenig Azubis. Es findet jeder das, wonach ihm ist.
1: Unter dem Motto "Deine Region braucht dich" präsentierten sich rund 100 Unternehmen, Einrichtungen und Institutionen aus dem Landkreis Wittenberg und darüder hinaus. Damit bot die Ausbildungsmesse eine gute Gelegenheit, an nur einem Tag zahlreiche Arbeitgeber kennenzulernen, erste Kontakte zu knüpfen und sich direkt über Ausbildungsberufe, Praktika, Studienmöglichkeiten und berufliche Perspektiven zu informieren.
3: Im aktuellen Ausbildungsjahr 703 Ausbildungsstellen im Angebot. Das ist weiterhin ein Angebot auf einem sehr hohen Niveau. Gleichzeitig stehen dem 467 Bewerberinnen und Bewerber gegenüber. Man kann dann also so kalkulieren, dass so auf ungefähr 100 Ausbildungsstellen ca. 67 Bewerber kommen. Wir haben im Vorjahresvergleich festzustellen, dass wir ein größeres Interesse haben an Ausbildung, also plus 4% gegenüber dem Vorjahr an Bewerberinnen und Bewerbern, was für uns sehr positiv ist. Sicherlich gerade in Zeiten der Transformation, des Umbruchs, unsicherer Marktlagen, KI, dass sich mancher doch besinnt auf den Mehrwert, den Wert einer Ausbildung und gerade auch im Handwerk. Also auch Handwerk spüren wir, dass da ein großes Interesse besteht. Auf der Seite der Arbeitgebenden bewegen wir uns immer noch auf einem hohen Niveau. Wie gesagt, 703 Stellen, stellen aber gleichzeitig fest, wir haben einen gewissen Einbruch gegenüber dem Vorjahr, nämlich minus 8%, was uns

0: mit gewissen Sorgen auch gleichzeitig erfüllt. Insofern werben wir und appellieren natürlich auch an unsere Unternehmer und Unternehmenden, weiter zu investieren in das Thema Ausbildung und auch so schon mal die Fachkräfte von morgen natürlich darüber zu sichern. Denn das Thema Demografie ist bei uns in der Region, aber auch im Landkreis ja ein sehr großes. Denn wir wissen, dass in den nächsten 10 bis 15 Jahren, je nach Branche, ja auch bis zu 40% der Beschäftigten in den Ruhestand gehen. Also insofern ganz wichtig, da jetzt auf das Thema Ausbildung weiterzusetzen. Das neue Ausbildungsjahr hat ja bereits begonnen. Insofern eine geringe Anzahl, ich denke jetzt im dreistelligen Bereich, noch unversorgter Bewerberinnen und Bewerber, wo auch meine Kolleginnen der Berufsausbildung noch intensiv in Nachvermittlungsaktionen sich befinden, sodass wir optimistisch sind, ja, uns da einstellig nachher in einer Größe zu bewegen und dort anzukommen, dass wir vielen Chancen auch ermöglichen werden, auch in diesem Jahr.
1: Die Aussteller verteilten sich auf mehrere Bereiche der Berufsschule, die Sporthalle sowie den Außenbereich. Vertreten waren Unternehmen aus Industrie, Handwerk, Handel, Gesundheitswesen, Pflege, Logistik, Energieversorgung und Dienstleistungen ebenso wie öffentliche Verwaltungen, Behörden, Bildungseinrichtungen und soziale Träger. Mit dabei waren unter anderem die Agentur für Arbeit, der Landkreis Wittenberg, die Lutherstadt Wittenberg, das Polizeirevier Wittenberg, die Bundeswehr, die Handwerkskammer Halle, verschiedene Krankenhäuser sowie zahlreiche bekannte Unternehmen aus der Region.
2: Ja, wir haben ja ein gutes Team, sag ich mal, die im Januar anfangen, um die Werbung zu rühren, damit wir halt immer diese 100 Aussteller bekommen. Und wie gesagt, da steht das ganze Team dahinter und mit vielen medienwirksamen Auftritten. Auch die Unternehmen werden angeschrieben mehrmals, somit können die das auch nicht vergessen. Und die wissen auch, dass eine gute Qualität hier ist und deswegen kommen die Aussteller auch gerne. Am 30. Januar jeweils das Tür geöffnet wird zur Anmeldung. In 15 Minuten sind 60 Plätze weg. Also ist ja gefragt am Anfang. Und dann, sag ich mal, bis heute haben sie ja noch welche angemeldet, obwohl die gar nicht angemeldet waren. Da haben wir auch noch einen Stand gefunden. Also da sind wir flexibel, reagieren gut. Und ich denke mal, das macht eine gute Messe aus.
1: Die Ausbildungsmesse hat damit einmal mehr gezeigt, gute berufliche Perspektiven gibt es direkt vor der eigenen Haustür. Ob Ausbildung, Studium, Praktikum oder der erste Kontakt zu einem möglichen Arbeitgeber. Die Aussteller boten zahlreiche Möglichkeiten, sich zu informieren und wichtige Kontakte für die Zukunft zu knüpfen.
3: Ausstellungen wie Transriva und Nine Points of View sowie zahlreiche weitere Kunstprojekte der Kreativwerkstatt Werkstatt für Kunst und Wissenschaft Aschersleben der vergangenen Jahre haben einen Wunsch wachsen lassen. Zeitgenössische Kunst soll in Aschersleben dauerhaft ein Raum gegeben werden, als Ort der Begegnung, des Austauschs und der Auseinandersetzung zwischen Kunst und Publikum. Mit der Galerie Phoenix Aschersleben wurde dieser Wunsch nun Wirklichkeit. Am Samstag wurde die neue Galerie im Riegelbau des Beste-Horn-Parks feierlich eröffnet. Die Veranstaltung fand im Rahmen der Langen Nacht der Kultur statt und wurde durch Oberbürgermeister Steffen Amme eröffnet. Im Mittelpunkt der ersten Ausstellung steht die Buchkünstlerin Claudia Richter aus Halle. Sie ist nicht nur seit vielen Jahren als Dozentin und Begleiterin der Kreativwerkstatt Aschersleben tätig, sondern auch eine renommierte Künstlerin, deren Arbeiten sich mit der besonderen Verbindung von Buch, Grafik, Material und künstlerischem Ausdruck beschäftigen. Zum vierten Spieltag in der Oberliga empfingen die SG Union Sandersdorf am vergangenen Freitag den ZFC Meuselwitz. Die Regionalliga-Absteiger aus Thüringen konnten bisher alle Spiele gewinnen. Mit 6 Punkten aus 3 Partien sind die Sandersdorfer aber auch nicht verkehrt in der Saison unterwegs. Über 100 Zuschauer freuten sich auf eine spannende Begegnung.
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5: Vor ca. 120 Zuschauern im Stadion im Sport- und Freizeitzentrum in Sandersdorf gab es am 11. September wieder Oberliga-Fußball zu sehen. Die SG Union Sandersdorf empfing Regionalliga-Absteiger Meuselwitz. Die Thüringer legten bisher einen makellosen Saisonstart mit 3 Ligasiegen und 2 Erfolgen im Landespokal hin. Die Sandersdorfer mussten bisher eine knappe Niederlage gegen Weißenfels sowie das Pokalaus gegen Halberstadt hinnehmen. Die Gäste fangen hier gleich stark an. Angriff über rechts außen, Ben Nitschke hinterläuft und findet in der Mitte Alessandro Schulz. Union-Keeper Jan-Erik Rätel pariert stark und verhindert den frühen Rückstand. Die Defensive der SG hier noch nicht ganz auf der Höhe. Die Jungs in Rot über Nils Schätzle zu Justin Smüller. Der bringt den Ball rein. Der Schuss von Tim Kiesling noch entscheidend geblockt von Sandersdorfs Sebastian Seifert. Nach 14 Minuten die erste Torannäherung der Hausherren. Samir Farkas probiert's mal aus 18 Metern. Guter Reflex vom erfahrenen Lukas Sedlak im Tor des ZFC. Die Gastgeber jetzt besser im Spiel und immer wieder mit guten Aktionen. Nach einem schön herausgespielten Konter legt Samir Farkas zurück auf Fabian Nowicki, der dann jedoch deutlich verzieht. Union bleibt aber weiter aktiv und setzt die Thüringer unter Druck. Fehlpass in die Füße von Kai Wonneberger, der Winkel aber zu spitz und er legt noch einmal zurück. Maximilian Schnabel versucht im Anschluss nochmal mit der Hereingabe. Daraus wird nichts. Solche Fehler müssen die Hausherren hier einfach ausnutzen, wenn sie gegen die Regionalliga-Absteiger bestehen wollen. Über eine halbe Stunde gespielt und der nächste gute Vorstoß von Sandersdorf. Sebastian Seifert über links außen. Die punktgenaue Hereingabe auf Fabian Nowicki, der lässt den Führungstreffer liegen. Die SG mit einem richtig guten Auftritt, nur an der Chancenverwertung scheitert es noch. In der 38. Minute mal wieder die Gäste mit schnellem, präzisem Passspiel. Alessandro Schulz auf Tim Kiesling, der Jan-Erik Rätel hier mal prüft. Eine richtig starke Parade des Unioner Schlussmanns. Nach 40 Minuten dann die erste gelbe Karte in einer sonst ziemlich fairen Begegnung für Maximilian Schnabel nach diesem Einsteigen gegen Kiesling. Die letzte Chance vor der Pause gehört dann erneut den Jungs in Schwarz. Über Umwege kommt der Ball zu Kai Wonneberger, der frei vom gegnerischen Kasten an Lukas Sedlak scheitert. Bärenstarke Fußabwehr vom Regionalliga-erfahrenen Keeper. Und das waren die ersten 45 Minuten, in denen die Heimfans einen durchaus ansehnlichen, wenn auch noch zu uneffizienten Auftritt ihrer Mannschaft sehen konnten. Die Meuselwitzer kommen dann besser aus der Kabine und machen hier auch gleich Druck. In der 53. Minute geht es dann zu schnell für Sandersdorf. Der eingewechselte Fritz Schröder auf Erik Stiller rüber zu Alessandro Schulz und der haut das Ding humorlos unter den Querbalken. Nichts zu halten für Jan-Erik Rätel. Die Gäste hier eiskalt und die mitgereisten ZFC-Fans sind zufrieden. Das Spiel plätschert im weiteren Verlauf des zweiten Durchgangs etwas vor sich hin. Die Hausherren zwar weiterhin engagiert dabei und mit Zug zum gegnerischen Tor. Wirklich gefährlich wird es aber zunächst nicht mehr. In der 68. Minute die Thüringer über Alessandro Schulz. Der Ball auf den Kopf von Felix Müller, aber Jan-Erik Rätel mit einer starken Parade. Wenige Minuten später verhindert er erneut den zweiten Gästetreffer nach diesem Fund von Yannick Mäder. Es sind nur noch wenige Minuten zu gehen. Ein Punktgewinn ist für die Sandersdorfer hier aber durchaus noch drinne. Der Steckpass von Maximilian Schnabel kommt durch auf Kai Wonneberger. Der macht's gut und legt nochmal in die Mitte, wo Dennis Brunner frei vom Tor daneben schießt. Unfassbar ärgerlich für die Sandersdorfer. Das muss einfach der Ausgleich sein. Und damit bleibt's beim knappen Auswärtssieg für Meuselwitz. Union hier mit einem wirklich guten Auftritt, für den sie sich einfach nicht belohnen.
6: Ja, es war heute eine ärgerliche Niederlage, weil sie vermeidbar war. Ich denke, wir waren auf Augenhöhe, das muss man so klar sagen. Hatten dann in der zweiten Halbzeit noch eine Riesenchance zum Ausgleich, machen den ärgerlicherweise nicht und verlieren entsprechend dann das Spiel. Der Gegner spielt das Tor natürlich sehr gut raus, sind wir einmal unachtsam. Dann spielen sie dann auch gut über außen durch und vollenden dann im Stil einer Top-Mannschaft. Ja, nutzen halt die eine große Chance, die sie dann haben in der zweiten Halbzeit konsequent. Wir auf unserer Seite dann halt leider nicht. Es tut schon jetzt sehr weh, weil es natürlich absolut verdient gewesen wäre, hier mit Punkten nach Hause zu gehen. Wir werden das

0: Analysieren, werden die Jungs aufbauen und dann im Training und dann werden wir versuchen, für die nächste Woche uns wieder gut vorzubereiten. Das ist klar, aber heute war schon eine große Chance, da einfach ein paar Punkte mitzunehmen und deshalb ist es natürlich schon brutal ärgerlich.
1: Am 20. September auswärts in Halberstadt und nur 5 Tage später zu Hause gegen den VfL Halle gibt es die nächsten Möglichkeiten für die Sandersdorfer in der Oberliga zu punkten.
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3: Eine 56-jährige Geschädigte aus Zürich informierte sich am 4. September online auf einem Videoportal über Altersvorsorge, als sie auf ein angebliches lukratives Angebot stieß. Kurz darauf wurde sie über soziale Medien von vermeintlichen Finanzberatern kontaktiert und aufgefordert, ihren Ausweis zu hinterlegen und 220 Euro zu überweisen. Nachdem die Geschädigte die Überweisung tätigte, bekam sie von ihrer Bank die Nachricht, dass die Überweisung nicht ausgeführt wurde, da das hinterlegte Konto in engem Zusammenhang mit betrügerischen Handlungen steht. Glück gehabt. Damit, liebe Zuschauer, sind wir am Ende unserer Montagsausgabe der RBW Aktuellnachrichten. Schauen jetzt noch wie gewohnt auf den Wetterbericht. Und im Anschluss daran gern noch auf die Meldungen aus Dessau-Roßlau. Am Dienstag um 18 Uhr melden wir uns dann aus der Redaktion wieder. Bis dahin machen Sie es gut und auf Wiedersehen.
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7: Am Dienstag erwartet uns überwiegend sonniges und freundliches Wetter. Am Vormittag steigen die Temperaturen bereits deutlich an. Zur Mittagszeit werden rund 23 Grad erreicht. Am Nachmittag wird es mit bis zu 26 Grad noch etwas wärmer. Dazu bleibt es weitgehend trocken und der Himmel zeigt sich meist freundlich. Insgesamt also ein sommerlicher und angenehmer Dienstag.
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Am 6. September wurde in Sachsen-Anhalt ein neuer Landtag gewählt. Die AfD ging dabei als stärkste Kraft hervor und erzielte ein Rekordergebnis. Das Wahlergebnis sorgt bundesweit auch eine Woche nach der Wahl für viel Diskussionsstoff. Auch in Dessau-Roßlau wird über den Ausgang der Wahl gesprochen. Am Donnerstag, dem 10. September, wurden die Ergebnisse der Landtagswahl für die Wahlkreise 26 und 27 offiziell bekannt gegeben. Dazu lud Kreiswahlleiterin Jennifer Hankel in den Ratssaal des Dessauer Rathauses ein. Dort wurden die Ergebnisse bestätigt. Bei den Erststimmen konnten sich Burkhard Ratzmann und Nadine Koppehel beide von der AfD durchsetzen. Sie gewannen die Direktmandate in ihren Wahlkreisen und werden damit künftig die Interessen der Bürger im Landtag vertreten. Doch nicht nur Erwachsene waren zur Wahl aufgerufen. Auch Kinder und Jugendliche

0: Wir konnten bei der U18-Wahl ihre Stimme abgeben.
1: Insgesamt an 5 Standorten haben 4 Organisatoren, 4 Kinder- und Jugendeinrichtungen, das Werkstattcafé, der Evangelische Jugendpfarramt und wir als Pfadfinder Wahllokale organisiert. An 5 Orten konnten die Jugendlichen ihre Chance nutzen und konnten ihre Stimme abgeben. Wir hatten von der Stadt Dessau Wahlurnen und Trennwände sowie bei einer Erwachsenenwahl auch zur Verfügung. Die Kinder erhielten einen Stimmzettel. Der einzige Unterschied war, dass man eine Stimme zur Verfügung hatte und die Partei wählen konnte. Und dann hat man sich entweder die Zeit genommen, hat noch bei der Voto-App zum Beispiel sich informiert über die einzelnen Wahlprogramme. Man hat von uns neutrale Broschüren vom Kinder- und Jugendring zur Verfügung gestellt bekommen, konnte sich da auch noch mal informieren. Oder, das hatten wir auch, dass Kinder und Jugendliche schon stimmstark waren und sofort in das Wahllokal gestürmt sind und ihre Stimme abgeben konnten. Und die Wahlbedingungen dazu sind genauso wie bei der Erwachsenenwahl auch. Man wählt geheim, man wählt einzeln, man tritt hinter die Wahlkabine auch alleine. Das wurde im Rahmen von so einer Wahlordnung alles auch nochmal erklärt. Oder man konnte es bei uns persönlich auch nochmal erfragen.
0: Am 24. August begann die U18-Wahlwoche. Die Ergebnisse wurden dann am 31. August im Werkstattcafé bekannt gegeben. Dabei lag die Linke mit 31,3% vorn. Dahinter folgten die AfD mit 19,1% und Bündnis 90, die Grünen, mit 13,2%. Darauf folgten CDU, FDP und SPD. Die U18-Wahl ist eine symbolische Wahl für alle Personen unter 18 in Deutschland. In Sachsen-Anhalt wird sie vom Kinder- und Jugendring Sachsen-Anhalt koordiniert und freiwillig von verschiedenen Organisationen durchgeführt. Von 5.496 Kindern und Jugendlichen in Dessau-Roßlau nutzten 283 junge Menschen ihre Chance und gaben ihre Stimme ab.
1: Wir würden uns echt wünschen, wenn die Wahlbeteiligung, die jetzt momentan bei 5,1% gelegen hat, ansteigt und wir noch mehr Kinder und Jugendliche animieren können, aufzustehen, ihre Stimme abzugeben und diese Chance zu nutzen, diesen Raum zu nutzen, auch wirklich aktiv für ihre Meinung, für ihre Interessen einzustehen und zu uns zu kommen. Ansonsten sind wir prinzipiell sehr zufrieden, weil wir ein Wahlergebnis erzielt haben mit 283 Stimmen, was auf jeden Fall schon höher ist als bei der Bundestagswahl im letzten Jahr, aber es ist noch Luft nach oben auf jeden Fall.
0: Die U18-Wahl soll junge Menschen dazu ermutigen, sich mit Politik auseinanderzusetzen und ihre eigene Meinung zu bilden. Gleichzeitig macht sie die politischen Interessen der jungen Generation sichtbar und leistet einen Beitrag zur politischen Bildung.
2: Am 11. September stand für den Dessau-Roßlauer HV in der Anhalt-Arena eine besondere Herausforderung an. Mit dem VfL Eintracht Hagen war der Tabellenführer der zweiten Handball-Bundesliga zu Gast. Die Biber starteten mutig in die Partie und gingen früh in Führung, mussten anschließend jedoch die zunehmende Stärke der Gäste anerkennen. Hagen setzte sich zwischenzeitlich auf mehrere Tore ab. Doch dank der starken Torhüterleistung von Philipp Ambrosius blieb der DHV in Schlagdistanz. Nach der Pause baute der Tabellenführer seinen Vorsprung zunächst sogar auf 7 Tore aus. Doch die Biber gaben sich nicht geschlagen und starteten vor heimischer Kulisse eine beeindruckende Aufholjagd. Angefeuert von 1.324 Zuschauern kämpfte sich der DHV Tor um Tor zurück und schaffte in der Schlussphase zunächst den 27:27 Ausgleich durch Mika Schüler. Kurz darauf brachte David Misovic sein Team beim 29:28 erstmal wieder in Führung. In einer dramatischen Crunch-Time entwickelte sich die Partie zu einem offenen Schlagabtausch. Am Ende mussten sich die Biber trotz ihrer starken Aufholjagd aber knapp geschlagen geben. Im letzten Angriff befanden sich die Biber in doppelter Unterzahl und konnten den entscheidenden Treffer nicht mehr verhindern. Benedikt Israel erzielte das Tor zum 31:32 Endstand.
3: Wir haben das eigentlich bis zur 45. Minute eigentlich im Griff. Wir kriegen nur 20 Tore, führen mit 5 oder sogar 7 Toren. Und dann kommt eine Phase, wo wir technische Fehler machen, wo wir ungeduldig werden, wollen unbedingt das Tor machen, wenn es leer ist. Und

0: schmeißen zu viele Bälle weg, lassen dann die Dessauer mit dem 7-6 ins Spiel kommen und dann kommt auch die Halle natürlich dazu und am Ende haben wir Glück, dass das für uns so endet. Trotzdem auch Hut ab vor meine Mannschaft, die dann am Ende nicht aufgegeben hat und dann sich das wirklich durch harte Aktionen, vor allem Puja, auch wenn er heute kein Tor gemacht hat, ist er unheimlich wichtig in seinen 1-gegen-1-Situationen, dass wir am Ende doch die Ruhe behalten haben und dann das entscheidende Tor in der letzten Sekunde machen. Das ist, darüber sind wir glücklich. Solche Spiele müssen wir auch erstmal gewinnen. Es ist hier in Dessau, ich habe es im Vorbericht gesagt, sehr, sehr unangenehm, sehr, sehr laut und daher sind wir wirklich glücklich, dass wir gewonnen haben. Wünschen dann Dessau für die weitere Aufgaben alles Gute.
1: Danke, Pavel, und Glückwunsch auch, euch auch. Ihr habt richtig gut gestartet die Saison und ich drücke euch die Daumen, dass es so weitergeht, weil das sieht richtig gut aus und es macht Spaß zu gucken. Ja, zu unserem Spiel. Wir haben eine schwierige Phase, in dem durch guten Pressing, das Hagen sehr gut und clever macht, wo wir plötzlich Bälle in die Hände werfen. Da sieht man auf jeden Fall, dass uns ein bisschen Erfahrung da fehlt an der Stelle. Und dadurch kann sich Hagen absetzen. Und da, wo ich besonders dann stolz bin auf die Mannschaft, dass die nicht Kopf hängen lässt, sondern es geht weiter. Und ich finde, wir haben 60 Minuten lang brutal gute Abwehr gespielt. Wir haben da aus 7-6 meistens das sehr gut verteidigt. Also ich bin da sehr, sehr froh für die Jungs, was die da geleistet haben über 60 Minuten. Ja, es spielt uns nicht ganz in die Karten. Wir haben 7 Zeitstrafen gehabt und wir haben, das heißt, schon sehr viele Minuten dann im Unterzahl spielen müssen, was gegen so eine gute Mannschaft sowieso brutal schwer ist und so erfahrene Mannschaft. Kriegen es auch, finde ich, zum Teil auch gut verteidigt, mussten dann umstellen, weil wir Schwierigkeiten, wie gesagt, mit der Entdeckung dann haben den Angriff, stellen es um und machen das dann wirklich sehr abgeklärt auf den Punkt, haben glaube ich noch 2-3 hundertprozentige oder 4 sogar, die wir dann liegen lassen, hätten vielleicht noch mit 2 führen können, dann wäre es noch unentschieden. Aber da trauen wir nicht nach. Wir wollen das Gefühl mitnehmen. Wir sind froh, dass die Halle komplett jetzt aufgestanden ist. Die haben das mitgefiebert und dieses Gefühl, diese kämpferische Leistung und diese Leidenschaft wollen wir auf jeden Fall weiter mitnehmen und weiterhin trotz ganzen Verletzungen eine gute Saison spielen. Das ist Ziel.
2: Der Dessau-Roßlauer HV belegte nach dem 3. Spieltag den 10. Tabellenplatz in der 2. Handball-Bundesliga. Für die Biber geht es am Freitag, dem 18. September, zunächst auswärts beim TuS Ferndorf weiter. Das nächste Heimspiel findet dann am 23. September statt, um 19 Uhr in der Anhalt Arena. In der 2. Runde des DHB-Pokals empfangen die Biber den Bundesligisten VfL Gummersbach.

Schön, dass Sie eingeschaltet haben und damit herzlich willkommen, liebe Zuschauer, zu einer neuen Woche mit den RBB Aktuell Nachrichten. Der Chemiekonzern Evonik wird seinen Standort in Bitterfeld-Wolfen im April 2027 schließen. Rund 50 Arbeitsplätze sind von der Entscheidung betroffen. Als Grund nennt das Unternehmen die derzeit schwierigen Marktbedingungen. Ein wirtschaftlicher Betrieb des Standorts sei unter den aktuellen Voraussetzungen nicht mehr möglich. In Bitterfeld-Wolfen produziert Evonik sogenannte Chlorsilane. Die Spezialchemikalien werden unter anderem für die Herstellung von Mikrochips und Glasfaserkabeln benötigt. Trotz der Bedeutung dieser Produkte sieht der Konzern angesichts der wirtschaftlichen Entwicklung keine Perspektive für eine Fortführung.

0: des Standorts. Die Schließung ist ein weiterer Rückschlag für die Chemieindustrie in Sachsen-Anhalt. Die Branche steht seit längerer Zeit unter erheblichem Druck. Hohe Energie- und Produktionskosten, eine schwache Nachfrage in wichtigen Märkten und zunehmender internationaler Wettbewerbsdruck belasten die Unternehmen. Für die Beschäftigten in Bitterfeld-Wolfen bedeutet die Entscheidung eine ungewisse Zukunft. Bis zur geplanten Schließung im April 2027 soll der Standort seinen Betrieb fortführen. Welche konkreten Maßnahmen für die betroffenen Mitarbeiter vorgesehen sind, dürfte in den kommenden Monaten eine zentrale Frage sein. Die Nachricht trifft eine Region, die traditionell stark von der chemischen Industrie geprägt ist. Bitterfeld-Wolfen gilt als einer der bedeutendsten Chemiestandorte Ostdeutschlands. Die Entscheidung von Evonik zeigt erneut, wie stark sich die schwierigen Rahmenbedingungen inzwischen auf die Unternehmen und Arbeitsplätze in der Branche auswirken. Mit der geplanten Stilllegung verliert der Standort nicht nur rund 50 Arbeitsplätze, sie ist zugleich ein weiteres Signal dafür, dass die Chemieindustrie in Sachsen-Anhalt vor großen strukturellen Herausforderungen steht. Am 5. September öffnete die Ausbildungsmesse des Landkreises Wittenberg ihre Tore. Rund 100 Unternehmen und Einrichtungen aus dem Landkreis und darüber hinaus präsentierten sich für interessierte Schüler, Eltern und Interessierte, die sich über berufliche Perspektiven in der Region informieren wollten. Vertreten waren Unternehmen aus Industrie, Handwerk, Handel, Gesundheitswesen und vielen weiteren Bereichen.
1: Am Samstag, den 5. September, öffnete die Ausbildungsmesse des Landkreises Wittenberg zum 29. Mal ihre Türen. Von 10 bis 14 Uhr konnten sich Schüler, Schulabgänger, Eltern und alle, die sich über berufliche Perspektiven in der Region informieren wollten, in der Berufsschule Mittelfeld 50 in der Lutherstadt Wittenberg einen umfassenden Überblick über Ausbildungs- und Karrieremöglichkeiten verschaffen.
2: Das, was man hier heute sehen kann, spricht für sich selbst. Wir haben im Prinzip jedes Mal einen neuen Rekord an Ausstellern, an Besuchern. Der Platz, den wir brauchen, wird immer größer. Seit letztem Jahr oder vorletztem Jahr ist die Turnhalle mit dabei. Zunächst mal die Hälfte, jetzt die komplette. Die Außenanlagen sind belegt. So groß wie jetzt war die Messe noch nie. So viele Aussteller wie jetzt hatten wir noch nie. Und ich hoffe, wir schaffen es auch wieder, den Besucherrekord zu knacken. Ich sage ja, das spricht für sich selbst. Die wird gebraucht, sie ist wichtig und sie ist verdammt gut. Tatsächlich eine von mehreren Veranstaltungen dieser Art. Wir haben auch noch eine Ausbildungsmesse, die traditionell in der Exerzierhalle stattfindet. Die ist sozusagen eher ein geschlossenes Format, nur für Schülerinnen und Schüler. Das hier ist ja offen. Wir machen über die Jugendberufsagentur, die wir zusammen mit der Bundesagentur für Arbeit betreiben, ganz viel Berufsberatung. Wir haben Praktikaprogramme, die wir über verschiedene Förderprogramme organisieren. Also ich sage mal zusammengefasst, es muss keiner ohne Ausbildung in diesem Landkreis sein. Die Zahl der offenen Stellen wird am Ende, wenn die Bewerbungsphasen durch sind, immer noch da sein. Das heißt, wir haben immer noch zu wenig Azubis. Es findet jeder das, wonach ihm ist.
1: Unter dem Motto "Deine Region braucht dich" präsentierten sich rund 100 Unternehmen, Einrichtungen und Institutionen aus dem Landkreis Wittenberg und darüber hinaus. Damit bot die Ausbildungsmesse eine gute Gelegenheit, an nur einem Tag zahlreiche Arbeitgeber kennenzulernen, erste Kontakte zu knüpfen und sich direkt über Ausbildungsberufe, Praktika, Studienmöglichkeiten und berufliche Perspektiven zu informieren.
3: Im aktuellen Ausbildungsjahr 703 Ausbildungsstellen im Angebot. Das ist weiterhin ein Angebot auf einem sehr hohen Niveau. Gleichzeitig stehen dem 467 Bewerberinnen und Bewerber gegenüber. Man kann dann also so kalkulieren, dass so auf ungefähr 100 Ausbildungsstellen ca. 67 Bewerber kommen. Wir haben im Vorjahresvergleich festzustellen, dass wir ein größeres Interesse haben an Ausbildung, also plus 4% gegenüber dem Vorjahr an Bewerberinnen und Bewerbern, was für uns sehr positiv ist. Sicherlich gerade in Zeiten der Transformation, des Umbruchs, unsicherer Marktlagen, KI, dass sich mancher doch besinnt auf den Mehrwert, den Wert einer Ausbildung und gerade auch im Handwerk. Also auch Handwerk spüren wir, dass da ein großes Interesse besteht. Auf der Seite der Arbeitgebenden bewegen wir uns immer noch auf einem hohen Niveau. Wie gesagt, 703 Stellen, stellen aber gleichzeitig fest, wir haben einen gewissen Einbruch gegenüber dem Vorjahr, nämlich minus 8%, was uns

0: weiterzusetzen. Das neue Ausbildungsjahr hat ja bereits begonnen. Insofern eine geringe Anzahl, ich denke jetzt im dreistelligen Bereich, noch unversorgter Bewerberinnen und Bewerber, wo auch meine Kolleginnen der Berufsausbildung noch intensiv in Nachvermittlungsaktionen sich befinden, sodass wir optimistisch sind, uns da einstellig nachher in einer Größe zu bewegen und dort anzukommen, dass wir vielen Chancen auch ermöglichen werden, auch in diesem Jahr.
1: Die Aussteller verteilten sich auf mehrere Bereiche der Berufsschule, die Sporthalle sowie den Außenbereich. Vertreten waren Unternehmen aus Industrie, Handwerk, Handel, Gesundheitswesen, Pflege, Logistik, Energieversorgung und Dienstleistungen, ebenso wie öffentliche Verwaltungen, Behörden, Bildungseinrichtungen und soziale Träger. Mit dabei waren unter anderem die Agentur für Arbeit, der Landkreis Wittenberg, die Lutherstadt Wittenberg, das Polizeirevier Wittenberg, die Bundeswehr, die Handwerkskammer Halle, verschiedene Krankenhäuser sowie zahlreiche bekannte Unternehmen aus der Region.
2: Ja, wir haben ja ein gutes Team, sag ich mal, die im Januar anfangen, um die Werbung zu rühren, damit wir halt immer diese 100 Aussteller bekommen. Und wie gesagt, da steht das ganze Team dahinter und mit vielen medienwirksamen Auftritten. Auch die Unternehmen werden angeschrieben mehrmals, somit können die das auch nicht vergessen. Und die wissen auch, dass eine gute Qualität hier ist und deswegen kommen die Aussteller auch gerne. Am 30. Januar jeweils das Tür geöffnet wird zur Anmeldung, in 15 Minuten sind 60 Plätze weg. Also es ist ja gefragt am Anfang und dann, sag ich mal, bis heute haben sie ja noch welche angemeldet, obwohl die gar nicht angemeldet waren. Da haben wir auch noch einen Stand gefunden. Also dann sind wir flexibel, reagieren gut und ich denke mal, das macht eine gute Messe aus.
1: Die Ausbildungsmesse hat damit einmal mehr gezeigt, gute berufliche Perspektiven gibt es direkt vor der eigenen Haustür. Ob Ausbildung, Studium, Praktikum oder der erste Kontakt zu einem möglichen Arbeitgeber. Die Aussteller boten zahlreiche Möglichkeiten, sich zu informieren und wichtige Kontakte für die Zukunft zu knüpfen.
3: Ausstellungen wie Transriva und Nine Points of View sowie zahlreiche weitere Kunstprojekte der Kreativwerkstatt Werkstatt für Kunst und Wissenschaft Aschersleben der vergangenen Jahre haben einen Wunsch wachsen lassen. Zeitgenössische Kunst soll in Aschersleben dauerhaft ein Raum gegeben werden, als Ort der Begegnung, des Austauschs und der Auseinandersetzung zwischen Kunst und Publikum. Mit der Galerie Phoenix Aschersleben wurde dieser Wunsch nun Wirklichkeit. Am Samstag wurde die neue Galerie im Riegelbau des Beste-Horn-Parks feierlich eröffnet. Die Veranstaltung fand im Rahmen der Langen Nacht der Kultur statt und wurde durch Oberbürgermeister Steffen Amme eröffnet. Im Mittelpunkt der ersten Ausstellung steht die Buchkünstlerin Claudia Richter aus Halle. Sie ist nicht nur seit vielen Jahren als Dozentin und Begleiterin der Kreativwerkstatt Aschersleben tätig, sondern auch eine renommierte Künstlerin, deren Arbeiten sich mit der besonderen Verbindung von Buch, Grafik, Material und künstlerischem Ausdruck beschäftigen. Zum vierten Spieltag in der Oberliga empfingen die SG Union Sandersdorf am vergangenen Freitag den ZFC Meuselwitz. Die Regionalliga-Absteiger aus Thüringen konnten bisher alle Spiele gewinnen. Mit 6 Punkten aus 3 Partien sind die Sandersdorfer aber auch nicht verkehrt in der Saison unterwegs. Über 100 Zuschauer freuten sich auf eine spannende Begegnung.
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5: Vor ca. 120 Zuschauern im Stadion im Sport- und Freizeitzentrum in Sandersdorf gab es am 11. September wieder Oberliga-Fußball zu sehen. Die SG Union Sandersdorf empfing Regionalliga-Absteiger Meuselwitz. Die Thüringer legten bisher einen makellosen Saisonstart mit 3 Ligasiegen und 2 Erfolgen im Landespokal hin. Die Sandersdorfer mussten bisher eine knappe Niederlage gegen Weißenfels sowie das Pokalaus gegen Halberstadt hinnehmen. Die Gäste fangen hier gleich stark an. Angriff über rechts außen, Ben Nitschke hinterläuft und findet in der Mitte Alessandro Schulz. Union-Keeper Jan-Erik Rätel pariert stark und verhindert den frühen Rückstand. Die Defensive der SG hier noch nicht ganz auf der Höhe. Die Jungs in Rot.

0: über Nils Schätzle zu Justin Smüller. Der bringt den Ball rein. Der Schuss von Tim Kiesling, noch entscheidend geblockt von Sandersdorfs Sebastian Seifert. Nach 14 Minuten die erste Torannäherung der Hausherren. Samir Farkas probiert's mal aus 18 Metern. Guter Reflex vom erfahrenen Lukas Sedlak im Tor des ZFC. Die Gastgeber jetzt besser im Spiel und immer wieder mit guten Aktionen. Nach einem schön herausgespielten Konter legt Samir Farkas zurück auf Fabian Nowicki, der dann jedoch deutlich verzieht. Union bleibt aber weiter aktiv und setzt die Thüringer unter Druck. Fehlpass in die Füße von Kai Wonneberger, der Winkel aber zu spitz und er legt noch einmal zurück. Maximilian Schnabel versucht im Anschluss nochmal mit der Hereingabe. Daraus wird nichts. Solche Fehler müssen die Hausherren hier einfach ausnutzen, wenn sie gegen die Regionalliga-Absteiger bestehen wollen. Über eine halbe Stunde gespielt und der nächste gute Vorstoß von Sandersdorf. Sebastian Seifert über links außen. Die punktgenaue Hereingabe auf Fabian Nowicki, der lässt den Führungstreffer liegen. Die SG mit einem richtig guten Auftritt, nur an der Chancenverwertung scheitert es noch. In der 38. Minute mal wieder die Gäste, mit schnellem, präzisem Passspiel. Alessandro Schulz auf Tim Kiesling, der Jan-Erik Rätel hier mal prüft. Eine richtig starke Parade des Unioner Schlussmanns. Nach 40 Minuten dann die erste gelbe Karte in einer sonst ziemlich fairen Begegnung für Maximilian Schnabel nach diesem Einsteigen gegen Kiesling. Die letzte Chance vor der Pause gehört dann erneut den Jungs in Schwarz. Über Umwege kommt der Ball zu Kai Wonneberger, der frei vom gegnerischen Kasten an Lukas Sedlak scheitert. Bärenstarke Fußabwehr vom Regionalliga-erfahrenen Keeper. Und das waren die ersten 45 Minuten, in denen die Heimfans einen durchaus ansehnlichen, wenn auch noch zu uneffizienten Auftritt ihrer Mannschaft sehen konnten. Die Meuselwitzer kommen dann besser aus der Kabine und machen hier auch gleich Druck. In der 53. Minute geht es dann zu schnell für Sandersdorf. Der eingewechselte Fritz Schröder auf Erik Stiller, rüber zu Alessandro Schulz und der haut das Ding humorlos unter den Querbalken. Nichts zu halten für Jan-Erik Rätel. Die Gäste hier eiskalt und die mitgereisten ZFC-Fans sind zufrieden. Das Spiel plätschert im weiteren Verlauf des zweiten Durchgangs etwas vor sich hin. Die Hausherren zwar weiterhin engagiert dabei und mit Zug zum gegnerischen Tor. Wirklich gefährlich wird es aber zunächst nicht mehr. In der 68. Minute die Thüringer über Alessandro Schulz. Der Ball auf den Kopf von Felix Müller, aber Jan-Erik Rätel mit einer starken Parade. Wenige Minuten später verhindert er erneut den zweiten Gästetreffer nach diesem Fund von Yannick Mäder. Es sind nur noch wenige Minuten zu gehen. Ein Punktgewinn ist für die Sandersdorfer hier aber durchaus noch drinne. Der Steckpass von Maximilian Schnabel kommt durch auf Kai Wonneberger. Der macht's gut und legt nochmal in die Mitte, wo Dennis Brunner frei vom Tor daneben schießt. Unfassbar ärgerlich für die Sandersdorfer. Das muss einfach der Ausgleich sein. Und damit bleibt's beim knappen Auswärtssieg für Meuselwitz. Union hier mit einem wirklich guten Auftritt, für den sie sich einfach nicht belohnen.
1: Ja, es war heute eine ärgerliche Niederlage, weil sie vermeidbar war. Ich denke, wir waren auf Augenhöhe, das muss man so klar sagen. Hatten dann in der zweiten Halbzeit noch eine Riesenchance zum Ausgleich, machen den ärgerlicherweise nicht und verlieren entsprechend dann das Spiel. Gegner spielt das Tor natürlich sehr gut raus, ist immer einmal unachtsam. Dann spielen sie dann auch gut über außen durch und vollenden dann im Stile einer Top-Mannschaft. Ja, nutzen halt die eine große Chance, die sie dann haben in der zweiten Halbzeit konsequent. Wir auf unserer Seite dann halt leider nicht. Es tut schon jetzt sehr weh, weil es natürlich absolut verdient gewesen wäre, hier mit Punkten nach Hause zu gehen. Wir werden das analysieren, werden die Jungs aufbauen und dann im Training und dann werden wir versuchen, für die nächste Woche uns wieder gut vorzubereiten. Das ist klar, aber heute war schon eine große Chance, da einfach ein paar Punkte mitzunehmen und deshalb ist es natürlich schon brutal ärgerlich.
0: Am 20. September auswärts in Halberstadt und nur 5 Tage später zu Hause gegen den VfL Halle gibt es die nächsten Möglichkeiten für die Sandersdorfer in der Oberliga zu punkten.
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3: Eine 56-jährige Geschädigte aus Zürich informierte sich am 4. September online auf einem Videoportal über Altersvorsorge, als sie auf ein angebliches lukratives Angebot stieß. Kurz darauf wurde sie über soziale Medien von vermeintlichen Finanzberatern kontaktiert und aufgefordert, ihren Ausweis zu hinterlegen und 220 Euro zu überweisen. Nachdem die Geschädigte die Überweisung tätigte, bekam sie von ihrer Bank die Nachricht, dass die Überweisung nicht ausgeführt wurde, da das hinterlegte Konto in engem Zusammenhang mit betrügerischen Handlungen steht. Glück gehabt. Damit, liebe Zuschauer, sind wir am Ende unserer Montagsausgabe der RBW Aktuell Nachrichten. Schauen jetzt noch wie gewohnt auf den Wetterbericht. Und im Anschluss daran gern noch auf die Meldungen aus Dessau-Roßlau. Am Dienstag um 18 Uhr melden wir uns dann aus der Redaktion wieder. Bis dahin machen Sie es gut und auf Wiedersehen.
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7: Am Dienstag erwartet uns überwiegend sonniges und freundliches Wetter. Am Vormittag steigen die Temperaturen bereits deutlich an. Zur Mittagszeit werden rund 23 Grad erreicht. Am Nachmittag wird es mit bis zu 26 Grad noch etwas wärmer. Dazu bleibt es weitgehend trocken und der Himmel zeigt sich meist freundlich. Insgesamt also ein sommerlicher und angenehmer Dienstag.
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0: Am 6. September wurde in Sachsen-Anhalt ein neuer Landtag gewählt. Die AfD ging dabei als stärkste Kraft hervor und erzielte ein Rekordergebnis. Das Wahlergebnis sorgt bundesweit auch eine Woche nach der Wahl für viel Diskussionsstoff. Auch in Dessau-Roßlau wird über den Ausgang der Wahl gesprochen. Am Donnerstag, dem 10. September, wurden die Ergebnisse der Landtagswahl für die Wahlkreise 26 und 27 offiziell bekannt gegeben. Dazu lud Kreiswahlleiterin Jennifer Hankel in den Ratssaal des Dessauer Rathauses ein. Dort wurden die Ergebnisse bestätigt. Bei den Erststimmen konnten sich Burkhard Ratzmann und Nadine Koppehel beide von der AfD durchsetzen. Sie gewannen die Direktmandate in ihren Wahlkreisen und werden damit künftig die Interessen der Bürger im Landtag vertreten. Doch nicht nur Erwachsene waren zur Wahl aufgerufen. Auch Kinder und Jugendliche konnten bei der U18-Wahl ihre Stimme abgeben.
1: Insgesamt an 5 Standorten haben 4 Organisatoren, 4 Kinder- und Jugendeinrichtungen, das Werkstattcafé, der Evangelische Jugendpfarramt und wir als Pfadfinder Wahllokale organisiert. An 5 Orten konnten die Jugendlichen ihre Chance nutzen und konnten ihre Stimme abgeben. Wir hatten von der Stadt Dessau Wahlurnen und Trennwände sowie bei einer Erwachsenenwahl auch zur Verfügung. Die Kinder erhielten einen Stimmzettel. Der einzige Unterschied war, dass man eine Stimme zur Verfügung hatte und die Partei wählen konnte. Und dann hat man sich entweder die Zeit genommen, hat noch bei der Voto-App zum Beispiel sich informiert.

0: über die einzelnen Wahlprogramme. Man hat von uns neutrale Broschüren vom Kinder- und Jugendring zur Verfügung gestellt bekommen, konnte sich da auch noch mal informieren. Oder, das hatten wir auch, dass Kinder und Jugendliche schon stimmstark waren und sofort in das Wahllokal gestürmt sind und ihre Stimme abgeben konnten. Und die Wahlbedingungen dazu sind genauso wie bei der Erwachsenenwahl auch. Man wählt geheim, man wählt einzeln, man tritt hinter die Wahlkabine auch alleine. Das wurde im Rahmen von so einer Wahlordnung alles auch nochmal erklärt. Oder man konnte es bei uns persönlich auch nochmal erfragen.
1: Am 24. August begann die U18-Wahlwoche. Die Ergebnisse wurden dann am 31. August im Werkstattcafé bekannt gegeben. Dabei lag die Linke mit 31,3% vorn. Dahinter folgten die AfD mit 19,1% und Bündnis 90, die Grünen, mit 13,2%. Darauf folgten CDU, FDP und SPD. Die U18-Wahl ist eine symbolische Wahl für alle Personen unter 18 in Deutschland. In Sachsen-Anhalt wird sie vom Kinder- und Jugendring Sachsen-Anhalt koordiniert und freiwillig von verschiedenen Organisationen durchgeführt. Von 5.496 Kindern und Jugendlichen in Dessau-Roßlau nutzten 283 junge Menschen ihre Chance und gaben ihre Stimme ab.
0: Wir würden uns echt wünschen, wenn die Wahlbeteiligung, die jetzt momentan bei 5,1% gelegen hat, ansteigt und wir noch mehr Kinder und Jugendliche animieren können, aufzustehen, ihre Stimme abzugeben und diese Chance zu nutzen, diesen Raum zu nutzen, auch wirklich aktiv für ihre Meinung, für ihre Interessen einzustehen und zu uns zu kommen. Ansonsten sind wir prinzipiell sehr zufrieden, weil wir ein Wahlergebnis erzielt haben mit 283 Stimmen, was auf jeden Fall schon höher ist als bei der Bundestagswahl im letzten Jahr, aber es ist noch Luft nach oben auf jeden Fall.
1: Die U18-Wahl soll junge Menschen dazu ermutigen, sich mit Politik auseinanderzusetzen und ihre eigene Meinung zu bilden. Gleichzeitig macht sie die politischen Interessen der jungen Generation sichtbar und leistet einen Beitrag zur politischen Bildung.
2: Am 11. September stand für den Dessau-Roßlauer HV in der Anhalt-Arena eine besondere Herausforderung an. Mit dem VfL Eintracht Hagen war der Tabellenführer der zweiten Handball-Bundesliga zu Gast. Die Biber starteten mutig in die Partie und gingen früh in Führung, mussten anschließend jedoch die zunehmende Stärke der Gäste anerkennen. Hagen setzte sich zwischenzeitlich auf mehrere Tore ab. Doch dank der starken Torhüterleistung von Philipp Ambrosius blieb der DHV in Schlagdistanz. Nach der Pause baute der Tabellenführer seinen Vorsprung zunächst sogar auf 7 Tore aus. Doch die Biber gaben sich nicht geschlagen und starteten vor heimischer Kulisse eine beeindruckende Aufholjagd. Angefeuert von 1.324 Zuschauern kämpfte sich der DHV Tor um Tor zurück und schaffte in der Schlussphase zunächst den 27:27 Ausgleich durch Mika Schüler. Kurz darauf brachte David Misovic sein Team beim 29:28 erstmal wieder in Führung. In einer dramatischen Crunch-Time entwickelte sich die Partie zu einem offenen Schlagabtausch. Am Ende mussten sich die Biber trotz ihrer starken Aufholjagd aber knapp geschlagen geben. Im letzten Angriff befanden sich die Biber in doppelter Unterzahl und konnten den entscheidenden Treffer nicht mehr verhindern. Benedikt Israel erzielte das Tor zum 31:32 Endstand.
3: Wir haben das eigentlich bis zur 45. Minute eigentlich im Griff. Wir kriegen nur 20 Tore, führen mit 5 oder sogar 7 Toren. Und dann kommt eine Phase, wo wir technische Fehler machen, wo wir ungeduldig werden, wollen unbedingt das Tor machen, wenn es leer ist und schmeißen zu viele Bälle weg. Lassen dann die Dessauer mit dem 7-6 ins Spiel kommen und dann kommt auch die Halle natürlich dazu. Und am Ende haben wir Glück, dass das für uns so endet. Trotzdem auch Hut ab vor meine Mannschaft, die dann am Ende nicht aufgegeben hat und dann sich das wirklich durch harte Aktionen, vor allem Puja, auch wenn er heute kein Tor gemacht hat, ist er unheimlich wichtig in seinen 1-gegen-1-Situationen, dass wir am Ende doch die Ruhe behalten haben und dann das entscheidende Tor in der letzten Sekunde machen. Darüber sind wir glücklich. Solche Spiele müssen wir auch erstmal gewinnen. Es ist hier in Dessau, ich habe es im Vorbericht gesagt, sehr, sehr unangenehm, sehr, sehr laut und Daher sind wir wirklich glücklich, dass wir gewonnen haben. Wünschen dann Dessau für die weitere Aufgaben alles Gute.
4: Danke, Pavel, und Glückwunsch auch, euch auch. Ihr habt richtig gut gestartet die Saison und ich drücke euch die Daumen, dass es so weitergeht, weil das sieht richtig gut aus und es macht Spaß zu gucken. Zu unserem Spiel. Wir haben schwierige Phase, in dem durch guten Pressing, das Hagen sehr gut und clever macht, wo wir plötzlich Bälle in die Hände werfen. Da sieht man auf jeden Fall, dass uns ein bisschen Erfahrung da fehlt an der Stelle. Und dadurch kann sich Hagen absetzen. Und da, wo ich besonders dann stolz bin auf die Mannschaft, dass die nicht Kopf hängen lässt, sondern es geht weiter. Und ich finde, wir haben 60 Minuten lang brutal gute Abwehr gespielt. Wir haben da aus 7-6 meistens das sehr gut verteidigt. Also ich bin da sehr, sehr froh für die Jungs, was die da geleistet haben über 60 Minuten. Ja, es spielt uns nicht ganz in die Karten. Wir haben 7 Zeitstrafen gehabt. Und wir haben, das heißt, schon sehr viele Minuten dann im Unterzahl spielen müssen, was gegen so eine gute Mannschaft sowieso brutal schwer ist und so erfahrene Mannschaft. Kriegen es auch, finde ich, zum Teil auch gut verteidigt, mussten dann umstellen, weil wir Schwierigkeiten, wie gesagt, mit der Entdeckung dann haben den Angriff, stellen es um und machen das dann wirklich sehr abgeklärt auf den Punkt, haben, glaube ich, noch 2-3 hundertprozentige oder 4 sogar, die wir dann liegen lassen. Hätten vielleicht noch mit 2 führen können, dann wäre es unentschieden. Aber da trauen wir nicht nach. Wir wollen das Gefühl mitnehmen. Wir sind froh, dass die Halle komplett jetzt aufgestanden ist. Die haben das mitgefiebert und dieses Gefühl, diese kämpferische Leistung und diese Leidenschaft wollen wir auf jeden Fall weiter mitnehmen und weiterhin trotz ganzen Verletzungen eine gute Saison spielen. Das ist Ziel.
2: Der Dessau-Roßlauer HV belegte nach dem 3. Spieltag den 10. Tabellenplatz in der 2. Handball-Bundesliga. Für die Biber geht es am Freitag, dem 18. September, zunächst auswärts beim TuS Ferndorf weiter. Das nächste Heimspiel findet dann am 23. September statt, um 19 Uhr in der Anhalt-Arena. In der 2. Runde des DHB-Pokals empfangen die Biber den Bundesligisten VfL Gummersbach.

Schön, dass Sie eingeschaltet haben und damit herzlich willkommen, liebe Zuschauer, zu einer neuen Woche mit den RBB Aktuell Nachrichten. Der Chemiekonzern Evonik wird seinen Standort in Bitterfeld-Wolfen im April 2027 schließen. Rund 50 Arbeitsplätze sind von der Entscheidung betroffen. Als Grund nennt das Unternehmen die derzeit schwierigen Marktbedingungen. Ein wirtschaftlicher Betrieb des Standorts sei unter den aktuellen Voraussetzungen nicht mehr möglich. In Bitterfeld-Wolfen produziert Evonik sogenannte Chlorsilane. Die Spezialchemikalien werden unter anderem für die Herstellung von Mikrochips und Glasfaserkabeln benötigt. Trotz der Bedeutung dieser Produkte sieht der Konzern angesichts der wirtschaftlichen Entwicklung keine Perspektive für eine Fortführung des Standorts. Die Schließung ist ein weiterer Rückschlag für die Chemieindustrie in Sachsen-Anhalt. Die Branche steht seit längerer Zeit unter erheblichem Druck. Hohe Energie- und Produktionskosten, eine schwache Nachfrage in wichtigen Märkten und zunehmender internationaler Wettbewerbsdruck belasten die Unternehmen. Für die Beschäftigten in Bitterfeld-Wolfen bedeutet die Entscheidung eine ungewisse Zukunft. Bis zur geplanten Schließung im April 2027 soll der Standort seinen Betrieb fortführen. Welche konkreten Maßnahmen für die betroffenen Mitarbeiter vorgesehen sind, dürfte in den kommenden Monaten eine zentrale Frage

0: sein. Die Nachricht trifft eine Region, die traditionell stark von der chemischen Industrie geprägt ist. Bitterfeld-Wolfen gilt als einer der bedeutendsten Chemiestandorte Ostdeutschlands. Die Entscheidung von Evonik zeigt erneut, wie stark sich die schwierigen Rahmenbedingungen inzwischen auf die Unternehmen und Arbeitsplätze in der Branche auswirken. Mit der geplanten Stilllegung verliert der Standort nicht nur rund 50 Arbeitsplätze, sie ist zugleich ein weiteres Signal dafür, dass die Chemieindustrie in Sachsen-Anhalt vor großen strukturellen Herausforderungen steht. Am 5. September öffnete die Ausbildungsmesse des Landkreises Wittenberg ihre Tore. Rund 100 Unternehmen und Einrichtungen aus dem Landkreis und darüber hinaus präsentierten sich für interessierte Schüler, Eltern und Interessierte, die sich über berufliche Perspektiven in der Region informieren wollten. Vertreten waren Unternehmen aus Industrie, Handwerk, Handel, Gesundheitswesen und vielen weiteren Bereichen.
1: Am Samstag, den 5. September, öffnete die Ausbildungsmesse des Landkreises Wittenberg zum 29. Mal ihre Türen. Von 10 bis 14 Uhr konnten sich Schüler, Schulabgänger, Eltern und alle, die sich über berufliche Perspektiven in der Region informieren wollten, in der Berufsschule Mittelfeld 50 in der Lutherstadt Wittenberg einen umfassenden Überblick über Ausbildungs- und Karrieremöglichkeiten verschaffen.
2: Das, was man hier heute sehen kann, spricht für sich selbst. Wir haben im Prinzip jedes Mal einen neuen Rekord an Ausstellern, an Besuchern. Der Platz, den wir brauchen, wird immer größer. Seit letztem Jahr oder vorletztem Jahr ist die Turnhalle mit dabei. Zunächst mal die Hälfte, jetzt die komplette. Die Außenanlagen sind belegt. So groß wie jetzt war die Messe noch nie. So viele Aussteller wie jetzt hatten wir noch nie. Und ich hoffe, wir schaffen es auch wieder, den Besucherrekord zu knacken. Ich sage ja, das spricht für sich selbst. Die wird gebraucht, sie ist wichtig und sie ist verdammt gut. Tatsächlich eine von mehreren Veranstaltungen dieser Art. Wir haben auch noch eine Ausbildungsmesse, die traditionell in der Exerzierhalle stattfindet. Die ist sozusagen eher ein geschlossenes Format, nur für Schülerinnen und Schüler. Das hier ist ja offen. Wir machen über die Jugendberufsagentur, die wir zusammen mit der Bundesagentur für Arbeit betreiben, ganz viel Berufsberatung. Wir haben Praktikaprogramme, die wir über verschiedene Förderprogramme organisieren. Also ich sage mal zusammengefasst, es muss keiner ohne Ausbildung in diesem Landkreis sein. Die Zahl der offenen Stellen wird am Ende, wenn die Bewerbungsphasen durch sind, immer noch da sein. Das heißt, wir haben immer noch zu wenig Azubis. Es findet jeder das, wonach ihm ist.
1: Unter dem Motto "Deine Region braucht dich" präsentierten sich rund 100 Unternehmen, Einrichtungen und Institutionen aus dem Landkreis Wittenberg und darüder hinaus. Damit bot die Ausbildungsmesse eine gute Gelegenheit, an nur einem Tag zahlreiche Arbeitgeber kennenzulernen, erste Kontakte zu knüpfen und sich direkt über Ausbildungsberufe, Praktika, Studienmöglichkeiten und berufliche Perspektiven zu informieren.
3: Im aktuellen Ausbildungsjahr 703 Ausbildungsstellen im Angebot. Das ist weiterhin ein Angebot auf einem sehr hohen Niveau. Gleichzeitig stehen dem 467 Bewerberinnen und Bewerber gegenüber. Man kann dann also so kalkulieren, dass so auf ungefähr 100 Ausbildungsstellen ca. 67 Bewerber kommen. Wir haben im Vorjahresvergleich festzustellen, dass wir ein größeres Interesse haben an Ausbildung, also plus 4% gegenüber dem Vorjahr an Bewerberinnen und Bewerbern, was für uns sehr positiv ist. Sicherlich gerade in Zeiten der Transformation, des Umbruchs, unsicherer Marktlagen, KI, dass sich mancher doch besinnt auf den Mehrwert, den Wert einer Ausbildung und gerade auch im Handwerk. Also auch Handwerk spüren wir, dass da ein großes Interesse besteht. Auf der Seite der Arbeitgebenden bewegen wir uns immer noch auf einem hohen Niveau. Wie gesagt, 703 Stellen, stellen aber gleichzeitig fest, wir haben einen gewissen Einbruch gegenüber dem Vorjahr, nämlich minus 8%, was uns mit gewissen Sorgen auch gleichzeitig erfüllt. Insofern werben wir und appellieren natürlich auch an unsere Unternehmer und Unternehmenden, weiter zu investieren in das Thema Ausbildung und auch so schon mal die Fachkräfte von morgen natürlich darüber zu sichern. Denn das Thema Demografie ist bei uns in der Region, aber auch im Landkreis ja ein sehr großes. Denn wir wissen, dass in den nächsten 10 bis 15 Jahren in je nach Branche ja auch bis zu 40% der Beschäftigten in den Ruhestand gehen. Also insofern ganz wichtig, da jetzt auf das Thema Ausbildung weiterzugehen.

0: weiterzusetzen. Das neue Ausbildungsjahr hat ja bereits begonnen. Insofern eine geringe Anzahl, ich denke jetzt im dreistelligen Bereich, noch unversorgter Bewerberinnen und Bewerber, wo auch meine Kolleginnen der Berufsausbildung noch intensiv in Nachvermittlungsaktionen sich befinden, sodass wir optimistisch sind, uns da einstellig nachher in einer Größe zu bewegen und dort anzukommen, dass wir vielen Chancen auch ermöglichen werden, auch in diesem Jahr.
1: Die Aussteller verteilten sich auf mehrere Bereiche der Berufsschule, die Sporthalle sowie den Außenbereich. Vertreten waren Unternehmen aus Industrie, Handwerk, Handel, Gesundheitswesen, Pflege, Logistik, Energieversorgung und Dienstleistungen, ebenso wie öffentliche Verwaltungen, Behörden, Bildungseinrichtungen und soziale Träger. Mit dabei waren unter anderem die Agentur für Arbeit, der Landkreis Wittenberg, die Lutherstadt Wittenberg, das Polizeirevier Wittenberg, die Bundeswehr, die Handwerkskammer Halle, verschiedene Krankenhäuser sowie zahlreiche bekannte Unternehmen aus der Region.
2: Ja, wir haben ja ein gutes Team, sag ich mal, die im Januar anfangen, um die Werbung zu rühren, damit wir halt immer diese 100 Aussteller bekommen. Und wie gesagt, da steht das ganze Team dahinter und mit vielen medienwirksamen Auftritten. Auch die Unternehmen werden angeschrieben mehrmals, somit können die das auch nicht vergessen. Und die wissen auch, dass eine gute Qualität hier ist und deswegen kommen die Aussteller auch gerne. Am 30. Januar jeweils das Tür geöffnet wird zur Anmeldung, in 15 Minuten sind 60 Plätze weg. Also es ist ja gefragt am Anfang und dann, sag ich mal, bis heute haben sie ja noch welche angemeldet, obwohl die gar nicht angemeldet waren. Da haben wir auch noch einen Stand gefunden. Also da sind wir flexibel, reagieren gut und ich denke mal, das macht eine gute Messe aus.
1: Die Ausbildungsmesse hat damit einmal mehr gezeigt, gute berufliche Perspektiven gibt es direkt vor der eigenen Haustür. Ob Ausbildung, Studium, Praktikum oder der erste Kontakt zu einem möglichen Arbeitgeber. Die Aussteller boten zahlreiche Möglichkeiten, sich zu informieren und wichtige Kontakte für die Zukunft zu knüpfen.
3: Ausstellungen wie Transriva und Nine Points of View sowie zahlreiche weitere Kunstprojekte der Kreativwerkstatt Werkstatt für Kunst und Wissenschaft Aschersleben der vergangenen Jahre haben einen Wunsch wachsen lassen. Zeitgenössische Kunst soll in Aschersleben dauerhaft ein Raum gegeben werden, als Ort der Begegnung, des Austauschs und der Auseinandersetzung zwischen Kunst und Publikum. Mit der Galerie Phoenix Aschersleben wurde dieser Wunsch nun Wirklichkeit. Am Samstag wurde die neue Galerie im Riegelbau des Beste-Horn-Parks feierlich eröffnet. Die Veranstaltung fand im Rahmen der Langen Nacht der Kultur statt und wurde durch Oberbürgermeister Steffen Amme eröffnet. Im Mittelpunkt der ersten Ausstellung steht die Buchkünstlerin Claudia Richter aus Halle. Sie ist nicht nur seit vielen Jahren als Dozentin und Begleiterin der Kreativwerkstatt Aschersleben tätig, sondern auch eine renommierte Künstlerin, deren Arbeiten sich mit der besonderen Verbindung von Buch, Grafik, Material und künstlerischem Ausdruck beschäftigen. Zum vierten Spieltag in der Oberliga empfingen die SG Union Sandersdorf am vergangenen Freitag den ZFC Meuselwitz. Die Regionalliga-Absteiger aus Thüringen konnten bisher alle Spiele gewinnen. Mit 6 Punkten aus 3 Partien sind die Sandersdorfer aber auch nicht verkehrt in der Saison unterwegs. Über 100 Zuschauer freuten sich auf eine spannende Begegnung.
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5: Vor ca. 120 Zuschauern im Stadion im Sport- und Freizeitzentrum in Sandersdorf gab es am 11. September wieder Oberliga-Fußball zu sehen. Die SG Union Sandersdorf empfing Regionalliga-Absteiger Meuselwitz. Die Thüringer legten bisher einen makellosen Saisonstart mit 3 Ligasiegen und 2 Erfolgen im Landespokal hin. Die Sandersdorfer mussten bisher eine knappe Niederlage gegen Weißenfels sowie das Pokalaus gegen Halberstadt hinnehmen. Die Gäste fangen hier gleich stark an. Angriff über rechts außen, Ben Nitschke hinterläuft und findet in der Mitte Alessandro Schulz. Union-Keeper Jan-Erik Rätel pariert stark und verhindert den frühen Rückstand. Die Defensive der SG hier noch nicht ganz auf der Höhe. Die Jungs in Rot

0: über Nils Schätzle zu Justin Smüller. Der bringt den Ball rein. Der Schuss von Tim Kiesling, noch entscheidend geblockt von Sandersdorfs Sebastian Seifert. Nach 14 Minuten die erste Torannäherung der Hausherren. Samir Farkas probiert's mal aus 18 Metern. Guter Reflex vom erfahrenen Lukas Sedlak im Tor des ZFC. Die Gastgeber jetzt besser im Spiel und immer wieder mit guten Aktionen. Nach einem schön herausgespielten Konter legt Samir Farkas zurück auf Fabian Nowicki, der dann jedoch deutlich verzieht. Union bleibt aber weiter aktiv und setzt die Thüringer unter Druck. Fehlpass in die Füße von Kai Wonneberger, der Winkel aber zu spitz und er legt noch einmal zurück. Maximilian Schnabel versucht im Anschluss nochmal mit der Hereingabe. Daraus wird nichts. Solche Fehler müssen die Hausherren hier einfach ausnutzen, wenn sie gegen die Regionalliga-Absteiger bestehen wollen. Über eine halbe Stunde gespielt und der nächste gute Vorstoß von Sandersdorf. Sebastian Seifert über links außen. Die punktgenaue Hereingabe auf Fabian Nowicki, der lässt den Führungstreffer liegen. Die SG mit einem richtig guten Auftritt, nur an der Chancenverwertung scheitert es noch. In der 38. Minute mal wieder die Gäste, mit schnellem, präzisem Passspiel. Alessandro Schulz auf Tim Kiesling, der Jan-Erik Rätel hier mal prüft. Eine richtig starke Parade des Unioner Schlussmanns. Nach 40 Minuten dann die erste gelbe Karte in einer sonst ziemlich fairen Begegnung für Maximilian Schnabel nach diesem Einsteigen gegen Kiesling. Die letzte Chance vor der Pause gehört dann erneut den Jungs in Schwarz. Über Umwege kommt der Ball zu Kai Wonneberger, der frei vom gegnerischen Kasten an Lukas Sedlak scheitert. Bärenstarke Fußabwehr vom Regionalliga-erfahrenen Keeper. Und das waren die ersten 45 Minuten, in denen die Heimfans einen durchaus ansehnlichen, wenn auch noch zu uneffizienten Auftritt ihrer Mannschaft sehen konnten. Die Meuselwitzer kommen dann besser aus der Kabine und machen hier auch gleich Druck. In der 53. Minute geht es dann zu schnell für Sandersdorf. Der eingewechselte Fritz Schröder auf Erik Stiller rüber zu Alessandro Schulz und der haut das Ding humorlos unter den Querbalken. Nichts zu halten für Jan-Erik Rätel. Die Gäste hier eiskalt und die mitgereisten ZFC-Fans sind zufrieden. Das Spiel plätschert im weiteren Verlauf des zweiten Durchgangs etwas vor sich hin. Die Hausherren zwar weiterhin engagiert dabei und mit Zug zum gegnerischen Tor. Wirklich gefährlich wird es aber zunächst nicht mehr. In der 68. Minute die Thüringer über Alessandro Schulz. Der Ball auf den Kopf von Felix Müller, aber Jan-Erik Rätel mit einer starken Parade. Wenige Minuten später verhindert er erneut den zweiten Gästetreffer nach diesem Fund von Yannick Mäder. Es sind nur noch wenige Minuten zu gehen. Ein Punktgewinn ist für die Sandersdorfer hier aber durchaus noch drinne. Der Steckpass von Maximilian Schnabel kommt durch auf Kai Wonneberger. Der macht's gut und legt nochmal in die Mitte, wo Dennis Brunner frei vom Tor daneben schießt. Unfassbar ärgerlich für die Sandersdorfer. Das muss einfach der Ausgleich sein. Und damit bleibt's beim knappen Auswärtssieg für Meuselwitz. Union hier mit einem wirklich guten Auftritt, für den sie sich einfach nicht belohnen.
1: Ja, es war heute eine ärgerliche Niederlage, weil sie vermeidbar war. Ich denke, wir waren auf Augenhöhe. Das muss man so klar sagen. Hatten dann in der zweiten Halbzeit noch eine Riesenchance zum Ausgleich. Machen den ärgerlicherweise nicht und verlieren entsprechend dann das Spiel. Gegner macht das, spielt das Tor natürlich sehr gut raus, ist immer einmal unachtsam. Dann spielen sie dann auch gut über außen durch und vollenden dann im Stile einer Topmannschaft. Ja, nutzen halt die eine große Chance, die sie dann haben in der zweiten Halbzeit konsequent. Wir auf unserer Seite dann halt leider nicht. Es tut schon jetzt sehr weh, weil es natürlich absolut verdient gewesen wäre, hier mit Punkten nach Hause zu gehen. Wir werden das analysieren, werden die Jungs aufbauen und dann im Training und dann werden wir versuchen, für die nächste Woche uns wieder gut vorzubereiten. Das ist klar, aber heute war schon eine große Chance, da einfach ein paar Punkte mitzunehmen und deshalb ist es natürlich schon brutal ärgerlich.
0: Am 20. September auswärts in Halberstadt und nur 5 Tage später zu Hause gegen den VfL Halle gibt es die nächsten Möglichkeiten für die Sandersdorfer in der Oberliga zu punkten.
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3: Eine 56-jährige Geschädigte aus Zürich informierte sich am 4. September online auf einem Videoportal über Altersvorsorge, als sie auf ein angebliches lukratives Angebot stieß. Kurz darauf wurde sie über soziale Medien von vermeintlichen Finanzberatern kontaktiert und aufgefordert, ihren Ausweis zu hinterlegen und 220 Euro zu überweisen. Nachdem die Geschädigte die Überweisung tätigte, bekam sie von ihrer Bank die Nachricht, dass die Überweisung nicht ausgeführt wurde, da das hinterlegte Konto in engem Zusammenhang mit betrügerischen Handlungen steht. Glück gehabt. Damit, liebe Zuschauer, sind wir am Ende unserer Montagsausgabe der RBW Aktuellen Nachrichten. Schauen jetzt noch wie gewohnt auf den Wetterbericht. Und im Anschluss daran gern noch auf die Meldungen aus Dessau-Roßlau. Am Dienstag um 18 Uhr melden wir uns dann aus der Redaktion wieder. Bis dahin, machen Sie es gut und auf Wiedersehen.
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6: Am Dienstag erwartet uns überwiegend sonniges und freundliches Wetter. Am Vormittag steigen die Temperaturen bereits deutlich an. Zur Mittagszeit werden rund 23 Grad erreicht. Am Nachmittag wird es mit bis zu 26 Grad noch etwas wärmer. Dazu bleibt es weitgehend trocken und der Himmel zeigt sich meist freundlich. Insgesamt also ein sommerlicher und angenehmer Dienstag.
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0: Am 6. September wurde in Sachsen-Anhalt ein neuer Landtag gewählt. Die AfD ging dabei als stärkste Kraft hervor und erzielte ein Rekordergebnis. Das Wahlergebnis sorgt bundesweit auch eine Woche nach der Wahl für viel Diskussionsstoff. Auch in Dessau-Roßlau wird über den Ausgang der Wahl gesprochen. Am Donnerstag, dem 10. September, wurden die Ergebnisse der Landtagswahl für die Wahlkreise 26 und 27 offiziell bekannt gegeben. Dazu lud Kreiswahlleiterin Jennifer Hankel in den Ratssaal des Dessauer Rathauses ein. Dort wurden die Ergebnisse bestätigt. Bei den Erststimmen konnten sich Burkhard Ratzmann und Nadine Koppehel beide von der AfD durchsetzen. Sie gewannen die Direktmandate in ihren Wahlkreisen und werden damit künftig die Interessen der Bürger im Landtag vertreten. Doch nicht nur Erwachsene waren zur Wahl aufgerufen. Auch Kinder und Jugendliche konnten bei der U18-Wahl ihre Stimme abgeben.
1: Insgesamt an 5 Standorten haben 4 Organisatoren, 4 Kinder- und Jugendeinrichtungen, das Werkstattcafé, der Evangelische Jugendpfarramt und wir als Pfadfinder Wahllokale organisiert. An 5 Orten konnten die Jugendlichen ihre Chance nutzen und konnten ihre Stimme abgeben. Wir hatten von der Stadt Dessau Wahlurnen und Trennwände, so wie bei einer Erwachsenenwahl, auch zur Verfügung. Die Kinder erhielten einen Stimmzettel. Der einzige Unterschied war, dass man eine Stimme zur Verfügung hatte und die Partei wählen konnte. Und dann hat man sich entweder die Zeit genommen, hat noch bei der Voto-App zum Beispiel sich informiert über die einzelnen Wahlprogramme. Man hat von uns neutrale Broschüren vom Kinder- und Jugendring zur Verfügung gestellt bekommen, konnte sich da auch noch mal informieren. Oder, das hatten wir auch, dass Kinder und Jugendliche schon stimmstark waren und sofort in das Wahllokal gestürmt sind und ihre Stimme abgeben konnten. Und die Wahlbedingungen dazu sind genauso wie bei der Erwachsenenwahl auch. Man wählt geheim, man wählt einzeln, man tritt hinter die Wahlkabine auch alleine. Das wurde im Rahmen von so einer Wahlordnung alles auch nochmal erklärt. Oder man konnte es bei uns persönlich auch nochmal erfragen.
0: Am 24. August begann die U18-Wahlwoche. Die Ergebnisse wurden dann am 31. August im Werkstattcafé bekannt gegeben. Dabei lag die Linke mit 31,3% vorn. Dahinter folgten die AfD mit 19,1% und Bündnis 90, die Grünen, mit 13,2%. Darauf folgten CDU, FDP und SPD. Die U18-Wahl ist eine symbolische Wahl für alle Personen unter 18 in Deutschland. In Sachsen-Anhalt wird sie vom Kinder- und Jugendring Sachsen-Anhalt koordiniert und freiwillig von verschiedenen Organisationen durchgeführt. Von 5.496 Kindern und Jugendlichen in Dessau-Roßlau nutzten 283 junge Menschen ihre Chance und gaben ihre Stimme ab.
1: Wir würden uns echt wünschen, wenn die Wahlbeteiligung, die jetzt momentan bei 5,1% gelegen hat, ansteigt und wir noch mehr Kinder und Jugendliche animieren können, aufzustehen, ihre Stimme abzugeben und diese Chance zu nutzen, diesen Raum zu nutzen, auch wirklich aktiv für ihre Meinung, für ihre Interessen einzustehen und zu uns zu kommen. Ansonsten sind wir prinzipiell sehr zufrieden, weil wir ein Wahlergebnis erzielt haben mit 283 Stimmen, was auf jeden Fall schon höher ist als bei der Bundestagswahl im letzten Jahr, aber es ist noch Luft nach oben auf jeden Fall.
0: Die U18-Wahl soll junge Menschen dazu ermutigen, sich mit Politik auseinanderzusetzen und ihre eigene Meinung zu bilden. Gleichzeitig macht sie die politischen Interessen der jungen Generation sichtbar und leistet einen Beitrag zur politischen Bildung.
2: Am 11. September stand für den Dessau-Roßlauer HV in der Anhalt-Arena eine besondere Herausforderung an. Mit dem VfL Eintracht Hagen war der Tabellenführer der 2. Handball-Bundesliga zu Gast. Die Biber starteten mutig in die Partie und gingen früh in Führung, mussten anschließend jedoch die zunehmende Stärke der Gäste anerkennen. Hagen setzte sich zwischenzeitlich auf mehrere Tore ab. Doch dank der starken Torhüterleistung von Philipp Ambrosius blieb der DHV in Schlagdistanz. Nach der Pause baute der Tabellenführer seinen Vorsprung zunächst sogar auf 7 Tore aus. Doch die Biber gaben sich nicht geschlagen und starteten vor heimischer Kulisse eine beeindruckende Aufholjagd. Angefeuert von 1.324 Zuschauern kämpfte sich der DRHV Tor um Tor zurück und schaffte in der Schlussphase zunächst den 27:27 Ausgleich durch Mika Schüler. Kurz darauf brachte David Misovic sein Team beim 29:28 erstmal wieder in Führung. In einer dramatischen Crunch-Time entwickelte sich die Partie zu einem offenen Schlagabtausch. Am Ende mussten sich die Biber trotz ihrer starken Aufholjagd aber knapp geschlagen geben. Im letzten Angriff befanden sich die Biber in doppelter Unterzahl und konnten den entscheidenden Treffer nicht mehr verhindern. Benedikt Israel erzielte das Tor zum 31:32 Endstand.
3: Wir haben das eigentlich bis zur 45. Minute eigentlich im Griff. Wir kriegen nur 20 Tore, führen mit 5 oder sogar 7 Toren. Und dann kommt eine Phase, wo wir technische Fehler machen, wo wir ungeduldig werden, wollen unbedingt das Tor machen, wenn es leer ist und schmeißen zu viele Bälle weg, lassen dann die Dessauer mit dem 7-6 ins Spiel kommen und dann kommt auch die Halle natürlich dazu und am Ende haben wir Glück, dass das für uns so endet. Trotzdem auch Hut ab vor meine Mannschaft, die dann am Ende nicht aufgegeben hat und dann sich das wirklich durch harte Aktionen, vor allem Puja, auch wenn er heute kein Tor gemacht hat, ist er unheimlich wichtig in seinen 1-gegen-1-Situationen, dass wir am Ende doch die Ruhe behalten haben und dann das entscheidende Tor in der letzten Sekunde machen. Darüber sind wir glücklich. Solche Spiele müssen wir auch erstmal gewinnen. Es ist hier in Dessau, ich habe es im Vorbericht gesagt, sehr, sehr unangenehm, sehr, sehr laut und daher sind wir wirklich glücklich, dass wir gewonnen haben.

0: Nandessa für die weitere Aufgaben. Alles Gute.
1: Danke, Pavel, und Glückwunsch auch euch auch. Ihr habt richtig gut gestartet die Saison und ich drücke euch die Daumen, dass es so weitergeht, weil das sieht richtig gut aus und es macht Spaß zu gucken. Ja, zu unserem Spiel. Wir haben eine schwierige Phase, in dem durch guten Pressing, das Hagen sehr gut und clever macht, wo wir plötzlich Bälle in die Hände werfen. Da sieht man auf jeden Fall, dass uns ein bisschen Erfahrung da fehlt an der Stelle. Und dadurch kann sich Hagen absetzen. Und da, wo ich besonders dann stolz bin auf die Mannschaft, dass die nicht Köpfe hängen lässt, sondern es geht weiter. Und ich finde, wir haben 60 Minuten lang brutal gute Abwehr gespielt. Wir haben da aus 7 gegen 6 meistens das sehr gut verteidigt. Also ich bin da sehr, sehr froh für die Jungs, was die da geleistet haben über 60 Minuten. Ja, es spielt uns nicht ganz in die Karten. Wir haben 7 Zeitstrafen gehabt. Wir haben, das heißt, schon sehr viele Minuten dann im Unterzahl spielen müssen, was gegen so eine gute Mannschaft sowieso brutal schwer ist und so erfahrene Mannschaft. Kriegen es auch, finde ich, zum Teil auch gut verteidigt, mussten dann umstellen, weil wir Schwierigkeiten, wie gesagt, mit der Entdeckung dann haben, den Angriff, stellen es um und machen das dann wirklich sehr abgeklärt auf den Punkt, haben, glaube ich, noch 200-300-prozentige oder 4 sogar, die wir dann liegen lassen. Hätten vielleicht noch mit 2 führen können, dann wäre es nur unentschieden. Aber da trauen wir nicht nach. Wir wollen das Gefühl mitnehmen. Wir sind froh, dass die Halle komplett jetzt aufgestanden ist. Die haben das mitgefiebert und dieses Gefühl, diese kämpferische Leistung und diese Leidenschaft wollen wir auf jeden Fall weiter mitnehmen und weiterhin trotz ganzen Verletzungen eine gute Saison spielen. Das ist Ziel.
2: Der Dessau-Roßlauer HV belegte nach dem dritten Spieltag den 10. Tabellenplatz in der zweiten Handball-Bundesliga. Für die Biber geht es am Freitag, dem 18. September, zunächst auswärts beim TuS Ferndorf weiter. Das nächste Heimspiel findet dann am 23. September statt, um 19 Uhr in der Anhalt-Arena. In der zweiten Runde des DHB-Pokals empfangen die Biber den Bundesligisten VfL Gummersbach.

Hallo und herzlich willkommen, liebe Zuschauer, zur Dienstagsausgabe der RBW Aktuellen Nachrichten. Für Autofahrer in der Region beginnt eine voraussichtlich zweijährige Geduldsprobe. Seit Montag, dem 14. September, ist die Brücke der Bundesstraße B100 über die Mulde bei Poch vollständig gesperrt. Auf die Verkehrsteilnehmer kommen umfangreiche Umleitungen zu. Die Sperrung war bereits mehrfach angekündigt und immer wieder verschoben worden. Nun haben die Bauarbeiten an der wichtigen Verkehrsverbindung begonnen. Die Landesstraßenbaubehörde lässt die bestehende Muldebrücke durch einen Neubau ersetzen. Das bisherige Bauwerk ist baufällig und entspricht nicht mehr den heutigen Anforderungen. Um ausreichend Platz für den Neubau zu schaffen, wird die alte Brücke gleichzeitig abgerissen. Erst dadurch entsteht die notwendige Baufreiheit für die weiteren Arbeiten. Die gesamte Maßnahme soll nach derzeitiger Planung etwa 2 Jahre dauern. Auch für Radfahrer und Fußgänger soll die Querung der Mulde weiterhin möglich bleiben. Für sie wird eine Behelfslösung eingerichtet, sodass die Mulde während der Bauzeit weiterhin überquert werden kann. Für Pendler, Anwohner und den regionalen Verkehr bedeutet die Sperrung dennoch erhebliche Einschränkungen. Die Umleitungsstrecken dürften insbesondere zu den Stoßzeiten für zusätzlich

0: Fahrzeiten sorgen. Mit dem Neubau soll langfristig eine moderne und leistungsfähige Verbindung über die Mulde geschaffen werden. Bis dahin heißt es, für alle Verkehrsteilnehmer Umleitungen beachten und mehr Zeit einplanen. Am 9. September hat die Stadt Bitterfeld-Wolfen zum diesjährigen Seniorentag aktiv und gesund im Alter ins städtische Kulturhaus geladen. Zahlreiche Aussteller, Vereine und Institutionen stellten ihre Angebote dar, um Senioren zu beraten, informieren und aufzuklären. Neben Plätzen zum Verweilen und um ins Gespräch zu kommen, gab es auch sportliche Kursangebote und vieles mehr.
1: Die Stadt Bitterfeld-Wolfen hat am 9. September zur Veranstaltung Aktiv und gesund im Alter geladen. Im städtischen Kulturhaus waren zahlreiche Aussteller vor Ort, um Senioren zu beraten, aufzuklären sowie zum Mitmachen einzuladen. Mit der Neubesetzung des Seniorenbeirats bekommt auch der frühere Seniorentag der Stadt Bitterfeld-Wolfen einen neuen Namen und ein frisches Konzept. Die Veranstaltung orientiert sich zukünftig mehr an dem Ausstellungscharakter einer Messe.
2: Heute sind wir zur alljährlichen Gesundheitsmesse, die schon seit Jahren von dem Seniorenbeirat Wolfen durchgeführt wird. Wir haben ein neues Format, sonst war es immer unten im Foyer. Das war sehr groß angelegt, sehr nicht so gemütlich. Und wir haben jetzt, und es war auch im Vormittag, und wir haben jetzt ein neues Format aufgelegt von der Gesundheitsmesse und haben gesagt, ab 14 Uhr Nachmittag, wo die Senioren erstmal zu Hause Mittagessen können und dann zum Kaffee trinken, was das Heinrich-Heine-Gymnasium, die 12. Klasse, das Kaffee und Kuchen ausrichtet und sich damit ihr Abi-Geld für die Abi-Feier zusammenspart.
1: Rund 40 Vereine, Institutionen, Dienstleister und Aussteller präsentierten sich mit Informationsständen für die Senioren. Ein Kuchenbazar hat zum Verweilen und ins Gespräch kommen eingeladen. Eine Modenschau und unterhaltsame Tanzeinlagen waren auch geplant. In diesem Jahr stehen auch verschiedene Kurse von sportlichen bis hin zu Handykursen den Senioren zur Verfügung.
2: Am Programm sind neue Aussteller und es sind dank der Kulturwoche, die ja auch stattfindet in der Stadt Bitterfeld-Wolfen, noch Seminarangebote, die es vorher nicht gab. Es gibt eine Modenschau 15 Uhr und es gibt der Tanzwerk wird auch eine Vorführung danach zur Gesundheitsmesse haben. Danach alles zwischen 15 und 16 Uhr.
1: In diesem Jahr überraschen die Besucherzahlen auch die Konzipienten selbst. Durch den neuen Look angesichts der Uhrzeit, Aufmachung und des Standortes zog es Interessierte aus dem ganzen Landkreis in das Kulturhaus.
2: Ja, also wir sind im Moment schon sehr, sehr gut besucht. Ich denke, das Format, wie wir uns das jetzt ausgedacht haben, ist eine gute Lösung. Das ist jetzt, die vorigen Jahre war das immer so ausgelebt. Also es war nicht so doll besucht. Heute ist es brechenvoll, das finde ich sehr, sehr gut. Und die Angebote sind eben auch zugeschnitten für Senioren. Ob das leider ein Bestatter ist oder eine Apotheke oder sowas. Aber das sind ja Probleme, die Senioren betreffen, womit sie sich beschäftigen. Gesunde Ernährung zum Beispiel. Es gibt Produkte, die für die Gesundheit gut sind. Und das ist eine allgemeine Information, die Senioren hier in Wolfen in der Altstadt haben.
1: Auch die Stadt freut sich über die Gestaltung des diesjährigen Seniorentages, vor allem durch die Arbeit des Seniorenbeirats Bitterfeld-Wolfen.
3: Also die heutige Veranstaltung heißt ja Aktiv und gesund im Alter und ist ein Stück weit die Fortsetzung des ehemaligen Seniorentages hier in Wolfen, allerdings unter vollständig neuer Ausrichtung. Wir sind sehr dankbar, dass der neue Seniorenbeirat in Bitterfeld-Wolfen, wir haben ja nun einen gesamtheitlichen Seniorenbeirat, an der Ausgestaltung, Konzeption dieser Veranstaltung mitgewirkt hat und insofern dem auch einen neuen Drive, wenn man das so sagen hat, gegeben hat. Und es sind mehrere Angebote da, um sich rechtlich oder ein Stückchen informativ über das Älterwerden und die Herausforderungen zu informieren, aber eben auch Dinge wahrzunehmen, die Lebensfreude beinhalten. Also ringsherum eine ganze Menge Angebote für die Zukunft und vor allen Dingen, um sich, wenn man das gerne möchte, auch in der Stadt Bitterfeld-Wolfen einzubringen.
1: Mit dem neuen Konzept des Seniorentages ist der Stadt Bitterfeld-Wolfen ein erfolgreicher Neustart gelungen. Der große Zuspruch zeigt, dass das Interesse an Angeboten rund um ein aktives und gesundes Älterwerden groß ist. Auch in Zukunft soll der Seniorentag fester Veranstaltungstermin werden.

0: Kommen wir zum Sport. Der SC Bernburg hat in der Verbandsliga Sachsen-Anhalt den zweiten Heimsieg der Saison eingefahren. Gegen Eintracht Emselo blieb es lange spannend. Erst nach der Pause fielen die Tore und am Ende stand ein deutlicher 3:0 Erfolg für die Saalestädter.
1: In der Verbandsliga Sachsen-Anhalt empfing der SC Bernburg die Eintracht aus Emselo. Die Gastgeber wollten nach zuletzt zwei Niederlagen wieder zurück in die Erfolgsspur. Emselo hoffte nach der Niederlage gegen Halle Ammendorf ebenfalls auf die Wiedergutmachung. Und schon ging es los. Die Anfangsphase gehört den Gästen. Emselo hat etwas mehr Ballbesitz und kommt zu den ersten Abschlüssen. Paul Eichel prüft Bernburgs Torhüter Finn Röder, der den Ball sicher pariert. Auch bei einem Freistoß von Bodan Botzok ist Röder aufmerksam und lenkt das Leder über die Latte. Bernburg findet nur langsam ins Spiel. Nach einer halben Stunde dann die erste richtig gute Gelegenheit für den SC. Till Heitzmann steht frei zum Kopfball, setzt den Ball aus kurzer Distanz aber über das Tor. Bis zur Pause bleibt es beim 0:0. Emselo wirkt etwas gefährlicher, Bernburg hat offensiv noch Luft nach oben. 47. Minute. Leon Schmidt bringt einen Freistoß aus rund 25 Metern gefährlich aufs Tor. Carlos Krüger schaltet am schnellsten und köpft den Abpraller ins Netz. 1:0 für Bernburg. Nur eine Minute später trifft Nils-Erik Fahrland mit seinem Schuss den Außenpfosten. Emselo sucht den Ausgleich und erhöht in der Schlussviertelstunde den Druck. Doch Bernburg verteidigt konzentriert. Bei einer Doppelchance in der 76. Minute ist erneut Finn Röder zur Stelle. In der 88. Minute fällt die Entscheidung. Röders weiter Abschlag wird von Carlos Krüger per Kopf verlängert. Ihab El-Zayat bleibt vor dem Torhüter ruhig und schiebt den Ball zum 2:0 ins Netz. In der Nachspielzeit bekommt der SC einen Strafstoß. Carlos Krüger verwandelt sicher und macht seinen zweiten Treffer des Tages. Kurz darauf pfeift Schiedsrichter Tobias Menzel die Partie ab. Bernburg gewinnt 3:0, bleibt erneut ohne Gegentor und klettert auf Tabellenplatz 7. Wie bewerten die beiden Trainer die Partie?
2: Was erstmal schön ist, wir haben gewonnen, 3 Tore geschossen und wir haben 2:0 gespielt. Fußball ist ein Ergebnissport, von daher ist erstmal alles positiv. Aber wir haben natürlich für uns auch in der ersten Halbzeit schon so 3-4 Situationen zugelassen aus dem Nichts, wo wir sagen müssen, da müssen wir in Zukunft ein bisschen konsequenter sein, ein bisschen geradliniger. Aber der Mannschaft kann man heute auch wieder nur ein Kompliment machen. Wir haben jetzt 3 Niederlagen am Stück gehabt, haben uns mit guten Wettkämpfen aber nicht belohnt. Heute war das Spiel nicht so ansehnlich, aber wir haben es nach Hause gebracht, haben uns belohnt. Von daher, toll, dass wir die 3 Punkte hier lassen.
3: Gutes Spiel, 90 Minuten lang. Bestrafen uns selbst mit 3 Fehlern, mit richtigen 3 krassen Fehlern. Das erste Tor war unglücklich, es ist nun mal so. Wir haben alles versucht, über 90 Minuten oder 93 Minuten. Wir haben das Fußballglück nicht zur Zeit. Ich kann der Mannschaft nichts, gar nichts absprechen, außer dass wir keine Tore machen.
1: Am kommenden Samstag geht es für Bernburg zum SV Dessau 05. Emselo empfängt am Sonntag den VfB Merseburg.
0: Der Kreiswahlausschuss hat die Ergebnisse der Landtagswahl in den Wahlkreisen 22, 23 und 28 festgestellt. Zu den vorläufigen Ergebnissen gab es nur marginale Änderungen.

0: Festgestellt wurde insbesondere, dass folgende Bewerber in den Wahlkreisen direkt gewählt wurden. Im Wahlkreis 22, also in Köthen, Volker Olenitschak für die AfD. Im Wahlkreis 23, also in Zerbst, Philipp Anders Rau, auch er von der AfD. Und im Wahlkreis 28, also Bitterfeld-Wolfen, war es Daniel Reu von der Alternative für Deutschland. Die öffentliche Bekanntmachung des endgültigen Ergebnisses erfolgt gemäß § 70 Satz 1 LBO nach der Feststellung des Zweitstimmenergebnisses durch den Landeswahlausschuss. Mit dieser Information sind wir am Ende unserer heutigen Ausgabe der RBB Aktuellen Nachrichten. Schauen jetzt noch auf das Wetter und im Anschluss gern noch auf die Meldungen aus Dessau, Roßlau und Region. Am Mittwoch melden wir uns dann um 18 Uhr wieder aus der RBB Redaktion. Bis dahin haben Sie eine schöne Zeit, machen Sie es gut und auf Wiedersehen.
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5: Am Mittwoch zeigt sich das Wetter deutlich wechselhafter als am Vortag. Am Morgen ist der Himmel zunächst stärker bewölkt. Dabei kann es vereinzelt zu kurzen Regenschauern kommen. Im Laufe des Tages lockert sich die Bewölkung immer wieder auf, sodass sich die Sonne zeitweise sehen lässt. Die Temperaturen erreichen am Nachmittag rund 20 Grad.
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0: So wurden die Besucher am 5. September am Mausoleum begrüßt. Das Anhaltische Theater Dessau startete hier mit einem Eröffnungskonzert in die neue Spielzeit und hatte ein vielfältiges Programm mitgebracht.
1: Naja, wie immer gibt es ein bisschen Vorausblick auf die Spielzeit. Schönerweise nicht nur die Oper dieses Jahr oder das Musiktheater, sondern auch Schauspiel und Ballett sind dabei. Und es ist, ich würde sagen, ziemlich abwechslungsreich. Es hat sich ergeben, dass wir tatsächlich ganz, ganz viele Stücke haben, wo junge Frauen im Mittelpunkt stehen. Ne? Also sowohl in der Oper oder auch eine alte Dame. Das ist das Produktion im Schauspiel. Und das ergibt einen ziemlich guten roten Faden durch die Spielzeit, glaube ich.
0: Die bald beendete 231. Spielzeit ist sehr gut gelaufen am Theater. So ist man wieder vor der Corona-Pandemie angekommen, was die Zuschauerzahlen angeht. Der Einblick in die

0: Eine ganz besondere Premiere in der neuen Spielzeit gibt es dann anlässlich des Kurt-Weil-Festes.
1: Das Musical Tom Sawyer oder die Oper für junge Leute von Kurt Weil, die ist vor einigen Jahren vollendet worden. Kurt Weil ist gestorben, bevor es zu Ende schreiben konnte. Und das hat die Premiere im Weilfest. Das ist natürlich was sehr Besonderes. Ne?
0: Im September geht es bereits mit den ersten Premieren der neuen Spielzeit los. Einen Überblick über das umfangreiche Programm gibt es natürlich auf der Internetseite des Anhaltischen Theaters. Hier nochmal ein kleiner Vorgeschmack auf die 232. Spielzeit.

0: Während am Mausoleum gerade noch die neue Spielzeit des Anhaltischen Theaters mit einem Eröffnungskonzert eingeläutet wurde, gab es am 5. September nur einige Meter weiter im Rahmen des Bauhausfestes ebenfalls eine Menge zu bestaunen. Unter dem Titel Salto, Takt und Form wurde das diesjährige Fest dem Thema Zirkus gewidmet. Die in den 1920er Jahren sehr beliebte Kunstform begeisterte auch die Bauhäusler. Die historische Zirkusbegeisterung wurde nun adaptiert. Im und rund um das Bauhausgebäude gab es zeitgenössische Zirkusprojekte, Materialperformances, interaktive Spiele und Tanz. So konnten Besucher unter anderem in einem Workshop das Jonglieren lernen. Einer der wortwörtlichen Höhepunkte des Abends war dann die Tanz- und Architekturperformance Extrem Hoch 4 mit Tänzern des sorbischen Nationalensembles. Erstmals wurden hierfür alle Balkone des Ateliergebäudes bespielt. Inspiriert vom Stäbetanz Oskar Schlemmers und dem sorbischen Brauch des Osterklapperns gab es hier eine denkwürdige Performance zu sehen. Einen weiteren besonderen Hingucker gab es dann neben dem Bauhausgebäude. Der Uppsala Zirkus aus Zeitz zeigte eine Zirkusstraßenperformance mit dem Titel Heiterkeit. Die Darbietung wurde als offenes Labor, inspiriert vom Bauhaus und seinen Fragen nach Freiheit, Gemeinschaft und gesellschaftlichem Wandel inszeniert. Das Publikum begleitete die Künstler durch diese immersive Performance und wurde auch selbst Teil des Geschehens. Bis spät in die Nacht gab es beim Bauhausfest dann noch viel zu sehen und zu erleben. Jahre nachdem die BSG Schiffswerft Roßlau DDR-Meister im Feldhandball wurde und 20 Jahre nach dem Rückzug des TV Jahn Roßlau beginnt in diesem Jahr eine neue Ära des Handballsports in der Schifferstadt. Am 6. September startete die neu gegründete Handballmannschaft des SV Germania 08 Roßlau in den Pflichtspielbetrieb. Zum Saisonauftakt in der Bezirksoberliga empfing man die HSG Wolfen 2000 in der Elbe-Rossel-Halle. Und dass die Rosslauer den Handballsport vermisst haben, zeigte sich auch an der guten Resonanz. Circa 250 Zuschauer schauten sich das Spiel an und sorgten für ordentlich Stimmung. Also gleich rein in die Begegnung und das Rosslauer Team, bestehend aus ehemaligen Spielern der SG Abus Dessau, alten Recken des TV Jahn sowie handballbegeisterten Rückkehrern, legte gut los. Der erste Treffer der Partie ging an die Heimmannschaft. Enrico Sarg mit dem historischen Tor für Roßlau. Im Verlauf des ersten Durchgangs gab es hier ein sehr ausgeglichenes Spiel auf Augenhöhe zu sehen. Der erste Zwei-Tore-Abstand stand erst in der 20. Minute auf der Anzeigetafel. Nach diesem Treffer von Patrick Mattei führten die Roßlauer mit 10:8. Nach einer Auszeit kamen dann die Gäste aus Wolfen etwas besser rein. In der 27. Minute konnten sie sich beim Stand von 12:14 erstmals etwas absetzen. Doch die Hausherren kämpften sich kurz vor der Pause noch einmal zurück und konnten mit einer 15:14 Führung den Gang in die Kabine antreten. In die zweite Hälfte startete Germania dann auch gleich deutlich besser rein. Das Heimpublikum wurde bestens unterhalten und sah einige schöne Treffer. In der 33. Minute beim Stand von 17:14 der erste 3-Tore-Vorsprung für die Gastgeber. Die machten das jetzt richtig gut und ließen die Wolfener zunächst nicht mehr rankommen. In der 45. Minute konnte Enrico Sarg zum 24:20 treffen und die Führung auf 4 Tore ausbauen. Weiter weg ließ die HSG den Liga-Neuling aber nicht ziehen. Die Gäste blieben dran und bewiesen eine gute Moral. In der 53. Minute dann der erneute Ausgleich für Wolfen durch Justin Weigel. Und das Team aus dem Landkreis Anhalt-Bitterfeld hatte nur kurz danach die Chance, per 7 Meter in Führung zu gehen. Die Roßlauer hatten für genau solche Situationen aber noch eine Geheimwaffe auf der Bank. Mike Schulze kam rein und hielt das Ding. Richtig stark. Beim Stand von 27:27 ging es dann also in die letzten 5 Minuten der Partie, die noch einmal richtig spannend wurden. Patrick Mattei war es, der zunächst die Roßlauer wieder in Front brachte. Wolfen aber direkt mit der Antwort durch Fritz Richard Schmidt. Die 59. Minute lief bereits an und es war erneut Patrick Mattei, der den Führungstreffer für die Hausherren erzielte. Nur 9 Sekunden später aber prompt wieder der Ausgleich durch Wolfens Alexander Drossel. Der Krimi ging weiter. Die Germania war wieder am Zug und vergab. Also wieder die Gäste. Und das Aluminium rettete die Roßlauer vorm Rückstand. 6 Sekunden vor Schluss nahm die Gastmannschaft dann ihre Auszeit. Das Spiel wurde noch einmal angepfiffen, aber am Ende blieb es beim 29:29 und der Punkteteilung.
1: Spielverlauf, nehmen wir den Punkt einfach mit. Wie gesagt, erste Heimspiel und können wir zufrieden sein. Natürlich wäre der erste Sieg beim ersten Spiel meines Erachtens verdient. Wir haben zwischenzeitlich mit 4-5 geführt. Dann kam ein bisschen die Puste. Junge Spieler, Wolfen, super Gegner. Hat Spaß gemacht und so können wir weitermachen. Nach 20 Jahren Abstinenz, Handball in Roßlau, ist das eine Herzangelegenheit. Und das hat man heute auch gesehen. Schätzungsweise 220 Zuschauer. Extrem laut, extrem gute Stimmung. Handball ist wieder angekommen in Roßlau.
0: Nach einem durchaus gelungenen Heimspielauftakt kann das neu gegründete Roßlauer Team nun auf die anstehenden Aufgaben blicken. Welche konkreten Saisonziele hat man sich gesetzt?
1: Also das erste Ziel haben wir schon mal erreicht, indem wir einen Punkt geholt haben. Und und jetzt gehen wir halt von Spiel zu Spiel. Wir freuen uns riesig auf Kosmisch. Das wird hier das nächste Heimspiel werden. Da denke ich, dass die Halle noch voller wird. Und ansonsten gehen wir einfach von Spieltag zu Spieltag. Und Aufregung ist noch ein bisschen da. Aber das ist beim Handball so, wie gesagt, es ist wahnsinnig gut geworden heute.
0: Das erwähnte Heimspiel gegen die zweite Mannschaft des SV Blau-Rot Coswig findet dann am 27. September um 16 Uhr in der Elbe-Rossel-Halle statt. Im Schillerpark wurde es am Montag, den 7. September, äußerst sportlich. Die AOK Sachsen-Anhalt hatte zur Sportstunde eingeladen. Ein neues, kostenloses Gesundheitsangebot für AOK-Versicherte.
2: Die Sportstunde als solches ist tatsächlich ein neues Programm. Wir sind jetzt über 10 Jahre mit der AOK-Laufschule in Dessau-Roßlau auch schon am Start und seit einigen Jahren auch mit dem Thema Entspannung Richtung AOK-Yoga-Schule. Und das ist jetzt ein neues Format, was unser Kooperationspartner im Hintergrund, Erik Engel, gerade schon erklärt. Da geht es um Functional Fitness, also sportliche Betätigung vor Ort, verschiedene Übungen für Körper und Geist.
0: Eine vorherige Anmeldung ist bei der Sportstunde nicht nötig. Einfach vorbeikommen und mitmachen. Es wird lediglich empfohlen, eine Matte und etwas zu trinken mitzubringen. Unter Anleitung des professionellen Trainers geht es dann um Übungen, die sich mit Heben, Drehen, Gehen oder Stabilisieren beschäftigen. Dabei orientiert man sich an praktischen Anforderungen des täglichen Lebens.
2: Das ist ein guter Ausgleich, ne? Also entweder nach der Arbeit oder auch nach gewissen anstrengenden Tagen, die man grundsätzlich so erlebt. Und wie gesagt, unsere Programme nach Bewegung und Entspannung dann jetzt auch nochmal Kraft mit einzubauen, es ist genau das Wichtige. Wir sitzen viel heutzutage im Auto, im Büro und da ist so ein Ausgleich, den Körper mal mit anderen Muskelgruppen mal wieder zu bewegen, ganz gut.
0: Das Training bietet zahlreiche Vorteile. Es stärkt Kraft, Ausdauer und Beweglichkeit, verbessert die Koordination und trägt zu einer besseren Körperwahrnehmung bei. Gleichzeitig kann es helfen, Beschwerden vorzubeugen und die Stabilität im Alltag zu erhöhen. Die Sportstunde ist für Einsteiger und Fortgeschrittene sowie für alle Altersgruppen bestens geeignet.
2: Wir haben tatsächlich das ausgeschrieben für jedermann. Es kann also jung, alt gern teilnehmen. Wir sind da für jeden offen. Wir richten auch das Training tatsächlich jeder Zielgruppe ein bisschen aus. Also die Übungen können entweder professioneller ausgeführt werden oder eher dann doch noch ein bisschen auch amateurhaft. Wir kontrollieren das Ganze mit unserem Trainer. Wichtig ist, dass man in Bewegung kommt.
0: Jede Trainingseinheit dauert circa eine Stunde. Die AOK lädt alle Versicherten ein, immer montags um 18 Uhr im Schillerpark aktiv zu werden und etwas für die eigene Gesundheit zu tun. Das alles unkompliziert, ohne Anmeldung und in motivierender Gruppenatmosphäre. Weitere Infos und Termine gibt es unter www.deine-gesundheitswelt.de/AOK-Sportstunde.

0: Hallo und herzlich willkommen, liebe Zuschauer, zur Dienstagsausgabe der RBW Aktuellen Nachrichten. Für Autofahrer in der Region beginnt eine voraussichtlich zweijährige Geduldsprobe. Seit Montag, dem 14. September, ist die Brücke der Bundesstraße B100 über die Mulde bei Pooch vollständig gesperrt. Auf die Verkehrsteilnehmer kommen umfangreiche Umleitungen zu. Die Sperrung war bereits mehrfach angekündigt und immer wieder verschoben worden. Nun haben die Bauarbeiten an der wichtigen Verkehrsverbindung begonnen. Die Landesstraßenbaubehörde lässt die bestehende Muldebrücke durch einen Neubau ersetzen. Das bisherige Bauwerk ist baufällig und entspricht nicht mehr den heutigen Anforderungen. Um ausreichend Platz für den Neubau zu schaffen, wird die alte Brücke gleichzeitig abgerissen. Erst dadurch entsteht die notwendige Baufreiheit für die weiteren Arbeiten. Die gesamte Maßnahme soll nach derzeitiger Planung etwa 2 Jahre dauern. Auch für Radfahrer und Fußgänger soll die Querung der Mulde weiterhin möglich bleiben. Für sie wird eine Behelfslösung eingerichtet, sodass die Mulde während der Bauzeit weiterhin überquert werden kann. Für Pendler, Anwohner und den regionalen Verkehr bedeutet die Sperrung dennoch erhebliche Einschränkungen. Die Umleitungsstrecken dürften insbesondere zu den Stoßzeiten für zusätzliche Fahrzeiten sorgen. Mit dem Neubau soll langfristig eine moderne und leistungsfähige Verbindung über die Mulde geschaffen werden. Bis dahin heißt es, für alle Verkehrsteilnehmer Umleitungen beachten und mehr Zeit einplanen. Am 9. September hat die Stadt Bitterfeld-Wolfen zum diesjährigen Seniorentag aktiv und gesund im Alter ins städtische Kulturhaus geladen. Zahlreiche Aussteller, Vereine und Institutionen stellten ihre Angebote dar, um Senioren zu beraten, informieren und aufzuklären. Neben Plätzen zum Verweilen und um ins Gespräch zu kommen, gab es auch sportliche Kursangebote und vieles mehr.
1: Die Stadt Bitterfeld-Wolfen hat am 9. September zur Veranstaltung Aktiv und gesund im Alter geladen. Im städtischen Kulturhaus waren zahlreiche Aussteller vor Ort, um Senioren zu beraten, aufzuklären sowie zum Mitmachen einzuladen. Mit der Neubesetzung des Seniorenbeirats bekommt auch der frühere Seniorentag der Stadt Bitterfeld-Wolfen einen neuen Namen und ein frisches Konzept. Die Veranstaltung orientiert sich zukünftig mehr an dem Ausstellungscharakter einer Messe.
2: Heute sind wir zur alljährlichen Gesundheitsmesse, die schon seit Jahren von dem Seniorenbeirat Wolfen durchgeführt wird. Wir haben ein neues Format, sonst war es immer unten im Foyer. Das war sehr groß angelegt, sehr nicht so gemütlich. Und wir haben jetzt, und zwar auch im Vormittag, und wir haben jetzt ein neues Format aufgelegt von der Gesundheitsmesse und haben gesagt, ab 14 Uhr Nachmittag, wo die Senioren erstmal zu Hause Mittagessen können, und dann zum Kaffee trinken, was das Heinrich-Heine-Gymnasium, die 12. Klasse, das Kaffee und Kuchen ausrichtet und sich damit ihr Abi-Geld für die Abi-Feier zusammenspart.
1: Rund 40 Vereine, Institutionen, Dienstleister und Aussteller präsentierten sich mit Informationsständen für die Senioren. Ein Kuchenbazar hat zum Verweilen und ins Gespräch kommen eingeladen. Eine Modenschau und unterhaltsame Tanzeinlagen waren auch geplant. In diesem Jahr stehen auch verschiedene Kurse, von sportlichen bis hin zu Handykursen, den Senioren zur Verfügung.
2: Am Programm sind neue Aussteller und es sind dank der Kulturwoche, die ja auch stattfindet in der Stadt Bitterfeld-Wolfen, noch Seminarangebote, die es vorher nicht gab. Es gibt eine Modenschau 15 Uhr. Und es gibt, der Tanzwerk wird auch eine Vorführung danach zur Gesundheitsmesse haben. Danach alles zwischen 15 und 16 Uhr.
1: In diesem Jahr überraschen die Besucherzahlen auch die Konzipienten selbst. Durch den neuen Look angesichts der Uhrzeit, Aufmachung und des Standortes zog es Interessierte aus dem ganzen Landkreis in das Kulturhaus.
2: Ja, also wir sind im Moment schon sehr, sehr gut besucht. Ich denke, das Format, wie wir uns das jetzt ausgedacht haben, ist eine gute Lösung. Das ist jetzt, es war vor, die vorigen Jahre, war das immer so ausgelebt. Also es war nicht so doll besucht. Heute ist es brechenvoll, das finde ich sehr, sehr gut. Und die Angebote sind eben auch zugeschnitten für Senioren. Ob das leider ein Bestatter ist oder eine Apotheke oder sowas. Aber das sind ja Probleme, die die Senioren betreffen, womit sie sich beschäftigen. Gesunde Ernährung zum Beispiel, Es gibt Produkte, die für die Gesundheit gut sind. Und das ist eine allgemeine Information, die die Senioren hier in Wolfen in der Altstadt haben.
1: Auch die Stadt freut sich über die Gestaltung des diesjährigen Seniorentages, vor allem durch die Arbeit des Seniorenbeirats Bitterfeld-Wolfen.
3: Also die heutige Veranstaltung heißt ja Aktiv und gesund im Alter und ist ein Stück weit die Fortsetzung des ehemaligen Seniorentages hier in Wolfen, allerdings unter vollständig neuer Ausrichtung. Wir sind sehr dankbar, dass der neue Seniorenbeirat in Bitterfeld-Wolfen, wir haben ja nun einen gesamtheitlichen Seniorenbeirat, an der Ausgestaltung, Konzeption dieser Veranstaltung mitgewirkt hat und insofern dem auch einen neuen Drive, wenn man das so sagen hat, gegeben hat. Und es sind mehrere Angebote da, um sich rechtlich oder auch ein Stückchen informativ über das Älterwerden und die Herausforderungen zu informieren, aber eben auch Dinge wahrzunehmen, die Lebensfreude beinhalten. Also ringsherum eine ganze Menge Angebote für die Zukunft und vor allen Dingen, um sich, wenn man das gerne möchte, auch in der Stadt Bitterfeld-Wolfen einzubringen.
1: Mit dem neuen Konzept des Seniorentages ist der Stadt Bitterfeld-Wolfen ein erfolgreicher Neustart gelungen. Der große Zuspruch zeigt, dass das Interesse an Angeboten rund um ein aktives und gesundes Älterwerden groß ist. Auch in Zukunft soll der Seniorentag fester Veranstaltungstermin werden.
0: In Essen ist der Lesesommer erfolgreich zu Ende gegangen. Am 3. September fand dazu eine Abschlussveranstaltung in der Kinderbibliothek in Essen statt. Eingeladen waren alle 35 Teilnehmer aus Essen und Schweinitz. Sven Fischer, Hauptamtsleiter der Stadtverwaltung Essen, überreichte die vom Bürgermeister Michael Jahn unterschriebenen Urkunden. Diese werden im Übrigen in den Schulen als Lernleistung anerkannt. Mick Fischer, der amtierende Leselöwe König der Max-Lingner-Grundschule, überreichte zusätzlich eine kleine Überraschung der Stadtverwaltung. Und damit

0: Kommen wir zum Sport. Der SC Bernburg hat in der Verbandsliga Sachsen-Anhalt den zweiten Heimsieg der Saison eingefahren. Gegen Eintracht Emselo blieb es lange spannend. Erst nach der Pause fielen die Tore und am Ende stand ein deutlicher 3:0 Erfolg für die Saalestädter.
1: In der Verbandsliga Sachsen-Anhalt empfing der SC Bernburg die Eintracht aus Emselo. Die Gastgeber wollten nach zuletzt zwei Niederlagen wieder zurück in die Erfolgsspur. Emselo hoffte nach der Niederlage gegen Halle Ammendorf ebenfalls auf die Wiedergutmachung. Und schon ging es los. Die Anfangsphase gehört den Gästen. Emselo hat etwas mehr Ballbesitz und kommt zu den ersten Abschlüssen. Paul Eichel prüft Bernburgs Torhüter Finn Röder, der den Ball sicher pariert. Auch bei einem Freistoß von Bodan Botzok ist Röder aufmerksam und lenkt das Leder über die Latte. Bernburg findet nur langsam ins Spiel. Nach einer halben Stunde dann die erste richtig gute Gelegenheit für den SC. Till Heitzmann steht frei zum Kopfball, setzt den Ball aus kurzer Distanz aber über das Tor. Bis zur Pause bleibt es beim 0:0. Emselo wirkt etwas gefährlicher, Bernburg hat offensiv noch Luft nach oben. Minute. Leon Schmidt bringt einen Freistoß aus rund 25 Metern gefährlich aufs Tor. Carlos Krüger schaltet am schnellsten und köpft den Abpraller ins Netz. 1:0 für Bernburg. Nur eine Minute später trifft Nils-Erik Fahrland mit seinem Schuss den Außenpfosten. Emselo sucht den Ausgleich und erhöht in der Schlussviertelstunde den Druck. Doch Bernburg verteidigt konzentriert. Bei einer Doppelchance in der 76. Minute ist erneut Finn Röder zur Stelle. In der 88. Minute fällt die Entscheidung. Röders weiter Abschlag wird von Carlos Krüger per Kopf verlängert. Ihab El-Zayat bleibt vor dem Torhüter ruhig und schiebt den Ball zum 2:0 ins Netz. In der Nachspielzeit bekommt der SC einen Strafstoß. Carlos Krüger verwandelt sicher und macht seinen zweiten Treffer des Tages. Kurz darauf pfeift Schiedsrichter Tobias Menzel die Partie ab. Bernburg gewinnt 3:0, bleibt erneut ohne Gegentor und klettert auf Tabellenplatz 7. Wie bewerten die beiden Trainer die Partie?
2: Was erstmal schön ist, wir haben gewonnen, 3 Tore geschossen und wir haben 2:0 gespielt. Fußball ist ein Ergebnissport, von daher ist erstmal alles positiv. Aber wir haben natürlich für uns auch in der ersten Halbzeit schon so 3-4 Situationen zugelassen aus nichts, wo wir sagen müssen, da müssen wir in Zukunft ein bisschen konsequenter sein, ein bisschen geradliniger. Aber der Mannschaft kann man heute auch wieder nur ein Kompliment machen. Wir haben jetzt 3 Niederlagen am Stück gehabt, haben uns mit guten Wettkämpfen aber nicht belohnt. Heute war das Spiel nicht so ansehnlich, aber wir haben es nach Hause gebracht, haben uns belohnt. Von daher toll, dass wir die 3 Punkte hier lassen.
3: Gutes Spiel, 90 Minuten lang. Bestrafen uns selbst mit 3 Fehlern, mit richtigen 3 krassen Fehlern. Das erste Tor war unglücklich, es ist nun mal so. Wir haben alles versucht, über 90 Minuten oder 93 Minuten. Wir haben das Fußballglück nicht zur Zeit. Ich kann der Mannschaft nichts, gar nichts absprechen, außer dass wir keine Tore machen.
1: Am kommenden Samstag geht es für Bernburg zum SV Dessau 05. Emselo empfängt am Sonntag den VfB Merseburg.
0: Der Kreiswahlausschuss hat die Ergebnisse der Landtagswahl in den Wahlkreisen 22, 23 und 28 festgestellt. Zu den vorläufigen Ergebnissen gab es nur marginale Änderungen.

0: Festgestellt wurde insbesondere, dass folgende Bewerber in den Wahlkreisen direkt gewählt wurden. Im Wahlkreis 22, also in Köthen, Volker Olenitschak für die AfD. Im Wahlkreis 23, also in Zerbst, Philipp Anders Rau, auch er von der AfD. Und im Wahlkreis 28, also Bitterfeld-Wolfen, war es Daniel Reu von der Alternative für Deutschland. Die öffentliche Bekanntmachung des endgültigen Ergebnisses erfolgt gemäß § 70 Satz 1 LBO nach der Feststellung des Zweitstimmenergebnisses durch den Landeswahlausschuss. Mit dieser Information sind wir am Ende unserer heutigen Ausgabe der RBB Aktuellen Nachrichten. Schauen jetzt noch auf das Wetter und im Anschluss gern noch auf die Meldungen aus Dessau, Roßlau und Region. Am Mittwoch melden wir uns dann um 18 Uhr wieder aus der RBB Redaktion. Bis dahin haben Sie eine schöne Zeit, machen Sie es gut und auf Wiedersehen.
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5: Am Mittwoch zeigt sich das Wetter deutlich wechselhafter als am Vortag. Am Morgen ist der Himmel zunächst stärker bewölkt. Dabei kann es vereinzelt zu kurzen Regenschauern kommen. Im Laufe des Tages lockert sich die Bewölkung immer wieder auf, sodass sich die Sonne zeitweise sehen lässt. Die Temperaturen erreichen am Nachmittag rund 20 Grad.
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0: So wurden die Besucher am 5. September am Mausoleum begrüßt. Das Anhaltische Theater Dessau startete hier mit einem Eröffnungskonzert in die neue Spielzeit und hatte ein vielfältiges Programm mitgebracht.
1: Naja, wie immer gibt es ein bisschen Vorausblick auf die Spielzeit. Schönerweise nicht nur die Oper dieses Jahr oder das Musiktheater, sondern auch Schauspiel und Ballett sind dabei. Und es ist, ich würde sagen, ziemlich abwechslungsreich. Es hat sich ergeben, dass wir tatsächlich ganz, ganz viele Stücke haben, wo junge Frauen im Mittelpunkt stehen. Ne? Also sowohl in der Oper oder auch eine alte Dame, das ist das Produktion im Schauspiel. Und das ergibt einen ziemlich guten roten Faden durch die Spielzeit, glaube ich.
0: Die bald beendete 231. Spielzeit ist sehr gut gelaufen am Theater. So ist man wieder vor der Corona-Pandemie angekommen, was die Zuschauerzahlen angeht. Der Einblick in die 232. Spielzeit beim Eröffnungskonzert war sehr abwechslungsreich und unterhaltsam.

0: Eine ganz besondere Premiere in der neuen Spielzeit gibt es dann anlässlich des Kurt-Weill-Festes.
1: Das Musical Tom Sawyer oder die Oper für junge Leute von Kurt Weill, die ist vor einigen Jahren vollendet worden. Kurt Weill ist gestorben, bevor es zu Ende schreiben konnte. Und das hat die Premiere im Weill-Fest. Das ist natürlich was sehr Besonderes, ne?
0: Im September geht es bereits mit den ersten Premieren der neuen Spielzeit los. Einen Überblick über das umfangreiche Programm gibt es natürlich auf der Internetseite des Anhaltischen Theaters. Hier nochmal ein kleiner Vorgeschmack auf die 232. Spielzeit.

0: Während am Mausoleum gerade noch die neue Spielzeit des Anhaltischen Theaters mit einem Eröffnungskonzert eingeläutet wurde, gab es am 5. September nur einige Meter weiter im Rahmen des Bauhausfestes ebenfalls eine Menge zu bestaunen. Unter dem Titel Salto, Takt und Form wurde das diesjährige Fest dem Thema Zirkus gewidmet. Die in den 1920er Jahren sehr beliebte Kunstform begeisterte auch die Bauhäusler. Die historische Zirkusbegeisterung wurde nun adaptiert. Im und rund um das Bauhausgebäude gab es zeitgenössische Zirkusprojekte, Materialperformances, interaktive Spiele und Tanz. So konnten Besucher unter anderem in einem Workshop das Jonglieren lernen. Einer der wortwörtlichen Höhepunkte des Abends war dann die Tanz- und Architekturperformance Extrem Hoch 4 mit Tänzern des sorbischen Nationalensembles. Erstmals wurden hierfür alle Balkone des Ateliergebäudes bespielt. Inspiriert vom Stäbetanz Oskar Schlemmers und dem sorbischen Brauch des Osterklapperns gab es hier eine denkwürdige Performance zu sehen. Einen weiteren besonderen Hingucker gab es dann neben dem Bauhausgebäude. Der Uppsala Zirkus aus Zeitz zeigte eine Zirkusstraßenperformance mit dem Titel Heiterkeit. Die Darbietung wurde als offenes Labor, inspiriert vom Bauhaus und seinen Fragen nach Freiheit, Gemeinschaft und gesellschaftlichem Wandel inszeniert. Das Publikum begleitete die Künstler durch diese immersive Performance und wurde auch selbst Teil des Geschehens. Bis spät in die Nacht gab es beim Bauhausfest dann noch viel zu sehen und zu erleben. Jahre nachdem die BSG Schiffswerft Roßlau DDR-Meister im Feldhandball wurde und 20 Jahre nach dem Rückzug des TV Jahn Roßlau beginnt in diesem Jahr eine neue Ära des Handballsports in der Schifferstadt. Am 6. September startete die neu gegründete Handballmannschaft des SV Germania 08 Roßlau in den Pflichtspielbetrieb. Zum Saisonauftakt in der Bezirksoberliga empfing man die HSG Wolfen 2000 in der Elbe-Rossel-Halle. Und dass die Roßlauer den Handballsport vermisst haben, zeigte sich auch an der guten Resonanz. Circa 250 Zuschauer schauten sich das Spiel an und sorgten für ordentlich Stimmung. Also gleich rein in die Begegnung und das Roßlauer Team, bestehend aus ehemaligen Spielern der SG Abus Dessau, alten Recken des TV Jahn sowie handballbegeisterten Rückkehrern, legte gut los. Der erste Treffer der Partie ging an die Heimmannschaft. Enrico Sarg mit dem historischen Tor für Roßlau. Im Verlauf des ersten Durchgangs gab es hier ein sehr ausgeglichenes Spiel auf Augenhöhe zu sehen. Der erste 2-Tore-Abstand stand erst in der 20. Minute auf der Anzeigetafel. Nach diesem Treffer von Patrick Mattei führten die Roßlauer mit 10:8. Nach einer Auszeit kamen dann die Gäste aus Wolfen etwas besser rein. In der 27. Minute konnten sie sich beim Stand von 12:14 erstmals etwas absetzen. Doch die Hausherren kämpften sich kurz vor der Pause noch einmal zurück und konnten mit einer 15:14 Führung den Gang in die Kabine antreten. In die zweite Hälfte startete Germania dann auch gleich deutlich besser rein. Das Heimpublikum wurde bestens unterhalten und sah einige schöne Treffer. In der 33. Minute beim Stand von 17:14 der erste 3-Tore-Vorsprung für die Gastgeber. Die machten das jetzt richtig gut und ließen die Wolfener zunächst nicht mehr rankommen. In der 45. Minute konnte Enrico Sarg zum 24:20 treffen und die Führung auf 4 Tore ausbauen. Weiter weg ließ die HSG den Liga-Neuling aber nicht ziehen. Die Gäste blieben dran und bewiesen eine gute Moral. In der 53. Minute dann der erneute Ausgleich für Wolfen durch Justin Weigel. Und das Team aus dem Landkreis Anhalt-Bitterfeld hatte nur kurz danach die Chance, per 7 Meter in Führung zu gehen. Die Roßlauer hatten für genau solche Situationen aber noch eine Geheimwaffe auf der Bank. Mike Schulze kam rein und hielt das Ding. Richtig stark. Beim Stand von 27:27 ging es dann also in die letzten 5 Minuten der Partie, die noch einmal richtig spannend wurden. Patrick Matthey war es, der zunächst die Roßlauer wieder in Front brachte. Wolfen aber direkt mit der Antwort durch Fritz Richard Schmidt. Die 59. Minute lief bereits an und es war erneut Patrick Matthey, der den Führungstreffer für die Hausherren erzielte. Nur 9 Sekunden später aber prompt wieder der Ausgleich durch Wolfens Alexander Drossel. Der Krimi ging weiter. Die Germania war wieder am Zug und vergab. Also wieder die Gäste. Und das Aluminium rettete die Roßlauer vorm Rückstand. 6 Sekunden vor Schluss nahm die Gastmannschaft dann ihre Auszeit. Das Spiel wurde noch einmal angepfiffen, aber am Ende blieb es beim 29:29 und der Punkteteilung.
1: Spielverlauf, nehmen wir den Punkt einfach mit. Wie gesagt, erstes Heimspiel und können wir zufrieden sein. Natürlich wäre der erste Sieg beim ersten Spiel meines Erachtens verdient. Wir haben zwischenzeitlich mit 4-5 geführt. Dann kam ein bisschen die Puste. Junge Spieler, Wolfen, super Gegner. Hat Spaß gemacht und so können wir weitermachen. Nach 20 Jahren Abstinenz, Handball in Roßlau, ist das eine Herzangelegenheit. Und das hat man heute auch gesehen. Schätzungsweise 220 Zuschauer. Extrem laut, extrem gute Stimmung. Handball ist wieder angekommen in Roßlau.
0: Nach einem durchaus gelungenen Heimspielauftakt kann das neu gegründete Roßlauer Team nun auf die anstehenden Aufgaben blicken. Welche konkreten Saisonziele hat man sich gesetzt?
1: Also das erste Ziel haben wir schon mal erreicht, indem wir einen Punkt geholt haben. Und und jetzt gehen wir halt von Spiel zu Spiel. Wir freuen uns riesig auf Coswig. Das wird hier das nächste Heimspiel werden. Da denke ich, dass die Halle noch voller wird. Und ansonsten gehen wir einfach von Spieltag zu Spieltag. Und Aufregung ist noch ein bisschen da. Aber das ist beim Handball so, wie gesagt, es ist wahnsinnig gut geworden heute.
0: Das erwähnte Heimspiel gegen die zweite Mannschaft des SV Blau-Rot Coswig findet dann am 27. September um 16 Uhr in der Elbe-Rossel-Halle statt. Im Schillerpark wurde es am Montag, den 7. September, äußerst sportlich. Die AOK Sachsen-Anhalt hatte zur Sportstunde eingeladen. Ein neues, kostenloses Gesundheitsangebot für AOK-Versicherte.
2: Die Sportstunde als solches ist tatsächlich ein neues Programm. Wir sind jetzt über 10 Jahre mit der AOK Lauf

0: Schule in Dessau-Roßlau auch schon am Start und seit einigen Jahren auch mit dem Thema Entspannung Richtung AOK-Yoga-Schule. Und das ist jetzt ein neues Format, was unser Kooperationspartner im Hintergrund, Erik Engel, gerade schon erklärt. Da geht es um Functional Fitness, also sportliche Betätigung vor Ort, verschiedene Übungen für Körper und Geist.
1: Eine vorherige Anmeldung ist bei der Sportstunde nicht nötig. Einfach vorbeikommen und mitmachen. Es wird lediglich empfohlen, eine Matte und etwas zu trinken mitzubringen. Unter Anleitung des professionellen Trainers geht es dann um Übungen, die sich mit Heben, Drehen, Gehen oder Stabilisieren beschäftigen. Dabei orientiert man sich an praktischen Anforderungen des täglichen Lebens.
0: Das ist ein guter Ausgleich, ne? Also entweder nach der Arbeit oder auch nach gewissen anstrengenden Tagen, die man grundsätzlich so erlebt. Und wie gesagt, unsere Programme nach Bewegung und Entspannung dann jetzt auch nochmal Kraft mit einzubauen, es ist genau das Wichtige. Wir sitzen viel heutzutage im Auto, im Büro. Und da ist so ein Ausgleich, den Körper mal mit anderen Muskelgruppen mal wieder zu bewegen, ganz gut.
1: Das Training bietet zahlreiche Vorteile. Es stärkt Kraft, Ausdauer und Beweglichkeit, verbessert die Koordination und trägt zu einer besseren Körperwahrnehmung bei. Gleichzeitig kann es helfen, Beschwerden vorzubeugen und die Stabilität im Alltag zu erhöhen. Die Sportstunde ist für Einsteiger und Fortgeschrittene sowie für alle Altersgruppen bestens geeignet.
0: Wir haben tatsächlich das ausgeschrieben für jedermann. Es kann also jung, alt gern teilnehmen. Wir sind dafür jeden offen. Wir richten auch das Training tatsächlich jeder Zielgruppe ein bisschen aus. Also die Übungen können entweder professioneller ausgeführt werden oder eher dann doch noch ein bisschen auch amateurhaft. Wir kontrollieren das Ganze mit unserem Trainer. Wichtig ist, dass man in Bewegung kommt.
1: Jede Trainingseinheit dauert circa eine Stunde. Die AOK lädt alle Versicherten ein, immer montags um 18 Uhr im Schillerpark aktiv zu werden und etwas für die eigene Gesundheit zu tun. Das alles unkompliziert, ohne Anmeldung und in motivierender Gruppenatmosphäre. Weitere Infos und Termine gibt es unter www.deine-gesundheitswelt.de/AOK-Sportstunde.

Hallo und herzlich willkommen, liebe Zuschauer, zur Dienstagsausgabe der RBW Aktuellen Nachrichten. Für Autofahrer in der Region beginnt eine voraussichtlich zweijährige Geduldsprobe. Seit Montag, dem 14. September, ist die Brücke der Bundesstraße B100 über die Mulde bei Poch vollständig gesperrt. Auf die Verkehrsteilnehmer kommen umfangreiche Umleitungen zu. Die Sperrung war bereits mehrfach angekündigt und immer wieder verschoben worden. Nun haben die Bauarbeiten an der wichtigen Verkehrsverbindung begonnen. Die Landesstraßenbaubehörde lässt die bestehende Muldebrücke durch einen Neubau ersetzen. Das bisherige Bauwerk ist baufällig und entspricht nicht mehr den heutigen Anforderungen. Um ausreichend Platz für den Neubau zu schaffen, wird die alte Brücke gleichzeitig abgerissen. Erst dadurch entsteht die notwendige Baufreiheit für die weiteren Arbeiten. Die gesamte Maßnahme soll nach derzeitiger Planung etwa 2 Jahre dauern. Auch für Radfahrer und Fußgänger soll die Querung der Mulde weiterhin möglich bleiben. Für sie wird eine Behelfslösung eingerichtet, sodass die Mulde während der Bauzeit weiterhin überquert werden kann. Für Pendler, Anwohner und den regionalen Verkehr bedeutet die Sperrung dennoch erhebliche Einschränkungen. Die Umleitungsstrecken dürften insbesondere zu den Stoßzeiten für zusätzliche Fahrzeiten sorgen. Mit dem Neubau soll langfristig eine moderne und leistungsfähige Verbindung über die Mulde geschaffen werden. Bis dahin heißt es, für alle Verkehrsteilnehmer Umleitungen beachten und mehr Zeit einplanen. Am 9. September hat die Stadt Bitterfeld-Wolfen zum diesjährigen Seniorentag aktiv und gesund im Alter ins städtische Kulturhaus geladen. Zahlreiche Aussteller, Vereine und Institutionen stellten ihre Angebote dar, um Senioren zu beraten, informieren und aufzuklären. Neben Plätzen zum Verweilen

0: Und um ins Gespräch zu kommen, gab es auch sportliche Kursangebote und vieles mehr.
1: Die Stadt Bitterfeld-Wolfen hat am 9. September zur Veranstaltung Aktiv und gesund im Alter geladen. Im städtischen Kulturhaus waren zahlreiche Aussteller vor Ort, um Senioren zu beraten, aufzuklären sowie zum Mitmachen einzuladen. Mit der Neubesetzung des Seniorenbeirats bekommt auch der frühere Seniorentag der Stadt Bitterfeld-Wolfen einen neuen Namen und ein frisches Konzept. Die Veranstaltung orientiert sich zukünftig mehr an dem Ausstellungscharakter einer Messe.
2: Heute sind wir zur alljährlichen Gesundheitsmesse, die schon seit Jahren von dem Seniorenbeirat Wolfen durchgeführt wird. Wir haben ein neues Format, sonst war es immer unten im Foyer. Das war sehr groß angelegt, sehr nicht so gemütlich. Und wir haben jetzt, und zwar auch im Vormittag, und wir haben jetzt ein neues Format aufgelegt von der Gesundheitsmesse und haben gesagt, ab 14 Uhr Nachmittag, wo die Senioren erstmal zu Hause Mittagessen können und dann zum Kaffee trinken, was das Heinrich-Heine-Gymnasium, die 12. Klasse, das Kaffee und Kuchen ausrichtet und sich damit ihr Abi-Geld für die Abi-Feier zusammenspart.
1: Rund 40 Vereine, Institutionen, Dienstleister und Aussteller präsentierten sich mit Informationsständen für die Senioren. Ein Kuchenbazar hat zum Verweilen und ins Gespräch kommen eingeladen. Eine Modenschau und unterhaltsame Tanzeinlagen waren auch geplant. In diesem Jahr stehen auch verschiedene Kurse von sportlichen bis hin zu Handykursen den Senioren zur Verfügung.
2: Am Programm sind neue Aussteller und es sind dank der Kulturwoche, die ja auch stattfindet in der Stadt Bitterfeld-Wolfen, noch Seminarangebote, die es vorher nicht gab. Es gibt eine Modenschau 15 Uhr und es gibt der Tanzwerk wird auch eine Vorführung danach zur Gesundheitsmesse haben. Danach alles zwischen 15 und 16 Uhr.
1: In diesem Jahr überraschen die Besucherzahlen auch die Konzipienten selbst. Durch den neuen Look angesichts der Uhrzeit, Aufmachung und des Standortes zog es Interessierte aus dem ganzen Landkreis in das Kulturhaus.
2: Ja, also wir sind im Moment schon sehr, sehr gut besucht. Ich denke, das Format, wie wir uns das jetzt ausgedacht haben, ist eine gute Lösung. Das ist jetzt, es war vor, die vorigen Jahre, war das immer so ausgelebt. Also es war nicht so doll besucht. Heute ist es brechen voll, das finde ich sehr, sehr gut. Und die Angebote sind eben auch zugeschnitten für Senioren. Ob das leider ein Bestatter ist oder eine Apotheke oder sowas, aber das sind ja Probleme, die die Senioren betreffen, womit sie sich beschäftigen, gesunde Ernährung zum Beispiel. Es gibt Produkte, die für die Gesundheit gut sind und das ist eine allgemeine Information, die die Senioren hier in Wolfen in der Altstadt haben.
1: Auch die Stadt freut sich über die Gestaltung des diesjährigen Seniorentages, vor allem durch die Arbeit des Seniorenbeirats Bitterfeld-Wolfen.
3: Also die heutige Veranstaltung heißt ja Aktiv und gesund im Alter und ist ein Stück weit die Fortsetzung des ehemaligen Seniorentages hier in Wolfen, allerdings unter vollständig neuer Ausrichtung. Wir sind sehr dankbar, dass der neue Seniorenbeirat in Bitterfeld-Wolfen, wir haben ja nun einen gesamtheitlichen Seniorenbeirat, an der Ausgestaltung, Konzeption dieser Veranstaltung mitgewirkt hat. Insofern dem auch einen neuen Drive, wenn man das so sagen hat, gegeben hat. Und es sind mehrere Angebote da, um sich rechtlich oder auch ein Stückchen informativ über das Älterwerden und die Herausforderungen zu informieren, aber eben auch Dinge wahrzunehmen, die Lebensfreude beinhalten. Also ringsherum eine ganze Menge Angebote für die Zukunft und vor allen Dingen, um sich, wenn man das gerne möchte, auch in der Stadt Bitterfeld-Wolfen einzubringen.
1: Mit dem neuen Konzept des Seniorentages ist der Stadt Bitterfeld-Wolfen ein erfolgreicher Neustart gelungen. Der große Zuspruch zeigt, dass das Interesse an Angeboten rund um ein aktives und gesundes Älterwerden groß ist. Auch in Zukunft soll der Seniorentag fester Veranstaltungstermin werden.
0: In Essen ist der Lesesommer erfolgreich zu Ende gegangen. Am 3. September fand dazu eine Abschlussveranstaltung in der Kinderbibliothek in Essen statt. Eingeladen waren alle 35 Teilnehmer aus Essen und Schweinitz. Sven Fischer, Hauptamtsleiter der Stadtverwaltung Essen, überreichte die vom Bürgermeister Michael Jahn unterschriebenen Urkunden. Diese werden im Übrigen in den Schulen als Lernleistung anerkannt. Mick Fischer, der amtierende Leselöwe König der Max-Lingner-Grundschule, überreichte zusätzlich eine kleine Überraschung der Stadtverwaltung. Und damit

0: mache. Und schon ging es los. Die Anfangsphase gehört den Gästen. Emselo hat etwas mehr Ballbesitz und kommt zu den ersten Abschlüssen. Paul Eichel prüft Bernbocks Torhüter Finn Röder, der den Ball sicher pariert. Auch bei einem Freistoß von Bodan Botzok ist Röder aufmerksam und lenkt das Leder über die Latte. Bernbock findet nur langsam ins Spiel. Nach einer halben Stunde dann die erste richtig gute Gelegenheit für den SC. Till Heitzmann steht frei zum Kopfball, setzt den Ball aus kurzer Distanz aber über das Tor. Bis zur Pause bleibt es beim 0:0. Emselo wirkt etwas gefährlicher, Bernburg hat offensiv noch Luft nach oben. Minute. Leon Schmidt bringt einen Freistoß aus rund 25 Metern gefährlich aufs Tor. Carlos Krüger schaltet am schnellsten und köpft den Abpraller ins Netz. 1:0 für Bernburg. Nur eine Minute später trifft Nils-Erik Fahrland mit seinem Schuss den Außenpfosten. Emselo sucht den Ausgleich und erhöht in der Schlussviertelstunde den Druck. Doch Bernburg verteidigt konzentriert. Bei einer Doppelchance in der 76. Minute ist erneut Finn Röder zur Stelle. In der 88. Minute fällt die Entscheidung. Röders weiter Abschlag wird von Carlos Krüger per Kopf verlängert. Ihab El-Zayat bleibt vor dem Torhüter ruhig und schiebt den Ball zum 2:0 ins Netz. In der Nachspielzeit bekommt der SC einen Strafstoß. Carlos Krüger verwandelt sicher und macht seinen zweiten Treffer des Tages. Kurz darauf pfeift Schiedsrichter Tobias Menzel die Partie ab. Bernburg gewinnt 3:0, bleibt erneut ohne Gegentor und klettert auf Tabellenplatz 7. Wie bewerten die beiden Trainer die Partie?
1: Was erstmal schön ist, wir haben gewonnen, 3 Tore geschossen und wir haben 0 gespielt. Fußball ist ein Ergebnissport, von daher ist erstmal alles positiv. Aber wir haben natürlich für uns auch in der ersten Halbzeit schon so 3-4 Situationen zugelassen aus dem Nichts, wo wir sagen müssen, da müssen wir in Zukunft ein bisschen konsequenter sein, ein bisschen geradliniger. Aber der Mannschaft kann man heute auch wieder nur ein Kompliment machen. Wir haben jetzt 3 Niederlagen am Stück gehabt, haben uns mit guten Wettkämpfen aber nicht belohnt. Heute war das Spiel nicht so ansehnlich, aber wir haben es nach Hause gebracht, haben uns belohnt. Von daher toll, dass wir die 3 Punkte hier lassen.
2: Gutes Spiel, 90 Minuten lang. Bestrafen uns selbst mit 3 Fehlern. Mit richtigen 3 krassen Fehlern. Das erste Tor war unglücklich, es ist nun mal so. Wir haben alles versucht, über 90 Minuten oder 93 Minuten. Wir haben das Fußballglück nicht zur Zeit. Ich kann der Mannschaft nichts, gar nichts absprechen, außer dass wir keine Tore machen.
0: Am kommenden Samstag geht es für Bernburg zum SV Dessau 05. Emselo empfängt am Sonntag den VfB Merseburg.
3: Der Kreiswahlausschuss hat die Ergebnisse der Landtagswahl in den Wahlkreisen 22, 23 und 28 festgestellt. Zu den vorläufigen Ergebnissen gab es nur marginale Änderungen. Festgestellt wurde insbesondere, dass folgende Bewerber in den Wahlkreisen direkt gewählt wurden. Im Wahlkreis 22, also in Köthen, Volker Olenitschak. Für die AfD. Im Wahlkreis 23, also in Zerbst, Philipp Anders Rau, auch er von der AfD. Und im Wahlkreis 28, also Bitterfeld-Wolfen, war es Daniel Reu von der Alternative für Deutschland. Die öffentliche Bekanntmachung des endgültigen Ergebnisses erfolgt gemäß § 70 Satz 1 LBO nach der Feststellung des Zweitstimmenergebnisses.

0: Ergebnisses durch den Landeswahlausschuss. Mit dieser Information sind wir am Ende unserer heutigen Ausgabe der RBB Aktuellen Nachrichten. Schauen jetzt noch auf das Wetter und im Anschluss gern noch auf die Meldungen aus Dessau, Roßlau und Region. Am Mittwoch melden wir uns dann um 18 Uhr wieder aus der RBB Redaktion. Bis dahin haben Sie eine schöne Zeit, machen Sie es gut und auf Wiedersehen.
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5: Am Mittwoch zeigt sich das Wetter deutlich wechselhafter als am Vortag. Am Morgen ist der Himmel zunächst stärker bewölkt. Dabei kann es vereinzelt zu kurzen Regenschauern kommen. Im Laufe des Tages lockert sich die Bewölkung immer wieder auf, sodass sich die Sonne zeitweise sehen lässt. Die Temperaturen erreichen am Nachmittag rund 20 Grad.
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0: So wurden die Besucher am 5. September am Mausoleum begrüßt. Das Anhaltische Theater Dessau startete hier mit einem Eröffnungskonzert in die neue Spielzeit und hatte ein vielfältiges Programm mitgebracht.
1: Naja, wie immer gibt es ein bisschen Vorausblick auf die Spielzeit. Schönerweise nicht nur die Oper dieses Jahr oder das Musiktheater, sondern auch Schauspiel und Ballett sind dabei. Und es ist, ich würde sagen, ziemlich abwechslungsreich. Es hat sich ergeben, dass wir tatsächlich ganz, ganz viele Stücke haben, wo junge Frauen im Mittelpunkt stehen. Ne? Also sowohl in der Oper oder auch eine alte Dame, das ist das Produkt zu dem Schauspiel. Und das ergibt einen ziemlich guten roten Faden durch die Spielzeit, glaube ich.
0: Die bald beendete 231. Spielzeit ist sehr gut gelaufen am Theater. So ist man wieder vor der Corona-Pandemie angekommen, was die Zuschauerzahlen angeht. Der Einblick in die 232. Spielzeit beim Eröffnungskonzert war sehr abwechslungsreich und unterhaltsam.

0: Eine ganz besondere Premiere in der neuen Spielzeit gibt es dann anlässlich des Kurt-Weil-Festes.
1: Das Musical Tom Sawyer oder die Oper für junge Leute von Kurt Weil, die ist vor einigen Jahren vollendet worden. Kurt Weil ist gestorben, bevor es zu Ende schreiben konnte. Und das hat die Premiere im Weilfest. Das ist natürlich was sehr Besonderes, ne?
0: Im September geht es bereits mit den ersten Premieren der neuen Spielzeit los. Einen Überblick über das umfangreiche Programm gibt es natürlich auf der Internetseite des Anhaltischen Theaters. Hier nochmal ein kleiner Vorgeschmack auf die 232. Spielzeit.

Während am Mausoleum gerade noch die neue Spielzeit des Anhaltischen Theaters mit einem Eröffnungskonzert eingeläutet wurde, gab es am 5. September nur einige Meter weiter im Rahmen des Bauhausfestes ebenfalls eine Menge zu bestaunen. Unter dem Titel Salto, Takt und Form wurde das diesjährige Fest dem Thema Zirkus gewidmet. Die in den 1920er Jahren sehr beliebte Kunstform begeisterte auch die Bauhäusler. Die historische Zirkusbegeisterung wurde nun adaptiert. Im und rund um das Bauhausgebäude gab es zeitgenössische Zirkusprojekte, Materialperformances, interaktive Spiele und Tanz. So konnten Besucher unter anderem in einem Workshop das Jonglieren lernen. Einer der wortwörtlichen Höhepunkte des Abends war dann die Tanz- und Architekturperformance Extrem Hoch 4 mit Tänzern des sorbischen Nationalensembles. Erstmals wurden hierfür alle Balkone des Ateliergebäudes bespielt. Inspiriert vom Stäbetanz Oskar Schlemmers und dem sorbischen Brauch des Osterklapperns gab es hier eine denkwürdige Performance zu sehen. Einen weiteren besonderen Hingucker gab es dann neben dem Bauhausgebäude. Der Uppsala Zirkus aus Zeitz zeigte eine Zirkusstraßenperformance mit dem Titel Heiterkeit. Die Darbietung wurde als offenes Labor, inspiriert vom Bauhaus und seinen Fragen nach Freiheit, Gemeinschaft und gesellschaftlichem Wandel inszeniert. Das Publikum begleitete die Künstler durch diese immersive Performance und wurde auch selbst Teil des Geschehens. Bis spät in die Nacht gab es beim Bauhausfest dann noch viel zu sehen und zu erleben. Musik. 75 Jahre nachdem die BSG Schiffswerft Roßlau DDR-Meister im Feldhandball wurde und 20 Jahre nach dem Rückzug des TV Jahn Roßlau beginnt in diesem Jahr eine neue Ära des Handballsports in der Schifferstadt. Am 6. September startete die neu gegründete Handballmannschaft des SV Germania 08 Roßlau in den Pflichtspielbetrieb. Zum Saisonauftakt in der Bezirksoberliga empfing man die HSG Wolfen 2000 in der Elbe-Rossel-Halle. Und dass die Roßlauer den Handballsport vermisst haben, zeigte sich auch an der guten Resonanz. Circa 250 Zuschauer schauten sich das Spiel an und sorgten für ordentlich Stimmung. Also gleich rein in die Begegnung und das Roßlauer Team, bestehend aus ehemaligen Spielern der SG Abus Dessau, alten Recken des TV Jahn sowie handballbegeisterten Rückkehrern, legte gut los. Der erste Treffer der Partie ging an die Heimmannschaft. Enrico Sarg mit dem historischen Tor für Roßlau. Im Verlauf des ersten Durchgangs gab es hier ein sehr außergewöhnliches

0: ausgeglichenes Spiel auf Augenhöhe zu sehen. Der erste 2-Tore-Abstand stand erst in der 20. Minute auf der Anzeigetafel. Nach diesem Treffer von Patrick Matthey führten die Roßlauer mit 10:8. Nach einer Auszeit kamen dann die Gäste aus Wolfen etwas besser rein. In der 27. Minute konnten sie sich beim Stand von 12:14 erstmals etwas absetzen. Doch die Hausherren kämpften sich kurz vor der Pause noch einmal zurück und konnten mit einer 15:14 Führung den Gang in die Kabine antreten. In die zweite Hälfte startete Germania dann auch gleich deutlich besser rein. Das Heimpublikum wurde bestens unterhalten und sah einige schöne Treffer. In der 33. Minute beim Stand von 17:14 der erste 3-Tore-Vorsprung für die Gastgeber. Die machten das jetzt richtig gut und ließen die Wolfener zunächst nicht mehr rankommen. In der 45. Minute konnte Enrico Sarg zum 24:20 treffen und die Führung auf 4 Tore ausbauen. Weiter weg ließ die HSG den Liga-Neuling aber nicht ziehen. Die Gäste blieben dran und bewiesen eine gute Moral. In der 53. Minute dann der erneute Ausgleich für Wolfen durch Justin Weigel. Und das Team aus dem Landkreis Anhalt-Bitterfeld hatte nur kurz danach die Chance, per 7 Meter in Führung zu gehen. Die Roßlauer hatten für genau solche Situationen aber noch eine Geheimwaffe auf der Bank. Mike Schulze kam rein und hielt das Ding. Richtig stark. Beim Stand von 27:27 ging es dann also in die letzten 5 Minuten der Partie, die noch einmal richtig spannend wurden. Patrick Matthey war es, der zunächst die Roßlauer wieder in Front brachte. Wolfen aber direkt mit der Antwort durch Fritz Richard Schmidt. Die 59. Minute lief bereits an und es war erneut Patrick Matthey, der den Führungstreffer für die Hausherren erzielte. Nur 9 Sekunden später aber prompt wieder der Ausgleich durch Wolfens Alexander Drossel. Der Krimi ging weiter. Die Germania war wieder am Zug und vergab. Also wieder die Gäste und das Aluminium rettete die Roßlauer vorm Rückstand. 6 Sekunden vor Schluss nahm die Gastmannschaft dann ihre Auszeit. Das Spiel wurde noch einmal angepfiffen, aber am Ende blieb es beim 29:29 und der Punkteteilung.
1: Spielverlauf, nehmen wir den Punkt einfach mit. Wie gesagt, erste Heimspiel und können wir zufrieden sein. Natürlich wäre der erste Sieg beim ersten Spiel meines Erachtens verdient. Wir haben zwischenzeitlich mit 4-5 geführt. Dann kam ein bisschen die Puste, junge Spieler, Wolfen, super Gegner, hat Spaß gemacht und so können wir weitermachen. Nach 20 Jahren Abstinenz, Handball in Roßlau, ist das eine Herzangelegenheit und das hat man heute auch gesehen. Schätzungsweise 220 Zuschauer, extrem laut, extrem gute Stimmung, Handball ist wieder angekommen in Roßlau.
0: Nach einem durchaus gelungenen Heimspielauftakt kann das neu gegründete Roßlauer Team nun auf die anstehenden Aufgaben blicken. Welche konkreten Saisonziele hat man sich gesetzt?
1: Also das erste Ziel haben wir schon mal erreicht, indem wir einen Punkt geholt haben. Und und jetzt gehen wir halt von Spiel zu Spiel. Wir freuen uns riesig auf Kosmich. Das wird hier das nächste Heimspiel werden. Da denke ich, dass die Halle noch voller wird. Und ansonsten gehen wir einfach von Spieltag zu Spieltag. Und Aufregung ist noch ein bisschen da. Aber das ist beim Handball so, wie gesagt, es ist wahnsinnig gut geworden heute.
0: Das erwähnte Heimspiel gegen die zweite Mannschaft des SV Blau-Rot Kosmich findet dann am 27. September um 16 Uhr in der Elbe-Rossel-Halle statt. Im Schillerpark wurde es am Montag, den 7. September, äußerst sportlich. Die AOK Sachsen-Anhalt hatte zur Sportstunde eingeladen. Ein neues, kostenloses Gesundheitsangebot für AOK-Versicherte.
2: Die Sportstunde als solches ist tatsächlich ein neues Programm. Wir sind jetzt über 10 Jahre mit der AOK Laufschule in Dessau-Roßlau auch schon am Start und seit einigen Jahren auch mit dem Thema Entspannung Richtung AOK Yogaschule. Und das ist jetzt ein neues Format, was unser Kooperationspartner im Hintergrund, Erik Engel, gerade schon erklärt. Da geht es um Functional Fitness, also sportliche Betätigung vor Ort, verschiedene Übungen für Körper und Geist.
0: Eine vorherige Anmeldung ist bei der Sportstunde nicht nötig. Einfach vorbeikommen und mitmachen. Es wird lediglich empfohlen, eine Matte und etwas zu trinken mitzubringen. Unter Anleitung des professionellen Trainers geht es dann um Übungen, die sich mit Heben,

0: Drehen, Gehen oder Stabilisieren beschäftigen. Dabei orientiert man sich an praktischen Anforderungen des täglichen Lebens.
1: Das ist ein guter Ausgleich, ne? Also entweder nach der Arbeit oder auch nach gewissen anstrengenden Tagen, die man grundsätzlich so erlebt. Und wie gesagt, unsere Programme nach Bewegung und Entspannung dann jetzt auch nochmal Kraft mit einzubauen, das ist genau das Wichtige. Wir sitzen viel heutzutage im Auto, im Büro. Und da ist so ein Ausgleich, den Körper mal mit anderen Muskelgruppen mal wieder zu bewegen, ganz gut.
0: Das Training bietet zahlreiche Vorteile. Es stärkt Kraft, Ausdauer und Beweglichkeit, verbessert die Koordination und trägt zu einer besseren Körperwahrnehmung bei. Gleichzeitig kann es helfen, Beschwerden vorzubeugen und die Stabilität im Alltag zu erhöhen. Die Sportstunde ist für Einsteiger und Fortgeschrittene sowie für alle Altersgruppen bestens geeignet.
1: Wir haben tatsächlich das ausgeschrieben für jedermann. Es kann also jung, alt, gern teilnehmen. Wir sind dafür jeden offen. Wir richten auch das Training tatsächlich jeder Zielgruppe ein bisschen aus. Also die Übungen können entweder professioneller ausgeführt werden oder eher dann doch noch ein bisschen auch amateurhaft. Wir kontrollieren das Ganze mit unserem Trainer. Wichtig ist, dass man in Bewegung kommt.
0: Jede Trainingseinheit dauert circa eine Stunde. Die AOK lädt alle Versicherten ein, immer montags um 18 Uhr im Schillerpark aktiv zu werden und etwas für die eigene Gesundheit zu tun. Das alles unkompliziert, ohne Anmeldung und in motivierender Gruppenatmosphäre. Weitere Infos und Termine gibt es unter www.deine-gesundheitswelt.de/AOK-Sportstunde.

0: Hallo und herzlich willkommen, liebe Zuschauer, zur Dienstagsausgabe der RBW Aktuellen Nachrichten. Für Autofahrer in der Region beginnt eine voraussichtlich zweijährige Geduldsprobe. Seit Montag, dem 14. September, ist die Brücke der Bundesstraße B100 über die Mulde bei Poch vollständig gesperrt. Auf die Verkehrsteilnehmer kommen umfangreiche Umleitungen zu. Die Sperrung war bereits mehrfach angekündigt und immer wieder verschoben worden. Nun haben die Bauarbeiten an der wichtigen Verkehrsverbindung begonnen. Die Landesstraßenbaubehörde lässt die bestehende Muldebrücke durch einen Neubau ersetzen. Das bisherige Bauwerk ist baufällig und entspricht nicht mehr den heutigen Anforderungen. Um ausreichend Platz für den Neubau zu schaffen, wird die alte Brücke gleichzeitig abgerissen. Erst dadurch entsteht die notwendige Baufreiheit für die weiteren Arbeiten. Die gesamte Maßnahme soll nach derzeitiger Planung etwa 2 Jahre dauern. Auch für Radfahrer und Fußgänger soll die Querung der Mulde weiterhin möglich bleiben. Für sie wird eine Behelfslösung eingerichtet, sodass die Mulde während der Bauzeit weiterhin überquert werden kann. Für Pendler, Anwohner und den regionalen Verkehr bedeutet die Sperrung dennoch erhebliche Einschränkungen. Die Umleitungsstrecken dürften insbesondere zu den Stoßzeiten für zusätzliche Fahrzeiten sorgen. Mit dem Neubau soll langfristig eine moderne und leistungsfähige Verbindung über die Mulde geschaffen werden. Bis dahin heißt es, für alle Verkehrsteilnehmer Umleitungen beachten und mehr Zeit einplanen. Am 9. September hat die Stadt Bitterfeld-Wolfen zum diesjährigen Seniorentag aktiv und gesund im Alter ins städtische Kulturhaus geladen. Zahlreiche Aussteller, Vereine und Institutionen stellten ihre Angebote dar, um Senioren zu beraten, informieren und aufzuklären. Neben Plätzen zum Verweilen und um ins Gespräch zu kommen, gab es auch sportliche Kursangebote und vieles mehr.
1: Die Stadt Bitterfeld-Wolfen hat am 9. September zur Veranstaltung Aktiv und gesund im Alter geladen. Im städtischen Kulturhaus waren zahlreiche Aussteller vor Ort, um Senioren zu beraten, aufzuklären sowie zum Mitmachen einzuladen. Mit der Neubesetzung des Seniorenbeirats bekommt auch der frühere Seniorentag der Stadt Bitterfeld-Wolfen einen neuen Namen und ein frisches Konzept. Die Veranstaltung orientiert sich zukünftig mehr an dem Ausstellungscharakter einer Messe.

0: Heute sind wir zur alljährlichen Gesundheitsmesse, die schon seit Jahren von dem Seniorenbeirat Wolfen durchgeführt wird. Wir haben ein neues Format, sonst war es immer unten im Foyer. Das war sehr groß angelegt, sehr nicht so gemütlich. Und wir haben jetzt, und zwar auch im Vormittag, und wir haben jetzt ein neues Format aufgelegt von der Gesundheitsmesse und haben gesagt, ab 14 Uhr Nachmittag, wo die Senioren erstmal zu Hause Mittagessen können und dann zum Kaffee trinken, was das Heinrich-Heine-Gymnasium, die 12. Klasse, das Kaffee und Kuchen ausrichtet und sich damit ihr Abi-Geld für die Abi-Feier zusammenspart.
1: Rund 40 Vereine, Institutionen, Dienstleister und Aussteller präsentierten sich mit Informationsständen für die Senioren. Ein Kuchenbazar hat zum Verweilen und ins Gespräch kommen eingeladen. Eine Modenschau und unterhaltsame Tanzeinlagen waren auch geplant. In diesem Jahr stehen auch verschiedene Kurse, von sportlichen bis hin zu Handykursen, den Senioren zur Verfügung.
0: Am Programm sind neue Aussteller und es sind dank der Kulturwoche, die ja auch stattfindet in der Stadt Bitterfeld-Wolfen, noch Seminarangebote, die es vorher nicht gab. Es gibt eine Modenschau 15 Uhr und es gibt der Tanzwerk wird auch eine Vorführung danach zur Gesundheitsmesse haben. Danach alles zwischen 15 und 16 Uhr.
1: In diesem Jahr überraschen die Besucherzahlen auch die Konzipienten selbst. Durch den neuen Look angesichts der Uhrzeit, Aufmachung und des Standortes zog es Interessierte aus dem ganzen Landkreis in das Kulturhaus.
0: Ja, also wir sind im Moment schon sehr, sehr gut besucht. Ich denke, das Format, wie wir uns das jetzt ausgedacht haben, ist eine gute Lösung. Das ist jetzt, die vorigen Jahre war das immer so ausgelebt. Also es war nicht so doll besucht. Heute ist es brechenvoll, das finde ich sehr, sehr gut. Und die Angebote sind eben auch zugeschnitten für Senioren. Ob das leider ein Bestatter ist oder eine Apotheke oder sowas. Aber das sind ja Probleme, die die Senioren betreffen, womit sie sich beschäftigen. Gesunde Ernährung zum Beispiel. Es gibt Produkte, die für die Gesundheit gut sind. Und das ist eine allgemeine Information, die die Senioren hier in Wolfen in der Altstadt haben.
1: Auch die Stadt freut sich über die Gestaltung des diesjährigen Seniorentages, vor allem durch die Arbeit des Seniorenbeirats Bitterfeld-Wolfen.
2: Also die heutige Veranstaltung heißt ja aktiv und gesund im Alter und ist ein Stück weit die Fortsetzung des ehemaligen Seniorentages hier in Wolfen, allerdings unter vollständig neuer Ausrichtung. Wir sind sehr dankbar, dass der neue Seniorenbeirat in Bitterfeld-Wolfen, wir haben ja nun einen gesamtheitlichen Seniorenbeirat, an der Ausgestaltung, Konzeption dieser Veranstaltung mitgewirkt hat und insofern dem auch einen neuen Drive, wenn man das so sagen hat, gegeben hat. Und es sind mehrere Angebote da, um sich rechtlich oder ein Stückchen informativ über das Älterwerden und die Herausforderungen zu informieren, aber eben auch Dinge wahrzunehmen, die Lebensfreude beinhalten. Also ringsherum eine ganze Menge Angebote für die Zukunft und vor allen Dingen, um sich, wenn man das gerne möchte, auch in der Stadt Bitterfeld-Wolfen einzubringen.
1: Mit dem neuen Konzept des Seniorentages ist der Stadt Bitterfeld-Wolfen ein erfolgreicher Neustart gelungen. Der große Zuspruch zeigt, dass das Interesse an Angeboten rund um ein aktives und gesundes Älterwerden groß ist. Auch in Zukunft soll der Seniorentag fester Veranstaltungstermin werden.
3: In Essen ist der Lesesommer erfolgreich zu Ende gegangen. Am 3. September fand dazu eine Abschlussveranstaltung in der Kinderbibliothek in Essen statt. Eingeladen waren alle 35 Teilnehmer aus Essen und Schweinitz. Sven Fischer, Hauptamtsleiter der Stadtverwaltung Essen, überreichte die vom Bürgermeister Michael Jahn unterschriebenen Urkunden. Diese werden im Übrigen in den Schulen als Lernleistung anerkannt. Mick Fischer, der amtierende Leselöwe König der Max-Lingner-Grundschule, überreichte zusätzlich eine kleine Überraschung der Stadtverwaltung. Und damit kommen wir zum Sport. Der SC Bernburg hat in der Verbandsliga Sachsen-Anhalt den zweiten Heimsieg der Saison eingefahren. Gegen Eintracht Emselo blieb es lange spannend. Erst nach der Pause fielen die Tore und am Ende stand ein deutlicher 3:0 Erfolg für die Saalestädter.
4: In der Verbandsliga Sachsen-Anhalt empfing der SC Bernburg die Eintracht aus Emselo. Die Gastgeber wollten nach zuletzt zwei Niederlagen wieder zurück in die Erfolgsspur. Emselo hoffte nach der Niederlage gegen Halle Ammendorf ebenfalls auf die Wiedergutmachung.

0: Mache. Und schon ging es los. Die Anfangsphase gehört den Gästen. Emselo hat etwas mehr Ballbesitz und kommt zu den ersten Abschlüssen. Paul Eichel prüft Bernburgs Torhüter Finn Röder, der den Ball sicher pariert. Auch bei einem Freistoß von Bodan Botzok ist Röder aufmerksam und lenkt das Leder über die Latte. Bernburg findet nun langsam ins Spiel. Nach einer halben Stunde dann die erste richtig gute Gelegenheit für den SC. Till Heitzmann steht frei zum Kopfball, setzt den Ball aus kurzer Distanz aber über das Tor. Bis zur Pause bleibt es beim 0:0. Emselo wirkt etwas gefährlicher, Bernburg hat offensiv noch Luft nach oben. Minute. Leon Schmidt bringt einen Freistoß aus rund 25 Metern gefährlich aufs Tor. Carlos Krüger schaltet am schnellsten und köpft den Abpraller ins Netz. 1:0 für Bernburg. Nur eine Minute später trifft Nils-Erik Fahrland mit seinem Schuss den Außenpfosten. Emselo sucht den Ausgleich und erhöht in der Schlussviertelstunde den Druck. Doch Bernburg verteidigt konzentriert. Bei einer Doppelchance in der 76. Minute ist erneut Finn Röder zur Stelle. In der 88. Minute fällt die Entscheidung. Röders weiter Abschlag wird von Carlos Krüger per Kopf verlängert. Ihab El-Zayat bleibt vor dem Torhüter ruhig und schiebt den Ball zum 2:0 ins Netz. In der Nachspielzeit bekommt der SC einen Strafstoß. Carlos Krüger verwandelt sicher und macht seinen zweiten Treffer des Tages. Kurz darauf pfeift Schiedsrichter Tobias Menzel die Partie ab. Bernburg gewinnt 3:0, bleibt erneut ohne Gegentor und klettert auf Tabellenplatz 7. Wie bewerten die beiden Trainer die Partie?
1: Was erstmal schön ist, wir haben gewonnen, 3 Tore geschossen und wir haben 2:0 gespielt. Fußball ist ein Ergebnissport, von daher ist erstmal alles positiv. Aber wir haben natürlich für uns auch in der ersten Halbzeit schon so 3-4 Situationen zugelassen aus nichts, wo wir sagen müssen, da müssen wir in Zukunft ein bisschen konsequenter sein, ein bisschen geradliniger. Aber der Mannschaft kann man heute auch wieder nur ein Kompliment machen. Wir haben jetzt 3 Niederlagen am Stück gehabt, haben uns mit guten Wettkämpfen aber nicht belohnt. Heute war das Spiel nicht so ansehnlich, aber wir haben es nach Hause gebracht, haben uns belohnt. Von daher toll, dass wir die 3 Punkte hier lassen.
2: Gutes Spiel, 90 Minuten lang. Bestrafen uns selbst mit 3 Fehlern, mit richtigen 3 krassen Fehlern. Das erste Tor war unglücklich, es ist nun mal so. Wir haben alles versucht über 90 Minuten oder 93 Minuten. Wir haben das Fußballglück nicht zurzeit. Ich kann der Mannschaft nichts, gar nichts absprechen, außer dass wir keine Tore machen.
0: Am kommenden Samstag geht es für Bernburg zum SV Dessau 05. Emselo empfängt am Sonntag den VfB Merseburg.
3: Der Kreiswahlausschuss hat die Ergebnisse der Landtagswahl in den Wahlkreisen 22, 23 und 28 festgestellt. Zu den vorläufigen Ergebnissen gab es nur marginale Änderungen. Festgestellt wurde insbesondere, dass folgende Bewerber in den Wahlkreisen direkt gewählt wurden. Im Wahlkreis 22, also in Köthen, Volker Olenitschak für die AfD. Im Wahlkreis 23, also in Zerbst, Philipp Anders Rau, auch er von der AfD. Und im Wahlkreis 28, also Bitterfeld-Wolfen, war es Daniel Reu von der Alternative für Deutschland. Die öffentliche Bekanntmachung des endgültigen Ergebnisses erfolgt gemäß § 70 Satz 1 LBO nach der Feststellung des Zweitstimmenergebnisses durch den Landeswahlausschuss. Mit dieser Information sind wir am Ende unserer heutigen Ausgabe der RBB Aktuellen Nachrichten. Schauen jetzt noch auf das Wetter und im Anschluss gern noch auf die Meldungen aus der Sau-Roßlau und Region. Am Mittwoch melden wir uns dann um 18 Uhr wieder aus der RBB Redaktion. Bis dahin haben Sie eine schöne Zeit, machen Sie es gut und auf Wiedersehen.
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8: Am Mittwoch zeigt sich das Wetter deutlich wechselhafter als am Vortag. Am Morgen ist der Himmel zunächst stärker bewölkt. Dabei kann es vereinzelt zu kurzen Regenschauern kommen. Im Laufe des Tages lockert sich die Bewölkung immer wieder auf, sodass sich die Sonne zeitweise sehen lässt. Die Temperaturen erreichen am Nachmittag rund 20 Grad.
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0: So wurden die Besucher am 5. September am Mausoleum begrüßt. Das Anhaltische Theater Dessau startete hier mit einem Eröffnungskonzert in die neue Spielzeit und hatte ein vielfältiges Programm mitgebracht.
1: Naja, wie immer gibt es ein bisschen Vorausblick auf die Spielzeit. Schönerweise nicht nur die Oper dieses Jahr oder das Musiktheater, sondern auch Schauspiel und Ballett sind dabei. Und es ist, ich würde sagen, ziemlich abwechslungsreich. Es hat sich ergeben, dass wir tatsächlich ganz, ganz viele Stücke haben, wo junge Frauen im Mittelpunkt stehen. Ne? Also sowohl in der Oper oder auch eine alte Dame, das ist das Produkt zu dem Schauspiel. Und das ergibt einen ziemlich guten roten Faden durch die Spielzeit, glaube ich.
0: Die bald beendete 231. Spielzeit ist sehr gut gelaufen am Theater. So ist man wieder vor der Corona-Pandemie angekommen, was die Zuschauerzahlen angeht. Der Einblick in die 232. Spielzeit beim Eröffnungskonzert war sehr abwechslungsreich und unterhaltsam.

0: Eine ganz besondere Premiere in der neuen Spielzeit gibt es dann anlässlich des Kurt-Weil-Festes.
1: Das Musical Tom Sawyer oder die Oper für junge Leute von Kurt Weil, die ist vor einigen Jahren vollendet worden. Kurt Weil ist gestorben, bevor er es zu Ende schreiben konnte. Und das hat die Premiere im Weilfest. Das ist natürlich was sehr Besonderes, ne?
0: Im September geht es bereits mit den ersten Premieren der neuen Spielzeit los. Einen Überblick über das umfangreiche Programm gibt es natürlich auf der Internetseite des Anhaltischen Theaters. Hier nochmal ein kleiner Vorgeschmack auf die 232. Spielzeit.

Während am Mausoleum gerade noch die neue Spielzeit des Anhaltischen Theaters mit einem Eröffnungskonzert eingeläutet wurde, gab es am 5. September nur einige Meter weiter im Rahmen des Bauhausfestes ebenfalls eine Menge zu bestaunen. Unter dem Titel Salto, Takt und Form wurde das diesjährige Fest dem Thema Zirkus gewidmet. Die in den 1920er Jahren sehr beliebte Kunstform begeisterte auch die Bauhäusler. Die historische Zirkusbegeisterung wurde nun adaptiert. Im und rund um das Bauhausgebäude gab es zeitgenössische Zirkusprojekte, Materialperformances, interaktive Spiele und Tanz. So konnten Besucher unter anderem in einem Workshop das Jonglieren lernen. Einer der wortwörtlichen Höhepunkte des Abends war dann die Tanz- und Architekturperformance Extrem Hoch 4 mit Tänzern des sorbischen Nationalensembles. Erstmals wurden hierfür alle Balkone des Ateliergebäudes bespielt. Inspiriert vom Stäbetanz Oskar Schlemmers und dem sorbischen Brauch des Osterklapperns gab es hier eine denkwürdige Performance zu sehen. Einen weiteren besonderen Hingucker gab es dann neben dem Bauhausgebäude. Der Uppsala Zirkus aus Zeitz zeigte eine Zirkusstraßenperformance mit dem Titel Heiterkeit. Die Darbietung wurde als offenes Labor, inspiriert vom Bauhaus und seinen Fragen nach Freiheit, Gemeinschaft und gesellschaftlichem Wandel inszeniert. Das Publikum begleitete die Künstler durch diese immersive Performance und wurde auch selbst Teil des Geschehens. Bis spät in die Nacht gab es beim Bauhausfest dann noch viel zu sehen und zu erleben. Jahre nachdem die BSG Schiffswerft Roßlau DDR-Meister im Feldhandball wurde und 20 Jahre nach dem Rückzug des TV Jahn Roßlau beginnt in diesem Jahr eine neue Ära des Handballsports in der Schifferstadt. Am 6. September startete die neu gegründete Handballmannschaft des SV Germania 08 Roßlau in den Pflichtspielbetrieb. Zum Saisonauftakt in der Bezirksoberliga empfing man die HSG Wolfen 2000 in der Elbe-Rossel-Halle. Und dass die Roßlauer den Handballsport vermisst haben, zeigte sich auch an der guten Resonanz. Circa 250 Zuschauer schauten sich das Spiel an und sorgten für ordentlich Stimmung. Also gleich rein in die Begegnung und das Roßlauer Team, bestehend aus ehemaligen Spielern der SG Abus Dessau, alten Recken des TV Jahn sowie handballbegeisterten Rückkehrern, legte gut los. Der erste Treffer der Partie ging an die Heimmannschaft. Enrico Sarg mit dem historischen Tor für Roßlau. Im Verlauf des ersten Durchgangs gab es hier ein sehr ausgeglichenes

0: ausgeglichenes Spiel auf Augenhöhe zu sehen. Der erste Zwei-Tore-Abstand stand erst in der 20. Minute auf der Anzeigetafel. Nach diesem Treffer von Patrick Matthey führten die Roßlauer mit 10:8. Nach einer Auszeit kamen dann die Gäste aus Wolfen etwas besser rein. In der 27. Minute konnten sie sich beim Stand von 12:14 erstmals etwas absetzen. Doch die Hausherren kämpften sich kurz vor der Pause noch einmal zurück und konnten mit einer 15:14 Führung den Gang in die Kabine antreten. In die zweite Hälfte startete Germania dann auch gleich deutlich besser rein. Das Heimpublikum wurde bestens unterhalten und sah einige schöne Treffer. In der 33. Minute beim Stand von 17:14 der erste 3-Tore-Vorsprung für die Gastgeber. Die machten das jetzt richtig gut und ließen die Wolfener zunächst nicht mehr rankommen. In der 45. Minute konnte Enrico Sarg zum 24:20 treffen und die Führung auf 4 Tore ausbauen. Weiter weg ließ die HSG den Liga-Neuling aber nicht ziehen. Die Gäste blieben dran und bewiesen eine gute Moral. In der 53. Minute dann der erneute Ausgleich für Wolfen durch Justin Weigel. Und das Team aus dem Landkreis Anhalt-Bitterfeld hatte nur kurz danach die Chance, per 7 Meter in Führung zu gehen. Die Roßlauer hatten für genau solche Situationen aber noch eine Geheimwaffe auf der Bank. Mike Schulze kam rein und hielt das Ding. Richtig stark. Beim Stand von 27:27 ging es dann also in die letzten 5 Minuten der Partie, die noch einmal richtig spannend wurden. Patrick Matthey war es, der zunächst die Roßlauer wieder in Front brachte. Wolfen aber direkt mit der Antwort durch Fritz Richard Schmidt. Die 59. Minute lief bereits an und es war erneut Patrick Matthey, der den Führungstreffer für die Hausherren erzielte. Nur 9 Sekunden später aber prompt wieder der Ausgleich durch Wolfens Alexander Drossel. Der Krimi ging weiter. Die Germania war wieder am Zug und vergab. Also wieder die Gäste und das Aluminium rettete die Roßlauer vorm Rückstand. 6 Sekunden vor Schluss nahm die Gastmannschaft dann ihre Auszeit. Das Spiel wurde noch einmal angepfiffen, aber am Ende blieb es beim 29:29 und der Punkteteilung.
1: Spielverlauf, nehmen wir den Punkt einfach mit. Wie gesagt, erste Heimspiel und können wir zufrieden sein. Natürlich wäre der erste Sieg beim ersten Spiel meines Erachtens verdient. Wir haben zwischenzeitlich mit 4-5 geführt. Dann kam ein bisschen die Puste, junge Spieler, Wolfen, super Gegner, hat Spaß gemacht und so können wir weitermachen. Nach 20 Jahren Abstinenz, Handball in Roßlau, ist das eine Herzangelegenheit und das hat man heute auch gesehen. Schätzungsweise 220 Zuschauer, extrem laut, extrem gute Stimmung. Handball ist wieder angekommen in Roßlau.
0: Nach einem durchaus gelungenen Heimspielauftakt kann das neu gegründete Roßlauer Team nun auf die anstehenden Aufgaben blicken. Welche konkreten Saisonziele hat man sich gesetzt?
1: Also das erste Ziel haben wir schon mal erreicht, indem wir einen Punkt geholt haben. Und und jetzt gehen wir halt von Spiel zu Spiel. Wir freuen uns riesig auf Kosmik. Das wird hier das nächste Heimspiel werden. Da denke ich, dass die Halle noch voller wird. Und ansonsten gehen wir einfach von Spieltag zu Spieltag. Und Aufregung ist noch ein bisschen da. Aber das ist beim Handball so, wie gesagt, es ist wahnsinnig gut geworden heute.
0: Das erwähnte Heimspiel gegen die zweite Mannschaft des SV Blau-Rot Kosmik findet dann am 27. September um 16 Uhr in der Elbe-Rossel-Halle statt. Im Schillerpark wurde es am Montag, den 7. September, äußerst sportlich. Die AOK Sachsen-Anhalt hatte zur Sportstunde eingeladen. Ein neues, kostenloses Gesundheitsangebot für AOK-Versicherte.
2: Die Sportstunde als solches ist tatsächlich ein neues Programm. Wir sind jetzt über 10 Jahre mit der AOK Laufschule in Dessau-Roßlau auch schon am Start und seit einigen Jahren auch mit dem Thema Entspannung Richtung AOK Yogaschule. Und das ist jetzt ein neues Format, was unser Kooperationspartner im Hintergrund, Erik Engel, gerade schon erklärt. Da geht es um Functional Fitness, also sportliche Betätigung vor Ort, verschiedene Übungen für Körper und Geist.
0: Eine vorherige Anmeldung ist bei der Sportstunde nicht nötig. Einfach vorbeikommen und mitmachen. Es wird lediglich empfohlen, eine Matte und etwas zu trinken mitzubringen. Unter Anleitung des professionellen Trainers geht es dann um Übungen, die sich mit Heben,

0: Drehen, Gehen oder Stabilisieren beschäftigen. Dabei orientiert man sich an praktischen Anforderungen des täglichen Lebens.
1: Das ist ein guter Ausgleich, ne? Also entweder nach der Arbeit oder auch nach gewissen anstrengenden Tagen, die man grundsätzlich so erlebt. Und wie gesagt, unsere Programme nach Bewegung und Entspannung dann jetzt auch nochmal Kraft mit einzubauen, das ist genau das Wichtige. Wir sitzen viel heutzutage im Auto, im Büro. Und da ist so ein Ausgleich, den Körper mal mit anderen Muskelgruppen mal wieder zu bewegen, ganz gut.
0: Das Training bietet zahlreiche Vorteile. Es stärkt Kraft, Ausdauer und Beweglichkeit, verbessert die Koordination und trägt zu einer besseren Körperwahrnehmung bei. Gleichzeitig kann es helfen, Beschwerden vorzubeugen und die Stabilität im Alltag zu erhöhen. Die Sportstunde ist für Einsteiger und Fortgeschrittene sowie für alle Altersgruppen bestens geeignet.
1: Wir haben tatsächlich das ausgeschrieben für jedermann. Es kann also jung, alt, gern teilnehmen. Wir sind dafür jeden offen. Wir richten auch das Training tatsächlich jeder Zielgruppe ein bisschen aus. Also die Übungen können entweder professioneller ausgeführt werden oder eher dann doch noch ein bisschen auch amateurhaft. Wir kontrollieren das Ganze mit unserem Trainer. Wichtig ist, dass man in Bewegung kommt.
0: Jede Trainingseinheit dauert circa eine Stunde. Die AOK lädt alle Versicherten ein, immer montags um 18 Uhr im Schillerpark aktiv zu werden und etwas für die eigene Gesundheit zu tun. Das alles unkompliziert, ohne Anmeldung und in motivierender Gruppenatmosphäre. Weitere Infos und Termine gibt es unter www.deine-gesundheitswelt.de/AOK-Sportstunde.

0: Hallo und herzlich willkommen, liebe Zuschauer, zur Dienstagsausgabe der RBW Aktuellen Nachrichten. Für Autofahrer in der Region beginnt eine voraussichtlich zweijährige Geduldsprobe. Seit Montag, dem 14. September, ist die Brücke der Bundesstraße B100 über die Mulde bei Poch vollständig gesperrt. Auf die Verkehrsteilnehmer kommen umfangreiche Umleitungen zu. Die Sperrung war bereits mehrfach angekündigt und immer wieder verschoben worden. Nun haben die Bauarbeiten an der wichtigen Verkehrsverbindung begonnen. Die Landesstraßenbaubehörde lässt die bestehende Muldebrücke durch einen Neubau ersetzen. Das bisherige Bauwerk ist baufällig und entspricht nicht mehr den heutigen Anforderungen. Um ausreichend Platz für den Neubau zu schaffen, wird die alte Brücke gleichzeitig abgerissen. Erst dadurch entsteht die notwendige Baufreiheit für die weiteren Arbeiten. Die gesamte Maßnahme soll nach derzeitiger Planung etwa 2 Jahre dauern. Auch für Radfahrer und Fußgänger soll die Querung der Mulde weiterhin möglich bleiben. Für sie wird eine Behelfslösung eingerichtet, sodass die Mulde während der Bauzeit weiterhin überquert werden kann. Für Pendler, Anwohner und den regionalen Verkehr bedeutet die Sperrung dennoch erhebliche Einschränkungen. Die Umleitungsstrecken dürften insbesondere zu den Stoßzeiten für zusätzliche Fahrzeiten sorgen. Mit dem Neubau soll langfristig eine moderne und leistungsfähige Verbindung über die Mulde geschaffen werden. Bis dahin heißt es, für alle Verkehrsteilnehmer Umleitungen beachten und mehr Zeit einplanen. Am 9. September hat die Stadt Bitterfeld-Wolfen zum diesjährigen Seniorentag aktiv und gesund im Alter ins städtische Kulturhaus geladen. Zahlreiche Aussteller, Vereine und Institutionen stellten ihre Angebote dar, um Senioren zu beraten, informieren und aufzuklären. Neben Plätzen zum Verweilen und um ins Gespräch zu kommen, gab es auch sportliche Kursangebote und vieles mehr.
1: Die Stadt Bitterfeld-Wolfen hat am 9. September zur Veranstaltung Aktiv und gesund im Alter geladen. Im städtischen Kulturhaus waren zahlreiche Aussteller vor Ort, um Senioren zu beraten, aufzuklären sowie zum Mitmachen einzuladen. Mit der Neubesetzung des Seniorenbeirats bekommt auch der frühere Seniorentag der Stadt Bitterfeld-Wolfen einen neuen Namen und ein frisches Konzept. Die Veranstaltung orientiert sich zukünftig mehr an dem Ausstellungscharakter einer Messe.
2: Heute sind wir zur alljährlichen Gesundheitsmesse, die schon seit Jahren von dem Seniorenbeirat Wolfen durchgeführt wird. Wir haben ein neues Format, sonst war es immer unten im Foyer. Das war sehr groß angelegt, sehr nicht so gemütlich. Und wir haben jetzt, und zwar auch im Vormittag, und wir haben jetzt ein neues Format aufgelegt von der Gesundheitsmesse und haben gesagt, ab 14 Uhr Nachmittag, wo die Senioren erstmal zu Hause Mittagessen können und dann zum Kaffee trinken, was das Heinrich-Heine-Gymnasium, die 12. Klasse, das Kaffee und Kuchen ausrichtet und sich damit ihr Abi-Geld für die Abi-Feier zusammenspart.
1: Rund 40 Vereine, Institutionen, Dienstleister und Aussteller präsentierten sich mit Informationsständen für die Senioren. Ein Kuchenbazar hat zum Verweilen und ins Gespräch kommen eingeladen. Eine Modenschau und unterhaltsame Tanzeinlagen waren auch geplant. In diesem Jahr stehen auch verschiedene Kurse von sportlichen bis hin zu Handykursen den Senioren zur Verfügung.
2: Am Programm sind neue Aussteller und es sind dank der Kulturwoche, die ja auch stattfindet in der Stadt Bitterfeld-Wolfen, noch Seminarangebote, die es vorher nicht gab. Es gibt eine Modenschau 15 Uhr und es gibt der Tanzwerk wird auch eine Vorführung danach zur Gesundheitsmesse haben. Danach alles zwischen 15 und 16 Uhr.
1: In diesem Jahr überraschen die Besucherzahlen auch die Konzipienten selbst. Durch den neuen Look angesichts der Uhrzeit, Aufmachung und des Standortes zog es Interessierte aus dem ganzen Landkreis in das Kulturhaus.
2: Ja, also wir sind im Moment schon sehr, sehr gut besucht. Ich denke, das Format, wie wir uns das jetzt ausgedacht haben, ist eine gute Lösung. Das ist jetzt, es war vor, die vorigen Jahre, war das immer so ausgelebt. Also es war nicht so doll besucht. Heute ist es brechen voll, das finde ich sehr, sehr gut. Und die Angebote sind eben auch zugeschnitten für Senioren. Ob das leider ein Bestatter ist oder eine Apotheke oder sowas, aber das sind ja Probleme, die die Senioren betreffen, womit sie sich beschäftigen, gesunde Ernährung zum Beispiel. Es gibt Produkte, die für die Gesundheit gut sind. Und das ist eine allgemeine Information, die die Senioren hier in Wolfen in der Altstadt haben.
1: Auch die Stadt freut sich über die Gestaltung des diesjährigen Seniorentages, vor allem durch die Arbeit des Seniorenbeirats Bitterfeld-Wolfen.
3: Also die heutige Veranstaltung heißt ja aktiv und gesund im Alter und ist ein Stück weit die Fortsetzung des ehemaligen Seniorentages hier in Wolfen, allerdings unter vollständig neuer Ausrichtung. Wir sind sehr dankbar, dass der neue Seniorenbeirat in Bitterfeld-Wolfen, wir haben ja nun einen gesamtheitlichen Seniorenbeirat, an der Ausgestaltung, Konzeption dieser Veranstaltung mitgewirkt hat und insofern dem auch einen neuen Drive, wenn man das so sagen hat, gegeben hat. Und es sind mehrere Angebote da, um sich rechtlich oder ein Stückchen informativ über das Älterwerden und die Herausforderungen zu informieren, aber eben auch Dinge wahrzunehmen, die Lebensfreude beinhalten. Also ringsherum eine ganze Menge Angebote für die Zukunft und vor allen Dingen, um sich, wenn man das gerne möchte, auch in der Stadt Bitterfeld-Wolfen einzubringen.
1: Mit dem neuen Konzept des Seniorentages ist der Stadt Bitterfeld-Wolfen ein erfolgreicher Neustart gelungen. Der große Zuspruch zeigt, dass das Interesse an Angeboten rund um ein aktives und gesundes Älterwerden groß ist. Auch in Zukunft soll der Seniorentag fester Veranstaltungstermin werden.
0: In Essen ist der Lesesommer erfolgreich zu Ende gegangen. Am 3. September fand dazu eine Abschlussveranstaltung in der Kinderbibliothek in Essen statt. Eingeladen waren alle 35 Teilnehmer aus Essen und Schweinitz. Sven Fischer, Hauptamtsleiter der Stadtverwaltung Essen, überreichte die vom Bürgermeister Michael Jahn unterschriebenen Urkunden. Diese werden im Übrigen in den Schulen als Lernleistung anerkannt. Mick Fischer, der amtierende Leselöwe König der Max-Lingner-Grundschule, überreichte zusätzlich eine kleine Überraschung der Stadtverwaltung. Und damit kommen wir zum Sport. Der SC Bernburg hat in der Verbandsliga Sachsen-Anhalt den zweiten Heimsieg der Saison eingefahren. Gegen Eintracht Emselo blieb es lange spannend. Erst nach der Pause fielen die Tore und am Ende stand ein deutlicher 3:0-Erfolg für die Saalestädter.
4: In der Verbandsliga Sachsen-Anhalt empfing der SC Bernburg die Eintracht aus Emselo. Die Gastgeber wollten nach zuletzt zwei Niederlagen wieder zurück in die Erfolgsspur. Emselo hoffte nach der Niederlage gegen Halle Ammendorf ebenfalls auf die Wiedergutmachung.

0: Auch bei einem Freistoß von Bodan Bozsok ist Röder aufmerksam und lenkt das Leder über die Latte. Bernburg findet nur langsam ins Spiel. Nach einer halben Stunde dann die erste richtig gute Gelegenheit für den SC. Till Heitzmann steht frei zum Kopfball, setzt den Ball aus kurzer Distanz aber über das Tor. Bis zur Pause bleibt es beim 0:0. Emselo wirkt etwas gefährlicher, Bernburg hat offensiv noch Luft nach oben. Minute. Leon Schmidt bringt einen Freistoß aus rund 25 Metern gefährlich aufs Tor. Carlos Krüger schaltet am schnellsten und köpft den Abpraller ins Netz. 1:0 für Bernburg. Nur eine Minute später trifft Nils-Erik Fahrland mit seinem Schuss den Außenpfosten. Emselo sucht den Ausgleich und erhöht in der Schlussviertelstunde den Druck. Doch Bernburg verteidigt konzentriert. Bei einer Doppelchance in der 76. Minute ist erneut Finn Röder zur Stelle. In der 88. Minute fällt die Entscheidung. Röders weiter Abschlag wird von Carlos Krüger per Kopf verlängert. Ihab El-Zayat bleibt vor dem Torhüter ruhig und schiebt den Ball zum 2:0 ins Netz. In der Nachspielzeit bekommt der SC einen Strafstoß. Carlos Krüger verwandelt sicher und macht seinen zweiten Treffer des Tages. Kurz darauf pfeift Schiedsrichter Tobias Menzel die Partie ab. Bernburg gewinnt 3:0, bleibt erneut ohne Gegentor und klettert auf Tabellenplatz 7. Wie bewerten die beiden Trainer die Partie?
1: Was erstmal schön ist, wir haben gewonnen, 3 Tore geschossen und wir haben 0 gespielt. Fußball ist ein Ergebnissport, von daher ist erstmal alles positiv. Aber wir haben natürlich für uns auch in der ersten Halbzeit schon so 3-4 Situationen zugelassen aus nichts, wo wir sagen müssen, da müssen wir in Zukunft ein bisschen konsequenter sein, ein bisschen geradliniger. Aber der Mannschaft kann man heute auch wieder nur ein Kompliment machen. Wir haben jetzt 3 Niederlagen am Stück gehabt, haben uns mit guten Wettkämpfen aber nicht belohnt. Heute war das Spiel nicht so ansehnlich, aber wir haben es nach Hause gebracht, haben uns belohnt. Von daher toll, dass wir die 3 Punkte hier lassen.
2: Gutes Spiel, 90 Minuten lang. Bestrafen uns selbst mit 3 Fehlern, mit richtigen 3 krassen Fehlern. Das erste Tor war unglücklich, es ist nun mal so. Wir haben alles versucht, über 90 Minuten oder 93 Minuten. Wir haben das Fußballglück nicht zur Zeit. Ich kann der Mannschaft nichts, gar nichts absprechen, außer dass wir keine Tore machen.
0: Am kommenden Samstag geht es für Bernburg zum SV Dessau 05. Emselo empfängt am Sonntag den VfB Merseburg.
3: Der Kreiswahlausschuss hat die Ergebnisse der Landtagswahl in den Wahlkreisen 22, 23 und 28 festgestellt. Zu den vorläufigen Ergebnissen gab es nur marginale Änderungen. Festgestellt wurde insbesondere, dass folgende Bewerber in den Wahlkreisen direkt gewählt wurden. Im Wahlkreis 22, also in Köthen, Volker Olenitschak für die AfD. Im Wahlkreis 23, also in Zerbst, Philipp Anders Rau, auch er von der AfD. Und im Wahlkreis 28, also Bitterfeld-Wolfen, war es Daniel Reu von der Alternative für Deutschland. Die öffentliche Bekanntmachung des endgültigen Ergebnisses erfolgt gemäß § 70 Satz 1 LBO nach der Feststellung des Zweitstimmenergebnisses durch den Landeswahlausschuss. Mit dieser Information sind wir am Ende unserer heutigen Ausgabe der RBB Aktuellen Nachrichten. Schauen jetzt noch auf das Wetter und im Anschluss gern noch auf die Meldungen aus Dessau-Roßlau und Region. Am Mittwoch melden wir uns dann um 18 Uhr wieder aus der RBB Redaktion. Bis dahin haben Sie eine schöne Zeit, machen Sie es gut und auf Wiedersehen.
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3: Am Mittwoch zeigt sich das Wetter deutlich wechselhafter als am Vortag. Am Morgen ist der Himmel zunächst stärker bewölkt. Dabei kann es vereinzelt zu kurzen Regenschauern kommen. Im Laufe des Tages lockert sich die Bewölkung immer wieder auf, sodass sich die Sonne zeitweise sehen lässt. Die Temperaturen erreichen am Nachmittag rund 20 Grad.
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0: So wurden die Besucher am 5. September am Mausoleum begrüßt. Das Anhaltische Theater Dessau startete hier mit einem Eröffnungskonzert in die neue Spielzeit und hatte ein vielfältiges Programm mitgebracht.
1: Naja, wie immer gibt es ein bisschen Vorausblick auf die Spielzeit. Schönerweise nicht nur die Oper dieses Jahr oder das Musiktheater, sondern auch Schauspiel und Ballett sind dabei. Und es ist, ich würde sagen, ziemlich abwechslungsreich. Es hat sich ergeben, dass wir tatsächlich ganz, ganz viele Stücke haben, wo junge Frauen im Mittelpunkt stehen, ne? Also sowohl in der Oper oder auch eine alte Dame, das ist das Produkt zu dem Schauspiel. Und das ergibt einen ziemlich guten roten Faden durch die Spielzeit, glaube ich.
0: Die bald beendete 231. Spielzeit ist sehr gut gelaufen am Theater. So ist man wieder vor der Corona-Pandemie angekommen, was die Zuschauerzahlen angeht. Der Einblick in die 232. Spielzeit beim Eröffnungskonzert war sehr abwechslungsreich und unterhaltsam.

0: Das Musical Tom Sawyer oder die Oper für junge Leute von Kurt Weill, die ist vor einigen Jahren vollendet worden. Kurt Weill ist gestorben, bevor es zu Ende schreiben konnte. Und das hat die Premiere im Weillfest. Das ist natürlich was sehr Besonderes, ne?
1: Im September geht es bereits mit den ersten Premieren der neuen Spielzeit los. Einen Überblick über das umfangreiche Programm gibt es natürlich auf der Internetseite des Anhaltischen Theaters. Hier nochmal ein kleiner Vorgeschmack auf die 232. Spielzeit.

0: Während am Mausoleum gerade noch die neue Spielzeit des Anhaltischen Theaters mit einem Eröffnungskonzert eingeläutet wurde, gab es am 5. September nur einige Meter weiter im Rahmen des Bauhausfestes ebenfalls eine Menge zu bestaunen. Unter dem Titel Salto, Takt und Form wurde das diesjährige Fest dem Thema Zirkus gewidmet. Die in den 1920er Jahren sehr beliebte Kunstform begeisterte auch die Bauhäusler. Die historische Zirkusbegeisterung wurde nun adaptiert. Im und rund um das Bauhausgebäude gab es zeitgenössische Zirkusprojekte, Materialperformances, interaktive Spiele und Tanz. So konnten Besucher unter anderem in einem Workshop das Jonglieren lernen. Einer der wortwörtlichen Höhepunkte des Abends war dann die Tanz- und Architektur-Performance Extrem Hoch 4 mit Tänzern des sorbischen Nationalensembles. Erstmals wurden hierfür alle Balkone des Ateliergebäudes bespielt. Inspiriert vom Stäbetanz Oskar Schlemmers und dem sorbischen Brauch des Osterklapperns gab es hier eine denkwürdige Performance zu sehen. Einen weiteren besonderen Hingucker gab es dann neben dem Bauhausgebäude. Der Uppsala Zirkus aus Zeitz zeigte eine Zirkusstraßenperformance mit dem Titel Heiterkeit. Die Darbietung wurde als offenes Labor, inspiriert vom Bauhaus und seinen Fragen nach Freiheit, Gemeinschaft und gesellschaftlichem Wandel inszeniert. Das Publikum begleitete die Künstler durch diese immersive Performance und wurde auch selbst Teil des Geschehens. Bis spät in die Nacht gab es beim Bauhausfest dann noch viel zu sehen und zu erleben.
1: »75 Jahre nachdem die BSG Schiffswerft Roßlau DDR-Meister im Feldhandball wurde und 20 Jahre nach dem Rückzug des TV Jahn Roßlau beginnt in diesem Jahr eine neue Ära des Handballsports in der Schifferstadt. Am 6. September startete die neu gegründete Handballmannschaft des SV Germania 08 Roßlau in den Pflichtspielbetrieb. Zum Saisonauftakt in der Bezirksoberliga empfing man die HSG Wolfen 2000 in der Elbe-Rossel-Halle. Und dass die Rosslauer den Handballsport vermisst haben, zeigte sich auch an der guten Resonanz. Circa 250 Zuschauer schauten sich das Spiel an und sorgten für ordentlich Stimmung. Also gleich rein in die Begegnung und das Roßlauer Team, bestehend aus ehemaligen Spielern der SG Abus Dessau, alten Recken des TV Jahn sowie handballbegeisterten Rückkehrern, legte gut los. Der erste Treffer der Partie ging an die Heimmannschaft. Enrico Sarg mit dem historischen Tor für Roßlau. Im Verlauf des ersten Durchgangs gab es hier ein sehr ausgeglichenes Spiel auf Augenhöhe zu sehen. Der erste 2-Tore-Abstand stand erst in der 20. Minute auf der Anzeigetafel. Nach diesem Treffer von Patrick Mattei führten die Roßlauer mit 10:8. Nach einer Auszeit kamen dann die Gäste aus Wolfen etwas besser rein. In der 27. Minute konnten sie sich beim Stand von 12:14 erstmals etwas absetzen. Doch die Hausherren kämpften sich kurz vor der Pause noch einmal zurück und konnten mit einer 15:14 Führung den Gang in die Kabine antreten.

0: In die zweite Hälfte startete Germania dann auch gleich deutlich besser rein. Das Heimpublikum wurde bestens unterhalten und sah einige schöne Treffer. In der 33. Minute beim Stand von 17:14 der erste 3-Tore-Vorsprung für die Gastgeber. Die machten das jetzt richtig gut und ließen die Wolfener zunächst nicht mehr rankommen. In der 45. Minute konnte Enrico Sarg zum 24:20 treffen und die Führung auf 4 Tore ausbauen. Weiter weg ließ die HSG den Liga-Neuling aber nicht ziehen. Die Gäste blieben dran und bewiesen eine gute Moral. In der 53. Minute dann der erneute Ausgleich für Wolfen durch Justin Weigel. Und das Team aus dem Landkreis Anhalt-Bitterfeld hatte nur kurz danach die Chance, per 7 Meter in Führung zu gehen. Die Roßlauer hatten für genau solche Situationen aber noch eine Geheimwaffe auf der Bank. Mike Schulze kam rein und hielt das Ding. Richtig stark. Beim Stand von 27:27 ging es dann also in die letzten 5 Minuten der Partie, die noch einmal richtig spannend wurden. Patrick Mattei war es, der zunächst die Roßlauer wieder in Front brachte. Wolfen aber direkt mit der Antwort durch Fritz Richard Schmidt. Die 59. Minute lief bereits an und es war erneut Patrick Mattei, der den Führungstreffer für die Hausherren erzielte. Nur 9 Sekunden später aber prompt wieder der Ausgleich durch Wolfens Alexander Drossel. Der Krimi ging weiter. Die Germania war wieder am Zug und vergab. Also wieder die Gäste und das Aluminium rettete die Roßlauer vorm Rückstand. 6 Sekunden vor Schluss nahm die Gastmannschaft dann ihre Auszeit. Das Spiel wurde noch einmal angepfiffen, aber am Ende blieb es beim 29:29 und der Punkteteilung.
1: Spielverlauf, nehmen wir den Punkt einfach mit. Wie gesagt, erstes Heimspiel und können wir zufrieden sein. Natürlich wäre der erste Sieg beim ersten Spiel meines Erachtens verdient. Wir haben zwischenzeitlich mit 4-5 geführt. Dann kam ein bisschen die Puste, junge Spieler, Wolfen, super Gegner, hat Spaß gemacht und so können wir weitermachen. Nach 20 Jahren Abstinenz, Handball in Roßlau, ist das eine Herzangelegenheit und das hat man heute auch gesehen. Schätzungsweise 220 Zuschauer, extrem laut, extrem gute Stimmung, Handball ist wieder angekommen in Roßlau.
0: Nach einem durchaus gelungenen Heimspielauftakt kann das neu gegründete Roßlauer Team nun auf die anstehenden Aufgaben blicken. Welche konkreten Saisonziele hat man sich gesetzt?
1: Also das erste Ziel haben wir schon mal erreicht, indem wir einen Punkt geholt haben. Und und jetzt gehen wir halt von Spiel zu Spiel. Wir freuen uns riesig auf Coswig. Das wird hier das nächste Heimspiel werden. Da denke ich, dass die Halle noch voller wird. Und ansonsten gehen wir einfach von Spieltag zu Spieltag. Und Aufregung ist noch ein bisschen da. Aber das ist beim Handball so, wie gesagt, es ist wahnsinnig gut geworden heute.
0: Das erwähnte Heimspiel gegen die zweite Mannschaft des SV Blau-Rot Coswig findet dann am 27. September um 16 Uhr in der Elbe-Rossel-Halle statt. Im Schillerpark wurde es am Montag, den 7. September, äußerst sportlich. Die AOK Sachsen-Anhalt hatte zur Sportstunde eingeladen. Ein neues, kostenloses Gesundheitsangebot für AOK-Versicherte.
2: Die Sportstunde als solches ist tatsächlich ein neues Programm. Wir sind jetzt über 10 Jahre mit der AOK Laufschule in Dessau-Roßlau auch schon am Start und seit einigen Jahren auch mit dem Thema Entspannung Richtung AOK Yogaschule. Und das ist jetzt ein neues Format, was unser Kooperationspartner im Hintergrund Erik Engel gerade schon erklärt. Da geht es um Functional Fitness, also sportliche Betätigung vor Ort, verschiedene Übungen für Körper und Geist.
0: Eine vorherige Anmeldung ist bei der Sportstunde nicht nötig. Einfach vorbeikommen und mitmachen. Es wird lediglich empfohlen, eine Matte und etwas zu trinken mitzubringen. Unter Anleitung des professionellen Trainers geht es dann um Übungen, die sich mit Heben, Drehen, Gehen oder Stabilisieren beschäftigen. Dabei orientiert man sich an praktischen Anforderungen des täglichen Lebens.
2: Das ist ein guter Ausgleich, ne? Also entweder nach der Arbeit oder auch nach gewissen anstrengenden Tagen, die man grundsätzlich so erlebt. Und wie gesagt, unsere Programme nach Bewegung und Entspannung dann jetzt auch nochmal Kraft mit einzubauen, das ist genau das Wichtige. Wir sitzen viel heutzutage im Auto, im Büro und da ist so ein Ausgleich, den Körper mal mit anderen Muskelgruppen mal wieder zu bewegen, ganz gut.
0: Das Training bietet zahlreiche Vorteile. Es stärkt Kraft.

0: Kraft, Ausdauer und Beweglichkeit, verbessert die Koordination und trägt zu einer besseren Körperwahrnehmung bei. Gleichzeitig kann es helfen, Beschwerden vorzubeugen und die Stabilität im Alltag zu erhöhen. Die Sportstunde ist für Einsteiger und Fortgeschrittene sowie für alle Altersgruppen bestens geeignet.
1: Wir haben tatsächlich das ausgeschrieben für jedermann. Es kann also jung, alt gern teilnehmen. Wir sind dafür jeden offen. Wir richten auch das Training tatsächlich jeder Zielgruppe ein bisschen aus. Also die Übungen können entweder professioneller ausgeführt werden oder eher dann doch noch ein bisschen auch amateurhaft. Wir kontrollieren das Ganze mit unserem Trainer. Wichtig ist, dass man in Bewegung kommt.
0: Jede Trainingseinheit dauert circa eine Stunde. Die AOK lädt alle Versicherten ein, immer montags um 18 Uhr im Schillerpark aktiv zu werden und etwas für die eigene Gesundheit zu tun. Das alles unkompliziert, ohne Anmeldung und in motivierender Gruppenatmosphäre. Weitere Infos und Termine gibt es unter www.deine-gesundheitswelt.de/AOK-Sportstunde.

0: Hallo und herzlich willkommen, liebe Zuschauer, zur Dienstagsausgabe der RBW Aktuellen Nachrichten. Für Autofahrer in der Region beginnt eine voraussichtlich zweijährige Geduldsprobe. Seit Montag, dem 14. September, ist die Brücke der Bundesstraße B100 über die Mulde bei Poch vollständig gesperrt. Auf die Verkehrsteilnehmer kommen umfangreiche Umleitungen zu. Die Sperrung war bereits mehrfach angekündigt und immer wieder verschoben worden. Nun haben die Bauarbeiten an der wichtigen Verkehrsverbindung begonnen. Die Landesstraßenbaubehörde lässt die bestehende Muldebrücke durch einen Neubau ersetzen. Das bisherige Bauwerk ist baufällig und entspricht nicht mehr den heutigen Anforderungen. Um ausreichend Platz für den Neubau zu schaffen, wird die alte Brücke gleichzeitig abgerissen. Erst dadurch entsteht die notwendige Baufreiheit für die weiteren Arbeiten. Die gesamte Maßnahme soll nach derzeitiger Planung etwa 2 Jahre dauern. Auch für Radfahrer und Fußgänger soll die Querung der Mulde weiterhin möglich bleiben. Für sie wird eine Behelfslösung eingerichtet, sodass die Mulde während der Bauzeit weiterhin überquert werden kann. Für Pendler, Anwohner und den regionalen Verkehr bedeutet die Sperrung dennoch erhebliche Einschränkungen. Die Umleitungsstrecken dürften insbesondere zu den Stoßzeiten für zusätzliche Fahrzeiten sorgen. Mit dem Neubau soll langfristig eine moderne und leistungsfähige Verbindung über die Mulde geschaffen werden. Bis dahin heißt es, für alle Verkehrsteilnehmer Umleitungen beachten und mehr Zeit einplanen. Am 9. September hat die Stadt Bitterfeld-Wolfen zum diesjährigen Seniorentag aktiv und gesund im Alter ins städtische Kulturhaus geladen. Zahlreiche Aussteller, Vereine und Institutionen stellten ihre Angebote dar, um Senioren zu beraten, informieren und aufzuklären. Neben Plätzen zum Verweilen und um ins Gespräch zu kommen, gab es auch sportliche Kursangebote und vieles mehr.
1: Die Stadt Bitterfeld-Wolfen hat am 9. September zur Veranstaltung Aktiv und gesund im Alter geladen. Im städtischen Kulturhaus waren zahlreiche Aussteller vor Ort, um Senioren zu beraten, aufzuklären sowie zum Mitmachen einzuladen. Mit der Neubesetzung des Seniorenbeirats bekommt auch der frühere Seniorentag der Stadt Bitterfeld-Wolfen einen neuen Namen und ein frisches Konzept. Die Veranstaltung orientiert sich zukünftig mehr an dem Ausstellungscharakter einer Messe.
2: Heute sind wir zur alljährlichen Gesundheitsmesse, die schon seit Jahren von dem Seniorenbeirat Wolfen durchgeführt wird. Wir haben ein neues Format, sonst war es immer unten im Foyer. Das war sehr groß angelegt, sehr nicht so gemütlich. Und wir haben jetzt, und zwar auch im Vormittag, und wir haben jetzt ein neues Format aufgelegt von der Gesundheitsmesse und haben gesagt, ab 14 Uhr Nachmittag, wo die Senioren erstmal zu Hause Mittagessen können und dann zum Kaffee trinken, was das Heinrich-Heine-Gymnasium, die 12. Klasse, das Kaffee und Kuchen ausrichtet und sich

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1: Rund 40 Vereine, Institutionen, Dienstleister und Aussteller präsentierten sich mit Informationsständen für die Senioren. Ein Kuchenbazar hat zum Verweilen und ins Gespräch kommen eingeladen. Eine Modenschau und unterhaltsame Tanzeinlagen waren auch geplant. In diesem Jahr stehen auch verschiedene Kurse, von sportlichen bis hin zu Handykursen, den Senioren zur Verfügung.
0: Am Programm sind neue Aussteller und es sind dank der Kulturwoche, die ja auch stattfindet in der Stadt Bitterfeld-Wolfen, noch Seminarangebote, die es vorher nicht gab. Es gibt eine Modenschau 15 Uhr und es gibt der Tanzwerk wird auch eine Vorführung danach zur Gesundheitsmesse haben. Danach alles zwischen 15 und 16 Uhr.
1: In diesem Jahr überraschen die Besucherzahlen auch die Konzipienten selbst. Durch den neuen Look angesichts der Uhrzeit, Aufmachung und des Standortes zog es Interessierte aus dem ganzen Landkreis in das Kulturhaus.
0: Ja, also wir sind im Moment schon sehr, sehr gut besucht. Ich denke, das Format, wie wir uns das jetzt ausgedacht haben, ist eine gute Lösung. Das ist jetzt, die vorigen Jahre war das immer so ausgelebt. Also es war nicht so doll besucht. Heute ist es brechenvoll, das finde ich sehr, sehr gut. Und die Angebote sind eben auch zugeschnitten für Senioren. Ob das leider ein Bestatter ist oder eine Apotheke oder sowas. Aber das sind ja Probleme, die die Senioren betreffen, womit sie sich beschäftigen. Gesunde Ernährung zum Beispiel. Es gibt Produkte, die für die Gesundheit gut sind. Und das ist eine allgemeine Information, die die Senioren hier in Wolfen in der Altstadt haben.
1: Auch die Stadt freut sich über die Gestaltung des diesjährigen Seniorentages, vor allem durch die Arbeit des Seniorenbeirats Bitterfeld-Wolfen.
2: Also die heutige Veranstaltung heißt ja aktiv und gesund im Alter und ist ein Stück weit die Fortsetzung des ehemaligen Seniorentages hier in Wolfen, allerdings unter vollständig neuer Ausrichtung. Wir sind sehr dankbar, dass der neue Seniorenbeirat in Bitterfeld-Wolfen, wir haben ja nun einen gesamtheitlichen Seniorenbeirat, an der Ausgestaltung, Konzeption dieser Veranstaltung mitgewirkt hat und insofern dem auch einen neuen Drive, wenn man das so sagen hat, gegeben hat. Und es sind mehrere Angebote da, um sich rechtlich oder auch ein Stückchen informativ über das Älterwerden und die Herausforderungen zu informieren, aber eben auch Dinge wahrzunehmen, die Lebensfreude beinhalten. Also ringsherum eine ganze Menge Angebote für die Zukunft und vor allen Dingen, um sich, wenn man das gerne möchte, auch in der Stadt Bitterfeld-Wolfen einzubringen.
1: Mit dem neuen Konzept des Seniorentages ist der Stadt Bitterfeld-Wolfen ein erfolgreicher Neustart gelungen. Der große Zuspruch zeigt, dass das Interesse an Angeboten rund um ein aktives und gesundes Älterwerden groß ist. Auch in Zukunft soll der Seniorentag fester Veranstaltungstermin werden.
3: In Essen ist der Lesesommer erfolgreich zu Ende gegangen. Am 3. September fand dazu eine Abschlussveranstaltung in der Kinderbibliothek in Essen statt. Eingeladen waren alle 35 Teilnehmer aus Essen und Schweinitz. Sven Fischer, Hauptamtsleiter der Stadtverwaltung Essen, überreichte die vom Bürgermeister Michael Jahn unterschriebenen Urkunden. Diese werden im Übrigen in den Schulen als Lernleistung anerkannt. Mick Fischer, der amtierende Leselöwe König der Max-Lingner-Grundschule, überreichte zusätzlich eine kleine Überraschung der Stadtverwaltung. Und damit kommen wir zum Sport. Der SC Bernburg hat in der Verbandsliga Sachsen-Anhalt den zweiten Heimsieg der Saison eingefahren. Gegen Eintracht Emselow blieb es lange spannend. Erst nach der Pause fielen die Tore und am Ende stand ein deutlicher 3:0 Erfolg für die Saalestädter.
4: In der Verbandsliga Sachsen-Anhalt empfing der SC Bernburg die Eintracht aus Emselow. Die Gastgeber wollten nach zuletzt zwei Niederlagen wieder zurück in die Erfolgsspur. Emselow hoffte nach der Niederlage gegen Halle Ammendorf ebenfalls auf die Wiedergutmachung. Und schon ging es los. Die Anfangsphase gehört den Gästen. Emselow hat etwas mehr Ballbesitz und kommt zu den ersten Abschlüssen. Paul Eichel prüft Bernburgs Torhüter Finn Röder, der den Ball sicher pariert.

0: Auch bei einem Freistoß von Bodan Bozsok ist Röder aufmerksam und lenkt das Leder über die Latte. Bernburg findet nun langsam ins Spiel. Nach einer halben Stunde dann die erste richtig gute Gelegenheit für den SC. Till Heitzmann steht frei zum Kopfball, setzt den Ball aus kurzer Distanz aber über das Tor. Bis zur Pause bleibt es beim 0:0. Emselo wirkt etwas gefährlicher, Bernburg hat offensiv noch Luft nach oben. Minute. Leon Schmidt bringt einen Freistoß aus rund 25 Metern gefährlich aufs Tor. Carlos Krüger schaltet am schnellsten und köpft den Abpraller ins Netz. 1:0 für Bernburg. Nur eine Minute später trifft Nils-Erik Fahrland mit seinem Schuss den Außenpfosten. Emselo sucht den Ausgleich und erhöht in der Schlussviertelstunde den Druck. Doch Bernburg verteidigt konzentriert. Bei einer Doppelchance in der 76. Minute ist erneut Finn Röder zur Stelle. In der 88. Minute fällt die Entscheidung. Röders weiter Abschlag wird von Carlos Krüger per Kopf verlängert. Ihab El-Zayat bleibt vor dem Torhüter ruhig und schiebt den Ball zum 2:0 ins Netz. In der Nachspielzeit bekommt der SC einen Strafstoß. Carlos Krüger verwandelt sicher und macht seinen zweiten Treffer des Tages. Kurz darauf pfeift Schiedsrichter Tobias Menzel die Partie ab. Bernburg gewinnt 3:0, bleibt erneut ohne Gegentor und klettert auf Tabellenplatz 7. Wie bewerten die beiden Trainer die Partie?
1: Was erstmal schön ist, wir haben gewonnen, 3 Tore geschossen und wir haben 2:0 gespielt. Fußball ist ein Ergebnissport, von daher ist erstmal alles positiv. Aber wir haben natürlich für uns auch in der ersten Halbzeit schon so 3-4 Situationen zugelassen aus dem Nichts, wo wir sagen müssen, da müssen wir in Zukunft ein bisschen konsequenter sein, ein bisschen geradliniger. Aber der Mannschaft kann man heute auch wieder nur ein Kompliment machen. Wir haben jetzt 3 Niederlagen am Stück gehabt, haben uns mit guten Wettkämpfen aber nicht belohnt. Heute war das Spiel nicht so ansehnlich, aber wir haben es nach Hause gebracht, haben uns belohnt. Von daher, toll, dass wir die 3 Punkte hier lassen.
2: Gutes Spiel, 90 Minuten lang. Bestrafen uns selbst mit 3 Fehlern. Mit richtigen 3 krassen Fehlern. Das erste Tor war unglücklich, es ist nun mal so. Wir haben alles versucht, über 90 Minuten oder 93 Minuten. Wir haben das Fußballglück nicht zur Zeit. Ich kann der Mannschaft nichts, gar nichts absprechen, außer dass wir keine Tore machen.
0: Am kommenden Samstag geht es für Bernburg zum SV Dessau 05. Emselo empfängt am Sonntag den VfB Merseburg.
3: Der Kreiswahlausschuss hat die Ergebnisse der Landtagswahl in den Wahlkreisen 22, 23 und 28 festgestellt. Zu den vorläufigen Ergebnissen gab es nur marginale Änderungen. Festgestellt wurde insbesondere, dass folgende Bewerber in den Wahlkreisen direkt gewählt wurden. Im Wahlkreis 22, also in Köthen, Volker Olenitschak für die AfD. Im Wahlkreis 23, also in Zerbst, Philipp Anders Rau, auch er von der AfD. Und im Wahlkreis 28, also Bitterfeld-Wolfen, war es Daniel Reu von der Alternative für Deutschland. Die öffentliche Bekanntmachung des endgültigen Ergebnisses erfolgt gemäß § 70 Satz 1 LBO nach der Feststellung des Zweitstimmenergebnisses durch den Landeswahlausschuss. Mit dieser Information sind wir am Ende unserer heutigen Ausgabe der RBB Aktuellen Nachrichten. Schauen jetzt noch auf das Wetter und im Anschluss gern noch auf die Meldungen aus Dessau-Roßlau und Region. Am Mittwoch melden wir uns dann um 18 Uhr wieder aus der RBB Redaktion. Bis dahin haben Sie eine schöne Zeit, machen Sie es gut und auf Wiedersehen.
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3: Am Mittwoch zeigt sich das Wetter deutlich wechselhafter als am Vortag. Am Morgen ist der Himmel zunächst stärker bewölkt. Dabei kann es vereinzelt zu kurzen Regenschauern kommen. Im Laufe des Tages lockert sich die Bewölkung immer wieder auf, sodass sich die Sonne zeitweise sehen lässt. Die Temperaturen erreichen am Nachmittag rund 20 Grad.
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0: So wurden die Besucher am 5. September am Mausoleum begrüßt. Das Anhaltische Theater Dessau startete hier mit einem Eröffnungskonzert in die neue Spielzeit und hatte ein vielfältiges Programm mitgebracht.
1: Naja, wie immer gibt es ein bisschen Vorausblick auf die Spielzeit. Schönerweise nicht nur die Oper dieses Jahr oder das Musiktheater, sondern auch Schauspiel und Ballett sind dabei. Und es ist, ich würde sagen, ziemlich abwechslungsreich. Es hat sich ergeben, dass wir tatsächlich ganz, ganz viele Stücke haben, wo junge Frauen im Mittelpunkt stehen. Ne? Also sowohl in der Oper oder auch eine alte Dame. Das ist das Produktion im Schauspiel. Und das ergibt einen ziemlich guten roten Faden durch die Spielzeit, glaube ich.
0: Die bald beendete 231. Spielzeit ist sehr gut gelaufen am Theater. So ist man wieder vor der Corona-Pandemie angekommen, was die Zuschauerzahlen angeht. Der Einblick in die 232. Spielzeit beim Eröffnungskonzert war sehr abwechslungsreich und unterhaltsam.

0: das Musical Tom Sawyer oder die Oper für junge Leute von Kurt Weill, die ist vor einigen Jahren vollendet worden. Kurt Weill ist gestorben, bevor es zu Ende schreiben konnte. Und das hat die Premiere im Weillfest. Das ist natürlich was sehr Besonderes, ne?
1: Im September geht es bereits mit den ersten Premieren der neuen Spielzeit los. Einen Überblick über das umfangreiche Programm gibt es natürlich auf der Internetseite des Anhaltischen Theaters. Hier nochmal ein kleiner Vorgeschmack auf die 232. Spielzeit.

Während am Mausoleum gerade noch die neue Spielzeit des Anhaltischen Theaters mit einem Eröffnungskonzert eingeläutet wurde, gab es am 5. September nur einige Meter weiter im Rahmen des Bauhausfestes ebenfalls eine Menge zu bestaunen. Unter dem Titel Salto, Takt und Form wurde das diesjährige Fest dem Thema Zirkus gewidmet. Die in den 1920er Jahren sehr beliebte Kunstform begeisterte auch die Bauhäusler. Die historische Zirkusbegeisterung wurde nun adaptiert. Im und rund um das Bauhausgebäude gab es zeitgenössische Zirkusprojekte, Materialperformances, interaktive Spiele und Tanz. So konnten Besucher unter anderem in einem Workshop das Jonglieren lernen. Einer der wortwörtlichen Höhepunkte des Abends war dann die Tanz- und Architekturperformance Extrem Hoch 4 mit Tänzern des sorbischen Nationalensembles. Erstmals wurden hierfür alle Balkone des Ateliergebäudes bespielt. Inspiriert vom Stäbetanz Oskar Schlemmers und dem sorbischen Brauch des Osterklapperns gab es hier eine denkwürdige Performance zu sehen. Einen weiteren besonderen Hingucker gab es dann neben dem Bauhausgebäude. Der Uppsala Zirkus aus Zeitz zeigte eine Zirkusstraßenperformance mit dem Titel Heiterkeit. Die Darbietung wurde als offenes Labor, inspiriert vom Bauhaus und seinen Fragen nach Freiheit, Gemeinschaft und gesellschaftlichem Wandel inszeniert. Das Publikum begleitete die Künstler durch diese immersive Performance und wurde auch selbst Teil des Geschehens. Bis spät in die Nacht gab es beim Bauhausfest dann noch viel zu sehen und zu erleben. Jahre nachdem die BSG Schiffswerft Roßlau DDR-Meister im Feldhandball wurde und 20 Jahre nach dem Rückzug des TV Jahn Roßlau beginnt in diesem Jahr eine neue Ära des Handballsports in der Schifferstadt. Am 6. September startete die neu gegründete Handballmannschaft des SV Germania 08 Roßlau in den Pflichtspielbetrieb. Zum Saisonauftakt in der Bezirksoberliga empfing man die HSG Wolfen 2000 in der Elbe-Rossel-Halle. Und dass die Roßlauer den Handballsport vermisst haben, zeigte sich auch an der guten Resonanz. Circa 250 Zuschauer schauten sich das Spiel an und sorgten für ordentlich Stimmung. Also gleich rein in die Begegnung und das Roßlauer Team, bestehend aus ehemaligen Spielern der SG Abus Dessau, alten Recken des TV Jahn sowie handballbegeisterten Rückkehrern, legte gut los. Der erste Treffer der Partie ging an die Heimmannschaft. Enrico Sarg mit dem historischen Tor für Roßlau. Im Verlauf des ersten Durchgangs gab es hier ein sehr ausgeglichenes Spiel auf Augenhöhe zu sehen. Der erste Zwei-Tore-Abstand stand erst in der 20. Minute auf der Anzeigetafel. Nach diesem Treffer von Patrick Mattei führten die Roßlauer mit 10:8. Nach einer Auszeit kamen dann die Gäste aus Wolfen etwas besser rein. In der 27. Minute konnten sie sich beim Stand von 12:14 erstmals etwas absetzen. Doch die Hausherren kämpften sich kurz vor der Pause noch einmal zurück und konnten mit einer 15:14 Führung den Gang in die Kabine antreten.

0: In die zweite Hälfte startete Germania dann auch gleich deutlich besser rein. Das Heimpublikum wurde bestens unterhalten und sah einige schöne Treffer. In der 33. Minute beim Stand von 17:14 der erste 3-Tore-Vorsprung für die Gastgeber. Die machten das jetzt richtig gut und ließen die Wolfener zunächst nicht mehr rankommen. In der 45. Minute konnte Enrico Sarg zum 24:20 treffen und die Führung auf 4 Tore ausbauen. Weiter weg ließ die HSG den Liga-Neuling aber nicht ziehen. Die Gäste blieben dran und bewiesen eine gute Moral. In der 53. Minute dann der erneute Ausgleich für Wolfen durch Justin Weigel. Und das Team aus dem Landkreis Anhalt-Bitterfeld hatte nur kurz danach die Chance, per 7 Meter in Führung zu gehen. Die Roßlauer hatten für genau solche Situationen aber noch eine Geheimwaffe auf der Bank. Mike Schulze kam rein und hielt das Ding. Richtig stark. Beim Stand von 27:27 ging es dann also in die letzten 5 Minuten der Partie, die noch einmal richtig spannend wurden. Patrick Mattei war es, der zunächst die Roßlauer wieder in Front brachte. Wolfen aber direkt mit der Antwort durch Fritz Richard Schmidt. Die 59. Minute lief bereits an und es war erneut Patrick Mattei, der den Führungstreffer für die Hausherren erzielte. Nur 9 Sekunden später aber prompt wieder der Ausgleich durch Wolfens Alexander Drossel. Der Krimi ging weiter. Die Germania war wieder am Zug und vergab. Also wieder die Gäste und das Aluminium rettete die Roßlauer vorm Rückstand. 6 Sekunden vor Schluss nahm die Gastmannschaft dann ihre Auszeit. Das Spiel wurde noch einmal angepfiffen, aber am Ende blieb es beim 29:29. Und der Punkteteilung.
1: Spielverlauf, nehmen wir den Punkt einfach mit. Wie gesagt, erste Heimspiel und können wir zufrieden sein. Natürlich wäre der erste Sieg beim ersten Spiel meines Erachtens verdient. Wir haben zwischenzeitlich mit 4-5 geführt. Dann kam ein bisschen die Puste. Junge Spieler, Wolfen, super Gegner. Hat Spaß gemacht und so können wir weitermachen. Nach 20 Jahren Abstinenz, Handball in Roßlau, ist das eine Herzangelegenheit und das hat man heute auch gesehen. Schätzungsweise 220 Zuschauer, extrem laut, extrem gute Stimmung. Handball ist wieder angekommen in Roßlau.
0: Nach einem durchaus gelungenen Heimspielauftakt kann das neu gegründete Roßlauer Team nun auf die anstehenden Aufgaben blicken. Welche konkreten Saisonziele hat man sich gesetzt?
1: Also das erste Ziel haben wir schon mal erreicht, indem wir einen Punkt geholt haben. Und und jetzt gehen wir halt von Spiel zu Spiel. Wir freuen uns riesig auf Coswig. Das wird hier das nächste Heimspiel werden. Da denke ich, dass die Halle noch voller wird. Und ansonsten gehen wir einfach von Spieltag zu Spieltag. Und Aufregung ist noch ein bisschen da. Aber das ist beim Handball so, wie gesagt, es ist wahnsinnig gut geworden heute.
0: Das erwähnte Heimspiel gegen die zweite Mannschaft des SV Blau-Rot Coswig findet dann am 27. September um 16 Uhr in der Elbe-Rossel-Halle statt. Im Schillerpark wurde es am Montag, den 7. September, äußerst sportlich. Die AOK Sachsen-Anhalt hatte zur Sportstunde eingeladen. Ein neues, kostenloses Gesundheitsangebot für AOK-Versicherte.
2: Die Sportstunde als solches ist tatsächlich ein neues Programm. Wir sind jetzt über 10 Jahre mit der AOK Laufschule in Dessau-Roßlau auch schon am Start und seit einigen Jahren auch mit dem Thema Entspannung Richtung AOK Yogaschule. Und das ist jetzt ein neues Format, was unser Kooperationspartner im Hintergrund Erik Engel gerade schon erklärt. Da geht es um Functional Fitness, also sportliche Betätigung vor Ort, verschiedene Übungen für Körper und Geist.
0: Eine vorherige Anmeldung ist bei der Sportstunde nicht nötig. Einfach vorbeikommen und mitmachen. Es wird lediglich empfohlen, eine Matte und etwas zu trinken mitzubringen. Unter Anleitung des professionellen Trainers geht es dann um Übungen, die sich mit Heben, Drehen, Gehen oder Stabilisieren beschäftigen. Dabei orientiert man sich an praktischen Anforderungen des täglichen Lebens.
2: Das ist ein guter Ausgleich, ne? Also entweder nach der Arbeit oder auch nach gewissen anstrengenden Tagen, die man grundsätzlich so erlebt. Und wie gesagt, unsere Programme nach Bewegung und Entspannung dann jetzt auch nochmal Kraft mit einzubauen, das ist genau das Wichtige. Wir sitzen viel heutzutage im Auto, im Büro und da ist so ein Ausgleich, den Körper mal mit anderen Muskelgruppen mal wieder zu bewegen, ganz gut.
0: Das Training bietet zahlreiche Vorteile. Es stärkt Kraft.

0: Ausdauer und Beweglichkeit, verbessert die Koordination und trägt zu einer besseren Körperwahrnehmung bei. Gleichzeitig kann es helfen, Beschwerden vorzubeugen und die Stabilität im Alltag zu erhöhen. Die Sportstunde ist für Einsteiger und Fortgeschrittene sowie für alle Altersgruppen bestens geeignet.
1: Wir haben tatsächlich das ausgeschrieben für jedermann. Es kann also jung, alt gern teilnehmen. Wir sind dafür jeden offen. Wir richten auch das Training tatsächlich jeder Zielgruppe ein bisschen aus. Also die Übungen können entweder professioneller ausgeführt werden oder eher dann doch noch ein bisschen auch amateurhaft. Wir kontrollieren das Ganze mit unserem Trainer. Wichtig ist, dass man in Bewegung kommt.
0: Jede Trainingseinheit dauert circa eine Stunde. Die AOK lädt alle Versicherten ein, immer montags um 18 Uhr im Schillerpark aktiv zu werden und etwas für die eigene Gesundheit zu tun. Das alles unkompliziert, ohne Anmeldung und in motivierender Gruppenatmosphäre. Weitere Infos und Termine gibt es unter www.deine-gesundheitswelt.de/AOK-Sportstunde.

0: Hallo und herzlich willkommen, liebe Zuschauer, zur Dienstagsausgabe der RBW Aktuellen Nachrichten. Für Autofahrer in der Region beginnt eine voraussichtlich zweijährige Geduldsprobe. Seit Montag, dem 14. September, ist die Brücke der Bundesstraße B100 über die Mulde bei Poch vollständig gesperrt. Auf die Verkehrsteilnehmer kommen umfangreiche Umleitungen zu. Die Sperrung war bereits mehrfach angekündigt und immer wieder verschoben worden. Nun haben die Bauarbeiten an der wichtigen Verkehrsverbindung begonnen. Die Landesstraßenbaubehörde lässt die bestehende Muldebrücke durch einen Neubau ersetzen. Das bisherige Bauwerk ist baufällig und entspricht nicht mehr den heutigen Anforderungen. Um ausreichend Platz für den Neubau zu schaffen, wird die alte Brücke gleichzeitig abgerissen. Erst dadurch entsteht die notwendige Baufreiheit für die weiteren Arbeiten. Die gesamte Maßnahme soll nach derzeitiger Planung etwa 2 Jahre dauern. Auch für Radfahrer und Fußgänger soll die Querung der Mulde weiterhin möglich bleiben. Für sie wird eine Behelfslösung eingerichtet, sodass die Mulde während der Bauzeit weiterhin überquert werden kann. Für Pendler, Anwohner und den regionalen Verkehr bedeutet die Sperrung dennoch erhebliche Einschränkungen. Die Umleitungsstrecken dürften insbesondere zu den Stoßzeiten für zusätzliche Fahrzeiten sorgen. Mit dem Neubau soll langfristig eine moderne und leistungsfähige Verbindung über die Mulde geschaffen werden. Bis dahin heißt es, für alle Verkehrsteilnehmer Umleitungen beachten und mehr Zeit einplanen. Am 9. September hat die Stadt Bitterfeld-Wolfen zum diesjährigen Seniorentag aktiv und gesund im Alter ins städtische Kulturhaus geladen. Zahlreiche Aussteller, Vereine und Institutionen stellten ihre Angebote dar, um Senioren zu beraten, informieren und aufzuklären. Neben Plätzen zum Verweilen und um ins Gespräch zu kommen, gab es auch sportliche Kursangebote und vieles mehr.
1: Die Stadt Bitterfeld-Wolfen hat am 9. September zur Veranstaltung Aktiv und gesund im Alter geladen. Im städtischen Kulturhaus waren zahlreiche Aussteller vor Ort, um Senioren zu beraten, aufzuklären sowie zum Mitmachen einzuladen. Mit der Neubesetzung des Seniorenbeirats bekommt auch der frühere Seniorentag der Stadt Bitterfeld-Wolfen einen neuen Namen und ein frisches Konzept. Die Veranstaltung orientiert sich zukünftig mehr an dem Ausstellungscharakter einer Messe.
2: Heute sind wir zur alljährlichen Gesundheitsmesse, die schon seit Jahren von dem Seniorenbeirat Wolfen durchgeführt wird. Wir haben ein neues Format, sonst war es immer unten im Foyer. Das war sehr groß angelegt, sehr nicht so gemütlich. Und wir haben jetzt, und zwar auch im Vormittag, und wir haben jetzt ein neues Format aufgelegt von der Gesundheitsmesse und haben gesagt, ab 14 Uhr Nachmittag, wo die Senioren erstmal zu Hause Mittagessen können und dann zum Kaffee trinken, was das Heinrich-Heine-Gymnasium, die 12. Klasse, das Kaffee und Kuchen ausrichtet und sich da

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1: Rund 40 Vereine, Institutionen, Dienstleister und Aussteller präsentierten sich mit Informationsständen für die Senioren. Ein Kuchenbazar hat zum Verweilen und ins Gespräch kommen eingeladen. Eine Modenschau und unterhaltsame Tanzeinlagen waren auch geplant. In diesem Jahr stehen auch verschiedene Kurse, von sportlichen bis hin zu Handykursen, den Senioren zur Verfügung.
0: Am Programm sind neue Aussteller. Und es sind dank der Kulturwoche, die ja auch stattfindet in der Stadt Bitterfeld-Wolfen, noch Seminarangebote, die es vorher nicht gab. Es gibt eine Modenschau 15 Uhr und es gibt der Tanzwerk wird auch eine Vorführung danach zur Gesundheitsmesse haben. Danach alles zwischen 15 und 16 Uhr.
1: In diesem Jahr überraschen die Besucherzahlen auch die Konzipienten selbst. Durch den neuen Look angesichts der Uhrzeit, Aufmachung und des Standortes zog es Interessierte aus dem ganzen Landkreis in das Kulturhaus.
0: Ja, also wir sind im Moment schon sehr, sehr gut besucht. Ich denke, das Format, wie wir uns das jetzt ausgedacht haben, ist eine gute Lösung. Das ist jetzt, die vorigen Jahre war das immer so ausgelebt. Also es war nicht so doll besucht. Heute ist es brechenvoll, das finde ich sehr, sehr gut. Und die Angebote sind eben auch zugeschnitten für Senioren. Ob das leider ein Bestatter ist oder eine Apotheke oder sowas. Aber das sind ja Probleme, die Senioren betreffen, womit sie sich beschäftigen. Gesunde Ernährung zum Beispiel. Es gibt Produkte, die für die Gesundheit gut sind. Und das ist eine allgemeine Information, die die Senioren hier in Wolfen in der Altstadt haben.
1: Auch die Stadt freut sich über die Gestaltung des diesjährigen Seniorentages, vor allem durch die Arbeit des Seniorenbeirats Bitterfeld-Wolfen.
2: Also die heutige Veranstaltung heißt ja aktiv und gesund im Alter und ist ein Stück weit die Fortsetzung des ehemaligen Seniorentages hier in Wolfen, allerdings unter vollständig neuer Ausrichtung. Wir sind sehr dankbar, dass der neue Seniorenbeirat in Bitterfeld-Wolfen, wir haben ja nun einen gesamtheitlichen Seniorenbeirat, an der Ausgestaltung, Konzeption dieser Veranstaltung mitgewirkt hat. Insofern eben auch einen neuen Drive, wenn man das so sagen hat, gegeben hat. Und es sind mehrere Angebote da, um sich rechtlich oder auch ein Stückchen informativ über das Älterwerden und die Herausforderungen zu informieren, aber eben auch Dinge wahrzunehmen, die Lebensfreude beinhalten. Also ringsherum eine ganze Menge Angebote für die Zukunft und vor allen Dingen, um sich, wenn man das gerne möchte, auch in der Stadt Bitterfeld-Wolfen einzubringen.
1: Mit dem neuen Konzept des Seniorentages ist der Stadt Bitterfeld-Wolfen ein erfolgreicher Neustart gelungen. Der große Zuspruch zeigt, dass das Interesse an Angeboten rund um ein aktives und gesundes Älterwerden groß ist. Auch in Zukunft soll der Seniorentag fester Veranstaltungstermin werden.
3: In Essen ist der Lesesommer erfolgreich zu Ende gegangen. Am 3. September fand dazu eine Abschlussveranstaltung in der Kinderbibliothek in Essen statt. Eingeladen waren alle 35 Teilnehmer aus Essen und Schweinitz. Sven Fischer, Hauptamtsleiter der Stadtverwaltung Essen, überreichte die vom Bürgermeister Michael Jahn unterschriebenen Urkunden. Diese werden im Übrigen in den Schulen als Lernleistung anerkannt. Mick Fischer, der amtierende Leselöwe Löwenkönig der Max-Lingner-Grundschule, überreichte zusätzlich eine kleine Überraschung der Stadtverwaltung. Und damit kommen wir zum Sport. Der SC Bernburg hat in der Verbandsliga Sachsen-Anhalt den zweiten Heimsieg der Saison eingefahren. Gegen Eintracht Emselo blieb es lange spannend. Erst nach der Pause fielen die Tore und am Ende stand ein deutlicher 3:0-Erfolg für die Saalestädter.
4: In der Verbandsliga Sachsen-Anhalt empfing der SC Bernburg die Eintracht aus Emselo. Die Gastgeber wollten nach zuletzt zwei Niederlagen wieder zurück in die Erfolgsspur. Emselo hoffte nach der Niederlage gegen Halle Ammendorf ebenfalls auf die Wiedergutmachung. Und schon ging es los. Die Anfangsphase gehört den Gästen. Emselo hat etwas mehr Ballbesitz und kommt zu den ersten Abschlüssen. Paul Eichel prüft Bernburgs Torhüter Finn Röder, der den Ball sicher pariert.

0: 47. Minute. Leon Schmidt bringt einen Freistoß aus rund 25 Metern gefährlich aufs Tor. Carlos Krüger schaltet am schnellsten und köpft den Abpraller ins Netz. 1-0 für Bernburg. Nur eine Minute später trifft Nils-Erik Fahrland mit seinem Schuss den Außenpfosten. Emselo sucht den Ausgleich und erhöht in der Schlussviertelstunde den Druck. Doch Bernburg verteidigt konzentriert. Bei einer Doppelchance in der 76. Minute ist erneut Finn Röder zur Stelle. In der 88. Minute fällt die Entscheidung. Röders weiter Abschlag wird von Carlos Krüger per Kopf verlängert. Ihab El-Zayat bleibt vor dem Torhüter ruhig und schiebt den Ball zum 2:0 ins Netz. In der Nachspielzeit bekommt der SC einen Strafstoß. Carlos Krüger verwandelt sicher und macht seinen zweiten Treffer des Tages. Kurz darauf pfeift Schiedsrichter Tobias Menzel die Partie ab. Bernburg gewinnt 3:0, bleibt erneut ohne Gegentor und klettert auf Tabellenplatz 7. Wie bewerten die beiden Trainer die Partie?
1: Was erstmal schön ist, wir haben gewonnen, 3 Tore geschossen und wir haben 0 gespielt. Fußball ist ein Ergebnissport, von daher ist erstmal alles positiv. Aber wir haben natürlich für uns auch in der ersten Halbzeit schon so 3-4 Situationen zugelassen aus dem Nichts, wo wir sagen müssen, da müssen wir in Zukunft ein bisschen konsequenter sein, ein bisschen geradliniger. Aber der Mannschaft kann man heute auch wieder nur ein Kompliment machen. Wir haben jetzt 3 Niederlagen am Stück gehabt, haben uns mit guten Wettkämpfen aber nicht belohnt. Heute war das Spiel nicht so ansehnlich, aber wir haben es nach Hause gebracht, haben uns belohnt. Von daher, toll, dass wir die 3 Punkte hier lassen.
2: Gutes Spiel, 90 Minuten lang. Bestrafen uns selbst mit 3 Fehlern. Mit richtigen 3 krassen Fehlern. Das erste Tor war unglücklich, es ist nun mal so. Wir haben alles versucht, über 90 Minuten oder 93 Minuten. Wir haben das Fußballglück nicht zur Zeit. Ich kann der Mannschaft nichts, gar nichts absprechen, außer dass wir keine Tore machen.
0: Am kommenden Samstag geht es für Bernburg zum SV Dessau 05. Emselo empfängt am Sonntag den VfB Merseburg.
3: Der Kreiswahlausschuss hat die Ergebnisse der Landtagswahl in den Wahlkreisen 22, 23 und 28 festgestellt. Zu den vorläufigen Ergebnissen gab es nur marginale Änderungen. Festgestellt wurde insbesondere, dass folgende Bewerber in den Wahlkreisen direkt gewählt wurden. Im Wahlkreis 22, also in Köthen, Volker Olenitschak. Für die AfD. Im Wahlkreis 23, also in Zerbst, Philipp Anders Rau, auch er von der AfD. Und im Wahlkreis 28, also Bitterfeld-Wolfen, war es Daniel Reu von der Alternative für Deutschland. Die öffentliche Bekanntmachung des endgültigen Ergebnisses erfolgt gemäß § 70 Satz 1 LBO nach der Feststellung des Zweitstimmenergebnisses durch den Landeswahlausschuss. Mit dieser Information sind wir am Ende unserer heutigen Ausgabe der RBB Aktuellen Nachrichten. Schauen jetzt noch auf das Wetter und im Anschluss gern noch auf die Meldungen aus Dessau-Roßlau und Region. Am Mittwoch melden wir uns dann um 18 Uhr wieder aus der RBB Redaktion. Bis dahin haben Sie eine schöne Zeit, machen Sie es gut und auf Wiedersehen.
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2: Am Mittwoch zeigt sich das Wetter deutlich wechselhafter als am Vortag. Am Morgen ist der Himmel zunächst stärker bewölkt. Dabei kann es vereinzelt zu kurzen Regenschauern kommen. Im Laufe des Tages lockert sich die Bewölkung immer wieder auf, sodass sich die Sonne zeitweise sehen lässt. Die Temperaturen erreichen am Nachmittag rund 20 Grad.
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0: So wurden die Besucher am 5. September am Mausoleum begrüßt. Das Anhaltische Theater Dessau startete hier mit einem Eröffnungskonzert in die neue Spielzeit und hatte ein vielfältiges Programm mitgebracht.
1: Naja, wie immer gibt es ein bisschen Vorausblick auf die Spielzeit. Schönerweise nicht nur die Oper dieses Jahr oder das Musiktheater, sondern auch Schauspiel und Ballett sind dabei. Und es ist, ich würde sagen, ziemlich abwechslungsreich. Es hat sich ergeben, dass wir tatsächlich ganz, ganz viele Stücke haben, wo junge Frauen im Mittelpunkt stehen. Ne? Also sowohl in der Oper oder auch eine alte Dame, das ist das Produktion im Schauspiel. Und das ergibt einen ziemlich guten roten Faden durch die Spielzeit, glaube ich.
0: Die bald beendete 231. Spielzeit ist sehr gut gelaufen am Theater. So ist man wieder vor der Corona-Pandemie angekommen, was die Zuschauerzahlen angeht. Der Einblick in die 232. Spielzeit beim Eröffnungskonzert war sehr abwechslungsreich und unterhaltsam.

0: Eine ganz besondere Premiere in der neuen Spielzeit gibt es dann anlässlich des Kurt-Weil-Festes.
1: Das Musical Tom Sawyer oder die Oper für junge Leute von Kurt Weil, die ist vor einigen Jahren vollendet worden. Kurt Weil ist gestorben, bevor er es zu Ende schreiben konnte. Und das hat die Premiere im Weilfest. Das ist natürlich was sehr Besonderes, ne?
0: Im September geht es bereits mit den ersten Premieren der neuen Spielzeit los. Einen Überblick über das umfangreiche Programm gibt es natürlich auf der Internetseite des Anhaltischen Theaters. Hier nochmal ein kleiner Vorgeschmack auf die 232. Spielzeit.

0: Während am Mausoleum gerade noch die neue Spielzeit des Anhaltischen Theaters mit einem Eröffnungskonzert eingeläutet wurde, gab es am 5. September nur einige Meter weiter im Rahmen des Bauhausfestes ebenfalls eine Menge zu bestaunen. Unter dem Titel Salto, Takt und Form wurde das diesjährige Fest dem Thema Zirkus gewidmet. Die in den 1920er Jahren sehr beliebte Kunstform begeisterte auch die Bauhäusler. Die historische Zirkusbegeisterung wurde nun adaptiert. Im und rund um das Bauhausgebäude gab es zeitgenössische Zirkusprojekte, Materialperformances, interaktive Spiele und Tanz. So konnten Besucher unter anderem in einem Workshop das Jonglieren lernen. Einer der wortwörtlichen Höhepunkte des Abends war dann die Tanz- und Architekturperformance Extrem Hoch 4 mit Tänzern des sorbischen Nationalensembles. Erstmals wurden hierfür alle Balkone des Ateliergebäudes bespielt. Inspiriert vom Stäbetanz Oskar Schlemmers und dem sorbischen Brauch des Osterklapperns gab es hier eine denkwürdige Performance zu sehen. Einen weiteren besonderen Hingucker gab es dann neben dem Bauhausgebäude. Der Uppsala Zirkus aus Zeitz zeigte eine Zirkusstraßenperformance mit dem Titel Heiterkeit. Die Darbietung wurde als offenes Labor, inspiriert vom Bauhaus und seinen Fragen nach Freiheit, Gemeinschaft und gesellschaftlichem Wandel inszeniert. Das Publikum begleitete die Künstler durch diese immersive Performance und wurde auch selbst Teil des Geschehens. Bis spät in die Nacht gab es beim Bauhausfest dann noch viel zu sehen und zu erleben. Jahre nachdem die BSG Schiffswerft Roßlau DDR-Meister im Feldhandball wurde und 20 Jahre nach dem Rückzug des TV Jahn Roßlau beginnt in diesem Jahr eine neue Ära des Handballsports in der Schifferstadt. Am 6. September startete die neu gegründete Handballmannschaft des SV Germania 08 Roßlau in den Pflichtspielbetrieb. Zum Saisonauftakt in der Bezirksoberliga empfing man die HSG Wolfen 2000 in der Elbe-Rossel-Halle. Und dass die Roßlauer den Handballsport vermisst haben, zeigte sich auch an der guten Resonanz. Circa 250 Zuschauer schauten sich das Spiel an und sorgten für ordentlich Stimmung. Also gleich rein in die Begegnung und das Roßlauer Team, bestehend aus ehemaligen Spielern der SG Abus Dessau, alten Recken des TV Jahn sowie handballbegeisterten Rückkehrern, legte gut los. Der erste Treffer der Partie ging an die Heimmannschaft. Enrico Sarg mit dem historischen Tor für Roßlau. Im Verlauf des ersten Durchgangs gab es hier ein sehr ausgeglichenes Spiel auf Augenhöhe zu sehen. Der erste 2-Tore-Abstand stand erst in der 20. Minute auf der Anzeigetafel. Nach diesem Treffer von Patrick Mattei führten die Roßlauer mit 10:8. Nach einer Auszeit kamen dann die Gäste aus Wolfen etwas besser rein. In der 27. Minute konnten sie sich beim Stand von 12:14 erstmals etwas absetzen. Doch die Hausherren kämpften sich kurz vor der Pause noch einmal zurück und konnten mit einer 15:14 Führung den Gang in die Kabine antreten. In die zweite Hälfte startete Germania dann auch gleich deutlich besser rein. Das Heimpublikum wurde bestens unterhalten und sah einige schöne Treffer. In der 33. Minute beim Stand von 17:14 der erste 3-Tore-Vorsprung für die Gastgeber. Die machten das jetzt richtig gut und ließen die Wolfener zunächst nicht mehr rankommen. In der 45. Minute konnte Enrico Sarg zum 24:20 treffen und die Führung auf 4 Tore ausbauen. Weiter weg ließ die HSG den Liga-Neuling aber nicht ziehen. Die Gäste blieben dran und bewiesen eine gute Moral. In der 53. Minute dann der erneute Ausgleich für Wolfen durch Justin Weigel. Und das Team aus dem Landkreis Anhalt-Bitterfeld hatte nur kurz danach die Chance, per 7 Meter in Führung zu gehen. Die Roßlauer hatten für genau solche Situationen aber noch eine Geheimwaffe auf der Bank. Mike Schulze kam rein und hielt das Ding. Richtig stark. Beim Stand von 27:27 ging es dann also in die letzten 5 Minuten der Partie, die noch einmal richtig spannend wurden. Patrick Mattei war es, der zunächst die Roßlauer wieder in Front brachte. Wolfen aber direkt mit der Antwort durch Fritz Richard Schmidt. Die 59. Minute lief bereits an und es war erneut Patrick Mattei, der den Führungstreffer für die Hausherren erzielte. Nur 9 Sekunden später aber prompt wieder der Ausgleich durch Wolfens Alexander Drossel. Der Krimi ging weiter. Die Germania war wieder am Zug und vergab. Also wieder die Gäste. Und das Aluminium rettete die Roßlauer vorm Rückstand. 6 Sekunden vor Schluss nahm die Gastmannschaft dann ihre Auszeit. Das Spiel wurde noch einmal angepfiffen, aber am Ende blieb es beim 29:29 und der Punkteteilung.
1: Spielverlauf, nehmen wir den Punkt einfach mit. Wie gesagt, erste Heimspiel und können wir zufrieden sein. Natürlich wäre der erste Sieg beim ersten Spiel meines Erachtens verdient. Wir haben zwischenzeitlich mit 4-5 geführt. Dann kam ein bisschen die Puste. Junge Spieler, Wolfen, super Gegner. Hat Spaß gemacht und so können wir weitermachen. Nach 20 Jahren Abstinenz, Handball in Roßlau, ist das eine Herzangelegenheit. Und das hat man heute auch gesehen. Schätzungsweise 220 Zuschauer. Extrem laut, extrem gute Stimmung. Handball ist wieder angekommen in Roßlau.
0: Nach einem durchaus gelungenen Heimspielauftakt kann das neu gegründete Roßlauer Team nun auf die anstehenden Aufgaben blicken. Welche konkreten Saisonziele hat man sich gesetzt?
1: Also das erste Ziel haben wir schon mal erreicht, indem wir einen Punkt geholt haben. Und und jetzt gehen wir halt von Spiel zu Spiel. Wir freuen uns riesig auf Coswig. Das wird hier das nächste Heimspiel werden. Da denke ich, dass die Halle noch voller wird. Und ansonsten gehen wir einfach von Spieltag zu Spieltag. Und Aufregung ist noch ein bisschen da. Aber das ist beim Handball so, wie gesagt, es ist wahnsinnig gut geworden heute.
0: Das erwähnte Heimspiel gegen die zweite Mannschaft des SV Blau-Rot Coswig findet dann am 27. September um 16 Uhr in der Elbe-Rossel-Halle statt. Im Schillerpark wurde es am Montag, den 7. September, äußerst sportlich. Die AOK Sachsen-Anhalt hatte zur Sportstunde eingeladen. Ein neues, kostenloses Gesundheitsangebot für AOK-Versicherte.
2: Die Sportstunde als solches ist tatsächlich ein neues Programm. Wir sind jetzt über 10 Jahre mit der AOK Laufschule in Dessau-Roßlau auch schon am Start und seit einigen Jahren auch mit dem Thema Entspannung Richtung AOK Yogaschule. Und das ist jetzt ein neues Format, was unser Kooperationspartner im Hintergrund Erik Engel gerade schon erklärt. Da geht es um Functional Fitness, also sportliche Betätigung vor Ort, verschiedene Übungen für Körper und Geist.
0: Eine vorherige Anmeldung ist bei der Sportstunde nicht nötig. Einfach vorbeikommen und mitmachen. Es wird lediglich empfohlen, eine Matte und etwas zu trinken mitzubringen. Unter Anleitung des professionellen Trainers geht es dann um Übungen, die sich mit Heben, Drehen, Gehen oder Stabilisieren beschäftigen. Dabei orientiert man sich an praktischen Anforderungen des täglichen Lebens.
2: Das ist ein guter Ausgleich, ne? Also entweder nach der Arbeit oder auch nach gewissen anstrengenden Tagen, die man grundsätzlich so erlebt. Und wie gesagt, unsere Programme nach Bewegung und Entspannung dann jetzt auch nochmal Kraft mit einzubauen, es ist genau das Wichtige. Wir sitzen viel heutzutage im Auto, im Büro und da ist so ein Ausgleich, den Körper mal mit anderen Muskelgruppen mal wieder zu bewegen, ganz gut.
0: Das Training bietet zahlreiche Vorteile. Es stärkt Kraft, Ausdauer und Beweglichkeit, verbessert die Koordination und trägt zu einer besseren Körperwahrnehmung bei. Gleichzeitig kann es helfen, Beschwerden vorzubeugen und die Stabilität im Alltag zu erhöhen. Die Sportstunde ist für Einsteiger und Fortgeschrittene sowie für alle Altersgruppen bestens geeignet.
2: Wir haben tatsächlich das ausgeschrieben für jedermann. Es kann also jung, alt gern teilnehmen. Wir sind dafür jeden offen. Wir richten auch das Training tatsächlich jeder Zielgruppe ein bisschen aus. Also die Übungen können entweder professioneller ausgeführt werden oder eher dann doch noch ein bisschen auch amateurhaft. Wir kontrollieren das Ganze mit unserem Trainer. Wichtig ist, dass man in Bewegung kommt.
0: Jede Trainingseinheit dauert circa eine Stunde. Die AOK lädt alle Versicherten ein, immer montags um 18 Uhr im Schillerpark aktiv zu werden und etwas für die eigene Gesundheit zu tun. Das alles unkompliziert, ohne Anmeldung und in motivierender Gruppenatmosphäre. Weitere Infos und Termine gibt es unter www.deine-gesundheitswelt.de/aok-sportstunde.

0: Hallo und herzlich willkommen, liebe Zuschauer, zur Dienstagsausgabe der RBW Aktuellen Nachrichten. Für Autofahrer in der Region beginnt eine voraussichtlich zweijährige Geduldsprobe. Seit Montag, dem 14. September, ist die Brücke der Bundesstraße B100 über die Mulde bei Poch vollständig gesperrt. Auf die Verkehrsteilnehmer kommen umfangreiche Umleitungen zu. Die Sperrung war bereits mehrfach angekündigt und immer wieder verschoben worden. Nun haben die Bauarbeiten an der wichtigen Verkehrsverbindung begonnen. Die Landesstraßenbaubehörde lässt die bestehende Muldebrücke durch einen Neubau ersetzen. Das bisherige Bauwerk ist baufällig und entspricht nicht mehr den heutigen Anforderungen. Um ausreichend Platz für den Neubau zu schaffen, wird die alte Brücke gleichzeitig abgerissen. Erst dadurch entsteht die notwendige Baufreiheit für die weiteren Arbeiten. Die gesamte Maßnahme soll nach derzeitiger Planung etwa 2 Jahre dauern. Auch für Radfahrer und Fußgänger soll die Querung der Mulde weiterhin möglich bleiben. Für sie wird eine Behelfslösung eingerichtet, sodass die Mulde während der Bauzeit weiterhin überquert werden kann. Für Pendler, Anwohner und den regionalen Verkehr bedeutet die Sperrung dennoch erhebliche Einschränkungen. Die Umleitungsstrecken dürften insbesondere zu den Stoßzeiten für zusätzliche Fahrzeiten sorgen. Mit dem Neubau soll langfristig eine moderne und leistungsfähige Verbindung über die Mulde geschaffen werden. Bis dahin heißt es, für alle Verkehrsteilnehmer Umleitungen beachten und mehr Zeit einplanen. Am 9. September hat die Stadt Bitterfeld-Wolfen zum diesjährigen Seniorentag aktiv und gesund im Alter ins städtische Kulturhaus geladen. Zahlreiche Aussteller, Vereine und Institutionen stellten ihre Angebote dar, um Senioren zu beraten, informieren und aufzuklären. Neben Plätzen zum Verweilen und um ins Gespräch zu kommen, gab es auch sportliche Kursangebote und vieles mehr.
1: Die Stadt Bitterfeld-Wolfen hat am 9. September zur Veranstaltung Aktiv und gesund im Alter geladen. Im städtischen Kulturhaus waren zahlreiche Aussteller vor Ort, um Senioren zu beraten, aufzuklären sowie zum Mitmachen einzuladen. Mit der Neubesetzung des Seniorenbeirats bekommt auch der frühere Seniorentag der Stadt Bitterfeld-Wolfen einen neuen Namen und ein frisches Konzept. Die Veranstaltung orientiert sich zukünftig mehr an dem Ausstellungscharakter einer Messe.
2: Heute sind wir zur alljährlichen Gesundheitsmesse, die schon seit Jahren von dem Seniorenbeirat Wolfen durchgeführt wird. Wir haben ein neues Format, sonst war es immer unten im Foyer. Das war sehr groß angelegt, sehr nicht so gemütlich. Und wir haben jetzt, und zwar auch im Vormittag, und wir haben jetzt ein neues Format aufgelegt von der Gesundheitsmesse und haben gesagt, ab 14 Uhr Nachmittag, wo die Senioren erstmal zu Hause Mittagessen können und dann zum Kaffee trinken, was das Heinrich-Heine-Gymnasium, die 12. Klasse, das Kaffee und Kuchen ausrichtet und sich damit ihr Abi-Geld für die Abi-Feier zusammenspart.
1: Rund 40 Vereine, Institutionen, Dienstleister und Aussteller präsentierten sich mit Informationsständen für die Senioren. Ein Kuchenbazar hat zum Verweilen und ins Gespräch kommen eingeladen. Eine Modenschau und unterhaltsame Tanzeinlagen waren auch geplant. In diesem Jahr stehen auch verschiedene Kurse von sportlichen bis hin zu Handykursen den Senioren zur Verfügung.
2: Am Programm sind neue Aussteller und es sind dank der Kulturwoche, die ja auch stattfindet in der Stadt Bitterfeld-Wolfen, noch Seminarangebote, die es vorher nicht gab. Es gibt eine Modenschau 15 Uhr und es gibt der Tanzwerk wird auch eine Vorführung danach zur Gesundheitsmesse haben. Danach alles zwischen 15 und 16 Uhr.
1: In diesem Jahr überraschen die Besucherzahlen auch die Konzipienten selbst. Durch den neuen Look angesichts der Uhrzeit, Aufmachung und des Standortes zog es Interessierte aus dem ganzen Landkreis in das Kulturhaus.
2: Ja, also wir sind im Moment schon sehr, sehr gut besucht. Ich denke, das Format, wie wir uns das jetzt ausgedacht haben, ist eine gute Lösung. Das ist jetzt, die vorigen Jahre war das immer so ausgelebt. Also es war nicht so doll besucht. Heute ist es brechenvoll, das finde ich sehr, sehr gut. Und die Angebote sind eben auch zugeschnitten für Senioren. Ob das leider ein Bestatter ist oder eine Apotheke oder sowas. Aber das sind ja Probleme, die die Senioren betreffen, womit sie sich beschäftigen. Gesunde Ernährung zum Beispiel. Es gibt Produkte, die für die Gesundheit gut sind. Und das ist eine allgemeine Information, die die Senioren hier in Wolfen in der Altstadt haben.
1: Auch die Stadt freut sich über die Gestaltung des diesjährigen Seniorentages, vor allem durch die Arbeit des Seniorenbeirats Bitterfeld-Wolfen.
3: Also die heutige Veranstaltung heißt ja Aktiv und gesund im Alter und ist ein Stück weit die Fortsetzung des ehemaligen Seniorentages hier in Wolfen, allerdings unter vollständig neuer Ausrichtung. Wir sind sehr dankbar, dass der neue Seniorenbeirat in Bitterfeld-Wolfen, wir haben ja nun einen gesamtheitlichen Seniorenbeirat, an der Ausgestaltung, Konzeption dieser Veranstaltung mitgewirkt hat. Und insofern dem auch einen neuen Drive, wenn man das so sagen hat, gegeben hat. Und es sind mehrere Angebote da, um sich rechtlich oder ein Stückchen informativ über das Älterwerden und die Herausforderungen zu informieren, aber eben auch Dinge wahrzunehmen, die Lebensfreude beinhalten. Also ringsherum eine ganze Menge Angebote für die Zukunft und vor allen Dingen, um sich, wenn man das gerne möchte, auch in der Stadt Bitterfeld-Wolfen einzubringen.
1: Mit dem neuen Konzept des Seniorentages ist der Stadt Bitterfeld-Wolfen ein erfolgreicher Neustart gelungen. Der große Zuspruch zeigt, dass das Interesse an Angeboten rund um ein aktives und gesundes Älterwerden groß ist. Auch in Zukunft soll der Seniorentag fester Veranstaltungstermin werden.
0: In Essen ist der Lesesommer erfolgreich zu Ende gegangen. Am 3. September fand dazu eine Abschlussveranstaltung in der Kinderbibliothek in Essen statt. Eingeladen waren alle 35 Teilnehmer aus Essen und Schweinitz. Sven Fischer, Hauptamtsleiter der Stadtverwaltung Essen, überreichte die vom Bürgermeister Michael Jahn unterschriebenen Urkunden. Diese werden im Übrigen in den Schulen als Lernleistung anerkannt. Mick Fischer, der amtierende Löwenkönig der Max-Lingner-Grundschule, überreichte zusätzlich eine kleine Überraschung der Stadtverwaltung. Und damit kommen wir zum Sport. Der SC Bernburg hat in der Verbandsliga Sachsen-Anhalt den zweiten Heimsieg der Saison eingefahren. Gegen Eintracht Emselo blieb es lange spannend. Erst nach der Pause fielen die Tore und am Ende stand ein deutlicher 3:0-Erfolg für die Saalestädter.
4: In der Verbandsliga Sachsen-Anhalt empfing der SC Bernburg die Eintracht aus Emselo. Die Gastgeber wollten nach zuletzt zwei Niederlagen wieder zurück in die Erfolgsspur. Emselo hoffte nach der Niederlage gegen Halle Ammendorf ebenfalls auf die Wiedergutmachung. Und schon ging es los. Die Anfangsphase gehört den Gästen. Emselo hat etwas mehr Ballbesitz und kommt zu den ersten Abschlüssen. Paul Eichel prüft Bernburgs Torhüter Finn Röder, der den Ball sicher pariert. Auch bei einem Freistoß von Bodan Botzok ist Röder aufmerksam und lenkt das Leder über die Latte. Bernburg findet nur langsam ins Spiel. Nach einer halben Stunde dann die erste richtig gute Gelegenheit für den SC. Till Heitzmann steht frei zum Kopfball, setzt den Ball aus kurzer Distanz aber über das Tor. Bis zur Pause bleibt es beim 0:0. Emselo wirkt etwas gefährlicher, Bernburg hat offensiv noch Luft nach oben.

0: 47. Minute. Leon Schmidt bringt einen Freistoß aus rund 25 Metern gefährlich aufs Tor. Carlos Krüger schaltet am schnellsten und köpft den Abpraller ins Netz. 1-0 für Bernburg. Nur eine Minute später trifft Nils-Erik Fahrland mit seinem Schuss den Außenpfosten. Emselo sucht den Ausgleich und erhöht in der Schlussviertelstunde den Druck. Doch Bernburg verteidigt konzentriert. Bei einer Doppelchance in der 76. Minute ist erneut Finn Röder zur Stelle. In der 88. Minute fällt die Entscheidung. Röders weiter Abschlag wird von Carlos Krüger per Kopf verlängert. Ihab El-Zayat bleibt vor dem Torhüter ruhig und schiebt den Ball zum 2:0 ins Netz. In der Nachspielzeit bekommt der SC einen Strafstoß. Carlos Krüger verwandelt sicher und macht seinen zweiten Treffer des Tages. Kurz darauf pfeift Schiedsrichter Tobias Menzel die Partie ab. Bernburg gewinnt 3:0, bleibt erneut ohne Gegentor und klettert auf Tabellenplatz 7. Wie bewerten die beiden Trainer die Partie?
1: Was erstmal schön ist, wir haben gewonnen, 3 Tore geschossen und wir haben 2:0 gespielt. Fußball ist ein Ergebnissport, von daher ist erstmal alles positiv. Aber wir haben natürlich für uns auch in der ersten Halbzeit schon so 3-4 Situationen zugelassen aus nichts, wo wir sagen müssen, da müssen wir in Zukunft ein bisschen konsequenter sein, ein bisschen geradliniger. Aber der Mannschaft kann man heute auch wieder nur ein Kompliment machen. Wir haben jetzt 3 Niederlagen am Stück gehabt, haben uns mit guten Wettkämpfen aber nicht belohnt. Heute war das Spiel nicht so ansehnlich, aber wir haben es nach Hause gebracht, haben uns belohnt. Von daher toll, dass wir die 3 Punkte hier lassen.
2: Gutes Spiel, 90 Minuten lang. Bestrafen uns selbst mit 3 Fehlern, mit richtigen 3 krassen Fehlern. Das erste Tor war unglücklich, es ist nun mal so. Wir haben alles versucht, über 90 Minuten oder 93 Minuten. Wir haben das Fußballglück nicht zur Zeit. Ich kann der Mannschaft nichts, gar nichts absprechen, außer dass wir keine Tore machen.
0: Am kommenden Samstag geht es für Bernburg zum SV Dessau 05. Emselo empfängt am Sonntag den VfB Merseburg.
3: Der Kreiswahlausschuss hat die Ergebnisse der Landtagswahl in den Wahlkreisen 22, 23 und 28 festgestellt. Zu den vorläufigen Ergebnissen gab es nur marginale Änderungen. Festgestellt wurde insbesondere, dass folgende Bewerber in den Wahlkreisen direkt gewählt wurden. Im Wahlkreis 22, also in Köthen, Volker Olenitschak für die AfD. Im Wahlkreis 23, also in Zerbst, Philipp Anders Rau, auch er von der AfD. Und im Wahlkreis 28, also Bitterfeld-Wolfen, war es Daniel Reu von der Alternative für Deutschland. Die öffentliche Bekanntmachung des endgültigen Ergebnisses erfolgt gemäß § 70 Satz 1 LBO nach der Feststellung des Zweitstimmenergebnisses durch den Landeswahlausschuss. Mit dieser Information sind wir am Ende unserer heutigen Ausgabe der RBB Aktuellen Nachrichten. Schauen jetzt noch auf das Wetter und im Anschluss gern noch auf die Meldungen aus Dessau-Roßlau und Region. Am Mittwoch melden wir uns dann um 18 Uhr wieder aus der RBB Redaktion. Bis dahin haben Sie eine schöne Zeit, machen Sie es gut und auf Wiedersehen.
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2: Am Mittwoch zeigt sich das Wetter deutlich wechselhafter als am Vortag. Am Morgen ist der Himmel zunächst stärker bewölkt. Dabei kann es vereinzelt zu kurzen Regenschauern kommen. Im Laufe des Tages lockert sich die Bewölkung immer wieder auf, sodass sich die Sonne zeitweise sehen lässt. Die Temperaturen erreichen am Nachmittag rund 20 Grad.
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0: So wurden die Besucher am 5. September am Mausoleum begrüßt. Das Anhaltische Theater Dessau startete hier mit einem Eröffnungskonzert in die neue Spielzeit und hatte ein vielfältiges Programm mitgebracht.
1: Naja, wie immer gibt es ein bisschen Vorausblick auf die Spielzeit. Schönerweise nicht nur die Oper dieses Jahr oder das Musiktheater, sondern auch Schauspiel und Ballett sind dabei. Und es ist, ich würde sagen, ziemlich abwechslungsreich. Es hat sich ergeben, dass wir tatsächlich ganz, ganz viele Stücke haben, wo junge Frauen im Mittelpunkt stehen. Ne? Also sowohl in der Oper oder auch eine alte Dame. Das ist das Produktion im Schauspiel. Und das ergibt einen ziemlich guten roten Faden durch die Spielzeit, glaube ich.
0: Die bald beendete 231. Spielzeit ist sehr gut gelaufen am Theater. So ist man wieder vor der Corona-Pandemie angekommen, was die Zuschauerzahlen angeht. Der Einblick in die 232. Spielzeit beim Eröffnungskonzert war sehr abwechslungsreich und unterhaltsam.

0: Eine ganz besondere Premiere in der neuen Spielzeit gibt es dann anlässlich des Kurt-Weil-Festes.
1: Das Musical Tom Sawyer oder die Oper für junge Leute von Kurt Weil, die ist vor einigen Jahren vollendet worden. Kurt Weil ist gestorben, bevor es zu Ende schreiben konnte. Und das hat die Premiere im Weilfest. Das ist natürlich was sehr Besonderes, ne?
0: Im September geht es bereits mit den ersten Premieren der neuen Spielzeit los. Einen Überblick über das umfangreiche Programm gibt es natürlich auf der Internetseite des Anhaltischen Theaters. Hier nochmal ein kleiner Vorgeschmack auf die 232. Spielzeit.

0: Während am Mausoleum gerade noch die neue Spielzeit des Anhaltischen Theaters mit einem Eröffnungskonzert eingeläutet wurde, gab es am 5. September nur einige Meter weiter im Rahmen des Bauhausfestes ebenfalls eine Menge zu bestaunen. Unter dem Titel Salto, Takt und Form wurde das diesjährige Fest dem Thema Zirkus gewidmet. Die in den 1920er Jahren sehr beliebte Kunstform begeisterte auch die Bauhäusler. Die historische Zirkusbegeisterung wurde nun adaptiert. Im und rund um das Bauhausgebäude gab es zeitgenössische Zirkusprojekte, Materialperformances, interaktive Spiele und Tanz. So konnten Besucher unter anderem in einem Workshop das Jonglieren lernen. Einer der wortwörtlichen Höhepunkte des Abends war dann die Tanz- und Architekturperformance Extrem Hoch 4 mit Tänzern des sorbischen Nationalensembles. Erstmals wurden hierfür alle Balkone des Ateliergebäudes bespielt. Inspiriert vom Stäbetanz Oskar Schlemmers und dem sorbischen Brauch des Osterklapperns gab es hier eine denkwürdige Performance zu sehen. Einen weiteren besonderen Hingucker gab es dann neben dem Bauhausgebäude. Der Uppsala Zirkus aus Zeitz zeigte eine Zirkusstraßenperformance mit dem Titel Heiterkeit. Die Darbietung wurde als offenes Labor, inspiriert vom Bauhaus und seinen Fragen nach Freiheit, Gemeinschaft und gesellschaftlichem Wandel inszeniert. Das Publikum begleitete die Künstler durch diese immersive Performance und wurde auch selbst Teil des Geschehens. Bis spät in die Nacht gab es beim Bauhausfest dann noch viel zu sehen und zu erleben. Musik. 75 Jahre nachdem die BSG Schiffswerft Roßlau DDR-Meister im Feldhandball wurde und 20 Jahre nach dem Rückzug des TV Jahn Roßlau beginnt in diesem Jahr eine neue Ära des Handballsports in der Schifferstadt. Am 6. September startete die neu gegründete Handballmannschaft des SV Germania 08 Roßlau in den Pflichtspielbetrieb. Zum Saisonauftakt in der Bezirksoberliga empfing man die HSG Wolfen 2000 in der Elbe-Rossel-Halle. Und dass die Roßlauer den Handballsport vermisst haben, zeigte sich auch an der guten Resonanz. Circa 250 Zuschauer schauten sich das Spiel an und sorgten für ordentlich Stimmung. Also gleich rein in die Begegnung und das Roßlauer Team, bestehend aus ehemaligen Spielern der SG Abus Dessau, alten Recken des TV Jahn sowie handballbegeisterten Rückkehrern, legte gut los. Der erste Treffer der Partie ging an die Heimmannschaft. Enrico Sarg mit dem historischen Tor für Roßlau. Im Verlauf des ersten Durchgangs gab es hier ein sehr ausgeglichenes Spiel auf Augenhöhe zu sehen. Der erste Zwei-Tore-Abstand stand erst in der 20. Minute auf der Anzeigetafel. Nach diesem Treffer von Patrick Mattei führten die Roßlauer mit 10:8. Nach einer Auszeit kamen dann die Gäste aus Wolfen etwas besser rein. In der 27. Minute konnten sie sich beim Stand von 12:14 erstmals etwas absetzen. Doch die Hausherren kämpften sich kurz vor der Pause noch einmal zurück und konnten mit einer 15:14 Führung den Gang in die Kabine antreten. In die zweite Hälfte startete Germania dann auch gleich deutlich besser rein. Das Heimpublikum wurde bestens unterhalten und sah einige schöne Treffer. In der 33. Minute beim Stand von 17:14 der erste 3-Tore-Vorsprung für die Gastgeber. Die machten das jetzt richtig gut und ließen die Wolfener zunächst nicht mehr rankommen. In der 45. Minute konnte Enrico Sarg zum 24:20 treffen und die Führung auf 4 Tore ausbauen. Weiter weg ließ die HSG den Liga-Neuling aber nicht ziehen. Die Gäste blieben dran und bewiesen eine gute Moral. In der 53. Minute dann der erneute Ausgleich für Wolfen durch Justin Weigel. Und das Team aus dem Landkreis Anhalt-Bitterfeld hatte nur kurz danach die Chance, per 7 Meter in Führung zu gehen. Die Roßlauer hatten für genau solche Situationen aber noch eine Geheimwaffe auf der Bank. Mike Schulze kam rein und hielt das Ding. Richtig stark. Beim Stand von 27:27 ging es dann also in die letzten 5 Minuten der Partie, die noch einmal richtig spannend wurden. Patrick Mattei war es, der zunächst die Roßlauer wieder in Front brachte. Wolfen aber direkt mit der Antwort durch Fritz Richard Schmidt. Die 59. Minute lief bereits an und es war erneut Patrick Mattei, der den Führungstreffer für die Hausherren erzielte. Nur 9 Sekunden später aber prompt wieder der Ausgleich durch Wolfens Alexander Drossel. Der Krimi ging weiter. Die Germania war wieder am Zug und vergab. Also wieder die Gäste. Und das Aluminium rettete die Roßlauer vorm Rückstand. 6 Sekunden vor Schluss nahm die Gastmannschaft dann ihre Auszeit. Das Spiel wurde noch einmal angepfiffen, aber am Ende blieb es beim 29:29 und der Punkteteilung.
1: Spielverlauf, nehmen wir den Punkt einfach mit. Wie gesagt, erste Heimspiel und können wir zufrieden sein. Natürlich wäre der erste Sieg beim ersten Spiel meines Erachtens verdient. Wir haben zwischenzeitlich mit 4-5 geführt. Dann kam ein bisschen die Puste. Junge Spieler, Wolfen, super Gegner. Hat Spaß gemacht und so können wir weitermachen. Nach 20 Jahren Abstinenz, Handball in Roßlau, ist das eine Herzangelegenheit. Und das hat man heute auch gesehen. Schätzungsweise 220 Zuschauer. Extrem laut, extrem gute Stimmung. Handball ist wieder angekommen in Roßlau.
0: Nach einem durchaus gelungenen Heimspielauftakt kann das neu gegründete Roßlauer Team nun auf die anstehenden Aufgaben blicken. Welche konkreten Saisonziele hat man sich gesetzt?
1: Also das erste Ziel haben wir schon mal erreicht, indem wir einen Punkt geholt haben. Und und jetzt gehen wir halt von Spiel zu Spiel. Wir freuen uns riesig auf Kosmisch. Das wird hier das nächste Heimspiel werden. Da denke ich, dass die Halle noch voller wird. Und ansonsten gehen wir einfach von Spieltag zu Spieltag. Und Aufregung ist noch ein bisschen da. Aber das ist beim Handball so, wie gesagt, es ist wahnsinnig gut geworden heute.
0: Das erwähnte Heimspiel gegen die zweite Mannschaft des SV Blau-Rot Coswig findet dann am 27. September um 16 Uhr in der Elbe-Rossel-Halle statt. Im Schillerpark wurde es am Montag, den 7. September, äußerst sportlich. Die AOK Sachsen-Anhalt hatte zur Sportstunde eingeladen. Ein neues, kostenloses Gesundheitsangebot für AOK-Versicherte.
2: Die Sportstunde als solches ist tatsächlich ein neues Programm. Wir sind jetzt über 10 Jahre mit der AOK-Laufschule in Dessau-Roßlau auch schon am Start und seit einigen Jahren auch mit dem Thema Entspannung Richtung AOK-Yoga-Schule. Und das ist jetzt ein neues Format, was unser Kooperationspartner im Hintergrund, Erik Engel, gerade schon erklärt. Da geht es um Functional Fitness, also sportliche Betätigung vor Ort, verschiedene Übungen für Körper und Geist.
0: Eine vorherige Anmeldung ist bei der Sportstunde nicht nötig. Einfach vorbeikommen und mitmachen. Es wird lediglich empfohlen, eine Matte und etwas zu trinken mitzubringen. Unter Anleitung des professionellen Trainers geht es dann um Übungen, die sich mit Heben, Drehen, Gehen oder Stabilisieren beschäftigen. Dabei orientiert man sich an praktischen Anforderungen des täglichen Lebens.
2: Das ist ein guter Ausgleich, ne? Also entweder nach der Arbeit oder auch nach gewissen anstrengenden Tagen, die man grundsätzlich so erlebt. Und wie gesagt, unsere Programme nach Bewegung und Entspannung dann jetzt auch nochmal Kraft mit einzubauen, das ist genau das Wichtige. Wir sitzen viel heutzutage im Auto, im Büro und da ist so ein Ausgleich, den Körper mal mit anderen Muskelgruppen mal wieder zu bewegen, ganz gut.
0: Das Training bietet zahlreiche Vorteile. Es stärkt Kraft, Ausdauer und Beweglichkeit, verbessert die Koordination und trägt zu einer besseren Körperwahrnehmung bei. Gleichzeitig kann es helfen, Beschwerden vorzubeugen und die Stabilität im Alltag zu erhöhen. Die Sportstunde ist für Einsteiger und Fortgeschrittene sowie für alle Altersgruppen bestens geeignet.
2: Wir haben tatsächlich das ausgeschrieben für jedermann. Es kann also jung, alt gern teilnehmen. Wir sind dafür jeden offen. Wir richten auch das Training tatsächlich jeder Zielgruppe ein bisschen aus. Also die Übungen können entweder professioneller ausgeführt werden oder eher dann doch noch ein bisschen auch amateurhaft. Wir kontrollieren das Ganze mit unserem Trainer. Wichtig ist, dass man in Bewegung kommt.
0: Jede Trainingseinheit dauert circa eine Stunde. Die AOK lädt

alle Versicherten ein, immer montags um 18 Uhr im Schillerpark aktiv zu werden und etwas für die eigene Gesundheit zu tun. Das alles unkompliziert, ohne Anmeldung und in motivierender Gruppenatmosphäre. Weitere Infos und Termine gibt es unter www.deine-gesundheitswelt.de/aok-sportstunde.

0: Hallo und herzlich willkommen, liebe Zuschauer, zur Dienstagsausgabe der RBW Aktuellen Nachrichten. Für Autofahrer in der Region beginnt eine voraussichtlich zweijährige Geduldsprobe. Seit Montag, dem 14. September, ist die Brücke der Bundesstraße B100 über die Mulde bei Poch vollständig gesperrt. Auf die Verkehrsteilnehmer kommen umfangreiche Umleitungen zu. Die Sperrung war bereits mehrfach angekündigt und immer wieder verschoben worden. Nun haben die Bauarbeiten an der wichtigen Verkehrsverbindung begonnen. Die Landesstraßenbaubehörde lässt die bestehende Muldebrücke durch einen Neubau ersetzen. Das bisherige Bauwerk ist baufällig und entspricht nicht mehr den heutigen Anforderungen. Um ausreichend Platz für den Neubau zu schaffen, wird die alte Brücke gleichzeitig abgerissen. Erst dadurch entsteht die notwendige Baufreiheit für die weiteren Arbeiten. Die gesamte Maßnahme soll nach derzeitiger Planung etwa 2 Jahre dauern. Auch für Radfahrer und Fußgänger soll die Querung der Mulde weiterhin möglich bleiben. Für sie wird eine Behelfslösung eingerichtet, sodass die Mulde während der Bauzeit weiterhin überquert werden kann. Für Pendler, Anwohner und den regionalen Verkehr bedeutet die Sperrung dennoch erhebliche Einschränkungen. Die Umleitungsstrecken dürften insbesondere zu den Stoßzeiten für zusätzliche Fahrzeiten sorgen. Mit dem Neubau soll langfristig eine moderne und leistungsfähige Verbindung über die Mulde geschaffen werden. Bis dahin heißt es, für alle Verkehrsteilnehmer Umleitungen beachten und mehr Zeit einplanen. Am 9. September hat die Stadt Bitterfeld-Wolfen zum diesjährigen Seniorentag aktiv und gesund im Alter ins städtische Kulturhaus geladen. Zahlreiche Aussteller, Vereine und Institutionen stellten ihre Angebote dar, um Senioren zu beraten, informieren und aufzuklären. Neben Plätzen zum Verweilen und um ins Gespräch zu kommen, gab es auch sportliche Kursangebote und vieles mehr.
1: Die Stadt Bitterfeld-Wolfen hat am 9. September zur Veranstaltung Aktiv und gesund im Alter geladen. Im städtischen Kulturhaus waren zahlreiche Aussteller vor Ort, um Senioren zu beraten, aufzuklären sowie zum Mitmachen einzuladen. Mit der Neubesetzung des Seniorenbeirats bekommt auch der frühere Seniorentag der Stadt Bitterfeld-Wolfen einen neuen Namen und ein frisches Konzept. Die Veranstaltung orientiert sich zukünftig mehr an dem Ausstellungscharakter einer Messe.
2: Heute sind wir zur alljährlichen Gesundheitsmesse, die schon seit Jahren von dem Seniorenbeirat Wolfen durchgeführt wird. Wir haben ein neues Format, sonst war es immer unten im Foyer. Das war sehr groß angelegt, sehr nicht so gemütlich. Und wir haben jetzt, und zwar auch im Vormittag, und wir haben jetzt ein neues Format aufgelegt von der Gesundheitsmesse und haben gesagt, ab 14 Uhr Nachmittag, wo die Senioren erstmal zu Hause Mittagessen können und dann zum Kaffee trinken, was das Heinrich-Heine-Gymnasium, die 12. Klasse, das Kaffee und Kuchen ausrichtet und sich damit ihr Abi-Geld für die Abi-Feier zusammenspart.
1: Rund 40 Vereine, Institutionen, Dienstleister und Aussteller präsentierten sich mit Informationsständen für die Senioren. Ein Kuchenbazar hat zum Verweilen und ins Gespräch kommen eingeladen. Eine Modenschau und unterhaltsame Tanzeinlagen waren auch geplant. In diesem Jahr stehen auch verschiedene Kurse von sportlichen bis hin zu Handykursen den Senioren zur Verfügung.
2: Am Programm sind neue Aussteller und es sind dank der Kulturwoche, die ja auch stattfindet in der Stadt Bitterfeld-Wolfen, noch Seminarangebote, die es vorher nicht gab. Es gibt eine Modenschau 15 Uhr und es gibt der Tanzwerk wird auch eine Vorführung danach zur Gesundheitsmesse haben. Danach alles zwischen 15 und 16 Uhr.
1: In diesem Jahr überraschen die Besucherzahlen auch die Konzipienten selbst. Durch den neuen Look angesichts der Uhrzeit, Aufmachung und des Standortes zog es Interessierte aus dem ganzen Landkreis in das Kulturhaus.
2: Ja, also wir sind im Moment schon sehr, sehr gut besucht. Ich denke, das Format, wie wir uns das jetzt ausgedacht haben, ist eine gute Lösung. Das ist jetzt, es war vor, die vorigen Jahre, war das immer so ausgelebt. Also es war nicht so doll besucht. Heute ist es brechen voll, das finde ich sehr, sehr gut. Und die Angebote sind eben auch zugeschnitten für Senioren. Ob das leider ein Bestatter ist oder eine Apotheke oder sowas, aber das sind ja Probleme, die die Senioren betreffen, womit sie sich beschäftigen, gesunde Ernährung zum Beispiel. Es gibt Produkte, die für die Gesundheit gut sind. Und das ist eine allgemeine Information, die die Senioren hier in Wolfen in der Altstadt haben.
1: Auch die Stadt freut sich über die Gestaltung des diesjährigen Seniorentages, vor allem durch die Arbeit des Seniorenbeirats Bitterfeld-Wolfen.
3: Also die heutige Veranstaltung heißt ja Aktiv und gesund im Alter und ist ein Stück weit die Fortsetzung des ehemaligen Seniorentages hier in Wolfen, allerdings unter vollständig neuer Ausrichtung. Wir sind sehr dankbar, dass der neue Seniorenbeirat in Bitterfeld-Wolfen, wir haben ja nun einen gesamtheitlichen Seniorenbeirat, an der Ausgestaltung, Konzeption dieser Veranstaltung mitgewirkt hat und insofern dem auch einen neuen Drive, wenn man das so sagen hat, gegeben hat. Und es sind mehrere Angebote da, um sich rechtlich oder ein Stückchen informativ über das Älterwerden und die Herausforderungen zu informieren, aber eben auch Dinge wahrzunehmen, die Lebensfreude beinhalten. Also ringsherum eine ganze Menge Angebote für die Zukunft und vor allen Dingen, um sich, wenn man das gerne möchte, auch in der Stadt Bitterfeld-Wolfen einzubringen.
1: Mit dem neuen Konzept des Seniorentages ist der Stadt Bitterfeld-Wolfen ein erfolgreicher Neustart gelungen. Der große Zuspruch zeigt, dass das Interesse an Angeboten rund um ein aktives und gesundes Älterwerden groß ist. Auch in Zukunft soll der Seniorentag fester Veranstaltungstermin werden.
0: In Essen ist der Lesesommer erfolgreich zu Ende gegangen. Am 3. September fand dazu eine Abschlussveranstaltung in der Kinderbibliothek in Essen statt. Eingeladen waren alle 35 Teilnehmer aus Essen und Schweinitz. Sven Fischer, Hauptamtsleiter der Stadtverwaltung Essen, überreichte die vom Bürgermeister Michael Jahn unterschriebenen Urkunden. Diese werden im Übrigen in den Schulen als Lernleistung anerkannt. Mick Fischer, der amtierende Löwenkönig der Max-Lingner-Grundschule, überreichte zusätzlich eine kleine Überraschung der Stadtverwaltung. Und damit kommen wir zum Sport. Der SC Bernburg hat in der Verbandsliga Sachsen-Anhalt den zweiten Heimsieg der Saison eingefahren. Gegen Eintracht Emselo blieb es lange spannend. Erst nach der Pause fielen die Tore und am Ende stand ein deutlicher 3:0-Erfolg für die Saalestädter.
4: In der Verbandsliga Sachsen-Anhalt empfing der SC Bernburg die Eintracht aus Emselo. Die Gastgeber wollten nach zuletzt zwei Niederlagen wieder zurück in die Erfolgsspur. Emselo hoffte nach der Niederlage gegen Halle Ammendorf ebenfalls auf die Wiedergutmachung. Und schon ging es los. Die Anfangsphase gehört den Gästen. Emselo hat etwas mehr Ballbesitz und kommt zu den ersten Abschlüssen. Paul Eichel prüft Bernburgs Torhüter Finn Röder, der den Ball sicher pariert. Auch bei einem Freistoß von Bodan Botzok ist Röder aufmerksam und lenkt das Leder über die Latte. Bernburg findet nur langsam ins Spiel. Nach einer halben Stunde dann die erste richtig gute Gelegenheit für den SC. Till Heitzmann steht frei zum Kopfball, setzt den Ball aus kurzer Distanz aber über das Tor. Bis zur Pause bleibt es beim 0:0. Emselo wirkt etwas gefährlicher, Bernburg hat offensiv noch Luft nach oben.

0: Emselo sucht den Ausgleich und erhöht in der Schlussviertelstunde den Druck. Doch Bernburg verteidigt konzentriert. Bei einer Doppelchance in der 76. Minute ist erneut Finn Röder zur Stelle. In der 88. Minute fällt die Entscheidung. Röders weiter Abschlag wird von Carlos Krüger per Kopf verlängert. Ihab El-Zayat bleibt vor dem Torhüter ruhig und schiebt den Ball zum 2:0 ins Netz. In der Nachspielzeit bekommt der SC einen Strafstoß. Carlos Krüger verwandelt sicher und macht seinen zweiten Treffer des Tages. Kurz darauf pfeift Schiedsrichter Tobias Menzel die Partie ab. Bernburg gewinnt 3:0, bleibt erneut ohne Gegentor und klettert auf Tabellenplatz 7. Wie bewerten die beiden Trainer die Partie?
1: Was erstmal schön ist, wir haben gewonnen, 3 Tore geschossen und wir haben 0 gespielt. Fußball ist ein Ergebnissport, von daher ist erstmal alles positiv. Aber wir haben natürlich für uns auch in der ersten Halbzeit schon so 3-4 Situationen zugelassen aus dem Nichts, wo wir sagen müssen, da müssen wir in Zukunft ein bisschen konsequenter sein, ein bisschen geradliniger. Aber der Mannschaft kann man heute auch wieder nur ein Kompliment machen. Wir haben jetzt 3 Niederlagen am Stück gehabt, haben uns mit guten Wettkämpfen aber nicht belohnt. Heute war das Spiel nicht so ansehnlich, aber wir haben es nach Hause gebracht, haben uns belohnt. Von daher, toll, dass wir die 3 Punkte hier lassen.
2: Gutes Spiel, 90 Minuten lang. Bestrafen uns selbst mit 3 Fehlern. Mit richtigen 3 krassen Fehlern. Das erste Tor war unglücklich, es ist nun mal so. Wir haben alles versucht, über 90 Minuten oder 93 Minuten. Wir haben das Fußballglück nicht zur Zeit. Ich kann der Mannschaft nichts, gar nichts absprechen, außer dass wir keine Tore machen.
0: Am kommenden Samstag geht es für Bernburg zum SV Dessau 05. Emselo empfängt am Sonntag den VfB Merseburg.
3: Der Kreiswahlausschuss hat die Ergebnisse der Landtagswahl in den Wahlkreisen 22, 23 und 28 festgestellt. Zu den vorläufigen Ergebnissen gab es nur marginale Änderungen. Festgestellt wurde insbesondere, dass folgende Bewerber in den Wahlkreisen direkt gewählt wurden. Im Wahlkreis 22, also in Köthen, Volker Olenitschak für die AfD. Im Wahlkreis 23, also in Zerbst, Philipp Anders Rau, auch er von der AfD. Und im Wahlkreis 28, also Bitterfeld-Wolfen, war es Daniel Reu von der Alternative für Deutschland. Die öffentliche Bekanntmachung des endgültigen Ergebnisses erfolgt gemäß § 70 Satz 1 LWO nach der Feststellung des Zweitstimmenergebnisses durch den Landeswahlausschuss. Mit dieser Information sind wir am Ende unserer heutigen Ausgabe der RBB Aktuellen Nachrichten. Schauen jetzt noch auf das Wetter und im Anschluss gern noch auf die Meldungen aus Dessau-Roßlau und Region. Am Mittwoch melden wir uns dann um 18 Uhr wieder aus der RBB Redaktion. Bis dahin haben Sie eine schöne Zeit, machen Sie es gut und auf Wiedersehen.
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2: Am Mittwoch zeigt sich das Wetter deutlich wechselhafter als am Vortag. Am Morgen ist der Himmel zunächst stärker bewölkt. Dabei kann es vereinzelt zu kurzen Regenschauern kommen. Im Laufe des Tages lockert sich die Bewölkung immer wieder auf, sodass sich die Sonne zeitweise sehen lässt. Die Temperaturen erreichen am Nachmittag rund 20 Grad.
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0: So wurden die Besucher am 5. September am Mausoleum begrüßt. Das Anhaltische Theater Dessau startete hier mit einem Eröffnungskonzert in die neue Spielzeit und hatte ein vielfältiges Programm mitgebracht.
1: Naja, wie immer gibt es ein bisschen Vorausblick auf die Spielzeit. Schönerweise nicht nur die Oper dieses Jahr oder das Musiktheater, sondern auch Schauspiel und Ballett sind dabei. Und es ist, ich würde sagen, ziemlich abwechslungsreich. Es hat sich ergeben, dass wir tatsächlich ganz, ganz viele Stücke haben, wo junge Frauen im Mittelpunkt stehen. Ne? Also sowohl in der Oper oder auch eine alte Dame, das ist das Produktion im Schauspiel. Und das ergibt einen ziemlich guten roten Faden durch die Spielzeit, glaube ich.
0: Die bald beendete 231. Spielzeit ist sehr gut gelaufen am Theater. So ist man wieder vor der Corona-Pandemie angekommen, was die Zuschauerzahlen angeht. Der Einblick in die 232. Spielzeit beim Eröffnungskonzert war sehr abwechslungsreich und unterhaltsam.

0: Eine ganz besondere Premiere in der neuen Spielzeit gibt es dann anlässlich des Kurt-Weil-Festes.
1: Das Musical Tom Sawyer oder die Oper für junge Leute von Kurt Weill, die ist vor einigen Jahren vollendet worden. Kurt Weill ist gestorben, bevor es zu Ende schreiben konnte. Und das hat die Premiere im Weilfest. Das ist natürlich was sehr Besonderes, ne?
0: Im September geht es bereits mit den ersten Premieren der neuen Spielzeit los. Einen Überblick über das umfangreiche Programm gibt es natürlich auf der Internetseite des Anhaltischen Theaters. Hier nochmal ein kleiner Vorgeschmack auf die 232. Spielzeit.

0: Während am Mausoleum gerade noch die neue Spielzeit des Anhaltischen Theaters mit einem Eröffnungskonzert eingeläutet wurde, gab es am 5. September nur einige Meter weiter im Rahmen des Bauhausfestes ebenfalls eine Menge zu bestaunen. Unter dem Titel Salto, Takt und Form wurde das diesjährige Fest dem Thema Zirkus gewidmet. Die in den 1920er Jahren sehr beliebte Kunstform begeisterte auch die Bauhäusler. Die historische Zirkusbegeisterung wurde nun adaptiert. Im und rund um das Bauhausgebäude gab es zeitgenössische Zirkusprojekte, Materialperformances, interaktive Spiele und Tanz. So konnten Besucher unter anderem in einem Workshop das Jonglieren lernen. Einer der wortwörtlichen Höhepunkte des Abends war dann die Tanz- und Architekturperformance Extrem Hoch 4 mit Tänzern des sorbischen Nationalensembles. Erstmals wurden hierfür alle Balkone des Ateliergebäudes bespielt. Inspiriert vom Stäbetanz Oskar Schlemmers und dem sorbischen Brauch des Osterklapperns gab es hier eine denkwürdige Performance zu sehen. Einen weiteren besonderen Hingucker gab es dann neben dem Bauhausgebäude. Der Uppsala Zirkus aus Zeitz zeigte eine Zirkusstraßenperformance mit dem Titel Heiterkeit. Die Darbietung wurde als offenes Labor, inspiriert vom Bauhaus und seinen Fragen nach Freiheit, Gemeinschaft und gesellschaftlichem Wandel inszeniert. Das Publikum begleitete die Künstler durch diese immersive Performance und wurde auch selbst Teil des Geschehens. Bis spät in die Nacht gab es beim Bauhausfest dann noch viel zu sehen und zu erleben. Jahre nachdem die BSG Schiffswerft Roßlau DDR-Meister im Feldhandball wurde und 20 Jahre nach dem Rückzug des TV Jahn Roßlau beginnt in diesem Jahr eine neue Ära des Handballsports in der Schifferstadt. Am 6. September startete die neu gegründete Handballmannschaft des SV Germania 08 Roßlau in den Pflichtspielbetrieb. Zum Saisonauftakt in der Bezirksoberliga empfing man die HSG Wolfen 2000 in der Elbe-Rossel-Halle. Und dass die Rosslauer den Handballsport vermisst haben, zeigte sich auch an der guten Resonanz. Circa 250 Zuschauer schauten sich das Spiel an und sorgten für ordentlich Stimmung. Also gleich rein in die Begegnung und das Roßlauer Team, bestehend aus ehemaligen Spielern der SG Abus Dessau, alten Recken des TV Jahn sowie handballbegeisterten Rückkehrern, legte gut los. Der erste Treffer der Partie ging an die Heimmannschaft. Enrico Sarg mit dem historischen Tor für Roßlau. Im Verlauf des ersten Durchgangs gab es hier ein sehr ausgeglichenes Spiel auf Augenhöhe zu sehen. Der erste 2-Tore-Abstand stand erst in der 20. Minute auf der Anzeigetafel. Nach diesem Treffer von Patrick Mattei führten die Roßlauer mit 10:8. Nach einer Auszeit kamen dann die Gäste aus Wolfen etwas besser rein. In der 27. Minute konnten sie sich beim Stand von 12:14 erstmals etwas absetzen. Doch die Hausherren kämpften sich kurz vor der Pause noch einmal zurück und konnten mit einer 15:14 Führung den Gang in die Kabine antreten. In die zweite Hälfte startete Germania dann auch gleich deutlich besser rein. Das Heimpublikum wurde bestens unterhalten und sah einige schöne Treffer. In der 33. Minute beim Stand von 17:14 der erste 3-Tore-Vorsprung für die Gastgeber. Die machten das jetzt richtig gut und ließen die Wolfener zunächst nicht mehr rankommen. In der 45. Minute konnte Enrico Sarg zum 24:20 treffen und die Führung auf 4 Tore ausbauen. Weiter weg ließ die HSG den Liga-Neuling aber nicht ziehen. Die Gäste blieben dran und bewiesen eine gute Moral. In der 53. Minute dann der erneute Ausgleich für Wolfen durch Justin Weigel. Und das Team aus dem Landkreis Anhalt-Bitterfeld hatte nur kurz danach die Chance, per 7 Meter in Führung zu gehen. Die Roßlauer hatten für genau solche Situationen aber noch eine Geheimwaffe auf der Bank. Mike Schulze kam rein und hielt das Ding. Richtig stark. Beim Stand von 27:27 ging es dann also in die letzten 5 Minuten der Partie, die noch einmal richtig spannend wurden. Patrick Mattei war es, der zunächst die Roßlauer wieder in Front brachte. Wolfen aber direkt mit der Antwort durch Fritz Richard Schmidt. Die 59. Minute lief bereits an und es war erneut Patrick Mattei, der den Führungstreffer für die Hausherren erzielte. Nur 9 Sekunden später aber prompt wieder der Ausgleich durch Wolfens Alexander Drossel. Der Krimi ging weiter. Die Germania war wieder am Zug und vergab. Also wieder die Gäste und das Aluminium rettete die Roßlauer vorm Rückstand. 6 Sekunden vor Schluss nahm die Gastmannschaft dann ihre Auszeit. Das Spiel wurde noch einmal angepfiffen, aber am Ende blieb es beim 29:29 und der Punkteteilung.
1: Spielverlauf, nehmen wir den Punkt einfach mit. Wie gesagt, erstes Heimspiel und können wir zufrieden sein. Natürlich wäre der erste Sieg beim ersten Spiel meines Erachtens verdient. Wir haben zwischenzeitlich mit 4-5 geführt. Dann kam ein bisschen die Puste, junge Spieler, Wolfen, super Gegner, hat Spaß gemacht und so können wir weitermachen. Nach 20 Jahren Abstinenz, Handball in Roßlau, ist das eine Herzangelegenheit und das hat man heute auch gesehen. Schätzungsweise 220 Zuschauer, extrem laut, extrem gute Stimmung. Handball ist wieder angekommen in Roßlau.
0: Nach einem durchaus gelungenen Heimspielauftakt kann das neu gegründete Roßlauer Team nun auf die anstehenden Aufgaben blicken. Welche konkreten Saisonziele hat man sich gesetzt?
1: Also das erste Ziel haben wir schon mal erreicht, indem wir einen Punkt geholt haben. Und und jetzt gehen wir halt von Spiel zu Spiel. Wir freuen uns riesig auf Kosmisch. Das wird hier das nächste Heimspiel werden. Da denke ich, dass die Halle noch voller wird. Und ansonsten gehen wir einfach von Spieltag zu Spieltag. Und Aufregung ist noch ein bisschen da. Aber das ist beim Handball so, wie gesagt, es ist wahnsinnig gut geworden heute.
0: Das erwähnte Heimspiel gegen die zweite Mannschaft des SV Blau-Rot Kosmisch findet dann am 27. September um 16 Uhr in der Elbe-Rossel-Halle statt. Im Schillerpark wurde es am Montag, den 7. September, äußerst sportlich. Die AOK Sachsen-Anhalt hatte zur Sportstunde eingeladen. Ein neues, kostenloses Gesundheitsangebot für AOK-Versicherte.
2: Die Sportstunde als solches ist tatsächlich ein neues Programm. Wir sind jetzt über 10 Jahre mit der AOK Laufschule in Dessau-Roßlau auch schon am Start und seit einigen Jahren auch mit dem Thema Entspannung Richtung AOK Yogaschule. Und das ist jetzt ein neues Format, was unser Kooperationspartner im Hintergrund Erik Engel gerade schon erklärt. Da geht es um Functional Fitness, also sportliche Betätigung vor Ort, verschiedene Übungen für Körper und Geist.
0: Eine vorherige Anmeldung ist bei der Sportstunde nicht nötig. Einfach vorbeikommen und mitmachen. Es wird lediglich empfohlen, eine Matte und etwas zu trinken mitzubringen. Unter Anleitung des professionellen Trainers geht es dann um Übungen, die sich mit Heben, Drehen, Gehen oder Stabilisieren beschäftigen. Dabei orientiert man sich an praktischen Anforderungen des täglichen Lebens.
2: Das ist ein guter Ausgleich, ne? Also entweder nach der Arbeit oder auch nach gewissen anstrengenden Tagen, die man grundsätzlich so erlebt. Und wie gesagt, unsere Programme nach Bewegung und Entspannung dann jetzt auch nochmal Kraft mit einzubauen, es ist genau das Wichtige. Wir sitzen viel heutzutage im Auto, im Büro und da ist so ein Ausgleich, den Körper mal mit anderen Muskelgruppen mal wieder zu bewegen, ganz gut.
0: Das Training bietet zahlreiche Vorteile. Es stärkt Kraft, Ausdauer und Beweglichkeit, verbessert die Koordination und trägt zu einer besseren Körperwahrnehmung bei. Gleichzeitig kann es helfen, Beschwerden vorzubeugen und die Stabilität im Alltag zu erhöhen. Die Sportstunde ist für Einsteiger und Fortgeschrittene sowie für alle Altersgruppen bestens geeignet.
2: Wir haben tatsächlich das ausgeschrieben für jedermann. Es kann also jung, alt gern teilnehmen. Wir sind dafür jeden offen. Wir richten auch das Training tatsächlich jeder Zielgruppe ein bisschen aus. Also die Übungen können entweder professioneller ausgeführt werden oder eher dann doch noch ein bisschen auch amateurhaft. Wir kontrollieren das Ganze mit unserem Trainer. Wichtig ist, dass man in Bewegung kommt.
0: Jede Trainingseinheit dauert circa 1 Stunde. Die AOK lädt alle Versicherten ein, immer montags um 18 Uhr im Schillerpark aktiv zu werden und etwas für die eigene Gesundheit zu tun. Das alles unkompliziert, ohne Anmeldung und in motivierender Gruppenatmosphäre. Weitere Infos und Termine gibt es unter www.deine-gesundheitswelt.de/AOK-Sportstunde.

0: Hallo und herzlich willkommen, liebe Zuschauer, zur Dienstagsausgabe der RBW Aktuellen Nachrichten. Für Autofahrer in der Region beginnt eine voraussichtlich zweijährige Geduldsprobe. Seit Montag, dem 14. September, ist die Brücke der Bundesstraße B100 über die Mulde bei Poch vollständig gesperrt. Auf die Verkehrsteilnehmer kommen umfangreiche Umleitungen zu. Die Sperrung war bereits mehrfach angekündigt und immer wieder verschoben worden. Nun haben die Bauarbeiten an der wichtigen Verkehrsverbindung begonnen. Die Landesstraßenbaubehörde lässt die bestehende Muldebrücke durch einen Neubau ersetzen. Das bisherige Bauwerk ist baufällig und entspricht nicht mehr den heutigen Anforderungen. Um ausreichend Platz für den Neubau zu schaffen, wird die alte Brücke gleichzeitig abgerissen. Erst dadurch entsteht die notwendige Baufreiheit für die weiteren Arbeiten. Die gesamte Maßnahme soll nach derzeitiger Planung etwa 2 Jahre dauern. Auch für Radfahrer und Fußgänger soll die Querung der Mulde weiterhin möglich bleiben. Für sie wird eine Behelfslösung eingerichtet, sodass die Mulde während der Bauzeit weiterhin überquert werden kann. Für Pendler, Anwohner und den regionalen Verkehr bedeutet die Sperrung dennoch erhebliche Einschränkungen. Die Umleitungsstrecken dürften insbesondere zu den Stoßzeiten für zusätzliche Fahrzeiten sorgen. Mit dem Neubau soll langfristig eine moderne und leistungsfähige Verbindung über die Mulde geschaffen werden. Bis dahin heißt es, für alle Verkehrsteilnehmer Umleitungen beachten und mehr Zeit einplanen. Am 9. September hat die Stadt Bitterfeld-Wolfen zum diesjährigen Seniorentag aktiv und gesund im Alter ins städtische Kulturhaus geladen. Zahlreiche Aussteller, Vereine und Institutionen stellten ihre Angebote dar, um Senioren zu beraten, informieren und aufzuklären. Neben Plätzen zum Verweilen und um ins Gespräch zu kommen, gab es auch sportliche Kursangebote und vieles mehr.
1: Die Stadt Bitterfeld-Wolfen hat am 9. September zur Veranstaltung Aktiv und gesund im Alter geladen. Im städtischen Kulturhaus waren zahlreiche Aussteller vor Ort, um Senioren zu beraten, aufzuklären sowie zum Mitmachen einzuladen. Mit der Neubesetzung des Seniorenbeirats bekommt auch der frühere Seniorentag der Stadt Bitterfeld-Wolfen einen neuen Namen und ein frisches Konzept. Die Veranstaltung orientiert sich zukünftig mehr an dem Ausstellungscharakter einer Messe.
2: Heute sind wir zur alljährlichen Gesundheitsmesse, die schon seit Jahren von dem Seniorenbeirat Wolfen durchgeführt wird. Wir haben ein neues Format, sonst war es immer unten im Foyer. Das war sehr groß angelegt, sehr nicht so gemütlich. Und wir haben jetzt, und zwar auch im Vormittag, und wir haben jetzt ein neues Format aufgelegt von der Gesundheitsmesse und haben gesagt, ab 14 Uhr Nachmittag, wo die Senioren erstmal zu Hause Mittagessen können und dann zum Kaffee trinken, was das Heinrich-Heine-Gymnasium, die 12. Klasse, das Kaffee und Kuchen ausrichtet und sich damit ihr Abi-Geld für die Abi-Feier zusammenspart.
1: Rund 40 Vereine, Institutionen, Dienstleister und Aussteller präsentierten sich mit Informationsständen für die Senioren. Ein Kuchenbazar hat zum Verweilen und ins Gespräch kommen eingeladen. Eine Modenschau und unterhaltsame Tanzeinlagen waren auch geplant. In diesem Jahr stehen auch verschiedene Kurse von sportlichen bis hin zu Handykursen den Senioren zur Verfügung.
2: Am Programm sind neue Aussteller und es sind dank der Kulturwoche, die ja auch stattfindet in der Stadt Bitterfeld-Wolfen, noch Seminarangebote, die es vorher nicht gab. Es gibt eine Modenschau 15 Uhr und es gibt der Tanzwerk wird auch eine Vorführung danach zur Gesundheitsmesse haben. Danach alles zwischen 15 und 16 Uhr.
1: In diesem Jahr überraschen die Besucherzahlen auch die Konzipienten selbst. Durch den neuen Look angesichts der Uhrzeit, Aufmachung und des Standortes zog es Interessierte aus dem ganzen Landkreis in das Kulturhaus.
2: Ja, also wir sind im Moment schon sehr, sehr gut besucht. Ich denke, das Format, wie wir uns das jetzt ausgedacht haben, ist eine gute Lösung. Das ist jetzt, es war vor, die vorigen Jahre, war das immer so ausgelebt. Also es war nicht so

doll besucht. Heute ist es brechenvoll, das finde ich sehr, sehr gut. Und die Angebote sind eben auch zugeschnitten für Senioren. Ob das leider ein Bestatter ist oder eine Apotheke oder sowas, aber das sind ja Probleme, die die Senioren betreffen, womit sie sich beschäftigen, gesunde Ernährung zum Beispiel. Es gibt Produkte, die

0: Teilnehmer aus Jessen und Schweinitz. Sven Fischer, Hauptamtsleiter der Stadtverwaltung Jessen, überreichte die vom Bürgermeister Michael Jahn unterschriebenen Urkunden. Diese werden im Übrigen in den Schulen als Lernleistung anerkannt. Mick Fischer, der amtierende Leselöwenkönig der Max-Lingner-Grundschule, überreichte zusätzlich eine kleine Überraschung der Stadtverwaltung. Und damit kommen wir zum Sport. Der SC Bernburg hat in der Verbandsliga Sachsen-Anhalt den zweiten Heimsieg der Saison eingefahren. Gegen Eintracht Emselo blieb es lange spannend. Erst nach der Pause fielen die Tore und am Ende stand ein deutlicher 3:0 Erfolg für die Saalestädter.
1: In der Verbandsliga Sachsen-Anhalt empfing der SC Bernburg die Eintracht aus Emselo. Die Gastgeber wollten nach zuletzt zwei Niederlagen wieder zurück in die Erfolgsspur. Emselo hoffte nach der Niederlage gegen Halle Ammendorf ebenfalls auf die Wiedergutmachung. Und schon ging es los. Die Anfangsphase gehört den Gästen. Emselo hat etwas mehr Ballbesitz und kommt zu den ersten Abschlüssen. Paul Eichel prüft Bernburgs Torhüter Finn Röder, der den Ball sicher pariert. Auch bei einem Freistoß von Bodan Botzok ist Röder aufmerksam und lenkt das Leder über die Latte. Bernburg findet nur langsam ins Spiel. Nach einer halben Stunde dann die erste richtig gute Gelegenheit für den SC. Till Heitzmann steht frei zum Kopfball, setzt den Ball aus kurzer Distanz aber über das Tor. Bis zur Pause bleibt es beim 0:0. Emselo wirkt etwas gefährlicher, Bernburg hat offensiv noch Luft nach oben. Minute. Leon Schmidt bringt einen Freistoß aus rund 25 Metern gefährlich aufs Tor. Carlos Krüger schaltet am schnellsten und köpft den Abpraller ins Netz. 1:0 für Bernburg. Nur eine Minute später trifft Nils-Erik Fahrland mit seinem Schuss den Außenpfosten. Emselo sucht den Ausgleich und erhöht in der Schlussviertelstunde den Druck. Doch Bernburg verteidigt konzentriert. Bei einer Doppelchance in der 76. Minute ist erneut Finn Röder zur Stelle. In der 88. Minute fällt die Entscheidung. Röders weiter Abschlag wird von Carlos Krüger per Kopf verlängert. Ihab El-Zayat bleibt vor dem Torhüter ruhig und schiebt den Ball zum 2:0 ins Netz. In der Nachspielzeit bekommt der SC einen Strafstoß. Carlos Krüger verwandelt sicher und macht seinen zweiten Treffer des Tages. Kurz darauf pfeift Schiedsrichter Tobias Menzel die Partie ab. Bernburg gewinnt 3:0, bleibt erneut ohne Gegentor und klettert auf Tabellenplatz 7. Wie bewerten die beiden Trainer die Partie?
2: Was erstmal schön ist, wir haben gewonnen, 3 Tore geschossen und wir haben 0 gespielt. Fußball ist ein Ergebnissport, von daher ist erstmal alles positiv. Aber wir haben natürlich für uns auch in der ersten Halbzeit schon so 3-4 Situationen zugelassen aus nichts, wo wir sagen müssen, da müssen wir in Zukunft ein bisschen konsequenter sein, ein bisschen geradliniger. Aber der Mannschaft kann man heute auch wieder nur ein Kompliment machen. Wir haben jetzt 3 Niederlagen am Stück gehabt, haben uns mit guten Wettkämpfen aber nicht belohnt. Heute war das Spiel nicht so ansehnlich, aber wir haben es nach Hause gebracht, haben uns belohnt. Von daher toll, dass wir die 3 Punkte hier lassen.
3: Gutes Spiel, 90 Minuten lang. Bestrafen uns selbst mit 3 Fehlern, mit richtigen 3 krassen Fehlern. Das erste Tor war unglücklich, es ist nun mal so. Wir haben alles versucht über 90 Minuten oder 93 Minuten. Wir haben das Fußballglück nicht zurzeit. Ich kann der Mannschaft nichts

0: gar nichts absprechen, außer dass wir keine Tore machen.
1: Am kommenden Samstag geht es für Bernburg zum SV Dessau 05. Emsenloh empfängt am Sonntag den VfB Merseburg.
2: Der Kreiswahlausschuss hat die Ergebnisse der Landtagswahl in den Wahlkreisen 22, 23 und 28 festgestellt. Zu den vorläufigen Ergebnissen gab es nur marginale Änderungen. Festgestellt wurde insbesondere, dass folgende Bewerber in den Wahlkreisen direkt gewählt wurden. Im Wahlkreis 22, also in Köthen, Volker Olenitschak für die AfD. Im Wahlkreis 23, also in Zerbst, Philipp Anders Rau, auch er von der AfD. Und im Wahlkreis 28, also Bitterfeld-Wolfen, war es Daniel Reu von der Alternative für Deutschland. Die öffentliche Bekanntmachung des endgültigen Ergebnisses erfolgt gemäß § 70 Satz 1 LBO nach der Feststellung des Zweitstimmenergebnisses durch den Landeswahlausschuss. Mit dieser Information sind wir am Ende unserer heutigen Ausgabe der RBB Aktuellen Nachrichten. Schauen jetzt noch auf das Wetter und im Anschluss gern noch auf die Meldungen aus Dessau-Roßlau und Region. Am Mittwoch melden wir uns dann um 18 Uhr wieder aus der RBB Redaktion. Bis dahin haben Sie eine schöne Zeit, machen Sie es gut und auf Wiedersehen.
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7: Am Mittwoch zeigt sich das Wetter deutlich wechselhafter als am Vortag. Am Morgen ist der Himmel zunächst stärker bewölkt. Dabei kann es vereinzelt zu kurzen Regenschauern kommen. Im Laufe des Tages lockert sich die Bewölkung immer wieder auf, sodass sich die Sonne zeitweise sehen lässt. Die Temperaturen erreichen am Nachmittag rund 20 Grad.
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0: So wurden die Besucher am 5. September am Mausoleum begrüßt. Das Anhaltische Theater Dessau startete hier mit einem Eröffnungskonzert in die neue Spielzeit und hatte ein vielfältiges Programm mitgebracht.
1: Naja, wie immer gibt es ein bisschen Vorausblick auf die Spielzeit. Schönerweise nicht nur die Oper dieses Jahr oder das Musiktheater, sondern auch Schauspiel und Ballett sind dabei. Und es ist, ich würde sagen, ziemlich abwechslungsreich. Es hat sich ergeben,

0: dass wir tatsächlich ganz, ganz viele Stücke haben, wo junge Frauen im Mittelpunkt stehen, ne? Also sowohl in der Oper oder auch eine alte Dame, das ist das Produktion im Schauspiel. Und das ergibt einen ziemlich guten roten Faden durch die Spielzeit, glaube ich.
1: Die bald beendete 231. Spielzeit ist sehr gut gelaufen am Theater. So ist man wieder vor der Corona-Pandemie angekommen, was die Zuschauerzahlen angeht. Der Einblick in die 232. Spielzeit beim Eröffnungskonzert war sehr abwechslungsreich und unterhaltsam.

0: Eine ganz besondere Premiere in der neuen Spielzeit gibt es dann anlässlich des Kurt-Weil-Festes.
1: Das Musical Tom Sawyer oder die Oper für junge Leute von Kurt Weil, die ist vor einigen Jahren vollendet worden. Kurt Weil ist gestorben, bevor es zu Ende schreiben konnte. Und das hat die Premiere im Weilfest. Das ist natürlich was sehr Besonderes. Ne?
0: Im September geht es bereits mit den ersten Premieren der neuen Spielzeit los. Einen Überblick über das umfangreiche Programm gibt es natürlich auf der Internetseite des Anhaltischen Theaters. Hier nochmal ein kleiner Vorgeschmack auf die 232. Spielzeit.

Während am Mausoleum gerade noch die neue Spielzeit des Anhaltischen Theaters mit einem Eröffnungskonzert eingeläutet wurde, gab es am 5. September nur einige Meter weiter im Rahmen des Bauhausfestes ebenfalls eine Menge zu bestaunen. Unter dem Titel Salto, Takt und Form wurde das diesjährige Fest dem Thema Zirkus gewidmet. Die in den 1920er Jahren sehr beliebte Kunstform begeisterte auch die Bauhäusler. Die historische Zirkusbegeisterung wurde nun adaptiert. Im und rund um das Bauhausgebäude gab es zeitgenössische Zirkusprojekte, Materialperformances, interaktive Spiele und Tanz. So konnten Besucher unter anderem in einem Workshop das Jonglieren lernen. Einer der wortwörtlichen Höhepunkte des Abends war dann die Tanz- und Architekturperformance Extrem Hoch 4 mit Tänzern des sorbischen Nationalensembles. Erstmals wurden hierfür alle Balkone des Ateliergebäudes bespielt. Inspiriert vom Stäbetanz Oskar Schlemmers und dem sorbischen Brauch des Osterklapperns gab es hier eine denkwürdige Performance zu sehen. Einen weiteren besonderen Hingucker gab es dann neben dem Bauhausgebäude. Der Uppsala Zirkus aus Zeitz zeigte eine Zirkusstraßenperformance mit dem Titel Heiterkeit. Die Darbietung wurde als offenes Labor, inspiriert vom Bauhaus und seinen Fragen nach Freiheit, Gemeinschaft und gesellschaftlichem Wandel inszeniert. Das Publikum begleitete die Künstler durch diese immersive Performance und wurde auch selbst Teil des Geschehens. Bis spät in die Nacht gab es beim Bauhausfest dann noch viel zu sehen und zu erleben. Jahre, nachdem die BSG Schiffswerft Roßlau DDR-Meister im Feldhandball wurde

0: Und 20 Jahre nach dem Rückzug des TV Jahn Roßlau beginnt in diesem Jahr eine neue Ära des Handballsports in der Schifferstadt. Am 6. September startete die neu gegründete Handballmannschaft des SV Germania 08 Roßlau in den Pflichtspielbetrieb. Zum Saisonauftakt in der Bezirksoberliga empfing man die HSG Wolfen 2000 in der Elbe-Rossel-Halle. Und dass die Roßlauer den Handballsport vermisst haben, zeigte sich auch an der guten Resonanz. Circa 250 Zuschauer schauten sich das Spiel an und sorgten für ordentlich Stimmung. Also gleich rein in die Begegnung und das Roßlauer Team, bestehend aus ehemaligen Spielern der SG Abus Dessau, alten Recken des TV Jahn sowie handballbegeisterten Rückkehrern, legte gut los. Der erste Treffer der Partie ging an die Heimmannschaft. Enrico Sarg mit dem historischen Tor für Roßlau. Im Verlauf des ersten Durchgangs gab es hier ein sehr ausgeglichenes Spiel auf Augenhöhe zu sehen. Der erste Zwei-Tore-Abstand stand erst in der 20. Minute auf der Anzeigetafel. Nach diesem Treffer von Patrick Mattei führten die Roßlauer mit 10:8. Nach einer Auszeit kamen dann die Gäste aus Wolfen etwas besser rein. In der 27. Minute konnten sie sich beim Stand von 12:14 erstmals etwas absetzen. Doch die Hausherren kämpften sich kurz vor der Pause noch einmal zurück und konnten mit einer 15:14 Führung den Gang in die Kabine antreten. In die zweite Hälfte startete Germania dann auch gleich deutlich besser rein. Das Heimpublikum wurde bestens unterhalten und sah einige schöne Treffer. In der 33. Minute beim Stand von 17:14 der erste 3-Tore-Vorsprung für die Gastgeber. Die machten das jetzt richtig gut und ließen die Wolfener zunächst nicht mehr rankommen. In der 45. Minute konnte Enrico Sarg zum 24:20 treffen und die Führung auf 4 Tore ausbauen. Weiter weg ließ die HSG den Liga-Neuling aber nicht ziehen. Die Gäste blieben dran und bewiesen eine gute Moral. In der 53. Minute dann der erneute Ausgleich für Wolfen durch Justin Weigel. Und das Team aus dem Landkreis Anhalt-Bitterfeld hatte nur kurz danach die Chance, per 7 Meter in Führung zu gehen. Die Roßlauer hatten für genau solche Situationen aber noch eine Geheimwaffe auf der Bank. Mike Schulze kam rein und hielt das Ding. Richtig stark. Beim Stand von 27:27 ging es dann also in die letzten 5 Minuten der Partie, die noch einmal richtig spannend wurden. Patrick Mattei war es, der zunächst die Roßlauer wieder in Front brachte. Wolfen aber direkt mit der Antwort durch Fritz Richard Schmidt. Die 59. Minute lief bereits an und es war erneut Patrick Mattei, der den Führungstreffer für die Hausherren erzielte. Nur 9 Sekunden später aber prompt wieder der Ausgleich durch Wolfens Alexander Drossel. Der Krimi ging weiter. Die Germania war wieder am Zug und vergab. Also wieder die Gäste und das Aluminium rettete die Roßlauer vorm Rückstand. 6 Sekunden vor Schluss nahm die Gastmannschaft dann ihre Auszeit. Das Spiel wurde noch einmal angepfiffen, aber am Ende blieb es beim 29:29 und der Punkteteilung.
1: Spielverlauf, nehmen wir den Punkt einfach mit. Wie gesagt, erste Heimspiel und können wir zufrieden sein. Natürlich wäre der erste Sieg beim ersten Spiel meines Erachtens verdient. Wir haben zwischenzeitlich mit 4-5 geführt. Dann kam ein bisschen die Puste. Junge Spieler, Wolfen, super Gegner. Hat Spaß gemacht und so können wir weitermachen. Nach 20 Jahren Abstinenz, Handball in Roßlau, ist das eine Herzangelegenheit. Und das hat man heute auch gesehen. Schätzungsweise 220 Zuschauer, extrem laut, extrem gute Stimmung. Handball ist wieder angekommen in Roßlau.
0: Nach einem durchaus gelungenen Heimspielauftakt kann das neu gegründete Roßlauer Team nun auf die anstehenden Aufgaben blicken. Welche konkreten Saisonziele hat man sich gesetzt?
1: Also das erste Ziel haben wir schon mal erreicht, indem wir einen Punkt geholt haben. Und und jetzt gehen wir halt von Spiel zu Spiel. Wir freuen uns riesig auf Cosmic. Das wird hier das nächste Heimspiel werden. Da denke ich, dass die Halle noch voller wird. Und ansonsten gehen wir einfach von Spieltag zu Spieltag. Und Aufregung ist noch ein bisschen da. Aber das ist beim Handball so, wie gesagt, es ist wahnsinnig gut geworden heute.
0: Das erwähnte Heimspiel gegen die zweite Mannschaft des SV Blau-Rot Cosmic findet dann am 27. September um 16 Uhr in der Elbe-Rossel-Halle statt.

0: Im Schillerpark wurde es am Montag, den 7. September, äußerst sportlich. Die AOK Sachsen-Anhalt hatte zur Sportstunde eingeladen. Ein neues, kostenloses Gesundheitsangebot für AOK-Versicherte.
1: Die Sportstunde als solches ist tatsächlich ein neues Programm. Wir sind jetzt über 10 Jahre mit der AOK Laufschule in Dessau-Roßlau auch schon am Start und seit einigen Jahren auch mit dem Thema Entspannung Richtung AOK Yogaschule. Und das ist jetzt ein neues Format, was unser Kooperationspartner im Hintergrund, Erik Engel, gerade schon erklärt. Da geht es um Functional Fitness, also sportliche Betätigung vor Ort, verschiedene Übungen für Körper und Geist.
0: Eine vorherige Anmeldung ist bei der Sportstunde nicht nötig. Einfach vorbeikommen und mitmachen. Es wird lediglich empfohlen, eine Matte und etwas zu trinken mitzubringen. Unter Anleitung des professionellen Trainers geht es dann um Übungen, die sich mit Heben, Drehen, Gehen oder Stabilisieren beschäftigen. Dabei orientiert man sich an praktischen Anforderungen des täglichen Lebens.
1: Das ist ein guter Ausgleich, ne? Also entweder nach der Arbeit oder auch nach gewissen anstrengenden Tagen, die man grundsätzlich so erlebt. Und wie gesagt, unsere Programme nach Bewegung und Entspannung dann jetzt auch nochmal Kraft mit einzubauen, es ist genau das Wichtige. Wir sitzen viel heutzutage im Auto, im Büro. Und da ist so ein Ausgleich, den Körper mal mit anderen Muskelgruppen mal wieder zu bewegen, ganz gut.
0: Das Training bietet zahlreiche Vorteile. Es stärkt Kraft, Ausdauer und Beweglichkeit, verbessert die Koordination und trägt zu einer besseren Körperwahrnehmung bei. Gleichzeitig kann es helfen, Beschwerden vorzubeugen und die Stabilität im Alltag zu erhöhen. Die Sportstunde ist für Einsteiger und Fortgeschrittene sowie für alle Altersgruppen bestens geeignet.
1: Wir haben tatsächlich das ausgeschrieben für jedermann. Es kann also jung, alt gern teilnehmen. Wir sind dafür jeden offen. Wir richten auch das Training tatsächlich jeder Zielgruppe ein bisschen aus. Also die Übungen können entweder professioneller ausgeführt werden oder eher dann doch noch ein bisschen auch amateurhaft. Wir kontrollieren das Ganze mit unserem Trainer. Wichtig ist, dass man in Bewegung kommt.
0: Jede Trainingseinheit dauert circa eine Stunde. Die AOK lädt alle Versicherten ein, immer montags um 18 Uhr im Schillerpark aktiv zu werden und etwas für die eigene Gesundheit zu tun. Das alles unkompliziert, ohne Anmeldung und in motivierender Gruppenatmosphäre. Weitere Infos und Termine gibt es unter www.deine-gesundheitswelt.de/AOK-Sportstunde.

0: Hallo und herzlich willkommen, liebe Zuschauer, zur Dienstagsausgabe der RBW Aktuellen Nachrichten. Für Autofahrer in der Region beginnt eine voraussichtlich zweijährige Geduldsprobe. Seit Montag, dem 14. September, ist die Brücke der Bundesstraße B100 über die Mulde bei Poch vollständig gesperrt. Auf die Verkehrsteilnehmer kommen umfangreiche Umleitungen zu. Die Sperrung war bereits mehrfach angekündigt und immer wieder verschoben worden. Nun haben die Bauarbeiten an der wichtigen Verkehrsverbindung begonnen. Die Landesstraßenbaubehörde lässt die bestehende Muldebrücke durch einen Neubau ersetzen. Das bisherige Bauwerk ist baufällig und entspricht nicht mehr den heutigen Anforderungen. Um ausreichend Platz für den Neubau zu schaffen, wird die alte Brücke gleichzeitig abgerissen. Erst dadurch entsteht die notwendige Baufreiheit für die weiteren Arbeiten. Die gesamte Maßnahme soll nach derzeitiger Planung etwa 2 Jahre dauern. Auch für Radfahrer und Fußgänger soll die Querung der Mulde weiterhin möglich bleiben. Für sie wird eine Behelfslösung eingerichtet, sodass die Mulde während der Bauzeit weiterhin überquert werden kann. Für Pendler, Anwohner und den regionalen Verkehr bedeutet die Sperrung dennoch erhebliche Einschränkungen. Die Umleitungsstrecken dürften insbesondere zu den Stoßzeiten für zusätzliche Fahrzeiten sorgen. Mit dem Neubau soll langfristig eine moderne und leistungsfähige Verbindung über die Mulde geschaffen werden. Bis dahin heißt es, für alle Verkehrsteilnehmer Umleitungen beachten und mehr Zeit einplanen. Am 9. September hat die Stadt Bitterfeld-Wolfen zum diesjährigen Seniorentag aktiv und gesund im Alter ins städtische Kulturhaus geladen. Zahlreiche Aussteller, Vereine und Institutionen stellten ihre Angebote dar, um Senioren zu beraten, informieren und aufzuklären. Neben Plätzen zum Verweilen und um ins Gespräch zu kommen, gab es auch sportliche Kursangebote und vieles mehr.
1: Die Stadt Bitterfeld-Wolfen hat am 9. September zur Veranstaltung Aktiv und gesund im Alter geladen. Im städtischen Kulturhaus waren zahlreiche Aussteller vor Ort, um Senioren zu beraten, aufzuklären sowie zum Mitmachen einzuladen. Mit der Neubesetzung des Seniorenbeirats bekommt auch der frühere Seniorentag der Stadt Bitterfeld-Wolfen einen neuen Namen und ein frisches Konzept. Die Veranstaltung orientiert sich zukünftig mehr an dem Ausstellungscharakter einer Messe.
2: Heute sind wir zur alljährlichen Gesundheitsmesse, die schon seit Jahren von dem Seniorenbeirat Wolfen durchgeführt wird. Wir haben ein neues Format, sonst war es immer unten im Foyer. Das war sehr groß angelegt, sehr nicht so gemütlich. Und wir haben jetzt, und zwar auch im Vormittag, und wir haben jetzt ein neues Format aufgelegt von der Gesundheitsmesse und haben gesagt, ab 14 Uhr Nachmittag, wo die Senioren erstmal zu Hause Mittagessen können und dann zum Kaffee trinken, was das Heinrich-Heine-Gymnasium, die 12. Klasse, das Kaffee und Kuchen ausrichtet und sich damit ihr Abi-Geld für die Abi-Feier zusammenspart.
1: Rund 40 Vereine, Institutionen, Dienstleister und Aussteller präsentierten sich mit Informationsständen für die Senioren. Ein Kuchenbazar hat zum Verweilen und ins Gespräch kommen eingeladen. Eine Modenschau und unterhaltsame Tanzeinlagen waren auch geplant. In diesem Jahr stehen auch verschiedene Kurse von sportlichen bis hin zu Handykursen den Senioren zur Verfügung.
2: Am Programm sind neue Aussteller und es sind dank der Kulturwoche, die ja auch stattfindet in der Stadt Bitterfeld-Wolfen, noch Seminarangebote, die es vorher nicht gab. Es gibt eine Modenschau 15 Uhr und es gibt der Tanzwerk wird auch eine Vorführung danach zur Gesundheitsmesse haben. Danach alles zwischen 15 und 16 Uhr.
1: In diesem Jahr überraschen die Besucherzahlen auch die Konzipienten selbst. Durch den neuen Look angesichts der Uhrzeit, Aufmachung und des Standortes zog es Interessierte aus dem ganzen Landkreis in das Kulturhaus.
2: Ja, also wir sind im Moment schon sehr, sehr gut besucht. Ich denke, das Format, wie wir uns das jetzt ausgedacht haben, ist eine gute Lösung. Das ist jetzt, es war vor, die vorigen Jahre, war das immer so ausgelebt. Also es war nicht so doll besucht. Heute ist es brechenvoll, das finde ich sehr, sehr gut. Und die Angebote sind eben auch zugeschnitten für Senioren. Ob das leider ein Bestatter ist oder eine Apotheke oder sowas. Aber das sind ja Probleme, die die Senioren betreffen, womit sie sich beschäftigen. Gesunde Ernährung zum Beispiel, Es gibt Produkte, die für die Gesundheit gut sind. Und das ist eine allgemeine Information, die die Senioren hier in Wolfen in der Altstadt haben.
1: Auch die Stadt freut sich über die Gestaltung des diesjährigen Seniorentages, vor allem durch die Arbeit des Seniorenbeirats Bitterfeld-Wolfen.
3: Also die heutige Veranstaltung heißt ja Aktiv und gesund im Alter und ist ein Stück weit die Fortsetzung des ehemaligen Seniorentages hier in Wolfen, allerdings unter vollständig neuer Ausrichtung. Wir sind sehr dankbar, dass der neue Seniorenbeirat in Bitterfeld-Wolfen, wir haben ja nun einen gesamtheitlichen Seniorenbeirat, an der Ausgestaltung, Konzeption dieser Veranstaltung mitgewirkt hat und insofern dem auch einen neuen Drive, wenn man das so sagen hat, gegeben hat. Und es sind mehrere Angebote da, um sich rechtlich oder ein Stückchen informativ über das Älterwerden und die Herausforderungen zu informieren, aber eben auch Dinge wahrzunehmen, die Lebensfreude beinhalten. Also ringsherum eine ganze Menge Angebote für die Zukunft und vor allen Dingen, um sich, wenn man das gerne möchte, auch in der Stadt Bitterfeld-Wolfen einzubringen.
1: Mit dem neuen Konzept des Seniorentages ist der Stadt Bitterfeld-Wolfen ein erfolgreicher Neustart gelungen. Der große Zuspruch zeigt, dass das Interesse an Angeboten rund um ein aktives und gesundes Älterwerden groß ist. Auch in Zukunft soll der Seniorentag fester Veranstaltungstermin werden.
0: In Essen ist der Lesesommer erfolgreich zu Ende gegangen. Am 3. September fand dazu eine Abschlussveranstaltung in der Kinderbibliothek in Essen statt. Eingeladen waren alle 35

0: Teilnehmer aus Jessen und Schweinitz. Sven Fischer, Hauptamtsleiter der Stadtverwaltung Jessen, überreichte die vom Bürgermeister Michael Jahn unterschriebenen Urkunden. Diese werden im Übrigen in den Schulen als Lernleistung anerkannt. Mick Fischer, der amtierende Leselöwenkönig der Max-Lingner-Grundschule, überreichte zusätzlich eine kleine Überraschung der Stadtverwaltung. Und damit kommen wir zum Sport. Der SC Bernburg hat in der Verbandsliga Sachsen-Anhalt den zweiten Heimsieg der Saison eingefahren. Gegen Eintracht Emselo blieb es lange spannend. Erst nach der Pause fielen die Tore und am Ende stand ein deutlicher 3:0 Erfolg für die Saalestädter.
1: In der Verbandsliga Sachsen-Anhalt empfing der SC Bernburg die Eintracht aus Emselo. Die Gastgeber wollten nach zuletzt zwei Niederlagen wieder zurück in die Erfolgsspur. Emselo hoffte nach der Niederlage gegen Halle Ammendorf ebenfalls auf die Wiedergutmachung. Und schon ging es los. Die Anfangsphase gehört den Gästen. Emselo hat etwas mehr Ballbesitz und kommt zu den ersten Abschlüssen. Paul Eichel prüft Bernburgs Torhüter Finn Röder, der den Ball sicher pariert. Auch bei einem Freistoß von Bodan Botzok ist Röder aufmerksam und lenkt das Leder über die Latte. Bernburg findet nun langsam ins Spiel. Nach einer halben Stunde dann die erste richtig gute Gelegenheit für den SC. Till Heitzmann steht frei zum Kopfball, setzt den Ball aus kurzer Distanz aber über das Tor. Bis zur Pause bleibt es beim 0:0. Emselo wirkt etwas gefährlicher, Bernburg hat offensiv noch Luft nach oben. Minute. Leon Schmidt bringt einen Freistoß aus rund 25 Metern gefährlich aufs Tor. Carlos Krüger schaltet am schnellsten und köpft den Abpraller ins Netz. 1:0 für Bernburg.

0: Carlos Krüger verwandelt sicher und macht seinen zweiten Treffer des Tages. Kurz darauf pfeift Schiedsrichter Tobias Menzel die Partie ab. Bernburg gewinnt 3:0, bleibt erneut ohne Gegentor und klettert auf Tabellenplatz 7. Wie bewerten die beiden Trainer die Partie?
1: Was erstmal schön ist, wir haben gewonnen, 3 Tore geschossen und wir haben 0 gespielt. Fußball ist ein Ergebnissport, von daher ist erstmal alles positiv. Aber wir haben natürlich für uns auch in der ersten Halbzeit schon so 3-4 Situationen zugelassen aus dem Nichts, wo wir sagen müssen, da müssen wir in Zukunft ein bisschen konsequenter sein, ein bisschen geradliniger. Aber der Mannschaft kann man heute auch wieder nur ein Kompliment machen. Wir haben jetzt 3 Niederlagen am Stück gehabt, haben uns mit guten Wettkämpfen aber nicht belohnt. Heute war das Spiel nicht so ansehnlich, aber wir haben es nach Hause gebracht, haben uns belohnt. Von daher toll, dass wir die 3 Punkte hier lassen.
2: Gutes Spiel, 90 Minuten lang. Bestrafen uns selbst mit 3 Fehlern. Mit richtigen 3 krassen Fehlern. Das erste Tor war unglücklich, es ist nun mal so. Wir haben alles versucht, über 90 Minuten oder 93 Minuten. Wir haben das Fußballglück nicht zur Zeit. Ich kann der Mannschaft nichts, gar nichts absprechen, außer dass wir keine Tore machen.
0: Am kommenden Samstag geht es für Bernburg zum SV Dessau 05. Emselo empfängt am Sonntag den VfB Merseburg.
3: Der Kreiswahlausschuss hat die Ergebnisse der Landtagswahl in den Wahlkreisen 22, 23 und 28 festgestellt. Zu den vorläufigen Ergebnissen gab es nur marginale Änderungen. Festgestellt wurde insbesondere, dass folgende Bewerber in den Wahlkreisen direkt gewählt wurden. Im Wahlkreis 22, also in Köthen, Volker Olenitschak. Für die AfD. Im Wahlkreis 23, also in Zerbst, Philipp Anders Rau, auch er von der AfD. Und im Wahlkreis 28, also Bitterfeld-Wolfen, war es Daniel Reu von der Alternative für Deutschland. Die öffentliche Bekanntmachung des endgültigen Ergebnisses erfolgt gemäß § 70 Satz 1 LWO nach der Feststellung des Zweitstimmenergebnisses durch den Landeswahlausschuss. Mit dieser Information sind wir am Ende unserer heutigen Ausgabe der RBB Aktuellen Nachrichten. Schauen jetzt noch auf das Wetter und im Anschluss gern noch auf die Meldungen aus Dessau-Roßlau und Region. Am Mittwoch melden wir uns dann um 18 Uhr wieder aus der RBB Redaktion. Bis dahin haben Sie eine schöne Zeit, machen Sie es gut und auf Wiedersehen.
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8: Am Mittwoch zeigt sich das Wetter deutlich wechselhafter als am Vortag. Am Morgen ist der Himmel zunächst stärker bewölkt. Dabei kann es vereinzelt zu kurzen Regenschauern kommen. Im Laufe des Tages lockert sich die Bewölkung immer wieder auf, sodass sich die Sonne zeitweise sehen lässt.

0: Die Temperaturen erreichen am Nachmittag rund 20 Grad.
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0: So wurden die Besucher am 5. September am Mausoleum begrüßt. Das Anhaltische Theater Dessau startete hier mit einem Eröffnungskonzert in die neue Spielzeit und hatte ein vielfältiges Programm mitgebracht.
1: Naja, wie immer gibt es ein bisschen Vorausblick auf die Spielzeit. Schönerweise nicht nur die Oper dieses Jahr oder das Musiktheater, sondern auch Schauspiel und Ballett sind dabei. Und es ist, ich würde sagen, ziemlich abwechslungsreich. Es hat sich ergeben, dass wir tatsächlich ganz, ganz viele Stücke haben, wo junge Frauen im Mittelpunkt stehen. Ne? Also sowohl in der Oper oder auch eine alte Dame, das ist das Produktion im Schauspiel. Und das ergibt einen ziemlich guten roten Faden durch die Spielzeit, glaube ich.
0: Die bald beendete 231. Spielzeit ist sehr gut gelaufen am Theater. So ist man wieder vor der Corona-Pandemie angekommen, was die Zuschauerzahlen angeht. Der Einblick in die 232. Spielzeit beim Eröffnungskonzert war sehr abwechslungsreich und unterhaltsam.

0: Eine ganz besondere Premiere in der neuen Spielzeit gibt es dann anlässlich des Kurt-Weill-Festes.
1: Das Musical Tom Sawyer oder die Oper für junge Leute von Kurt Weill, die ist vor einigen Jahren vollendet worden. Kurt Weill ist gestorben, bevor es zu Ende schreiben konnte. Und das hat die Premiere im Weill-Fest. Das ist natürlich was sehr Besonderes, ne?
0: Im September geht es bereits mit den ersten Premieren der neuen Spielzeit los. Einen Überblick über das umfangreiche Programm gibt es natürlich auf der Internetseite des Anhaltischen Theaters. Hier nochmal ein kleiner Vorgeschmack auf die 232. Spielzeit.

Während am Mausoleum gerade noch die neue Spielzeit des Anhaltischen Theaters mit einem Eröffnungskonzert eingeläutet wurde, gab es am 5. September nur einige Meter weiter im Rahmen des Bauhausfestes ebenfalls eine Menge zu bestaunen. Unter dem Titel Salto, Takt und Form wurde das diesjährige Fest dem Thema Zirkus gewidmet. Die in den 1920er Jahren sehr beliebte Kunstform begeisterte auch die Bauhäusler. Die historische Zirkusbegeisterung wurde nun adaptiert. Im und rund um das Bauhausgebäude gab es zeitgenössische Zirkusprojekte, Materialperformances, interaktive Spiele und Tanz. So konnten Besucher unter anderem in einem Workshop das Jonglieren lernen. Einer der wortwörtlichen Höhepunkte des Abends war dann die Tanz- und Architekturperformance Extrem Hoch 4 mit Tänzern

0: Tänzern des sorbischen Nationalensembles. Erstmals wurden hierfür alle Balkone des Ateliergebäudes bespielt. Inspiriert vom Stäbetanz Oskar Schlemmers und dem sorbischen Brauch des Osterklapperns gab es hier eine denkwürdige Performance zu sehen. Einen weiteren besonderen Hingucker gab es dann neben dem Bauhausgebäude. Der Uppsala Zirkus aus Zeitz zeigte eine Zirkusstraßenperformance mit dem Titel Heiterkeit. Die Darbietung wurde als offenes Labor, inspiriert vom Bauhaus und seinen Fragen nach Freiheit, Gemeinschaft und gesellschaftlichem Wandel inszeniert. Das Publikum begleitete die Künstler durch diese immersive Performance und wurde auch selbst Teil des Geschehens. Bis spät in die Nacht gab es beim Bauhausfest dann noch viel zu sehen und zu erleben. Jahre nachdem die BSG Schiffswerft Roßlau DDR-Meister im Feldhandball wurde und 20 Jahre nach dem Rückzug des TV Jahn Roßlau beginnt in diesem Jahr eine neue Ära des Handballsports in der Schifferstadt. Am 6. September startete die neu gegründete Handballmannschaft des SV Germania 08 Roßlau in den Pflichtspielbetrieb. Zum Saisonauftakt in der Bezirksoberliga empfing man die HSG Wolfen 2000 in der Elbe-Rossel-Halle. Und dass die Roßlauer den Handballsport vermisst haben, zeigte sich auch an der guten Resonanz. Circa 250 Zuschauer schauten sich das Spiel an und sorgten für ordentlich Stimmung. Also gleich rein in die Begegnung und das Roßlauer Team, bestehend aus ehemaligen Spielern der SG Abus Dessau, alten Recken des TV Jahn sowie handballbegeisterten Rückkehrern, legte gut los. Der erste Treffer der Partie ging an die Heimmannschaft. Enrico Sarg mit dem historischen Tor für Roßlau. Im Verlauf des ersten Durchgangs gab es hier ein sehr ausgeglichenes Spiel auf Augenhöhe zu sehen. Der erste Zwei-Tore-Abstand stand erst in der 20. Minute auf der Anzeigetafel. Nach diesem Treffer von Patrick Mattei führten die Roßlauer mit 10:8. Nach einer Auszeit kamen dann die Gäste aus Wolfen etwas besser rein. In der 27. Minute konnten sie sich beim Stand von 12:14 erstmals etwas absetzen. Doch die Hausherren kämpften sich kurz vor der Pause noch einmal zurück und konnten mit einer 15:14 Führung den Gang in die Kabine antreten. In die zweite Hälfte startete Germania dann auch gleich deutlich besser rein. Das Heimpublikum wurde bestens unterhalten und sah einige schöne Treffer. In der 33. Minute beim Stand von 17:14 der erste 3-Tore-Vorsprung für die Gastgeber. Die machten das jetzt richtig gut und ließen die Wolfener zunächst nicht mehr rankommen. In der 45. Minute konnte Enrico Sarg zum 24:20 treffen und die Führung auf 4 Tore ausbauen. Weiter weg ließ die HSG den Liga-Neuling aber nicht ziehen. Die Gäste blieben dran und bewiesen eine gute Moral. In der 53. Minute dann der erneute Ausgleich für Wolfen durch Justin Weigel. Und das Team aus dem Landkreis Anhalt-Bitterfeld hatte nur kurz danach die Chance, per 7 Meter in Führung zu gehen. Die Roßlauer hatten für genau solche Situationen aber noch eine Geheimwaffe auf der Bank. Mike Schulze kam rein und hielt das Ding. Richtig stark. Beim Stand von 27:27 ging es dann also in die letzten 5 Minuten der Partie, die noch einmal richtig spannend wurden. Patrick Mattei war es, der zunächst die Roßlauer wieder in Front brachte. Wolfen aber direkt mit der Antwort durch Fritz Richard Schmidt. Die 59. Minute lief bereits an und es war erneut Patrick Mattei, der den Führungstreffer für die Hausherren erzielte. Nur 9 Sekunden später aber prompt wieder der Ausgleich durch Wolfens Alexander Drossel. Der Krimi ging weiter. Die Germania war wieder am Zug und vergab. Also wieder die Gäste und das Aluminium rettete die Roßlauer vorm Rückstand. 6 Sekunden vor Schluss nahm die Gastmannschaft dann ihre Auszeit. Das Spiel wurde noch einmal angepfiffen, aber am Ende blieb es beim 29:29 und der Punkteteilung.
1: Spielverlauf nehmen wir den Punkt einfach mit.

0: jetzt, wie gesagt, erste Heimspiel und können wir zufrieden sein. Natürlich wäre der erste Sieg beim ersten Spiel meines Erachtens verdient. Wir haben zwischenzeitlich mit 4-5 geführt. Dann kam ein bisschen die Puste, junge Spieler, Wolfen, super Gegner, hat Spaß gemacht und so können wir weitermachen. Nach 20 Jahren Abstinenz, Handball in Roßlau, ist das eine Herzangelegenheit und das hat man heute auch gesehen. Schätzungsweise 220 Zuschauer, extrem laut, extrem gute Stimmung. Handball ist wieder angekommen in Roßlau.
1: Nach einem durchaus gelungenen Heimspielauftakt kann das neu gegründete Roßlauer Team nun auf die anstehenden Aufgaben blicken. Welche konkreten Saisonziele hat man sich gesetzt?
0: Also das erste Ziel haben wir schon mal erreicht, indem wir einen Punkt geholt haben. Und und jetzt gehen wir halt von Spiel zu Spiel. Wir freuen uns riesig auf Kosmisch. Das wird hier das nächste Heimspiel werden. Da denke ich, dass die Halle noch voller wird. Und ansonsten gehen wir einfach von Spieltag zu Spieltag. Und Aufregung ist noch ein bisschen da. Aber das ist beim Handball so, wie gesagt, es ist wahnsinnig gut geworden heute.
1: Das erwähnte Heimspiel gegen die zweite Mannschaft des SV Blau-Rot Kosmisch findet dann am 27. September um 16 Uhr in der Elbe-Rossel-Halle statt. Im Schillerpark wurde es am Montag, den 7. September, äußerst sportlich. Die AOK Sachsen-Anhalt hatte zur Sportstunde eingeladen. Ein neues, kostenloses Gesundheitsangebot für AOK-Versicherte.
2: Die Sportstunde als solches ist tatsächlich ein neues Programm. Wir sind jetzt über 10 Jahre mit der AOK Laufschule in Dessau-Roßlau auch schon am Start und seit einigen Jahren auch mit dem Thema Entspannung Richtung AOK Yogaschule. Und das ist jetzt ein neues Format, was unser Kooperationspartner im Hintergrund, Erik Engel, gerade schon erklärt. Da geht es um Functional Fitness, also sportliche Betätigung vor Ort, verschiedene Übungen für Körper und Geist.
1: Eine vorherige Anmeldung ist bei der Sportstunde nicht nötig. Einfach vorbeikommen und mitmachen. Es wird lediglich empfohlen, eine Matte und etwas zu trinken mitzubringen. Unter Anleitung des professionellen Trainers geht es dann um Übungen, die sich mit Heben, Drehen, Gehen oder Stabilisieren beschäftigen. Dabei orientiert man sich an praktischen Anforderungen des täglichen Lebens.
2: Das ist ein guter Ausgleich, ne? Also entweder nach der Arbeit oder auch nach gewissen anstrengenden Tagen, die man grundsätzlich so erlebt. Und wie gesagt, unsere Programme nach Bewegung und Entspannung dann jetzt auch nochmal Kraft mit einzubauen, es ist genau das Wichtige. Wir sitzen viel heutzutage im Auto, im Büro und da ist so ein Ausgleich, den Körper mal mit anderen Muskelgruppen mal wieder zu bewegen, ganz gut.
1: Das Training bietet zahlreiche Vorteile. Es stärkt Kraft, Ausdauer und Beweglichkeit, verbessert die Koordination und trägt zu einer besseren Körperwahrnehmung bei. Gleichzeitig kann es helfen, Beschwerden vorzubeugen und die Stabilität im Alltag zu erhöhen. Die Sportstunde ist für Einsteiger und Fortgeschrittene sowie für alle Altersgruppen bestens geeignet.
2: Wir haben tatsächlich das ausgeschrieben für jedermann. Es kann also jung, alt gern teilnehmen. Wir sind dafür jeden offen. Wir richten auch das Training tatsächlich jeder Zielgruppe ein bisschen aus. Also die Übungen können entweder professioneller ausgeführt werden oder eher dann doch noch ein bisschen auch amateurhaft. Wir kontrollieren das Ganze mit unserem Trainer. Wichtig ist, dass man in Bewegung kommt.
1: Jede Trainingseinheit dauert circa eine Stunde. Die AOK lädt alle Versicherten ein, immer montags um 18 Uhr im Schillerpark aktiv zu werden und etwas für die eigene Gesundheit zu tun. Das alles unkompliziert, ohne Anmeldung und in motivierender Gruppenatmosphäre. Weitere Infos und Termine gibt es unter www.deine-gesundheitswelt.de/AOK-Sportstunde.

0: Hallo und herzlich willkommen, liebe Zuschauer, zur Dienstagsausgabe der RBW Aktuellen Nachrichten. Für Autofahrer in der Region beginnt eine voraussichtlich zweijährige Geduldsprobe. Seit Montag, dem 14. September, ist die Brücke der Bundesstraße B100 über die Mulde bei Poch vollständig gesperrt. Auf die Verkehrsteilnehmer kommen umfangreiche Umleitungen zu. Die Sperrung war bereits mehrfach angekündigt und immer wieder verschoben worden. Nun haben die Bauarbeiten an der wichtigen Verkehrsverbindung begonnen. Die Landesstraßenbaubehörde lässt die bestehende Muldebrücke durch einen Neubau ersetzen. Das bisherige Bauwerk ist baufällig und entspricht nicht mehr den heutigen Anforderungen. Um ausreichend Platz für den Neubau zu schaffen, wird die alte Brücke gleichzeitig abgerissen. Erst dadurch entsteht die notwendige Baufreiheit für die weiteren Arbeiten. Die gesamte Maßnahme soll nach derzeitiger Planung etwa 2 Jahre dauern. Auch für Radfahrer und Fußgänger soll die Querung der Mulde weiterhin möglich bleiben. Für sie wird eine Behelfslösung eingerichtet, sodass die Mulde während der Bauzeit weiterhin überquert werden kann. Für Pendler, Anwohner und den regionalen Verkehr bedeutet die Sperrung dennoch erhebliche Einschränkungen. Die Umleitungsstrecken dürften insbesondere zu den Stoßzeiten für zusätzliche Fahrzeiten sorgen. Mit dem Neubau soll langfristig eine moderne und leistungsfähige Verbindung über die Mulde geschaffen werden. Bis dahin heißt es, für alle Verkehrsteilnehmer Umleitungen beachten und mehr Zeit einplanen. Am 9. September hat die Stadt Bitterfeld-Wolfen zum diesjährigen Seniorentag aktiv und gesund im Alter ins städtische Kulturhaus geladen. Zahlreiche Aussteller, Vereine und Institutionen stellten ihre Angebote dar, um Senioren zu beraten, informieren und aufzuklären. Neben Plätzen zum Verweilen und um ins Gespräch zu kommen, gab es auch sportliche Kursangebote und vieles mehr.
1: Die Stadt Bitterfeld-Wolfen hat am 9. September zur Veranstaltung Aktiv und gesund im Alter geladen. Im städtischen Kulturhaus waren zahlreiche Aussteller vor Ort, um Senioren zu beraten, aufzuklären sowie zum Mitmachen einzuladen. Mit der Neubesetzung des Seniorenbeirats bekommt auch der frühere Seniorentag der Stadt Bitterfeld-Wolfen einen neuen Namen und ein frisches Konzept. Die Veranstaltung orientiert sich zukünftig mehr an dem Ausstellungscharakter einer Messe.
2: Heute sind wir zur alljährlichen Gesundheitsmesse, die schon seit Jahren von dem Seniorenbeirat Wolfen durchgeführt wird. Wir haben ein neues Format, sonst war es immer unten im Foyer. Das war sehr groß angelegt, sehr nicht so gemütlich. Und wir haben jetzt, und zwar auch im Vormittag, und wir haben jetzt ein neues Format aufgelegt von der Gesundheitsmesse und haben gesagt, ab 14 Uhr Nachmittag, wo die Senioren erstmal zu Hause Mittagessen können und dann zum Kaffee trinken, was das Heinrich-Heine-Gymnasium, die 12. Klasse, das Kaffee und Kuchen ausrichtet und sich damit ihr Abi-Geld für die Abi-Feier zusammenspart.
1: Rund 40 Vereine, Institutionen, Dienstleister und Aussteller präsentierten sich mit Informationsständen für die Senioren. Ein Kuchenbazar hat zum Verweilen und ins Gespräch kommen eingeladen. Eine Modenschau und unterhaltsame Tanzeinlagen waren auch geplant. In diesem Jahr stehen auch verschiedene Kurse, von sportlichen bis hin zu Handykursen, den Senioren zur Verfügung.
2: Am Programm sind neue Aussteller und es sind dank der Kulturwoche, die ja auch stattfindet in der Stadt Bitterfeld-Wolfen, noch Seminarangebote, die es vorher nicht gab. Es gibt eine Modenschau 15 Uhr und es gibt der Tanzwerk wird auch eine Vorführung danach zur Gesundheitsmesse haben. Danach alles zwischen 15 und 16 Uhr.
1: In diesem Jahr überraschen die Besucherzahlen auch die Konzipienten selbst. Durch den neuen Look angesichts der Uhrzeit, Aufmachung und des Standortes zog es Interessierte aus dem ganzen Landkreis in das Kulturhaus.
2: Ja, also wir sind im Moment schon sehr, sehr gut besucht. Ich denke, das Format, wie wir uns das jetzt ausgedacht haben, ist eine gute Lösung. Das ist jetzt, die vorigen Jahre war das immer so ausgelebt. Also es war nicht so doll besucht. Heute ist es brechenvoll, das finde ich sehr, sehr gut. Und die Angebote sind eben auch zugeschnitten für Senioren. Ob das leider ein Bestatter ist oder eine Apotheke oder sowas. Aber das sind ja Probleme, die die Senioren betreffen, womit sie sich beschäftigen. Gesunde Ernährung zum Beispiel. Es gibt Produkte, die für die Gesundheit gut sind. Und das ist eine allgemeine Information, die die Senioren hier in Wolfen in der Altstadt haben.
1: Auch die Stadt freut sich über die Gestaltung des diesjährigen Seniorentages, vor allem durch die Arbeit des Seniorenbeirats Bitterfeld-Wolfen.
3: Also die heutige Veranstaltung heißt ja aktiv und gesund im Alter und ist ein Stück weit die Fortsetzung des ehemaligen Seniorentages hier in Wolfen, allerdings unter vollständig neuer Ausrichtung. Wir sind sehr dankbar, dass der neue Seniorenbeirat in Bitterfeld-Wolfen, wir haben ja nur einen gesamtheitlichen Seniorenbeirat, an der Ausgestaltung, Konzeption dieser Veranstaltung mitgewirkt hat. Und insofern dem auch einen neuen Drive, wenn man das so sagen hat, gegeben hat. Und es sind mehrere Angebote da, um sich rechtlich oder auch ein Stückchen informativ über das Älterwerden und die Herausforderungen zu informieren, aber eben auch Dinge wahrzunehmen, die Lebensfreude beinhalten. Also ringsherum eine ganze Menge Angebote für die Zukunft und vor allen Dingen, um sich, wenn man das gerne möchte, auch in der Stadt Bitterfeld-Wolfen einzubringen.
1: Mit dem neuen Konzept des Seniorentages ist der Stadt Bitterfeld-Wolfen ein erfolgreicher Neustart gelungen. Der große Zuspruch zeigt, dass das Interesse an Angeboten rund um ein aktives und gesundes Älterwerden groß ist. Auch in Zukunft soll der Seniorentag fester Veranstaltungstermin werden.
0: In Essen ist der Lesesommer erfolgreich zu Ende gegangen. Am 3. September fand dazu eine Abschlussveranstaltung in der Kinderbibliothek in Essen statt. Eingeladen waren alle 35 Teilnehmer aus Essen und Schweinitz. Sven Fischer, Hauptamtsleiter der Stadtverwaltung Essen, überreichte die vom Bürgermeister Michael Jahn unterschriebenen Urkunden. Diese werden im Übrigen in den Schulen als Lernleistung anerkannt. Mick Fischer, der amtierende Löwenkönig der Max-Lingner-Grundschule, überreichte zusätzlich eine kleine Überraschung der Stadtverwaltung. Und damit kommen wir zum Sport. Der SC Bernburg hat in der Verbandsliga Sachsen-Anhalt den zweiten Heimsieg der Saison eingefahren. Gegen Eintracht Emselo blieb es lange spannend. Erst nach der Pause fielen die Tore und am Ende stand ein deutlicher 3:0-Erfolg für die Saalestädter.
4: In der Verbandsliga Sachsen-Anhalt empfing der SC Bernburg die Eintracht aus Emselo. Die Gastgeber wollten nach zuletzt zwei Niederlagen wieder zurück in die Erfolgsspur. Emselo hoffte nach der Niederlage gegen Halle Ammendorf ebenfalls auf die Wiedergutmachung. Und schon ging es los. Die Anfangsphase gehört den Gästen. Emselo hat etwas mehr Ballbesitz und kommt zu den ersten Abschlüssen. Paul Eichel prüft Bernburgs Torhüter Finn Röder, der den Ball sicher pariert. Auch bei einem Freistoß von Bodan Botzok ist Röder aufmerksam und lenkt das Leder über die Latte. Bernburg findet nur langsam ins Spiel. Nach einer halben Stunde dann die erste richtig gute Gelegenheit für den SC. Till Heitzmann steht frei zum Kopfball, setzt den Ball aus kurzer Distanz aber über das Tor. Bis zur Pause bleibt es beim 0:0. Emselo wirkt etwas gefährlicher, Bernburg hat offensiv noch Luft nach oben. Minute. Leon Schmidt bringt einen Freistoß aus rund 25 Metern gefährlich aufs Tor. Carlos Krüger schaltet am schnellsten und köpft den Abpraller ins Netz. 1:0 für Bernburg. Nur eine Minute später trifft Nils-Erik Fahrland mit seinem Schuss den Außenpfosten. Emselo sucht den Ausgleich und erhöht in der Schlussviertelstunde den Druck. Doch Bernburg verteidigt konzentriert. Bei einer Doppelchance in der 76. Minute ist erneut Finn Röder zur Stelle. In der 88. Minute fällt die Entscheidung. Röders weiter Abschlag wird von Carlos Krüger per Kopf verlängert. Ihab El-Zayat bleibt vor dem Torhüter ruhig und schiebt den Ball zum 2:0 ins Netz. In der Nachspielzeit bekommt der SC einen Strafstoß.

0: Carlos Krüger verwandelt sicher und macht seinen zweiten Treffer des Tages. Kurz darauf pfeift Schiedsrichter Tobias Menzel die Partie ab. Bernburg gewinnt 3:0, bleibt erneut ohne Gegentor und klettert auf Tabellenplatz 7. Wie bewerten die beiden Trainer die Partie?
1: Was erstmal schön ist, wir haben gewonnen, 3 Tore geschossen und wir haben 0 gespielt. Fußball ist ein Ergebnissport, von daher ist erstmal alles positiv. Aber wir haben natürlich für uns auch in der ersten Halbzeit schon so 3-4 Situationen zugelassen aus nichts, wo wir sagen müssen, da müssen wir in Zukunft ein bisschen konsequenter sein, ein bisschen geradliniger. Aber der Mannschaft kann man heute auch wieder nur ein Kompliment machen. Wir haben jetzt 3 Niederlagen am Stück gehabt, haben uns mit guten Wettkämpfen aber nicht belohnt. Heute war das Spiel nicht so ansehnlich, aber wir haben es nach Hause gebracht, haben uns belohnt. Von daher toll, dass wir die 3 Punkte hier lassen.
2: Gutes Spiel, 90 Minuten lang. Bestrafen uns selbst mit 3 Fehlern. Mit richtigen 3 krassen Fehlern. Das erste Tor war unglücklich, es ist nun mal so. Wir haben alles versucht, über 90 Minuten oder 93 Minuten. Wir haben das Fußballglück nicht zur Zeit. Ich kann der Mannschaft nichts, gar nichts absprechen, außer dass wir keine Tore machen.
0: Am kommenden Samstag geht es für Bernburg zum SV Dessau 05. Emselo empfängt am Sonntag den VfB Merseburg.
3: Der Kreiswahlausschuss hat die Ergebnisse der Landtagswahl in den Wahlkreisen 22, 23 und 28 festgestellt. Zu den vorläufigen Ergebnissen gab es nur marginale Änderungen. Festgestellt wurde insbesondere, dass folgende Bewerber in den Wahlkreisen direkt gewählt wurden. Im Wahlkreis 22, also in Köthen, Volker Olenitschak für die AfD. Im Wahlkreis 23, also in Zerbst, Philipp Anders Rau, auch er von der AfD. Und im Wahlkreis 28, also Bitterfeld-Wolfen, war es Daniel Reu von der Alternative für Deutschland. Die öffentliche Bekanntmachung des endgültigen Ergebnisses erfolgt gemäß § 70 Satz 1 LBO nach der Feststellung des Zweitstimmenergebnisses durch den Landeswahlausschuss. Mit dieser Information sind wir am Ende unserer heutigen Ausgabe der RBB Aktuellen Nachrichten. Schauen jetzt noch auf das Wetter und im Anschluss gern noch auf die Meldungen aus Dessau-Roßlau und Region. Am Mittwoch melden wir uns dann um 18 Uhr wieder aus der RBB Redaktion. Bis dahin haben Sie eine schöne Zeit, machen Sie es gut und auf Wiedersehen.
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8: Am Mittwoch zeigt sich das Wetter deutlich wechselhafter als am Vortag. Am Morgen ist der Himmel zunächst stärker bewölkt. Dabei kann es vereinzelt zu kurzen Regenschauern kommen. Im Laufe des Tages lockert sich die Bewölkung immer wieder auf, sodass sich die Sonne zeitweise sehen lässt. Die Temperaturen erreichen am Nachmittag rund 20 Grad.
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0: So wurden die Besucher am 5. September am Mausoleum begrüßt. Das Anhaltische Theater Dessau startete hier mit einem Eröffnungskonzert in die neue Spielzeit und hatte ein vielfältiges Programm mitgebracht.
1: Naja, wie immer gibt es ein bisschen Vorausblick auf die Spielzeit. Schönerweise nicht nur die Oper dieses Jahr oder das Musiktheater, sondern auch Schauspiel und Ballett sind dabei. Und es ist, ich würde sagen, ziemlich abwechslungsreich. Es hat sich ergeben, dass wir tatsächlich ganz, ganz viele Stücke haben, wo junge Frauen im Mittelpunkt stehen. Ne? Also sowohl in der Oper oder auch eine alte Dame, das ist das Foto zu dem Schauspiel. Und das ergibt einen ziemlich guten roten Faden durch die Spielzeit, glaube ich.
0: Die bald beendete 231. Spielzeit ist sehr gut gelaufen am Theater. So ist man wieder vor der Corona-Pandemie angekommen, was die Zuschauerzahlen angeht. Der Einblick in die 232. Spielzeit beim Eröffnungskonzert war sehr abwechslungsreich und unterhaltsam.

0: Eine ganz besondere Premiere in der neuen Spielzeit gibt es dann anlässlich des Kurt-Weil-Festes.
1: Das Musical Tom Sawyer oder die Oper für junge Leute von Kurt Weil, die ist vor einigen Jahren vollendet worden. Kurt Weil ist gestorben, bevor es zu Ende schreiben konnte. Und das hat die Premiere im Weilfest. Das ist natürlich was sehr Besonderes, ne?
0: Im September geht es bereits mit den ersten Premieren der neuen Spielzeit los. Einen Überblick über das umfangreiche Programm gibt es natürlich auf der Internetseite des Anhaltischen Theaters. Hier nochmal ein kleiner Vorgeschmack auf die 232. Spielzeit.

Während am Mausoleum gerade noch die neue Spielzeit des Anhaltischen Theaters mit einem Eröffnungskonzert eingeläutet wurde, gab es am 5. September nur einige Meter weiter im Rahmen des Bauhausfestes ebenfalls eine Menge zu bestaunen. Unter dem Titel Salto, Takt und Form wurde das diesjährige Fest dem Thema Zirkus gewidmet. Die in den 1920er Jahren sehr beliebte Kunstform begeisterte auch die Bauhäusler. Die historische Zirkusbegeisterung wurde nun adaptiert. Im und rund um das Bauhausgebäude gab es zeitgenössische Zirkusprojekte, Materialperformances, interaktive Spiele und Tanz. So konnten Besucher unter anderem in einem Workshop das Jonglieren lernen. Einer der wortwörtlichen Höhepunkte des Abends war dann die Tanz- und Architekturperformance Extrem Hoch 4 mit Tänzern

0: Tänzern des sorbischen Nationalensembles. Erstmals wurden hierfür alle Balkone des Ateliergebäudes bespielt. Inspiriert vom Stäbetanz Oskar Schlemmers und dem sorbischen Brauch des Osterklapperns gab es hier eine denkwürdige Performance zu sehen. Einen weiteren besonderen Hingucker gab es dann neben dem Bauhausgebäude. Der Uppsala Zirkus aus Zeitz zeigte eine Zirkusstraßenperformance mit dem Titel Heiterkeit. Die Darbietung wurde als offenes Labor, inspiriert vom Bauhaus und seinen Fragen nach Freiheit, Gemeinschaft und gesellschaftlichem Wandel inszeniert. Das Publikum begleitete die Künstler durch diese immersive Performance und wurde auch selbst Teil des Geschehens. Bis spät in die Nacht gab es beim Bauhausfest dann noch viel zu sehen und zu erleben. Musik. 75 Jahre nachdem die BSG Schiffswerft Roßlau DDR-Meister im Feldhandball wurde und 20 Jahre nach dem Rückzug des TV Jahn Roßlau beginnt in diesem Jahr eine neue Ära des Handballsports in der Schifferstadt. Am 6. September startete die neu gegründete Handballmannschaft des SV Germania 08 Roßlau in den Pflichtspielbetrieb. Zum Saisonauftakt in der Bezirksoberliga empfing man die HSG Wolfen 2000 in der Elbe-Rossel-Halle. Und dass die Roßlauer den Handballsport vermisst haben, zeigte sich auch an der guten Resonanz. Circa 250 Zuschauer schauten sich das Spiel an und sorgten für ordentlich Stimmung. Also gleich rein in die Begegnung und das Roßlauer Team, bestehend aus ehemaligen Spielern der SG Abus Dessau, alten Recken des TV Jahn sowie handballbegeisterten Rückkehrern, legte gut los. Der erste Treffer der Partie ging an die Heimmannschaft. Enrico Sarg mit dem historischen Tor für Roßlau. Im Verlauf des ersten Durchgangs gab es hier ein sehr ausgeglichenes Spiel auf Augenhöhe zu sehen. Der erste Zwei-Tore-Abstand stand erst in der 20. Minute auf der Anzeigetafel. Nach diesem Treffer von Patrick Mattei führten die Roßlauer mit 10:8. Nach einer Auszeit kamen dann die Gäste aus Wolfen etwas besser rein. In der 27. Minute konnten sie sich beim Stand von 12:14 erstmals etwas absetzen. Doch die Hausherren kämpften sich kurz vor der Pause noch einmal zurück und konnten mit einer 15:14 Führung den Gang in die Kabine antreten. In die zweite Hälfte startete Germania dann auch gleich deutlich besser rein. Das Heimpublikum wurde bestens unterhalten und sah einige schöne Treffer. In der 33. Minute beim Stand von 17:14 der erste 3-Tore-Vorsprung für die Gastgeber. Die machten das jetzt richtig gut und ließen die Wolfener zunächst nicht mehr rankommen. In der 45. Minute konnte Enrico Sarg zum 24:20 treffen und die Führung auf 4 Tore ausbauen. Weiter weg ließ die HSG den Liga-Neuling aber nicht ziehen. Die Gäste blieben dran und bewiesen eine gute Moral. In der 53. Minute dann der erneute Ausgleich für Wolfen durch Justin Weigel. Und das Team aus dem Landkreis Anhalt-Bitterfeld hatte nur kurz danach die Chance, per 7 Meter in Führung zu gehen. Die Roßlauer hatten für genau solche Situationen aber noch eine Geheimwaffe auf der Bank. Mike Schulze kam rein und hielt das Ding. Richtig stark. Beim Stand von 27:27 ging es dann also in die letzten 5 Minuten der Partie, die noch einmal richtig spannend wurden. Patrick Mattei war es, der zunächst die Roßlauer wieder in Front brachte. Wolfen aber direkt mit der Antwort durch Fritz Richard Schmidt. Die 59. Minute lief bereits an und es war erneut Patrick Mattei, der den Führungstreffer für die Hausherren erzielte. Nur 9 Sekunden später aber prompt wieder der Ausgleich durch Wolfens Alexander Drossel. Der Krimi ging weiter. Die Germania war wieder am Zug und vergab. Also wieder die Gäste und das Aluminium rettete die Roßlauer vorm Rückstand. 6 Sekunden vor Schluss nahm die Gastmannschaft dann ihre Auszeit. Das Spiel wurde noch einmal angepfiffen, aber am Ende blieb es beim 29:29 und der Punkteteilung.
1: Spielverlauf Nehmen wir den Punkt einfach mit.

0: wie gesagt, erste Heimspiel und können wir zufrieden sein. Natürlich wäre der erste Sieg beim ersten Spiel meines Erachtens verdient. Wir haben zwischenzeitlich mit 4-5 geführt. Dann kam ein bisschen die Puste, junge Spieler, Wolfen, super Gegner, hat Spaß gemacht und so können wir weitermachen. Nach 20 Jahren Abstinenz, Handball in Roßlau, ist das eine Herzangelegenheit und das hat man heute auch gesehen. Schätzungsweise 220 Zuschauer, extrem laut, extrem gute Stimmung. Handball ist wieder angekommen in Roßlau.
1: Nach einem durchaus gelungenen Heimspielauftakt kann das neu gegründete Roßlauer Team nun auf die anstehenden Aufgaben blicken. Welche konkreten Saisonziele hat man sich gesetzt?
0: Also das erste Ziel haben wir schon mal erreicht, indem wir einen Punkt geholt haben. Und und jetzt gehen wir halt von Spiel zu Spiel. Wir freuen uns riesig auf Kosmisch. Das wird hier das nächste Heimspiel werden. Da denke ich, dass die Halle noch voller wird. Und ansonsten gehen wir einfach von Spieltag zu Spieltag. Und Aufregung ist noch ein bisschen da. Aber das ist beim Handball so, wie gesagt, es ist wahnsinnig gut geworden heute.
1: Das erwähnte Heimspiel gegen die zweite Mannschaft des SV Blau-Rot Kosmisch findet dann am 27. September um 16 Uhr in der Elbe-Rossel-Halle statt. Im Schillerpark wurde es am Montag, den 7. September, äußerst sportlich. Die AOK Sachsen-Anhalt hatte zur Sportstunde eingeladen. Ein neues, kostenloses Gesundheitsangebot für AOK-Versicherte.
2: Die Sportstunde als solches ist tatsächlich ein neues Programm. Wir sind jetzt über 10 Jahre mit der AOK Laufschule in Dessau-Roßlau auch schon am Start und seit einigen Jahren auch mit dem Thema Entspannung Richtung AOK Yogaschule. Und das ist jetzt ein neues Format, was unser Kooperationspartner im Hintergrund, Erik Engel, gerade schon erklärt. Da geht es um Functional Fitness, also sportliche Betätigung vor Ort, verschiedene Übungen für Körper und Geist.
1: Eine vorherige Anmeldung ist bei der Sportstunde nicht nötig. Einfach vorbeikommen und mitmachen. Es wird lediglich empfohlen, eine Matte und etwas zu trinken mitzubringen. Unter Anleitung des professionellen Trainers geht es dann um Übungen, die sich mit Heben, Drehen, Gehen oder Stabilisieren beschäftigen. Dabei orientiert man sich an praktischen Anforderungen des täglichen Lebens.
2: Das ist ein guter Ausgleich, ne? Also entweder nach der Arbeit oder auch nach gewissen anstrengenden Tagen, die man grundsätzlich so erlebt. Und wie gesagt, unsere Programme nach Bewegung und Entspannung dann jetzt auch nochmal Kraft mit einzubauen, das ist genau das Wichtige. Wir sitzen viel heutzutage im Auto, im Büro und da ist so ein Ausgleich, den Körper mal mit anderen Muskelgruppen mal wieder zu bewegen, ganz gut.
1: Das Training bietet zahlreiche Vorteile. Es stärkt Kraft, Ausdauer und Beweglichkeit, verbessert die Koordination und trägt zu einer besseren Körperwahrnehmung bei. Gleichzeitig kann es helfen, Beschwerden vorzubeugen und die Stabilität im Alltag zu erhöhen. Die Sportstunde ist für Einsteiger und Fortgeschrittene sowie für alle Altersgruppen bestens geeignet.
2: Wir haben tatsächlich das ausgeschrieben für jedermann. Es kann also jung, alt gern teilnehmen. Wir sind dafür jeden offen. Wir richten auch das Training tatsächlich jeder Zielgruppe ein bisschen aus. Also die Übungen können entweder professioneller ausgeführt werden oder eher dann doch noch ein bisschen auch amateurhaft. Wir kontrollieren das Ganze mit unserem Trainer. Wichtig ist, dass man in Bewegung kommt.
1: Jede Trainingseinheit dauert circa eine Stunde. Die AOK lädt alle Versicherten ein, immer montags um 18 Uhr im Schillerpark aktiv zu werden und etwas für die eigene Gesundheit zu tun. Das alles unkompliziert, ohne Anmeldung und in motivierender Gruppenatmosphäre. Weitere Infos und Termine gibt es unter www.deine-gesundheitswelt.de/AOK-Sportstunde.

0: Hallo und herzlich willkommen, liebe Zuschauer, zur Dienstagsausgabe der RBW Aktuellen Nachrichten. Für Autofahrer in der Region beginnt eine voraussichtlich zweijährige Geduldsprobe. Seit Montag, dem 14. September, ist die Brücke der Bundesstraße B100 über die Mulde bei Poch vollständig gesperrt. Auf die Verkehrsteilnehmer kommen umfangreiche Umleitungen zu. Die Sperrung war bereits mehrfach angekündigt und immer wieder verschoben worden. Nun haben die Bauarbeiten an der wichtigen Verkehrsverbindung begonnen. Die Landesstraßenbaubehörde lässt die bestehende Muldebrücke durch einen Neubau ersetzen. Das bisherige Bauwerk ist baufällig und entspricht nicht mehr den heutigen Anforderungen. Um ausreichend Platz für den Neubau zu schaffen, wird die alte Brücke gleichzeitig abgerissen. Erst dadurch entsteht die notwendige Baufreiheit für die weiteren Arbeiten. Die gesamte Maßnahme soll nach derzeitiger Planung etwa 2 Jahre dauern. Auch für Radfahrer und Fußgänger soll die Querung der Mulde weiterhin möglich bleiben. Für sie wird eine Behelfslösung eingerichtet, sodass die Mulde während der Bauzeit weiterhin überquert werden kann. Für Pendler, Anwohner und den regionalen Verkehr bedeutet die Sperrung dennoch erhebliche Einschränkungen. Die Umleitungsstrecken dürften insbesondere zu den Stoßzeiten für zusätzliche Fahrzeiten sorgen. Mit dem Neubau soll langfristig eine moderne und leistungsfähige Verbindung über die Mulde geschaffen werden. Bis dahin heißt es, für alle Verkehrsteilnehmer Umleitungen beachten und mehr Zeit einplanen. Am 9. September hat die Stadt Bitterfeld-Wolfen zum diesjährigen Seniorentag aktiv und gesund im Alter ins städtische Kulturhaus geladen. Zahlreiche Aussteller, Vereine und Institutionen stellten ihre Angebote dar, um Senioren zu beraten, informieren und aufzuklären. Neben Plätzen zum Verweilen und um ins Gespräch zu kommen, gab es auch sportliche Kursangebote und vieles mehr.
1: Die Stadt Bitterfeld-Wolfen hat am 9. September zur Veranstaltung Aktiv und gesund im Alter geladen. Im städtischen Kulturhaus waren zahlreiche Aussteller vor Ort, um Senioren zu beraten, aufzuklären sowie zum Mitmachen einzuladen. Mit der Neubesetzung des Seniorenbeirats bekommt auch der frühere Seniorentag der Stadt Bitterfeld-Wolfen einen neuen Namen und ein frisches Konzept. Die Veranstaltung orientiert sich zukünftig mehr an dem Ausstellungscharakter einer Messe.
2: Heute sind wir zur alljährlichen Gesundheitsmesse, die schon seit Jahren von dem Seniorenbeirat Wolfen durchgeführt wird. Wir haben ein neues Format, sonst war es immer unten im Foyer. Das war sehr groß angelegt, sehr nicht so gemütlich. Und wir haben jetzt, und zwar auch im Vormittag, und wir haben jetzt ein neues Format aufgelegt von der Gesundheitsmesse und haben gesagt, ab 14 Uhr Nachmittag, wo die Senioren erstmal zu Hause Mittagessen können und dann zum Kaffee trinken, was das Heinrich-Heine-Gymnasium, die 12. Klasse, das Kaffee und Kuchen ausrichtet und sich damit ihr Abi-Geld für die Abi-Feier zusammenspart.
1: Rund 40 Vereine, Institutionen, Dienstleister und Aussteller präsentierten sich mit Informationsständen für die Senioren. Ein Kuchenbazar hat zum Verweilen und ins Gespräch kommen eingeladen. Eine Modenschau und unterhaltsame Tanzeinlagen waren auch geplant. In diesem Jahr stehen auch verschiedene Kurse, von sportlichen bis hin zu Handykursen, den Senioren zur Verfügung.
2: Am Programm sind neue Aussteller und es sind dank der Kulturwoche, die ja auch stattfindet in der Stadt Bitterfeld-Wolfen, noch Seminarangebote, die es vorher nicht gab. Es gibt eine Modenschau 15 Uhr und es gibt der Tanzwerk wird auch eine Vorführung danach zur Gesundheitsmesse haben. Danach alles zwischen 15 und 16 Uhr.
1: In diesem Jahr überraschen die Besucherzahlen auch die Konzipienten selbst. Durch den neuen Look angesichts der Uhrzeit, Aufmachung und des Standortes zog es Interessierte aus dem ganzen Landkreis in das Kulturhaus.
2: Ja, also wir sind im Moment schon sehr, sehr gut besucht. Ich denke, das Format, wie wir uns das jetzt ausgedacht haben, ist eine gute Lösung. Das ist jetzt, die vorigen Jahre war das immer so ausgelebt. Also es war nicht so doll besucht. Heute ist es brechenvoll, das finde ich sehr, sehr gut. Und die Angebote sind eben auch zugeschnitten für Senioren. Ob das leider ein Bestatter ist oder eine Apotheke oder sowas. Aber das sind ja Probleme, die die Senioren betreffen, womit sie sich beschäftigen. Gesunde Ernährung zum Beispiel. Es gibt Produkte, die für die Gesundheit gut sind. Und das ist eine allgemeine Information, die die Senioren hier in Wolfen in der Altstadt haben.
1: Auch die Stadt freut sich über die Gestaltung des diesjährigen Seniorentages, vor allem durch die Arbeit des Seniorenbeirats Bitterfeld-Wolfen.
3: Also die heutige Veranstaltung heißt ja aktiv und gesund im Alter und ist ein Stück weit die Fortsetzung des ehemaligen Seniorentages hier in Wolfen, allerdings unter vollständig neuer Ausrichtung. Wir sind sehr dankbar, dass der neue Seniorenbeirat in Bitterfeld-Wolfen, wir haben ja nur einen gesamtheitlichen Seniorenbeirat, an der Ausgestaltung, Konzeption dieser Veranstaltung mitgewirkt hat. Und insofern dem auch einen neuen Drive, wenn man das so sagen hat, gegeben hat. Und es sind mehrere Angebote da, um sich rechtlich oder auch ein Stückchen informativ über das Älterwerden und die Herausforderungen zu informieren, aber eben auch Dinge wahrzunehmen, die Lebensfreude beinhalten. Also ringsherum eine ganze Menge Angebote für die Zukunft und vor allen Dingen, um sich, wenn man das gerne möchte, auch in der Stadt Bitterfeld-Wolfen einzubringen.
1: Mit dem neuen Konzept des Seniorentages ist der Stadt Bitterfeld-Wolfen ein erfolgreicher Neustart gelungen. Der große Zuspruch zeigt, dass das Interesse an Angeboten rund um ein aktives und gesundes Älterwerden groß ist. Auch in Zukunft soll der Seniorentag fester Veranstaltungstermin werden.
0: In Essen ist der Lesesommer erfolgreich zu Ende gegangen. Am 3. September fand dazu eine Abschlussveranstaltung in der Kinderbibliothek in Essen statt. Eingeladen waren alle 35 Teilnehmer aus Essen und Schweinitz. Sven Fischer, Hauptamtsleiter der Stadtverwaltung Essen, überreichte die vom Bürgermeister Michael Jahn unterschriebenen Urkunden. Diese werden im Übrigen in den Schulen als Lernleistung anerkannt. Mick Fischer, der amtierende Leselöwe König der Max-Lingner-Grundschule, überreichte zusätzlich eine kleine Überraschung der Stadtverwaltung. Und damit kommen wir zum Sport. Der SC Bernburg hat in der Verbandsliga Sachsen-Anhalt den zweiten Heimsieg der Saison eingefahren. Gegen Eintracht Emselo blieb es lange spannend. Erst nach der Pause fielen die Tore und am Ende stand ein deutlicher 3:0-Erfolg für die Saalestädter.
4: In der Verbandsliga Sachsen-Anhalt empfing der SC Bernburg die Eintracht aus Emselo. Die Gastgeber wollten nach zuletzt zwei Niederlagen wieder zurück in die Erfolgsspur. Emselo hoffte nach der Niederlage gegen Halle Ammendorf ebenfalls auf die Wiedergutmachung. Und schon ging es los. Die Anfangsphase gehört den Gästen. Emselo hat etwas mehr Ballbesitz und kommt zu den ersten Abschlüssen. Paul Eichel prüft Bernburgs Torhüter Finn Röder, der den Ball sicher pariert. Auch bei einem Freistoß von Bodan Botzok ist Röder aufmerksam und lenkt das Leder über die Latte. Bernburg findet nur langsam ins Spiel. Nach einer halben Stunde dann die erste richtig gute Gelegenheit für den SC. Till Heitzmann steht frei zum Kopfball, setzt den Ball aus kurzer Distanz aber über das Tor. Bis zur Pause bleibt es beim 0:0. Emselo wirkt etwas gefährlicher, Bernburg hat offensiv noch Luft nach oben. Minute. Leon Schmidt bringt einen Freistoß aus rund 25 Metern gefährlich aufs Tor. Carlos Krüger schaltet am schnellsten und köpft den Abpraller ins Netz. 1:0 für Bernburg. Nur eine Minute später trifft Nils-Erik Fahrland mit seinem Schuss den Außenpfosten. Emselo sucht den Ausgleich und erhöht in der Schlussviertelstunde den Druck. Doch Bernburg verteidigt konzentriert. Bei einer Doppelchance in der 76. Minute ist erneut Finn Röder zur Stelle. In der 88. Minute fällt die Entscheidung. Röders weiter Abschlag wird von Carlos Krüger per Kopf verlängert. Ihab El-Zayat bleibt vor dem Torhüter ruhig und schiebt den Ball zum 2:0 ins Netz. In der Nachspielzeit bekommt der SC einen Strafstoß.

0: alles positiv. Aber wir haben natürlich für uns auch in der ersten Halbzeit schon so drei, vier Situationen zugelassen aus nichts, wo wir sagen müssen, da müssen wir in Zukunft ein bisschen konsequenter sein, ein bisschen geradliniger. Aber der Mannschaft kann man heute auch wieder nur ein Kompliment machen. Wir haben jetzt drei Niederlagen am Stück gehabt, haben uns mit guten Wettkämpfen, aber nicht belohnt. Heute war das Spiel nicht so ansehnlich, aber wir haben es nach Hause gebracht, haben uns belohnt. Von daher toll, dass wir die drei Punkte hier lassen.
1: Gutes Spiel, 90 Minuten lang. Bestrafen uns selbst mit drei Fehlern. Mit richtigen drei krassen Fehlern. Das erste Tor war unglücklich, es ist nun mal so. Wir haben alles versucht, über 90 Minuten oder 93 Minuten. Wir haben das Fußballglück nicht zur Zeit. Ich kann der Mannschaft nichts, gar nichts absprechen, außer dass wir keine Tore machen.
2: Am kommenden Samstag geht es für Bernburg zum SV Dessau 05. Emselow empfängt am Sonntag den VfB Merseburg.
3: Der Kreiswahlausschuss hat die Ergebnisse der Landtagswahl in den Wahlkreisen 22, 23 und 28 festgestellt. Zu den vorläufigen Ergebnissen gab es nur marginale Änderungen. Festgestellt wurde insbesondere, dass folgende Bewerber in den Wahlkreisen direkt gewählt wurden. Im Wahlkreis 22, also in Köthen, Volker Olenitschak. Für die AfD. Im Wahlkreis 23, also in Zerbst, Philipp Anders Rau, auch er von der AfD. Und im Wahlkreis 28, also Bitterfeld-Wolfen, war es Daniel Reu von der Alternative für Deutschland. Die öffentliche Bekanntmachung des endgültigen Ergebnisses erfolgt gemäß § 70 Satz 1 LBO nach der Feststellung des Zweitstimmenergebnisses durch den Landeswahlausschuss. Mit dieser Information sind wir am Ende unserer heutigen Ausgabe der RBB Aktuellen Nachrichten. Schauen jetzt noch auf das Wetter und im Anschluss gern noch auf die Meldungen aus Dessau-Roßlau und Region. Am Mittwoch melden wir uns dann um 18 Uhr wieder aus der RBB Redaktion. Bis dahin haben Sie eine schöne Zeit, machen Sie es gut und auf Wiedersehen.
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8: Am Mittwoch zeigt sich das Wetter deutlich wechselhafter als am Vortag. Am Morgen ist der Himmel zunächst stärker bewölkt. Dabei kann es vereinzelt zu kurzen Regenschauern kommen. Im Laufe des Tages lockert sich die Bewölkung immer wieder auf, sodass sich die Sonne zeitweise sehen lässt. Die Temperaturen erreichen am Nachmittag rund 20 Grad.
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0: So wurden die Besucher am 5. September am Mausoleum begrüßt. Das Anhaltische Theater Dessau startete hier mit einem Eröffnungskonzert in die neue Spielzeit und hatte ein vielfältiges Programm mitgebracht.
1: Naja, wie immer gibt es ein bisschen Vorausblick auf die Spielzeit. Schönerweise nicht nur die Oper dieses Jahr oder das Musiktheater, sondern auch Schauspiel und Ballett sind dabei. Und es ist, ich würde sagen, ziemlich abwechslungsreich. Es hat sich ergeben, dass wir tatsächlich ganz, ganz viele Stücke haben, wo junge Frauen im Mittelpunkt stehen. Ne? Also sowohl in der Oper oder auch eine alte Dame. Das ist das Produkt zu dem Schauspiel. Und das ergibt einen ziemlich guten roten Faden durch die Spielzeit, glaube ich.
0: Die bald beendete 231. Spielzeit ist sehr gut gelaufen am Theater. So ist man wieder vor der Corona-Pandemie angekommen, was die Zuschauerzahlen angeht. Der Einblick in die 232. Spielzeit beim Eröffnungskonzert war sehr abwechslungsreich und unterhaltsam.

0: Eine ganz besondere Premiere in der neuen Spielzeit gibt es dann anlässlich des Kurt-Weil-Festes.
1: Das Musical Tom Sawyer oder die Oper für junge Leute von Kurt Weil, die ist vor einigen Jahren vollendet worden. Kurt Weil ist gestorben, bevor er es zu Ende schreiben konnte. Und das hat die Premiere im Weilfest. Das ist natürlich was sehr Besonderes. Ne?
0: Im September geht es bereits mit den ersten Premieren der neuen Spielzeit los. Einen Überblick über das umfangreiche Programm gibt es natürlich auf der Internetseite des Anhaltischen Theaters. Hier nochmal ein kleiner Vorgeschmack auf die 232. Spielzeit.

0: Während am Mausoleum gerade noch die neue Spielzeit des Anhaltischen Theaters mit einem Eröffnungskonzert eingeläutet wurde, gab es am 5. September nur einige Meter weiter im Rahmen des Bauhausfestes ebenfalls eine Menge zu bestaunen. Unter dem Titel Salto, Takt und Form wurde das diesjährige Fest dem Thema Zirkus gewidmet. Die in den 1920er Jahren sehr beliebte Kunstform begeisterte auch die Bauhäusler. Die historische Zirkusbegeisterung wurde nun adaptiert. Im und rund um das Bauhausgebäude gab es zeitgenössische Zirkusprojekte, Materialperformances, interaktive Spiele und Tanz. So konnten Besucher unter anderem in einem Workshop das Jonglieren lernen. Einer der wortwörtlichen Höhepunkte des Abends war dann die Tanz- und Architekturperformance Extrem Hoch 4 mit Tänzern des sorbischen Nationalensembles. Erstmals wurden hierfür alle Balkone des Ateliergebäudes bespielt. Inspiriert vom Stäbetanz Oskar Schlemmers und dem sorbischen Brauch des Osterklapperns gab es hier eine denkwürdige Performance zu sehen. Einen weiteren besonderen Hingucker gab es dann neben dem Bauhausgebäude. Der Uppsala Zirkus aus Zeitz zeigte eine Zirkusstraßenperformance mit dem Titel Heiterkeit. Die Darbietung wurde als offenes Labor, inspiriert vom Bauhaus und seinen Fragen nach Freiheit, Gemeinschaft und gesellschaftlichem Wandel inszeniert. Das Publikum begleitete die Künstler durch diese immersive Performance und wurde auch selbst Teil des Geschehens. Bis spät in die Nacht gab es beim Bauhausfest dann noch viel zu sehen und zu erleben. Jahre nachdem die BSG Schiffswerft Roßlau DDR-Meister im Feldhandball wurde und 20 Jahre nach dem Rückzug des TV Jahn Roßlau beginnt in diesem Jahr eine neue Ära des Handballsports in der Schifferstadt. Am 6. September startete die neu gegründete Handballmannschaft des SV Germania 08 Roßlau in den Pflichtspielbetrieb. Zum Saisonauftakt in der Bezirksoberliga empfing man die HSG Wolfen 2000 in der Elbe-Rossel-Halle. Und dass die Roßlauer den Handballsport vermisst haben, zeigte sich auch an der guten Resonanz. Circa 250 Zuschauer schauten sich das Spiel an und sorgten für ordentlich Stimmung. Also gleich rein in die Begegnung und das Roßlauer Team, bestehend aus ehemaligen Spielern der SG Abus Dessau, alten Recken des TV Jahn sowie handballbegeisterten Rückkehrern, legte gut los. Der erste Treffer der Partie ging an die Heimmannschaft. Enrico Sarg mit dem historischen Tor für Roßlau. Im Verlauf des ersten Durchgangs gab es hier ein sehr ausgeglichenes Spiel auf Augenhöhe zu sehen. Der erste Zwei-Tore-Abstand stand erst in der 20. Minute auf der Anzeigetafel. Nach diesem Treffer von Patrick Mattei führten die Roßlauer mit 10:8. Nach einer Auszeit kamen dann die Gäste aus Wolfen etwas besser rein. In der 27. Minute konnten sie sich beim Stand von 12:14 erstmals etwas absetzen. Doch die Hausherren kämpften sich kurz vor der Pause noch einmal zurück und konnten mit einer 15:14 Führung den Gang in die Kabine antreten. In die zweite Hälfte startete Germania dann auch gleich deutlich besser rein. Das Heimpublikum wurde bestens unterhalten und sah einige schöne Treffer. In der 33. Minute beim Stand von 17:14 der erste 3-Tore-Vorsprung für die Gastgeber. Die machten das jetzt richtig gut und ließen die Wolfener zunächst nicht mehr rankommen. In der 45. Minute konnte Enrico Sarg zum 24:20 treffen und die Führung auf 4 Tore ausbauen. Weiter weg ließ die HSG den Liga-Neuling aber nicht ziehen. Die Gäste blieben dran und bewiesen eine gute Moral. In der 53. Minute dann der erneute Ausgleich für Wolfen durch Justin Weigel. Und das Team aus dem Landkreis Anhalt-Bitterfeld hatte nur kurz danach die Chance, per 7 Meter in Führung zu gehen. Die Roßlauer hatten für genau solche Situationen aber noch eine Geheimwaffe auf der Bank. Mike Schulze kam rein und hielt das Ding. Richtig stark. Beim Stand von 27:27 ging es dann also in die letzten 5 Minuten der Partie, die noch einmal richtig spannend wurden. Patrick Mattei war es, der zunächst die Roßlauer wieder in Front brachte. Wolfen aber direkt mit der Antwort durch Fritz Richard Schmidt. Die 59. Minute lief bereits an und es war erneut Patrick Mattei, der den Führungstreffer für die Hausherren erzielte. Nur 9 Sekunden später aber prompt wieder der Ausgleich durch Wolfens Alexander Drossel. Der Krimi ging weiter. Die Germania war wieder am Zug und vergab. Also wieder die Gäste. Und das Aluminium rettete die Roßlauer vorm Rückstand. 6 Sekunden vor Schluss nahm die Gastmannschaft dann ihre Auszeit. Das Spiel wurde noch einmal angepfiffen, aber am Ende blieb es beim 29:29 und der Punkteteilung.
1: Spielverlauf, nehmen wir den Punkt einfach mit. Wie gesagt, erstes Heimspiel und können wir zufrieden sein. Natürlich wäre der erste Sieg beim ersten Spiel meines Erachtens verdient. Wir haben zwischenzeitlich mit 4-5 geführt. Dann kam ein bisschen die Puste. Junge Spieler, Wolfen, super Gegner. Hat Spaß gemacht und so können wir weitermachen. Nach 20 Jahren Abstinenz, Handball in Roßlau, ist das eine Herzangelegenheit. Und das hat man heute auch gesehen. Schätzungsweise 220 Zuschauer. Extrem laut, extrem gute Stimmung. Handball ist wieder angekommen in Roßlau.

0: Nach einem durchaus gelungenen Heimspielauftakt kann das neu gegründete Roßlauer Team nun auf die anstehenden Aufgaben blicken. Welche konkreten Saisonziele hat man sich gesetzt?
1: Also das erste Ziel haben wir schon mal erreicht, indem wir einen Punkt geholt haben. Und und jetzt gehen wir halt von Spiel zu Spiel. Wir freuen uns riesig auf Kosmik. Das wird hier das nächste Heimspiel werden. Da denke ich, dass die Halle noch voller wird. Und ansonsten gehen wir einfach von Spieltag zu Spieltag. Und Aufregung ist noch ein bisschen da. Aber das ist beim Handball so, wie gesagt, es ist wahnsinnig gut geworden heute.
0: Das erwähnte Heimspiel gegen die zweite Mannschaft des SV Blau-Rot Kosmik findet dann am 27. September um 16 Uhr in der Elbe-Rossel-Halle statt. Im Schillerpark wurde es am Montag, den 7. September, äußerst sportlich. Die AOK Sachsen-Anhalt hatte zur Sportstunde eingeladen. Ein neues, kostenloses Gesundheitsangebot für AOK-Versicherte.
2: Die Sportstunde als solches ist tatsächlich ein neues Programm. Wir sind jetzt über 10 Jahre mit der AOK Laufschule in Dessau-Roßlau auch schon am Start und seit einigen Jahren auch mit dem Thema Entspannung Richtung AOK Yogaschule. Und das ist jetzt ein neues Format, was unser Kooperationspartner im Hintergrund, Erik Engel, gerade schon erklärt. Da geht es um Functional Fitness, also sportliche Betätigung vor Ort, verschiedene Übungen für Körper und Geist.
0: Eine vorherige Anmeldung ist bei der Sportstunde nicht nötig. Einfach vorbeikommen und mitmachen. Es wird lediglich empfohlen, eine Matte und etwas zu trinken mitzubringen. Unter Anleitung des professionellen Trainers geht es dann um Übungen, die sich mit Heben, Drehen, Gehen oder Stabilisieren beschäftigen. Dabei orientiert man sich an praktischen Anforderungen des täglichen Lebens.
2: Das ist ein guter Ausgleich, ne? Also entweder nach der Arbeit oder auch nach gewissen anstrengenden Tagen, die man grundsätzlich so erlebt. Und wie gesagt, unsere Programme nach Bewegung und Entspannung dann jetzt auch nochmal Kraft mit einzubauen, das ist genau das Wichtige. Wir sitzen viel heutzutage im Auto, im Büro. Und da ist so ein Ausgleich, den Körper mal mit anderen Muskelgruppen mal wieder zu bewegen, ganz gut.
0: Das Training bietet zahlreiche Vorteile. Es stärkt Kraft, Ausdauer und Beweglichkeit, verbessert die Koordination und trägt zu einer besseren Körperwahrnehmung bei. Gleichzeitig kann es helfen, Beschwerden vorzubeugen und die Stabilität im Alltag zu erhöhen. Die Sportstunde ist für Einsteiger und Fortgeschrittene sowie für alle Altersgruppen bestens geeignet.
2: Wir haben tatsächlich das ausgeschrieben für jedermann. Es kann also jung, alt gern teilnehmen. Wir sind dafür jeden offen. Wir richten auch das Training tatsächlich jeder Zielgruppe ein bisschen aus. Also die Übungen können entweder professioneller ausgeführt werden oder eher dann doch noch ein bisschen auch amateurhaft. Wir kontrollieren das Ganze mit unserem Trainer. Wichtig ist, dass man in Bewegung kommt.
0: Jede Trainingseinheit dauert circa eine Stunde. Die AOK lädt alle Versicherten ein, immer montags um 18 Uhr im Schillerpark aktiv zu werden und etwas für die eigene Gesundheit zu tun. Das alles unkompliziert, ohne Anmeldung und in motivierender Gruppenatmosphäre. Weitere Infos und Termine gibt es unter www.deine-gesundheitswelt.de/AOK-Sportstunde.

Hallo und herzlich willkommen, liebe Zuschauer, zur Dienstagsausgabe der RBW Aktuellen Nachrichten. Für Autofahrer in der Region beginnt eine voraussichtlich zweijährige Geduldsprobe. Seit Montag, dem 14. September, ist die Brücke der Bundesstraße B100 über die Mulde bei Poch vollständig gesperrt. Auf die Verkehrsteilnehmer kommen umfangreiche Umleitungen zu. Die Sperrung war bereits mehrfach angekündigt und immer wieder verschoben worden. Nun haben die Bauarbeiten an der wichtigen Verkehrsverbindung begonnen. Die Landesstraßenbaubehörde lässt die bestehende Muldebrücke durch einen Neubau ersetzen. Das bisherige Bauwerk ist baufällig und entspricht nicht mehr den heutigen Anforderungen. Um ausreichend Platz für den Neubau zu schaffen, wird die alte Brücke gleichzeitig abgerissen. Erst dadurch entsteht die notwendige

0: Baufreiheit für die weiteren Arbeiten. Die gesamte Maßnahme soll nach derzeitiger Planung etwa 2 Jahre dauern. Auch für Radfahrer und Fußgänger soll die Querung der Mulde weiterhin möglich bleiben. Für sie wird eine Behelfslösung eingerichtet, sodass die Mulde während der Bauzeit weiterhin überquert werden kann. Für Pendler, Anwohner und den regionalen Verkehr bedeutet die Sperrung dennoch erhebliche Einschränkungen. Die Umleitungsstrecken dürften insbesondere zu den Stoßzeiten für zusätzliche Fahrzeiten sorgen. Mit dem Neubau soll langfristig eine moderne und leistungsfähige Verbindung über die Mulde geschaffen werden. Bis dahin heißt es, für alle Verkehrsteilnehmer Umleitungen beachten und mehr Zeit einplanen. Am 9. September hat die Stadt Bitterfeld-Wolfen zum diesjährigen Seniorentag aktiv und gesund im Alter ins städtische Kulturhaus geladen. Zahlreiche Aussteller, Vereine und Institutionen stellten ihre Angebote dar, um Senioren zu beraten, informieren und aufzuklären. Neben Plätzen zum Verweilen und um ins Gespräch zu kommen, gab es auch sportliche Kursangebote und vieles mehr.
1: Die Stadt Bitterfeld-Wolfen hat am 9. September zur Veranstaltung Aktiv und gesund im Alter geladen. Im städtischen Kulturhaus waren zahlreiche Aussteller vor Ort, um Senioren zu beraten, aufzuklären sowie zum Mitmachen einzuladen. Mit der Neubesetzung des Seniorenbeirats bekommt auch der frühere Seniorentag der Stadt Bitterfeld-Wolfen einen neuen Namen und ein frisches Konzept. Die Veranstaltung orientiert sich zukünftig mehr an dem Ausstellungscharakter einer Messe.
2: Heute sind wir zur alljährlichen Gesundheitsmesse, die schon seit Jahren von dem Seniorenbeirat Wolfen durchgeführt wird. Wir haben ein neues Format, sonst war es immer unten im Foyer. Das war sehr groß angelegt, sehr nicht so gemütlich. Und wir haben jetzt, und zwar auch im Vormittag, und wir haben jetzt ein neues Format aufgelegt von der Gesundheitsmesse und haben gesagt, ab 14 Uhr Nachmittag, wo die Senioren erstmal zu Hause Mittagessen können und dann zum Kaffee trinken, was das Heinrich-Heine-Gymnasium, die 12. Klasse, das Kaffee und Kuchen ausrichtet und sich damit ihr Abi-Geld für die Abi-Feier zusammenspart.
1: Rund 40 Vereine, Institutionen, Dienstleister und Aussteller präsentierten sich mit Informationsständen für die Senioren. Ein Kuchenbazar hat zum Verweilen und ins Gespräch kommen eingeladen. Eine Modenschau und unterhaltsame Tanzeinlagen waren auch geplant. In diesem Jahr stehen auch verschiedene Kurse, von sportlichen bis hin zu Handykursen, den Senioren zur Verfügung.
2: Am Programm sind neue Aussteller und es sind dank der Kulturwoche, die ja auch stattfindet in der Stadt Bitterfeld-Wolfen, noch Seminarangebote, die es vorher nicht gab. Es gibt eine Modenschau 15 Uhr. Und es gibt, der Tanzwerk wird auch eine Vorführung danach zur Gesundheitsmesse haben. Danach alles zwischen 15 und 16 Uhr.
1: In diesem Jahr überraschen die Besucherzahlen auch die Konzipienten selbst. Durch den neuen Look angesichts der Uhrzeit, Aufmachung und des Standortes zog es Interessierte aus dem ganzen Landkreis in das Kulturhaus.
2: Ja, also wir sind im Moment schon sehr, sehr gut besucht. Ich denke, das Format, wie wir uns das jetzt ausgedacht haben, ist eine gute Lösung. Das ist jetzt, die vorigen Jahre war das immer so ausgelebt. Also es war nicht so doll besucht. Heute ist es brechenvoll, das finde ich sehr, sehr gut. Und die Angebote sind eben auch zugeschnitten für Senioren. Ob das leider ein Bestatter ist oder eine Apotheke oder sowas. Aber das sind ja Probleme, die die Senioren betreffen, womit sie sich beschäftigen. Gesunde Ernährung zum Beispiel. Es gibt Produkte, die für die Gesundheit gut sind. Und das ist eine allgemeine Information, die die Senioren hier in Wolfen in der Altstadt haben.
1: Auch die Stadt freut sich über die Gestaltung des diesjährigen Seniorentages, vor allem durch die Arbeit des Seniorenbeirats Bitterfeld-Wolfen.
3: Also die heutige Veranstaltung heißt ja Aktiv und gesund im Alter und ist ein Stück weit die Fortsetzung des ehemaligen Seniorentages hier in Wolfen, allerdings unter vollständig neuer Ausrichtung. Wir sind sehr dankbar, dass der neue Seniorenbeirat in Bitterfeld-Wolfen, wir haben ja nun einen gesamtheitlichen Seniorenbeirat, an der Ausgestaltung, Konzeption dieser Veranstaltung mitgewirkt hat. Und insofern dem auch einen neuen Drive, wenn man das so sagen hat, gegeben hat. Und es sind mehrere Angebote da, um sich rechtlich oder auch ein Stückchen informativ über das Älterwerden und die Herausforderungen zu informieren, aber eben auch Dinge wahrzunehmen, die Lebensfreude beinhalten. Also ringsherum eine ganze Menge Angebote für die Zukunft und vor allen Dingen, um sich, wenn man das gerne möchte, auch in der Stadt Bitterfeld-Wolfen einzubringen.
1: Mit dem neuen Konzept des Seniorentages ist der Stadt Bitterfeld-Wolfen ein erfolgreicher Neustart gelungen. Der große Zuspruch zeigt, dass das Interesse an Angeboten rund um ein aktives und gesundes Älterwerden groß ist. Auch in Zukunft soll der Seniorentag fester Veranstaltungstermin werden.
0: In Essen ist der Lesesommer erfolgreich zu Ende gegangen. Am 3. September fand dazu eine Abschlussveranstaltung in der Kinderbibliothek in Essen statt. Eingeladen waren alle 35 Teilnehmer aus Essen und Schweinitz. Sven Fischer, Hauptamtsleiter der Stadtverwaltung Essen, überreichte die vom Bürgermeister Michael Jahn unterschriebenen Urkunden. Diese werden im Übrigen in den Schulen als Lernleistung anerkannt. Mick Fischer, der amtierende Leselöwe König der Max-Lingner-Grundschule, überreichte zusätzlich eine kleine Überraschung der Stadtverwaltung. Und damit kommen wir zum Sport. Der SC Bernburg hat in der Verbandsliga Sachsen-Anhalt den zweiten Heimsieg der Saison eingefahren. Gegen Eintracht Emselo blieb es lange spannend. Erst nach der Pause fielen die Tore und am Ende stand ein deutlicher 3:0 Erfolg für die Saalestädter.
4: In der Verbandsliga Sachsen-Anhalt empfing der SC Bernburg die Eintracht aus Emselo. Die Gastgeber wollten nach zuletzt zwei Niederlagen wieder zurück in die Erfolgsspur. Emselo hoffte nach der Niederlage gegen Halle Ammendorf ebenfalls auf die Wiedergutmachung. Und schon ging es los. Die Anfangsphase gehört den Gästen. Emselo hat etwas mehr Ballbesitz und kommt zu den ersten Abschlüssen. Paul Eichel prüft Bernburgs Torhüter Finn Röder, der den Ball sicher pariert. Auch bei einem Freistoß von Bodan Botzok ist Röder aufmerksam und lenkt das Leder über die Latte. Bernburg findet nun langsam ins Spiel. Nach einer halben Stunde dann die erste richtig gute Gelegenheit für den SC. Till Heitzmann steht frei zum Kopfball, setzt den Ball aus kurzer Distanz aber über das Tor. Bis zur Pause bleibt es beim 0:0. Emselo wirkt etwas gefährlicher, Bernburg hat offensiv noch Luft nach oben. Minute. Leon Schmidt bringt einen Freistoß aus rund 25 Metern gefährlich aufs Tor. Carlos Krüger schaltet am schnellsten und köpft den Abpraller ins Netz. 1:0 für Bernburg. Nur eine Minute später trifft Nils-Erik Fahrland mit seinem Schuss den Außenpfosten. Emselo sucht den Ausgleich und erhöht in der Schlussviertelstunde den Druck. Doch Bernburg verteidigt konzentriert. Bei einer Doppelchance in der 76. Minute ist erneut Finn Röder zur Stelle. In der 88. Minute fällt die Entscheidung. Röders weiter Abschlag wird von Carlos Krüger per Kopf verlängert. Ihab El-Zayat bleibt vor dem Torhüter ruhig und schiebt den Ball zum 2:0 ins Netz. In der Nachspielzeit bekommt der SC einen Strafstoß. Carlos Krüger verwandelt sicher und macht seinen zweiten Treffer des Tages. Kurz darauf pfeift Schiedsrichter Tobias Menzel die Partie ab. Bernburg gewinnt 3:0, bleibt erneut ohne Gegentor und klettert auf Tabellenplatz 7. Wie bewerten die beiden Trainer die Partie?
5: Was erstmal schön ist, wir haben gewonnen, 3 Tore geschossen und wir haben 0 gespielt. Fußball ist ein Ergebnissport, von daher ist erstmal

0: alles positiv. Aber wir haben natürlich für uns auch in der ersten Halbzeit schon so drei, vier Situationen zugelassen aus dem Nichts, wo wir sagen müssen, da müssen wir in Zukunft ein bisschen konsequenter sein, ein bisschen geradliniger. Aber der Mannschaft kann man heute auch wieder nur ein Kompliment machen. Wir haben jetzt drei Niederlagen am Stück gehabt, haben uns mit guten Wettkämpfen, aber nicht belohnt. Heute war das Spiel nicht so ansehnlich, aber wir haben es nach Hause gebracht, haben uns belohnt. Von daher toll, dass wir die drei Punkte hier lassen.
1: Gutes Spiel, 90 Minuten lang. Bestrafen uns selbst mit drei Fehlern. Mit richtigen drei krassen Fehlern. Das erste Tor war unglücklich, es ist nun mal so. Wir haben alles versucht, über 90 Minuten oder 93 Minuten. Wir haben das Fußballglück nicht zur Zeit. Ich kann der Mannschaft nichts, gar nichts absprechen, außer dass wir keine Tore machen.
2: Am kommenden Samstag geht es für Bernburg zum SV Dessau 05. Emselo empfängt am Sonntag den VfB Merseburg.
3: Der Kreiswahlausschuss hat die Ergebnisse der Landtagswahl in den Wahlkreisen 22, 23 und 28 festgestellt. Zu den vorläufigen Ergebnissen gab es nur marginale Änderungen. Festgestellt wurde insbesondere, dass folgende Bewerber in den Wahlkreisen direkt gewählt wurden. Im Wahlkreis 22, also in Köthen, Volker Olenitschak. Für die AfD. Im Wahlkreis 23, also in Zerbst, Philipp Anders Rau, auch er von der AfD. Und im Wahlkreis 28, also Bitterfeld-Wolfen, war es Daniel Reu von der Alternative für Deutschland. Die öffentliche Bekanntmachung des endgültigen Ergebnisses erfolgt gemäß § 70 Satz 1 LBO nach der Feststellung des Zweitstimmenergebnisses durch den Landeswahlausschuss. Mit dieser Information sind wir am Ende unserer heutigen Ausgabe der RBB Aktuellen Nachrichten. Schauen jetzt noch auf das Wetter und im Anschluss gern noch auf die Meldungen aus Dessau-Roßlau und Region. Am Mittwoch melden wir uns dann um 18 Uhr wieder aus der RBB Redaktion. Bis dahin haben Sie eine schöne Zeit, machen Sie es gut und auf Wiedersehen.
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8: Am Mittwoch zeigt sich das Wetter deutlich wechselhafter als am Vortag. Am Morgen ist der Himmel zunächst stärker bewölkt. Dabei kann es vereinzelt zu kurzen Regenschauern kommen. Im Laufe des Tages lockert sich die Bewölkung immer wieder auf, sodass sich die Sonne zeitweise sehen lässt. Die Temperaturen erreichen am Nachmittag rund 20 Grad.
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0: So wurden die Besucher am 5. September am Mausoleum begrüßt. Das Anhaltische Theater Dessau startete hier mit einem Eröffnungskonzert in die neue Spielzeit und hatte ein vielfältiges Programm mitgebracht.
1: Naja, wie immer gibt es ein bisschen Vorausblick auf die Spielzeit. Schönerweise nicht nur die Oper dieses Jahr oder das Musiktheater, sondern auch Schauspiel und Ballett sind dabei. Und es ist, ich würde sagen, ziemlich abwechslungsreich. Es hat sich ergeben, dass wir tatsächlich ganz, ganz viele Stücke haben, wo junge Frauen im Mittelpunkt stehen, ne? Also sowohl in der Oper oder auch eine alte Dame, das ist das Produktion im Schauspiel. Und das ergibt einen ziemlich guten roten Faden durch die Spielzeit, glaube ich.
0: Die bald beendete 231. Spielzeit ist sehr gut gelaufen am Theater. So ist man wieder vor der Corona-Pandemie angekommen, was die Zuschauerzahlen angeht. Der Einblick in die 232. Spielzeit beim Eröffnungskonzert war sehr abwechslungsreich und unterhaltsam.

0: Eine ganz besondere Premiere in der neuen Spielzeit gibt es dann anlässlich des Kurt-Weil-Festes.
1: Das Musical Tom Sawyer oder die Oper für junge Leute von Kurt Weill, die ist vor einigen Jahren vollendet worden. Kurt Weill ist gestorben, bevor es zu Ende schreiben konnte. Und das hat die Premiere im Weilfest. Das ist natürlich was sehr Besonderes, ne?
0: Im September geht es bereits mit den ersten Premieren der neuen Spielzeit los. Einen Überblick über das umfangreiche Programm gibt es natürlich auf der Internetseite des Anhaltischen Theaters. Hier nochmal ein kleiner Vorgeschmack auf die 232. Spielzeit.

0: Während am Mausoleum gerade noch die neue Spielzeit des Anhaltischen Theaters mit einem Eröffnungskonzert eingeläutet wurde, gab es am 5. September nur einige Meter weiter im Rahmen des Bauhausfestes ebenfalls eine Menge zu bestaunen. Unter dem Titel Salto, Takt und Form wurde das diesjährige Fest dem Thema Zirkus gewidmet. Die in den 1920er Jahren sehr beliebte Kunstform begeisterte auch die Bauhäusler. Die historische Zirkusbegeisterung wurde nun adaptiert. Im und rund um das Bauhausgebäude gab es zeitgenössische Zirkusprojekte, Materialperformances, interaktive Spiele und Tanz. So konnten Besucher unter anderem in einem Workshop das Jonglieren lernen. Einer der wortwörtlichen Höhepunkte des Abends war dann die Tanz- und Architekturperformance Extrem Hoch 4 mit Tänzern des sorbischen Nationalensembles. Erstmals wurden hierfür alle Balkone des Ateliergebäudes bespielt. Inspiriert vom Stäbetanz Oskar Schlemmers und dem sorbischen Brauch des Osterklapperns gab es hier eine denkwürdige Performance zu sehen. Einen weiteren besonderen Hingucker gab es dann neben dem Bauhausgebäude. Der Uppsala Zirkus aus Zeitz zeigte eine Zirkusstraßenperformance mit dem Titel Heiterkeit. Die Darbietung wurde als offenes Labor, inspiriert vom Bauhaus und seinen Fragen nach Freiheit, Gemeinschaft und gesellschaftlichem Wandel inszeniert. Das Publikum begleitete die Künstler durch diese immersive Performance und wurde auch selbst Teil des Geschehens. Bis spät in die Nacht gab es beim Bauhausfest dann noch viel zu sehen und zu erleben. Musik. 75 Jahre nachdem die BSG Schiffswerft Roßlau DDR-Meister im Feldhandball wurde und 20 Jahre nach dem Rückzug des TV Jahn Roßlau beginnt in diesem Jahr eine neue Ära des Handballsports in der Schifferstadt. Am 6. September startete die neu gegründete Handballmannschaft des SV Germania 08 Roßlau in den Pflichtspielbetrieb. Zum Saisonauftakt in der Bezirksoberliga empfing man die HSG Wolfen 2000 in der Elbe-Rossel-Halle. Und dass die Roßlauer den Handballsport vermisst haben, zeigte sich auch an der guten Resonanz. Circa 250 Zuschauer schauten sich das Spiel an und sorgten für ordentlich Stimmung. Also gleich rein in die Begegnung und das Roßlauer Team, bestehend aus ehemaligen Spielern der SG Abus Dessau, alten Recken des TV Jahn sowie handballbegeisterten Rückkehrern, legte gut los. Der erste Treffer der Partie ging an die Heimmannschaft. Enrico Sarg mit dem historischen Tor für Roßlau. Im Verlauf des ersten Durchgangs gab es hier ein sehr ausgeglichenes Spiel auf Augenhöhe zu sehen. Der erste 2-Tore-Abstand stand erst in der 20. Minute auf der Anzeigetafel. Nach diesem Treffer von Patrick Mattei führten die Roßlauer mit 10:8. Nach einer Auszeit kamen dann die Gäste aus Wolfen etwas besser rein. In der 27. Minute konnten sie sich beim Stand von 12:14 erstmals etwas absetzen. Doch die Hausherren kämpften sich kurz vor der Pause noch einmal zurück und konnten mit einer 15:14 Führung den Gang in die Kabine antreten. In die zweite Hälfte startete Germania dann auch gleich deutlich besser rein. Das Heimpublikum wurde bestens unterhalten und sah einige schöne Treffer. In der 33. Minute beim Stand von 17:14 der erste 3-Tore-Vorsprung für die Gastgeber. Die machten das jetzt richtig gut und ließen die Wolfener zunächst nicht mehr rankommen. In der 45. Minute konnte Enrico Sarg zum 24:20 treffen und die Führung auf 4 Tore ausbauen. Weiter weg ließ die HSG den Liga-Neuling aber nicht ziehen. Die Gäste blieben dran und bewiesen eine gute Moral. In der 53. Minute dann der erneute Ausgleich für Wolfen durch Justin Weigel. Und das Team aus dem Landkreis Anhalt-Bitterfeld hatte nur kurz danach die Chance, per 7 Meter in Führung zu gehen. Die Roßlauer hatten für genau solche Situationen aber noch eine Geheimwaffe auf der Bank. Mike Schulze kam rein und hielt das Ding. Richtig stark. Beim Stand von 27:27 ging es dann also in die letzten 5 Minuten der Partie, die noch einmal richtig spannend wurden. Patrick Matthey war es, der zunächst die Roßlauer wieder in Front brachte. Wolfen aber direkt mit der Antwort durch Fritz Richard Schmidt. Die 59. Minute lief bereits an und es war erneut Patrick Matthey, der den Führungstreffer für die Hausherren erzielte. Nur 9 Sekunden später aber prompt wieder der Ausgleich durch Wolfens Alexander Drossel. Der Krimi ging weiter. Die Germania war wieder am Zug und vergab. Also wieder die Gäste. Und das Aluminium rettete die Roßlauer vorm Rückstand. 6 Sekunden vor Schluss nahm die Gastmannschaft dann ihre Auszeit. Das Spiel wurde noch einmal angepfiffen, aber am Ende blieb es beim 29:29 und der Punkteteilung.
1: Spielverlauf, nehmen wir den Punkt einfach mit. Wie gesagt, erste Heimspiel und können wir zufrieden sein. Natürlich wäre der erste Sieg beim ersten Spiel meines Erachtens verdient. Wir haben zwischenzeitlich mit 4-5 geführt. Dann kam ein bisschen die Puste. Junge Spieler, Wolfen, super Gegner. Hat Spaß gemacht und so können wir weitermachen. Nach 20 Jahren Abstinenz, Handball in Roßlau, ist das eine Herzangelegenheit. Und das hat man heute auch gesehen. Schätzungsweise 220 Zuschauer. Extrem laut, extrem gute Stimmung. Handball ist wieder angekommen in Roßlau.

0: Nach einem durchaus gelungenen Heimspielauftakt kann das neu gegründete Roßlauer Team nun auf die anstehenden Aufgaben blicken. Welche konkreten Saisonziele hat man sich gesetzt?
1: Also das erste Ziel haben wir schon mal erreicht, indem wir einen Punkt geholt haben. Und und jetzt gehen wir halt von Spiel zu Spiel. Wir freuen uns riesig auf Coswig. Das wird hier das nächste Heimspiel werden. Da denke ich, dass die Halle noch voller wird. Und ansonsten gehen wir einfach von Spieltag zu Spieltag. Und Aufregung ist noch ein bisschen da. Aber das ist beim Handball so, wie gesagt, es ist wahnsinnig gut geworden heute.
0: Das erwähnte Heimspiel gegen die zweite Mannschaft des SV Blau-Rot Coswig findet dann am 27. September um 16 Uhr in der Elbe-Rossel-Halle statt. Im Schillerpark wurde es am Montag, den 7. September, äußerst sportlich. Die AOK Sachsen-Anhalt hatte zur Sportstunde eingeladen. Ein neues, kostenloses Gesundheitsangebot für AOK-Versicherte.
2: Die Sportstunde als solches ist tatsächlich ein neues Programm. Wir sind jetzt über 10 Jahre mit der AOK Laufschule in Dessau-Roßlau auch schon am Start und seit einigen Jahren auch mit dem Thema Entspannung Richtung AOK Yogaschule. Und das ist jetzt ein neues Format, was unser Kooperationspartner im Hintergrund Erik Engel gerade schon erklärt. Da geht es um Functional Fitness, also sportliche Betätigung vor Ort, verschiedene Übungen für Körper und Geist.
0: Eine vorherige Anmeldung ist bei der Sportstunde nicht nötig. Einfach vorbeikommen und mitmachen. Es wird lediglich empfohlen, eine Matte und etwas zu trinken mitzubringen. Unter Anleitung des professionellen Trainers geht es dann um Übungen, die sich mit Heben, Drehen, Gehen oder Stabilisieren beschäftigen. Dabei orientiert man sich an praktischen Anforderungen des täglichen Lebens.
2: Das ist ein guter Ausgleich, ne? Also entweder nach der Arbeit oder auch nach gewissen anstrengenden Tagen, die man grundsätzlich so erlebt. Und wie gesagt, unsere Programme nach Bewegung und Entspannung dann jetzt auch nochmal Kraft mit einzubauen, es ist genau das Wichtige. Wir sitzen viel heutzutage im Auto, im Büro und da ist so ein Ausgleich, den Körper mal mit anderen Muskelgruppen mal wieder zu bewegen, ganz gut.
0: Das Training bietet zahlreiche Vorteile. Es stärkt Kraft, Ausdauer und Beweglichkeit, verbessert die Koordination und trägt zu einer besseren Körperwahrnehmung bei. Gleichzeitig kann es helfen, Beschwerden vorzubeugen und die Stabilität im Alltag zu erhöhen. Die Sportstunde ist für Einsteiger und Fortgeschrittene sowie für alle Altersgruppen bestens geeignet.
2: Wir haben tatsächlich das ausgeschrieben für jedermann. Es kann also jung, alt gern teilnehmen. Wir sind dafür jeden offen. Wir richten auch das Training tatsächlich jeder Zielgruppe ein bisschen aus. Also die Übungen können entweder professioneller ausgeführt werden oder eher dann doch noch ein bisschen auch amateurhaft. Wir kontrollieren das Ganze mit unserem Trainer. Wichtig ist, dass man in Bewegung kommt.
0: Jede Trainingseinheit dauert circa eine Stunde. Die AOK lädt alle Versicherten ein, immer montags um 18 Uhr im Schillerpark aktiv zu werden und etwas für die eigene Gesundheit zu tun. Das alles unkompliziert, ohne Anmeldung und in motivierender Gruppenatmosphäre. Weitere Infos und Termine gibt es unter www.deine-gesundheitswelt.de/AOK-Sportstunde.

0: Hallo und herzlich willkommen, liebe Zuschauer, zur Dienstagsausgabe der RBW Aktuellen Nachrichten. Für Autofahrer in der Region beginnt eine voraussichtlich zweijährige Geduldsprobe. Seit Montag, dem 14. September, ist die Brücke der Bundesstraße B100 über die Mulde bei Poch vollständig gesperrt. Auf die Verkehrsteilnehmer kommen umfangreiche Umleitungen zu. Die Sperrung war bereits mehrfach angekündigt und immer wieder verschoben worden. Nun haben die Bauarbeiten an der wichtigen Verkehrsverbindung begonnen. Die Landesstraßenbaubehörde lässt die bestehende Muldebrücke durch einen Neubau ersetzen. Das bisherige Bauwerk ist baufällig und entspricht nicht mehr den heutigen Anforderungen. Um ausreichend Platz für den Neubau zu schaffen, wird die alte Brücke gleichzeitig abgerissen. Erst dadurch entsteht die notwendige Baufreiheit für die weiteren Arbeiten. Die gesamte Maßnahme soll nach derzeitiger Planung etwa 2 Jahre dauern. Auch für Radfahrer und Fußgänger soll die Querung der Mulde weiterhin möglich bleiben. Für sie wird eine Behelfslösung eingerichtet, sodass die Mulde während der Bauzeit weiterhin überquert werden kann. Für Pendler, Anwohner und den regionalen Verkehr bedeutet die Sperrung dennoch erhebliche Einschränkungen. Die Umleitungsstrecken dürften insbesondere zu den Stoßzeiten für zusätzliche Fahrzeiten sorgen. Mit dem Neubau soll langfristig eine moderne und leistungsfähige Verbindung über die Mulde geschaffen werden. Bis dahin heißt es, für alle Verkehrsteilnehmer Umleitungen beachten und mehr Zeit einplanen. Am 9. September hat die Stadt Bitterfeld-Wolfen zum diesjährigen Seniorentag aktiv und gesund im Alter ins städtische Kulturhaus geladen. Zahlreiche Aussteller, Vereine und Institutionen stellten ihre Angebote dar, um Senioren zu beraten, informieren und aufzuklären. Neben Plätzen zum Verweilen und um ins Gespräch zu kommen, gab es auch sportliche Kursangebote und vieles mehr.
1: Die Stadt Bitterfeld-Wolfen hat am 9. September zur Veranstaltung Aktiv und gesund im Alter geladen. Im städtischen Kulturhaus waren zahlreiche Aussteller vor Ort, um Senioren zu beraten, aufzuklären sowie zum Mitmachen einzuladen. Mit der Neubesetzung des Seniorenbeirats bekommt auch der frühere Seniorentag der Stadt Bitterfeld-Wolfen einen neuen Namen und ein frisches Konzept. Die Veranstaltung orientiert sich zukünftig mehr an dem Ausstellungscharakter einer Messe.
2: Heute sind wir zur alljährlichen Gesundheitsmesse, die schon seit Jahren von dem Seniorenbeirat Wolfen durchgeführt wird. Wir haben ein neues Format, sonst war es immer unten im Foyer. Das war sehr groß angelegt, sehr nicht so gemütlich. Und wir haben jetzt, und zwar auch im Vormittag, und wir haben jetzt ein neues Format aufgelegt von der Gesundheitsmesse und haben gesagt, ab 14 Uhr Nachmittag, wo die Senioren erstmal zu Hause Mittagessen können und dann zum Kaffee trinken, was das Heinrich-Heine-Gymnasium, die 12. Klasse, das Kaffee und Kuchen ausrichtet und sich damit ihr Abi-Geld für die Abi-Feier zusammenspart.
1: Rund 40 Vereine, Institutionen, Dienstleister und Aussteller präsentierten sich mit Informationsständen für die Senioren. Ein Kuchenbazar hat zum Verweilen und ins Gespräch kommen eingeladen. Eine Modenschau und unterhaltsame Tanzeinlagen waren auch geplant. In diesem Jahr stehen auch verschiedene Kurse von sportlichen bis hin zu Handykursen den Senioren zur Verfügung.
2: Am Programm sind neue Aussteller und es sind dank der Kulturwoche, die ja auch stattfindet in der Stadt Bitterfeld-Wolfen, noch Seminarangebote, die es vorher nicht gab. Es gibt eine Modenschau 15 Uhr und es gibt der Tanzwerk wird auch eine Vorführung danach zur Gesundheitsmesse haben. Danach alles zwischen 15 und 16 Uhr.
1: In diesem Jahr überraschen die Besucherzahlen auch die Konzipienten selbst. Durch den neuen Look angesichts der Uhrzeit, Aufmachung und des Standortes zog es Interessierte aus dem ganzen Landkreis in das Kulturhaus.
2: Ja, also wir sind im Moment schon sehr, sehr gut besucht. Ich denke, das Format, wie wir uns das jetzt ausgedacht haben, ist eine gute Lösung. Das ist jetzt, die vorigen Jahre war das immer so ausgelebt. Also es war nicht so doll besucht. Heute ist es brechenvoll, das finde ich sehr, sehr gut. Und die Angebote sind eben auch zugeschnitten für Senioren. ob das leider ein Bestatter ist oder eine Apotheke oder sowas. Aber das sind ja Probleme, die die Senioren betreffen, womit sie sich beschäftigen. Gesunde Ernährung zum Beispiel. Es gibt Produkte, die für die Gesundheit gut sind. Und das ist eine allgemeine Information, die die Senioren hier in Wolfen in der Altstadt haben.
1: Auch die Stadt freut sich über die Gestaltung des diesjährigen Seniorentages, vor allem durch die Arbeit des Seniorenbeirats Bitterfeld-Wolfen.
3: Also die heutige Veranstaltung heißt ja Aktiv und gesund im Alter und ist ein Stück weit die Fortsetzung des ehemaligen Seniorentages hier in Wolfen, allerdings unter vollständig neuer Ausrichtung. Wir sind sehr dankbar, dass der neue Seniorenbeirat in Bitterfeld-Wolfen, wir haben ja nun einen gesamtheitlichen Seniorenbeirat, an der Ausgestaltung, Konzeption dieser Veranstaltung mitgewirkt hat und insofern dem auch einen neuen Drive, wenn man es so sagen hat, gegeben hat. Und es sind mehrere Angebote da, um sich rechtlich oder ein Stückchen informativ über das Älterwerden und die Herausforderungen zu informieren, aber eben auch Dinge wahrzunehmen, die Lebensfreude beinhalten. Also ringsherum eine ganze Menge Angebote für die Zukunft und vor allen Dingen, um sich, wenn man das gerne möchte, auch in der Stadt Bitterfeld-Wolfen einzubringen.
1: Mit dem neuen Konzept des Seniorentages ist der Stadt Bitterfeld-Wolfen ein erfolgreicher Neustart gelungen. Der große Zuspruch zeigt, dass das Interesse an Angeboten rund um ein aktives und gesundes Älterwerden groß ist. Auch in Zukunft soll der Seniorentag fester Veranstaltungstermin werden.
0: In Essen ist der Lesesommer erfolgreich zu Ende gegangen. Am 3. September fand dazu eine Abschlussveranstaltung in der Kinderbibliothek in Essen statt. Eingeladen waren alle 35 Teilnehmer aus Essen und Schweinitz. Sven Fischer, Hauptamtsleiter der Stadtverwaltung Essen, überreichte die vom Bürgermeister Michael Jahn unterschriebenen Urkunden. Diese werden im Übrigen in den Schulen als Lernleistung anerkannt. Mick Fischer, der amtierende Löwenkönig der Max-Lingner-Grundschule, überreichte zusätzlich eine kleine Überraschung der Stadtverwaltung. Und damit kommen wir zum Sport. Der SC Bernburg hat in der Verbandsliga Sachsen-Anhalt den zweiten Heimsieg der Saison eingefahren. Gegen Eintracht Emselo blieb es lange spannend. Erst nach der Pause fielen die Tore und am Ende stand ein deutlicher 3:0-Erfolg für die Saalestädter.
4: In der Verbandsliga Sachsen-Anhalt empfing der SC Bernburg die Eintracht aus Emselo. Die Gastgeber wollten nach zuletzt zwei Niederlagen wieder zurück in die Erfolgsspur. Emselo hoffte nach der Niederlage gegen Halle Ammendorf ebenfalls auf die Wiedergutmachung. Und schon ging es los. Die Anfangsphase gehört den Gästen. Emselo hat etwas mehr Ballbesitz und kommt zu den ersten Abschlüssen. Paul Eichel prüft Bernburgs Torhüter Finn Röder, der den Ball sicher pariert. Auch bei einem Freistoß von Bodan Botzok ist Röder aufmerksam und lenkt das Leder über die Latte. Bernburg findet nur langsam ins Spiel. Nach einer halben Stunde dann die erste richtig gute Gelegenheit für den SC. Till Heitzmann steht frei zum Kopfball, setzt den Ball aus kurzer Distanz aber über das Tor. Bis zur Pause bleibt es beim 0:0. Emselo wirkt etwas gefährlicher, Bernburg hat offensiv noch Luft nach oben. Minute. Leon Schmidt bringt einen Freistoß aus rund 25 Metern gefährlich aufs Tor. Carlos Krüger schaltet am schnellsten und köpft den Abpraller ins Netz. 1:0 für Bernburg. Nur eine Minute später trifft Nils-Erik Fahrland mit seinem Schuss den Außenpfosten. Emselow sucht den Ausgleich und erhöht in der Schlussviertelstunde den Druck. Doch Bernburg verteidigt konzentriert. Bei einer Doppelchance in der 76. Minute ist erneut Finn Röder zur Stelle. In der 88. Minute fällt die Entscheidung. Röders weiter Abschlag wird von Carlos Krüger per Kopf verlängert. Ihab El-Zayat bleibt vor dem Torhüter ruhig und schiebt den Ball zum 2:0 ins Netz. In der Nachspielzeit bekommt der SC einen Strafstoß. Carlos Krüger verwandelt sicher und macht seinen zweiten Treffer des Tages. Kurz darauf pfeift Schiedsrichter Tobias Menzel die Partie ab. Bernburg gewinnt 3:0, bleibt erneut ohne Gegentor und klettert auf Tabellenplatz 7. Wie bewerten die beiden Trainer die Partie?
5: Was erstmal schön ist, wir haben gewonnen, 3 Tore geschossen und wir haben 0 gespielt. Fußball ist ein Ergebnissport, von daher ist erstmal

0: Wir haben das Fußballglück nicht zurzeit. Ich kann der Mannschaft nichts, gar nichts absprechen, außer dass wir keine Tore machen.
1: Am kommenden Samstag geht es für Bernburg zum SV Dessau 05. Emselow empfängt am Sonntag den VfB Merseburg.
2: Der Kreiswahlausschuss hat die Ergebnisse der Landtagswahl in den Wahlkreisen 22, 23 und 28 festgestellt. Zu den vorläufigen Ergebnissen gab es nur marginale Änderungen. Festgestellt wurde insbesondere, dass folgende Bewerber in den Wahlkreisen direkt gewählt wurden. Im Wahlkreis 22, also in Köthen, Volker Olenitschak. Für die AfD. Im Wahlkreis 23, also in Zerbst, Philipp Anders Rau, auch er von der AfD. Und im Wahlkreis 28, also Bitterfeld-Wolfen, war es Daniel Reu von der Alternative für Deutschland. Die öffentliche Bekanntmachung des endgültigen Ergebnisses erfolgt gemäß § 70 Satz 1 LBO nach der Feststellung des Zweitstimmenergebnisses durch den Landeswahlausschuss. Mit dieser Information sind wir am Ende unserer heutigen Ausgabe der RBB Aktuellen Nachrichten. Schauen jetzt noch auf das Wetter und im Anschluss gern noch auf die Meldungen aus Dessau-Roßlau und Region. Am Mittwoch melden wir uns dann um 18 Uhr wieder aus der RBB Redaktion. Bis dahin haben Sie eine schöne Zeit, machen Sie es gut und auf Wiedersehen.
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7: Am Mittwoch zeigt sich das Wetter deutlich wechselhafter als am Vortag. Am Morgen ist der Himmel zunächst stärker bewölkt. Dabei kann es vereinzelt zu kurzen Regenschauern kommen. Im Laufe des Tages lockert sich die Bewölkung immer wieder auf, sodass sich die Sonne zeitweise sehen lässt. Die Temperaturen erreichen am Nachmittag rund 20 Grad.
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0: So wurden die Besucher am 5. September am Mausoleum begrüßt. Das Anhaltische Theater Dessau startete hier mit einem Eröffnungskonzert in die neue Spielzeit und hatte ein vielfältiges Programm mitgebracht.
1: Naja, wie immer gibt es ein bisschen Vorausblick auf die Spielzeit. Schönerweise nicht nur die Oper dieses Jahr oder das Musiktheater, sondern auch Schauspiel und Ballett sind dabei. Und es

0: Ist, ich würde sagen, ziemlich abwechslungsreich.
1: Es hat sich ergeben, dass wir tatsächlich ganz, ganz viele Stücke haben, wo junge Frauen im Mittelpunkt stehen, ne? Also sowohl in der Oper oder auch eine alte Dame, das ist das Produkt zu dem Schauspiel. Und das ergibt einen ziemlich guten roten Faden durch die Spielzeit, glaube ich.
2: Die bald beendete 231. Spielzeit ist sehr gut gelaufen am Theater. So ist man wieder vor der Corona-Pandemie angekommen, was die Zuschauerzahlen angeht. Der Einblick in die 232. Spielzeit beim Eröffnungskonzert war sehr abwechslungsreich und unterhaltsam.

0: Eine ganz besondere Premiere in der neuen Spielzeit gibt es dann anlässlich des Kurt-Weil-Festes.
1: Das Musical Tom Sawyer oder die Oper für junge Leute von Kurt Weil, die ist vor einigen Jahren vollendet worden. Kurt Weil ist gestorben, bevor es zu Ende schreiben konnte. Und das hat die Premiere im Weilfest. Das ist natürlich was sehr Besonderes, ne?
0: Im September geht es bereits mit den ersten Premieren der neuen Spielzeit los. Einen Überblick über das umfangreiche Programm gibt es natürlich auf der Internetseite des Anhaltischen Theaters. Hier nochmal ein kleiner Vorgeschmack auf die 232. Spielzeit.

0: Während am Mausoleum gerade noch die neue Spielzeit des Anhaltischen Theaters mit einem Eröffnungskonzert eingeläutet wurde, gab es am 5. September nur einige Meter weiter im Rahmen des Bauhausfestes ebenfalls eine Menge zu bestaunen. Unter dem Titel Salto, Takt und Form wurde das diesjährige Fest dem Thema Zirkus gewidmet. Die in den 1920er Jahren sehr beliebte Kunstform begeisterte auch die Bauhäusler. Die historische Zirkusbegeisterung wurde nun adaptiert. Im und rund um das Bauhausgebäude gab es zeitgenössische Zirkusprojekte, Materialperformances, interaktive Spiele und Tanz. So konnten Besucher unter anderem in einem Workshop das Jonglieren lernen. Einer der wortwörtlichen Höhepunkte des Abends war dann die Tanz- und Architektur-Performance Extrem Hoch 4 mit Tänzern des sorbischen Nationalensembles. Erstmals wurden hierfür alle Balkone des Ateliergebäudes bespielt. Inspiriert vom Stäbetanz Oskar Schlemmers und dem sorbischen Brauch des Osterklapperns gab es hier eine denkwürdige Performance zu sehen. Einen weiteren besonderen Hingucker gab es dann neben dem Bauhausgebäude. Der Uppsala Zirkus aus Zeitz zeigte eine Zirkusstraßenperformance mit dem Titel Heiterkeit. Die Darbietung wurde als offenes Labor, inspiriert vom Bauhaus und seinen Fragen nach Freiheit, Gemeinschaft und gesellschaftlichem Wandel inszeniert. Das Publikum begleitete die Künstler durch diese immersive Performance und wurde auch selbst Teil des Geschehens. Bis spät in die Nacht gab es beim Bauhausfest dann noch viel zu sehen und zu erleben. Musik. 75 Jahre nachdem die BSG Schiffswerft Roßlau DDR-Meister im Feldhandball wurde und 20 Jahre nach dem Rückzug des TV Jahn Roßlau beginnt in diesem Jahr eine neue Ära des Handballsports in der Schifferstadt. Am 6. September startete die neu gegründete Handballmannschaft des SV Germania 08 Roßlau in den Pflichtspielbetrieb. Zum Saisonauftakt in der Bezirksoberliga empfing man die HSG Wolfen 2000 in der Elbe-Rossel-Halle. Und dass die Roßlauer den Handballsport vermisst haben, zeigte sich auch an der guten Resonanz. Circa 250 Zuschauer schauten sich das Spiel an und sorgten für ordentlich Stimmung. Also gleich rein in die Begegnung und das Roßlauer Team, bestehend aus ehemaligen Spielern der SG Abus Dessau, alten Recken des TV Jahn sowie handballbegeisterten Rückkehrern, legte gut los. Der erste Treffer der Partie ging an die Heimmannschaft. Enrico Sarg mit dem historischen Tor für Roßlau. Im Verlauf des ersten Durchgangs gab es hier ein sehr ausgeglichenes Spiel auf Augenhöhe zu sehen. Der erste 2-Tore-Abstand stand erst in der 20. Minute auf der Anzeigetafel. Nach diesem Treffer von Patrick Mattei führten die Roßlauer mit 10:8. Nach einer Auszeit kamen dann die Gäste aus Wolfen etwas besser rein. In der 27. Minute konnten sie sich beim Stand von 12:14 erstmals etwas absetzen. Doch die Hausherren kämpften sich kurz vor der Pause noch einmal zurück und konnten mit einer 15:14 Führung den Gang in die Kabine antreten. In die zweite Hälfte startete Germania dann auch gleich deutlich besser rein. Das Heimpublikum wurde bestens unterhalten und sah einige schöne Treffer. In der 33. Minute beim Stand von 17:14 der erste 3-Tore-Vorsprung für die Gastgeber. Die machten das jetzt richtig gut und ließen die Wolfener zunächst nicht mehr rankommen. In der 45. Minute konnte Enrico Sarg zum 24:20 treffen und die Führung auf 4 Tore ausbauen. Weiter weg ließ die HSG den Liga-Neuling aber nicht ziehen. Die Gäste blieben dran und bewiesen eine gute Moral. In der 53. Minute dann der erneute Ausgleich für Wolfen durch Justin Weigel. Und das Team aus dem Landkreis Anhalt-Bitterfeld hatte nur kurz danach die Chance, per 7 Meter in Führung zu gehen. Die Roßlauer hatten für genau solche Situationen aber noch eine Geheimwaffe auf der Bank. Mike Schulze kam rein und hielt das Ding richtig stark. Beim Stand von 27:27 ging es dann also in die letzten 5 Minuten der Partie, die noch einmal richtig spannend wurden. Patrick Matthey war es, der zunächst die Roßlauer wieder in Front brachte. Wolfen aber direkt mit der Antwort durch Fritz Richard Schmidt. Die 59. Minute lief bereits an und es war erneut Patrick Matthey, der den Führungstreffer für die Hausherren erzielte. Nur 9 Sekunden später aber prompt wieder der Ausgleich durch Wolfens Alexander Drossel. Der Krimi ging weiter. Die Germania war wieder am Zug und vergab. Also wieder die Gäste. Und das Aluminium rettete die Roßlauer vorm Rückstand. 6 Sekunden vor Schluss nahm die Gastmannschaft dann ihre Auszeit. Das Spiel wurde noch einmal angepfiffen, aber am Ende blieb es beim 29:29 und der Punkteteilung.
1: Spielverlauf, nehmen wir den Punkt einfach mit. Wie gesagt, erste Heimspiel und können wir zufrieden sein. Natürlich wäre der erste Sieg beim ersten Spiel meines Erachtens verdient. Wir haben zwischenzeitlich mit 4-5 geführt. Dann kam ein bisschen die Puste. Junge Spieler, Wolfen, super Gegner. Hat Spaß gemacht und so können wir weitermachen. Nach 20 Jahren Abstinenz, Handball in Roßlau, ist das eine Herzangelegenheit. Und das hat man heute auch gesehen. Schätzungsweise 220 Zuschauer, extrem laut, extrem gute Stimmung. Handball ist wieder angekommen in Roßlau.
0: Nach einem durchaus gelungenen Heimspielauftakt kann das neu gegründete Roßlauer Team nun auf die anstehenden Aufgaben blicken. Welche konkreten Saisonziele hat man sich gesetzt?
1: Also das erste Ziel haben wir schon mal erreicht, indem wir einen Punkt geholt haben. Und und jetzt gehen wir halt von Spiel zu Spiel. Wir freuen uns riesig auf Coswig. Das wird hier das nächste Heimspiel werden. Da denke ich, dass die Halle noch voller wird. Und ansonsten gehen wir einfach von Spieltag zu Spieltag. Und Aufregung ist noch ein bisschen da. Aber das ist beim Handball so, wie gesagt, es ist wahnsinnig gut geworden heute.
0: Das erwähnte Heimspiel gegen die zweite Mannschaft des SV Blau-Rot Coswig findet dann am 27. September um 16 Uhr.

0: 17 Uhr in der Elbe-Rossel-Halle statt. Im Schillerpark wurde es am Montag, den 7. September, äußerst sportlich. Die AOK Sachsen-Anhalt hatte zur Sportstunde eingeladen. Ein neues, kostenloses Gesundheitsangebot für AOK-Versicherte.
1: Die Sportstunde als solches ist tatsächlich ein neues Programm. Wir sind jetzt über 10 Jahre mit der AOK Laufschule in Dessau-Roßlau auch schon am Start und seit einigen Jahren auch mit dem Thema Entspannung Richtung AOK Yogaschule. Und das ist jetzt ein neues Format, was unser Kooperationspartner im Hintergrund, Erik Engel, gerade schon erklärt. Da geht es um Functional Fitness, also sportliche Betätigung vor Ort, verschiedene Übungen für Körper und Geist.
0: Eine vorherige Anmeldung ist bei der Sportstunde nicht nötig. Einfach vorbeikommen und mitmachen. Es wird lediglich empfohlen, eine Matte und etwas zu trinken mitzubringen. Unter Anleitung des professionellen Trainers geht es dann um Übungen, die sich mit Heben, Drehen, Gehen oder Stabilisieren beschäftigen. Dabei orientiert man sich an praktischen Anforderungen des täglichen Lebens.
1: Das ist ein guter Ausgleich, ne? Also entweder nach der Arbeit oder auch nach gewissen anstrengenden Tagen, die man grundsätzlich so erlebt. Und wie gesagt, unsere Programme nach Bewegung und Entspannung dann jetzt auch nochmal Kraft mit einzubauen, es ist genau das Wichtige. Wir sitzen viel heutzutage im Auto, im Büro. Und da ist so ein Ausgleich, den Körper mal mit anderen Muskelgruppen mal wieder zu bewegen, ganz gut.
0: Das Training bietet zahlreiche Vorteile. Es stärkt Kraft, Ausdauer und Beweglichkeit, verbessert die Koordination und trägt zu einer besseren Körperwahrnehmung bei. Gleichzeitig kann es helfen, Beschwerden vorzubeugen und die Stabilität im Alltag zu erhöhen. Die Sportstunde ist für Einsteiger und Fortgeschrittene sowie für alle Altersgruppen bestens geeignet.
1: Wir haben tatsächlich das ausgeschrieben für jedermann. Es kann also jung, alt gern teilnehmen. Wir sind dafür jeden offen. Wir richten auch das Training tatsächlich jeder Zielgruppe ein bisschen aus. Also die Übungen können entweder professioneller ausgeführt werden oder eher dann doch noch ein bisschen auch amateurhaft. Wir kontrollieren das Ganze mit unserem Trainer. Wichtig ist, dass man in Bewegung kommt.
0: Jede Trainingseinheit dauert circa eine Stunde. Die AOK lädt alle Versicherten ein, immer montags um 18 Uhr im Schillerpark aktiv zu werden und etwas für die eigene Gesundheit zu tun. Das alles unkompliziert, ohne Anmeldung und in motivierender Gruppenatmosphäre. Weitere Infos und Termine gibt es unter www.deine-gesundheitswelt.de/AOK-Sportstunde.

Hallo und herzlich willkommen, liebe Zuschauer, zur Dienstagsausgabe der RBW Aktuellen Nachrichten. Für Autofahrer in der Region beginnt eine voraussichtlich zweijährige Geduldsprobe. Seit Montag, dem 14. September, ist die Brücke der Bundesstraße B100 über die Mulde bei Poch vollständig gesperrt. Auf die Verkehrsteilnehmer kommen umfangreiche Umleitungen zu. Die Sperrung war bereits mehrfach angekündigt und immer wieder verschoben worden. Nun haben die Bauarbeiten an der wichtigen Verkehrsverbindung begonnen. Die Landesstraßenbaubehörde lässt die bestehende Muldebrücke durch einen Neubau ersetzen. Das bisherige Bauwerk ist baufällig und

0: Messe, die schon seit Jahren von dem Seniorenbeirat Wolfen durchgeführt wird. Wir haben ein neues Format, sonst war es immer unten im Foyer. Das war sehr groß angelegt, sehr nicht so gemütlich. Und wir haben jetzt, und es war auch im Vormittag, und wir haben jetzt ein neues Format aufgelegt von der Gesundheitsmesse und haben gesagt, ab 14 Uhr Nachmittag, wo die Senioren erstmal zu Hause Mittagessen können und dann zum Kaffee trinken, was das das Heinrich-Heine-Gymnasium, die 12. Klasse, das Kaffee und Kuchen ausrichtet und sich damit ihr Abi-Geld für die Abi-Feier zusammenspart.
1: Rund 40 Vereine, Institutionen, Dienstleister und Aussteller präsentierten sich mit Informationsständen für die Senioren. Ein Kuchenbazar hat zum Verweilen und ins Gespräch kommen eingeladen. Eine Modenschau und unterhaltsame Tanzeinlagen waren auch geplant. In diesem Jahr stehen auch verschiedene Kurse von sportlichen bis hin zu Handykursen den Senioren zur Verfügung.
0: Am Programm sind neue Aussteller und es sind dank der Kulturwoche, die ja auch stattfindet in der Stadt Bitterfeld-Wolfen, noch Seminarangebote, die es vorher nicht gab. Es gibt eine Modenschau 15 Uhr und es gibt der Tanzwerk wird auch eine Vorführung danach zur Gesundheitsmesse haben. Danach alles zwischen 15 und 16 Uhr.
1: In diesem Jahr überraschen die Besucherzahlen auch die Konzipienten selbst. Durch den neuen Look angesichts der Uhrzeit, Aufmachung und des Standortes zog es Interessierte aus dem ganzen Landkreis in das Kulturhaus.
0: Ja, also wir sind im Moment schon sehr, sehr gut besucht. Ich denke, das Format, wie wir uns das jetzt ausgedacht haben, ist eine gute Lösung. Das ist jetzt, die vorigen Jahre war das immer so ausgelebt. Also es war nicht so doll besucht. Heute ist es brechenvoll, das finde ich sehr, sehr gut. Und die Angebote sind eben auch zugeschnitten für Senioren. Ob das leider ein Bestatter ist oder eine Apotheke oder sowas. Aber das sind ja Probleme, die Senioren betreffen, womit sie sich beschäftigen. Gesunde Ernährung zum Beispiel. Es gibt Produkte, die für die Gesundheit gut sind. Und das ist eine allgemeine Information, die Senioren hier in Wolfen in der Altstadt haben.
1: Auch die Stadt freut sich über die Gestaltung des diesjährigen Seniorentages, vor allem durch die Arbeit des Seniorenbeirats Bitterfeld-Wolfen.
2: Also die heutige Veranstaltung heißt ja aktiv und gesund im Alter und ist ein Stück weit die Fortsetzung des ehemaligen Seniorentages hier in Wolfen, allerdings unter vollständig neuer Ausrichtung. Wir sind sehr dankbar, dass der neue Seniorenbeirat in Bitterfeld-Wolfen, wir haben ja nun einen gesamtheitlichen Seniorenbeirat, an der Ausgestaltung, Konzeption dieser Veranstaltung mitgewirkt hat und insofern dem auch einen neuen Drive, wenn man das so sagen hat, gegeben hat. Und es sind mehrere Angebote da, um sich rechtlich oder auch ein Stückchen informativ über das Älterwerden und die Herausforderungen zu informieren, aber eben auch Dinge wahrzunehmen, die Lebensfreude beinhalten. Also ringsherum eine ganze Menge Angebote für die Zukunft und vor allen Dingen, um sich, wenn man das gerne möchte, auch in der Stadt Bitterfeld-Wolfen einzubringen.
1: Mit dem neuen Konzept des Seniorentages ist der Stadt Bitterfeld-Wolfen ein erfolgreicher Neustart gelungen. Der große Zuspruch zeigt, dass das Interesse an Angeboten rund um ein aktives und gesundes Älterwerden groß ist. Auch in Zukunft soll der Seniorentag fester Veranstaltungstermin werden.
3: In Essen ist der Lesesommer erfolgreich zu Ende gegangen. Am 3. September fand dazu eine Abschlussveranstaltung in der Kinderbibliothek in Essen statt. Eingeladen waren alle 35 Teilnehmer aus Essen und Schweinitz. Sven Fischer, Hauptamtsleiter der Stadtverwaltung Essen, überreichte die vom Bürgermeister Michael Jahn unterschriebenen Urkunden. Diese werden im Übrigen in den Schulen als Lernleistung anerkannt. Mick Fischer, der amtierende Leselöwe Löwenkönig der Max-Lingner-Grundschule, überreichte zusätzlich eine kleine Überraschung der Stadtverwaltung. Und damit kommen wir zum Sport. Der SC Bernburg hat in der Verbandsliga Sachsen-Anhalt den zweiten Heimsieg der Saison eingefahren. Gegen Eintracht Emselo blieb es lange spannend. Erst nach der Pause fielen die Tore und am Ende stand ein deutlicher 3:0-Erfolg für die Saalestädter.
4: In der Verbandsliga Sachsen-Anhalt empfing der SC Bernburg die Eintracht aus Emselo. Die Gastgeber wollten nach zuletzt zwei Niederlagen wieder zurück in die Erfolgsspur. Emselo hoffte nach der Niederlage gegen Halle Ammendorf ebenfalls auf die Wiedergutmachung. Und schon ging es los. Die Anfangsphase gehört den Gästen. Emselo hat etwas mehr Ballbesitz und kommt zu den ersten Abschlüssen. Paul Eichel prüft Bernburgs Torhüter Finn Röder, der den Ball sicher pariert. Auch bei einem Freistoß von Bodan Botzok ist Röder aufmerksam und lenkt das Leder über die Latte. Bernburg findet nur langsam ins Spiel. Nach einer halben Stunde dann die erste richtig gute Gelegenheit für den SC. Till Heitzmann steht frei zum Kopfball, setzt den Ball aus kurzer Distanz aber über das Tor. Bis zur Pause bleibt es beim 0:0. Emselo wirkt etwas gefährlicher, Bernburg hat offensiv noch Luft nach oben. Minute. Leon Schmidt bringt einen Freistoß aus rund 25 Metern gefährlich aufs Tor. Carlos Krüger schaltet am schnellsten und köpft den Abpraller ins Netz. 1:0 für Bernburg. Nur eine Minute später trifft Nils-Erik Fahrland mit seinem Schuss den Außenpfosten. Emselo sucht den Ausgleich und erhöht in der Schlussviertelstunde den Druck. Doch Bernburg verteidigt konzentriert. Bei einer Doppelchance in der 76. Minute ist erneut Finn Röder zur Stelle. In der 88. Minute fällt die Entscheidung. Röders weiter Abschlag wird von Carlos Krüger per Kopf verlängert. Ihab El-Zayat bleibt vor dem Torhüter ruhig und schiebt den Ball zum 2:0 ins Netz. In der Nachspielzeit bekommt der SC einen Strafstoß. Carlos Krüger verwandelt sicher und macht seinen zweiten Treffer des Tages. Kurz darauf pfeift Schiedsrichter Tobias Menzel die Partie ab. Bernburg gewinnt 3:0, bleibt erneut ohne Gegentor und klettert auf Tabellenplatz 7. Wie bewerten die beiden Trainer die Partie?
5: Was erstmal schön ist, wir haben gewonnen, 3 Tore geschossen und wir haben 2:0 gespielt. Fußball ist ein Ergebnissport, von daher ist erstmal alles positiv. Aber wir haben natürlich für uns auch in der ersten Halbzeit schon so 3-4 Situationen zugelassen aus dem Nichts, wo wir sagen müssen, da müssen wir in Zukunft ein bisschen konsequenter sein, ein bisschen geradliniger. Aber der Mannschaft kann man heute auch wieder nur ein Kompliment machen. Wir haben jetzt 3 Niederlagen am Stück gehabt, haben uns mit guten Wettkämpfen aber nicht belohnt. Heute war das Spiel nicht so ansehnlich, aber wir haben es nach Hause gebracht, haben uns belohnt. Von daher toll, dass wir die 3 Punkte hier lassen.
6: Gutes Spiel, 90 Minuten lang. Bestrafen uns selbst mit 3 Fehlern, mit richtigen 3 krassen Fehlern. Das erste Tor war unglücklich, es ist nun mal so. Wir haben alles versucht, über 90 Minuten oder 93 Minuten. Wir haben das Fußballglück nicht zur Zeit. Ich kann der Mannschaft nichts, gar nichts absprechen, außer dass wir keine Tore machen.
4: Am kommenden Samstag geht es für Bernburg zum SV Dessau 05. Emselo empfängt am Sonntag den VfB Merseburg.
3: Der Kreiswahlausschuss hat die Ergebnisse der Landtagswahl in den Wahlkreisen 22, 23 und 28 festgestellt. Zu den vorläufigen Ergebnissen gab es nur marginale Änderungen. Festgestellt wurde insbesondere, dass folgende Bewerber in den Wahlkreisen direkt gewählt wurden. Im Wahlkreis 22, also in Köthen, Volker Olenitschak. für die AfD. Im Wahlkreis 23, also in Zerbst, Philipp Anders Rau, auch er von der AfD. Und im Wahlkreis 28, also Bitterfeld-Wolfen, war es Daniel Reu von der Alternative für Deutschland. Die öffentliche Bekanntmachung des endgültigen Ergebnisses erfolgt gemäß § 70 Satz 1 LWO nach der Feststellung des Zweitstimmenergebnisses durch den Landeswahlausschuss. Mit dieser Information sind wir am Ende unserer heutigen Ausgabe der RBB Aktuellen Nachrichten. Schauen jetzt noch auf das Wetter und im Anschluss gern noch auf die Meldungen aus der Sauroslau und Region. Am Mittwoch melden wir uns dann um 18 Uhr wieder aus der RBB Redaktion. Bis dahin haben Sie eine schöne Zeit, machen Sie es gut und auf Wiedersehen.
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11: Am Mittwoch zeigt sich das Wetter deutlich wechselhafter als am Vortag. Am Morgen ist der Himmel zunächst stärker bewölkt. Dabei kann es vereinzelt zu kurzen Regenschauern kommen. Im Laufe des Tages lockert sich die Bewölkung immer wieder auf, sodass sich die Sonne zeitweise sehen lässt. Die Temperaturen erreichen am Nachmittag rund 20 Grad.
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0: So wurden die Besucher am 5. September am Mausoleum begrüßt. Das Anhaltische Theater Dessau startete hier mit einem Eröffnungskonzert in die neue Spielzeit und hatte ein vielfältiges Programm mitgebracht.
1: Naja, wie immer gibt es ein bisschen Vorausblick auf die Spielzeit. Schönerweise nicht nur die Oper dieses Jahr oder das Musiktheater, sondern auch Schauspiel und Ballett sind dabei. Und es ist, ich würde sagen, ziemlich abwechslungsreich. Es hat sich ergeben, dass wir tatsächlich ganz, ganz viele Stücke haben, wo junge Frauen im Mittelpunkt stehen. Ne? Also sowohl in der Oper oder auch eine alte Dame, das ist das Produktion im Schauspiel. Und das ergibt einen ziemlich guten roten Faden durch die Spielzeit, glaube ich.
0: Die bald beendete 231. Spielzeit ist sehr gut gelaufen am Theater. So ist man wieder vor der Corona-Pandemie angekommen, was die Zuschauerzahlen angeht. Der Einblick in die 232. Spielzeit beim Eröffnungskonzert war sehr abwechslungsreich und unterhaltsam.

0: Eine ganz besondere Premiere in der neuen Spielzeit gibt es dann anlässlich des Kurt Weil-Festes.
1: Das Musical Tom Sawyer oder die Oper für junge Leute von Kurt Weil, die ist vor einigen Jahren vollendet worden. Kurt Weil ist gestorben, bevor es zu Ende schreiben konnte. Und das hat die Premiere im Weil-Fest. Das ist natürlich was sehr Besonderes, ne?
0: Im September geht es bereits mit den ersten Premieren der neuen Spielzeit los. Einen Überblick über das umfangreiche Programm gibt es natürlich auf der Internetseite des Anhaltischen Theaters. Hier nochmal ein kleiner Vorgeschmack auf die 232. Spielzeit.

Während am Mausoleum gerade noch die neue Spielzeit des Anhaltischen Theaters mit einem Eröffnungskonzert eingeläutet wurde, gab es am 5. September nur einige Meter weiter im Rahmen des Bauhausfestes ebenfalls eine Menge zu bestaunen. Unter dem Titel Salto, Takt und Form wurde das diesjährige Fest dem Thema Zirkus gewidmet. Die in den 1920er Jahren sehr beliebte Kunstform begeisterte auch die Bauhäusler. Die historische Zirkusbegeisterung wurde nun adaptiert. Im und rund um das Bauhausgebäude gab es zeitgenössische Zirkusprojekte, Materialperformances, interaktive Spiele und Tanz. So konnten Besucher unter anderem in einem Workshop das Jonglieren lernen. Einer der wortwörtlichen Höhepunkte des Abends war dann die Tanz- und Architekturperformance Extrem Hoch 4 mit Tänzern des sorbischen Nationalensembles. Erstmals wurden hierfür alle Balkone des Ateliergebäudes bespielt. Inspiriert vom Stäbetanz Oskar Schlemmers und dem sorbischen Brauch des Osterklapperns gab es hier eine denkwürdige Performance zu sehen. Einen weiteren besonderen Hingucker gab es dann neben dem Bauhausgebäude. Der Uppsala Zirkus aus Zeitz zeigte eine Zirkusstraßenperformance mit dem Titel Heiterkeit. Die Darbietung wurde als offenes Labor, inspiriert vom Bauhaus und seinen Fragen nach Freiheit, Gemeinschaft und gesellschaftlichem Wandel inszeniert. Das Publikum begleitete die Künstler durch diese immersive Performance und wurde auch selbst Teil des Geschehens. Bis spät in die Nacht gab es beim Bauhausfest dann noch viel zu sehen und zu erleben. Jahre nachdem die BSG Schiffswerft Roßlau DDR-Meister im Feldhandball wurde und 20 Jahre nach dem Rückzug des TV Jahn Roßlau beginnt in diesem Jahr eine neue Ära des Handballsports in der Schifferstadt. Am 6. September startete die neu gegründete Handballmannschaft des SV Germania 08 Roßlau in den Pflichtspielbetrieb. Zum Saisonauftakt in der Bezirksoberliga empfing man die HSG Wolfen 2000 in der Elbe-Rossel-Halle. Und dass die Roßlauer den Handballsport vermisst haben, zeigte sich auch an der guten Resonanz. Circa 250 Zuschauer schauten sich das Spiel an und sorgten für ordentlich Stimmung. Also gleich rein in die Begegnung und das Roßlauer Team, bestehend aus ehemaligen Spielern der SG Abus Dessau, alten Recken des TV Jahn sowie handballbegeisterten Rückkehrern, legte gut los. Der erste Treffer der Partie ging an die Heimmannschaft. Enrico Sarg mit dem historischen Tor für Roßlau. Im Verlauf des ersten Durchgangs gab es hier ein sehr ausgeglichenes Spiel auf Augenhöhe zu sehen.

0: Der erste Zwei-Tore-Abstand stand erst in der 20. Minute auf der Anzeigetafel. Nach diesem Treffer von Patrick Matthey führten die Roßlauer mit 10:8. Nach einer Auszeit kamen dann die Gäste aus Wolfen etwas besser rein. In der 27. Minute konnten sie sich beim Stand von 12:14 erstmals etwas absetzen. Doch die Hausherren kämpften sich kurz vor der Pause noch einmal zurück und konnten mit einer 15:14 Führung den Gang in die Kabine antreten. In die zweite Hälfte startete Germania dann auch gleich deutlich besser rein. Das Heimpublikum wurde bestens unterhalten und sah einige schöne Treffer. In der 33. Minute beim Stand von 17:14 der erste 3-Tore-Vorsprung für die Gastgeber. Die machten das jetzt richtig gut und ließen die Wolfener zunächst nicht mehr rankommen. In der 45. Minute konnte Enrico Sarg zum 24:20 treffen und die Führung auf 4 Tore ausbauen. Weiter weg ließ die HSG den Liga-Neuling aber nicht ziehen. Die Gäste blieben dran und bewiesen eine gute Moral. In der 53. Minute dann der erneute Ausgleich für Wolfen durch Justin Weigel. Und das Team aus dem Landkreis Anhalt-Bitterfeld hatte nur kurz danach die Chance, per 7 Meter in Führung zu gehen. Die Roßlauer hatten für genau solche Situationen aber noch eine Geheimwaffe auf der Bank. Mike Schulze kam rein und hielt das Ding. Richtig stark. Beim Stand von 27:27 ging es dann also in die letzten 5 Minuten der Partie, die noch einmal richtig spannend wurden. Patrick Matthey war es, der zunächst die Roßlauer wieder in Front brachte. Wolfen aber direkt mit der Antwort durch Fritz Richard Schmidt. Die 59. Minute lief bereits an und es war erneut Patrick Matthey, der den Führungstreffer für die Hausherren erzielte. Nur 9 Sekunden später aber prompt wieder der Ausgleich durch Wolfens Alexander Drossel. Der Krimi ging weiter. Die Germania war wieder am Zug und vergab. Also wieder die Gäste und das Aluminium rettete die Roßlauer vorm Rückstand. 6 Sekunden vor Schluss nahm die Gastmannschaft dann ihre Auszeit. Das Spiel wurde noch einmal angepfiffen, aber am Ende blieb es beim 29:29 und der Punkteteilung.
1: Spielverlauf, nehmen wir den Punkt einfach mit. Wie gesagt, erstes Heimspiel und können wir zufrieden sein. Natürlich wäre der erste Sieg beim ersten Spiel meines Erachtens verdient. Wir haben zwischenzeitlich mit 4-5 geführt. Dann kam ein bisschen die Puste, junge Spieler, Wolfen, super Gegner, hat Spaß gemacht und so können wir weitermachen. Nach 20 Jahren Abstinenz, Handball in Roßlau, ist das eine Herzangelegenheit und das hat man heute auch gesehen. Schätzungsweise 220 Zuschauer, extrem laut, extrem gute Stimmung, Handball ist wieder angekommen in Roßlau.
0: Nach einem durchaus gelungenen Heimspielauftakt kann das neu gegründete Roßlauer Team nun auf die anstehenden Aufgaben blicken. Welche konkreten Saisonziele hat man sich gesetzt?
1: Also das erste Ziel haben wir schon mal erreicht, indem wir einen Punkt geholt haben. Und und jetzt gehen wir halt von Spiel zu Spiel. Wir freuen uns riesig auf Cosmic. Das wird hier das nächste Heimspiel werden. Da denke ich, dass die Halle noch voller wird. Und ansonsten gehen wir einfach von Spieltag zu Spieltag. Und Aufregung ist noch ein bisschen da. Aber das ist beim Handball so, wie gesagt, es ist wahnsinnig gut geworden heute.
0: Das erwähnte Heimspiel gegen die zweite Mannschaft des SV Blau-Rot Cosmic findet dann am 27. September um 16 Uhr in der Elbe-Rossel-Halle statt. Im Schillerpark wurde es am Montag, den 7. September, äußerst sportlich. Die AOK Sachsen-Anhalt hatte zur Sportstunde eingeladen. Ein neues, kostenloses Gesundheitsangebot für AOK-Versicherte.
2: Die Sportstunde als solches ist tatsächlich ein neues Programm. Wir sind jetzt über 10 Jahre mit der AOK Laufschule in Dessau-Roßlau auch schon am Start und seit einigen Jahren auch mit dem Thema Entspannung Richtung AOK Yogaschule. Und das ist jetzt ein neues Format, was unser Kooperationspartner im Hintergrund, Erik Engel, gerade schon erklärt. Da geht es um Functional Fitness, also sportliche Betätigung vor Ort, verschiedene Übungen für Körper und Geist.
0: Eine vorherige Anmeldung ist bei der Sportstunde nicht nötig. Einfach vorbeikommen und mitmachen. Es wird lediglich empfohlen, eine Matte und etwas zu trinken mitzubringen. Unter Anleitung des professionellen Trainers geht es dann um Übungen, die sich mit Heben, Drehen, Gehen oder Stabilisieren beschäftigen.

0: beschäftigen. Dabei orientiert man sich an praktischen Anforderungen des täglichen Lebens.
1: Das ist ein guter Ausgleich, ne? Also entweder nach der Arbeit oder auch nach gewissen anstrengenden Tagen, die man grundsätzlich so erlebt. Und wie gesagt, unsere Programme nach Bewegung und Entspannung dann jetzt auch nochmal Kraft mit einzubauen, es ist genau das Wichtige. Wir sitzen viel heutzutage im Auto, im Büro. Und da ist so ein Ausgleich, den Körper mal mit anderen Muskelgruppen mal wieder zu bewegen, ganz gut.
0: Das Training bietet zahlreiche Vorteile. Es stärkt Kraft, Ausdauer und Beweglichkeit, verbessert die Koordination und trägt zu einer besseren Körperwahrnehmung bei. Gleichzeitig kann es helfen, Beschwerden vorzubeugen und die Stabilität im Alltag zu erhöhen. Die Sportstunde ist für Einsteiger und Fortgeschrittene sowie für alle Altersgruppen bestens geeignet.
1: Wir haben tatsächlich das ausgeschrieben für jedermann. Es kann also jung, alt gern teilnehmen. Wir sind dafür jeden offen. Wir richten auch das Training tatsächlich jeder Zielgruppe ein bisschen aus. Also die Übungen können entweder professioneller ausgeführt werden oder eher dann doch noch ein bisschen auch amateurhaft. Wir kontrollieren das Ganze mit unserem Trainer. Wichtig ist, dass man in Bewegung kommt.
0: Jede Trainingseinheit dauert circa eine Stunde. Die AOK lädt alle Versicherten ein, immer montags um 18 Uhr im Schillerpark aktiv zu werden und etwas für die eigene Gesundheit zu tun. Das alles unkompliziert, ohne Anmeldung und in motivierender Gruppenatmosphäre. Weitere Infos und Termine gibt es unter www.deine-gesundheitswelt.de/AOK-Sportstunde.

0: Hallo und herzlich willkommen, liebe Zuschauer, zur Dienstagsausgabe der RBW Aktuellen Nachrichten. Für Autofahrer in der Region beginnt eine voraussichtlich zweijährige Geduldsprobe. Seit Montag, dem 14. September, ist die Brücke der Bundesstraße B100 über die Mulde bei Poch vollständig gesperrt. Auf die Verkehrsteilnehmer kommen umfangreiche Umleitungen zu. Die Sperrung war bereits mehrfach angekündigt und immer wieder verschoben worden. Nun haben die Bauarbeiten an der wichtigen Verkehrsverbindung begonnen. Die Landesstraßenbaubehörde lässt die bestehende Muldebrücke durch einen Neubau ersetzen. Das bisherige Bauwerk ist baufällig und entspricht nicht mehr den heutigen Anforderungen. Um ausreichend Platz für den Neubau zu schaffen, wird die alte Brücke gleichzeitig abgerissen. Erst dadurch entsteht die notwendige Baufreiheit für die weiteren Arbeiten. Die gesamte Maßnahme soll nach derzeitiger Planung etwa 2 Jahre dauern. Auch für Radfahrer und Fußgänger soll die Querung der Mulde weiterhin möglich bleiben. Für sie wird eine Behelfslösung eingerichtet, sodass die Mulde während der Bauzeit weiterhin überquert werden kann. Für Pendler, Anwohner und den regionalen Verkehr bedeutet die Sperrung dennoch erhebliche Einschränkungen. Die Umleitungsstrecken dürften insbesondere zu den Stoßzeiten für zusätzliche Fahrzeiten sorgen. Mit dem Neubau soll langfristig eine moderne und leistungsfähige Verbindung über die Mulde geschaffen werden. Bis dahin heißt es, für alle Verkehrsteilnehmer Umleitungen beachten und mehr Zeit einplanen. Am 9. September hat die Stadt Bitterfeld-Wolfen zum diesjährigen Seniorentag aktiv und gesund im Alter ins städtische Kulturhaus geladen. Zahlreiche Aussteller, Vereine und Institutionen stellten ihre Angebote dar, um Senioren zu beraten, informieren und aufzuklären. Neben Plätzen zum Verweilen und um ins Gespräch zu kommen, gab es auch sportliche Kursangebote und vieles mehr.
1: Die Stadt Bitterfeld-Wolfen hat am 9. September zur Veranstaltung Aktiv und gesund im Alter geladen. Im städtischen Kulturhaus waren zahlreiche Aussteller vor Ort, um Senioren zu beraten, aufzuklären sowie zum Mitmachen einzuladen. Mit der Neubesetzung des Seniorenbeirats bekommt auch der frühere Seniorentag der Stadt Bitterfeld-Wolfen einen neuen Namen und ein frisches Konzept. Die Veranstaltung orientiert sich zukünftig mehr an dem Ausstellungscharakter einer Messe.
2: Heute sind wir zur alljährlichen Gesundheits-